eine junge Familie und ich hatte nur ein kleines Einkommen. Aber dann habe ich doch das mit meiner Frau besprochen und dann habe ich einmal 800 Mark, waren das damals, investiert. Dann dachte ich, jetzt wollen wir mal sehen, wie die jetzt diese Aktien hochgehen. Und dann habe ich das beobachtet, wie das läuft. Ein Kollege hatte mir vorgeschlagen, ich sollte Canadian Railway kaufen. Und zwar deswegen, weil man im Norden von Kanada Öl gefunden hat. Und jetzt muss man dort Eisenbahnen hochlegen. Und wenn diese Eisenbahnen dann fertig sind, dann wird das gesamte Öl von dort nach Süden transportiert. Und da liegt jetzt die große Verheißung darin, dass man jetzt die Aktien kauft, weil die jetzt sehr schnell anschwellen werden. Und das hat mich irgendwie überzeugt. Und so stieg ich dann in dieses Geschäft mit ein, mit meinen 800 Mark. Mehr hatte ich ja auch nicht zur Verfügung. Und dann habe ich das beobachtet und nach recht kurzer Zeit waren die Aktien gefallen auf 700 Euro. Und eine Woche später waren sie schon auf 600 gefallen. Und ich musste gar nicht lange warten, da waren sie schon bei 500 runter. Und da habe ich überlegt, was mache ich jetzt? Soll ich es jetzt verkaufen? Naja, dann habe ich wenigstens 500 Mark noch erhalten. Aber ich dachte, nein, so eine Aktie, die kann ja gar nicht fallen. Das geht irgendwann wieder steil nach oben. Und man muss nur durchhalten, man muss nur Ausdauer haben, so habe ich mir gesagt. Und so wartete ich ab. Aber es geschah nichts, sondern die gingen weiter runter. Inzwischen war ich auch in Aachen fertig mit meiner Promotion und kam nach Braunschweig und hat mich nicht mehr weiter interessiert mit diesen Aktien. Aber dann bekam ich von der Bank einen Brief und da hat man mir mitgeteilt, die Aktie ist inzwischen auf null gesunken und ich habe noch 20 Mark zu zahlen für die Löschung des Depots. Da habe ich eine gründliche Lehre bekommen für mein ganzes Leben. Ich habe nie wieder in meinem Leben spekuliert. Vielleicht habe ich dadurch sehr viel Geld gespart. Stellen wir uns vor, es schenkt uns jemand 10.000 Euro. Und es gibt zwei Banken. Die eine Bank zahlt 2% Zinsen und die andere Bank zahlt 10%. Jetzt stehen wir natürlich vor der Wahl, zu welcher Bank gehen wir. Da möchte ich mal die Frage stellen, mal Hand hoch bitte, wer geht zu der Bank mit 2% Zinsen? Einer ist mit 2% zufrieden. Und wer geht zu der Bank mit 10% Zinsen? Das sind einige mehr, aber doch nicht alle. Die sind vorsichtig. Das ist gut. Aber es gibt eine Bank, die zahlt nicht 2%, auch nicht 10%. Es gibt eine Bank, die zahlt 10.000% Zinsen. Das ist natürlich eine Bank, da lohnt es sich. Und diese Bank, möchte ich sie mal so nennen, das ist die Wechselbank Gottes. Wenn wir bei Gott einzahlen, dann bekommen wir 10.000%, was wir nirgendwo sonst bekommen. In Matthäus 19, Vers 29 lesen wir davon. Und da sagt Jesus, und wer Häuser oder Brüder oder Schwestern oder Vater oder Mutter oder Kinder oder Äcker verlässt, um meines Namens willen, der wird hundertfach empfangen und das ewige Leben ererben. Nun, hundertfach, das sind 10.000%. Also wer auf den Namen Jesu setzt und im Namen Jesu wirkt, der hat hier die Verheißung, die feste Zusage, dass er 10.000% Zinsen bekommt. Und damit uns das sehr deutlich ist, wie das mit diesen Prozenten vor sich geht, darum hat Jesus das in einem Gleichnis uns erklärt. Und dieses Gleichnis ist das von den anvertrauten Funden. Und wir lesen dieses Gleichnis in Lukas 19, die Verse 11 bis 27. Als sie nun zuhörten, sagte Jesus ein weiteres Gleichnis, denn er war nahe bei Jerusalem und sie meinten, das Reich Gottes werde sogleich offenbar werden. Und Jesus sprach, ein Fürst zog in ein fernes Land, um ein Königtum zu erlangen und dann zurückzukommen. Der ließ 10 seiner Knechte rufen und gab ihnen 10 Pfund und sprach zu ihnen, handel damit, bis ich wiederkomme. Seine Bürger aber waren ihm Feind und schickten ihm Gesandtschaft hinter ihm her und ließen sagen,
Wir wollen nicht

dass dieser über uns herrsche. Und es begab sich aber, als er wiederkam, nachdem er das Königtum erlangt hatte, da ließ er die Knechte rufen, denen er das Geld gegeben hatte, um zu erfahren, was ein jeder erhandelt hatte. Da trat der erste herzu und sprach: Herr, dein Pfund hat 10 Pfund eingebracht. Und er sprach zu ihm: Recht so, du tüchtiger Knecht, weil du im Geringsten treu gewesen bist, sollst du Macht haben über 10 Städte. Der zweite kam auch und sprach: Herr, dein Pfund hat 5 Pfund erbracht. Zudem sprach er auch: Und du sollst über 5 Städte herrschen. Und der dritte kam und sprach: Herr, siehe, hier ist dein Pfund, das ich in einem Tuch verwahrt habe. Denn ich fürchtete mich sehr vor dir, weil du ein harter Mann bist. Du nimmst, was du nicht angelegt hast, und erntest, was du nicht gesät hast. Er sprach zu ihm: Mit deinen eigenen Worten richte ich dich, du böser Knecht. Wusstest du, dass ich ein harter Mann bin, nehme, was ich nicht angelegt habe, und ernte, was ich nicht gesät habe? Warum hast du dann mein Geld nicht zur Bank gebracht? Und wenn ich zurückgekommen wäre, hätte ich's mit Zinsen eingefordert. Und er sprach zu denen, die dabei standen: Nehmt das Pfund von ihm und gebt's dem, der schon 10 Pfund hat. Und sie sprachen zu ihm: Herr, er hat doch schon 10 Pfund. Ich sage euch aber, wer da hat, dem wird gegeben werden. Von dem aber, der nichts hat, wird auch das genommen werden, was er hat. Doch diese meine Feinde, die nicht wollten, dass ich ihr König werde, bringt her und macht sie vor mir nieder. Jesus knüpft hier an eine alltägliche Geschichte an, die damals bekannt war, nämlich Archelaus, der Sohn des Herodes, war laut Testament der Regent geworden. Und jetzt musste er nach Rom reisen, um diese Regentschaft beim Kaiser von Rom sich beglaubigen zu lassen. In der Zwischenzeit hat er Statthalter eingesetzt und sie ausgerüstet mit den nötigen Materialien, dass sie wirtschaften konnten in der Abwesenheit. Und hier knüpft Jesus an, genau dieselbe Situation ist es auch bei ihm. Er ist noch hier, aber er wird abreisen. Und seine Abreise ist die Himmelfahrt. Aber er wird wiederkommen. Und in dieser Zwischenzeit befinden wir uns zwischen Himmelfahrt und Wiederkunft Jesu. Und in diese Zeit hinein passt dieses Gleichnis. In Apostelgeschichte 3, Vers 21 heißt es: Ihn muss der Himmel aufnehmen bis zu der Zeit, in der alles wiedergebracht wird, wovon Gott geredet hat durch den Mund seiner heiligen Propheten von Anbeginn an. Dieses Gleichnis beschreibt also exakt die Zeit, in der wir jetzt leben, zwischen Himmelfahrt und Wiederkunft Jesu. Und wir sehen hier in diesem Gleichnis, Jesus hat jedem dieser Knechte, die hier genannt werden, 1 Pfund gegeben. Jeder bekam 1 Pfund. 1 Pfund, das war das, mit dem er arbeiten konnte, mit dem er wuchern konnte. Und schauen wir uns das an, was uns als Gabe, als Pfund gegeben ist. Das Erste, was uns Gott anvertraut ist, ist ein sehr hohes Gut, nämlich das ist Jesus selbst. Er hat uns den Herrn Jesus anvertraut für unser Leben. Das ist ein unermesslicher Reichtum. Wer den Herrn Jesus hat in seinem Leben, der ist unermesslich reich. Das ist durch keine Zehnerpotenz zu beschreiben, dieser Reichtum, den wir haben. Und so laden wir ja in all den Veranstaltungen immer wieder ein, dass man sich auf den Weg macht zu diesem Jesus, dass jeder reich werden kann. Der Jesus hat ja niemanden ausgeschlossen von diesem Reichtum. Er sagt: Komm doch auch, du kannst reich werden bei mir. Das lesen wir ja in Johannes 3, Vers 16, dass er seinen eingeborenen Sohn gab.
Also Gott gab uns seinen Sohn. Er hat uns noch etwas gegeben, was sehr wichtig ist und sehr kostbar. Er hat uns mit seinem Sohn auch das ewige Leben gegeben. Das ist auch etwas sehr Kostbares. In Römer 6, Vers 23 lesen wir, Gottes Gabe aber ist das ewige Leben. Wer das ewige Leben hat, der hat den Himmel gebucht, der ist reich geworden ohne Ende. Das wird uns ja damit deutlich gesagt. Aber zusätzlich zu dem Sohn und dem ewigen Leben hat uns Gott eine Fülle von Gaben anvertraut. Und ich möchte uns heute drei Gaben nennen, die uns anvertraut sind. Zunächst einmal sind es die ganz natürlichen Talente, die wir haben. Der eine ist redegewandt, der andere hat Sprachkenntnisse, der andere hat musikalische Begabungen, der andere hat kreative Ideen, die er einsetzen kann. Und das ist wunderbar, wenn wir kreativ sind mit unseren Gedanken und unsere Kreativität einbringen für das Reich Gottes. Ich kann mich noch erinnern, ich war in Polen zu einer Vortragsreise und da habe ich eine Frau kennengelernt, die hatte sich erst vor kurzem bekehrt. Und diese Frau hatte auch sogleich eine Idee. Sie sagte, das ist mir ein Anliegen, ich habe selbst den Herrn Jesus gefunden, ich habe das ewige Leben gefunden, das möchte ich anderen auch sagen. Und sie hat sich ein Stück Land gepachtet an einem Hügel, wo Tausende von Autos jeden Tag vorbeifahren, und hat eine riesige Plakatwand aufgestellt, 4 Meter lang und 2 Meter hoch. Und da hat sie draufschreiben lassen, Glaube an den Herrn Jesus Christus. Also eine kurze Botschaft, eine klare Botschaft, eine Botschaft, die uns das ewige Leben bringt. Und das hatte sie im rechten Winkel aufgestellt, 2-mal, sodass also sowohl die auf den Berg rauffahrenden als auch die von der anderen Seite kommenden das lesen konnten. Und ich finde diese Idee ganz grandios und ganz großartig, weil durch diese Idee Tausende von Menschen auf Jesus aufmerksam gemacht werden. Und was kaum einer fertig bringt, sie evangelisiert Tag und Nacht, rund um die Uhr. Das können wir nicht, wir sprechen hier eine Stunde. Aber sie evangelisiert rund um die Uhr. Eine großartige Idee. Und diese Ideen legt uns Gott manchmal so direkt vor die Füße, was wir tun können. Ich bekam neulich einen Anruf und vielleicht haben wir solche Anrufe auch schon bekommen. Das ist dann irgendeine Werbesache und dann hat man mir gesagt am Telefon, Sie haben gewonnen. Nun, man weiß schon, da kommt dann irgendetwas, nicht wahr? Nachher stellt sich raus, dass doch nichts ist. Und dann habe ich der Dame am Telefon gesagt, ach wissen Sie, ich brauche keine Gewinne, ich bin unvorstellbar reich. Nun, da hat sie erst mal gestaunt, sie wollte mir einen Gewinn anbieten und ich sage, ich bin so reich, ich brauche das alles gar nicht. Und da wurde sie sehr aufmerksam und fragte sofort nach, sagen Sie mal, kann ich denn auch so reich werden? Ich sage, auf jeden Fall. Ich sage, geben Sie mir Ihre Adresse und ich werde Ihnen mitteilen, wie man so reich werden kann. Und daraufhin habe ich hier ein Buch geschrieben über das Evangelium von Jesus, und da, wo man zeigen kann, wie reich man und wie schnell man reich werden kann. Und so habe ich dann hinterher gedacht, war doch eine gute Steilvorlage, die mir Gott gegeben hat, dass man dieser Frau, die da ständig von Gewinnen redet, dass man ihr sagen kann, wie sie selber auch sehr reich werden kann. Denn wer den Himmel gewonnen hat, der ist unendlich reich geworden. Der hat alles gewonnen. Wir haben alle eine Gabe und haben alle Fähigkeiten. Das wird mir immer deutlich, wenn ich die verschiedenen Vögel mir ansehe. Jeder Vogel hat eine besondere Art und Weise, wie er ein Nest baut. Nur der Kuckuck, der macht das nicht. Er ist ausgenommen aus dieser Reihe. Aber der Storch baut ein bestimmtes Nest. Da stellt man beim einen Bauern meinetwegen ein Rad, ein Wagenrad oben auf der Scheune und der baut sich dann ein Riesennest, der holt alle möglichen Äste und alles zusammen und baut dann ein Nest. Oder dann gibt es die Webervögel, die ich in Namibia kennengelernt habe, das ist ja etwas ganz Besonderes, diese Webervögel, die bauen ein Nest kunstgerecht, das machen aber immer die Männchen und wenn alles fertig ist, dann kommt die Frau und guckt sie das an. Und wenn das nicht so ganz exakt und ganz sauber gebaut ist, was macht das Weibchen? Zerreißt und zerpflückt das Nest, sodass da nur noch die Späne fliegen, so kann man sagen. Und dann muss der arme Kerl nochmal anfangen und fängt nochmal an zu bauen. Und wenn es dann endlich gut ist, dann wird das akzeptiert.
Und bei diesen Webervögeln gibt es ja noch verschiedene Arten. Und da gibt es eine Art, da hat mir ein Farmer das erklärt. Er sagte, wir haben hier eine Art von Webervögeln, die bauen das so, dass sie oben einen Deckel drauf bauen. Also so richtig so wie, wie beim Kochtopf, so ein Deckel drauf, aber mit Scharnier, sodass man das hochheben kann. Und einem Scharnier wird das dann gebogen und bleibt der Deckel immer fest erhalten. Ich sage, warum das? Warum muss der denn einen Deckel haben? Ja, sagt er, das hat seine Bewandtnis. Die Schlangen, die fressen gerne diese Webervögeleier. Und damit sie da nicht rankommen, baut der Vogel einen Deckel. Und wenn er reingeht, sofort schwuppdiwupp den Deckel drauf und dann sind die sicher vor den Schlangen. Und so gibt es ganz viele Ideen, alleine schon bei den Webervögeln. Und dann gibt es noch eine Art, die machen einen Scheineingang. Das ist auch recht trickreich. Die bauen unten so etwas, so ein Loch, das sieht aus wie ein Eingang zu dem Nest. Und die Schlange denkt, oh, hier geht's rein. Aber das ist ein Scheineingang, der ist also zugemauert mit all den Nestbaumaterialien, sodass, wenn eine Schlange dort kommt und auf der Suche nach Eiern ist, dann wird da sofort, ist sie gleich am Ende. Also ein weiterer Schutz. Und wir sehen an all diesen Beispielen, die wir dort in der Schöpfung sehen, wie unterschiedlich die Vögel ihre Nester bauen, oder mir fällt noch auch ein, die Lummen da auf Helgoland und so weiter, die können sogar die Eier auf einer schrägen Wand ablegen. Und dann denkt man, die fallen ja sofort runter und dann liegen sie unten im Meer. Denkst du? Die sind so asymmetrisch konstruiert, die Eier, sodass sie einfach nicht wegrollen. Die bleiben auf einer Schräglage liegen. Ist ja unglaublich genial. Und wir sehen, diese Gaben, die hat Gott hineingelegt in diese Vögel, sodass jeder das so macht. Und so macht das Gott auch mit uns. Er hat uns diese Fähigkeiten gegeben. Er gibt uns ganz viele Gaben mit, die wir dann einsetzen. Und eine ganz besondere Gabe muss ich erwähnen, diese Gabe ist unser Wille. Wir unterschätzen das vielleicht, unseren Willen, aber der Wille ist sehr, sehr hoch geachtet bei Gott. Denn mit unserem Willen entscheiden wir alle Dinge, die wir machen. Auch das Sündigen entscheiden wir mit dem Willen. Aber auch dieser Wille ist auch geeignet, um sich zu Jesus aufzumachen und zu sagen, Herr Jesus, ich habe mich entschlossen, zu dir zu kommen. Und dazu brauchen wir unseren Willen. Und in unseren Tagen haben viele von dieser Gelegenheit Gebrauch gemacht, den Willen einzusetzen, um das ewige Leben zu gewinnen. Wir sehen also, der Wille ist eine sehr starke Gabe, die Gott uns in unser Leben hineingelegt hat. Und wir rufen auch heute noch wieder Menschen, die das bisher aufgeschoben haben, dass sie heute Ja sagen zu Jesus aufgrund ihres Willens, dass sie sagen, ich will. Am Ende der Weltgeschichte, wenn die Entscheidung offenbar wird, wer ins Himmelreich kommt und wer ewig verloren ist, da wird jeder Einzelne erkennen, es hat an seinem Willen gelegen.

Jeder Einzelne erkennen, es hat an seinem Willen gelegen. Eben, wo man das ganz genau dann nochmal nachprüfen kann, nachlesen kann, auch dann unter Anschauen der Naturgesetze und der Wissenschaft. Der Glaube hat eine große Wirkung, wenn wir diesen Glauben haben. Das wird uns gezeigt im Hebräerbrief im Kapitel 11, wo es heißt, durch den Glauben gingen die Israeliten durchs Rote Meer. Die Ägypter taten genau dasselbe, aber ohne Glauben ersoffen sie. Nicht? Da sehen wir den Unterschied. Mit Glauben kommst du durch, bist du gerettet, selbst sogar hier im Meer, wo das wie eine Wand sich auftut. Natürlich kann Gott sowas tun, ist doch gar keine Frage. Wer eine Welt schaffen kann in 6 Tagen, der kann doch mal eine Wasserwand machen, die da stehen bleibt. Da müssen wir nur noch Gott schon zutrauen, dass er das kann. Aber das geschah durch den Glauben. Sie glaubten, dass das die trockenen Fußes durchgehen kann. Und die Ägypter meinten, sie könnten genau dasselbe tun ohne Glauben. Das konnten sie nicht. Und darum blieben sie auf der Strecke und mussten mit ihrem Leben bezahlen. Wir sehen also, der Glaube ist unvorstellbar wichtig. Und dann haben wir drittens noch irdische Gaben. Also das sind Dinge, die uns im Laufe des Lebens zufallen. Das sind unsere Erfahrungen, die wir ansammeln. Das ist auch Geld und Gut, das ist auch eine Gabe. Haus und Hof, Familie, Zeit, Beruf, Einfluss, Gelegenheiten, das sind alles Dinge, die uns als Gabe auch von Gott geschenkt sind. Und Gott wird uns einmal fragen, was wir mit diesen Gaben gemacht haben. Haben wir nur Geld angesammelt, um ein riesiges Bankkonto zu haben, das am Tode dann auf Null geht, sodass wir nichts mehr haben? Oder haben wir unsere Gaben, unsere natürlichen Gaben, diese irdischen Gaben eingesetzt, um das Reich Gottes zu bauen? Diese Frage wird uns, wie wir das vorhin im Gleichnis gesehen haben, einmal deutlich gestellt werden. Es gibt auch schöne Möglichkeiten, um den Kindern das schon beizubringen, wie sie ihre Gaben einsetzen können. Ich erinnere mich noch, als unsere Kinder klein waren und wir auf der Insel Langeoog Urlaub gemacht haben, hatte ich so eine spontane Idee. Habe ich zu den Kindern gesagt, wir können doch mal eine Flaschenpost machen. Das ist ja auch was Schönes, was Kinder gerne tun. Und wir haben gesagt, wir werden, wenn wir mit dem Schiff zurückfahren, werden wir die Flaschenpost dann ins Meer werfen. Und hatten reingeschrieben, alles vorbereitet, nicht wahr? Wer diesen Flaschenpost findet, der bekommt ein Geschenk. Und siehe da, nach einiger Zeit, die Adresse war angegeben, bekam ein Brief ins Haus geflattert, da hatte jemand diese Flaschenpost gefunden. Und dann haben wir daraufhin ein Buch des Evangeliums dem Betreffenden geschickt. Wir haben nie erfahren, was er daraus gemacht hat, aber es war eine Möglichkeit, wie wir sehen, wie wir Evangelium weitergeben können. Wir haben 1000 Möglichkeiten, wir müssen sie nur nutzen. Esso hatte einmal einen schönen Werbespruch, nämlich, es gibt viel zu tun, packen wir es an. Ich finde es aber ein guter Spruch, ein gelungener Spruch, den sollten die Christen sich zu eigen machen. Nämlich, im Reiche Gottes gibt es unvorstellbar viel Arbeit. Wer sich im Reich Gottes engagieren will, der wird nie arbeitslos, weil es so viel zu tun gibt und weil die ganze Welt noch gar nicht erreicht ist mit dem Evangelium. Wir haben viele Möglichkeiten, damit etwas zu bewirken. David Livingstone, der bekannte Afrika-Missionar, hat bezüglich seines Lebens Folgendes gesagt. Was ich auch habe oder besitze, soll nur insofern einen Wert für mich haben, als es der Ausbreitung des Reiches Gottes dient. Ein schönes Lebensmotiv. Wenn wir so unser Leben organisieren, dass wir sagen, was ich auch habe und was ich auch tue, soll möglichst dem Reiche Gottes dienen. Wir meinen ja mal, wir haben alles, aber es ist interessant, Jesus sprach ja Aramäisch. Das war ein Dialekt der hebräischen Sprache. Und im Aramäischen und auch im Hebräischen existiert nicht das Wort haben. Das heißt, Jesus hat nie von irgendeiner Sache gesagt, ich habe sie.
Die Kleider, die ihm die Kriegsleute ausgezogen haben vor der Kreuzigung, von denen hat er nie gesagt, ich habe sie. Das ist interessant von dieser Sprache her. Und das ist eine bestimmte Denkart, dass wir sagen, wir haben eigentlich nicht. Sondern was wir haben, ist uns als anvertrautes Gut gegeben. Darum sagt der Paulus auch, als die, die nichts haben und doch alles haben. Das ist interessant, wie er das sagt. Eigentlich haben wir nichts. Das gehört uns gar nicht. Das ist ja nur von Gott anvertraut. Aber obwohl wir nichts haben, haben wir doch alles. Denn wer an Jesus glaubt, der hat alles. Der ist unvorstellbar reich. Der hat eine Ewigkeit gewonnen, dem wird es ewig gut gehen. Das ist das Großartige, was uns Jesus in unserem Gleichnis auch anbietet. Und hier steht ja in dem Gleichnis, handelt damit, bis ich wiederkomme. Das heißt, der Auftrag zum Handeln gilt bis zu seiner Wiederkunft. Er wird bald wiederkommen, also gehen wir an die Arbeit, also packen wir es an, wenn wir es noch nicht getan haben, dass wir uns einsetzen für das Reich Gottes. Alexander der Große war ein mächtiger König seiner Zeitepoche. Er war mit seinen Heeren vorgestoßen bis nach Indien. Er ist sehr früh gestorben, aber er hat gesagt, wenn ich sterbe, dann möge man meine Hand aus dem Sarg rausgucken lassen. Um damit auszudrücken, ich habe gar nichts. Und im Tode schon überhaupt nicht, es ist alles zu null geworden. Das ist sehr wichtig, dass wir das erkennen, dass wir eigentlich nichts haben. Aber ich freue mich immer wieder, wenn ich sehe, wie Menschen eine Idee haben. Vor einiger Zeit habe ich eine Frau kennengelernt, die hat eine großartige Idee und die setzt sie um. Dieses Traktat, was es hier auch gibt, wie komme ich in den Himmel, da packt sie sich einige tausend von denen in den Koffer und reist auf eigene Kosten nach Australien bis nach Sydney, in englischer Sprache verteilt sie die dort. Und sie spricht die Leute dort an auf der Straße und gibt ihnen diese Schrift und sie kommen ins Gespräch und sie hat mir berichtet, wie einige davon angetan waren. Sie konnte mit denen beten und sie konnte einige von denen dort in Sydney zum Glauben führen. Eine Idee, umgesetzt, gewaltig. Ja, dann hat sie mir gesagt, sie ist sogar in der Türkei gewesen, wo das ja ein muslimisches Land ist. Und sie ist unbehelligt geworden mit ihren Schriften, denn da konnte eigentlich niemand was einwenden, wenn man sagt, wie komme ich in den Himmel? Das wollen die Muslime ja auch. Und so hat sie das einfach eingesetzt. Es gibt so unglaublich viele Möglichkeiten, die uns herausfordern, unsere Gaben, egal welche das sind, einzusetzen. Ich war vor einiger Zeit in den USA gewesen mit meiner Tochter und wir waren in New York. Und in New York gibt es auf der 5th Avenue Tiffany. Tiffany ist also ein Schmuckgeschäft, wohl das teuerste in der Welt überhaupt. Da kann man einen Ring kaufen mit Brillanten von 3 Karat für 1,4 Millionen Dollar. Und das gibt es jetzt in mehreren Etagen. Und das wollte ich unbedingt mal sehen, weil meine Tochter das auch sehen wollte, wie das da so aussieht. Und ich hatte mir einige Traktate in die Tasche gesteckt, wie komme ich in den Himmel? Und dann habe ich mich erkundigt an den einzelnen Ständen, was das alles so ist, was man hier angeboten wird. Dann habe ich mich bedankt und habe gesagt, ich möchte Ihnen auch was schenken. Und dann habe ich Ihnen diese Schrift weitergegeben, How can I get to heaven? Wie komme ich in den Himmel? Und diese Damen haben das sehr gerne angenommen. Ich war ganz erfreut, dass sie das einfach angenommen haben. Und das war ja eine ganz kleine Mühe, das war ja kein Aufwand, in der Tasche so ein paar Schriften zu haben, die man weitergeben kann. Das kann man doch tun. Und dann kam ich an einer Stelle vorbei, das war wohl der Chef, und der stand dort in einem Anzug mit feinstem Nadelstreifen und man merkte schon, er machte einen sehr eindrucksvollen Gebärden. Und ich gab ihm auch so eins, da guckt er, no, sagt er, heaven is here. Da sagt er, brauche ich nicht, der Himmel ist hier, in all diesen Klamotten, das ist für ihn der Himmel. Wie kurzzeitig gedacht. Da meinte er, all das, was er da an Dingen dort liegen hat, was Tausende oder Millionen Dollar kostet, das wäre der Himmel. Welch ein Irrtum. Hat mich sehr tief getroffen. Ich denke, so ein Mann, dem es so gut geht, aber den Himmel will er nicht, das lehnt er ab.
Was wird der einmal ärgerlich sein und traurig sein, wenn ihm der Himmel angeboten wurde und er hat so hochnäsig Nein gesagt. Und dieses hier, hier ist Heaven, das zelebrierte er also wie ein Pastor. Hier ist Heaven. So hochmütig war er. Und dann kam ich aus Tiffany raus und draußen war ein Bettler. Und er saß im Rollstuhl ohne Beine. Und er klapperte mit seiner Büchse dort. Dann habe ich mir den angesehen. Dann hatte er eine Mütze auf als Sonnenschutz. Und da stand drauf auf dieser Mütze, Jesus is my boss. Ja, das war's doch. Das war ein Wechsel, nicht? Jesus is my boss. Jesus ist mein Herr. Das hatte er stehen. Und da hat er allen, die dort vorbeigingen und die ihn gesehen haben, Jesus ist mein Boss. Und er war ein freundlicher Mensch, der dort mit seiner Büchse da klapperte, damit ihm jemand etwas gibt. Wir sehen, die Unterschiede sind unwahrscheinlich groß, schon in dieser Welt, und sie werden noch größer sein, jenseits der Todesmauer. Und darum laden wir also entschieden ein in diesen Tagen, dass man umbucht, dass man vom Reichtum dieser Welt umbucht auf Jesus hin. Denn er hat das höchste Gebot, was es gibt. Und ich freue mich immer, wenn Menschen das einsetzen und ihre Möglichkeiten, ihre Mittel verwenden, um am Reich Gottes zu bauen. Ich kenne einen Geschäftsmann, der hat ein großes Modehaus. Und dort, wo sonst Warnschilder stehen, bitte Vorsicht, wir haben Videokameras, um damit zu sagen, hier, fangt nicht an zu stehlen, denn das wird alles aufgezeichnet. Da hat er ein Schild stehen, bitte mitnehmen. Und dann liegen dort Neue Testamente, es liegen CDs, es liegen Traktate. Und so, jeder, der in dieses Modehaus kommt, der kann gleichzeitig das Evangelium mitkriegen. Welch eine Gelegenheit, wenn wir so etwas haben, diese Möglichkeit mit einem Geschäft, wo hunderte von Leuten jeden Tag durchgehen und sie können sich dort das Evangelium mitnehmen. Und dann passierte Folgendes. Dann bekam ich eines Tages einen Anruf von einer Frau, die dadurch angesprochen war und irgendwie hatte sie auch eine CD dort von mir gehört und sie wollte mehr vom Evangelium wissen und diese Frau hat sich dann daraufhin bekehrt. Wie schön, wenn ein Mosehaus dazu dient, dass Menschen in den Himmel kommen. Großartig.

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0: Wir stehen in unserem Gang durch das Alte Testament im Propheten Jeremia. Und da bleibt noch die Stelle in Jeremia 33, die wir zusammen anschauen sollten. Wir lesen Jeremia 33, Verse 14 bis 26.
1: Siehe, es kommt die Zeit, spricht der Herr, dass ich das gnädige Wort erfüllen will, das ich zum Hause Israel und zum Hause Juda geredet habe. In jenen Tagen und zu jener Zeit will ich dem David einen gerechten Spross aufgehen lassen. Der soll Recht und Gerechtigkeit schaffen im Lande. Zu derselben Zeit soll Juda geholfen werden und Jerusalem sicher wohnen, und man wird es nennen, der Herr unsere Gerechtigkeit. Denn so spricht der Herr: Es soll David niemals fehlen an einem, der auf dem Thron des Hauses Israel sitzt, und den levitischen Priestern soll's niemals fehlen an einem, der täglich vor meinem Angesicht Brandopfer darbringt und Speisopfer in Rauch aufgehen lässt und Opfer schlachtet. Und des Herrn Wort geschah zu Jeremia: So spricht der Herr: Wenn mein Bund mit Tag und Nacht aufhörte, dass nicht mehr Tag und Nacht sind zu ihrer Zeit, so würde auch mein Bund aufhören mit meinem Knecht David, dass er keinen Sohn mehr hat zum König auf seinem Thron, und mit den Leviten, den Priestern, meinen Dienern. Wie man des Himmels Heer nicht zählen, noch den Sand am Meer messen kann, so will ich mehren das Geschlecht Davids, meines Knechts, und die Leviten, die mir dienen. Und des Herrn Wort geschah zu Jeremia: Hast du nicht gemerkt, was diese Leute reden? Die beiden Geschlechter, die der Herr auserwählt hatte, hat er verworfen. Und sie verachten mein Volk und lassen es nicht mehr ein Volk sein in ihren Augen. So spricht der Herr: Wenn ich jemals meinen Bund nicht hielte mit Tag und Nacht, noch die Ordnungen des Himmels und der Erde,

0: Vers 8.
1: Siehe, es kommt die Zeit, spricht der Herr, dass ich dem David einen gerechten Spross erwecken will. Der soll ein König sein, der wohl regieren und Recht und Gerechtigkeit im Lande üben wird. Zu seiner Zeit soll Juda geholfen werden und Israel sicher wohnen. Und dies wird sein Name sein, mit dem man ihn nennen wird. Der Herr, unsere Gerechtigkeit.
0: Jawohl. Das sind Paralleltexte im Alten Testament. Wir sind uns sehr gewohnt, dass es parallele Texte gibt im Neuen Testament, nämlich Matthäus, Markus und Lukas. Das heißt also, die ersten drei Evangelien, die behandeln sehr viel Erzählstoff gemeinsam, allerdings immer mit einem anderen Akzent. Jedes Evangelium hat ja eine besondere Botschaft. Matthäus beschreibt den König, Markus als Kontrast den Knecht, Lukas den wahren Menschen und Johannes im Kontrast der wahre Gott. Aber eben besonders die ersten drei sind so parallel, das gibt es auch eben im Alten Testament. Das sind jetzt zwei Paralleltexte, aber es gibt noch viel, viel mehr. Wo ganz ausgeprägt? Im Alten Testament, in Mose. Also auch drittes und fünftes. Das hängt damit zusammen, dass Mose am Ende der Wüstenwanderung noch einmal einen Rückblick gibt auf die Vergangenheit Israels seit dem Auszug aus Ägypten. Und dann erklärt er die Gebote, die bereits gegeben wurden für Israel in 2., 3. und 4. Mose, erklärt er, wie sie angewendet werden sollen im Land. Also auf die neue Situation im Land bezogen. Und daraus ergeben sich Parallelen. Aber das sind nicht bloße Wiederholungen, sondern es geht eben um die Anwendung der Gebote für die neue Situation des Landes. Daraus lernt man auch, dass eben die Gebote Gottes nicht ihre Bedeutung verlieren, wenn die Umstände sich ändern. Nicht wahr? Es gibt Leute, die denken, ja, die heutige Zeit ist ganz anders, also kann man das Neue Testament nicht mehr so leben als Christ wie damals vor 2000 Jahren. Und gerade dieses Beispiel, 5. Mose, im Vergleich mit den Büchern davor, zeigt, das ist nicht die Sache. Das Wort Gottes hat seine Gültigkeit und seine Anwendung in allen möglichen Situationen. Ob das im Leben in der Wüste ist, im nomadischen Leben in der Wüste oder neu jetzt im Land mit einer Agrargesellschaft, also einer Gesellschaft, die den Boden bebauen muss. Das Wort Gottes gilt auch in der neuen Situation. Ja, wo haben wir noch Parallelen im Alten Testament? Könige und Chroniker. Was ist der Unterschied? Eben, die Wiederholungen sind nie irgendwelche bloßen Wiederholungen. Sie haben immer eine Bedeutung. Was ist der Sinn der Königsbücher? Was ist der Sinn der Chronikerbücher? Wo liegt der Unterschied? Chroniker wurde nach der babylonischen Gefangenschaft geschrieben, und zwar einige Zeit später, während die Königsbücher nicht einmal von der Rückkehr sprechen, jawohl. Zeitlich besteht ein Unterschied, und das sieht man übrigens auch an der Rechtschreibung. Zum Beispiel der Name David wird in den Königsbüchern noch in der alten Schreibweise DVD geschrieben, als Konsonanten. Aber die neue Schreibweise, die eben beginnt, Lesemütter einzuführen, das heißt, bestimmte Konsonanten sollen Vokale andeuten, ist dann dort geschrieben D-V-J-D, um anzudeuten, dass man eben David und nicht Davat und David liest, sondern David. Also da sieht man, innerhalb vom Alten Testament sieht man auch anhand der Rechtschreibung, die sich dauernd änderte, aus welcher Epoche ein Buch kommt. So haben eben die späteren Bücher eine etwas andere Schreibweise als die früheren Bücher. Ja, und jetzt inhaltlich. Ich meine jetzt inhaltlich wegen der Parallelen, Chroniker, Könige. Da geht es also nur um das Haus Davids. Die Nachkommen aus der Königslinie von David, also um das Südreich, während in dem Buch der Könige geht es um das zwölfstämmige Volk. Da wird das Südreich beschrieben und auch das Nordreich. Und auch in der Datierung wird ständig die Korrelation, also die Verknüpfung der beiden Chronologien angegeben. Also der Blickwinkel ist ganz anders. In Chronika geht es um die Verheißung

0: an David, dass sein Nachkommen Könige sein sollen und dass diese Linie schließlich dann zum Messias hinführen soll, während im Königebücher geht es um das gesamte Volk Israel. Und noch ein Unterschied: in den Chronikerbüchern ist der Akzent mehr auf der Gnade Gottes, während in den Königsbüchern mehr die Verantwortung betont wird. Aber das sind nur Akzente. Man findet die Gnade auch in den Königsbüchern, selbstverständlich. Aber es ist ein Akzent, und darum versteht man dann vielleicht auch besser, warum der spätere Abfall von Salomo, berichtet in 2. Könige 11, ist in Chronika nicht berichtet. Also, es ist ein anderer Blickwinkel, mehr die Gnade da und mehr die Verantwortung dort. Es gibt leider auf Deutsch meines Wissens kein Buch, das alle diese Parallelen zusammenstellt. Evangelienharmonien, das gibt es zur Genüge, wo die Texte in parallelen Spalten aufgeführt werden. Auf Hebräisch gibt es das von Abba ben David, Parallels in the Bible. Magbilot Bamikra, das ist zweisprachig herausgegeben, Englisch und Hebräisch. Und das ist dann aber leider nur der hebräische Text. Alle Parallelen. Und da staunt man. Es gibt noch viel, viel mehr, als was wir jetzt da aufgezählt haben. Auch innerhalb der Propheten und so weiter, innerhalb der Psalmen. Sehr viele solche Texte. Und bei diesen Parallelen muss man eben darauf achten, was ist die besondere Aussage? In der Bibel wird nie einfach bloß wiederholt. Haben wir beim Lesen beachtet, was der Unterschied war, jetzt rein textlich, von Jeremia 23, 5, 6 und 33, 14, 15. Da merken wir, der Unterschied ist, in 33 steht, da ich das gute Wort erfüllen werde, welches ich über das Haus Israel und über das Haus Juda geredet habe. Also in 23 geht es speziell um die Verheißung an David persönlich. Und hier geht es um Gottes Verheißung an das ganze Volk Israel. Dieser Name, der Herr unserer Gerechtigkeit, bezieht sich in 23 auf den Messias, auf den Herrn. Und hier in Kapitel 33 auf Jerusalem. Im Hebräischen ist es La, weiblich. Da bezieht es sich eben auf die Stadt, ganz eindeutig. Die Stadt ist im Hebräischen weiblich. Wie auf Deutsch. Und deshalb werden ja Städte immer wieder mit Frauen verglichen. Die Tochter Jerusalems. Die Tochter Babel. Ja? Also da bezieht es sich auf die Stadt. In 23 wird betont, dass der Messias heißt, der Herr unsere Gerechtigkeit. Und da in 33 bekommt seine Stadt, in der er regieren wird, auch diesen Namen. Der Herr unsere Gerechtigkeit. Weil er dann reagiert und die Gerechtigkeit Gottes eben in der Stadt Jerusalem regieren wird und von dort aus über die ganze Welt. Noch ein wichtiger Unterschied, in 33, 16 steht, Jerusalem wird in Sicherheit wohnen und in 23 einfach Israel. Aber hier ist also der Akzent auf der Stadt, auf der Königsstadt, genau. Und noch ein Unterschied, in Kapitel 23 heißt es, da ich dem David einen gerechten Spross erwecken werde. Und hier steht, einen Spross der Gerechtigkeit hervorsprossen lassen. Also das Erwecken meint überhaupt den Anfang. Sein Anfang, das Hervorsprossen lassen, das ist die Entwicklung, die Entfaltung, ja? Und so betont 23 eben, dass ein Nachkomme geboren werden wird von David, der dann König sein wird. Und hier in Kapitel 33 sind wir bereits im tausendjährigen Reich. Und eben der Nachkomme von David wird dann seine Herrschaft des Friedens und der Gerechtigkeit voll entfalten und so hervorsprossen lassen. Das heißt also, Kapitel 23 bezieht sich in dieser Aussage, dem David einen gerechten Spross erwecken werde, bezieht sich auf das erste Kommen vor 2000 Jahren. Dort wurde der Messias als Mensch, als Nachkomme von David über die Linie von Maria geboren. Aber im tausendjährigen Reich wird er kommen und wird dann hervorsprossen. Das heißt, er wird dann seine Regierung antreten und über die ganze Welt entfalten. Und dann, die Fortsetzung ist dann wieder anders. Wir hatten damals in Kapitel 23 uns damit beschäftigt, diese Verheißung, wie die Juden heimkehren werden und insbesondere aus dem Land des Nordens. Da haben wir uns damit beschäftigt, wie eben gerade die Rückführung aus dem Land im äußersten Norden, Russland bzw. Sowjetunion, das war ja eigentlich das wichtigste Rückkehrland, seit die Juden begannen zurückzukehren 1882. Mehr als ein Drittel aller aus allen fünf Kontinenten zurückgekehrten Juden kamen aus dem Land des Nordens, das so betont hervorgehoben wird in 23 Vers 8. Aber hier kommt jetzt eine interessante Verheißung für David. Liest jemand nochmals Vers 17?
1: Denn so spricht der Herr: Es soll David niemals fehlen an einem, der auf dem Thron des Hauses Israel sitzt. Und den levitischen Priestern soll's niemals fehlen an einem, der täglich vor meinem Angesicht Brandopfer darbringt und Speisopfer in Rauch aufgehen lässt und Opfer schlachtet.
0: Jawohl. Also, was wird hier verheißen? Ja, aber was für ein Segen. Das Königtum Davids bleibt erhalten und das Priestertum der Leviten auch. Genau. Jetzt ist es noch wichtig, dass man den Text genau ansieht. Ganz wörtlich steht in Vers 17, Kicho Amar Adonai, denn so spricht der Ewige. Lo yikaret le David, nicht wird abgeschnitten sein dem David, ich, Yoshev al Kiseh, ein Mann sitzend auf dem Thron des Hauses Israel. Also nie wird dem David ein Mann abgeschnitten sein, der auf dem Thron sitzen wird. Man kann nämlich, wie das üblicherweise übersetzt wird, auf eine falsche Idee kommen. Nie soll es dem David an einem Mann fehlen, der auf dem Thron des Hauses Israel sitze. Da könnte man verstehen, der Text spreche davon, dass es eine ununterbrochene Abfolge von Königen aus der Linie von David geben soll. Aber das sagt der Text nicht aus, sondern nicht wird abgeschnitten sein ein Mann, der auf dem Thron sitzt. Das heißt, die Königslinie von David wird nie abgeschnitten werden, sodass sie dann keine Fortsetzung mehr hätte. Die Zeit von Jeremia war ja eine ganz tragische Zeit. Um 586 vor Christus, eben zu Lebzeiten von Jeremia, haben die Babylonier Jerusalem und den Tempel zerstört. Die Juden wurden deportiert nach Babylonien und damals nahm das Königtum des Hauses Davids ein Ende. Welcher König war der letzte in der Linie von David, Salomo, Rehabeam? Der letzte aus der geraden Königslinie war Konia oder Jekonia. Genau. Und von dem hatten wir ja früher schon gelesen und ausführlich behandelt. Ich erinnere nochmals an Kapitel 22, 24 bis 30. Dort sagt Gott zu Jekonia, dass er, weil er so ein unwürdiger, schlimmer König war, dass nie ein Same von Jekonia auf dem Thron Davids sitzen wird. Damit wurde die gerade Königslinie verflucht von Gott. Also aus dieser Linie wird es nie einen König geben, der auf dem Thron Davids sitzen wird. Und der allerletzte war dann Zedekia, ein Onkel von Jekonia, der noch von Nebukadnezar eingesetzt wurde. Wenn der schön gehorsam sich der Weltmacht Babylon unterordnet hätte, dann hätte das Königreich weiter bestehen können. Aber er rebellierte, hat sich mit Ägypten verbündet und hoffte, dass die ägyptische Weltmacht helfen würde, Babylon zu fällen. Aber die sind gar nicht gekommen. Und so kam es dann zur Zerstörung Jerusalems im Jahr 586 vor Christus und Zedekia wurde geblendet und nach Babel deportiert. Da war das Königtum am Ende. Und darum, gerade in dieser Zeit war die große Frage, wo bleiben jetzt die Versprechen gegenüber David erhalten? Jetzt ist diese Linie abgeschnitten und sogar noch verflucht. Und wir haben uns ja damit ausführlich beschäftigt. Vielleicht sollten wir nochmals aufschlagen, Psalm 89. Das ist ein Psalm von Ethan, dem Ezrachiter. Das war ein Zeitgenosse von David und Salomo. Also er lebte noch zu den guten Zeiten des judäischen Königtums. Und da wird Folgendes gesagt. Lesen wir Verse 1 bis 4.
2: Ich will singen von der Gnade des Herrn ewiglich und seine Treue verkünden mit meinem Munde für und für. Denn ich sage, für ewig steht die Gnade fest. Du gibst deiner Treue sicheren Grund im Himmel.
3: Ich habe einen Bund geschlossen mit meinem Auserwählten. Ich habe David, meinem Knechte, geschworen, ich will deinem Geschlecht festen Grund geben auf ewig und deinen Thron bauen für und für.
0: Also, Gott verheißt David, dass sein Königtum nicht untergehen würde. Und gerade in der Zeit von Jeremia erlebte man, es kam zu einem Ende des Königtums. Und dann die große Frage, ja, wenn jetzt der Letzte aus der geraden Königslinie verflucht ist, wie kann Gott dann diese Verheißung an David, in Ewigkeit will ich feststellen, deinen Samen und auf alle Geschlechter hin bauen deinen Thron. Wie soll dann der Thron Davids weitergeführt werden? Aber eigentlich hätte das keine Überraschung sein sollen in der Zeit von Jeremia, denn dieser Psalm spricht schon von dieser Katastrophe des Abbruchs. Lesen wir nochmals Vers 39 und folgende.
2: Aber nun hast du verstoßen und verworfen und zürnst mit deinem Gesalbten. Du hast zerbrochen den Bund mit deinem Knecht und seine Krone entweiht in den Staub. Du hast eingerissen alle seine Mauern und hast zerstört seine Festungen. Es berauben ihn alle, die vorübergehen. Er ist seinen Nachbarn ein Spott geworden. Du erhöhst die Rechte seiner Widersacher und erfreust alle seine Feinde. Auch hast du die Kraft seines Schwerts weggenommen und lässest ihn nicht siegen im Streit. Du hast seinem Glanz ein Ende gemacht und seinen Thron zu Boden geworfen. Du hast die Tage seiner Jugend verkürzt und ihn bedeckt mit Schande. Herr, wie lange willst du dich so verbergen und deinen Grimm wie Feuer brennen lassen?
0: Jawohl, also sehen wir, die ganze Enttäuschung der Juden zur Zeit von Jeremia war hier Jahrhunderte zuvor prophetisch bereits aufgeschrieben. Also das, was für die Menschen zur Zeit von Jeremia eine Katastrophe war, mit dieser Katastrophe hätten sie schon seit Jahrhunderten rechnen müssen, dass es so kommen wird. Und dass diese Zweifel dann kommen. Wo ist die Treue Gottes? Er hat dem David geschworen, hat mit David einen Bund geschlossen, nicht wahr? 89, Vers 3. Einen Bund habe ich mit meinem Auserwählten gemacht, habe David, meinem Knecht, geschworen. Bis in Ewigkeit. Und jetzt die Frage, bis wann, Herr, willst du dich immerfort verbergen? Und du hast verworfen, alles in Trümmer gelegt. Und noch Vers 49, wer ist das? Wo sind du, Herr?
2: Herr, wo ist deine Gnade von einst, die du David geschworen hast in deiner Treue? Gedenke, Herr, an die Schmach deiner Knechte, die ich trage in meinem Herzen von all den vielen Völkern, mit der, Herr, deine Feinde dich schmähen, mit der sie schmähen hinter deinem Gesalbten her.
0: Ja, also, ich muss auch erklären, das Wort Gütigkeiten, so in der alten Elberfelder, wie ist das anderswo übersetzt? Wo sind, o Herr, deine früheren Gnaden erweisen oder Gütigkeiten? Das ist das Wort Chesed auf Hebräisch. Das bezeichnet Treue, Loyalität gegenüber Abmachungen. Also es ist speziell das Wort, das verwendet wird für das sich halten an einen Vertrag, an eine Abmachung. Und darum hier die Frage, wo sind, o Herr, deine früheren Chasdim, eben Gütigkeiten, die du den David zugeschworen hast in deiner Treue. Du hast gesagt, dass dieses Königtum bis in Ewigkeit weitergehen soll. Und jetzt ist es abgeschnitten. Und dann aber noch der Ruf, Vers 50, gedenke, Herr. Er soll eingreifen, dieses Problem lösen. Und der allerletzte Vers des Psalmes ist dann nicht mehr Frustration und Enttäuschung, sondern gepriesen sei der Herr ewiglich. Amen, ja, Amen. Und wie hat Gott das Problem gelöst? Nun, Maria, war aus der Linie von David, wie man aus ihrem Geschlechtsregister in Lukas 3 entnehmen kann. Aber nicht aus der Königslinie, sondern sie stammte ab von einem Sohn Davids, der Nathan hieß, also ein Bruder von Salomo. Das war keine Königslinie. Aber dadurch, dass Josef, der Matthäus 1 enthält sein Geschlechtsregister, aus der geraden Königslinie kam, von David, Salomo, Rehabiam bis Jekonia, hatte er das Geschlechtsregister der Königslinie. Aber er selber hätte nie König werden können in Israel. Denn er war ein Same von Jekonia. Und Jeremia 22 sagt, nie wird ein Same von Jekonia auf den Thron sitzen. Aber weil er Maria geheiratet hatte, wurde Josef der gesetzliche Vater Jesu. Und damit bekam Jesus Christus als Mensch das Anrecht auf die Königslinie, auf das Geschlechtsregister von Josef, war aber selber kein Same von Jekonia, aber dennoch ein Same Davids. Denn er war ja aus der biologischen Linie von David über Nathan bis auf Maria. Die zwei mussten sich heiraten. Und so hat sich beides erfüllt. Eben dem David wurde ein gerechter Spross erweckt. Und Jesus Christus, wie bei seinem zweiten Kommen, wird er erscheinen als König. Dann erfüllt sich Vers 33, Vers 15. Und zu jener Zeit werde ich dem David einen Spross der Gerechtigkeit hervorsprossen lassen. Und er wird Recht und Gerechtigkeit üben im Land. Und der Herr Jesus wird von Jerusalem aus, die Stadt wird den Namen haben, Adonai Zkenu, der Herr unserer Gerechtigkeit, wird er 1000 Jahre lang über die ganze Erde regieren. Und dann wird Gott diesen Kosmos auflösen. Und so wird die Prophetie erfüllt werden. Es wird dem David nie ein Mann abgeschnitten werden, der auf seinem Thron sitzen wird. Aber es sollte einen langen Unterbruch geben. Das war schon lange vor dem Problem der Babylonier, die alles zerstörten, war das prophezeit. Und interessant ist noch in Kapitel 33, wie Gott die Sicherheit dieses Bundes, liest jemand nochmals Verse 19 bis 21 in Jeremia 33, ja?
1: Und des Herrn Wort geschah zu Jeremia. So spricht der Herr. Wenn mein Bund mit Tag und Nacht aufhörte, dass nicht mehr Tag und Nacht sind zu ihrer Zeit, so würde auch mein Bund aufhören mit meinem Knecht David, dass er keinen Sohn mehr hat zum König auf seinem Thron und mit den Leviten, den Priestern, meinen Dienern.
0: Jawohl. Also Bund meint hier Gottes feste Abmachung bezüglich der Naturgesetze, dass es Tag und Nacht gibt. Wenn der Mensch das brechen könnte, dann würde Gott auch seine Verheißungen eben aufgeben bezüglich der Nachkommenschaft Davids. Einfach um zu sagen, dieser Bund wird nie gebrochen werden. Auch wenn es das Problem gibt mit dem abgehauenen Stammbaum oder Baumstamm, wie man sagen will. Aber diese Verheißung wird in Erfüllung gehen. Der Messias wird kommen aus dieser Linie und wird eben mit Recht auf dem Thron Davids sitzen. Und dann kommt dazu auch ein Versprechen in Bezug auf den Stamm Levi und auch mit den Leviten, den Priestern, meinen Dienern. Also Gott verspricht hier gleichzeitig nicht nur die davidische Linie wird nie beendet werden, sondern auch die levitische Linie. Damals gab es immer noch die Leviten. Der Tempel wurde dann zerstört. Dann waren sie Priester ohne Funktion in der babylonischen Gefangenschaft. Aber sie konnten ja dann nach einigen Jahrzehnten, 539 vor Christus, ab diesem Datum wieder zurückkehren und sie bauten den zweiten Tempel. Und da waren die Leviten wieder tätig als Tempeldiener und Priester, die aus der Linie von Aaron, alle Nachkommen von Aaron sind Priester. Und im Jahr 70 kam es zur erneuten Zerstörung des Tempels. Und damals viel dramatischer, denn der Tempel wurde nie mehr aufgebaut. auch in den folgenden Jahrhunderten nicht. Und bis heute nicht. Aber Gott verspricht hier nicht, der Tempel wird nie einen Untergang erleben. Und er sagt, die Nachkommenschaft der Leviten, die werden nie untergehen. Dramatisch war noch im Jahr 70, dass die Geschlechtsregister, die in Jerusalem zentral gelagert wurden, von jedem Juden im Land, dass die verbrannt wurden durch die Römer. Das war ein sehr einschneidendes Ereignis, weil vor dem Jahr 70 konnte im Prinzip jeder Jude nachweisen, aus welcher Linie er kommt, aus welchem Stamm und aus welchem Vaterhaus, aus welcher Linie. Übrigens, das ist auch wichtig zu wissen, wenn Matthäus sein Evangelium veröffentlicht hat und da in Kapitel 1 schreibt, Josef stammt aus der Königslinie von David Salomo, dann war das natürlich eine im Prinzip gefährliche Sache. Sobald man Bücher veröffentlicht, wird man angreifbar. Das merkt man. Also als Bücherschreiber, wenn man nichts sagt, dann hat man Ruhe. Und wenn man gewisse Dinge sagt, dann wird man sehr stark, kann man sehr stark angegriffen werden. Und so war das auch mit der Veröffentlichung der Evangelien. Da gab man den Feinden Angriffsfläche. Und wichtig ist, alle vier Evangelien wurden ja noch im ersten Jahrhundert geschrieben. Und die synoptischen Matthäus, Markus und Lukas ganz deutlich vor dem Jahr 70. Damals konnte jeder kontrollieren, ist Josef wirklich aus dieser Linie? Ist Jesus Christus wirklich ein Sohn Davids über die Linie von Maria? Hätte da irgendetwas nicht gestimmt, hätte man das sofort von pharisäischer Seite aufnehmen können und man hätte das entstehende Christentum sofort ausrotten können. Und zwar durch Argumente, nicht durch Verfolgung, wie das der Fall war. Und dann eben auch all die anderen Aussagen in den Evangelien, zum Beispiel die Geburt Jesu in Bethlehem. Bücher, die veröffentlicht werden, noch zur Zeit der Augenzeugen. Das ist riskant, ja? Das ist genauso, wenn heute jemand die Judenvernichtung im Nazireich leugnet. Ja, wir haben, die Augenzeugen sind immer noch unter uns. Und die können hinstehen und sagen, ich war in Auschwitz. Ich weiß, was dort geschehen ist. Die haben keine Chance. Das wird erst schwieriger später, wenn keine Augenzeugen mehr da sind. Oder auch, was die Kommunisten gemacht haben in den vergangenen Jahrzehnten. Jetzt haben wir noch die Augenzeugen. Ich habe einmal mit einer alten russlanddeutschen Schwester gesprochen aus der Sowjetunion. Die hatte mir auch erzählt, wie sie als kleines Kind erleben musste, wie Stalin ihren Vater erschossen hatte. All diese Gräueltaten, wie Millionen weggerafft worden sind, da haben wir noch Augenzeugen. Wenn jetzt jemand diese Dinge leugnet, die Zeugen sind da. Später wieder schwieriger. Aber die Evangelien waren also geschrieben zur Zeit, als Augenzeugen noch da waren. Und die hätten sagen können, nein, nein, nein, nein. Jeder weiß, dass Jesus in Nazareth geboren worden ist und nicht in Bethlehem. Damit hätte man sofort das Christentum widerlegen können. Aber interessant ist, diese Art von Argumenten findet man im Talmud nicht. Auch die Wunder Jesu werden im Talmud von orthodox-jüdischer Seite gar nicht geleugnet, sondern es wird dort gesagt, die kamen aus einer finsteren Quelle. Das ist genau das Argument, das man in Matthäus 12 nachlesen kann, wo Pharisäer sagten, er treibt die Dämonen aus durch Beelzebub, den Obersten der Dämonen. Also der Vorwurf sei Magie. Aber die Wunder selber werden gar nicht geleugnet. Und nicht nur von jüdischer Seite, auch von heidnischer Seite wurde das Christentum angegriffen. Zum Beispiel haben wir heute noch ein ausführliches Buch von Celsus, einem neuplatonischen Philosophen, heidnischen Philosophen im 2. Jahrhundert, der das Christentum angreift. Der kommt nicht mit solchen Argumenten. Aber damals hätte man noch so argumentieren können, wir wissen doch ganz genau, es war so und so und so, das mit den Geschlechtsregistern stimmt gar nicht. Die haben nicht so argumentiert. Das sind erst Leute im 20. Jahrhundert. Und im 21. Jahrhundert, die plötzlich da irgendeinen Roman schreiben. Ja? Leute, die so offensichtlich nicht mal die Geschichte kennen, die man kennen könnte. Das ist eigentlich eine ganz peinliche Angelegenheit. Aber eben, die wollen Dinge besser wissen. Aber damals, die Gegner konnten nicht solche Argumente vorbringen. Und das ist ein sehr wichtiges Argument, gerade pünktlich zur Weihnachtszeit kommen ja in den Medien, in Zeitungen, Zeitschriften immer wieder Artikel zu Weihnachten und dann wird das gleiche Lied vom letzten Jahr wiederholt. Jesus ist nicht in Bethlehem geboren worden, die Wissenschaft hat gezeigt, dass alles unsinnige Dinge, die überhaupt historisch keine Fundamente haben. Und dann ist es wichtig, wenn Leute verunsichert werden, dass man ihnen erklären kann, ja halt, das ist ganz anders. Diese Evangelien, da haben wir die historischen Belege dafür, die wurden zur Zeit der Augenzeugen verfasst und die wurden nie auf dieser Ebene der Sachlage, der Fakten angegriffen. Der Angriff ging ganz anders und hauptsächlich vom orthodoxen Judentum her durch Verfolgung. Wir denken an Saulus, wie er die Juden, Christen verfolgt hatte. Ja, und so haben wir eben hier einen ganz wichtigen Beleg. Die Geschlechtsregister waren noch vorhanden bis ins Jahr 70. Da konnte man das alles überprüfen, aber dann ging das unter. Und dann war der Beweis nicht mehr da, wer von wem abstammt. Und dann versteht man, warum man im Judentum dann später gesagt hat, der ist garantiert ein echter Jude, der eine jüdische Mutter hat. Ich meine, die Geschlechtsregister war, die mütterliche Linie war auch von Bedeutung, aber die väterliche Linie war wichtiger. Und wenn man keine Geschlechtsregister mehr hat, dann muss man sagen, der Nachweis der Mutterschaft ist einfacher als der Nachweis der Vaterschaft. Ist eindeutiger, nicht wahr? Die Mutter kann sagen, also dieses Baby, das ist bei mir auf die Welt gekommen. Das weiß ich noch. Und ich habe das beobachtet durch all die Jahre durch. Es ist immer das gleiche Kind geblieben, ja? Aber beim Vater ist das schwieriger. Und von daher kommt das, dass man eben bevorzugt, wenn jemand die mütterliche Linie angeben kann, ja, dann ist er Jude. Wenn er Vater ist, dann sagt man, ja, aber gut, er muss noch nachweisen, ob er wirklich auch das Judentum auslebt. Ja, also das nur so als Nebeninformation. Und dann haben aber besonders die aus dem Stamm Levi in ihren Familien das gepflegt, die Weitergabe, wir sind eigentlich aus dem Priesterstamm. Und später, viel später, als dann die Familiennamen eingeführt wurden im Mittelalter, haben diese Familien sich dann eben Levi genannt oder Levin, Lewinsky und so weiter. Oder Kohen. Kohen heißt auf Hebräisch Priester. Kohen, und da gibt es alle Ableitungen wie Kohn, Kahane oder auch Kogut ist ein solcher Name. Die haben also so die Tradition bewahrt, dass sie aus dem Stamm Levi sind. Und heute sind natürlich unzählige Juden weltweit, haben eben diese Eigennamen. Kohen oder Kohn, Kahn, Levi, Levin und so weiter. Und das ist heute der Beleg, dass diese Linie nie abgeschnitten werden soll, sondern erhalten bleiben sollte bis zum heutigen Tag. Und vor einigen Jahren kam ja dieser sensationelle Artikel in Nature, dass man bei den Leuten, die Cohen heißen, eine ganz spezielle Markierung im Erbgut sehen kann, die sie ausweist als Aaroniten. Und zwar geht das zurück auf einen gemeinsamen Stammvater, der schätzungsweise vor etwas mehr als 100 Generationen gelebt hat. Und das passt eben auf Aaron und die biblische Chronologie seit Aaron. Also dieses besondere Mutationsmuster im Y-Abschnitt der DNS kann man also in einem sehr hohen Prozentsatz bei Leuten, die Cohen heißen, nachweisen. Und so haben wir also noch, heute noch einen zusätzlichen wissenschaftlichen Nachweis für diese Verheißung, dass dieser Bund mit Levi nie abgebrochen werden wird. Ja, lesen wir noch kurz weiter, Vers 22.
1: Wie man des Himmels Heer nicht zählen, noch den Sand am Meer messen kann, so will ich mehren das Geschlecht Davids, meines Knechts, und die Leviten, die mir dienen.
0: Jawohl. Also, Gott sagt, überhaupt diese Abstammungslinie von David und vom Stamm Levi, die soll nie untergehen und es wird so sein, dass man sie gar nicht zählen kann. Und das ist auch heute so, man kann das zahlenmäßig natürlich nicht erfassen, wer jetzt alles im Einzelnen von den 14 Millionen Juden weltweit, die heute leben, aus dieser Linie sind. Auch von der Linie von David sind natürlich immer noch Nachkommen da. Diese Linie ist nie ausgestorben. Nur hatte sie kein Anrecht mehr auf das Königtum. Das ging nur über diese Linie, bis auf den Herrn Jesus. Aber die ist immer noch da. Das ist also ein unbekannt großer Prozentsatz innerhalb des Judentums, kommt aus dieser Linie, aus einem gemeinsamen Urvater David. Wer weiß, in der Zukunft kann man vielleicht auch da mit Genforschung eine gemeinsame Linie feststellen, wie das jetzt bei den Aaroniten geschehen ist. Also auf diesem Gebiet macht die Forschung enorme Fortschritte. Und im Moment kann man ja nur die gerade Vaterlinie, gerade Mutterlinie ohne Seitenabzweigungen kann man untersuchen. Aber ich habe einen Bekannten von mir, der Professor ist in Schweden und spezialisiert ist auf dieses Gebiet, habe ich gefragt, ja, wie das aussieht mit den Seitenlinien. Und er sagt mir, ja, er denke schon, dass das in den nächsten Jahren noch kommen wird, dass man das auch noch kann. Also da hat sich ein ganz neues Gebiet aufgetan, sehr interessant. Und jetzt, was sagt Gott? So kann man diese Nachkommen nie ermitteln, wie viele von David kommen, wie viele vom Stamm Levi kommen. Und das durch die Jahrtausende hindurch. Kann man nicht zählen, genauso wie man den Sand des Meeres nicht messen kann, zählen kann, jawohl. Das heißt übrigens nicht, die gleiche Zahl Sterne entspricht der gleichen Zahl Nachkommen. Sondern so wie es unmöglich ist, die Sterne zu zählen und den Sand zu zählen, so kann man eben nicht zählen, wie viele Nachkommen es gegeben hat von David und wie viele von Levi. Aber der Satz ist eben doch sehr interessant, weil in der Antike dachte man, man kann die Sterne zählen. Denn wenn man alle Lichtpunkte am Himmel unter den besten Sichtverhältnissen auszählt, kommt man auf etwa 3000 und auf der Südhalbkugel Südafrika aus sind es andere Sterne, auch nochmals 3000, zusammen ungefähr 6000. Und der erste Mensch, der mit einem Fernrohr die Sterne beobachtet hatte, war Galilei. Galilei, 1610. Und er kam zur Einsicht, das müssen etwa 30.000 sein. Faktor 10. Und heute ist man so weit, dass es mindestens 10 hoch 22 sind. Also man hat ja im Weltall so gewisse Ausschnitte im Weltall systematisch ausgezählt mit Galaxien, die man sehen kann. Und dann eine Hochrechnung gemacht für das ganze sichtbare Weltall. Und da kommt man auf etwa 10 hoch 12 Galaxien. Also eine 1 mit 12 Nullen. Und typischerweise enthält jede Galaxie etwa 100 Milliarden Sterne. Also nochmals 10 hoch 12 und da rechnet man 10 hoch 11, ist es, ja? 10 hoch 11 mal 10 hoch 11 gibt 10 hoch 22. Aber das ist die untere, es könnte auch noch viel mehr sein, das ist klar. Aber es ist heute ganz klar, unmöglich kann nicht gezählt werden. Und der Sand des Meeres, hat man auch schon Hochrechnungen gemacht, da kommt man interessanterweise auch auf eine Zahl in dieser Größenordnung von 10 hoch 22, schätzungsweise. Übrigens, es gibt im Judentum auch Familien, die haben familienintern durch die Generationen hindurch die Nachkommenschaft überliefert, bis auf David. Also es gibt auch heute noch bekannte Daviden aus dieser Linie. Aber interessant ist, von den über 50 falschen Messias, die aufgetreten sind seit dem Kommen des Herrn bis heute, der letzte war ja Rabbi Mendel Schneerson aus New York. Von keinem einzigen ist mir bewusst, dass er behauptet hätte, er sei aus der davidischen Linie. Und die haben zum Teil große Teile des Judentums hinter sich her gerissen. Ja, und noch ein Punkt, auch in Vers 18.
1: Und den levitischen Priestern soll's niemals fehlen an einem, der täglich vor meinem Angesicht Brandopfer darbringt und Speisopfer in Rauch aufgehen lässt. Und Opfer schlachtet.
0: Jawohl. Also, hier ist es die gleiche Formulierung wie bei David. Lo yikaret ish. Nicht soll ein Mann abgeschnitten sein. Das heißt also, diese Linie wird nicht einfach aufhören, sondern es wird aus dieser Linie solche geben, die Brandopfer opfern, Speisopfer anzünden und Schlachtopfer zurichten. Aber in den vergangenen 2000 Jahren gab es keinen Tempel mehr. Und alle aus dem Stamm Levi waren in dieser Aufgabe arbeitslos geworden. Bis heute. Allerdings hat man das so praktiziert im Judentum, wenn in den Synagogen ein Herr Levi da war, dann hat man immer die vorgezogen für die Lektüre, für das Vorlesen der Tora. Und auch beim privaten Umgang, wenn Leute eingeladen hat, wenn ein Herr Levi da war auf Besuch, dann hat der Familienvater das Tischgebet nicht gesprochen und gesagt, Herr Levi, könnten Sie mit uns beten? Also so hat dieser Stamm schon so eine bevorrechtete Stellung gehalten durch die 2000 Jahre hindurch. Aber hier wird gesagt, wird nicht ein Mann abgeschnitten sein, der Brandopfer opfer und Speisopfer anzünde. Das macht also klar, aus dieser biologischen Linie sollen noch Leute kommen, die wirklich Opfer darbringen. Und da sieht man, da haben die ein Problem, die behaupten, das wird nie mehr kommen, Opfer im Judentum, das ist ewig vorbei. Die Gemeinde hat alle Verheißungen übernommen, aber Israel als Israel hat keine Fortsetzung mehr, keine heilsgeschichtliche Bedeutung mehr als irdisches Volk und eben schon gar nicht, dass wieder ein Tempel kommen wird mit Opfern. Aber diese Stelle macht ganz klar, es muss kommen. Gott sagt sogar, wenn ihr meinen Bund betreffs des Tages und meinen Bund betreffs des Nachts brechen könnt, dann werde ich den Bund mit David brechen und auch mit den Leviten, den Priestern, meinen Dienern. Also das macht ganz klar, das ist ein absolutes Muss, dass diese Opfer wiederkehren müssen. Das wird auch klar aus Hosea 3, wenn das kurz, wir kommen auf diese Stelle dann später, das ist auch eine wichtige messianische Stelle. Hosea 3, Vers 4 und 5.
1: Denn lange Zeit werden die Kinder Israel ohne König und ohne Obere bleiben, ohne Opfer, ohne Steinmal, ohne Ephod und ohne Hausgott. Danach werden sich die Kinder Israel bekehren und den Herrn, ihren Gott und ihren König David suchen und werden mit Zittern zu dem Herrn und seiner Gnade kommen in der letzten Zeit.
0: Ja, also hier wird die lange Zeit der Staatenlosigkeit vorausgesagt. Denn die Kinder Israel werden viele Tage ohne König bleiben und ohne Fürsten. Der Judenstaat ging endgültig um im Jahr 135 nach der Niederschlagung des zweiten Aufstandes durch Kaiser Hadrian. Aber im Jahr 1948 wurde der Staat wieder gegründet. Was man kaum hätte glauben können, nach diesen Jahrhunderten der Staatenlosigkeit und der ständigen Verfolgung, plötzlich kam der Tag, dieser 14. Mai, und da hatten sie wieder Fürsten. Also, die Kinder Israel werden viele Tage, nicht ewig, sondern Yamim Rabim, viele Tage. Es musste wieder ein Staat kommen, ein Staatswesen. Und dann wird weiter gesagt, und ohne Schlachtopfer. Das macht klar, Israel war zwar jetzt fast 2000 Jahre lang ohne Schlachtopfer. Das hat sich erfüllt, ganz dramatisch. Weil man ja nur, nach dem Gesetz Mose, nur in Jerusalem auf den Tempelplatz opfern darf. Aber der Tempelplatz ging ab dem Jahr 70 dem Judentum verloren. Bis zur Rückeroberung 1967. Aber jetzt sind noch diese Moscheen genau da auf diesem Platz. Und darum gibt es keine Opfer bis heute. Aber der Text macht klar, nur viele Tage wird das Judentum ohne Schlachtopfer sein, nicht ewig. Es muss also wieder zurückkommen. Dann steht auch noch ohne Denksäule, hebräisch Teraphim, ohne Gedenksäule, zum Beispiel für Baal. Das heißt, das Judentum würde in dieser Zeit der Staatenlosigkeit, der Opferlosigkeit nicht mehr dem Götzendienst verfallen, wie im Alten Testament. Das wurde hier vorausgesagt. Denn wir sehen, durch die Jahrhunderte hindurch im Alten Testament, ab dem Auszug aus Ägypten, war das Problem der Götzenbilder ständig da. Und es kam immer und immer wieder. schon nach dem Auszug aus Ägypten mit dem goldenen Kalb. Und dann, kaum waren sie im Land, in der Richterzeit ständig dieser Götzendienst. Und dann auch in der Zeit der Könige. Sogar Salomo hat Götzenbilder eingeführt. Und dann die Nachkommen, immer wieder Götzen. Diese Stelle sagt, aber in der Zeit der Staatenlosigkeit werden sie ohne Bildsäule sein. Und ohne Teraphim. Teraphim bezeichnet speziell Ahnenbilder. Also Bilder, die man in den Häusern aufgestellt hat, die die Gesichtszüge der Vorfahren trugen und eben Ahnenverehrung, Ahnenkult, dem Ahnenkult dienten. Und tatsächlich, in den vergangenen 2000 Jahren, hat das Judentum keine Bildsäulen, keine Ahnenverehrung. Und das ist sehr erstaunlich. Und vom Judentum her war man durch die Jahrhunderte hindurch schockiert, wie in der katholischen Kirche und in der orthodoxen Kirche, wie da ständig diese Bilder verehrt werden. Das ist ein Gräuel, im Judentum nicht. Und trotzdem hat das Judentum, die Masse, ein Problem gehabt mit dem Messias. Aber das wird ja hier ausgedrückt. Vers 5. Danach, nach dieser langen Zeit der Staatenlosigkeit, werden die Kinder Israel umkehren, und man kann auch übersetzen, zurückkehren. Heimkehren ins Land und den Herrn, ihren Gott, und David, ihren König, suchen. In dem berühmten rabbinischen Kommentar aus dem Mittelalter, Metzudat David, steht zu Hosea 3, Vers 5, David Malkam, David, ihr König, das ist der König Messias. Also im Judentum hat man verstanden, wenn da gesprochen wird von David, ihrem König, dann ist das der Messias, der eben ein Nachkomme Davids sein würde. Wird auch David genannt, der Geliebte, wie der Jesus auch in Epheser 1, Vers 7 genannt wird, der Geliebte. Aber hier, wie gesagt, nach der langen Zeit der Staatenlosigkeit kehren sie zurück ins Land und sie werden dann David, ihren König, den Messias, suchen. Das heißt also, in der Zeit der Staatenlosigkeit gab es ein Problem mit dem Messias. Sonst müsste man ihn ja nicht in der Endzeit suchen. Und schließlich, und sie werden sich zitternd wenden zu dem Herrn und zu seiner Güte am Ende der Tage, in der Endzeit. Und die Endzeit ist in der Bibel immer die Zeit, wenn die Juden aus allen Völkern heimkehren ins Land der Väter. Das macht diese Stelle so aktuell. Aber sie macht eben auch nochmals klar, Schlachtopfer, nur viele Tage fehlen sie. Aber sie werden zurückkommen. Und dann wird eben auch deutlich, all die Stellen über einen künftigen Tempel, wie in Joel 1, 2, 4 und 2. Thessalonicher 2, Offenbarung 11, und natürlich Hesekiel, dort wird ja der Tempel dann im tausendjährigen Reich beschrieben. Diese Opfer, die dort beschrieben werden, das sind wirkliche Opfer, die die Nachkommen Aarons darbringen werden. Und da hätte man sich fragen können, ja, aber in Jeremia 31 lesen wir, sie werden zurückkehren nach Zion mit Jubel. Ja, wenn wir schon in Jeremia sind, können wir das kurz zurückblättern. Liest jemand Jeremia 31, 10 bis 12?
1: Höret, ihr Völker, des Herrn Wort und verkündet's fern auf den Inseln und sprecht, der Israel zerstreut hat, der wird's auch wieder sammeln und wird es hüten wie ein Hirte seine Herde. Denn der Herr wird Jakob erlösen und von der Hand des Mächtigen erretten. Sie werden kommen und auf der Höhe des Zion jauchzen und sich freuen über die Gaben des Herrn, über Getreide, Wein, Öl und junge Schafe und Rinder, dass ihre Seele sein wird wie ein wasserreicher Garten und sie nicht mehr bekümmert sein sollen.
0: Ja, und so weiter. Ja, also da war die Frage offen. Wie kommt das jemals zustande, dass sie nach Zion zurückkehren mit Jubel? Und dann kamen die 60er Jahre. Die arabischen Nationen waren aufgerüstet bis an die Zähne durch die Sowjetunion. Und so aufgerüstet, so modern, dass die Überzeugung aufkam, jetzt schaffen wir die Vernichtung Israels. Und da kam es zum Sechstagekrieg. Und als Antwort auf diesen zweiten Versuch der Totalauslöschung wurde dann Ost-Jerusalem und der Tempelberg erobert. Und im Jerusalem-Gesetz der Knesset von 1980 wurde dann Jerusalem als ewig unteilbare Stadt festgeschrieben. Ja, wir müssen zum Schluss kommen, wir wollen noch zusammen beten. Herr Jesus, wir danken dir für dein Wort. Es ist so kostbar und wunderbar, dass wir dieses Wort erhalten, in unseren Händen haben dürfen, bis auf den heutigen Tag. Auch das ist dein Wirken in der Geschichte. Und wir danken dir, dass wir sehen dürfen, wie die Prophetie sich erfüllt hat in Bezug auf dein Kommen als Retter der Welt vor über 2000 Jahren. Und wir dürfen auch sehen, wie sich dein Wort auch in unserer heutigen Zeit erfüllt. Und wir dürfen warten auf dein baldiges Kommen. Mache du uns dafür bereit und hilf uns, in dieser Zeit, in der wir leben, hinzustehen für dich und für dein Evangelium und für die Glaubwürdigkeit deines Wortes. Dass wir eine Einladung sind für viele Menschen, die sich fragen, wohin geht unsere Welt? Wohin geht das mit diesem Chaos, in dem unsere Welt steckt? Dass wir wirklich Hoffnung verbreiten dürfen in einer Welt der Hoffnungslosigkeit und der dunklen Wolken. Wir danken dir dafür, dass du gekommen bist und dein göttliches Licht in die Finsternis hast scheinen lassen. Amen. Amen.

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0: Hört dies Wort, ihr fetten Kühe, die ihr auf dem Berge Samaria seid und den Geringen Gewalt antut und schindet die Armen. Und sprecht zu euren Herren, bringt her, lasst uns saufen. Gott, der Herr, hat geschworen bei seiner Heiligkeit. Siehe, es kommt die Zeit über euch, dass man euch herausziehen wird mit Angeln und was von euch übrig bleibt, mit Fischhaken. Und ihr werdet zu den Mauerlücken hinaus müssen, eine jede vor sich hin, und zum Hermon weggeschleppt werden, spricht der Herr.
1: Ja, kommt her nach Bethel und treibt Sünde, und nach Gilgal, um noch viel mehr zu sündigen. Bringt eure Schlachtopfer am Morgen und eure Zehnten am dritten Tage. Räuchert Sauerteig zum Dankopfer und ruft freiwillige Opfer aus und verkündet sie. Denn so habt ihr es gern, ihr Israeliten, spricht Gott der Herr. Ich habe euch in allen euren Städten müßige Zähne gegeben und Mangel an Brot in allen euren Orten, dennoch bekehrt ihr euch nicht zu mir, spricht der Herr. Auch habe ich euch den Regen vorenthalten, als noch 3 Monate waren bis zur Ernte. Und ich ließ regnen über eine Stadt, und auf die andere Stadt ließ ich nicht regnen, ein Acker wurde beregnet, und der andere Acker, der nicht beregnet wurde, verdorrte. Und es zogen 2, 3 Städte zu einer Stadt, um Wasser zu trinken, und konnten nicht genug finden. Dennoch bekehrt ihr euch nicht zu mir, spricht der Herr. Ich plagte euch mit dürrer Zeit und mit Getreidebrand. Auch fraßen die Raupen alles, was in euren Gärten und Weinbergen, auf euren Feigenbäumen und Ölbäumen wuchs, dennoch bekehrt ihr euch nicht zu mir, spricht der Herr. Ich schickte unter euch die Pest wie in Ägypten. Ich tötete eure junge Mannschaft durchs Schwert und ließ eure Pferde gefangen wegführen. Ich ließ den Gestank eures Heerlagers in eure Nasen steigen. Dennoch bekehrt ihr euch nicht zu mir, spricht der Herr. Ich richtete unter euch Zerstörung an, wie Gott Sodom und Gomorra zerstörte, dass ihr wart wie ein Brandscheit, das aus dem Feuer gerissen wird. Dennoch bekehrt ihr euch nicht zu mir, spricht der Herr. Darum will ich's weiter so mit dir machen, Israel.

0: Höret, ihr vom Hause Israel, dies Wort. Denn ich muss dies Klagelied über euch anstimmen. Die Jungfrau Israel ist gefallen, dass sie nicht wieder aufstehen wird. Sie ist zu Boden gestoßen und niemand ist da, der ihr aufhelfe. Denn so spricht Gott der Herr, die Stadt, aus der 1000 zum Kampf ausziehen, soll nur 100 übrig behalten. Und aus der 100 ausziehen, die soll nur 10 übrig behalten im Hause Israel. Denn so spricht der Herr zum Hause Israel. Suchet mich, so werdet ihr leben. Suchet nicht Bethel und kommt nicht nach Gilgal und geht nicht nach Beersheba, denn Gilgal wird gefangen weggeführt werden und Bethel wird zunichte werden. Suchet den Herrn, so werdet ihr leben, dass er nicht daherfahre über das Haus Josef wie ein verzehrendes Feuer, das niemand löschen kann zu Bethel, die ihr das Recht in Wermut verkehrt und die Gerechtigkeit zu Boden stoßt, der das Siebengestirn und den Orion macht, der aus der Finsternis den Morgen macht und aus dem Tag die finstere Nacht, der das Wasser im Meer herbeiruft und schüttet es auf den Erdboden. Er heißt Herr, der über den Starken Verderben kommen lässt und bringt Verderben über die feste Stadt.
1: Sie sind dem Gram, der sie im Tor zurechtweist, und verabscheuen den, der ihnen die Wahrheit sagt. Darum, weil ihr die Armen unterdrückt und nehmt von ihnen hohe Abgaben an Korn, so sollt ihr in den Häusern nicht wohnen, die ihr von Quadersteinen gebaut habt, und den Wein nicht trinken, den ihr in den feinen Weinbergen gepflanzt habt. Denn ich kenne eure Freveltaten, die so viel sind, und eure Sünden, die so groß sind, wie ihr die Gerechten bedrängt und Bestechungsgeld nehmt und die Armen im Tor unterdrückt. Darum muss der Kluge zu dieser Zeit schweigen, denn es ist eine böse Zeit.
0: Suchet das Gute und nicht das Böse, auf das ihr leben könnt. So wird der Herr, der Gott Zebaoth, bei euch sein, wie ihr rühmt. Hasset das Böse und liebet das Gute. Richtet das Recht auf im Tor. Vielleicht wird der Herr, der Gott Zebaoth, doch gnädig sein denen, die von Josef übrig bleiben. Darum spricht der Herr, der Gott Zebaoth, der Herr. Es wird in allen Gassen Wehklagen sein, und auf allen Straßen wird man sagen, wehe, wehe! Und man wird den Ackermann zum Trauern rufen und zum Wehklagen, wer die Totenklage erheben kann. In allen Weinbergen wird Wehklagen sein, denn ich will unter euch fahren, spricht der Herr. Weh denen, die des Herrn Tag herbeiwünschen. Was soll er euch? Denn des Herrn Tag ist Finsternis und nicht Licht. Gleichwie, wenn jemand vor dem Löwen flieht und ein Bär begegnet ihm, und er kommt in ein Haus und lehnt sich mit der Hand an die Wand, so sticht ihn eine Schlange. Ja, des Herrn Tag wird finster und nicht Licht sein, dunkel und nicht hell.
1: Ich bin euren Feiertagen Gram und verachte sie und mag eure Versammlungen nicht riechen. Und wenn ihr mir auch Brandopfer und Speisopfer opfert, so habe ich kein Gefallen daran und mag auch eure fetten Dankopfer nicht ansehen. Tu weg von mir das Geplärr deiner Lieder, denn ich mag dein Harfenspiel nicht hören. Es ströme aber das Recht wie Wasser und die Gerechtigkeit wie ein nie versiegender Bach. Habt ihr vom Hause Israel mir in der Wüste die 40 Jahre lang Schlachtopfer und Speisopfer geopfert? Ihr trug den Sakkut, euren König, und Kewan, den Stern eures Gottes, eure Bilder, welche ihr euch selbst gemacht habt. So will ich euch wegführen lassen, bis jenseits von Damaskus.
0: Spricht der Herr, der Gott Zebaoth heißt.

0: Weh den Sorglosen zu Zion. Und weh denen, die voll Zuversicht sind auf dem Berge Samarias, den Vornehmen des Erstlings unter den Völkern, zu denen das Haus Israel kommt. Geht hin nach Kalne und schaut von da nach Hamat, der großen Stadt, und zieht hinab nach Gat, der Philister. Seid ihr besser als diese Königreiche? Ist euer Gebiet größer als das ihre, die ihr meint, vom bösen Tag weit ab zu sein und trachtet immer nach Frevelregiment, die ihr schlaft auf elfenbeingeschmückten Lagern und euch streckt auf euren Ruhebetten? Ihr esst die Lämmer aus der Herde und die gemästeten Kälber und spielt auf der Harfe und erdichtet euch Lieder wie David und trinkt Wein aus Schalen und salbt euch mit dem besten Öl. Aber bekümmert euch nicht um den Schaden Josefs. Darum sollen sie nun vorangehen unter denen, die gefangen weggeführt werden, und soll das Schlemmen der Übermütigen aufhören. Denn Gott der Herr hat geschworen bei sich: Mich verdrießt die Hoffart Jakobs, spricht der Herr, der Gott Zebaoth, und ich hasse seine Paläste. Darum will ich die Stadt übergeben mit allem, was darin ist. Und wenn auch 10 Männer in einem Hause übrig bleiben, sollen sie doch sterben. Und nimmt dann einen sein Verwandter, der ihn bestatten und seine Gebeine aus dem Hause tragen will. So sagt er zu dem, der drin im Hause ist: Sind ihrer noch mehr da? Und der wird antworten: Sie sind alle dahin. Und er wird sagen: Still, denn man darf des Herrn Namen nicht nennen. Denn siehe, der Herr hat geboten, dass man die großen Häuser in Trümmer schlagen soll und die kleinen Häuser in Stücke. Wer kann auf Felsen mit Rossen rennen oder mit Rindern pflügen? Denn ihr wandelt das Recht in Gift und die Frucht der Gerechtigkeit in Wermut, die ihr euch freut über Lodabar und sprecht: Haben wir nicht durch unsere Kraft Karnajim genommen?
1: Darum siehe, ich will gegen euch, ihr vom Hause Israel, ein Volk aufstehen lassen, spricht der Herr, der Gott Zebaoth, das soll euch bedrängen von da an, wo man nach Hamat geht, bis an den Bach in der Wüste.

0: Gott, der Herr, ließ mich schauen. Und siehe, da war einer, der machte Heuschrecken zur Zeit, als das Grummet aufging. Und siehe, das Grummet war gewachsen, nachdem der König hatte mähen lassen. Als sie nun alles Gras im Lande abfressen wollten, sprach ich: Ach Herr, Herr, sei gnädig! Wer soll Jakob wieder aufhelfen? Er ist ja so schwach! Da reute es den Herrn, und er sprach:
1: Wohlan, es soll nicht geschehen.
0: Gott, der Herr, ließ mich schauen. Und siehe, Gott, der Herr, rief das Feuer, um damit zu strafen. Das verzehrte die große Tiefe und fraß das Ackerland. Da sprach ich: Ach, Herr, Herr, lass ab! Wer soll Jakob wieder aufhelfen? Er ist ja so schwach! Da reute den Herrn das auch, und Gott, der Herr, sprach:
1: Es soll auch nicht geschehen.
0: Er ließ mich abermals schauen, und siehe, der Herr stand auf der Mauer, die mit einem Bleilot gerichtet war. Und er hatte ein Bleilot in seiner Hand, und der Herr sprach zu mir:
1: Was siehst du, Amos?
0: Ich sprach: Ein Bleilot. Da sprach der Herr zu mir:
1: Sehe, ich will das Bleilot legen an mein Volk Israel und ihm nichts mehr übersehen, sondern die Höhen Isaaks sollen verwüstet und die Heiligtümer Israels zerstört werden. Und ich will mich mit dem Schwert über das Haus Jerobeam hermachen.
2: Da sandte Amasja, der Priester in Bethel, zu Jerobeam, dem König von Israel, und ließ ihm sagen:
3: Der Amos macht einen Aufruhr gegen dich im Hause Israel. Das Land kann seine Worte nicht ertragen. Denn so spricht Amos: Jerobeam wird durchs Schwert sterben, und Israel wird aus seinem Lande gefangen weggeführt werden.
2: Und Amasja sprach zu Amos:
3: Du Seher, geh weg und flieh ins Land Juda, und iss dort dein Brot und weissage daselbst. Aber weissage nicht mehr in Bethel, denn es ist des Königs Heiligtum und der Tempel des Königreichs.
2: Amos antwortete und sprach zu Amasja:
0: Ich bin kein Prophet, noch ein Prophetenjünger, sondern ich bin ein Hirt, der Maulbeeren züchtet. Aber der Herr nahm mich von der Herde und sprach zu mir: Geh hin und weissage meinem Volk Israel. So höre nun des Herrn Wort. Du sprichst: Weissage nicht wider Israel und eifere nicht wider das Haus Isaak. Darum spricht der Herr: Deine Frau wird in der Stadt zur Hure werden, und deine Söhne und Töchter sollen durchs Schwert fallen, und dein Acker soll mit der Messschnur ausgeteilt werden. Du aber sollst in einem unreinen Lande sterben, und Israel soll aus seinem Lande vertrieben werden.

0: Gott, der Herr, ließ mich schauen, und siehe, da stand ein Korb mit reifem Obst. Und er sprach:
1: Was siehst du, Amos?
0: Ich aber antwortete: Ein Korb mit reifem Obst. Da sprach der Herr zu mir:
1: Reif zum Ende ist mein Volk Israel. Ich will ihm nichts mehr übersehen. Und die Lieder im Tempel sollen in Heulen verkehrt werden zur selben Zeit, spricht Gott der Herr. Es werden an allen Orten viele Leichname liegen, die man heimlich hinwirft.
0: Höret dies, die ihr die Armen unterdrückt und die Elenden im Lande zugrunde richtet, und sprecht: Wann will denn der Neumond ein Ende haben, dass wir Getreide verkaufen, und der Sabbat, dass wir Korn feil halten können, und das Maß verringern, und den Preis steigern, und die Waage fälschen, damit wir die Armen um Geld und die Geringen um ein paar Schuhe in unsere Gewalt bringen und Spreu für Korn verkaufen? Der Herr hat bei sich, dem Ruhm Jakobs, geschworen: Niemals werde ich diese ihre Taten vergessen. Sollte nicht um solcher Taten willen das Land erbeben müssen und alle Bewohner trauern? Ja, es soll sich heben wie die Wasser des Nils und sich senken wie der Strom Ägyptens. Zur selben Zeit, spricht Gott der Herr, will ich die Sonne am Mittag untergehen und das Land am hellen Tage finster werden lassen. Ich will eure Feiertage in Trauer und alle eure Lieder in Wehklagen verwandeln. Ich will über alle Lenden den Sack bringen und alle Köpfe kahl machen und will ein Trauern schaffen, wie man trauert über den einzigen Sohn. Und sie sollen ein bitteres Ende nehmen. Siehe, es kommt die Zeit, spricht Gott der Herr, dass ich einen Hunger ins Land schicken werde. Nicht einen Hunger nach Brot oder Durst nach Wasser, sondern nach dem Wort des Herrn es zu hören. Dass sie hin und her von einem Meer zum anderen, von Norden nach Osten laufen und des Herrn Wort suchen und doch nicht finden werden. Zu der Zeit werden die schönen Jungfrauen und die Jünglinge verschmachten vor Durst, die jetzt schwören bei dem Abgott Samarias und sprechen: So wahr dein Gott lebt, Dan, und so wahr dein Gott lebt, Beersheba. Sie sollen so fallen, dass sie nicht wieder aufstehen können.

0: Ich sah den Herrn über dem Altar stehen, und er sprach:
1: Schlage an den Knauf, dass die Pfosten beben und die Trümmer ihnen allen auf den Kopf fallen. Und was noch übrig bleibt von ihnen, will ich mit dem Schwert töten, dass keiner von ihnen entfliehen, noch irgendeiner entkommen soll. Und wenn sie sich auch unten bei den Toten vergrüben, soll sie doch meine Hand von dort holen. Und wenn sie zum Himmel hinaufstiegen, will ich sie doch herunterstoßen. Und wenn sie sich auch versteckten oben auf dem Berge Karmel, will ich sie doch suchen und von dort herabholen. Und wenn sie sich vor meinen Augen verbergen im Grunde des Meeres, so will ich doch der Schlange befehlen, sie dort zu beißen. Und wenn sie vor ihren Feinden gefangen einhergingen, so will ich doch dem Schwert befehlen, sie dort zu töten, denn ich will meine Augen auf sie richten zum Bösen und nicht zum Guten.
0: Denn Gott, der Herr Zebaoth, ist es, der die Erde anrührt, dass sie bebt und alle ihre Bewohner trauern müssen und dass sie sich hebt wie die Wasser des Nils und sich senkt wie der Strom Ägyptens. Er ist es, der seinen Saal in den Himmel baut und seinen Palast über der Erde gründet, der das Wasser im Meer herbeiruft und schüttet es auf das Erdreich. Er heißt Herr. Seid ihr Israeliten mir nicht gleich wie die Mohren, spricht der Herr? Habe ich nicht Israel aus Ägyptenland geführt und die Philister aus Kaftor und die Aramäer aus Kir? Siehe, die Augen Gottes des Herrn sehen auf das sündige Königreich, dass ich's vom Erdboden vertilge. Wiewohl ich das Haus Jakob nicht ganz vertilgen will, spricht der Herr.
1: Denn siehe, ich will befehlen und das Haus Israel unter allen Heiden schütteln lassen, gleich wie man mit einem Sieb schüttelt und kein Stein zur Erde fällt. Alle Sünder in meinem Volk sollen durchs Schwert sterben, die da sagen, es wird das Unglück nicht so nahe sein, noch uns begegnen. Zur selben Zeit will ich die zerfallene Hütte Davids wieder aufrichten und ihre Risse vermauern und was abgebrochen ist, wieder aufrichten und will sie bauen, wie sie vor Zeiten gewesen ist, damit sie in Besitz nehmen, was übrig ist von Edom und alle Heiden, über die mein Name genannt ist, spricht der Herr, der solches tut. Siehe, es kommt die Zeit, spricht der Herr, dass man zugleich ackern und ernten, zugleich keltern und säen wird. Und die Berge werden von süßem Wein triefen, und alle Hügel werden fruchtbar sein. Denn ich will die Gefangenschaft meines Volks Israel wenden, dass sie die verwüsteten Städte wieder aufbauen und bewohnen sollen, dass sie Weinberge pflanzen und Wein davon trinken, Gärten anlegen und Früchte daraus essen. Denn ich will sie in ihr Land pflanzen, dass sie nicht mehr aus ihrem Land ausgerottet werden, das ich ihnen gegeben habe, spricht der Herr, dein Gott.

Hallo, schön, dass du da bist. Hier ist die Kindersendung von Radio Segenswelle mit Anna Sawatzki. Über Abraham haben wir in den letzten Tagen vieles gehört. Kannst du dich noch an Lot erinnern? Wer war er? Der Neffe Abrahams, stimmt's? Genau. Weißt du noch, was passierte? Sie hatten beide, Abraham und Lot, große Viehherden. Und da kam es zu Uneinigkeiten, zum Streit. Da hatte jemand etwas vorgeschlagen. Genau, Abraham hatte Lot vorgeschlagen, er sollte sich ein Land aussuchen, wo er hinziehen würde, damit sie diesen Streit aus dem Weg gehen könnten. Welches Land hatte Lot gewählt, als sie sich getrennt hatten? Genau, das allerbeste Land, das er sehen konnte. Aber war das wirklich das beste Land? Nein. Das Land war zwar richtig gut, aber die Menschen, die dort lebten, nicht. Sie waren schlecht. Gott sah das, denn Gott sieht, wie unser Herz aussieht. Gott konnte das Unrecht in Sodom nicht mehr zulassen. Deshalb sprach er zu Abraham. Abraham, sagte Gott zu ihm, du sollst der Vater eines großen Volkes werden. Deshalb will ich dir auch erzählen, was geschehen wird. Abraham hörte gespannt zu. Die Menschen in Sodom und Gomorra sind sehr böse. Ständig sündigen sie und hören nicht auf mich. Ich werde prüfen, ob sie wirklich so sind, und dann muss ich sie richten. Gott liebt die Menschen, aber Gott ist auch gerecht. Deshalb muss Gott auch Sünde bestrafen. Jeder, der etwas tut, was Gott nicht gefällt, sündig damit. Die Menschen von Sodom und Gomorra sündigten viel und deshalb musste Gott sie bestrafen. Abraham erschrak. Er dachte sofort an Lot. Lot lebte doch auch in Sodom. Deshalb betete Abraham zu Gott. Herr, du bist doch gerecht. Du wirst doch nicht den Gerechten mit den Gottlosen zusammenrichten. Vielleicht gibt es ja in Sodom 50 gerechte Menschen, die dir gehorchen. Dann kannst du doch nicht die ganze Stadt deshalb vernichten. Gott ist ein gerechter Richter. Deshalb sagte er auch zu Abraham, wenn in der Stadt 50 gerechte Menschen leben, dann werde ich die Stadt verschonen und sie nicht vernichten. Abraham war froh, aber sofort sprach er weiter zu Gott. Herr, wenn es nur 45 Gerechte in der Stadt gibt. Du kannst doch dann nicht die ganze Stadt vernichten. Auch hier hörte Gott auf Abraham. Gut, wenn es 45 Menschen gibt, die mir gehorchen, dann werde ich die Stadt verschonen. Abraham war immer noch nicht zufrieden. Und wenn es nur 40 Gerechte sind, auch dann werde ich wegen der 40 Gerechten der Stadt nichts tun. Sei mir bitte nicht böse, Herr, aber was ist, wenn nur 30 sind? Auch dann werde ich die Stadt verschonen, antwortete Gott. Gott ist gerecht. Wenn aber nur 20 Gerechte in der Stadt sind, fragte Abraham weiter. Auch dann will ich die Stadt nicht zerstören, erklärte Gott. Aber wenn es nur 10 sind, auch bei 10 Gerechten werde ich alle verschonen. Immer wieder hatte Abraham nachgefragt. Jetzt war er schon bei 10 gerechten Menschen in der großen Stadt Sodom angekommen. Und Gott versprach, wenn es in Sodom 10 Menschen gibt, die auf ihn hören, dass dann der Stadt nichts geschehen wird. Abraham war zufrieden. Er dachte an Lot und seine Familie. Sie waren gerecht und glaubten an Gott, das wusste er. Und Abraham wusste, dass Gott ein gerechter Richter ist.

Am Abend kamen zwei Engel Gottes nach Sodom. Sie sahen aber nicht aus wie Engel, sondern wie normale Menschen. Als sie nach Sodom kamen, trafen sie dort auf Lot. Lot saß am Eingang der Stadt und sah sie. Sofort stand er auf und begrüßte sie herzlich. »Wollt ihr diese Nacht bei mir übernachten?«, fragte er die Fremden. »Morgen könnt ihr dann weitergehen.« »Nein, danke, wir können auch hier draußen übernachten«, erklärten die beiden Männer. Aber Lot überredete sie, dass sie schließlich doch mitkamen. Er nahm sie mit in sein Haus und bereitete ein gutes Abendessen vor. Lot war sehr freundlich zu seinen Gästen. Aber die anderen Menschen in Sodom waren böse. Als sie hörten, dass die zwei Männer als Gäste bei Lot sind, umringten sie Lots Haus. »Lot«, schrien die Männer von Sodom, »wo sind die Fremden? Warum hast du sie mit ins Haus genommen? Bring sie raus, wie wollen sie überfallen?« Lot erschrak. Die Männer waren seine Gäste und er wollte ihnen helfen. Schnell ging er vors Haus und zog die Tür hinter sich zu. »Nein«, sagte er zu den Männern von Sodom, »die Fremden sind meine Gäste und ihr sollt ihnen nichts Böses tun.« Jetzt wurden die Männer von Sodom so richtig wütend auf Lot. »Du gehörst gar nicht zu uns«, schrien sie. »Warum spielst du dich als Richter auf?« Und ehe Lot etwas tun konnte, kamen die Männer schon auf ihm gerannt. »Jetzt werden sie mich umringen«, dachte Lot. Aber stattdessen spürte er eine Hand, die ihn wegzog. Seine Gäste hatten leise die Tür geöffnet und zogen Lot schnell ins Haus. Die Männer von Sodom wollten hinterher, aber plötzlich konnten sie nichts mehr sehen. Die Gäste von Lot waren Engel Gottes, und sie machten, dass die Männer nichts mehr sehen konnten. Noch einen Moment suchten die Männer die Tür von Lots Haus, aber dann gaben sie es auf und gingen.

Lot war gerecht. Aber sonst war niemand Gerechtes in Sodom. Gott hatte versprochen, die Stadt zu verschonen, wenn es 10 Gerechte dort gibt. Aber es gab sie leider nicht. Nur Lot und seine Familie glaubten an Gott. Das Urteil über die Stadt Sodom war klar. Gott musste sie richten, denn Gott ist ein gerechter Richter, der Sünde bestrafen muss. Aber weil Gott gerecht ist, wollte er Lot beschützen. Lot, fliehe mit deiner ganzen Familie von hier, sagten die Engel zu Lot. Gott wird die Stadt vernichten. Nimm alle mit, die zu dir gehören, damit du gerettet wirst. Lot bereitete alles vor. Er packte die nötigsten Dinge zusammen. Lot hatte eine Frau und 2 Töchter. Die beiden Töchter von Lot waren verlobt. Lot lief schnell zu den Verlobten seiner Töchter. Ihr müsst die Stadt mit uns verlassen. Gott wird die Stadt richten. Nur wenn ihr flieht, seid ihr sicher. So ein Quatsch, entgegneten sie und lachten Lot aus. Sie wollten nicht gehen. Sie hatten die Strafe verdient. Trotzdem gab Gott ihnen die Möglichkeit, gerettet zu werden. Doch sie wollten nicht. Niemand ist wirklich gerecht vor Gott. Auch du und ich nicht. Wir sind alle Sünder und haben eigentlich Strafe verdient. Wegen unserer Sünde können wir nicht zu Gott kommen. Aber Gott möchte uns retten. Jesus ist deshalb für deine und meine Sünden gestorben. Wenn du daran glaubst und Gott um Vergebung bittest, dann bist du gerettet. Dann vergibt Gott dir und du wirst nicht gerichtet werden. Willst du das? Glaubst du daran? Die beiden Männer glaubten nicht daran, was Lot sagte. Aber Lot und seine Familie wussten, dass sie in Gefahr waren. Jetzt wurde es schon morgens. Beeilt euch, sagten die Engel immer wieder. Schließlich nahmen sie Lot, seine Frau und seine beiden Töchter an die Hand und zogen sie aus der Stadt heraus. Vor der Stadt ließen die Engel sie los. Lauft schnell, bleibt nicht stehen, schaut auch nicht zurück, warnten sie. Flieht in die Berge, damit ihr nicht sterben müsst. Können wir nicht in die Stadt Zoar fliehen? Sie ist hier ganz in der Nähe und sie ist sehr klein. Lass uns doch dorthin gehen, bat Lot. Dann lauft schnell nach Zoar, sagte der Engel. Nur dort könnt ihr gerettet werden. Aber bleibt nicht stehen und schaut auch nicht zurück. Gott ist ein gerechter Richter. Deshalb wollte er Lot und seine Familie retten. Die Engel hatten ihm genau gesagt, wie sie gerettet werden könnten. Lot beeilte sich, mit seiner Familie nach Zoar zu kommen. Nur Lots Frau war immer langsamer geworden. Warum laufen wir nur weg, dachte sie sich vielleicht. Es war doch so schön in Sodom. Vielleicht stimmt es ja gar nicht, was die Engel gesagt haben. Schließlich blieb sie stehen. Ihr Mann und ihre Töchter waren schon vorgelaufen, aber sie blieb stehen. Dann drehte sie sich um und schaute zurück. Aber in dem Moment fiel schon Feuer vom Himmel. Die Städte Sodom und Gomorra und das ganze Land herum verbrannten. Und Lots Frau, die stehen geblieben war, wurde zu einer Salzsäule. Sie hatte keine Möglichkeit mehr, gerettet zu werden, denn sie hatte nicht auf Gott gehört. Lot und seine Töchter waren weitergelaufen. Sie kamen nach Zoar an. Gott ist gerecht und deshalb hatte er sie gerettet. Gott möchte auch dich retten. Du kannst nur gerettet werden, wenn du an Jesus glaubst. Glaube an ihn und bitte ihm um Vergebung für deine Sünden. Gott hatte Abraham vorher gesagt, was geschehen wird. Wenn es nur 10 Gerechte gibt, dann werde ich die Stadt verschonen, hatte Gott versprochen.
Aber die gab es leider nicht. Deshalb hatte Sodom und Gomorra die Strafe verdient. Als Abram am nächsten Morgen aufwachte, ging er sofort los. Er ging auf einen kleinen Berg, von dem aus er die Städte Sodom und Gomorra sehen konnte. Aber er sah sie nicht mehr. Alles war voller Feuer und überall war Rauch zu sehen. Lot wurde gerettet, weil er an Gott glaubte. Und Abram dankte Gott, dass er Lot gerettet hatte.

0: Und wie in der letzten Sendung versprochen, kommt heute der zweite Teil aus der Geschichte Ankes Name, erzählt von Olga Lepp.
1: Am nächsten Tag in der Schule verkündet die Lehrerin: Kinder, es wird einen Malwettbewerb geben. Aber teilnehmen dürfen nur die, die sich ganz besonders anstrengen und gute Leistungen in den nächsten Tagen bringen. Also strengt euch an. Anke freute sich. Ein Malwettbewerb. Ja, sie malte so gerne. Da möchte sie gerne teilnehmen. Aber dass es gerade jetzt sein muss. Sie will ja der Lehrerin noch alles erzählen. Mit der Liste. Und dann darf sie bestimmt nicht an Malwettbewerb teilnehmen. Aber sie hat sich fest entschlossen, die Sache in Ordnung zu bringen. Sie kann es kaum abwarten, bis der Unterricht zu Ende ist. Als alle aus der Klasse gegangen sind, geht sie zu Frau Becker. Aber Frau Becker ist so in Eile und schnappt sich schnell nur noch das Buch und will hinausgehen. Frau Becker, oh, Anke, willst du mir etwas erzählen? Es tut mir aber leid, ich muss mich sehr beeilen, ich muss nach Hause. Heute Nachmittag haben wir ja noch einmal Unterricht, dann kannst du es mir erzählen, dann habe ich Zeit. Und schon ist sie weg. Enttäuscht geht Anke auf den Schulhof. Schade, sie hat gedacht, das wäre jetzt erledigt. Nun muss sie bis zum Nachmittag warten. Da kommt Gabi angerannt. Was hast du denn noch von Frau Becker gewollt? Anke zögert, wie soll sie es sagen? Ich wollte ihr alles erzählen, das mit der Weste und noch etwas anderes. Weißt du, ich gehöre jetzt dem Herrn Jesus und ich habe so viel Böses getan. Ich möchte es jetzt bekennen. Weißt du, ich habe auch die Liste zerrissen. Kannst du dich erinnern? Frau Becker hatte sie gesucht. Das war ich. Ich hatte sie zerrissen. Gabi überlegte. Ja, da konnte sie sich dran erinnern. Aber wenn du das jetzt alles erzählst und das mit der Weste. Nein, das kannst du nicht machen. Dann gibt es Ärger, dass wir einfach so getauscht haben, dass ich deine Weste genommen habe, obwohl deine Mama sie doch gekauft hatte. Dann wird Frau Becker mir bestimmt nicht erlauben, am Malwettbewerb teilzunehmen. Das tust du nicht. Anke überlegte. Doch, ich muss es tun. Wenn du das tust, dann gibt es Ärger. Dann kannst du etwas erleben. Gabi drehte sich auf dem Absatz herum und lief weg. Traurig ging Anke nach Hause. Sie machte die Tür auf und sah ihre Mama in der Küche. Ja, Mama wollte sie auch gleich alles erzählen. Du, Mama. Mama drehte sich um und schaute Anke an und merkte, dass Anke etwas ganz Wichtiges sagen wollte. Sie legte den Löffel beiseite, mit dem sie gerade im Topf gerührt hatte, und setzte sich hin. »Was ist denn, Anke?« »Du, Mama, gestern im alten Heim bei Oma, da habe ich zu dem Herrn Jesus gebetet und habe ihm alle meine Sünden bekannt. Und ich möchte auch dir jetzt etwas erzählen.« Und so erzählte Anke alles, mit der Liste, die sie zerrissen hatte, und von der Weste, die sie einfach weggegeben hatte, weil sie so gern ins Altenheim wollte. Mama hörte zu. Sie nickte manchmal. Manchmal schaute sie erstaunt. Aber am Ende sagte sie, »Weißt du, Anke, ich bin froh, dass du mir alles gesagt hast. Das war nicht gut, was du getan hast. Aber ich denke, Gabi soll die Weste behalten. Wenn du sie jetzt verschenkt hast, soll sie ihr gehören. Ich werde von deinem Taschengeld 2 Monate lang immer eine kleine Summe zurückbehalten. Das soll deine Strafe sein.« Anke war erleichtert. Das hatte sie schon mal geschafft. Nach dem Mittagessen machte sie sich wieder auf den Weg zum Nachmittagsunterricht. Als sie im Klassenraum ankam, rutschte sie ungeduldig auf ihrem Stuhl hin und her. »Wenn es doch nur endlich 4:30 wäre und der Unterricht aus ist, dann kann ich Frau Becker alles sagen.« Da hörte sie, wie Frau Becker sie aufforderte, ihre Aufsatzhefte herauszuholen, damit sie ihren Aufsatz zu Ende schrieben. Anke freute sich. Ja, den Aufsatz von heute Morgen, den wollte sie gerne weiterschreiben. Sie schrieb über ein Eichhörnchen, das sich einen Wintervorrat anlegte, und dazu hatte sie ein wunderschönes Bild von einem Eichhörnchen in ihr Heft gemalt. Sie öffnete ihr Heft und blätterte ein paar Seiten, um die richtige Stelle zu finden. Aber was war das? Mitten durch ihre wunderschöne Zeichnung waren Striche gezogen, hässliche Kugelschreiberstriche, quer dadurch. Die ganze Zeichnung war verdorben. Anke war entsetzt. Tränen stiegen ihr in die Augen und sie schaute sich in der Klasse um. Und da sah sie direkt in Gabis grinsendes Gesicht, die ihr die Zunge herausstreckte. Anke war wütend. Sie presste die Fäuste vor die Augen. Nein, Gabi sollte nicht sehen, dass sie weinen musste. Aber am liebsten würde sie jetzt aufstehen und Gabis Heft zerreißen in viele kleine Stücke. So hässlich war das, was sie getan hatte. Aber dann erinnerte sie sich an den Herrn Jesus und beruhigte sich wieder. Ja, Gabi hatte ihr etwas Böses angetan, aber sie, Anke, hatte ja auch mal etwas Böses getan. Endlich war der Unterricht vorüber. Alle gingen aus der Klasse heraus, und als sie und Frau Becker alleine waren, ging sie zu ihr hin und erzählte ihr alles. Wie das war, dass sie es gewesen war, die die Liste zerrissen hatte. Frau Becker hatte damals einfach eine neue geschrieben. Und dann erzählte sie, dass auch sie es war, die Gabi überredet hatte, mit ihr zu tauschen und dass sie ihr dafür die Weste angeboten hatte. Alles erzählte sie. Frau Becker war gar nicht böse, wie Anke das erwartet hatte. Sie sagte, weißt du, es ist gut, wenn du Dinge, die falsch gelaufen sind, wenn du sie aufklärst und wenn du hingehst und es sagst, wie es wirklich war. Und Anke hatte noch eine Frage. Darf ich trotzdem am Malwettbewerb teilnehmen? Sicher darfst du das. Na klar, das ist doch kein Grund dafür, dass du nicht teilnehmen darfst. Und, Gabi? Ja, Gabi darf auch teilnehmen. Deine Mama hat ja schließlich gesagt, dass Gabi auch die Weste behalten darf. So wollen wir Gabi jetzt auch in Ruhe lassen. Erleichtert lief Anke aus dem Schulgebäude. Draußen traf sie auf Gabi. Gabi schaute etwas unsicher drein. Sie wusste nicht genau, wie sie sich verhalten sollte. »Gabi! Gabi, warte mal!« Frau Becker hat gesagt, »Du und ich, wir beide, wir dürfen am Malwettbewerb teilnehmen. Ich habe ihr alles erzählt. Auch das mit dem Bild, dass ich da Striche durchgezogen habe und dein Bild verunstaltet habe?« »Nein, das habe ich ihr gar nicht erzählt.« »Wie?« »Das hast du ihr nicht erzählt?« »Nein, ich habe ihr nur erzählt, was ich verkehrt gemacht habe.« »Ach so«, Gabi senkte den Kopf. »Anke, warum machst du das?« Und dann erzählte Anke ihr, dass der Herr Jesus ihr all die Sünden vergeben hatte und dass sie der Gabi auch vergeben wollte und ihr nichts Böses nachtragen wollte. Gabi stand immer noch unschlüssig da. Sie wartete. »Anke, möchtest du trotzdem meine Freundin sein?« »Na klar«, sagte sie. »Komm, wir spielen heute Nachmittag zusammen und springen Seil.« Als sie fertig gespielt haben und es Zeit war, nach Hause zu gehen, lud Anke die Gabi noch zur Kinderstunde ein und Gabi versprach zu kommen. Als Anke abends im Bett lag, war es stockdunkel um sie herum. Aber in ihrem Herzen war es helles Licht und sie freute sich. Mit Mama war alles gut, mit der Lehrerin, mit Gabi und vor allen Dingen mit dem Herrn Jesus. Es war so schön, sie hatte so viel Böses getan, so viel Falsches, aber er hatte ihr vergeben und liebte sie trotzdem. Und er hatte ihren Namen, Ankes Namen, in das Buch des Lebens geschrieben. Ach, wäre das schön, wenn doch auch Papa, Mama und Jörg und Gabi, wenn sie alle zu dem Herrn Jesus gehören würden. Mit einem Ruck stand sie auf und kniete sich am Bett nieder und betete und bat den Herrn Jesus, dass er doch dafür sorgen sollte, dass auch Papa, Mama, Gabi und auch ihr Bruder Jörg ihn alle kennenlernen mögen, dass sie den Herrn Jesus annehmen, in ihr Herz aufnehmen und auch Vergebung bekommen und dass auch ihr Name im Buch des Lebens steht. »Morgen will ich Jörg fragen, ob er auch mit zur Kinderstunde will«, war ihr letzter Gedanke, bevor sie einschlief.

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1: Thema Geld, ja, praktische Fragen, es geht weiter. Wir wollen alle was zu essen haben, ja, wir wollen auch uns mal dies und das kaufen können, dafür müssen wir arbeiten, das wissen wir. Vielleicht kennt ihr das auch, man redet manchmal von der sogenannten brotlosen Kunst, ja. Und andererseits gibt es natürlich auch den Trend, ich gucke genau, wo verdiene ich am meisten Geld, ja, was ergreife ich für einen Beruf? Deswegen, ihr seid junge Leute meistens, die sich das angucken, ihr steht noch vor diesen ganz wichtigen Entscheidungen, die auch echt nachhaltig euer Leben prägen werden. Und da kam jetzt auch die Frage von euch, ist denn Lohn, ja, Gehaltshöhe, ist das ein, soll das ein Kriterium sein bei der Berufswahl? Und da wollen wir uns fragen, was sagt Gott uns dazu? Natta, wie sieht's aus? Sollen wir das als Kriterium machen?
2: Ja, also vielleicht gehen wir jetzt wirklich

0: Punkten. Warum? Weil Geld eine Sache ist, die zurzeit ziemlich wackelig ist. Ja, also das ganze Geldsystem ist ziemlich am Wackeln. Mhm. Es wird neues Geld gerade irgendwie, da wird diskutiert und so weiter. Und vielleicht bricht das Geldsystem auch nochmal zusammen. Das wissen wir alles nicht. Hat es aber in der Vergangenheit immer mal wieder gegeben. Und wir sind in so einer Phase, wo man auf jeden Fall sich ernsthaft Gedanken drüber macht. Und deswegen würde ich mein ganzes Potenzial oder alles meine Kraft investieren in Wissen. Nicht so viel in Geld, in Wissen. Warum? Weil wenn es eine Änderung gibt des Systems, dann ist das Wissen das Allerwichtigste. Deswegen würde ich versuchen, wenn du jetzt jung bist, versuchen wirklich, also es wird darum gehen, wenn die Welt sich jetzt verändert, wird es nicht darum gehen, was hattest du vorher für eine Position oder für einen Status, sondern es wird darum gehen, was kannst du?
1: Ja.
0: Was kannst du wirklich? Was hast du, wie viel PS hast du unter der Haube? Ja, darum wird es gehen. In der, wenn sich was, so ein System mal ändert. Ja. Gut, deswegen würde ich nicht so stark auf den Lohn gucken, sondern was lerne ich in dieser Firma? Ja, was lerne ich da effektiv? Was hilft mir das an Wissen anzuhäufen? Das ist eine Sache. Dann, wenn du, okay, du sagst jetzt, ja, ich weiß, ich soll in die und die Firma gehen und soll da arbeiten. Darf ich jetzt bei dem, wenn er mir jetzt den Vertrag hinlegt, darf ich dann verhandeln, um ein bisschen mehr Lohn zu haben? Ja oder nein? Und ja, jetzt will ich dir sagen, wie das vielleicht bei mir war. Und daraus vielleicht zwei Arten der Verhandlung für dich herausarbeiten, dass du vielleicht sehen kannst, wie man das machen kann. Und zwar
1: einmal, pass auf, jetzt könnt ihr was lernen.
0: Ja, und zwar gibt es einmal, wir können mal nach Josua 15 gehen. Wenn wir uns Josua 15 durchlesen, da sehen wir auch, dass jemand in einer gewissen Hinsicht verhandelt. Und zwar ist es die AXA. Ja? Josua 15, ich glaube, das ist Josua 5. Lass mal gucken.
1: Mit dem ziemlich Land ist, am Anfang, ja, vielleicht sogar Josua 1. Guck mal.
0: Mehr am Anfang, glaube ich. Ich habe mir 15 aufgeschrieben, aber ich glaube, es ist...
1: Oder es ist, sorry, es ist Richter. Ja.
0: Ich spreche da auf jeden Fall mit dem Kaleb.
1: Ja, Richter 1, ja, Vers 12.
0: Okay, also komplett falsch.
1: Ja.
0: Also das ist auf jeden Fall, die Geschichte ist wichtig. Das ist die AXA, die spricht mit dem Kaleb zusammen und sie, will ich mal sagen, fragt dann, sie sagt in Vers 14, Richter 1, Vers 14, sagt sie, und sie sprang vom Esel herab und Kaleb sprach zu ihr, was hast du? Und sie sprach zu ihm, gib mir einen Segen, denn ein Mittagsland hast du mir gegeben. Das ist wie der Vertrag, der dir hingelegt wird. Ja. So gib mir auch die Wasserquellen. Und da gab ihr Kaleb die oberen Quellen und die unteren Quellen.
1: Ja.
0: Ja. Was wir hier sehen ist, er hat was gegeben und sie sagt, nein, gib mir mehr. Und
1: ist recht hoch eingestiegen, oder?
0: Ja, die ist recht hoch eingestiegen. Und der Herr sagt es auch in Malachi 3, Vers 10. Er sagt, prüft mich doch, also gebt erstmal den Zehnten und so weiter, dann prüft mich doch, ob ich euch nicht die Fenster des Himmels öffnen geben und euch Überfluss im Segen Überfluss geben werde. Ja. Das bedeutet, es gibt bei der Verhandlung, und das hatte ich auch bei mir persönlich, habe ich das auch erfahren, gibt es etwas Kämpferisches, was der andere gerne hat.
1: Ja.
0: Zum Beispiel, ich war dafür verantwortlich, für eine Region im Business Development zu öffnen.
1: Mhm.
0: So, und wenn du jetzt Business Development machst, das heißt Vertrieb, dann hat mein Chef mir gesagt, wir haben zusammen gesprochen und danach hast du verhandelt über das Gehalt.
1: Mhm.
0: Und er hat gesagt, wir haben das Gehalt extra tiefer gemacht, weil wenn wir jemanden einstellen im Vertrieb und der fängt nicht sofort an zu verhandeln, dann ist es kein richtiger Vertriebler.
1: Ja.
0: Ja?
1: Ja.
0: Er fand das richtig gut,
1: ja,
0: dass ich da verhandelt habe, weil ich gesagt habe, okay, das ist cool. Das ist jemand, der repräsentiert unsere Firma und wir brauchen genau diese Leute. Leute, die, wo du einfach den Vertrag hinlegst und sagst, oh ja, okay, ja, mach ich so. Und dann denkst du, ups, wird er das in unserer Verhandlung auch so machen? Und da ist nichts, das ist nicht irgendwie schlecht. Es gibt aber etwas, wo du einfach dreist bist.
1: Ja.
0: Ja, wo du einfach was fragst, wo du sagst, warte mal, es ist total unverhältnismäßig, was du hier machst. Und wir kennen da die Grenze. Und deswegen ist es nicht schlecht, manchmal zu fragen. Denn wenn wir was fragen, dann appellieren wir, zum Beispiel was Gott angeht, was Gott auch gern haben will, dieses Jakob, dieses Ringen. Ja,
1: ja? Genau.
0: Der wollte ja auch einen Segen
1: haben. Lass dich nicht los, wenn du mir nicht den Segen gibst.
0: Genau. Das haben wir ganz gern. Warum haben wir das gerne? Auch als Väter gegenüber Kindern zum Beispiel, weil es appelliert an unsere Größe und an unsere Güte. Also wenn du, will ich mal sagen, auch mit deinem Chef oder so, wenn du appellierst an seine Größe, an seine Güte, ja, in der Hinsicht von, wäre das nicht möglich, das und das und das und so weiter, dann wirst du sehen, dass du auch eine Reaktion hast von wegen, okay, nicht schlecht. Ja, du hast danach gefragt, ja, ich kann das möglich machen. Okay, das machen wir. Und so kannst du halt...

0: vielleicht da irgendwas auch bewegen. Mhm. Ja. Und das ist halt kämpferisch, das ist gut, das andere ist einfach dreist und unfair. Und vielleicht den auch nur ein Vers dazu zu diesem dreist unfairen ist Sprüche. In Sprüche 23, das finde ich auch sehr wichtig. Sprüche 23, da steht am Anfang in Vers 1, wenn du dich hinsetzt, um mit einem Herrscher zu speisen, so beachte wohl, wen du vor dir hast und setze ein Messer an deine Kehle, wenn du gierig bist. Verlange nicht nach seinen Leckerbissen, denn sie sind eine trügerische Speise. Das ist, ja, will ich mal sagen, die andere Seite. Ja. Ja, dass du nicht denkst, boah, was haben die hier für Kohle in der Firma und so weiter. Oh, das will ich, das will ich, das will ich. Du wirst sehen, das wird sehr, sehr schlecht aufstoßen. Ja. Also da muss man diesen gewissen Grad muss man da finden zwischen, ja, so ein bisschen kämpfen und ein bisschen, was der andere auch gern hat.
1: Ja, ja, man denkt ja auch irgendwo, wenn ich jetzt einen Job mache, ja, wo ich sowieso arbeite, ist ja auch ganz cool, wenn ich für dieselbe Arbeit mehr Geld kriege, oder? Also dann habe ich ja auch mehr, was ich irgendwo wieder investieren kann, oder?
0: Also für einen persönlich.
1: Genau. Ja, ja, wenn man jetzt, du musst ja sowieso arbeiten, ja, um zu essen, sagt ja die Bibel. Also das heißt, wenn du verhandeln kannst und du kriegst halt statt 3.000, 3.500, da hast du ja auch übrigens wieder mehr zur Verfügung, für was du auch wieder da rein investieren kannst. Ja, ja. Du, was du der Welt rausziehst und dann den Himmel, das ist ja okay. Ja, ja, das finde ich gut.
0: Genau.
1: Trotzdem ist vielleicht noch eine Frage für jemand jetzt, ja, okay, ich stehe noch komplett vor der Berufswahl und weiß, als Orchestermusiker, da verdiene ich gerade gar nichts, weil wenn ich da keinen Platz kriege oder so und wenn ich hier in diesen Business-System reingehe, dann kann ich richtig Kohle machen, dann guckst du dir alles durch, wo kriegst du sehr viel Lohn und da will ich noch zu dem ergänzen, was Natter sagt mit dem Wissen, dass es vielleicht dann doch gut ist, nicht überhaupt nicht zu viel auf dieses Thema Geld als Lohn zu schielen oder sich nicht in seinem Suchen nach Anerkennung auch dann davon abhängig zu machen, weil ich finde sehr schön, was Gott da dem Abraham gesagt hat. Hm. Da kam nämlich der König von Sodom, wollte ihm auch alles Mögliche anbieten und das wird in Unternehmen die Welt auch machen.
0: Absolut, ja.
1: Hier wird sagen, hey, wenn du noch ein paar Geschäftsreisen mehr machst, ja, oder wenn du noch 2 Stunden abends länger kriegst, ich werde auch ihr Gehalt erhöhen, ja. Und dann sagen Leute, und
0: du kriegst auch den A6.
1: Genau.
0: Den kriegst du auch.
1: Cool, ist cool. Ich hätte das Auto, ich hätte dann, ja, ich muss zwar oder so, aber ich krieg ja, ja. Und du schielst dann doch auf einmal auf das. Der Abraham hat gesagt, weg mit dem Zeug, ja, will ich nicht haben. Vom Schuhriemen bis ich will von dir nichts haben. Mhm. Und dann kommt Gott zu ihm und sagt in 1. Mose 15, Vers 1, fürchte dich nicht, Abraham, ich bin dir ein Schild, dein sehr großer Lohn. Mhm. Und ich glaube, wenn wir das haben, dass Gott unser Lohn ist, generell, sind wir auch ein bisschen entspannter, was diese Fragen betrifft. Ja. Wir sollen trotzdem verhandeln, wir sollen nach Wissen streben und so weiter, aber wir sind nicht so getrieben, wie die Welt das einfach tut und sind dann übrigens auch wieder entspannt, wenn wir wissen, Gott ist unser Lohn, das, was wir vom Menschen bekommen, zu sagen, Herr, das kriegst du zurück.
0: Ja, und wenn du jetzt noch grundsätzlich vor der Berufswahl stehst, dann würde ich immer, da gibt es eigentlich 2 Komponenten, die du abwägen musst, und zwar Lohn und auf der anderen Seite Zeit.
1: Ja.
0: Und wenn du Zeit kaufen kannst,
1: absolut,
0: dann würde ich immer sofort
1: für unbedingt
0: die Zeit gehen.
1: Unbedingt.
0: Ja, wenn du jetzt denkst, okay, werde ich ein Geschäftsführer irgendwo oder gehen diese Karriereleiter oder werde ich zum Beispiel Lehrer. Als Lehrer hast du viel mehr Zeit. Ja. Ich würde sofort Richtung Lehrer gehen.
1: Ja.
0: Ja, zum Beispiel, wenn du jetzt beide Qualitäten gleich hättest, dann auf jeden Fall Zeit. Geh immer Richtung Zeit, wenn du das haben kannst. Wenn du 80% gehen kannst, kauf die Zeit aus.
1: Klar. Genau, wenn du sofort frei werden kannst, benutze es. Das ist wieder der Punkt.
0: Genau.
1: Das wünschen wir dir, auch darin Abhängigkeit vom Herrn, auf den richtigen Lohn zu schielen, und es langfristig einzusetzen und auch weise zu sein in den irdischen Verhandlungen, denen du vielleicht da drin steckst. Dafür ganz viel Gnade. Ja, bis bald.
0: Dann. Ciao.

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0: 5:30 Uhr.
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2: Wisst ihr, Satan versteht es, viel zu versprechen und wenig zu halten. Die Menschen fallen auf seine Lügen herein und sagen sich, das ist gut, dadurch fühle ich mich besser, es macht mich zufrieden. Aber was die Leute erst alles schreiben und erzählen, wenn sie darauf hereingefallen sind und herausgefunden haben, dass Satan nicht hält, was er verspricht.
1: 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Hier ist Nancy, gesprochen von Annette Schorre.
2: Es scheint, als ob die Welt, wohin man auch sieht, zu sexueller Unmoral verführt. Die Welt stellt sie so attraktiv, so glamourös, so erfüllend, so befriedigend und so verlockend dar. Aber niemand würde sich auf sexuelle Handlungen außerhalb der Ehe einlassen, wenn der Feind einen nicht glauben machen würde, dass sie wirklich etwas Begehrenswertes sind. So wie es bei der Frucht war, mit der Satan Eva in 1. Mose 3 verführte. Wenn die Unmoral so verlockend dargestellt wird, müssen wir uns meiner Meinung nach als gläubige Christen fragen, warum wir uns nicht einfach darauf einlassen, wenn sie wirklich so toll ist. Und wir müssen auch bereit sein, anderen diese Frage zu beantworten. Warum sollen wir uns für ein Leben in Reinheit, Heiligkeit und sexueller Keuschheit entscheiden? Die Bibel hat Antworten und gute Gründe dafür. Ich bitte euch, 1. Thessalonicher Kapitel 4 aufzuschlagen. Wir haben beim letzten Mal schon diesen Abschnitt angeschaut, doch möchte ich heute etwas ausführlicher darauf eingehen. Die Bibel nennt uns mehrere Gründe, warum wir als Gläubige den Weg der Heiligkeit und der sexuellen Reinheit wählen sollten. Paulus sagt in Vers 1, weiter nun, ihr Brüder, bitten und ermahnen wir euch in dem Herrn Jesus, dass ihr in dem noch mehr zunehmt, was ihr von uns empfangen habt, nämlich wie ihr wandeln und Gott gefallen sollt. Das ist schon mal ein erster guter Grund. Wir gefallen damit Gott. Ich bin nicht sicher, wie es euch damit geht, aber wenn ich am Tag des jüngsten Gerichts vor dem Herrn stehe, dann wird es mir nur darauf ankommen, dass mein Leben ihm gefallen hat. Verse 2 bis 4. Denn ihr wisst, welche Gebote wir euch gegeben haben im Auftrag des Herrn Jesus. Denn das ist der Wille Gottes, eure Heiligung, dass ihr euch der Unzucht enthaltet, dass es jeder von euch versteht, sein eigenes Gefäß in Heiligung und Ehrbarkeit in Besitz zu nehmen. Wie wir zuletzt gesehen haben, gibt es noch einen weiteren Grund. Es ist Gottes Wille für unser Leben, sexuell rein zu leben. Dass ihr nicht leben sollt, heißt es in Vers 5, in Leidenschaft und Begierde, wie die Nationen oder die Ungläubigen, die Gott nicht kennen. Das ist ein weiterer Grund. Wir sollen moralisch rein sein, weil wir Gott kennen. Gott ist heilig. Er ist rein. Er ist treu. Wir kennen ihn. Und wie wir beim letzten Mal sagten, ist es nicht überraschend, wenn Menschen, die Gott nicht kennen, untreu und unmoralisch sind. Aber Menschen, die Gott kennen, sollten rein und treu leben. Dann Vers 6. Keiner darf sich in dieser Sache Übergriffe erlauben und seinen Bruder betrügen. Das ist ein weiterer Grund dafür, ein moralisch reines Leben zu führen, denn unsere Unmoral wäre eine Sünde gegen andere. Es ist eine Sünde gegen einen anderen Menschen, nicht nur gegen Gott. Und es ist nicht einfach nur eine Sünde gegen irgendjemand anderen. Die anderen, denen durch Unmoral Unrecht geschieht, sind unsere Brüder. Wir sind Teil einer Familie. In Vers 6 heißt es weiter, denn, und hier ist noch ein Grund, der Herr ist ein Rächer für alle diese Dinge, wie wir euch zuvor gesagt und ernstlich bezeugt haben. Darum warnen wir die Menschen, weil er die Schuldigen zur Rechenschaft ziehen wird. Er wird die Unmoral rächen. Nicht eine bestimmte Unmoral, sondern alle Unmoral. Nicht nur die Unmoral, die hier auf der Erde ans Licht kommt, sondern er rächt auch die geheimen Dinge, die geheimen Sünden, von denen du dachtest, dass keiner sie jemals erfährt. Manchmal passiert das innerhalb kurzer Zeit, und damit meine ich nicht unbedingt diese Woche, sondern in diesem Leben. Manchmal ernten wir die Folgen sexueller Sünde, sexuell übertragbare Krankheiten. Woher kommen sie? Von verbotener sexueller Aktivität. Satan versteht es, viel zu versprechen und wenig zu halten. Die Menschen fallen auf seine Lügen herein und sagen sich, das ist gut, dadurch fühle ich mich besser, es macht mich zufrieden. Aber was die Leute erst alles schreiben und erzählen, wenn sie darauf hereingefallen sind und herausgefunden haben, dass Satan nicht hält, was er verspricht. Ich las einen Artikel mit dem Titel »Das schmutzige Geheimnis der christlichen Frau von heute«. Frauen, die in Unmoral leben, wurden gefragt, wie sie sich nach sexueller Sünde fühlten. Hier sind ein paar ihrer Antworten. Eine Frau sagte, ich hatte angenommen, das würde meine Einsamkeit lindern. Aber es hat sie nur noch schlimmer gemacht. Ich schämte mich so sehr dafür, dass ich mich von anderen isolierte. Eine andere Frau meinte, ich fühlte mich innerlich weit von der Gemeinde und meinen Freundinnen entfernt. Ich hatte das Gefühl, überhaupt kein Mensch zu sein. Und dann drückte eine Frau das aus, was so viele Frauen empfinden. Ich dachte, der Herr würde mir niemals vergeben. Glaubst du, diese Frauen hätten anders gehandelt, wenn sie geahnt hätten, wie sie sich nachher fühlen würden? Beschämt, schuldig, einsam? Gottes Wort sagt immer und immer wieder, dass sexuelle Sünde Schmerz, Konsequenzen und Zerstörung mit sich bringt. Lasst mich ein paar Bibelstellen lesen. In Sprüche 5 werden ab Vers 11 in einem längeren Abschnitt junge Männer vor Ehebruch und Unmoral gewarnt. Der Vater sagt zu seinem Sohn, »Wenn du nicht auf meinen Rat hörst, sage ich dir, später, wenn es mit deinem Leben zu Ende geht und dein Körper geschwächt ist, wirst du stöhnen und sagen, wie konnte ich nur die Selbstbeherrschung verlieren? Warum habe ich mich nicht ermahnen lassen? Warum habe ich nicht auf meine Lehrer gehört? Warum bin ich nicht dem Rat derer gefolgt, die mich unterwiesen haben? Fast wäre ich vollständig ins Unglück geraten, und das vor der Gemeinde und dem ganzen Volk. Vor der Gemeinde, vor dem Volk Gottes. Er sagte, wenn du jetzt nicht auf meinen Rat hörst, mein Sohn, meine Tochter, wirst du am Ende deines Lebens stöhnen. Du wirst dich fragen, warum habe ich nicht darauf gehört? Sprüche 6, Verse 32 bis 33 sagt es überaus deutlich, wer aber Ehebruch begeht, hat seinen Verstand verloren. Nur wer sich selbst vernichten will, handelt so. Achtung, wer Ehebruch begeht, vernichtet sich selbst. Er wird geschlagen und gedemütigt und seine Schande ist nicht wieder gut zu machen. Es gibt Konsequenzen, einige von ihnen im Hier und Jetzt. Aber ich sage dir, selbst wenn du es irgendwie schaffst, den sofortigen Konsequenzen zu entkommen, ist Gott immer noch der Rächer aller Unmoral und sie wird Konsequenzen haben. Wie ein alter Prediger zu sagen pflegte, einmal bekommt man die Quittung. Irgendwann auf jeden Fall. Das Gericht ist uns zugesichert. An vielen Stellen in der Bibel, wo vom ewigen Gericht die Rede ist, wird sexuelle Sünde, Unmoral, als eine der Ursachen für Gottes gerechtes, ewiges Gericht genannt. Sexuelle Sünde kennzeichnet also Menschen, die Gott ablehnen. Die, die sich heutzutage Christen nennen und sexuelle Sünde praktizieren, müssen diese Stellen lesen und sich fragen, ob sie überhaupt gläubig sind. Dann Offenbarung 22, das allerletzte Kapitel der Bibel, verspricht eine Belohnung für die, die sich reinhalten. In Vers 14 heißt es, glückselig, die ihre Kleider waschen. Das geschieht allein durch das Blut Jesu Christi, damit sie ein Anrecht am Baum des Lebens haben und durch die Tore in die Stadt hineingehen. Aber Vers 15 sagt uns, draußen, außerhalb dieser heiligen Stadt, sind die Hunde und die Zauberer und die Unzüchtigen und die Mörder und die Götzendiener und jeder, der die Lüge liebt und tut. Meine Lieben, es gibt Konsequenzen und das ist so sicher wie die Tatsache, dass es einen Gott gibt. Deshalb ist jeder töricht, der außerhalb der Ehe sexuell aktiv ist. Ihm fehlt der Verstand, er zerstört sich selbst. Er fordert Gottes Gericht heraus. Aber Gott sei Dank kann Barmherzigkeit über Gericht triumphieren. Ich weiß, dass unter euch Frauen sind, die in sexueller Sünde gelebt haben. Und deshalb liebe ich diesen Abschnitt in 1. Korinther 6, wo es im ersten Teil heißt, dass keiner dieser sexuell Unzüchtigen in das Himmelreich kommen wird. Aber dann weiter, und das sind manche von euch gewesen. Ihr seid abgewaschen, ihr seid gereinigt, ihr seid geheiligt durch das Blut Jesu und durch den Geist Gottes. Es gibt Gnade, es gibt Barmherzigkeit, es gibt Vergebung. Aber erst, wenn du Buße tust, wenn du dich von der Sünde abwendest, hin zur Heiligkeit. Deshalb schließt Paulus hier in 1. Thessalonicher Kapitel 4, Vers 7 mit den Worten, denn Gott hat uns nicht zur Unreinheit berufen, sondern zur Heiligung. Und Vers 8, deshalb, wer dies, das heißt diese Vorgabe verwirft, der verwirft nicht Menschen. Paulus meinte, das kommt nicht von uns, sondern Gott. Du schiebst Gott beiseite, du verachtest damit Gott, übersetzt Luther. Wer das nun verachtet, der verachtet nicht Menschen, sondern Gott, der seinen Heiligen Geist in euch gibt. Darum wollen wir doch rein sein, weil Gott uns die Gabe seines Heiligen Geistes gegeben hat, der in uns lebt. Wenn jemand, in dessen Tempel der Heilige Geist wohnt, diesen Tempel der Unmoral und der sexuellen Sünde übergibt, dann stimmt etwas nicht. Das passt nicht zusammen. Aber Gott hat uns seinen Heiligen Geist geschenkt. Das sollte uns nicht nur motivieren, sexuell rein zu sein, sondern es befähigt uns auch, ein sexuell reines, keusches Leben zu führen, unabhängig davon, ob wir verheiratet oder ledig sind. Mir ist bewusst, dass ich zu Frauen in ganz unterschiedlichen Lebensphasen spreche. Da gibt es die jungen Mädchen, die dabei sind, Entscheidungen mit lebenslanger Auswirkung darüber zu treffen, wie sie sich moralisch verhalten wollen. Und dann gibt es auch Frauen, die gerade mitten in einer Affäre stecken. Ich weiß nicht, warum man es Affäre nennt. Das klingt so nach Spaß, so angenehm. Ich denke, wir sollten anfangen, es als das zu bezeichnen, was es ist. Es ist eine ehebrecherische Beziehung. Ich möchte damit nicht barsch klingen. Bei der Vorbereitung dieser Serie habe ich den Herrn gebeten, dass er mir beides schenkt, sowohl Leidenschaft als auch Mitgefühl. Ich habe Mitgefühl mit Frauen, die in sexueller Sünde gefangen sind. Und ich wende mich zunächst an sie. Wenn du in sexueller Sünde verstrickt bist, welcher Art auch immer, möchte ich dich einfach erinnern, dass dir vergeben werden kann. Du kannst rein sein. Kürzlich sagte mir eine Frau, ich schätze, ich werde immer so bleiben, wie ich bin. Ich scheine einfach immer wieder in diese verbotenen Beziehungen hineinzugeraten. Sie rechtfertigte es nicht. Sie weinte und meinte, ich glaube, ich kann einfach nicht anders. Ich antwortete, Satan hat dich dazu gebracht, eine Lüge zu glauben. Du musst nicht so bleiben. Vielleicht warst du jahrelang so, aber du kannst von der Knechtschaft der sexuellen Sünde loskommen. Bevor du aber frei werden kannst, musst du sie bekennen. Du musst sie bereuen, damit Gott dir vergibt. Du musst aufrichtig werden, zuerst dem Herrn gegenüber. Das bedeutet bekennen, dass du Gott in dem zustimmst, was er sowieso schon über dein Leben weiß, ohne es zu vertuschen oder zu beschönigen, ohne zu versuchen, es besser aussehen zu lassen, als es ist. Du gibst einfach Gott Recht in Bezug auf das, was du tust, auf die Sünde, in die du verwickelt bist. Wenn es sich um eine sexuelle Sünde handelt, ist es meiner Meinung nach sehr wichtig, manchmal sogar notwendig, zusammen mit einer anderen gläubigen Person ins Licht zu treten und ihr die Sünde zu bekennen. Aber tu das nicht ausgerechnet mit der Person, die diese lustvollen Gedanken in dir auslöst. Das ist eigentlich logisch, ich weiß, dass manche Frauen das aber tun, wie ich gehört habe. Du musst es deinem Mann bekennen, denn ihr seid ein Fleisch. Wenn du gegen ihn gesündigt hast, braucht ihr vielleicht eine gottesfürchtige dritte Person, die euch hilft, durch diese schwierige Situation hindurchzugehen. Wenn du aber mit jemandem reden musst, komm raus ins Licht und vertraue dich einer reifen, gottesfürchtigen Frau an, die dich nicht schont, die dich zur Rechenschaft zieht und die mit dir durch das alles geht. Es ist unter anderem die Geheimhaltung, die Menschen in Gefangenschaft hält. Du musst es jemandem sagen. Du musst mit der Heimlichkeit aufhören. Du musst die Gebundenheit an den Stolz lösen. Sie hält dich in einem Versteck. Komm ins Licht. Und dann komme nicht nur ans Licht, sondern hör auf damit. Sofort. Ich habe in meinen Notizen diese Worte in Großbuchstaben geschrieben. Ich kann es nicht anders sagen, außer hör auf. Was auch immer du tust, wo auch immer du mit dem Feuer spielst, was auch immer dich zu sexueller Sünde verleiten könnte, stoppe es. Suche dir Hilfe. Geh die Sache an, als würdest du einen gefährlichen Feind angreifen. Du musst kämpfen. Ich sage nicht, dass es leicht ist, damit aufzuhören. In der Tat könnte es sogar der härteste Kampf deines Lebens werden. Bei dem nächsten Thema in dieser Podcast-Serie geht es um ein geisterfülltes Leben und Gottes Kraft in dir. Wir werden darüber sprechen, wie die Kraft des Heiligen Geistes dir helfen kann, mit einer Sache aufzuhören. Aber triff jetzt eine Entscheidung, wenn du in sexueller Sünde gefangen bist. Ich sagte es schon, aber ich möchte mich wiederholen. Verpflichte dich, moralisch rein zu bleiben. Ich appelliere an euch, junge Frauen, erwachsene Frauen, Frauen mittleren Alters und ältere Frauen. Verpflichtet euch, moralisch rein zu leben und nicht das geringste Anzeichen von Unmoral zu dulden. Wir müssen nicht nur persönlich ein paar schwierige, aber richtige und heilige Entscheidungen treffen, sondern auch als Gemeinschaft. Was können wir als Gemeinde tun? Nun, erstens müssen wir Christus nachstreben und eine Liebe zu Jesus nähren und erhalten, die so reich, so tief, so aufrichtig und so innig ist, dass sie jede andere, geringere Freude übertrifft. Wir müssen lernen, in ihm die Erfüllung zu finden, nach der unsere Seelen sich sehnen. Dann müssen wir als Volk Gottes anfangen, Treue und Liebe zur Reinheit vorzuleben, unseren Kindern, unseren Jugendlichen, der nächsten Generation. Das heißt, wir müssen die Heiligkeit der Ehe hochhalten. Wir müssen vorleben, was es heißt, einen Bund zu halten und bis zum Ende treu zu sein, in guten wie in schlechten Zeiten. Und jetzt will ich etwas sagen, das wahrscheinlich einige Mails auslösen wird. Ich habe nicht die Zeit, das jetzt zu vertiefen. Eines Tages werde ich es in einer Serie tun, so Gott will. Ich glaube, dass wir als Gemeinschaft alles in unserer Macht Stehende tun müssen, um der Geißel der Unmoral in unseren Gemeinden Einhalt zu gebieten, einschließlich Scheidung und Wiederheirat. Du möchtest wissen, was das mit Unmoral zu tun hat? Markus 10, Vers 11. Jesus sagte zu ihnen: Wer sich scheidet von seiner Frau und heiratet eine andere, der bricht ihr gegenüber die Ehe. Das ist Unmoral. Wenn sie sich von ihrem Mann scheiden lässt und einen anderen heiratet, begeht sie Ehebruch. Irgendwann werden wir eine ganze Serie über Scheidung und Wiederheirat machen und was die Bibel dazu sagt. Es gibt viele Aspekte, auf die ich hier nicht eingehen kann, aber die christlichen Kirchen gehören heute zu den größten Förderern und Befürwortern von Scheidung und Wiederheirat und damit der Unmoral. Vielleicht hast du alles getan, um deine Ehe zu retten, aber dein ungläubiger Partner hat die Scheidung eingereicht. Nach 1. Korinther 7 bist du in diesem Fall nicht gebunden. Das heißt, du brauchst dich nicht zu schämen oder schuldig zu fühlen. Aber wir dürfen nicht mehr um das Thema herumreden und ignorieren, dass Ehen oft auseinanderbrechen, weil eine andere Person im Spiel ist. Wir können dem nicht einfach zusehen. Wir müssen etwas dazu sagen. Jeder von uns trägt Verantwortung für die Reinheit im Leib Christi. Darum beschäftige ich mich diese Woche mit diesem Thema. Das bedeutet übrigens auch, dass wir in unseren Gemeinden wieder zur Praxis der Gemeindezucht zurückkehren müssen. Gegen sexuelle Unmoral im Leib Christi muss entschieden vorgegangen werden, und das erfordert manchmal einen Prozess der Gemeindezucht, um die gefallenen Brüder und Schwestern wieder in die Gemeinschaft mit Gott und in die Gemeinschaft mit dem Leib Christi zurückzuführen. Warum ist es so wichtig, dass nicht nur wir persönlich sexuell rein sind, sondern auch, dass die Gemeinde sich durch sexuelle Reinheit auszeichnet? Weil unsere sexuelle Reinheit ein Bild oder ein Symbol für die Reinheit der Braut Christi ist, die bereit ist für die Wiederkunft ihres Geliebten, bereit, Christus zu begegnen. So sagt Paulus im Epheserbrief Kapitel 5: Ihr Männer, liebt eure Frauen, gleich wie auch Christus die Gemeinde geliebt hat und sich selbst für sie hingegeben hat, damit er sie heilige, nachdem er sie gereinigt hat durch das Wasserbad im Wort, damit er sie sich selbst darstelle als eine Gemeinde, die herrlich sei, so dass sie weder Flecken noch Runzeln noch etwas Ähnliches habe, sondern dass sie heilig und tadellos sei. Die Braut, die ihrem Bräutigam zugeführt wird, ist rein, heilig und makellos. Deshalb sagt Paulus im 2. Korintherbrief, Kapitel 11, Vers 2, »Ich habe euch einem Mann verlobt, um euch als eine keusche Jungfrau Christus zuzuführen. Ich will persönlich in Reinheit Christus begegnen, aber ich will auch, dass die Braut Christi, die Gemeinde, rein ist, wenn sie ihrem Geliebten begegnet.« Im letzten Buch der Bibel, der Offenbarung, lesen wir in Kapitel 19 die Verse 6 bis 8a. »Und ich hörte etwas wie die Stimme einer großen Volksmenge und wie das Rauschen vieler Wasser und wie der Schall starker Donner, die sprachen, Halleluja, denn der Herr Gott, der Allmächtige, hat die Königsherrschaft angetreten. Lasst uns fröhlich sein und jubeln und ihm die Ehre geben, denn die Hochzeit des Lammes ist gekommen und seine Frau hat sich bereit gemacht. Und es wurde ihr gegeben, sich in feine Leinwand zu kleiden, rein und glänzend.« Weiter heißt es in Kapitel 21, Vers 1, »Und ich sah einen neuen Himmel und eine neue Erde, denn der erste Himmel und die erste Erde waren vergangen.« Und in Vers 2, »Und ich sah die heilige Stadt, das neue Jerusalem, von Gott aus dem Himmel herabsteigen, zubereitet wie eine für ihren Mann geschmückte Braut.« Liebe Frauen, wir sind die Braut, die Gemeinde, die Braut Christi. Darum sagt Paulus, ich habe euch diesem einen Mann, dem Herrn Jesus, verlobt, damit ich euch ihm als reine Jungfrau zuführe. Mein Vater wollte immer so rein sein wie frisch gefallener Schnee. Und das wollte er auch von uns Kindern. So möchte ich leben. Ich nehme an, dass du auch so leben möchtest, weil du ein Kind Gottes bist. Ich sehne mich nach dem Tag, an dem wir als reine, makellose und strahlende Jungfrau zu Jesus gebracht werden, als eine Jungfrau, die sich für ihn bewahrt hat. Sexuelle Reinheit in deinem und meinem Leben und auch in unserem gemeinschaftlichen Leben beschreibt der Welt und beschreibt Gott und unserem Bräutigam, dem Herrn Jesus, die Reinheit, in der wir vor ihm erscheinen wollen, wenn wir ihn sehen.
1: Heute wurden wir daran erinnert, warum sexuelle Reinheit so wichtig ist. Und je früher das begriffen wird, desto besser. Deshalb möchte ich hier auf das Buch von Dana Gresh und Nancy DeMoss Wolgemuth mit dem Titel Lügen, die junge Frauen glauben, hinweisen. Es ist ein Tool, das Teenagern hilft, Lügen zu entlarven und bei all den lauten Stimmen dieser Welt auf das zu hören, was Gott ihnen zu sagen hat. Vielleicht denkst du gerade an eine bestimmte junge Frau in deinem Umfeld. Und da möchte ich dir den Hinweis geben, man kann dieses Buch super gut zusammen durcharbeiten. Und vielleicht ist es eine Möglichkeit, dass du dich in die nächste Generation investieren kannst. Morgen teilt Nancy weitere praktische Tipps, um sexuelle Reinheit zu bewahren. Wie viel Details solltest du deinem Mann beichten? Welche Rolle spielt die Gemeinde, wenn es darum geht, Menschen in Sünde zu konfrontieren? Fragen, die im morgigen Podcast hier bei Belebe unsere Herzen beantwortet werden. Lasst uns zum Abschluss noch beten.
2: Herr, wie sehr bete ich darum, dass wir mehr und mehr diese reine Braut werden. O Herr, ich danke dir, dass in deinen Geboten eine tiefe Absicht liegt, dass sie zu unserem Besten sind, zu deinem Wohlgefallen und zu deiner Ehre. Herr, unsere Herzen sehnen sich danach, das Lächeln unseres Herrn Jesus zu sehen, wenn seine Braut zu ihm kommt, gekleidet in reines Leinen, gereinigt durch sein Blut. Bewahre uns, Herr Jesus, der du dein Leben für deine Braut hingegeben hast. Mögen wir nur nicht beschmutzt sein, mögen wir uns reinhalten, denn du wirst kommen, um uns für immer zu dir zu holen. Wir danken dir für die heilige, ewige Hochzeit des Lammes mit seiner Braut. Mögen wir, ob verheiratet oder nicht, darauf hinweisen und mögen wir den ganzen Weg bis zum Ziel ein Leben der Reinheit und Treue leben. Ich bitte um Jesu Willen. Amen.
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Ich freue mich, dass ich das Vorrecht habe, in eurer Mitte sein zu dürfen. Und vielleicht, bevor wir beten, sage ich ein paar Worte über uns und unsere Familie. Ich kam das erste Mal, I'm on my way. Das heißt, ich weiß, dass ich ein Christ bin und mein Leben das Ziel hat, zum Himmel zu kommen. Ich weiß das seit meinem 8. Lebensjahr. Ich bin in einem Haus aufgewachsen, meine Eltern beide gläubig. Ich habe eine gläubige Großmutter und bin sehr, sehr dankbar für eine bibeltreue Gemeinde, in der ich von ganz klein auf das Evangelium hören durfte. Und freue mich auch, dass ich früh den Herrn Jesus Christus kennenlernen durfte. Und dann habe ich mit etwa 17 Jahren eine Entscheidung getroffen, dem Herrn zu dienen, wohin er auch führen möchte. Und ich dachte zunächst einmal, führt das mein Leben in den Pilotendienst als Missionspilot im Urwald. Aber etwa 2 Jahre später wurde ich gewählt als Mitglied eines Jugend für Christus Teen Teams. Und mit 19 Jahren brachte der Herr mich nach Deutschland. Und ich gewann die Sprache lieb, ich gewann auch das Land und das Volk sehr lieb und blieb dann damals insgesamt 10 Monate, 4 Monate mit dem Jugend für Christus Team. Dann kam ich zurück für weitere 7 Monate in Berlin. Also die 4 Monate waren nicht die ganze Zeit in Deutschland, sondern ein Teil in England und ein Teil in Portugal. Aber hauptsächlich im deutschsprachigen Raum. Und ich habe kein Wort Deutsch gesprochen, als ich kam. Meine Eltern sind beide walisischer Herkunft. 1750 oder so wanderte die Pew-Familie von England, von Wales aus in die USA. Und meine Eltern können überhaupt keine andere Sprache als Englisch. Und somit war es auch für uns eine Freude, dass ich ein bisschen Sprache lernen konnte. Damals mit dem Jugend für Christus-Team abends waren wir in Veranstaltungen, tagsüber auch, hörten übersetzte Zeugnisse und Predigten. Ein Satz Englisch und ein Satz Deutsch. Und natürlich, wenn man das so hört, Satz für Satz, lernt man unwahrscheinlich viel und lernt man schnell. Und ich habe innerhalb von ein paar Monaten einen ziemlichen Wortschatz angesammelt. Und abends sprach ich mit meinen Gastgebern. Zunächst einmal war das mit Händenzeichen und allem Möglichen. Und dann mit ein paar Worten. Ich habe ein gutes Idee. Das war ein grammatischer Fehler, den ich damals sehr gut eingeprägt habe. Und heute lachen unsere Gastgeber noch, wenn wir zusammenkommen, über die Sprachkenntnisse von damals. Gott führte uns dann als Familie und Ehepaar zurück. Wir heirateten 65 und nach meiner Bibelschulausbildung oder ja, nach meiner Ausbildung kamen wir als Familie zurück mit einem 7-monatigen Sohn 1969. Und wir sind jetzt fast 20 Jahre als Ehepaar in Deutschland. Ich bin 45, werde bald 46, also nicht ganz die Hälfte meines Lebens in Deutschland. Gute Jahre, sehr gute Jahre. Und so Gott will, jetzt im kommenden Sommer werden wir Deutschland verlassen. Wir sind jetzt dabei zu packen. Und zwar Gott bestimmt für uns einen neuen Weg. Jetzt ab September werde ich als Dozent an einer theologischen Hochschule in Amerika dienen. Und somit ist das

Himmel, ich danke dir von ganzem Herzen für die Tatsache, dass wir wissen dürfen, durch die Vergebung Jesu, wohin unser Leben zielt. Wir dürfen wissen, dass der Himmel uns offen steht, weil du gnädig bist, nicht weil wir es je verdient haben oder verdienen könnten, sondern weil du, Herr Jesus Christus, für uns gestorben bist am Kreuz und wir durch den Glauben dieses Gnadengeschenk für uns persönlich angenommen haben. Und wir bitten dich am Anfang dieser Stunden über Ehe und Familie, dass du jetzt uns begegnest. Triff uns da, wo wir Not haben, da, wo wir falsch denken, da, wo wir Wachstum brauchen und Erweiterung unserer Gesinnung. Und begegne uns gerade du dort und hilf uns zu wachsen in deinem Ebenbild. Ich bitte dich, dass das Ergebnis dieser Tage sein darf, dass du uns änderst und unsere Ehen und Familien, in denen wir stehen oder stehen werden, dass sie alle von dir eine Heilung und Gesundung erleben durch deinen guten Heiligen Geist. Im Namen Jesu. Amen. Was ich heute Abend zu sagen habe, mag eventuell manchen in diesem Raum nicht neu sein. Aber ich scheue mich nicht zu wiederholen, vor allem wenn es um sowas handelt wie das, was mir heute Abend auf dem Herzen brennt und mir sehr, sehr groß geworden ist. Das, was ich heute Abend zu sagen habe, hat eine Geschichte, die über diese 20 Jahre spannt. Es ist nicht eine Predigt oder eine Bibelarbeit, die nur vorbereitet wurde für heute Abend, sondern es wächst aus dem Erfahren, hier in Deutschland in 20 Jahren. Am Anfang habe ich das überhaupt nicht geblickt. Das Thema von unserer Stunde heute Abend ist Gottes Liebe, Gottes vergebende, tragende, dienende Liebe in der Familie. Und der Haupthintergrund von dem, was ich heute Abend zu sagen habe, liegt in der Spaltung der Gemeinde in Stuttgart. Ich stand in der Gemeindegründungsarbeit in einer freien Gemeinde in Stuttgart und diese Gemeinde erlebte 1980 eine Spaltung. Als wir zurückkamen von USA, von einem Reisedienst in den uns unterstützenden Gemeinden 1982, habe ich mir vorgenommen, jeden Text des Neuen Testaments über das Thema Liebe auszulegen. Nach etwa 10 Predigten habe ich dieses mir gesteckte Ziel aufgegeben, weil ich sah, das Neue Testament ist gerammelt voll mit der Aussage über der göttlichen Liebe. Etwa im Jahr 1980 habe ich ein Gespräch gehabt an einem Abend und durch dieses Gespräch begannen bei mir die Rädchen zu drehen. So wie man das sagt. Ich habe begonnen, über dieses Thema nachzudenken. Dann begann ich mehr und mehr zu fragen. Ich habe im Laufe dieser 20 Jahre Hunderte oder Tausende von Seelsorgegesprächen, ich habe sie nicht gezählt, aber Tausende von Stunden von persönlichem Kontakt mit Menschen in Einzelgesprächen und Probleme stundenlang, Probleme mir angehört. Und ich bekam allmählich ein Bild zusammen. 1985, das erste Mal, wagte ich, etwas darüber zu sagen. Wir kamen 1969 nach Deutschland. 1985 wagte ich das erste Mal, dieses Thema öffentlich anzusprechen. Wir sind ja Gäste. Wir sind Gastarbeiter in Deutschland und ich wollte nicht als Gastarbeiter mit der Tür ins Haus fallen und sagen, ich weiß nicht nur die Probleme, ich weiß die Lösungen, sondern als Gäste wollten wir zunächst einmal uns erkundigen, was ist los? Ich war auch sehr jung im Dienst, als ich kam und ich wollte mir kein Urteil erlauben, wo ich um gewisse Dinge nichts wusste. Und durch die Hunderte von Gesprächen habe ich dann begonnen, ein Bild zusammenzureimen von der Problematik in der deutschen Familie, die mir dann mehr und mehr wie ein Stich durch das Herz ging. Je mehr ich davon hörte, umso mehr wuchs in mir diese Liebe,
die der Herr mir gegeben hat, schon

Damals 1962 in Berlin. Und ich bin so dankbar für diese Zeit, die der Herr uns als Familie geschenkt hat in Deutschland, und weiß auch, dass es in meinem Leben auf jeden Fall nicht umsonst gewesen ist, dass wir hier gewesen sind. Einen Text, den ich damals 1982 ausgelegt habe, steht in Matthäus 22. Und ich möchte bitten, dass wer seine Bibel hat, diese Bibel heute Abend aufschlägt. Ich bin zu der Erkenntnis gekommen, dass das Leben sich um diesen Begriff göttliche Liebe dreht. Deswegen das Thema Gottes Liebe, Gottes vergebende, tragende, dienende Liebe in der Familie. Schon in meiner Jugend hörte ich öfters, dass die Erkenntnis der Psychologen und Lebensforscher dazu gekommen wäre, dass das Hauptbedürfnis des Menschen Liebe sei. Das habe ich schon viele Jahre davor gehört. Und ich bin zu der Erkenntnis durch mein Schriftstudium, dass das Hauptgebot von Jesus Christus das Hauptbedürfnis anspricht. Jesus sagte in Matthäus 22, Vers 35, da kam einer der Schriftgelehrten zu ihm und versuchte ihn und sprach: Meister, welches ist das größte Gebot im Gesetz? Jesus sprach zu ihm: Du sollst den Herrn, deinen Gott, lieben mit deinem ganzen Herzen und mit deiner ganzen Seele und mit deinem ganzen Gemüt. Das ist das erste und größte Gebot. Ein anderes aber ist ihm gleich. Du sollst deinen Nächsten lieben wie dich selbst. An diesen zwei Geboten hängt das ganze Gesetz und die Propheten. Diesen Text kannte ich seit meiner Jugend, meiner Kindheit. Aber die Tragweite schlug mich wie eine Kugel hier zwischen den Augen an dem Tag, als ich neu für die Auslegungsvorbereitung diesen Text anschaute und den letzten Vers sah. Da steht: An diesen zwei Geboten hängt das ganze Gesetz und die Propheten. Jesus mit zwei Sätzen fasste das ganze Alte Testament zusammen. Wenn wir kein einziges Wort vom Alten Testament hätten, keine Geschichte über die Schöpfung und keine Geschichte von der Bewahrung und von dem Auszug aus Ägypten und von der Überquerung des Roten Meeres und von dem Einzug ins verheißene Land etc. Wenn wir all das nicht hätten, haben wir in diesen zwei Sätzen das, was Gott damit gemeint hat. Nämlich, unsere Hauptverantwortung im Leben ist es, Gott zu lieben und daraus resultierend und wachsend unseren Nächsten zu lieben. Nun, heute Abend ist es wohl eine Predigt über die Nächstenliebe, aber vielleicht anders als häufig verstanden. In der Familie geht es um das Thema Liebe. Im Leben geht es um das Thema Liebe. Es ist das zentrale Thema der Schrift. Paulus sagte zu Timotheus: Das höchste Ziel unserer Verkündigung ist es, Liebe aus reinem Herzen. Das heißt dann, dass wir im Leben wissen dürfen, es handelt sich um das Zentrale. Seit meiner Verkündigung 1982 ist das mir zum Zentralpunkt von meinem geistlichen Filter geworden, von dem, wie ich denke. Wenn irgendwas sich nicht reimt mit diesem Gebot der Liebe, dann lege ich es auf die Seite. Liebe in unserer Ehe handelt sich ja um Kommunikation. Wenn ich sage zu meiner Frau, ich habe dich lieb, aber ihr kein Ohr schenke, wenn sie mir etwas sagen will und zu sagen hat, dann bin ich nicht glaubwürdig in ihren Augen. Sie will und ich will Verständigung. Verständigung, Kommunikation ist die Trägerschaft oder der Träger der Liebe zwischen uns. Wir verstehen uns durch Verständigung. Wenn ich keine Zeit mit meiner Frau verbringe, um Austausch mit ihr zu haben, kann ich wohl Worte der Liebe benutzen, aber es ist keine Liebe. Christus liebt uns und will unsere Liebe zurück. Und die Voraussetzung für das Ausleben dieser Liebe ist Gemeinschaft mit Christus. Nun, es kann sein, dass jemand hier ist heute Abend und Jesus Christus nicht persönlich als Herrn und Erlöser kennt.
Das stelle ich in den Raum, wenn du hier bist und nicht weißt, dass du, wie wir gesungen haben, das Ziel Himmel vor Augen hast, dass du absolut weißt, wenn ich sterben würde heute Abend, ich weiß, wo ich hinkomme. Wenn das nicht deine Gewissheit ist, kannst du diese Gewissheit jetzt haben, indem du sagst, Herr Jesus Christus, komm in mein Leben, reinige mich von aller Sünde, ich übergebe dir die Herrschaft meines Lebens, du bist ab jetzt mein Herr. Wenn du ihm dein Leben gibst, er bekommt ein kaputtes, sündiges, chaotisches Leben, aber er schenkt dir sein ewiges, vollkommenes Leben in ganzer Fülle. Jesus Christus macht einen Tausch mit uns und gibt uns sein Leben als Gegengeschenk. Er bekommt den kleineren, den geringeren Teil und wir bekommen das große Geschenk der Liebe. Christus will dein Herr sein und Christus will heute Abend Herr sein von allen, die ihn eventuell zu dieser Stunde noch nicht kennen. Und daraus resultiert eine Liebesbeziehung mit ihm. Wenn es heißt, Gottes vergebende, tragende, dienende Liebe in der Familie, sie kommt aus dieser Quelle. Ich habe keine Liebe für meine Frau, wenn sie nicht aus dieser Quelle kommt. Aus der Quelle der Gemeinschaft mit meinem Liebhaber im Himmel, Jesus Christus. Ich habe keine Liebe in mir. Ich habe keine Weisheit in mir. Ich habe nichts in mir, als nur das, was er gegeben hat. Und wer unter uns verheiratet ist als Ehemann, kann mit mir laut bestätigen. Und wenn man auch gedacht hat, gleich nach Beginn und Gründung der Ehe, wir schaffen das schon, nach kurzer Zeit merkt man, wir leben mit einer unvollkommenen Person zusammen. Nun, sie hat auch schnellstens festgestellt, wenn sie das vorher nicht gewusst hat, sie lebt auch mit einem unvollkommenen Menschenwesen zusammen. Wir beide sind unvollkommen. Und die Unvollkommenheiten schienen uns nicht halb so groß, solange wir nicht miteinander in der Enge der Ehe gelebt haben. Kommen wir aber unter einem Dach und teilen wir eventuell die gleiche Zahnbürste und teilen wir eventuell das gleiche Glas und das gleiche Wohnzimmer und das gleiche Esszimmer und die gleiche Küche etc., dann leben wir auf engem Raum und er will das Programm hören und sie das andere. Und er will dorthin fahren und sie aber dahin. Und das Leben zu meistern, wenn man im engen Raum zusammenlebt, man merkt, Moment, diese romantische Gefühlsduselei, die ich gehabt habe, die ist schnell weg. Ich möchte wirklich dahin fahren und sie möchte dorthin fahren. Und man ärgert sich. Und man stellt schnell fest, dass das, was man an Reserven hatte, an emotionalem Gefühl für die andere Person, ist schnell vorbei. Und wo bekommt man dann die Liebe, die zur Treue entscheidet und dient und weiter dient und erbittet von Gott und gibt? Wo bekommt man diese Liebe? Denn in uns ist sie nicht. Gottes Liebe, die aus seiner Quelle kommt und aus der Quelle der Gemeinschaft mit ihm kommt. Keiner von uns kann eine gottwohlgefällige und uns dienliche und frohmachende Ehe führen, ohne die Gemeinschaft mit Christus zu pflegen. Es geht um dieses allererste Gebot. Die Lösung aller Fragen beginnt mit Gott. Die Lösung aller Fragen beginnt mit Gott. Das heißt dann, beginne deine Ehebeziehung in Ordnung zu bringen mit dem Herrn. Wenn Leute reinkommen ins Gespräch und ich stelle fest, es ist irgendein Haken, irgendwo happert's. Fast meine erste Frage ist, wenn ich weiß, beide sind gläubig, lest ihr die Bibel miteinander? Ist oft Schweigen. Dann Seufzen und dann Stöhnen. Wie ist dann die persönliche stille Zeit? Nun, es ist mir gar kein Wunder, wenn's da happert in der Ehe. Wenn die Leute ihre Gemeinschaft mit Christus nicht pflegen. Es ist schwer genug, wenn wir die Gemeinschaft mit Christus ständig pflegen, mit Unvollkommenen zu leben. Aber wenn wir das nicht tun, haben wir überhaupt keine Quelle außer uns, die Hilfe geben könnte, dass wir richtig leben. Christus traf voll ins Schwarze mit diesem Gebot. Liebet Gott. Und wenn wir hier sind heute Abend und über die Ehe sprechen, ich kann nach fast 24 Jahren, wir sind nur ein paar Wochen kürzer als 24 Jahre verheiratet, jetzt am Anfang Juni. Nach 24 Jahren der Ehe sage ich, da hat er recht.
Jedes Mal, wo ich dieses Gebiet vernachlässigt habe, ging es bei uns ins Tal. Jedes Mal. Und ich habe leider, muss ich leider heute Abend bezeugen, dass ich etliche Mal in meiner Aufgabe als Führer und Aufseher in der Ehe, etliche Mal in der Leitung hier völlig versagt habe, muss ich bekennen. Bin aber dankbar für die Gnade des Herrn. Wie ist deine persönliche Beziehung zum Herrn? Und wie ist die Beziehung von deinem Ehepartner, wenn du verheiratet bist? Wenn du noch nicht befreundet bist und sagst und jammerst, ich möchte verlobt werden, ich möchte einen Freund haben oder eine Freundin haben, aber deine persönliche Beziehung zum Herrn nicht in Ordnung ist, wenn du gerne auf eine Beziehung hoffst, beginne zunächst einmal mit deiner Beziehung zu Jesus Christus. Werde so eine Frau, die heiratbar ist. Heiratbar ist wahrscheinlich kein gutes deutsches Wort, aber ihr versteht, was ich meine. Werde so ein Mann, als geistlicher Mann, der Christus liebt, auf den eine Frau schauen würde, hochschauen würde und sagen würde, so ein Mann möchte ich wirklich, ich möchte das Leben mit ihm teilen. Auf den schaue ich hoch, weil er Christus nachfolgt. Weil er Christus dient, weil er Christus liebt, weil er Christus im Mittelpunkt seines Lebens hat. So einen Mann achte ich hoch. So eine Frau achte ich hoch. Beginne mit dem Beginn. Beginne mit dem Ersten. Beginne mit dem Grundsätzlichen. Beginne mit der Beziehung zu Jesus Christus. Das Zweite. Und es ist vielleicht für uns peinlich, aber das Zweite ist gleich mit dem Ersten gleichwertig und sie sind unabhängig, sie sind nicht abzuhängen voneinander. Man kann sie nicht voneinander trennen. Das Vertikale bestimmt das Waagerechte. Meine Beziehung zu Christus bestimmt meine Beziehung zum Anderen. Und wenn ich sage, meine Beziehung zum Anderen, wenn ich bekennen muss, meine Beziehung zum anderen ist nicht in Ordnung, ist automatisch meine Beziehung zum Herrn gestört. Das heißt, die beiden Dinge sind untrennbar voneinander gekoppelt. Liebe deinen Nächsten wie dich selbst. Er hat nicht gesagt, liebe dich selbst. Manche Leute wollen zwei Gebote in diesem zweiten Satz hören. Manche Leute wollen hören, du kannst den anderen nicht lieben, bis du dich selbst liebst. Aber Christus sagte, nein, liebe den anderen, wie du dich selbst liebst. Liebe deine Nächsten wie dich selbst. Und er hat definiert, was er meinte. Er meinte nicht, ich muss Liebe für mich selber aufpumpen, damit ich ein bisschen habe für andere. Das hat er nicht gemeint. Ich kann das beweisen aus der Schrift. In Epheser 5 sagte er nämlich, die Männer haben ihre Frauen zu lieben wie sich selbst. Und dabei definierte er ganz genau, was er meinte. In Epheser 5 sagte er Folgendes, ihr Männer, liebet eure Frauen, Vers 28, ebenso sind die Männer schuldig, ihre eigenen Frauen zu lieben, wie ihre eigenen Leiber. Wer seine Frau liebt, der liebt sich selbst. Denn niemand hat je sein eigenes Fleisch gehasst, sondern er nährt und pflegt es, gleich wie der Herr die Gemeinde. Das heißt dann, ich liebe meine Frau, gleich wie ich mich liebe, in dem Sinn, dass ich nach meinem Wohl schaue. Ich habe vorhin Hunger gehabt. Hier war etwas angeboten und ich habe genommen. Ich habe auch geschaut, dass meine Frau bekam. Ich liebe meine Frau. Und wenn sie Hunger hat, habe ich das Bedürfnis zu spüren. Ihre Bedürfnisse sind meine Bedürfnisse. Wenn sie einsam ist, will ich die Einsamkeit spüren. Wenn sie Not hat, will ich diese Not spüren. Ihre Not ist meine Not, denn wir sind ja eins. Und wenn ich mich im Finger schneide, dann suche ich irgendwo den Verbandskasten, dass ich das zumachen kann, dass es nicht mehr blutet. Wenn sie Verletzung hat, ist es meine Hauptsorge, wie kann ich ihr helfen, dass die Verletzung, dass sie medizinische Versorgung bekommt. Was sind ihre Bedürfnisse, die will ich stillen? Ich habe Bedürfnisse, ich halte Ausschau danach, dass meine Bedürfnisse gestillt werden. Ich will die meiner Frau genauso stillen. In diesem Sinn, liebe deinen Nächsten wie dich selbst. Das heißt dann,
dass ich Ausschau zu halten habe, was sind die Bedürfnisse von dem anderen in meinem Umfeld und wie kann ich diese Bedürfnisse stillen. Die meisten Menschen definieren Liebe nämlich mit einem Gefühl. Wenn ich bitte um eine Definition irgendwo, die meisten Leute strecken und sagen irgendwo, Liebe ist ein Gefühl. Ich kann mich sehr gut erinnern, einmal an einem Gespräch teilgenommen zu haben, wo gefragt wurde, kann man Liebe befehlen? Und da kam die Antwort sofort, nein, Liebe kann man nicht befehlen. Gefühle kann man nicht befehlen, aber Christus hat Liebe befohlen. Liebet deine Nächsten oder liebe deine Nächsten, das ist ein Befehl. Befehlsform. In der Übersetzung, es ist ein Gebot der Liebe. Das heißt dann, Liebe kann befohlen werden, kann zum Gebot gemacht werden, aber dann muss Liebe anders verstanden werden. Liebe biblisch definiert, ich habe es sehr gern, wenn wir Matthäus 5 an dieser Stelle aufschlagen und Liebe besser definieren, als es häufig definiert wird. Liebe wird am häufigsten definiert, wie gesagt, mit dem Gefühl des Empfindens für Leute, die nett sind und gut aussehen. Ihr habt ja unsere kleine blonde Tochter gesehen, wo sie noch kleiner war. Da sind wir irgendwo hingekommen und ihr könnt euch vorstellen, in wenigen Minuten, irgendein kleines Kind, ich bin genauso geprägt, jemand lief mir heute vorbei mit einem kleinen Kind und meine Augen gingen gleich mit. Als Vater, ich interessiere mich für Babys und kleine Kinder. Und wir sitzen irgendwo und eine ältere Frau sieht unsere Tochter und sie liebäugelt sie und sie spricht sie an. Heute Nachmittag waren wir irgendwo in einem Geschäft und eine Frau hat sie gesehen, komm mal her, und ich habe gewusst, komm gleich Schokolade in den Mund. Und ich habe recht gehabt, sie wurde gleich gefüttert. Leute mögen kleine Kinder. Sie sehen nett aus, sie lachen und kichern. Und wenn sie lachen und so, dann lacht man mit, man ist mitgerissen und mitgezogen, man freut sich. Und plötzlich stelle ich fest, die alten Omas wollen unsere kleine Tochter auf dem Schoß haben. Liebe ist so definiert von den meisten Menschen. Liebe ist das, was man empfindet für nett aussehende, lachende, kichernde Menschen, die freundlich sind, die mir was Gutes tun, die mir freundlich gesonnen sind. Das ist die Definition von Liebe, die die meisten Leute haben. Aber übrigens, diese Definition ist nicht neu. Sie war zu Jesu Zeiten auch die gängige Definition in der Gesellschaft. Matthäus 5, 43. Ihr habt gehört, dass gesagt ist, du sollst deinen Nächsten lieben und deinen Feind hassen. Ich aber sage euch, liebet eure Feinde. Segnet die euch fluchen, tut wohl denen, die euch hassen, und bittet für diese euch beleidigen und verfolgen, auf dass ihr Kinder eures Vaters im Himmel seid. Denn er lässt seine Sonne aufgehen über Böse und Gute und lässt regnen über Gerechte und Ungerechte. Denn wenn ihr die liebt, die euch lieben, was habt ihr für einen Lohn? Die Antwort ist keinen. Wenn man nur solche Leute liebt, die mir Liebe zeigen, das ist nichts Besonderes, sagte er. Tun nicht auch die Zöllner dasselbe? Und wenn ihr nur eure Brüder grüßt, was tut ihr Besonderes? Tun nicht auch die Heiden ebenso? Darum sollt ihr vollkommen sein, gleich wie euer Vater im Himmel vollkommen ist. Das heißt dann, wir als Kinder Gottes haben etwas anderes aufzuweisen als die gängige Definition und Praxis der Liebe in der Gesellschaft. Wenn Herr Meier, Herr Schmidt jeden Morgen grüßt mit Handschütteln und Herr Schmidt Herrn Meier auch grüßt mit Handschütteln, dann ist das nichts Besonderes, wenn sie das sich jeden Tag tun, als Kumpel, Freunde oder Kollegen. Aber ich habe die Erfahrung gemacht, dass Leute mir die Hand nicht geben wollten, obwohl ich auf sie zugelaufen bin und ihnen die Hand angeboten habe, sie mir nicht gegeben haben. Das haben vielleicht manche von euch erlebt. Das ist eine Seltenheit, glücklicherweise. Das ist eine äußerste Unhöflichkeit. Es ist eine Beleidigung höchsten Ranges und so war es auch gemeint. Aber wenn ich sage, gut, er gibt mir keine Hand, also gebe ich ihm keine Hand.
Das ist, wie die Welt reagiert. Tust du mir was Freundliches, dann tue ich dir was Freundliches. Tust du mir was Negatives, dann tue ich dir was Negatives. Oder ich kehre dir den Rücken und lauf weg. Die Hauptsache ist, man bekennt sich nicht zum Lieben in dem Moment. Stattdessen sagt man, gut, du bist für mich abgeschrieben. Wir sind fertig. Ich mache mit dir nichts mehr. Wenn du so bist, dann ist Schluss mit uns. Das ist die häufige Reaktion der Welt. Diese Reaktion gilt überhaupt nicht für Christen. Christus sagte, wir haben eine andere Art, nämlich seine Art von Liebe als Vorbild. Und er liebte, obwohl niemand Liebe zurückgab. Christus lässt regnen über Gerechte und Ungerechte, Apostelgeschichte 17. Er lässt die Sonne aufgehen über gute und schlechte Menschen. Er lässt seine allgemeine Liebe an alle heran. Er starb für alle in der Welt, weil er alle liebt. Gott bewies seine Liebe gegen uns darin, dass Christus für uns gestorben ist, als wir noch Sünder waren, als wir noch in der völligen Ablehnung und Rebellion gegen ihn gelebt haben. Christus starb für uns. Und somit ist auch deutlich zu sehen, Liebe in der Definition von Christus ist ganz anders als die Definition, die wir häufig haben. Liebe in der Welt ist ein Gefühl. Und Gefühle kann man bekanntlicherweise nicht aufpumpen, noch herumdirigieren. Also, wenn ich nichts für dich empfinde, habe ich dich nicht lieb. Aber das ist völlig verkehrt von dem, was Christus gemeint hat. Liebe ist weit mehr als Gefühl. Liebe und Gefühle sind wohl geknüpft. Ich habe tiefe Gefühle und Empfindungen für meine Frau. Sehr viel. Aber sie sind die Auswirkungen von dieser Art von Liebe, die Christus hier meint. Christus sagte, tut Gutes denen, der dir nichts Gutes tut. Und für mich ist ein Barometer, wie meine Liebe ist an meinem Nächsten, wenn ich zu der Fußwaschungsgeschichte gehe in Johannes 13 und mir die Geschichte nur ein bisschen vergegenwärtige. Jesus sitzt am Tisch mit seinen Jüngern, er beginnt den Jüngern die Füße zu waschen. Jesus kommt zu Petrus und es gibt einen Vorfall, also einen Zwischenfall, wo Petrus sich beklagt darüber. Aber ich wundere mich am meisten, dass es keinen Vorfall gegeben hat bei Judas. Stell dir mal vor, du müsstest deinem schlimmsten Feind die Füße waschen. Stell dir mal vor, du wüsstest, diese Person würde in den kommenden Minuten dein Leben ruinieren. Du wüsstest das. Du wüsstest, was er vorhätte im Voraus. Und er sitzt neben deinem besten Freund Johannes und da auf der anderen Seite sitzt Petrus. Und da dazwischen ist ein Judas. Und du wäschst dem Johannes die Füße und dem Petrus die Füße. Also ich sage euch ganz ehrlich, wenn Roger Pugh da gewesen wäre, hätte ich bei Judas eine Starrbürste genommen. Aber nicht unser Herr. Unser Herr nahm die Füße von Judas in die Hand und hat ihm die Füße gewaschen mit genauso viel Freundlichkeit, mit genauso viel Sorgfalt und Hingabe, wie bei seinem besten Freund Johannes, seinem besten Freund Petrus. Stell dir das mal vor. Wie ist es dann mit deinem schlimmsten Feind, der am schlimmsten steht? Könntest du dem oder der genauso gut und freundlich die Füße waschen wie bei deinem besten Freund oder bei deiner besten Freundin? Das ist mein Barometer. So messe ich mich, wie ich in meiner Liebe bin für die Leute, die mir am unsympathischsten sind. Liebe ist das, was ich gebe, wo es am meisten benötigt wird. Wo ist Licht am meisten benötigt? Da, wo es am dunkelsten ist. Tagsüber hat man hier drin kaum das Licht an. Oh, vielleicht ab und zu. Aber abends immer, wenn Leute drin sind, man braucht Licht, wenn es dunkel ist. Wann braucht man Liebe?
Wenn das Gegenteil vorhanden ist, nämlich wenn Hass und Ablehnung, wenn Widerwillen, wenn Rebellion da ist, da braucht man Liebe am stärksten. Wo war der Hass und die Ablehnung gegen Gott am stärksten? Am Kreuz. Da war der Teufel mit all seinen Engeln und die ganze versammelte Masse der Menschheit vollgeladen mit Hass gegen Christus aufgeballt und die Liebe gewann. Liebe ist stärker als der Hass und Liebe scheint am deutlichsten vor dem Hintergrund von dem Gegenteil von Liebe, nämlich vor dem Gegenteil von Hass. Liebe scheint und leuchtet am deutlichsten, wo Hass und Rebellion am stärksten sind. Denn da muss man am meisten vergeben und da muss man am meisten dienen. Da muss man am meisten echt freundlich sein und nicht sich freundlich geben und tun, sondern echt freundlich sein mit einer anderen Hilfsquelle. Das habe ich nicht in mir.

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1: Kleine Kinder am Rockzipfel zu haben, kann für eine Mutter ziemlich herausfordernd sein, wenn sie die regelmäßige Zeit mit dem Herrn in seinem Wort und im Gebet zur Gewohnheit machen möchte. Darum hat mich eine Mutter mit dem Namen Susanna sehr inspiriert, die 19 Kinder hatte, von denen 9 noch im Kleinkindalter starben. Irgendwie hat es diese vielbeschäftigte Mutter geschafft, jeden Tag längere Zeit allein mit dem Herrn zu verbringen. Ich bin sicher, dass sie Opfer bringen musste, um sich diese Zeit freizuschaufeln. Aber sie war entschlossen, Gottes Anordnung aus 5. Mose 4, Vers 9 zu folgen. Dort heißt es: Nur hüte dich und bewahre deine Seele wohl, dass du die Geschehnisse nicht vergisst, die deine Augen gesehen haben, und dass sie nicht aus deinem Herzen weichen, alle Tage deines Lebens, sondern du sollst sie deinen Kindern und Kindeskindern verkünden. Nun hast du wahrscheinlich schon einmal von 2 ihrer Söhne gehört, nämlich von John und Charles Wesley. Sie waren mächtige Diener im Königreich Christi. Susanna war ihren Kindern ein Vorbild und hatte großen Einfluss auf sie. Und deine Kinder werden von dir geprägt werden, wenn du Gott treu suchst.
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1: Herzlich willkommen zur Sendereihe Durch die Bibel und damit auch willkommen zur Auftaktsendung zum alttestamentlichen Buch Nehemia. Dieses Buch ist im Grunde nichts anderes als die Fortsetzung des Esra-Buches. Denn im Mittelpunkt steht weiterhin die Geschichte der Juden, die aus dem babylonischen Exil in ihre Heimat zurückgekehrt sind. Die alttestamentlichen Bücher Esra und Nehemia sind eng miteinander verwoben und bilden inhaltlich gesehen eine Einheit. In der hebräischen Überlieferung waren sie zusammen in einer Schriftrolle zu finden. Während sich das Buch Esra schwerpunktmäßig mit dem Wiederaufbau des Tempels nach der Rückkehr der Juden aus der babylonischen Gefangenschaft beschäftigt, geht es im Buch Nehemia um die Stadt Jerusalem, beziehungsweise um den Wiederaufbau der Stadtmauer als ersten Schritt. Bei der Frage nach dem Verfasser des Nehemia-Buches darf man sich von den beiden allerersten Versen nicht in die Irre führen lassen. Vers 1 beginnt mit den Worten: Dies ist die Geschichte Nehemias. Und dann geht es in Vers 2 in der Ich-Form weiter. Ich fragte einige Männer, wie es den Juden ginge. Man bekommt also für einen Augenblick den Eindruck, dass Nehemia der Verfasser des Nehemia-Buches sei. Doch auch Esra kommt dafür in Frage. Dann nämlich, wenn man davon ausgeht, dass er zum Beispiel Tagebucheinträge Nehemias verwendet und sie in seinen Bericht einfügt. Wenn Sie sich an das Buch Esra zurückerinnern, da war das offensichtlich auch schon der Fall gewesen. Da gab es Passagen, die in der Ich-Form verfasst waren. Der Inhalt von Briefen und königlichen Dekreten wurde zitiert. Auszüge aus Registern wurden wiedergegeben, zum Beispiel zwei Verzeichnisse mit den Menschen, die nach Jerusalem zurückgekehrt sind, und eine Liste mit den Namen der Männer, die sich von ihren andersgläubigen Frauen trennen sollten. Aus meiner Sicht spricht deshalb einiges dafür, dass die Bücher Esra und Nehemia von ein und demselben Verfasser geschrieben wurden. Und wahrscheinlich ist dieser Verfasser der Priester und Schriftgelehrte Esra. Wie gerade schon erwähnt, lag der inhaltliche Schwerpunkt des Esra-Buches auf dem Wiederaufbau des Jerusalemer Tempels. Ferner ging es um die religiösen, die geistlichen Aspekte nach der Rückkehr aus dem babylonischen Exil. Dazu passt eben auch, dass die Hauptperson, nämlich Esra, ein Priester war. Das Buch Nehemia ist in gewisser Weise das Gegenstück zum Buch Esra, denn hier geht es schwerpunktmäßig um den Wiederaufbau der Stadtmauer von Jerusalem. Um die politischen Aspekte nach der Rückkehr aus dem babylonischen Exil. Und Nehemia als Hauptperson hat offenbar keine religiöse Ausbildung genossen, sondern war ein sogenannter Laie. Wenn ich an Nehemia denke, stelle ich mir immer einen Unternehmertyp vor, der einerseits Wert legt auf angemessene Kleidung, der aber andererseits auch mal die Ärmel hochkrempelt, wenn Not an Mann ist. Sein Büro hat er am persischen Königshof. Von dort aus pflegt er wichtige Kontakte, unter anderem zu König Artasaster höchst selbst. Aber sein Herz schlägt vor allem für Gottes Volk und dafür, was Gott mit den heimgekehrten Juden in Jerusalem noch vorhat. Was mir am Buch Nehemia sehr gut gefällt, ist die persönliche Note, die

Die babylonische Gefangenschaft dauerte 70 Jahre. Danach kehrten rund 50.000 Juden nach Juda und Jerusalem zurück. Schätzungsweise 75 Jahre später machte sich Esra mit weiteren 2.000 Personen auf den Weg in die alte Heimat. Danach dauerte es noch einmal rund 15 Jahre, bis Nehemia nach Jerusalem kommt. Während es an der Reihenfolge dieser Ereignisse keine Zweifel gibt, ist die exakte zeitliche Einordnung etwas schwieriger. Wundern Sie sich also nicht, wenn Sie in der Kommentarspalte Ihrer Bibel oder in einem Nachschlagewerk andere Zeitangaben finden. Wichtig ist mir, die ungefähren zeitlichen Dimensionen aufzuzeigen. Schließlich wird das auch dann eine Rolle spielen, wenn ich auf die 70 Jahrwochen zu sprechen komme. Sie erinnern sich, diese Jahrwochen habe ich neulich schon mal erwähnt. Dabei handelt es sich um eine Vision des Propheten Daniel. Nach Ablauf der 70 Jahrwochen, so die Prophezeiung, wird dem Frevel ein Ende gemacht und die Sünde abgetan und die Schuld gesühnt, und es wird ewige Gerechtigkeit gebracht. Diese Prophezeiung wird von Christen als Ankündigung gedeutet, dass Gott seinen Sohn Jesus Christus auf diese Erde schicken wird. Und die Verbindung zum Buch Nehemia besteht darin, dass hier sozusagen das Startsignal für die 70 Jahrwochen gegeben wird. Denn der Prophet Daniel bezieht sich genau auf den Zeitpunkt, als der Befehl erteilt wird, die Stadt Jerusalem wieder aufzubauen. Zwei Bibelverse aus dem Buch Nehemia möchte ich noch gern vorweg zitieren, weil sie uns einen Eindruck vom Charakter der Hauptperson geben. In Kapitel 1, Vers 4 berichtet Nehemia: Als ich aber diese Worte hörte, setzte ich mich nieder und weinte und trug Leid tagelang und fastete und betete vor dem Gott des Himmels. Und aus Kapitel 6, der dritte Vers: Ich aber sandte Boten zu ihnen und ließ ihnen sagen, ich habe ein großes Werk auszurichten, ich kann nicht hinabkommen. Es könnte das Werk liegen bleiben, wenn ich die Hand abtäte und zu euch hinabkäme. In dem zuerst zitierten Vers begegnet uns Nehemia als ein geistlich sehr sensibler Mann, der sich ganz auf Gott einlässt. Und in dem anderen Vers als der Macher, der am liebsten immer direkt vor Ort ist, damit die Arbeit vorankommt. Im ersten Kapitel des Nehemia-Buches geht es im Kern darum, dass viele der nach Juda und Jerusalem zurückgekehrten Juden sich nicht so verhalten, wie man es von ihnen erwarten könnte. Und daraus ergibt sich eine ziemlich deprimierende Situation. Die babylonische Gefangenschaft war für alle betroffenen Juden eine bittere Erfahrung gewesen. Gott hatte sie damit für ihre Abgötterei bestraft, aber wohl auch für ihre Geldgier oder ihre Geschäftstüchtigkeit. Denn entgegen Gottes Weisung hatten sie ihre Äcker fortwährend bewirtschaftet, anstatt sie alle 7 Jahre brachliegen zu lassen, damit der Boden sich regenerieren kann. Als die babylonische Gefangenschaft vorbei war, hatten sich einige 10.000 nach Juda und Jerusalem aufgemacht, mit guten Vorsätzen und großen Plänen in der Tasche. Doch bald wurde die Abgötterei schon wieder zu einer konkreten Gefahr, weil einige zu enge Kontakte zu den Nachbarvölkern knüpften. Auch mit dem Wiederaufbau Jerusalems wollte es nicht so recht vorangehen. Selbst Jahrzehnte nach der Einweihung des neuen Tempels hatte sich in dieser Hinsicht noch nicht viel getan. Und was die politischen Verhältnisse betrifft, wirklich frei war das jüdische Volk auch jetzt nicht. Der persische König hatte das Sagen. Er war es auch gewesen, der den Priester Esra dazu aufgefordert hatte, unter den Heimgekehrten eine Art Gemeinwesen zu etablieren, mit Richtern, Rechtspflegern und Gesetzeslehrern. Nach den Persern kamen andere Machthaber. Und im Neuen Testament schließlich begegnen uns an jeder Straßenecke römische Soldaten, und die Landesteile Judäa und Galiläa sind römische Provinzen. Zur Zeit Nehemias war die Stimmung unter den heimgekehrten Juden wahrscheinlich nicht die beste. Eben weil sich bestimmte Hoffnungen, die man mit der Rückkehr aus dem babylonischen Exil verknüpft hatte, nicht erfüllten. Gut, dass mit Nehemia ein Mann auf der Bildfläche erschien, der den Wiederaufbau Jerusalems mit Entschiedenheit vorantrieb. Aus meiner Sicht war er dafür weit besser geeignet als der Priester und Schriftgelehrte Esra. Ich betone das hier ausdrücklich.

Ich, obwohl ich sonst diese klassische Unterscheidung zwischen Priestern und Laien überhaupt nicht mag. Ich weiß noch, wie ich als junger Pastor zum ersten Mal eine sehr traditionelle Amtstracht trug. Ein Freund von mir konnte sich das Lachen kaum verkneifen und sagte mir doch tatsächlich nach dem Gottesdienst: Du hast auf der weiß getünchten Kanzel ausgesehen wie ein Maultier, das über einen weißen Zaun guckt. Von diesem Tag an habe ich, wann immer es irgendwie möglich war, einen ganz normalen Anzug im Gottesdienst getragen. Aber auch sonst lege ich keinen gesteigerten Wert darauf, dass man zwischen mir als dem Herrn Pastor und anderen normalen Gemeindegliedern einen Unterschied macht. Als ich mal von ein paar Freunden zu einer Runde Golf eingeladen wurde, traf ich dort auf einen Mann, den ich nur flüchtig kannte. Gleich kam er auf mich zu, schüttelte mir die Hand und sagte dann: Na, wenn der Herr Pastor anwesend ist, werde ich mich mit gewissen Kraftausdrücken wohl besser zurückhalten müssen. Brauchen Sie nicht, gab ich ihm zur Antwort. Ich werde das schon verkraften. Aber wenn Sie vorhaben zu fluchen, dann will ich Ihnen mal was sagen. Gott hört Sie, egal ob ich dabei bin oder nicht. So viel also zur traditionellen Unterscheidung zwischen Priestern oder Geistlichen auf der einen Seite und sogenannten Laien auf der anderen Seite. Dass Laien manchmal sehr geistliche Dinge tun, wird manchmal übersehen. Ein Laie war es, und dazu werden wir gleich noch kommen, der für den Wiederaufbau der Jerusalemer Stadtmauer sorgte. Aber es war auch ein Laie, der knapp 500 Jahre später Geldwechsler und Händler aus dem Tempel vertrieben hat. Ja, ich meine damit den Zimmermannssohn Jesus von Nazareth. Und ich muss Ihnen sagen, ich freue mich immer wieder darüber, wenn junge Frauen und Männer ganz gewöhnliche weltliche Berufe ergreifen und dann im Rahmen ihrer Tätigkeit treue Zeugen für Jesus Christus sind. Manche von ihnen bewirken damit mehr als diejenigen, die jahrelang Theologie studieren und dann sonntags auf der Kanzel stehen. Da ich selbst einer aus dieser zweiten Gruppe bin, darf ich das hoffentlich einfach mal so sagen. Zurück zu Nehemia, was ich bisher noch gar nicht erwähnt habe. Nehemia gehörte zu den Leidtragenden der babylonischen Gefangenschaft. Doch er hatte sich das Vertrauen von König Artasaster erworben und diente ihm als Mundschenk. Er hatte also darauf zu achten, dass dem König keine vergifteten Speisen und Getränke aufgetafelt wurden. Eine verantwortungsvolle Aufgabe, die vermuten lässt, dass König Artasaster ihn als seinen Vertrauten betrachtete. Für Nehemia hätte es sich bestimmt gelohnt, für immer in Persien zu bleiben. Aber damit hätte er sich dem entzogen, was Gott mit ihm in Jerusalem vorhatte. Wahrscheinlich hätten wir niemals etwas über ihn erfahren, und das wäre wirklich schade gewesen. Denn Nehemia war ein Mann, der einerseits ganz aufmerksam bestimmte Dinge wahrnahm und dafür betete, der aber auch Dinge wahrnahm und sie anpackte. Eine gute Kombination, eben typisch Nehemia. Hier nun die beiden ersten Verse aus Kapitel 1. Dort ist zu lesen: Dies ist die Geschichte Nehemias, des Sohnes Hachaljas. Es geschah im Monat Kislev des 20. Jahres, als ich in der Festung Susa war. Da kam Hanani, einer meiner Brüder, mit einigen Männern aus Juda. Und ich fragte sie, wie es den Juden ginge, den Entronnenen, die aus der Gefangenschaft zurückgekehrt waren, und wie es Jerusalem ginge. Nehemia hält sich gerade in Susa auf, einer der Hauptstädte des Persischen Reiches, als eine jüdische Delegation aus Juda bei ihm auftaucht. Sofort ist sein Interesse geweckt und er will wissen, wie es den Entronnenen geht, also denen, die nach der babylonischen Gefangenschaft in ihre Heimat zurückgekehrt sind. Warum er selbst diesen Schritt bisher nicht gewagt hat, bleibt offen. Aber vielleicht ist er als Mundschenk des persischen Königs ja genau der richtige Mann an der richtigen Stelle, weil er dem König ein positives Bild von der jüdischen Bevölkerung vermitteln kann. Dass sich Nehemia trotz seiner Vertrauensstellung am Hof des Königs auch noch für die Situation in Jerusalem interessiert, sollten wir auf jeden Fall zur Kenntnis nehmen. In Vers 3 wird wiedergegeben, was die Männer aus Juda ihm erzählen. Und sie sprachen zu mir: Die Entronnenen, die zurückgekehrt sind aus der Gefangenschaft, sind dort im Lande in großem Unglück und in Schmach,
Die Mauern Jerusalems liegen zerbrochen und seine Tore sind mit Feuer verbrannt. Neu ist diese Nachricht nun wirklich nicht. Schon seit den Tagen Nebukadnezars ist Jerusalem eine zerstörte Stadt. Verwunderlich ist allenfalls die Tatsache, dass sich an diesem Zustand noch nicht viel verändert hat. Angesichts dieser Tatsache wäre es für Nehemia ein leichtes gewesen, gegenüber den Besuchern sein Bedauern auszudrücken und ihnen zu versichern, ich werde das auf jeden Fall in meine Gebetsliste aufnehmen. Also macht's gut und der Herr segne euch. Aber glücklicherweise kennt Nehemia solche frommen Sprüche nicht, sondern reagiert mit echter Anteilnahme. In Vers 4 berichtet er, »Als ich aber diese Worte hörte, setzte ich mich nieder und weinte und trug Leid tagelang und fastete und betete vor dem Gott des Himmels.« Nehemias Reaktion ist nicht nur heftig, sondern in mehrfacher Hinsicht auch bemerkenswert. Gleichgültig ist ihm die ganze Sache jedenfalls nicht. Und Kritik an dem zögerlichen Vorgehen der zurückgekehrten Juden äußert er auch nicht. Aber er ist zutiefst bekümmert. Ich wünschte mir, dass mehr Christen in unseren Gemeinden genauso reagieren würden, wenn ihnen etwas Trauriges oder Ärgerliches zu Ohren kommt. Statt zu kritisieren und mit den Fingern auf die vermeintlich Schuldigen zu zeigen, erst mal tief Luft holen. Wenn's etwas Schwerwiegendes ist, auch mal eine Runde weinen und dann die ganze Angelegenheit im Gebet vor Gott ausbreiten. Esra hat übrigens ganz ähnlich reagiert wie Nehemia, als er damals die Nachricht bekam, dass sich einige Juden heidnische Frauen genommen hatten. Und doch sehe ich einen gewissen Unterschied zwischen den beiden Männern. Esra war ein alter Mann, der sich möglicherweise noch daran erinnern konnte, wie er zusammen mit seiner Familie in die babylonische Gefangenschaft geführt wurde. Die Erinnerung daran könnte ihn schier überwältigt haben, als er erfahren musste, dass die heimgekehrten Juden inzwischen wieder auf ähnliche Weise sündigten wie vor der babylonischen Gefangenschaft. Nehemia dagegen scheint mir wesentlich jünger zu sein als Esra. Ich denke, er ist ein Mann im Vollbesitz seiner körperlichen Kräfte, geboren irgendwo in der Fremde während der Zeit der babylonischen Gefangenschaft. Ihm könnte man es also gar nicht übel nehmen, wenn ihn die zerstörte Stadt Jerusalem und das Schicksal ihrer Bewohner eher kalt lassen würden. Auf eine Formulierung in Vers 4 möchte ich Sie gern nochmals hinweisen. Nehemia betete zu dem Gott des Himmels, heißt es dort. Zu Anfang des Esra-Buches hatte ich bereits erwähnt, dass dieser Ausdruck »Gott des Himmels« nur im Esra-Buch, im Nehemia-Buch und im Buch des Propheten Daniel zu finden ist. Der Grund dafür dürfte sein, dass die festen Bezugspunkte, mit denen man den Gott Israels umschreiben konnte, nicht mehr existierten. Der ursprüngliche Tempel zerstört, das Volk Israel gespalten und zerstreut. Das Nordreich Israel war schon lange zuvor von den Assyrern erobert worden. Das Südreich Juda wiederum fiel an die Babylonier. Früher hatte man Gott beispielsweise als den Herrn Zebaoth bezeichnet, der über den Cherubim thront. Und zwar, weil sich auf der Bundeslade im Allerheiligsten des Tempels zwei Cherubim, zwei Engelsgestalten befanden. Jetzt in der Zeit nach der babylonischen Gefangenschaft ergab eine solche Umschreibung keinen richtigen Sinn mehr. Deshalb die Formulierung »Gott des Himmels«. Auch in Vers 5 taucht dieser Ausdruck wieder auf. Nehemia verwendet ihn als Anrede in seinem Gebet. Hören Sie nun davon den ersten Teil. »Und ich sprach, ach Herr, Gott des Himmels, du großer und furchtbarer Gott, der da hält den Bund und die Treue denen, die ihn lieben und seine Gebote halten. Lass doch deine Ohren aufmerken und deine Augen offen sein, dass du das Gebet deines Knechtes hörst, dass ich jetzt vor dir bete Tag und Nacht für die Israeliten, deine Knechte, und bekenne die Sünden der Israeliten, die wir an dir getan haben. Und ich und meines Vaters Haus haben auch gesündigt.« Ähnlich wie Esra identifiziert sich auch Nehemia voll und ganz mit seinen jüdischen Glaubensgenossen. Obwohl er fern der Heimat lebt und für den persischen König arbeitet, betet er, »Ich bekenne die Sünden der Israeliten, die wir an dir getan haben.«
Und er fügt sogar noch ausdrücklich hinzu, ich und meines Vaters Haus haben auch gesündigt. Solche Worte gehen uns heute nicht leicht über die Lippen. Ehrlich gesagt würde ich auch nichts davon halten, eine solche Ausdrucksweise einfach zu übernehmen und nur noch gebetsmühlenartig von unserer Sünde zu sprechen, die wir in unserer Familie, in unserer Gemeinde oder in unserem Land begangen haben. Aber das Bewusstsein, dass auch ich ein Sünder bin, der kein Quäntchen besser ist als die anderen, dieses Bewusstsein kann mir dabei helfen, mein Verhältnis zu Gott besser einzuschätzen. Ich bin vor Gott ein Sünder. Und ich blicke auf zu dem großen und furchtbaren Gott, wie Nehemia es ausdrückt. Aber dennoch ist er derjenige, der da hält den Bund und die Treue denen, die ihn lieben und seine Gebote halten. Das war eine weitere Folge aus der Sendereihe Durch die Bibel. Diesmal hörten Sie die Auftaktsendung zum alttestamentlichen Buch Nehemia. Ich hoffe, Sie sind auch beim nächsten Mal wieder mit dabei. Bis dahin, auf Wiederhören und Gottes Segen mit Ihnen.

0: Es ist 7 Uhr und 30 Minuten. 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
1: Eine gewisse Vorbereitung ist nötig, um eine Entscheidung für Jesus Christus treffen zu können. Gewisse Voraussetzungen müssen erst erfüllt sein, sonst kann ein Mensch sich nicht entscheiden. Wo die Voraussetzungen fehlen, ist es nicht möglich, ein Christ zu werden. Man kann nicht eine Entscheidung treffen, wenn nicht der rechte Moment gekommen ist. Aber wenn der rechte Moment gekommen ist, dann muss man auch seine Entscheidung treffen. Ich lese heute aus Apostelgeschichte den Bericht von einem Mann, der beinahe seine Entscheidung für Christus getroffen hätte, es dann aber doch nicht tat. Apostelgeschichte, Kapitel 24, die Verse 24 bis zum Schluss des Kapitels, und ich lese hier nach der Gute Nachricht Bibel. Es heißt da, und wir haben hier die Situation, wo Paulus vor dem Richter steht und sich rechtfertigen soll für seinen Glauben. Einige Tage später erschien Felix, das ist der Richter, zusammen mit seiner Frau Drusilla, einer Jüdin, in seinem Amtssitz und ließ Paulus aus dem Gefängnis zu sich bringen, denn er wollte noch mehr über den Glauben an Jesus Christus erfahren. Als aber Paulus zuletzt von einem Leben nach Gottes Geboten, von der Zügelung der Leidenschaften und vom kommenden Gericht Gottes sprach, wurde es Felix unbehaglich und er sagte: »Für diesmal ist es genug, du kannst jetzt gehen. Wenn ich wieder Zeit habe, lasse ich dich holen.« Er hoffte auch im Stillen von Paulus Bestechungsgelder zu bekommen, darum ließ er ihn von Zeit zu Zeit rufen und unterhielt sich mit ihm. Als Felix 2 Jahre später durch Portius Festus abgelöst wurde, wollte er den Juden noch einen Gefallen tun und ließ Paulus im Gefängnis zurück. Soweit unser Text aus Apostelgeschichte Kapitel 24 von Vers 24 bis 27 nach der Guten Nachricht Bibel. Kennst du auch solche beinahe Christen oder die um ein Haar Christen oder die nicht ganz Christen? Es gibt sie überall und vielleicht bist du sogar einer von ihnen. Diese beinahe Christen sind Leute, die das Evangelium schon kennen. Sie wissen, dass Jesus gelebt hat und am Kreuz für die Sünden der Menschen gestorben ist. Sie haben schon manche Predigt gehört, gute christliche Bücher gelesen und sind vielleicht auch schon auf einer Freizeit oder in einer Evangelisation gewesen. Sie sind den biblischen Wahrheiten gegenüber nicht abgeneigt, ja, sie fühlen sich direkt ein wenig zu solchen Themen hingezogen. Aber nicht nur das, die beinahe Christen standen schon einmal ganz bewusst vor einer Entscheidung. Es war ihnen klar geworden, dass sie noch kein ganzer Christ sind. Sie haben ihre Sünden und Fehler im Leben einmal deutlich gesehen und sie waren von Gott angesprochen worden. Ja, sie wussten es ganz genau. Gott ruft mich. Er möchte jetzt, dass ich ganze Sache mit meinem Christsein mache. Nachdenklich sind sie geworden, still und sehr ernst. Sie rechneten sich schon im Stillen aus, was nun alles in ihrem Leben anders werden müsste, wenn sie wirklich als Christen leben wollten. Und sie fühlten die Verantwortung einer Entscheidung. Es fehlte nur ein kleiner Schritt, ein leises, aber entschlossenes Ja zu Gott, eine Kapitulation vor Jesus Christus. Aber dazu kam es nie. Beinahe wären sie ein Christ geworden, beinahe. Aber irgendein Gedanke kam dazwischen und die Worte der Hingabe an Gott wurden nie gesprochen. Die letzten Rückhalte wurden nie aufgegeben. Der Mensch wurde doch kein Christ. Mit allem seinem Wissen von Gottes Angebot und Forderungen ist er doch ein Heide geblieben, abgewandt von Gott, weiterhin rebellisch im Herzen, verloren. Kannst du dir vorstellen, dass es solche Leute gibt? Oder bist du gar selbst solch ein beinahe Christ, angesprochen von Gott, aber nicht bekehrt? Felix war solch ein Mann. Er war Richter, wohnte in Caesarea in Palästina, war eingesetzt von den Römern. Er kannte die jüdische Religion, er kannte den Gott der Juden und auch seine Verheißungen. Er kannte sogar Jesus und wusste um seine Ansprüche. Nun war es seine Aufgabe, den Apostel Paulus zu verhören. Paulus war von den Juden verklagt worden. In seiner Verteidigungsrede hatte Paulus überzeugend klar machen können, dass die Anklage aus der Luft gegriffen war. Er erwähnte auch, dass er an Jesus glaube und an die Auferstehung der Toten. Der Richter Felix war von diesem Gedanken nicht losgekommen. Und ein paar Tage nach dem offiziellen Verhör suchte Felix mit seiner Frau Drusilla den Angeklagten noch einmal auf. Diesmal war es aber ein persönliches Anliegen. Er wollte mehr über Jesus und den christlichen Glauben erfahren. Nichts tat Paulus lieber, als über Jesus zu reden, und so erklärte er dem Richter alles, was er darüber zu sagen hatte. Am Schluss jedoch sprach Paulus auch von einem Leben nach den Geboten Gottes, von der Zügelung der Leidenschaften und von dem kommenden Gericht. Felix fühlte, dass er gemeint war. Er erkannte, dass er einmal vor Gottes Thron stehen würde und dass er ein Sünder war. Da wurde ihm sehr unbehaglich. Aber anstatt zu Gott zu kommen und zu sagen, »Ich erkenne, dass ich ein Sünder bin und bitte dich um Vergebung. Nimm mich an und rette mich.« Statt so zu beten und Frieden zu finden, wandte sich Felix ab. Beinahe wäre er ein Christ geworden. Es fehlte nicht viel. Er war sehr angesprochen. Die Umstände waren äußerst günstig. Aber er schob die Sache auf. »Wenn ich wieder Zeit habe, lasse ich dich noch einmal holen«, sagte er zu Paulus, und seine Chance, ein wahrer Christ zu werden, war für immer vorbei. Felix schob die Entscheidung auf und verlor damit das ewige Leben. Auch du bist in die Entscheidung gestellt. Wie wirst du auf Gottes Anruf reagieren? Blenden wir nochmal ein wenig zurück und sehen wir, wie es zu diesem Moment im Leben des Felix gekommen war. Eine gewisse Vorbereitung ist schon nötig, um eine Entscheidung für Jesus treffen zu können. Wo die Voraussetzungen fehlen, ist es nicht möglich, ein Christ zu werden. Man kann nicht eine Entscheidung treffen, wenn nicht der rechte Moment gekommen ist. Aber wenn dieser Moment gekommen ist, dann darf man ihn auch nicht verpassen. Wollen wir noch einige dieser Voraussetzungen erwähnen, die nötig sind, um ein Christ werden zu können? Erstens einmal ein Wissen um die geschichtlichen Tatsachen. Felix kannte die jüdische Religion, er kannte das Alte Testament, die Geschichte des Volkes Israel, die Aussagen der Propheten. Er kannte auch die Tatsachen um Jesus. Die Kenntnis um das Handeln Gottes in der Geschichte ist sehr wichtig. Niemand kann gerettet werden, der nichts von Gottes Plänen und Handeln weiß. Niemand kann ein Christ werden und gerettet werden, der Jesus und sein Werk nicht kennt. So wichtig dieses Wissen um die biblischen Tatsachen auch ist, es ist noch nicht genug, um Vergebung und Frieden mit Gott zu finden. Ich fürchte manchmal, dass es der Irrtum unseres Jahrhunderts ist, dass viele Leute in den traditionellen christlichen Ländern ein relatives Wissen um die Tatsachen und geschichtlichen Ereignisse um Jesus haben, aber dieses Wissen hat nie zu einer bewussten Hingabe an den Herrn geführt. Man betrachtet Jesus wie irgendeine andere geschichtliche Figur, aber man hat sich nie persönlich an ihn gewandt und um Rettung und Heil gebeten. Wenn es nicht zu einer lebendigen Beziehung kommt, dann ist das Wissen tot, wertlos, ja sogar ein Hindernis. Die zweite Voraussetzung ist Sündenerkenntnis. Der Richter Felix merkte erst, dass er vor einer Entscheidung stand, als Paulus von Gerechtigkeit, Keuschheit und einem zukünftigen Gericht sprach. Hier wurden dem Juristen Felix auf einmal seine eigenen Sünden bewusst. Bisher hatte er über andere zu Gericht gesessen und andere Sünden verurteilt. Jetzt wurde ihm bewusst, dass er auch nicht nach der Gerechtigkeit und Gottes Geboten gelebt hatte. Ihm wurde deutlich, dass er selber in Unmoral lebte und sich für alles eines Tages vor Gott verantworten müsste. Ohne diese Sündenerkenntnis kommt ein Mensch nie zu einer Entscheidung für Jesus. Es ist wahr, dass alle Menschen Sünder sind. Aber die meisten merken es gar nicht. Sie halten sich für gerecht. Jesus sagt, die Gesunden brauchen den Arzt nicht, sondern nur die Kranken. Damit bringt er zum Ausdruck, dass er nur Menschen heilen kann, die zu ihm kommen im Bewusstsein ihrer Sünden und Bedürftigkeit. Andererseits, wo schon jemand Sündenerkenntnis hat, da ist er dem Reich Gottes sehr nahe. Also, wenn du merkst, dass du Fehler gemacht hast, dass du versagt hast, wenn du so richtig deprimiert und enttäuscht bist über dich selber, da befindest du dich in einer Position sehr nahe an der Entscheidung für Jesus Christus und vor der Errettung und dem Heil. Drittens, was führt einen Menschen zum Punkt der Entscheidung für Jesus? Ein gewisses Verlangen, es muss ein Sehnen nach Vergebung, nach Befreiung und nach einem neuen Leben mit Jesus geben. Felix hatte Paulus aus seiner Zelle rufen lassen, weil er mehr über Jesus und den christlichen Glauben hören wollte. Da war ein Verlangen in diesem Mann, ein Verlangen nach einem neuen Leben, ein Verlangen nach Gerechtigkeit, nach Gott selbst. Wir haben nicht wenig Hörer, die eine tiefe Sehnsucht in ihrem Herzen tragen, eine Sehnsucht nach einem sinnerfüllten Leben, nach Frieden, nach Hoffnung und einem Leben in der alles erfüllenden Gegenwart Gottes. Viele Menschen leben mit solchen Verlangen. Und das ist gut, das ist nötig. Ohne dieses Verlangen können wir nie zu Gott kommen. Aber man ist noch lange kein Christ, wenn man nur dieses Verlangen hat. So wie Felix sich dann doch im letzten Moment von Gott abgewandt hat, so haben es schon viele andere Menschen auch getan, die mit einem tiefen Sehnen und Suchen zu einem Christen kamen. Es ist sehr schade, wenn dieses menschliche Verlangen nach Gott dann doch nicht gestillt wird, weil man sich nicht ganz entscheiden kann. Bei Felix sehen wir, dass trotz denkbar günstiger Voraussetzungen die Entscheidung für Gott ausblieb. Was verhinderte diese Entscheidung? Der Richter Felix war noch kein Christ, er hat aber verschiedene gute Voraussetzungen, um einer zu werden. Aber im letzten Moment hinderte ihn doch etwas an dieser Entscheidung für Christus. Die Bibel nennt hier nicht die Gründe, weshalb Felix Paulus wieder zurückschickte und nicht ein Christ wurde, aber wir können uns manches denken, wenn wir an die Position des Felix denken und an die Forderungen Jesu. Ich möchte drei mögliche Gründe nennen. Erstens Angst. Was wird geschehen, wenn ich mich so festlege? Was werden die anderen von mir denken und sagen? Vielleicht werden sie mir den Prozess machen, so wie Paulus. Sie werden mich verfolgen. Ich werde meine Stellung verlieren und werde vielleicht sogar sterben müssen. Das waren sicherlich einige der Befürchtungen des Felix. Und sind es nicht auch unsere Bedenken, wenn wir vor der Entscheidung für Jesus stehen? Die Angst hat Felix und viele, viele andere Menschen davon abgehalten, Christen zu werden und in eine entschiedene Nachfolge Jesu zu treten. Freilich denkt man bei solcher Angst nicht daran, dass die Folgen eines Neins zu Jesus viel furchtbarer sind und für eine ganze Ewigkeit gelten. Zweitens war es vielleicht der Widerstand gegen Veränderungen. Weißt du, dass in den meisten Menschen eine Abneigung vor Veränderungen besteht? Und wer ein Christ werden will, der muss sich wahrscheinlich auf manchen Gebieten seines Lebens ändern. Er muss seine Zeiteinteilung neu überdenken, seinen Wortschatz, seine Garderobe nach neuen Gesichtspunkten auswählen. Er muss seine Ziele ändern, seine Werte, Freunde, Gewohnheiten, vieles, vieles. Davor schreckt man zurück. Stell dir mal vor, was bei einem bestechlichen Richter alles anders werden muss. Einem Richter, der dazu noch in Unmoral und Ausschweifung lebt. Außerdem hat jeder von uns so seine Lieblingssünden, die er nicht lassen möchte. Er weiß wohl, dass es nicht richtig ist vor Gott, aber er möchte es nicht aufgeben. Es macht so viel Spaß. Diese Lieblingssünden, dieser Widerstand gegen jede Art von Veränderung, Umdenken, das macht es, dass viele Leute nicht wahre Christen werden wollen. Drittens war da die Unentschlossenheit. Soll ich oder soll ich noch nicht? Manche Leute haben große Schwierigkeiten, ihre Entscheidungen zu treffen. Sie sind so unentschlossen. Sie haben Angst, sie könnten einen Fehler machen. Sie könnten vielleicht nicht alles richtig bedacht haben oder es würde ihnen später einmal leid tun. Sie würden gerne den Rat einer Autorität einholen, aber auch damit wären sie noch nicht ganz sicher. Ist das auch dein Problem? Dann bedenke, dass keine Entscheidung oft genauso schlimm ist wie eine verkehrte Entscheidung. Dem Felix hätte nichts Schlimmeres passieren können, als hier der Entscheidung auszuweichen und sie für später zu verschieben. Was bedeutet diese Entscheidung? Felix stand vor einer sehr, sehr wichtigen Entscheidung, der wichtigsten seines ganzen Lebens. Vielleicht merkte er es nicht einmal, aber es hing alles davon ab. ob er lebendig war für Gott oder tot in Sünden und Übertretungen, ob er gerettet war oder verloren, ob er die Ewigkeit im Himmel bei Gott zubringen würde oder in der Hölle am Ort der Qual, ob er Frieden finden würde oder ob er weiter von Unruhe und Angst geplagt blieb. Es war eine sehr wichtige Entscheidung. Auch du stehst in dieser Entscheidung. Sicher hast du auch eine Menge Argumente bereit, um diese Entscheidung für Jesus aufzuschieben oder überhaupt nicht zu treffen. Ich möchte dir aber Mut machen, dich jetzt für Jesus zu entscheiden. Fürchte nicht die Folgen, die vergänglich sind. Denk an die Ewigkeit, die von dieser Entscheidung beeinflusst wird. Wir beten noch. Herr, mein Gott, heute möchte ich dich ganz besonders um viel Mut bitten für die, die wissen, sie sind vor eine wichtige Entscheidung gestellt. Möchte keiner von unseren Hörern zu den beinahe Christen gehören, die die Gelegenheit ihrer Entscheidung verpasst haben. Amen.

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Eine gekürzte Fassung des gleichnamigen Buches von Hermann Heidebrecht. Erschienen ist dieses Hörbuch im Christlichen Missionsverlag in Bielefeld. Gekürzt CMV. Nähere Informationen zu diesem Hörbuch finden Sie unter cmv.cmb-oase.de. Dieses Hörbuch schildert den Weg Gottes mit einer der herausragendsten Persönlichkeiten unter den Russlanddeutschen der ersten Hälfte des 20. Jahrhunderts. In eine arme Familie hineingeboren, schafft Jakob den Aufstieg von einem einfachen Stallknecht zum berufenen Professor. Er lehnt die Professur an der Moskauer Universität jedoch ab, um Gott als Ältester, als Pastor unterdrückter Gemeinden zu dienen. Als der Schatten der Verfolgung bereits auf die Gemeinden fällt, kämpft Jakob mitten in der Höhle des Löwen noch um ihren Erhalt und bleibt bei der Herde, statt rechtzeitig ins Ausland zu fliehen. Beim sowjetischen Geheimdienst ist er aber als der Erzbischof der Mennoniten bekannt. Für Jesus zu leiden, war für Jakob Rempel der absolute Gipfel des irdischen Lebens. Er hielt sich nicht für einen Märtyrer, nein, er hielt es für ein großes Vorrecht, für seinen Herrn etwas zu leiden. Sie hören heute den ersten Teil aus diesem Hörbuch.

0: Jakob stellte die Mistgabel in die Ecke und ging ins Freie. Es regnete mal wieder in Strömen. Kein einziger Sonnenstrahl konnte sich den Weg durch diese graue Masse bahnen.
1: »So ist mein Leben«,
0: dachte er, und seine Augen wurden feucht.
1: »Soll das schon alles gewesen sein? Soll mein ganzes Leben hier in diesem Stall vergehen? Tag und Nacht als Knecht bei Pferden und Kühen eines fremden Menschen?«
0: Nein, Jakob war nicht faul oder unzufrieden, aber mit 17 hat man noch seine Träume. Es ist das Jahr 1900. Die moderne Wissenschaft, der unglaubliche technische Fortschritt verändern die Welt in einem nie dagewesenen, rasanten Tempo. In Amerika werden die ersten Wolkenkratzer gebaut. In Europa rollen die ersten Autos über die Straßen. Russland erschließt die Weiten Sibiriens. Von all diesen spannenden Ereignissen erfährt der bescheidene Stallknecht Jakob Rempel aus Zeitungsresten. Vor gut 100 Jahren waren seine deutschen Vorfahren, Mennoniten aus Preußen, als Glaubensflüchtlinge in das riesige russische Reich gekommen. Geboren wurde Jakob in dem kleinen Dorf Heuboden. Bald nach seiner Geburt zogen seine Eltern in das benachbarte Schöndorf, wo sie nun schon seit fast 17 Jahren mit einigen kurzen Unterbrechungen lebten. Jakob war der älteste von 10 Geschwistern und musste schon früh zum Unterhalt der großen Familie beitragen, so dass er mit 14 Jahren als Stallknecht anfangen musste. Er war ein durchaus begabter Junge, der seinen Wissensdurst scheinbar nie stillen konnte. Jakob las viel und gerne. Schon als Kind träumte er davon, einmal als Lehrer vor einer Schulklasse zu stehen oder als Missionar unter fernen Heiden zu arbeiten. Sein Wissensdurst sorgte oft für Spott und Gelächter bei den anderen Stallknechten. »Na, du willst wohl noch einmal ein Professor werden?«
1: »Da muss der liebe Gott schon ein Wunder geschehen lassen, wenn ich noch einmal aus diesem Stall herauskomme und aus mir vielleicht doch noch etwas werden sollte«,
0: hatte Jakob oft gedacht. Es verging ein weiteres Jahr. Jakob war inzwischen 18 Jahre alt. Die meiste Zeit verbrachte er nach wie vor bei Pferden und Kühen. An einem schönen, sommerlichen Samstagabend saß Jakob zusammen mit anderen Dorfjungen draußen auf einer Bank. Das Gespräch drehte sich um den Besuch eines gewissen Peter Wiebe von dem sogenannten Judenplan. Nun kreischte Heinrich Friesen Jakob an. »Du, Jasch! Der Peter hat gesagt, dass sie einen Lehrer für seine kleineren Geschwister suchen. Da musst du hin, das wäre doch was für dich.« Die ganze Runde brach in Lachkrämpfe aus. Schon ging das Gespött los. »Guten Abend, Herr Lehrer. Entschuldigen Sie bitte, Herr Lehrer. An Ihren Stiefeln klebt Pferdemist.« Jakob lachte auch mit, aber plötzlich, wie aus dem Nichts, schoss ihm der Gedanke durch den Kopf.
1: »Du musst diesen Peter Wiebe aus dem Judendorf unbedingt treffen.«
0: Als das Gespräch dann langsam abflaute, ging Jakob zum Dorfausgang und überlegte, ob er nicht am Sonntag den Peter vom Judenplan abfangen sollte.

0: wurde Jakob zum ersten Mal so richtig klar, dass er vor Gott ein verlorener Sünder war. Er las das Neue Testament, betete viel, ja, er weinte sogar über seine eigene Schlechtigkeit und Unfähigkeit, dem Bösen zu widerstehen. So ging es einige Wochen, bis er schließlich an einem Abend ganz bewusst um Vergebung aller seiner Sünden bat. Er weihte sein junges Leben dem auch für ihn gekreuzigten und auferstandenen Jesus und wollte nun ihm allein nachfolgen und dienen. Am nächsten Morgen, nach dem Morgengottesdienst, versteckte Jakob sich in den Büschen, um Peter abzufangen. Endlich, ein Reiter kam auf ihn zu.
1: Das muss er sein.
0: Jakob fasste Mut und rief:
1: Peter, warte mal, ich will dich was fragen.
0: Etwas verwundert und misstrauisch schaute der Reiter ihn an.
1: Peter, ich heiße Jakob, Jakob Rempel. Du hast doch gesagt, dass dein Vater für deine kleinen Geschwister und andere deutsche Kinder im Dorf einen Lehrer sucht. Weißt du, ich denke, ich könnte so etwas mal ausprobieren.
0: Ja, das stimmt. Aha, du bist also der Jakob Rempel. Ja, ja, ich habe auch schon mal von jemandem gehört. Der Jakob Rempel könnte mehr als nur Mist bei den Kühen zu schippern. Aber ein Lehrer muss doch zuvor ein Studium belegen und ein Lehrerzeugnis haben.
1: Ich würde es ja gerne machen, aber wie komme ich noch einmal raus aus dem Stall?
0: Gut, ich werde mal meinen Vater danach fragen. Ich glaube, er sagte vor einigen Tagen, dass die Schulbehörde ausnahmsweise bereit ist, einen Lehrer ohne Zeugnis zu genehmigen. Am nächsten Samstagabend komme ich wieder, dann bringe ich dir die Antwort. Wie lange zogen sich die Tage? Jakob betete viel und wartete gespannt auf die Antwort. Er hoffte auf einen Lichtstrahl in seinem Leben. Endlich sah er den Reiter. Peter kam direkt zum Stall. »Jakob, du sollst mal vorbeikommen«, hat mein Vater gesagt. Jakobs Herz raste.
1: »Das ist das Wunder, der Lichtstrahl, auf welchen ich so lange gewartet habe«,
0: schoss es durch seinen Kopf. Das Wunder geschah wirklich. In der nächsten Woche durfte er zum Vorstellungsgespräch, das sehr gut verlief. Nach kurzem, aber bangem Warten wurde Jakob mitgeteilt, dass er ab sofort als Lehrer anfangen dürfe. Die Arbeit machte ihm viel Freude. Lehrer zu sein, war sein Traumberuf, aber er merkte bald, dass seine Lehrerstelle hier von den Schulbehörden nur für einen befristeten Zeitraum geduldet wurde. Denn inzwischen verlangte die russische Regierung, dass alle Lehrer ein Lehrerzeugnis vorweisen sollten. Vorsichtig erkundigte Jakob sich, wie er denn zu einem solchen Lehrerzeugnis kommen könnte. Es gab zwei Möglichkeiten. Entweder müsste er die pädagogischen Kurse besuchen, oder die örtliche Kirchengemeinde würde ihm ein gutes Zeugnis ausstellen, in dem ihm bescheinigt würde, dass er Erfahrungen im Unterricht habe und geeignet sei, ein Fernstudium zu belegen. Danach müsste er an einer Universität das übliche Lehrerexamen ablegen. Der erste Weg war für Jakob, der ohne jegliche finanzielle Unterstützung zurechtkommen musste, verschlossen. Und so versuchte er, ein entsprechendes Zeugnis von den Schöndorfer Dorfvorstehern zu bekommen. Aber diese hatten für seine Bitte kein Verständnis. Das traf Jakob schwer. Doch Jakob wollte nicht aufgeben und versuchte, seine Arbeit mit den Kindern gut zu machen.
1: »Herr, wie soll es nur weitergehen?«
0: betete Jakob oft in diesen Wochen und Monaten. Bald darauf kam Onkel Jakob Peters zu Besuch zu den Rempels. Onkel Peters war vor einiger Zeit mit mehreren anderen Bauern in das Uralgebirge gegangen. Dort in den Steppen des Urals waren inzwischen mehrere mennonitische Dörfer entstanden, die noch im Aufbau waren. Onkel Jakob hatte kein Verständnis für das Handeln der Dorfgemeinde an seinen ältesten Neffen. Nach seiner Heimreise erkundigte er sich sofort, ob er nicht seinen Neffen als Lehrer hierher holen dürfte. Das neu angelegte Dorf Kitschkas suchte dringend einen Lehrer und so war die Dorfgemeinde bereit, Jakob Rempel das entsprechende Zeugnis für ein Fernstudium auszustellen. Jakob sollte nur kommen. Als der Brief mit der Einladung überraschend eintraf, konnte Jakob sein Glück nicht fassen. Schon wieder drang so plötzlich ein Lichtstrahl durch die dunklen Wolken seines Lebens und er spürte die Hand seines gnädigen Gottes.
1: »Das ist mein Weg!« »Ja, der Weg Gottes mit mir. Es kann nicht anders sein, als dass er meine Gebete erhört hat.

0: Und so nahm er diese Einladung als einen Gotteswink an und fasste Mut, Neues zu wagen. Bald war es dann soweit. Die Fahrt nach Orenburg sollte mit der Eisenbahn zurückgelegt werden. Jakob kam nun nach Kitschkas, einem deutschen, mennonitischen Dorf, tief versteckt in der Steppe Orenburgs. Schon bald nach seiner Ankunft bekam er das erforderliche Zeugnis von der Dorfgemeinde. Nachdem er den Lernstoff im Selbststudium durchgearbeitet hatte, meldete er sich in der Stadt zum Examen an. In der Hochschule angekommen, wurde Jakob zu einem russischen Professor vorgeladen, der seine Kenntnisse überprüfen sollte. Jakob sprach ein Russisch wie viele Deutsche, die in deutschen Dörfern aufgewachsen und dort zur Schule gegangen waren. Es war nie seine Muttersprache gewesen, obwohl er sie recht ordentlich beherrschte. Dem Professor fiel seine seltsame Aussprache aber sofort auf. Gesenkten Hauptes verließ Jakob die Hochschule. Jetzt, wo er doch so nah an seinem Ziel war, ein Lehrerzeugnis zu bekommen, sollte alles vergeblich gewesen sein. An der unerwartetesten Stelle hatte es ihn getroffen, der russischen Sprache. Onkel Jakob Peters war nicht weniger enttäuscht. Einige Tage später hatte der Onkel eine Idee. »Jakob, du musst eine Zeit lang in der Stadt unter Russen leben. Du brauchst einen guten Russischlehrer und dann schaffst du es.« Onkel Peters war ein Mann der Tat. Er regelte schon bald alle Formalitäten, mietete für Jakob ein Zimmer im benachbarten Avdejewa und heuerte einen älteren Gymnasiallehrer für den Privatunterricht an. Bevor er Jakob allein in der Stadt ließ, gab er ihm noch Geld und sprach ihm Mut zu. »Jakob, vertrau auf Gott. Der hat dir die Lehrergabe gegeben. Er wird schon für das Zeugnis sorgen.« Und tatsächlich, nach einigen Monaten intensiven Studiums, schaffte Jakob das begehrte Volksschullehrerexamen. Weil seine Lehrerstelle in Kitschkas aber inzwischen wieder besetzt war, ging Jakob mit 23 Jahren als Lehrer mit Diplom wieder zurück in die Ukraine, wo er im Dorf Neuhorst eine Lehrerstelle bekam. Hier arbeitete er die nächsten anderthalb Jahre. Im Frühjahr 1906 hielt Jakob Rempel eine Zeitschrift in den Händen. Aufmerksam las er die einzelnen Artikel. Plötzlich fiel sein Blick auf eine kleine Anzeige am Ende des Blattes. Ein gewisser Mühlenbesitzer, Johann Thiessen aus Jekaterinoslav, hatte ein Stipendium für ein Auslandsstudium in einer Predigerschule in der Schweiz gestiftet. Beim Lesen der Anzeige blühte Jakob innerlich auf. Schon immer hatte er den Wunsch gehabt, ein richtiges Studium zu belegen. Er träumte davon, einmal ein Prediger des Evangeliums zu werden. Auch der Traum, Missionar unter fernen Heiden zu werden, war noch nicht ganz erloschen. Die Voraussetzung für die Bewerbung junger mennonitischer Lehrer erfüllte er auch. Am Abend dieses Tages betete Jakob besonders intensiv und bekam die Gewissheit, ich muss mich bewerben. Nach einigen Wochen des bangen Wartens erhielt Jakob die Einladung, zu einem Vorstellungsgespräch nach Jekaterinoslav zu kommen. Zum angegebenen Termin reiste Jakob mit der Bahn dahin. Still betete er.
1: »Herr, wenn es dein Wille sein sollte, dass ich diese Stelle bekomme, dann führe es bitte gut aus. Ich will dir mein ganzes Leben weihen. Ich weiß, dass ich dir nicht immer wohlgefällig war. Ich weiß, dass ich oft versagt habe. Ich weiß aber auch, dass du mich immer wieder aufgerichtet hast. Du hast für mich wunderbar gesorgt. Ich lege alles in deine Hände.«
0: Wieder folgten Tage bangen Wartens. Dann endlich kam Post aus Jekaterinoslav. Mit zitternden Fingern öffnete Jakob den Umschlag. In den Händen hielt er doch tatsächlich die Bewilligung eines Stipendiums für das Predigerstudium in Basel in der Schweiz. Wie dankte er seinem Gott, der ihn nun in eine der vornehmsten Städte Europas führte. Am Morgen des 3. September kam Jakob endlich in Basel an. Von weitem sah er schon die Kirchtürme, die vielen alten Häuser und den Rhein. Jakob sollte zunächst in eine Vorschule nach Bischofszell gehen, um dort Griechisch und Latein zu lernen. Im Herbst 1907 kam Jakob dann zurück nach Basel, um hier das eigentliche vierjährige Studium an der evangelischen Predigerschule zu beginnen. Im Februar 1908 schrieb er an einen seiner Freunde in die Heimat.
1: Meine Absicht ist jetzt, so viel wie möglich zu lernen und später eine gute Stelle zu bekleiden und so den Eltern beizustehen und meine Geschwister, so gut ich es können werde, ausbilden zu lassen. Das soll meine Mission sein.
0: Angetrieben von diesem Vorhaben besuchte Jakob ab Mai 1908 mit einigen anderen Freunden als freier Zuhörer die Hochschule. Schon bald durfte Jakob Rempel gelegentlich eine kurze Predigt in der örtlichen Mennonitengemeinde halten. Die Beschäftigung mit der Bibel machte ihm große Freude.
1: Oft drängte es mich, von diesem Glück etwas mitzuteilen,
0: schrieb er nach Hause. Solche Predigtdienste zwangen ihn, viel mehr zu beten, und so machte er dort in Basel seine ersten Erfahrungen als Verkündiger des Evangeliums. Das Studium an der Universität faszinierte Jakob so sehr, dass er beschloss, sich fest einzuschreiben und ein Theologie- und Philologiestudium zu absolvieren. Jakobs Familie kämpfte immer noch ums Überleben. Zwar hatten alle zu essen, aber viel mehr konnten die Eltern den jüngeren Geschwistern nicht bieten. Eine gute Ausbildung war für die meisten seiner Geschwister unmöglich. Kaum konnte Jakob die Tränen zurückhalten, als er bei einem Heimataufenthalt seine Geschwister sah. Sehr traurig und besorgt war Jakob auch über den Gesundheitszustand seiner Mutter. Sie litt seit mehr als 10 Jahren an der Wassersucht. Nun hatte sich ihr Leiden sehr verschärft. Nach einigen Wochen Heimataufenthalts kehrte Jakob zurück nach Basel. Im März 1911 bekam Jakob Rempel nach bestandenem Examen sein Abgangszeugnis von der evangelischen Predigerschule. In den meisten Fächern hatte er gute Noten bekommen. Der Direktor der Predigerschule bot Jakob an, in der Schule Griechisch- und Lateinunterricht zu erteilen. Jetzt konnte Jakob endlich seiner Familie helfen. Mehrere Male schickte er Geld nach Hause. Im Juni 1912 hoffte Jakob, mit einem Doktortitel von der Uni zu gehen. Aus der Heimat hatte er schon ein neues Angebot, auf die Zentralschule in Chotica zu kommen. Aber dann kam der Brief von zu Hause. Mutter ist schwer krank. Wenn du sie noch einmal lebend sehen willst, dann komm bald. Jakob war hin und her gerissen. Die Arbeit war fast fertig, doch ihm war klar.
1: Man hat nur einmal eine Mutter. Ich muss nach Hause.
0: Er löste in wenigen Tagen seine kleine Wohnung auf, nahm Abschied von Freunden und reiste zurück nach Russland, um seine Mutter noch lebend anzutreffen. Endlich stand Jakob an der Schwelle des elterlichen Hauses in Schöndorf. Aber wie groß war seine Enttäuschung und Trauer, als er erfuhr, dass Mutter am Vortag verstorben war. Er war zu spät gekommen. Jakobs Vater Aaron war ratlos. Wie sollte es weitergehen? Jakob beschloss, nun endgültig auf seinen Doktor zu verzichten und die Lehrerstelle in Chotica anzunehmen, um der Familie beizustehen. Den Vater und die kleineren Geschwister alleine zu lassen, kam für ihn nicht in Frage. 3 Jahre unterrichtete Jakob an der Zentralschule in Chotica. Jakob Rempel war hier so richtig in seinem Element. Mit jungen Menschen zu arbeiten, war schon immer sein Traum gewesen. Bei einer Abschiedsfeier am 29. Mai 1913 lernte Jakob Maria Sudermann kennen. Maria strahlte eine innere Schönheit und Würde aus, die Jakob nur selten so erlebt hatte. Diese flüchtige Begegnung machte Jakob schwer zu schaffen. Jakob betete viel um diese Sache. Er prüfte seine Gefühle und seine Motive. Er wollte unbedingt eine saubere, klare Beziehung zu einem Mädchen haben, das später seine Frau werden sollte. Nach einigen Wochen innerer Unruhe hatte er die Gewissheit, sie muss es sein. Aber wie sollte sie es werden? Wie schon so oft stand er vor einem Rätsel, dessen Lösung er nicht kannte. Schließlich schrieb er Maria Sudermann einen Brief. Zu seiner großen Überraschung kam tatsächlich schon bald ihre Antwort. Maria konnte sich durchaus vorstellen, seine Frau zu werden. Im Januar 1914 starb Jakobs Vater. Er war schon längere Zeit sehr schwach gewesen und wurde zuletzt gepflegt. So verlor Jakob innerhalb von 2 Jahren beide Eltern. Nach der formellen Anfrage bei den Eltern der Braut folgte dann bald die Verlobung mit Maria. Im Sommer 1914 fand auf dem Gut bei den wohlhabenden Sudermanns die Hochzeit statt. Im selben Jahr wählte die Chortitzer Mennonitengemeinde Jakob Rempel zu einem ihrer Prediger. Schon bald durfte Rempel in der geräumigen, aber sehr einfachen Mennonitenkirche predigen. Die Gemeindemitarbeit erforderte viel Zeit. Prediger unterrichteten die Taufkandidaten, besuchten Kranke und Alte, trafen sich zu Besprechungen und Seminaren. Doch das glückliche Eheleben blieb nicht lange ungetrübt. Marias Vater starb bald nach der Hochzeit. Nun mussten die jungen Eheleute sich mehr um die Mutter von Maria kümmern. Und doch war Jakob glücklich wie nie zuvor in seinem Leben. Er hatte eine geliebte Arbeit, durfte in der Gemeinde mitarbeiten und hatte eine Frau, die ihm zur Seite stand. So konnte es weitergehen. Doch dann kam der Erste Weltkrieg. Die deutschstämmigen Mennoniten in Russland wurden nun, wie alle Russlanddeutschen, als Feinde im eigenen Lager angesehen. Zwar bekundeten einige russlanddeutsche Verbände ihre Treue dem russischen Zaren gegenüber, doch die feindliche Stimmung gegen die Deutschen in Russland wuchs zusehend. Bei den Mennoniten kam hinzu, dass sie aus Glaubensgründen und dem Gebot der Feindesliebe keine Waffen in die Hand nahmen. Als Maria ihm dann im Herbst offenbarte, dass sie ein Kind erwarte, bedrückte ihn der Gedanke einer möglichen Trennung noch viel schwerer. Es waren schon seltsame Gefühle, die Jakobs Herz beschlichen. Wie glücklich und ungeduldig war er angesichts der baldigen Vaterfreuden. Und wie groß war andererseits die Angst, dass er gerade in dieser Situation möglicherweise Maria würde allein lassen müssen. Wie heiß waren die Gebete des jungen Paares. Gott möge doch einen Ausweg zeigen aus der verfahrenen Lage. Noch blieb der Einberufungsbefehl aus. Im Mai 1915 wurde der erste Sohn, Alexander, auch Sascha genannt, der jungen Familie geboren. Es war einer der glücklichsten Momente im Leben Jakobs, als er zum ersten Mal den eigenen Sohn in Händen halten durfte. Bald bat Marias Mutter um Hilfe. Es war ihr zu schwer, das Gut alleine zu verwalten. Schweren Herzens entschlossen sich Jakob und Maria, nach Belinkaja zu gehen. Maria übernahm nun die Verwaltung des Guts. Jakob wurde als Gymnasiallehrer nach Nikopol versetzt. Hier musste er auch die Aufgaben eines Direktors wahrnehmen. Es war 1916. Immer noch tobte der schreckliche Krieg. Im April 1918 kam in Nikopol das zweite Kind der Rempels, Eleonore, auch Lora genannt, zur Welt. Es war eine sehr unruhige Zeit. In diesem Frühling und Sommer grassierte in ganz Europa die sogenannte spanische Grippe. Bis zu 40 Millionen Menschen sollen ihr zum Opfer gefallen sein. Nun traf es auch Familie Rempel. Mitten im Sommer, am 11. August, erkrankte Maria an dieser heimtückischen Krankheit und starb 5 Tage darauf. Ein tiefer, nie gekannter Schmerz nistete sich in Jakobs Brust ein. Er wollte nicht hadern mit seinem Gott, aber ihm fehlten die Worte zum Gebet. Nur mit großer Mühe konnte Jakob sich durchringen, wieder zum Alltag zurückzukehren. Er betete viel in diesen Tagen und rang innerlich um die richtige Haltung seinem Schöpfer gegenüber. Es dauerte, bis er mit den Worten Hiobs sagen konnte:
2: Der Herr hat's gegeben, der Herr hat's genommen, der Name des Herrn sei gelobt.
0: Nach einigen Wochen stürzte er sich so richtig in die Arbeit, um den Schmerz in seiner Brust zu unterdrücken. Aber der Schmerz blieb. Bald wurde Jakob Rempel zum Privatdozenten für Germanistik an der neu gegründeten Universität in Jekaterinoslaw berufen. Eigentlich konnte er sich darüber nur schlecht freuen. Aber er nahm diesen Ruf an. Er hoffte, dass der Umzug und die neue Herausforderung ihm helfen würden, mit den bitteren Erinnerungen besser fertig zu werden. In Jekaterinoslaw gab es eine kleinere Mennonitengemeinde, die größtenteils aus angesehenen Persönlichkeiten bestand. Jakob wurde sofort das Predigtamt übertragen und auch schon bald als Professor vorgeschlagen. Doch die staatlichen Zuständigkeiten wechselten immer wieder. Erst im Frühjahr 1920 kam die Bestätigung, verbunden mit einem Ruf an die Moskauer Universität. Der ehemalige Stallknecht wurde Professor. Wie unbegreiflich sind doch oft die Wege Gottes. Gerade in dieser Zeit, im Herbst 1919, wurde Rempel zu einer Bibelbesprechung nach Neuhortica eingeladen. Diese Gemeinde war früher eine Tochtergemeinde der Hortitzer Gemeinde gewesen. Hier wurde ihm das Amt des Gemeindeältesten übertragen. Plötzlich stand Jakob Rempel vor der Wahl, Professor an der besten russischen Universität zu werden oder Ältester einer bedrängten Gemeinde. Die Arbeit an der angesehenen Moskauer Universität versprach ein etwas sichereres Leben und eine gewisse Normalität. Religionsausübung an sich war noch erlaubt, aber in einem immer enger gesetzten Rahmen. Jakob Rempel zögerte. Er schrieb einen Brief an den Rektor der Moskauer Universität mit der Bitte um eine kurze Bedenkzeit. Er brauche etwas Zeit, um sich zu entscheiden. In diesen Tagen hatte Jakob viele innere Kämpfe. Am 24. April 1920 schrieb Jakob:
2: Von dem gewaltigen Ereignis, das sich so plötzlich zugetragen hat, will ich nicht viel schreiben. Ich habe nicht die innere Ruhe darüber, Worte zu machen. Es ist für mich wieder alles Erwarten, so etwas Unbegreifliches und Unfassbares, dass ich mich ganz hingebe und den Willen des Höchsten walten lasse. Er hat mich gerufen, und ich folge seinem Worte.
0: Sein Zögern, das Ältestenamt anzunehmen und das Schielen auf das Professorenamt in Moskau, empfand er auch noch viele Jahre später als eine seiner schlimmsten Sünden. An dem Abend, als er ein Ja zum Ruf Gottes fand, bat er seinen Herrn um Vergebung und übergab sein Leben noch einmal ganz und gar bewusst in die Hände Gottes. Er wollte seinen eigenen Willen völlig aufgeben und nur den Willen seines Schöpfers tun. Zu seinem neuen Wirkungsbereich zählten auch die Dörfer des sogenannten Judenplanes, wo er vor vielen Jahren seine erste Lehrerstelle antreten durfte. Zu seinem Wohnsitz wählte Jakob das Dorf Grünfeld. Auch die Schwiegermutter zog mit nach Grünfeld. In der Mitte des Dorfes befand sich die 1909 neu erbaute Kirche. Jakob Rempel predigte gerne zu Hause in dieser Kirche, aber seine Arbeit erstreckte sich auch auf viele andere Dörfer, so dass er in den nächsten Jahren viel unterwegs war. Für ihn begann hiermit ein ganz neuer Lebensabschnitt. Nachdem Rempel durch viele Besuche eine Bestandsaufnahme gemacht hatte, ging er an die Arbeit. Neue Wege mussten beschritten werden. Mit Hilfe anderer Prediger organisierte Jakob schon bald die Sonntagsschulen für Kinder. In den Dörfern fanden Bibel- und Gebetsstunden statt, die von auffallend vielen jungen Menschen besucht wurden. Eine gewisse Neubelebung ging durch die Gemeinden. Inzwischen wurde Ältester Rempel auch von anderen Gemeinden eingeladen, Bibelbesprechungen durchzuführen oder bei schwierigen Gemeindekonflikten zu vermitteln. Immer wieder wurde Jakob Rempel auf seinen Witwenstand angesprochen. Zu seinen Aufgaben gehörten auch Trauungen. Die Gespräche mit den Brautleuten, die Hochzeitspredigten fielen ihm sehr schwer. Immer wieder musste er an sein kurzes Eheleben denken und spürte, dass die Wunde, die Lücke, die Maria hinterließ, immer noch nicht verheilt war. Andererseits wünschten besonders die älteren Gemeindeglieder, dass der Älteste wieder heiratet. Fast 3 Jahre waren nach dem Tod seiner lieben Maria vergangen. Die Kinder waren immer noch klein. Alexander war 5 und Lora fast 3 Jahre alt. Nur dank der aufopferungsvollen Hilfe der Schwiegermutter sowie ihrer beiden noch nicht verheirateten Kinder Heinrich und Sophie konnte Jakob die Gemeindearbeit wahrnehmen. Als Marias Mutter dann aber schwer erkrankte und teilweise gelähmt wurde, spitzte sich die Situation wieder zu. Zwar beschäftigte sich Schwager Heinrich oft und gerne mit den Kindern, doch die Oma oder gar die Mutter konnte er ihnen sicherlich nicht ersetzen. Dann war da noch Sophie, die Schwester von Maria. Sie war inzwischen 25 Jahre alt und half bei der Kinderbetreuung sowie im Haushalt tüchtig mit. Frau Sudermann sprach Jakob einige Male vorsichtig an, Er möge doch überlegen, ob es nicht gut wäre, Sophie zur Ehefrau zu nehmen. Sophie selbst war wohl zunächst nicht besonders begeistert von der Vorstellung, ihren 13 Jahre älteren Schwager zu heiraten. Er war ein angesehener, lebenserfahrener Mann. Sie fühlte sich ihm nicht gewachsen. Als Jakob dann sah, dass die Kinder Sophie sehr mochten und sie den Kindern wirklich die Mutter ersetzen könnte, fing er an, für diese Angelegenheit zu beten. Schon nach wenigen Tagen war ihm klar, er würde Sophie fragen. Nach kurzer Bedenkzeit sagte sie ihm zu. Am 10. März 1921 wurde geheiratet. Begleitet von guten Wünschen verließen Jakob und Sophie die Kirche und eilten zur schwerkranken Mutter von Sophie, die im Oktober desselben Jahres verstarb. Sophie war ganz anders als ihre Schwester. Obwohl sie aus einer Familie kamen, hatten sie doch sehr unterschiedliche Lebenserfahrungen gemacht. Maria war hochintelligent und gut ausgebildet gewesen. Sophie, ihre Schwester, hatte zwar auch eine gute Schule besucht, war aber von Natur aus sehr ruhig und bescheiden. Sie konnte still und doch sehr fröhlich sein. Jakob machte sich große Sorgen um sie und versuchte, sie möglichst zu schonen. Aber seine Bedenken waren unbegründet. Sophie erwies sich als gute Ehefrau und Mutter. Sie war wirklich in der Lage, ihrem Mann den Rücken für den Gemeindedienst freizuhalten. Nie hat sie ihm Vorwürfe wegen seiner häufigen Abwesenheit gemacht. Sie ertrug geduldig ihren Teil und unterstützte ihn nach Kräften. Sie war eine treue Beterin. Im Sommer 1922 hatte Sophie eine Totgeburt. Man hatte sich so auf das Kind gefreut. Eine Wiege und alle Babysachen waren schon vorbereitet. Aber der kleine Junge, man nannte ihn Rudi, kam tot zur Welt. Jakob zimmerte einen kleinen Sarg und legte den kleinen, in weißen Windeln gewickelten Körper hinein. Dann schloss er den Sarg, trug ihn zum Grab der Schwiegermutter und begrub seinen kleinen Sohn dort. Für Totgeborene wurde damals kein Begräbnis gefeiert, und so blieb die Familie mit ihrer Trauer allein. Sophie konnte das tragische Geschehen nur sehr schlecht verkraften. Oft sprang sie in den ersten Wochen danach nachts auf. Ihr war so, als ob sie den kleinen Schrein gehört hätte. Jakob versuchte, sie so gut es ging, zu beruhigen und zu trösten. Im Juni 1923 wurde Paul geboren. Paulchen, wie man ihn nannte, brachte viel Leben ins Haus und ließ Jakob und Sophie manches Unglück der letzten Jahre vergessen. Viel zu wenig konnte Jakob zu Hause bei seiner Frau und den Kindern sein. Aber wenn er mal ein paar Tage frei hatte, dann widmete er sich ganz seinen Lieben. Die Gemeinden berieten inzwischen über die Frage der Auswanderung nach Amerika. Viele Gemeindeglieder verließen das Land. Grünfeld war am meisten betroffen. Fast 200 Personen wanderten aus. Mitte Juli 1923 fuhr Rempel selber nach Charkow, um dort bei Benjamin B. Jans Pässe für die Ausreisewilligen abzuholen. »Und du, Jakob«, fragte Jans, »willst du nicht auch weg von hier?«
2: »Benny, ich würde sofort gehen«, antwortete Jakob. »Aber ich kann nicht. Ich habe versprochen, als Hirte bei der Herde zu bleiben. Wenn die ganze Gemeinde gehen könnte, würde ich sofort mitgehen. Aber viele müssen zurückbleiben. Mein Platz ist vorläufig noch hier.«
0: Jans setzte nach. »Jakob, du wirst bald nichts mehr machen können. Es ist doch jetzt schon klar, die Kommunisten werden uns alle kaltstellen. Sie warten nur auf einen passenden Moment. Ich habe Nachrichten aus Moskau. Der russisch-orthodoxe Patriarch Tichon ist schon seit einigen Monaten in Gewahrsam der Geheimpolizei. Auch Prochanow, der Leiter der Evangeliumschristen, saß schon mehrere Monate im Gefängnis. Das ist erst der Anfang.«
2: »Ja, das habe ich auch schon gehört. Mir wurde auch gesagt, dass in einigen Großstädten die Kirchen beschlagnahmt werden und Priester einfach verschwinden. Aber uns tasten sie noch nicht an. Nur unsere Jungen haben Probleme mit dem Militärdienst. Aber wir hoffen, in den nächsten Monaten einige Verhandlungen in Moskau zu führen. Vielleicht lässt sich da noch was machen. Ich bete viel um die richtige Führung Gottes in der Frage, wie lange wir noch hier bleiben sollen. Zurzeit ist klar, ich muss noch hier bleiben.«
0: Jakob war in den letzten Wochen sehr nachdenklich geworden. Er betete wirklich viel um diese Sache, denn er machte sich große Sorgen um Sophie und die Kinder. Wie würden sie im Falle des Falls ohne ihn zurechtkommen? Er musste inzwischen mit allem rechnen. Einige seiner Geschwister und eine Reihe Mitarbeiter seiner Gemeinden rüsteten zur Ausreise. Jakob beschloss, so lange wie irgend möglich bei der Gemeinde zu bleiben. Die Gemeinde litt sehr am Mangel an Predigern und anderen Mitarbeitern. Die Brüder von der Kommission für kirchliche Angelegenheiten, KFK, der Jakob Rempel nun vorstand, versuchten zunächst auf regionaler Ebene einige Erleichterungen für die Gemeinden zu erreichen. Viele Gemeinden beteten für die KFK-Brüder in diesen Monaten. Und siehe da, ein Wunder geschah. Der Volkskommissar kam den Mennoniten entgegen. Einige Erleichterungen wurden den Brüdern tatsächlich versprochen. Am 22. Juli 1924 schrieb Rempel in einem Brief an seinen Bruder:
2: Ich danke Gott, dass ich ihn habe bekennen dürfen. Bekennen vor Antichristen der letzten Zeit. Das war mir eine Genugtuung, ein kleiner Dank für die unendliche Liebe unseres Gottes an mir, dass er mich Sünder vom ewigen Tod erlöst hat. Märtyrergedanken mussten unsere Gespräche durchziehen. Es war jedes Mal eine feierlich ernste Übergabe an Gott, bevor wir den Gang zu einer Audienz antraten, von der wir nie wussten, ob der Rückweg in die Freiheit oder ins Gefängnis führte. Viele schmachten in der Verbannung.
0: Ende Juli reichten die Brüder ein weiteres Gesuch mit der Bitte um Erlaubnis zur Abhaltung einer Bundeskonferenz aller Mennoniten ein. Die Antwort ließ auf sich warten. In diesen Wochen hatte Jakob einen schweren inneren Kampf zu bestehen. Die ganzen Gespräche in Moskau waren wie ein Spiel mit dem Feuer. Jeden Tag musste er mit seiner Verhaftung rechnen. Peter Fröse, der in Moskau viele Kontakte zu Vertretern anderer Konfessionen hatte, erzählte immer wieder von Verhaftungen und anschließendem Verschwinden dieser Brüder in der Verbannung. Der gesunde Menschenverstand sagte:
2: Du musst hier weg. Du und deine Familie könnten ein ganz normales Leben im Ausland haben. Die Gemeinde würde auch ohne dich überleben.
0: Tatsächlich hatte Jakob Rempel einige Brüder in der Gemeinde an seiner Seite gehabt, die ihn während seiner Abwesenheit inzwischen gut vertreten konnten. Allerdings waren auch diese Brüder von Ausreisegedanken nicht mehr frei. Rempels Pflichtbewusstsein stand dem scheinbaren, gesunden Menschenverstand lange entgegen. Er wollte unbedingt den Willen Gottes für ihn und seine Familie bezüglich dieser Frage erkennen. Noch während seines Aufenthalts in Moskau entzündeten sich seine Augen schwer. Zum Glück kamen gerade in dieser Zeit einige mennonitischen Augenärzte aus Kanada in Moskau an. Sie wollten in einigen Tagen in die Ukraine weiterreisen, um dort die an der schweren Augenkrankheit Trachoma erkrankten Glaubensgeschwister zu behandeln. Einer der Ärzte untersuchte Jakobs Augen und stellte fest, dass sein linkes Auge auch von Trachoma befallen sei. Für einige Monate kehrte er wieder heim, doch immer neue Anfragen um Hilfe wurden an ihn herangebracht. Überall waren Gemeinden in Not. Neue Prediger und Älteste mussten geschult und eingesetzt werden. Anfang September 1924 war Jakob Rempel einige Wochen zu Hause. Peter, sein dritter Sohn, wurde geboren. Rempel machte sich immer mehr Sorgen um seine Familie.
2: Wie soll es weitergehen? Wie lange kann die Familie noch in Russland bleiben?
0: Sophie hatte es wirklich schwer in dieser Zeit. Oft blieb sie wochenlang alleine mit den Kindern. Dazu kam die Sorge um Jakob. Auch sie bekam vor Jakobs Reisen manchmal das Gefühl, vielleicht siehst du deinen Mann zum letzten Mal. 3 Tage nachdem der kleine Peter geboren war, musste Jakob nach Jekaterinoslaw zu Dr. Esau. Sein Augenleiden hatte sich verschlimmert. Der amerikanische Augenarzt in Moskau hatte ihm geraten, die Augen längere Zeit zu schonen, aber zu Hause wartete viel Arbeit auf Rempel. Seine Augen brannten und schmerzten. Er konnte sie nicht vor Straßenstaub und Schweiß schützen, so dass er schon befürchten musste, ganz zu erblinden.

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30. September. Wie werden wir entfliehen, wenn wir eine so große Rettung missachten? Hebräer Kapitel 2, Vers 3. Eine Andacht von Stefan Hasewendt. 11,3 Millionen Euro verpasst. Im Jahr 2020 passierte in Baden-Württemberg etwas fast Unglaubliches. Ein Lottogewinner ließ die 3 Jahre Abholfrist verstreichen und verpasste den Gewinn von exakt 11.300.368 Euro. Seit der Ziehung im Jahr 2017 war er gesucht worden, aber trotz zahlreicher Aufrufe hatte sich niemand gemeldet. Stellen Sie sich nur vor, was man mit so viel Geld alles hätte machen können. Wie bitter muss das sein, wenn man realisiert, ich hätte es einfach haben können, aber ich habe es verpasst, es ist zu spät. Mancher möchte jetzt einwenden, es geht doch nur um Geld, daran soll man als Christ doch sowieso nicht hängen. Stimmt soweit. Tatsächlich gibt es etwas, das noch viel wertvoller ist als 11,3 Millionen Euro, und das ist unsere unsterbliche Seele. Vor knapp 2000 Jahren schickte Gott seinen geliebten Sohn Jesus Christus, damit dieser als unser Stellvertreter für unsere Schuld am Kreuz bezahlte. Seitdem schenkt Gott jedem Menschen, der darauf vertraut, Vergebung und ewiges Leben. Dieses Geschenk liegt für jeden bereit. Es gibt keine Einschränkung, keine notwendigen Vorleistungen, keinen Haken. Man muss nur einsehen, dass man als Sünder auf Gottes Gnade angewiesen ist, und dann im Gebet zu ihm kommen und seine ausgestreckte Hand ergreifen. Aber wie tragisch! So viele verpassen dieses unendlich wertvolle Geschenk. Sie kümmern sich nicht um ewige Dinge oder meinen, es mit den eigenen Verdiensten in den Himmel zu schaffen. All jene werden in der Ewigkeit erkennen müssen, ich hätte es einfach haben können, aber ich habe es verpasst, es ist zu spät. Ich bin ewig vom Gott der Liebe, Hoffnung und Freude getrennt. Deshalb beschreibt die Bibel diesen Zustand als Ort des Weinens und Zähneknirschens und warnt so eindringlich davor. Frage: Was hindert Sie daran, den wertvollsten Gewinn aller Zeiten abzuholen? Tipp: Noch ist es nicht zu spät. Bibellese: Johannes Kapitel 3, Verse 16 bis 21. Denn so hat Gott die Welt geliebt, dass er seinen einzigen Sohn gab, damit jeder, der an ihn glaubt, nicht verloren geht, sondern ewiges Leben hat. Denn Gott hat seinen Sohn nicht in die Welt gesandt, dass er die Welt richtet, sondern dass die Welt durch ihn gerettet wird. Wer an ihn glaubt, wird nicht gerichtet, wer aber nicht glaubt, ist schon gerichtet, weil er nicht geglaubt hat an den Namen des einzigen Sohnes Gottes. Dies aber ist das Gericht, dass das Licht in die Welt gekommen ist, und die Menschen haben die Finsternis mehr geliebt als das Licht, denn ihre Werke waren böse. Denn jeder, der Arges tut, hasst das Licht und kommt nicht zu dem Licht, damit seine Werke nicht bloßgestellt werden. Wer aber die Wahrheit tut, kommt zu dem Licht, damit seine Werke offenbar werden, dass sie in Gott gewirkt sind.

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Ja, wir haben einen wunderbaren, liebenden, herrlichen Vater im Himmel, den wir besingen dürfen, an dem wir uns halten können, auf den wir uns verlassen können, der uns geschaffen hat und einen jeden von uns besser kennt, als wir uns selbst kennen. Der die Haare auf unserem Haupt gezählt hat, der das Gras draußen wachsen lässt und jeden Halm kennt, der alles um uns herum geschaffen hat. Und wenn wir gerade in den ersten Blättern der Bibel lesen, da heißt es, und es war sehr gut. Die ganze Schöpfung und als Krone der Schöpfung der Mensch, der von Gott dazu bestimmt wurde, über diese schöne Schöpfung zu herrschen. Es war wunderbar und in einer Harmonie. Und Gott hatte in seiner ganzen Schöpfung Ordnungen festgelegt. Gott ist nicht ein Gott der Unordnung. Gott ist nicht ein Gott des Chaos. Gott ist ein Gott mit guten Ordnungen. Und diese Ordnungen sollten dafür sorgen, dass das Miteinander reibungslos, liebevoll, erfüllend funktionieren sollte. Aber es gab jemanden,

Und so trat er dann im Garten Eden an Eva heran. Ganz bewusst nicht an das Haupt der Familie, an Adam, sondern an Eva. Und Eva wandte sich nicht an ihren Mann als Ratgeber. Und Adam als das Haupt der Familie wurde seiner Rolle auch nicht gerecht, indem er dann seine Frau dann zurückhielt und sagte, warte mal, Gott hat uns doch hier ein Gebot gegeben. Und so ließen sie sich verführen und stellten Gottes Ordnungen in Frage und versündigten sich gegen ihren Schöpfer. Und ab dem Moment gab es wirklich schwerwiegende Konsequenzen dieser Sünde. Die Harmonie war nicht mehr da. Die Erde, die Schöpfung, die vorher noch dem Menschen so untertan war, brachte plötzlich Dornen und Disteln hervor. Die Tierwelt, die vorher so friedlich bei den Menschen war, wurde den Menschen gefährlich. Und selbst von der lieben Frau, über die sich Adam einst so freute, sagt Gott dann, auch sie wird gegen dich rebellieren. Oder um das wörtlich zu zitieren, das Verlangen wird auf deinen Mann gerichtet sein. Ihr könnt das nachlesen in 1. Mose 3, 14 bis 19. Also der Fluch der Sünde zerstörte sowohl die Beziehung zu Gott, als auch belastete sie die Beziehung zueinander in der ganzen Schöpfung. Und seitdem sehnt sich die Schöpfung wieder nach Erlösung. Und das Wunderbare ist, dass wir heute wissen dürfen, und das ist auch der Grund, warum wir heute hier zusammen sind, dass Gott uns nicht in diesem Schlamassel hat sitzen lassen. Er sandte Jesus, seinen Sohn, der unsere ganzen Vergehen, unsere ganzen Sünden vor Gott sühnte und es jetzt wieder möglich gemacht hat, dass wir wieder Beziehung haben dürfen zu unserem Vater im Himmel, der gut ist und deine Absichten sind gut, seine Ordnungen sind gut. Er meint es ausschließlich gut mit uns, seinem Geschöpf. Und als Kinder Gottes dürfen wir jetzt wieder uns ausstrecken nach diesen Ordnungen Gottes und sie auch lieben lernen. Wir haben es heute aus dem Psalm 119 gehört. Wenn man ihn liest, dann merkt man diese Liebe eines Menschen zu Gott und seinen Ordnungen. Das ist nicht, ach Herr, ja, ich weiß, ich muss das machen und dies und das dritte, ich gebe mir ja schon Mühe. Sondern sagt, ach, wie wunderbar sind deine Ordnungen. Sie geben mir so viel. Und es ist möglich, durch Gottes Geist, durch das Erlösungswerk, das Jesus gebracht hat und die uns wieder in Beziehung zu Gott und auch zueinander wieder gebracht hat. Ja, unser Fleisch rebelliert immer noch dagegen. Und das, denke ich, merken wir tagtäglich. Sowohl gegen Gottes Ordnungen, als auch gegen die liebevolle Beziehung zueinander. Aber wir wissen, dass wir Sieg haben dürfen in Jesus Christus auch über unser Fleisch. Ja, wir befinden uns ja in der Epheserbrief-Reihe. Und seit Epheser 5,21 spricht Paulus über gottgewollte Unterordnung. Wir haben es in den letzten Predigten immer wieder gehört, ganz praktisch, wo Gott Unterordnung angeordnet hat, damit gerade dieses harmonische, liebevolle Miteinander gewährleistet ist. Und heute geht es um die Beziehung zwischen Kindern und Eltern. Das Predigtthema habe ich genannt, Gottes Ordnungen sind gut für dich. Gut für dich, liebes Kind, gut für dich, lieber Vater, lieber Mutter. Ich habe drei Predigtpunkte. Der erste lautet, lerne rechten Gehorsam. Der zweite, erkenne Gottes Absicht. Und der dritte, sei ein Vater, der Christus widerspiegelt. Wir lesen uns Epheser 6, die ersten vier Verse. Epheser Kapitel 6, Verse 1 bis 4. Ihr Kinder, gehorcht euren Eltern, so möchte es der Herr, dem ihr gehört.

ist es gut und richtig. Ehre deinen Vater und deine Mutter. Das ist das erste Gebot, das mit einer Zusage verbunden ist. Mit der Zusage, dann wird es dir gut gehen und du wirst lange auf dieser Erde leben. Und ihr Väter, verhaltet euch euren Kindern gegenüber so, dass sie keinen Grund haben, sich gegen euch aufzulehnen. Erzieht sie in der nötigen Zurechtweisung und Ermahnung, wie der Herr es tut. Die Aufforderung zum Gehorsam wird oft negativ aufgefasst, oder? Gehorsam ist nicht so ein Wort, dass man sagt dann, jawohl. Zum einen liegt das dann an dem Wesen unserer gefallenen Natur, wie ich eingangs schon sagte. Und zum anderen werden häufig Autoritätspositionen, also jetzt auch als Eltern, als Erziehungsberechtigte missbraucht, nicht richtig ausgeführt. Und beides führt dazu, dass das Wort Gehorsam häufig so einen negativen Beigeschmack hat. Aber Gottes Schöpferordnung hat sich trotz des Sündenfalls nicht geändert, auch wenn Eltern heute nicht immer in der Weise ihre Kinder erziehen, wie Gott es will, hat sich Gottes Schöpferordnung nicht geändert. Und wir dürfen auch hier bei unserem Text uns vor Augen führen, dass dieser Brief an eine Gemeinde gerichtet ist. Es geht hier nicht um eine allgemeine Beschreibung, sondern speziell, darum wollen wir uns heute auch beschränken, ist dieser Brief an die Gemeinden zu Ephesus gerichtet. Sehr wahrscheinlich so eine Hausgemeinde. Und wer war so in dieser Gemeinde? In dieser Gemeinde gab es Eltern, also Väter, Mütter, Kinder, Sklaven und Herren, Junge und Alte. Und sie kamen als Gemeinde zusammen, weil sie hören wollten, wie Gott sich das Zusammenleben vorgestellt hat und um ihn zu verherrlichen. Und das ist doch auch unser Ziel heute, nicht wahr? Wie die Gemeinde damals, so auch wir heute. Wir brauchen immer wieder von Gott Ausrichtung. Wir bewegen uns in einer Welt, die sehr viele verschiedene Ideen hat, wie man das Leben zu leben hat. Aber es gibt eben nur eine Wahrheit. Und diese Wahrheit, die haben viele, ist gerade auf dem Schoß liegen, ich hier auf dem Pult. Es ist Gottes Wort, das uns sagen möchte, wie wir ein Leben führen können, das uns erfüllt und das Gott verherrlicht. Paulus macht hier an dieser Stelle unmissverständlich klar, die Aufforderung zum Gehorsam der Kinder gegenüber den Eltern ist eben nicht eine Erfindung des Menschen. Es ist auch nicht die Forderung von Eltern. Es ist Gottes Wille. Und wie es ja auch heißt, so ist es richtig und so ist es gut. Nur so gedeiht eine Familie. Nur so funktioniert sie, so wie wir uns das eigentlich im Herzen auch wünschen. Nur so gewährleistet, dass weder Eltern noch Kinder überfordert und sind und ausbrennen. Wie häufig sehen wir das, teilweise auch unter uns, aber auch besonders in unserer Umgebung, in der Welt. Warum haben wir so viele ausgebrannte Menschen, so viele Kinder, die schon in jungen Jahren vom Burnout betroffen sind? Nur so, wenn wir uns an Gottes Ordnung halten und auch an diese Aufforderung, diesem Gebot zu folgen, wird eine Familie zu einem harmonischen Zuhause. Nur so wird eine Familie zum Ort der Sicherheit. Und jetzt möchte ich mich gerne auch an die Kinder wenden, wenn ihr Jesus liebt, dann seid ihr doch ganz sicher bestrebt, Gottes Anweisung zu befolgen. Ihr möchtet das tun, was Gott möchte, nicht wahr? Und hier
habt ihr eine Anweisung, die Gott euch gibt. Und ob ihr Jesus wirklich liebt, könnt ihr auch daran messen, ob ihr auch darum bemüht seid, ob es euch auch ein Anliegen ist, euren Eltern zu gehorchen. Im Gegensatz zu vielen Tieren ist die Kindesphase der Krone der Schöpfung, ja, recht lang. Bei manchen Kindern braucht es mehr als ein Jahrzehnt, bei manchen auch mehr als 2 Jahrzehnte, bis sie komplett auf sich allein gestellt sind und unabhängig der Eltern ein gutes Leben führen können. Und Gott hat diese Kindesphase dazu bestimmt, um von den Eltern erzogen und belehrt zu werden. Mit dem Ziel, eigenverantwortlich ein gutes, Gott wohlgefälliges Leben zu führen. So ist es von Gott vorgesehen. Und wir sprechen heute über ein Thema, das tatsächlich die größte Herausforderung für uns darstellt. Sowohl für uns Eltern, also Erwachsene, als auch für euch Kinder. Nämlich Gehorsam zu lernen. Gehorsam lernen ist eine große Herausforderung für uns, weil unser gefallener Mensch dagegen steht, unser gefallenes Fleisch steht dagegen. Wie oft habe ich von Kindern gehört, meine Eltern haben doch keine Ahnung. Oder wie oft kommt es vor, dass Kinder den Eltern erklären wollen, wie das Leben funktioniert. Manchmal haben sie dabei noch Pampers so. Und die Tragik dabei ist, dass es dem Teufel immer wieder gelingt, euch Kindern weiszumachen, dass ihr die Erziehung besser hinbekommen würdet als eure Eltern, die Lebensentscheidungen besser treffen würdet, weiser treffen würdet und auch die Beziehung viel liebevoller gestalten würdet. Und möglicherweise liegt ihr bei euren Beobachtungen auch gar nicht so falsch. Möglicherweise habt ihr auch richtige Beobachtungen. Und ich selbst muss gestehen, ich habe so viel, und je älter ich werde, desto mehr wird mir das bewusst, ich habe so viele Fehler in der Erziehung gemacht. Aber ist das unserem Gott nicht bekannt? War es unserem Gott nicht bekannt, als er dieses Gebot gegeben hat? Er wusste, dass ich als Vater auch vieles falsch machen werde, dass wir als Eltern vielem nicht nachkommen werden. Die Kinder, Gott wusste es und trotzdem hat er dieses Gebot gegeben, gehorcht euren Eltern. Tut dies nicht aus stumpfer Unterwürfigkeit, so ist es hier nicht gemeint. So nach dem Motto, ich mache es einfach, damit ich keinen Ärger bekomme. Wisst ihr, das wäre Menschenfurcht und nicht Gottesfurcht. Und sei, liebes Kind, nicht nur dann gehorsam, wenn deine Eltern dich beobachten. Oder wenn du ihre Anweisungen nachvollziehen und gutheißt. Gott möchte, dass dieser Gehorsam vor ihm gelebt wird. Er möchte, dass du seinen Ordnungen gehorsam bist. Und wie ich schon sagte, nicht nur in den Dingen, die wir dann auch gut finden. Denn wenn wir die Parallelstellen Kolosser 3, Vers 20 einmal uns vor Augen führen, dort heißt es, ihr Kinder gehorcht euren Eltern in allem. Ja, diese Aufforderung macht doch einmal klar, dass es nicht um einen selektiven Gehorsam geht, sondern um einen umfassenden Gehorsam. Und doch ist es nicht ein bedingungsloser Gehorsam in jeglicher Aufforderung der Eltern. Denn wir als Eltern oder wir als Väter sollen zwar Christus widerspiegeln, aber wir sind nicht Christus. Und wir machen Fehler und wir sündigen. Und manchmal fordern wir auch von Kindern etwas, das möglicherweise sogar Sünde ist, das dem Gesetz Gottes, den Ordnung Gottes widerstrebt. Und da gilt dasselbe, wie es auch schon bezüglich der Unterordnung unter die Regierung gesagt wird. Das heißt ja auch, wir sollen der Regierung gehorchen, wir sollen untertan sein.
bis zu dem Punkt, dass sie etwas von uns verlangt, das den Ordnungen Gottes widerspricht. Dann heißt es, du sollst Gott mehr gehorchen als Menschen. Und das gleiche Prinzip gilt auch hier. Und ich wünsche das auch von meinen Kindern. Wenn ich von ihnen etwas erwarte oder verlange, dass Gottes Ordnungen widerspricht, dass sie dann sagen, nein, Papa, das mache ich nicht. Das wäre auch richtig und gut. Warum? Ihr befolgt nicht das Gebot eurer Eltern, ihr befolgt das Gebot eures Gottes, eures Herrn im Himmel, eures Vaters im Himmel. Warum Gehorsam eben auch so ein wichtiger Punkt ist, sehen wir auch schon alleine bei Jesus. Denn von ihm heißt es auch, lasst uns mal aufschlagen, Hebräer 5, 7 bis 9. Hebräer 5, die Verse 7 bis 9. Da heißt es, als Christus hier auf der Erde war, ein Mensch von Fleisch und Blut, also so wie auch wir, hat er mit lautem Schreien und unter Tränen gebetet und zu dem gefleht, der ihn aus der Gewalt des Todes befreien konnte. Und weil er sich seinem Willen in Ehrfurcht unterstellte, also dem Willen seines Vaters, wurde sein Gebet erhört. Allerdings blieb es selbst ihm, dem Sohn Gottes, nicht erspart, durch Leiden zu lernen, was es bedeutet, gehorsam zu sein. Doch jetzt, wo er durch sein Leiden vollkommen gemacht ist, kann er die retten, die ihm gehorsam sind. Ihm verdanken sie all ihr ewiges Heil. Ja, eine Stelle, die vieles zusammenfasst. Aber wir sehen, Jesus selbst hat gehorsam gelernt, ist uns dadurch ein Vorbild geworden, hat es uns vorgelebt. Im Garten Gethsemane bat er seinen Vater, wenn es möglich ist, dann nimm diesen Kelch doch von mir. Sein liebender Vater nahm diesen Kelch nicht von ihm. Jesus lernte Gehorsam, indem er sein Gebet mit der Bitte schloss, nicht mein, sondern dein Wille geschehe. Und halten wir es doch noch mal kurz vor Augen. Hätte Jesus nicht Gehorsam gelernt, dann wären wir immer noch unter dem Joch der Sünde. Versklavt und nicht versöhnt mit Gott. Und dann wäre Jesus auch nicht der Sieger über Tod und Teufel. Aber so hat er Gehorsam gelernt und hat diesen wunderbaren Sieg errungen. Der Lohn des Gehorsams Jesu ist so überwältigend. Und wenn du, liebes Kind, deinen Eltern gehorchst, weil du Gottes Gebot erfüllen möchtest, wird der Lohn schon in dem irdischen Leben definitiv nicht ausbleiben. Das führt uns zum nächsten Predigtpunkt. Erkenne Gottes Absichten. Die Verse 2-3, ich lese sie nochmal. Ehre deinen Vater und deine Mutter. Das ist das erste Gebot, das mit einer Zusage verbunden ist. Mit der Zusage, dann wird es dir gut gehen. Du wirst lange auf dieser Erde leben. Was tut Paulus hier? Er weist auf das vierte Gebot hin. Und er merkt auch mal an, noch einmal an, ist das nicht das erste Gebot mit Verheißung, auch alle anderen Gebote hatten Verheißung, aber das ist das erste Gebot mit einer persönlichen Zusage, mit einer persönlichen Verheißung. Und wenn du aus Liebe zu Gott und seinen Geboten deinen Eltern gehorchst, dann wirst du mit einem guten und langen Leben belohnt. Wie gut das Leben dann aussieht und wie lange du lebst, bleibt natürlich immer noch im Ermessen des Schöpfers. Ne? Gut ist ein Begriff, den Gott definiert, wissen wir ja. Und er weiß auch, wie lange es gut für uns ist, dass wir auf dieser Erde verweilen. Wir wissen aber auch, dass dieses lange Leben sich nicht nur auf diese Zeit auf dieser Erde beschränkt, sondern hier werden Kinder Gottes angesprochen, dann geht das Leben erstmal richtig los, wenn wir beim Herrn sind. Aber es ist wie mit vielen anderen Geboten Gottes, wo es heißt, wenn du sie aus Liebe zu Gott befolgst, wirst du schon auf dieser Erde erleben, wie Gott dich segnet. Mit einem guten Leben, mit einem langen Leben. Wenn wir selbst ein nicht so langes Leben haben wie manche andere, 80, 90, 100, dann ist diese Zeit
unseres Lebens doch ein deutlicher Kontrast, wenn wir mit Gott gehen, zu denen, die in Rebellion gegen Gott leben. Ein kleiner Blick in unsere Gesellschaft reicht aus, um zu erkennen, wie kaputt ein noch sehr junges Menschenleben sein kann, dessen Rebellion gegen Gott und seinen Geboten verharrt, oder? Mich erschüttert das immer, wenn ich einmal durch die Fußgängerzone gehe oder auch sonst einige junge Leute sehe, wo man einfach sieht, eigentlich sind sie durch. Und das ist die Konsequenz der Rebellion gegen Gott, die Konsequenz der Sünde. Gottes Absicht ist es aber, dass es uns, unseren Familien gut geht. Aber was hat das jetzt mit dem Gehorsam gegenüber den Eltern zu tun? Denkst du jetzt vielleicht? Lass uns einmal kurz in unser Leben hineinschauen. Unser ganzes Leben ist gespickt mit Konsequenzen von unseren Handlungen und Entscheidungen, nicht wahr? Jede Entscheidung, jede Handlung bringt Konsequenzen mit sich. Lass uns einfach mal ein paar Dinge uns kurz vor Augen führen. Fangen wir mal bei der Schule an. Wenn ich in der Schule nicht aufpasse, wenn ich meine Aufgaben nicht mache, wenn ich dauernd störe und der Klassenkasper sein möchte, weil das ja viele cool finden, dann werde ich keine guten Noten schreiben. Wenn ich keine guten Noten schreibe, werde ich nicht versetzt. Ich bleibe sitzen. Schlimmstenfalls habe ich keinen Schulabschluss. Wenn ich keinen Schulabschluss habe, wird es ganz schwer, dass ich einen Beruf bekomme. Also diese ganzen Entscheidungen, die ich dann unweise treffe, haben Konsequenzen. Wenn ich dann irgendwann mal vielleicht einen Beruf bekommen habe und mein erstes Geld verdiene und das dann sofort ausgebe und, ach ja, man kann ja auch noch einen Kredit nehmen und das voll ausnutze und ausreize, dann dauert es nicht lange, stecke ich tief in Schulden und weiß nicht mehr ein und aus. Die Konsequenzen meiner Entscheidungen. Beziehungen sind sehr geprägt von Entscheidungen und auch von Verhalten. Wie viele kaputte Beziehungen sehen wir in der Welt? Alles Folgen falscher Entscheidungen, unweiser Entscheidungen, liebloser Entscheidungen. Wenn ich nicht in eine Beziehung hinein investiere, mit Liebe geht sie zu Bruch. Und so könnten wir viele Dinge hier auch ansprechen. Ich denke, jeder von uns weiß es. Wisst ihr, wie es mir oft geht, wenn ich so auch meine Familie anschaue? Ich bin so vielem Gott dankbar, dass er gnädig ist und viel, viel mehr gegeben hat, als ich verdient habe. Viel, viel mehr. Aber ich kann euch eines sagen. Alles der Dummheiten, die ich früher begangen habe, weil ich mich dazu entschlossen hatte und entschieden hatte und auch rebelliert habe, die habe ich aber schon saftig zurückgekriegt. Konsequenzen meiner Entscheidungen. Und es ist auch gut so, denn dadurch werden wir erzogen. Aber vielleicht zurück zu den Kindern. Wenn du gottesfürchtige Eltern hast, geben sie alles daran, dir die beste Ausbildung zu geben für dein späteres Leben. Das darf dir heute einfach auch mal klar gesagt sein. Es ist der Wunsch, das Ziel gottesfürchtiger Eltern, dir einfach alles zu geben, damit du dann auf eigenen Beinen stehen kannst und ein Leben führen kannst, in dem es dir gut geht und auch Gott verherrlicht und geehrt wird. Lass uns einfach auch da mal einige Dinge vor Augen führen. Was tun gottesfürchtige Eltern und wo musst du gehorsam lernen? Wo möchtest du eigentlich gerne nicht so handeln, wie es die Eltern in dem Moment von dir erwarten? Nehmen wir doch mal einfach das Bibellesen. Ja, die Eltern halten dich an, lies die Bibel. Dabei ist einfach so ein Comic von Donald Duck doch einfach viel interessanter, oder? Ja, und die Eltern, die fragen wir wieder, hast du gelesen?
Warum tun sie es? Weil sie wollen, dass du ein langweiliges Buch liest? Nein, weil sie wissen, dass du dort von Gott ausgerichtet wirst, zu ihm hingezogen wirst. Was man von Donald Duck nicht sagen kann. Die Eltern sind darum bemüht, dass das, was du dann auch liest, nicht einfach nur ein Kopfwissen bleibt. Ja, du sollst deinen Nächsten lieben wie dich selbst. Hast du vielleicht diesen Vers auswendig gelernt, der ist ja nicht lang. Und dann im Alltag greifst du am Tisch als erstes zu dem besten Brötchen oder zu dem, was es da vielleicht nur einmal gibt, anstatt vielleicht deinem Bruder oder deiner Schwester den Vorrang zu geben. Deine Eltern sagen, vielleicht solltest du mal fragen, ob dein Bruder oder deine Schwester das lieber möchte. Wollen sie dich ärgern? Nein, sie wollen dich darin erziehen, dass du auch da lernst, das, was du gelesen hast, auch anzuwenden. Das große Gebot der Nächstenliebe ist etwas, wo die Eltern bemüht sind, ihre Kinder immer wieder darauf anzusprechen, dass sie nicht aus ihrem Egoismus heraus ihre Entscheidungen treffen. Dabei ist es ja auch das, was uns am meisten häufig antreibt, Dinge zu tun oder zu lassen. Sie wollen euch nicht ärgern, sondern sie wollen euch auf dieses wichtige Gebot Gottes hinweisen, euch darin erziehen, dass ihr lernt, darin zu leben. Nehmen wir ein anderes Beispiel. Medienkonsum. Mama, darf ich spielen? Ja, du hast aber schon diese Woche doch deine Zeit, die wir vereinbart hatten. Ja, aber vielleicht kann man eine Ausnahme machen. Und aus einer Ausnahme werden dann noch schnell mal zwei. Und aus der halben Stunde, die vereinbart werden, noch gerne mal anderthalb Stunden, nicht wahr? Und dann heißt es so, leider hast du dich drüber hinweggesetzt und diese Woche wird nicht mehr Computer gespielt oder nicht mehr einen Film geschaut oder dergleichen. Immer wieder müssen die Eltern mich dort eingrenzen. In dem, was, ich muss doch erst einmal dies und jenes und das muss doch erst einmal, da kommen verschiedene Erklärungen auch. Und es hat manchmal vielleicht den Eindruck für euch, ach, die Eltern gönnen mir einfach nichts. Aber dieser Medienkonsum, ich denke, wir als Erwachsene erleben es, und das ist für uns ein Kampf, und es ist für euch Kinder ein ganz schlimmes Gift, wenn wir uns dem hingeben. Es raubt oft Zeit und zerstört vieles in uns, weil wir uns mit Dingen füllen, die uns nicht erbauen, sondern uns oft innerlich kaputt machen. Und deshalb ist es den Eltern auch wichtig, euch zu lenken, euch das Gefühl zu geben, was ihr euch reinzieht und wie viel davon gut ist. Sie tun es, weil sie euch lieben. Nehmen wir einen anderen Punkt, die Ernährung. Sollen wir euch Kindern einfach mal die Entscheidung überlassen, mal für einen ganzen Monat, was auf den Tisch kommt? Zum Frühstück würde es rausreichen, wenn es Weißbrot und Nutella gibt, nicht wahr? Und das am liebsten jeden Morgen. Natürlich schmeckt das gut, mir schmeckt das auch gut. Aber es wäre nicht gut für euch, es wäre nicht gut für eure Gesundheit. Und auch da möchten die Eltern, dass ihr gesund, so wie Gott euch geschaffen hat, auch gesund lebt. Ja, und sie schränken euch dann hier und da ein, obwohl es euch manchmal dann vielleicht ärgert. Aber auch in diesen Dingen erziehen sie euch damit, richtig umzugehen. Ein großes Thema wird es dann, wenn die Kinder älter werden, wenn es um das Thema Alkohol geht. Auch ich vertrage schon ein bisschen mehr. Ja, die Eltern wissen, wo die Gefahren sind. Ich durfte da auch sehr gute Erfahrungen machen, muss ich sagen, wo Gott uns wirklich auch geschenkt hat, auch mit den Söhnen zusammen darüber zu sprechen. Und ja, und sie haben auch gewisse Erfahrungen gemacht. Und es hat ihnen wirklich geholfen, dass sie jetzt nicht im Alkohol verfallen sind. Das ist ein ganz wichtiger Punkt, weil das, was berauschende Mittel anbetrifft. Die Eltern sind besorgt um euch. Sie kennen diese Gefahren. Sie schützen euch davor, indem sie euch einschränken. Das schon erwähnte Thema Geld. Mama, kann ich mir das kaufen? Nein.
aber du könntest mir ja das Taschengeld vom nächsten Monat noch geben und dann hätte ich zusammen genug, um... Nein, warte, bis du genug gespart hast. Boah, das ärgert, nicht wahr? Aber auch hier wollen die Eltern wieder, dass ihr lernt, richtig mit Geld umzugehen, verantwortungsbewusst damit umzugehen. Ja, und das letzte Beispiel, das ich ja noch anspreche, wir könnten ja natürlich hier noch lange darüber uns austauschen, welche verschiedenen Beispiele es gibt, aber ein noch sehr wichtiger Punkt ist die Partnersuche. Warum soll ich mit meinen Eltern darüber sprechen? Das ist doch letztendlich meine Entscheidung, welches Mädchen oder welchen Jungen ich zu meinem Partner wähle. Und dann werden diese Entscheidungen ohne Eltern getroffen und manches Mal tut es dann nachher sehr weh, wenn man die Konsequenzen seiner Entscheidungen dann tragen muss. Und wie schön ist es, wenn dann die Eltern von ihrem Leben berichten, die Weisheit weitergeben und das wollen sie und tun sie gerne. Sprecht mit euren Eltern darüber. Sie geben euch dort gute Hinweise, gute Ratschläge, damit ihr auch da keine schwerwiegenden Fehler begeht. Gottesfürchtige Eltern geben ihren Kindern das weiter, was sie in ihrem Leben durch Gottes Gnade lernen durften. Wisst ihr, eines müsst ihr euch immer wieder vor Augen halten. Die Eltern haben schon viele, viele, viele Jahre mehr auf dieser Erde gelebt, haben auch viele Fehler gemacht, durften daraus lernen, haben viel von Gott und mit Gott gelernt. Lasst es euch weitergeben und gehorcht dann ihren Anweisungen, um nicht denselben Fehler auch zu begehen. Gottesfürchtige Eltern bekennen ihren Kindern auch ihre Fehler, erzählen ihnen, wo sie Dinge nicht gut gemacht haben und die Kinder dürfen dann eben auch fahren. Auch Mama und Papa waren ja auch nicht immer so perfekt in allem, ja? Sie haben auch viele Fehler gemacht. Und ja, wir dürfen so voneinander lernen. Und wenn du in der Erziehung deiner Kinder in Ehrfurcht und Gehorsam Gott den Eltern gegenüber dich hingibst, wirst du davon deinem ganzen Leben profitieren. Gott steht zu seinen Verheißungen. Das sei dir gesagt, Gott steht zu seinen Verheißungen. Ich kann mir vorstellen, bei einigen kommt jetzt noch eine Frage auf. Die habe ich so bis zum Schluss aufgehoben zu diesem Predigtpunkt. Wie lange sollen denn Kindern ihren Eltern gehorchen? Das ist interessant, dass die Bibel hier kein Alter angibt. Man könnte jetzt sagen, okay, wir haben in unserem Staat haben wir die Ordnung 18, da ist jemand dann auch eigenverantwortlich. Ja, aber die Bibel macht hier keine Altersangabe. Und ich glaube, das ist auch gut so. Wie ich schon anfangs sagte, einige brauchen etwas länger als ein Jahrzehnt, um dann auch wirklich eigenständig auf eigenen Beinen zu stehen, wie man heute so sagt. Einige brauchen noch länger als 2 Jahrzehnte. Und ich wage jetzt mal eine Definition. Ihr dürft sie auch gerne anschließend zerreißen, aber ich wage mal eine Definition. Solange Kinder nicht in der Lage sind, ein von den Eltern unabhängiges Leben zu führen in Gottesfurcht, befinden sie sich noch in der Erziehung und sind dem Gehorsam verpflichtet. Und einen Punkt gibt es sehr deutlich, der wurde angesprochen. Wenn ein Vater und seine Mutter verlässt und eine eigene Familie gründet, dann ist das definitiv natürlich der Punkt, dass eine neue Familie gegründet ist. Aber eines bleibt dann trotzdem bestehen. Und das haben wir ja in unserem Text auch. Das heißt, ehre Vater und Mutter. Dieses ehrfurchtsvolle Umgang mit den Eltern, dieser bleibt auf Lebzeit. Es bleiben deine Eltern. Aber die Zeitspanne des Gehorsams bezieht sich auf die Zeit der Erziehung. So verstehe ich es aus Gottes Wort. Da tust du auch gut daran, wenn du dich erziehen lässt. Ich komme zum dritten und letzten Punkt. Sei ein Vater, der Christus widerspiegelt. Vers 4. Und ihr Väter,
Verhaltet euch euren Kindern gegenüber so, dass sie keinen Grund haben, sich gegen euch aufzulehnen. Erzieht sie mit der nötigen Zurechtweisung und Ermahnung, wie der Herr es tut. Hier kann man mit Väter auch Eltern übersetzen. Also hier im Urtext wäre beides möglich. Man kann es lesen mit und ihr Eltern verhaltet euch euren Kindern gegenüber so, dass sie keinen Grund haben, sich gegen euch aufzulehnen. Es ist aber auch weise gewählt, dass hier geschrieben steht, ihr Väter. Das wäre die erste oder die bessere Lesart hier auch. Warum? Erziehen nur die Väter die Kinder? Nein, die Ursache liegt darin, dass in den Versen davor Gott schon eine Ordnung gegeben hat für die Ehe. Und zwar heißt es dann dort von dem Mann, er soll seine Frau lieben, wie Christus die Gemeinde liebt. Ein sehr hoher Maßstab. Er soll Verantwortung übernehmen, so wie Christus Verantwortung übernimmt für seine Gemeinde. Und in gleicher Weise sollen wir Väter auch Verantwortung übernehmen und in dieser Liebe, wie Christus seine Gemeinde liebt, auch unsere Kinder erziehen und lieben. Der Mann, der Vater soll derjenige sein, der den Maßstab Gottes hochhält, selbst danach handelt und seine Familie darin unterweist. Der Ehemann und Vater hat den Auftrag, das Wesen Christi in der Familie wiederzuspiegeln. Und spätestens an dieser Stelle will ich mir selbst mehr predigen als euch. Dieser Punkt, er ist wichtig. Wenn wir diesen Punkt in der Predigt hier weglassen würden, dann hätten wir eine gewaltige Schieflage. Warum? Weil wir Männer eben nicht Christus sind. Wir sollen Gott bedingungslos gehorchen, aber wir Männer sind nicht Christus, sondern wir sind immer noch Sünder. Und wir brauchen Christus, aber wir sollen Christus widerspiegeln. Wir sollen mit unseren Kindern so umgehen, wie Christus mit uns umgeht. Und dazu möchte ich auch ein paar Gedanken uns zum Nachdenken mitgeben. Wie wäre es um uns bestellt? Wie wäre es um mich bestellt, wenn mein Herr Jesus seine Versprechen nicht einhalten würde? Wie könnte ich seiner Erziehung vertrauen, wenn er seine Meinung willkürlich ändern würde? Wie könnte ich Gehorsam lernen, wenn er mich nicht unterweisen würde? Wie könnte ich freudig vor ihn treten, wenn er mir nicht täglich seine Gnade und Vergebung darreichen würde? Woher nehme ich den Mut, wenn mein Vater im Himmel immer nur auf meine Fehler hinweisen würde? Wie könnte ich mich an ihn anlehnen, wenn er nicht durch sein Leben hier auf dieser Erde ein Vorbild gewesen wäre? Wie könnte mein Herz an ihm hängen, wenn er mich nicht bedingungslos lieben würde? Lieber Vater, ich beziehe mich mit ein. Bist du ehrlich darum bemüht, deinen Kindern das zu geben und das zu sein, was Christus für dich ist? Ich bekenne, dass ich oft Ungehorsam von meinen Kindern verlangt habe, weil es zu meinem Vorteil oder zu meiner Bequemlichkeit beitragen sollte. Ich wollte meine Ruhe haben. Ich wollte meinen Plan, den ich so gerade für mich selbst geschmiedet habe, auch leben. Wie oft verbieten wir unseren Kindern etwas, einfach weil es uns jetzt nicht passt? Fehlt es an Klarheit und Gradlinigkeit in unseren Erwartungen? Sind wir vielleicht strenger mit ihnen, als Gott streng zu uns ist? Paulus schreibt zu den Kolossern in
Kapitel 3, 21, ihr Väter, seid mit euren Kindern nicht übermäßig streng, denn damit erreicht ihr nur, dass sie mutlos werden. Es ist uns nicht gestattet, uns Väter nicht gestattet, die Persönlichkeit unserer Kinder mit Gewalt zu brechen. Unsere Kinder sind nicht unsere Leibeigenen, an denen wir unsere Launen auslassen dürfen, wenn das leider immer wieder passiert. Wir sind uns von unserem und ihrem Schöpfer, sind uns von unserem und ihrem Schöpfer anvertraut worden, damit wir sie in der Furcht Gottes unterweisen und erziehen. Unsere Kinder gehören, sind nicht unser Eigentum, sie sind das Eigentum unseres Herrn. Und Gott hat uns als Verwalter sie anvertraut, damit wir sie zu ihm hinerziehen. Und dazu gehört auch Zucht und Zurechtweisung. Denn in gleicher Weise tut es doch der Vater im Himmel auch mit uns. Auch wenn das nicht immer und meistens nicht angenehm ist. Über allem aber soll die Liebe Gottes stehen. Auch bei Erziehungen, die unangenehm sind, soll die Liebe Gottes stehen. Die Liebe zu ihm, zu seinem Geboten und zu unserer Familie, die uns anvertraut ist. Und wisst ihr, was die Folge sein wird, liebe Väter, wenn wir unsere Kinder so erziehen, wie Christus uns erzieht? Wir werden ein liebevolles Miteinander haben, bis der Tod uns scheidet. Und das ist so herrlich, so wunderbar. Jedes Mal, wir waren gestern wieder als Familie so zusammen, letzte Zeit ist das häufiger mal so vorgekommen, es ist so herrlich, als Familie zusammen zu sein, nicht zerstritten zu sein. So oft hörst du, wie geht es deinem Kind, wie geht es deinem Vater? Ich weiß nicht. Das liebevolle Miteinander, diese Fürsorge füreinander, ist kein Automatismus. Es ist ein Geschenk von Gott, wenn wir uns an seinen Ordnungen halten, werden wir es erleben. Ich darf es schon in vielen Teilen jetzt erleben und auch genießen, trotz meiner vielen Fehler. Ich bin Gott so dankbar dafür. Ich wünsche, dass wir darin wachsen und dass Gott uns in diesem das Wollen und das Vollbringen schenkt. Sowohl euch Kindern, seinem Gebot zu gehorchen, den Eltern zu gehorchen, als auch uns Vätern, dass wir unsere Kinder so erziehen, wie Christus es tut. Amen.

Es ist 9 Uhr und 51 Minuten. 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

Wir haben ja bis jetzt ganz selbstverständlich von psychischer Krankheit gesprochen, gerade so, als wäre dieser Begriff ganz unproblematisch. Aber das ist er in der Tat nicht. Es ist sehr in Frage zu stellen, ob und inwieweit der medizinische Krankheitsbegriff für psychische Störungen überhaupt anwendbar ist. Ich halte es jedenfalls schon für wichtig, dass wir uns darüber ein paar Gedanken machen. Selbst im körperlichen Bereich ist es ja nicht so ohne weiteres klar, was mit Gesundheit oder Krankheit gemeint ist, wie viel weniger dort, wo es um das Seelische des Menschen geht. Gibt es seelische Krankheit überhaupt? Der Begriff seelische Krankheit ist im Grunde eigentlich ein falscher Begriff. Er suggeriert nämlich gewissermaßen, so die Seele des Menschen kann krank sein, oder? Dahinter steht aber im Prinzip ein falsches Menschenbild. In der Bibel finden wir ein dichotomes Menschenbild. Auch wenn wir es bisher vielleicht anders gehört und gelernt haben, will ich doch darauf bestehen, dass es so ist, nämlich, dass der Mensch aus zwei Teilen besteht, im Leib und im Geist. Von Seele habe ich schon kurz mal angesprochen, kann nur gesprochen werden, wenn wir es mit dem lebendigen Menschen zu tun haben. Weil Seele eben das ist, was aus der Verbindung von Leib und Geist sich ergibt. Seele hat also keine von Leib und Geist unabhängige Existenz. Wenn es aber die Seele als eigenständige Einheit nicht gibt, kann sie auch nicht krank sein. Da Seele eher der ganze Mensch ist, die ganze Persönlichkeit, eben das, was sich aus der Verbindung von Leib und Geist, dem Odem Gottes ergibt, kann bestenfalls von der Funktionsfähigkeit der Seele, also des lebendigen Menschen, gesprochen werden. Und das, was wir heute seelische Krankheit nennen, wäre also dann eine Dysfunktion des ganzen Menschen. Die weltliche Psychologie täte sich mit dieser Definition schwer, weil sie dann nämlich festlegen müsste, wie eine korrekte Funktion aussehen müsste. Anders gesagt, wie muss denn ein Mensch funktionieren, wenn er gesund genannt werden kann? Hier sind Wertsetzungen erforderlich. Die können aber nicht von der Wissenschaft vorgenommen werden, jedenfalls nicht von einer Wissenschaft, die doch gerade Wertfreiheit anstrebt. Die humanistischen Psychologen, die tun sich da weniger schwer, weil sie in ihren Theorien das Wertsystem des Humanismus zugrunde gelegt haben. Also sie haben nicht den Anspruch, wertfrei zu sein. So sprach Carl Rogers zum Beispiel von der Fully Functioning Person, oder auf Deutsch der voll funktionierenden Person. Wie diese Person beschaffen ist, das hat er natürlich dann vom Humanismus her beantwortet. Darauf will ich jetzt gar nicht näher eingehen. Aber wenn wir als Christen die Fully Functioning Person beschreiben sollten, dann würden wir uns natürlich an die Vorgaben der Bibel halten. Für uns als Christen ist also die Antwort auf die Frage, wie ein Mensch funktionieren soll, nicht schwer, weil wir sie aus der Bibel entnehmen können. Ich erinnere an 2. Timotheus 3, 16, 17. Alle Schrift ist von Gott eingegeben, nützlich zur Lehre, zur Überführung, zur Zurechtweisung, zur Unterweisung in der Gerechtigkeit. Und jetzt kommt's, auf dass der Mensch Gottes richtig sei, für jedes gute Werk zugerüstet. Das wäre jetzt eigentlich die Fully Functioning Person. Das heißt, er ist für Gott voll funktionsfähig. Was gute Werke sind, das wird in der Bibel dann im Detail ja beantwortet. Wenn wir also von dem dichotomen Menschenbild ausgehen, können wir sagen, dass es nur zwei Bereiche gibt, wo die Ursachen für Krankheit liegen können. Das ist im Leib oder im Geist, natürlich auch in beiden gleichzeitig. Und ich versuche das mal jetzt hier anhand von diesem Schaubild etwas deutlicher zu machen. Das ist hier ein Pianist an einem Piano. Also das ist schon ziemlich klar, wie das jetzt hier gemeint ist, oder? Der Pianist, der steht jetzt für den Geist. Das Piano steht gewissermaßen für den Leib des Menschen. Seele, das wäre jetzt das, was sich aus der Verbindung von dem Pianisten und dem Piano ergibt. Was ist das? Musik, ne? Das wäre jetzt eigentlich Seele. Was wir wahrnehmen ist, wenn wir vor einem Piano stehen, zum Beispiel hier, wenn wir jetzt davor stehen würden, dann könnte zum Beispiel sein, wenn das Ding hier hochgeklappt ist, wir sehen den Pianisten gar nicht, ne? Aber wir sehen ein Piano und wir nehmen Musik wahr.
Wenn wir es mit einem lebendigen Menschen zu tun haben, wir sehen natürlich den Geist nicht, das ist klar, aber was sehen wir? Wir sehen einen Menschen, den Leib, aber nicht nur den Leib. Wir merken sehr schnell, ob dieser Mensch lebendig ist oder tot ist. Das heißt, wir sehen auch Seele, wir sehen, da ist Leben, ja, ist ein lebendiger Mensch. Das nehmen wir wahr. Okay? Und jetzt können wir folgendermaßen uns das denken. Wenn jetzt zum Beispiel, nehmen wir mal an, dieser Pianist, der spielt perfekt, aber irgendwas ist im Piano kaputt. Da sind ein paar Hämmerchen kaputt oder Saiten gesprungen. Was wird wohl die Musik sein? Die wird nicht perfekt sein, oder? Die Musik wird irgendwie falsch sein, verkehrt sein. Der kann noch so toll spielen, aber die Musik kommt irgendwie schlecht raus. Das ist eine Möglichkeit, ne? Aber nehmen wir an, wir hören, die Musik ist falsch. Das kann ja auch einen anderen Grund haben. Es kann zum Beispiel sein, das Piano ist völlig in Ordnung, aber der Pianist spielt eben falsch. Könnte auch sein. Wir können es von außen nicht immer sicher entscheiden, liegt es jetzt am Pianisten oder liegt es am Piano. Und genauso ist es auch bei den Menschen. Wir nehmen wahr, der funktioniert nicht richtig. Ja? Der verhält sich falsch und komisch. Und der funktioniert nicht richtig. Ja, aber woran liegt es denn? Nun, ich sage, es kann prinzipiell eigentlich immer an beiden liegen. Es kann sein, entweder es ist etwas in seinem Leib verkehrt,

als Alzheimer und wie auch immer. Ne? Das nehmen wir dann wahr. Der Mensch ist psychisch gestört, aber die Problematik mag hauptsächlich eigentlich im Körperlichen begründet sein. Wenn dagegen der Geist in seiner Funktion gestört ist, und das heißt ja nicht, der Geist kann nicht an sich krank sein. Ne? Man spricht zwar von Geisteskrankheit, aber damit meint man ja eigentlich mehr den Verstand oder das Denken des Menschen. Geist im Sinne der Philosophie, nicht in dem Sinne, wie wir Geist verstehen. Also in dem Sinn gibt es keine Geisteskrankheit. Der Geist an sich kann nicht krank sein. Warum nicht? Weil der Geist ist der Odem Gottes. Das ist etwas, was unzerstörbar ist. Ja? Und wenn er nicht zerstörbar ist, und da in dem Sinne auch nicht sterben kann, dann kann er auch nicht krank sein. Das heißt, der Geist kann nur in seiner Funktion geschädigt, gestört sein. Und wann ist der Geist des Menschen in seiner Funktion gestört? Ja, wenn die Verbindung zu Gott nicht richtig da ist, entweder gar nicht vorhanden ist oder aus irgendeinem Grund gestört ist, dann ist der Geist in seiner Funktion gestört. Und das wird natürlich dann auch wiederum Auswirkungen haben. Und es wird sich psychisch äußern, oder? Genauso. So wie hier, wenn der Pianist falsch spielt, dann auch die Musik falsch ist, wird auch da, wenn die Gottesbeziehung gestört ist, dann auch unser Verhalten, unsere Lebensweise davon beeinflusst sein und verkehrt sein. Und es ist nicht immer so von vornherein gleich entscheidbar, ist es das oder jenes. Und wie gesagt, es kann ja auch beides vorliegen. Das schließt sich ja nicht aus. Es kann ja beides da sein. Oft ist es sogar eine Mischung von beidem. Aber nur das eine ist hier deutlich. Das heißt, die Ursache der Störung liegt eben entweder hier oder da. Sie liegt entweder in unserer Gottesbeziehung, die Ursache, oder sie liegt in unserem körperlichen Bereich. Also, wenn der Geist in seiner Funktion gestört ist, das heißt, die Gottesbeziehung ist gestört, oder wenn Dämonen Einfluss auf den Geist eines Menschen nehmen können, dann kann das natürlich bei gesunden Nervensystemen ebenfalls zu psychischen Störungen führen. Zum Beispiel sogenannte neurotische Verhaltensstörungen, Angst- und Zwangserscheinungen, psychopathische Persönlichkeitsstörungen, dissoziative Störungen, neurotische und reaktive Depressionen und so weiter. Also können wir sagen, dass nicht eigentlich die Psyche des Menschen krank ist, sondern entweder sein Körper krank ist oder seine Gottesbeziehung gestört ist. Die Psyche ist eigentlich nur der Ort, wo sich die Störung manifestiert und zeigt. Also müsste man, wenn man die Sache an der Wurzel angeht und nicht nur Symptombehandlung machen möchte, grundsätzlich an diesen zwei Stellen ansetzen. Entweder am Geist, das heißt an der Gottesbeziehung, und das ist natürlich Aufgabe der Seelsorge, das zu tun, oder im Körper, und das ist primär die Aufgabe des Arztes. Also soweit einfach mal das voraus in Bezug auf den Begriff seelische Krankheit. Jetzt noch ein paar Worte zum Punkt Krankheitenverantwortung. Wenn überhaupt, sollten wir den Begriff seelische Krankheit nur für diejenigen Störungen nehmen, die ihre Ursache hauptsächlich im Körperlichen haben. Der medizinische Krankheitsbegriff legt nämlich nahe, dass die Krankheit von den Betroffenen nicht zu verantworten sei. Das stimmt zwar allerdings nicht einmal für typisch körperliche Krankheiten, das habe ich ja schon gesagt mal, dass die meisten körperlichen Krankheiten sehr wohl auch mitverantwortet werden müssen. Aber irgendwo ist dieser Gedanke einfach da, oder? Bei Krankheit denken wir automatisch, ich bin ja Opfer, das ist halt über mich gekommen, ich kann doch nichts dafür. Und darum finde ich diesen Begriff eigentlich ein bisschen problematisch. Am liebsten wäre mir deshalb, wenn man den Begriff seelische Krankheit ganz vermeiden könnte. Aber dann brauchten wir einen Ersatzbegriff, der der biblischen Sicht gerecht wird und der von jedermann verstanden wird. Und den gibt es leider nicht. Man kann zum Beispiel nicht behaupten, dass ein Endogen-Depressiver mehr Schuld an seiner Erkrankung hat als ein anderer mit einer koronaren Herzinsuffizienz. Ein Mensch, der zum Beispiel beim Essen nicht Maß halten kann, der zu viel Alkohol trinkt, der mehr raucht, als seine Lunge verträgt, der vielleicht sich wegen einer falschen Einstellung zu seiner Arbeit unnötigen Stress aussetzt und so weiter und so weiter. Ein solcher Mensch hat an seiner Krankheit vermutlich mehr Schuld als ein anderer an seiner Depression. Also hüten wir uns deshalb davor, psychisch gestörte Menschen, Christen, vorschnell moralisch abzuurteilen.
Die größten Verbrecher sind im Übrigen oft

auch seelisch sehr robuste Menschen. Die tauchen kaum einmal in einer psychiatrischen Praxis auf. Andererseits ist ein seelisch gesunder Christ noch lange kein geistlicher Christ. Das muss auch gesagt werden. Nicht den Pfingstler werfen wir vor, dass sie eine unnüchterne Einstellung zur Frage der Krankheit haben, indem sie jegliche Krankheit als einen Beweis für einen mangelhaften Glauben ansehen. Aber letztlich machen wir es ganz ähnlich, wenn es um psychische Krankheit geht. Ein zweiter Punkt. Gemeinden brauchen biblische Seelsorge. Wir leben heute in einer Zeit, in der sich seelisches Leiden geradezu seuchenartig ausbreitet. Da gilt umso mehr eben das, was immer schon gegolten hat. Gemeinden können nur auf Dauer nur dann gesund bleiben und lebendig bleiben, wenn die Gemeindeseelsorge auf breiter Basis funktioniert. Ansonsten wird eine Gemeinde erstarren, zunehmend erstarren. Das Leben wird erstickt. Die Gläubigen drehen sich dann überwiegend um ihre eigene Achse. Das Gemeindeleben wird vielleicht formal am Leben erhalten, aber es ist kein Missionseifer mehr da. Genauso wie man bei einem psychisch kranken Menschen so gut wie immer eine massive Egozentrik findet, so werden auch kranke Gemeinden immer egozentrischer. Das heißt, sie leben nur noch für sich. Sie pflegen ihre Versammlungen, ihre Traditionen, haben aber keine Ausstrahlung, keine Wirkung mehr nach außen. Das ist immer ein Kennzeichen dafür, dass hier etwas faul ist, etwas krank ist. Das Seelsorgedefizit in unseren Gemeinden, auch dazu ein paar Worte, denn wir müssen heute leider in den meisten Gemeinden, und ich rede jetzt hier gar nicht von den Volkskirchen, sondern auch von den freien Gemeinden, freikirchlichen Gemeinden, müssen wir feststellen, dass hier ein sträfliches Seelsorgedefizit da ist. Nun sind natürlich die meisten Christen angesichts der Endzustände krankhafter Entwicklung, einer Depression, einer Psychose, einer schweren Zwangsstörung selbstverständlich überfordert. Aber ich bin zutiefst davon überzeugt, dass in den meisten Fällen es nicht hätte so weit kommen müssen, wenn zu rechter Zeit die rechte Hilfestellung gegeben worden wäre. Es fehlt also im Grunde genommen an einer normalen Gemeindeseelsorge, die im Vorfeld psychischer Defektzustände wirksam wird und solche verhindert. Paulus konnte noch an die Römerchristen schreiben: Ich bin aber, liebe Brüder, auch selbst im Blick auf euch überzeugt, dass auch ihr selbst voll Güte seid, erfüllt mit aller Erkenntnis, fähig auch einander zu ermahnen. Römer 15, 14. Und ich frage mich, könnte Paulus das auch heute noch an unsere Gemeinden so schreiben? Gibt es noch in diesem Sinne biblische Beratung? Biblisch beraten heißt wirksam helfen. Zielsicher helfen. Biblisch beraten heißt zielbewusst, und zwar im Sinne göttlicher Zielsetzung, helfen. Und darüber haben wir gesprochen, was die göttliche Zielsetzung für die Seelsorge ist. Was ist also der Grund für den Mangel? Hält Gott die nötigen Gaben zurück? Ich glaube nicht, das ist nicht das Problem. Die Gaben sind schon vorhanden, aber sie kommen aus verschiedensten Gründen nicht zum Einsatz. Ein paar solcher Gründe möchte ich ansprechen. Viele Christen drehen sich heute auch zu sehr um die eigene Achse. Man ist sehr individualistisch geworden. Jeder kümmert sich um sein eigenes kleines Glück. Man hat einfach keinen Blick mehr für den anderen so recht. Man denkt in erster Linie dran, was bringt's, was kann ich mir holen in der Gemeinde zum Beispiel, hat nicht mehr diese Gesinnung des Dienens. Ja. Oft herrscht auch ein falsches Zuständigkeitsdenken vor. Man denkt zum Beispiel, der Pastor, der ist auch zuständig für die Seelsorge. Nicht? Da hat man einen Hauptamtlichen, der wird doch bezahlt dafür, oder? Der soll es machen. Der ist doch ein gelernter Mann, der muss es machen, aber ich doch nicht. Ich bin doch ein einfacher Christ und so. Solche Gedanken hindern oft, dass das getan wird, was Gott eigentlich in seinem Wort klar sagt, nämlich einer trage des anderen Last, so wird dir das Gesetz Christi erfüllen. Mangelnde Opferbereitschaft. Seelsorge ist etwas, was Zeit kostet, was Opfer kostet, Kraft kostet. Man ist ständig gebender. Man ist eigentlich im Grunde genommen, kommt man selber immer zu kurz dabei, oder? In der Seelsorge bekommt man selten was zurück. Man hat es sowieso mit Menschen zu tun, die selten dankbar sind. Man ist eigentlich hier hauptsächlich gebender. Ein weiterer Grund, Angst vor mangelnder Kompetenz. Und das ist natürlich auch sehr verbreitet. Das hat etwas damit zu tun, dass wir den Rückzug angetreten haben, weil
die mehr oder weniger wir so in Ehrfurcht erstarrt sind vor der Psychotherapie und vor den angeblichen Fähigkeiten der Psychotherapeuten, dass wir meinen, ja, da braucht es ja in jedem Fall Fachleute und wir sind doch unfähig. Ja, und ich frage mich, was haben denn die Christen 1900 Jahre lang getan, solange es noch keine Psychotherapie gab? Hatten die denn keine Hilfe damals, oder? Ja, selbstverständlich hatten sie Hilfe. Damals haben sie eben das noch zur Anwendung gebracht, was Gott in seinem Wort uns gegeben hat. Und das haben wir jetzt eben aufgegeben. Wir haben das Feld den weltlichen Seelsorgern überlassen, im Grunde genommen. Und das sind ja nichts anderes. Die Psychotherapeuten sind einfach weltliche Seelsorger, die eben Seelsorge machen ohne Gott und ohne Christus. Biblische Seelsorge hat ihren Platz in der örtlichen Gemeinde. Die Tendenz, die man immer wieder beobachten kann, ist die, dass die Seelsorge sehr stark aus den Gemeinden heraus verlagert wird. Gemeindeleiter schicken ihre Schäfchen zu sogenannten Fachleuten. Ich bekomme es fast wöchentlich, mehrfach zum Teil, bekomme ich Anrufe von Leuten, die ja schon von ihren Gemeindeleitern, ältesten Pastoren an mich verwiesen worden sind. Ja, also ich frage mich, was die Leute manchmal dabei denken. Ja, da kommen die Leute 200-300 Kilometer weit, wohnen die weg und meinen, sie müssen zu mir kommen, zur Seelsorge. Und der Pastor verweist sie an mich, anstatt zu sehen, wie er selbst dort helfen kann oder andere vielleicht mit hineinnimmt. Da stimmt irgendetwas nicht, denke ich. Oder Christen selber suchen sich einen Seelsorger außerhalb ihrer Gemeinde, sicher auch manchmal deswegen, weil sie vielleicht einfach nicht den Mut haben, in ihrer eigenen Gemeinde ja einfach jemanden anzusprechen und mehr oder weniger ihre fromme Maske abzulegen. Man schämt sich eben, sich bloßzustellen vor jemand aus der eigenen Gemeinde, denn wir haben ja alle so eine gewisse Geistlichkeit in unserer Gemeinde aufgebaut, so ein Bild, das andere von uns haben. Wir wollen nicht gerne, dass die Geschwister merken, was wirklich mit uns los ist. Und das ist eigentlich schade, nicht? Denn durch so etwas, das ist ja nichts anderes wie Heuchelei, durch so etwas wird eigentlich Gemeinschaft verhindert. Ja. Die Kur für dieses ganze Problem ist klar, es gilt einfach wieder Vertrauen zu fassen in die Ressourcen, die uns von unserem Herrn gegeben sind. Er ist schließlich der Oberhirte, oder? Er kann aus einem im Glauben reifen Bruder, einer Schwester befähigen zu helfen, auch wenn sie vielleicht wenig oder nichts von Psychologie wissen. Andererseits wäre es wichtig, in unseren Gemeinden eine Atmosphäre der Offenheit zu schaffen und zu fördern, in der man ehrlich sein darf, wo man zu seinen Problemen steht und nicht gleich verworfen wird. Legen wir doch endlich mal diese Masken ab. Wir haben doch alle mehr oder weniger Probleme, oder? Und wenn nicht gerade jetzt, so wissen wir auf jeden Fall um Zeiten, wo wir selbst auch sehr belastet waren. Ein biblisches Bild für die Gemeinde ist das der Familie. Und wir brauchen uns ja nur mal eine Familie vorzustellen, in der man sich nur mit Masken begegnet. Jeder ist bemüht, sein Image zu wahren. Das wäre sicher eine kranke Familie, oder? Wenn solches aber in unseren Gemeinden geschieht, dann haben wir es auch hier mit kranken Gemeinden zu tun. Oder stellen wir uns vor, ein Kind hat irgendeinen Kummer und läuft damit zur Nachbarin anstatt zur Mutter. Da müsste die Mutter sich doch Gedanken drüber machen und sich fragen, warum hat das Kind so wenig Vertrauen zu mir, dass es zur Nachbarin geht. Ich denke, auch wir sollten uns Gedanken machen, wenn Christen überall herumlaufen und Hilfe suchen, nur nicht im Rahmen der eigenen Gemeinde. Grundsätzlich gilt zu sehen, dass außergemeinliche Seelsorge schwerwiegende Nachteile hat. Ein solcher Nachteil ergibt sich daraus, dass der Ratsuchende dem fremden Seelsorger manches vormachen kann, denn er kennt ihn ja nicht. Er kann ihm ja sonst was erzählen. Vielleicht ist er ja aus der Gemeinde ausgeschlossen worden und er kommt zu dem Seelsorger und möchte eigentlich nur von ihm hören, dass er doch im Recht ist und die anderen die Bösen sind, oder? Der fremde Seelsorger, für den wird es schwer sein, das zu durchschauen, weil er ihn nicht kennt. Das kann er in der eigenen Gemeinde eben nicht machen, oder? Und deswegen ist das einfach problematisch. Grundsätzlich, es gibt schon Fälle, wo das angebracht sein mag und begründet sein mag. Aber ich finde, das sollte doch die Ausnahme sein und nicht die Regel. Dann 2, 3, Seelsorge, das Immunsystem
der Gemeinde. Eine Gemeinde wird ja immer nur so gesund sein können, wie sie einzelnen Glieder sind. Wir könnten also gewissermaßen die Seelsorge als das Immunsystem des Organismus Gemeinde bezeichnen. Wir wissen, wie wichtig das Immunsystem für unseren Körper ist. Wenn das Immunsystem zusammenbricht, dann reichen oft die kleinsten, lächerlichsten Krankheiten aus, um Menschen vielleicht zu Tode zu bringen. Das zum Beispiel erfahren Menschen, die von AIDS betroffen sind. Und das meine ich so, ist es auch in der Gemeinde. Es ist wichtig auch in der Gemeinde, dass jeder an seinem Platz funktionsfähig ist. Und wenn das gegeben ist, dann wird auch die Gemeinde insgesamt funktionieren. Dann wird sie auch der Welt ein gutes Bild, ein gutes Zeugnis von der Wirklichkeit und Herrlichkeit Christi vermitteln können. Was wir für einen Bruder, eine Schwester tun, tun wir letztlich immer für die Gesamtgemeinde und damit letztlich auch wiederum für uns selbst, denn wir sind Glied der Gemeinde und es betrifft immer auch dann uns. Es betrifft alle im Grunde genommen. Wir können uns da nicht ausklinken. Die Frage, kein soll ich meines Bruders Hüter sein, darf überhaupt nicht erst aufkommen. Wenn wir die Gemeinde als Organismus verstehen, dann, oder als Leib, wie auch in der Schrift uns gezeigt wird, dann sollten wir sehen, dass es gerade die schwachen und die kranken Glieder sind, um die wir uns besonders zu bemühen haben. 1. Korinther 12 wird das gesagt, Vers 22 folgende, sondern gerade die Glieder des Leibes, die schwächer zu sein scheinen, sind notwendig und die uns die weniger ehrbaren am Leib zu sein scheinen, die umgeben wir mit größerer Ehre und unsere Nichtanständigen haben größere Wohlanständigkeit, unsere Wohlanständigen aber brauchen es nicht. In 1. Korinther 12, 26 dann heißt es, wenn ein Glied leidet, so leiden alle Glieder mit. Oder wenn ein Glied verherrlicht wird, so freuen sich alle Glieder mit. Genau das ist wirklich wahr und auch erfahrbar. Wir können und dürfen einfach nicht darüber hinwegsehen und meinen, es gehe uns nichts an, wenn ein Glied in der Gemeinde durchhängt im Glauben oder stecken bleibt, wenn es Probleme hat. Wir können nicht meinen, das geht uns nichts an. Es blockiert nicht nur dieses eine Glied, es blockiert letztlich ein Stück weit auch den Segen in der Gemeinde, das Miteinander, und das wirkt sich auch auf unser Leben aus. Ich gebe mal gerne ein Beispiel hier von etwas, was ich mal erlebt habe früher, als ich in einem Kinderheim tätig war. Da war eine Erzieherin auch, die hatte einen angeborenen Fehler in der Gelenkkapsel und ihr konnte es leicht passieren bei einer ungeschickten Bewegung, dass sich der Arm ausrenkte. Und das passierte mal während der Arbeit und sie hat mich dann gebeten, ihren Arm wieder einzurenken. Und ich habe sowas nie gemacht, oder? Ich bin ziemlich erschrocken und sagte, das kann ich nicht. Ne? Aber sie sagte, das ist überhaupt kein Problem. Ich weiß, wie das geht. Ich habe das oft genug schon erlebt. Also hat sie sich auf einen Stuhl gesetzt, hat ihren rechten Arm über die Lehne hängen lassen und dann sagte sie zu mir, und das soll ich an dem Arm kräftig ziehen und dann loslassen. Ja, mir ging es auch so. Ich habe auch gedacht, nein, unmöglich, kann ich nicht. Das ist ja furchtbar. Ich machte ja schreckliche Schmerzen und so. Aber sie hat gesagt, doch, ich soll es unbedingt so machen. Ich habe es gemacht und sieh da, es hat funktioniert. Und ich dachte, das ist eigentlich ein gutes Bild für die Seelsorge, denn in der Seelsorge geht es ja letztlich auch darum, ausgerenkte Glieder wieder einzurenken. Und ja, das ist manchmal auch mit Schmerzen verbunden. Das kann eine schmerzhafte Sache sein, aber es hilft dann auch. Das ist ja wichtig, oder? Wenn es auf mich angekommen wäre, wie ich mir das vorgestellt hätte, der Frau zu helfen, ich hätte es ganz anders gemacht. Ich hätte ganz vorsichtig rummanipuliert an dem Arm, nicht. Ich hätte wahrscheinlich hier noch viel mehr Schmerzen gemacht im Endeffekt und es hätte nichts geholfen. Also ein kurzer, kräftiger Schmerz und die Sache ist aber dann erledigt. So ist es manchmal auch in der Seelsorge. Manchmal braucht es schmerzhafte Eingriffe. Der nächste Punkt heißt, jeder Christ ist ein Priester Gottes und zum Seelsorgedienst gerufen. Wir lesen das in 1. Petrus 2, Vers 9. Ihr aber seid ein auserwähltes Geschlecht, ein königliches Priestertum, ein heiliges Volk, ein Volk des Eigentums. Wir alle, die wir zur Gemeinde Jesu gehören, sind Priester, ein königliches Priestertum. Nun, was ist die Aufgabe eines Priesters? Ein Priester
hat eine Mittlerfunktion. Er vermittelt das Heil in das Leben anderer Menschen. Und er bringt diese Menschen auch vor den Thron Gottes, steht für sie im Gebet ein. Im Grunde genommen ist der Priesterdienst besteht auf der einen Seite im Gebet und im Dienst des Wortes. So haben die Apostel in der Urgemeinde formuliert. Apostelgeschichte 6, Vers 4, da heißt es, wir aber werden im Gebet und im Dienst des Wortes verharren. Das war eigentlich etwas, was früher einer speziellen Priesterkaste vorbehalten war. Sie haben nicht den primären Dienst des Wortes, aber sie haben dafür den Opferdienst verrichtet. In der Gemeinde hat jeder diese Priesterfunktion. Einer trage des anderen Lasten, so wird ihr das Gesetz des Christus erfüllen. Das, was uns in Galater 6, Vers 2 gesagt ist, die Last des anderen tragen ist im Grunde genommen nichts anderes, oder das Gesetz Christi ist im Grunde genommen nichts anderes wie die praktizierte Liebe. Nun, ich sage, in manchen Kirchen und Gemeinden scheint man eine seltsame Bibelübersetzung zu haben. Da heißt es vermutlich, einer trage die Lasten aller anderen, aber das steht nicht da, oder? Und das ist ja wohl auch nicht möglich, das kann ja auch nicht funktionieren. Was heißt es denn, dass die Last des anderen tragen? Nun, wenn man den Vers 1 dazu nimmt, dann klärt sich diese Frage. Da steht nämlich, Brüder, wenn auch ein Mensch von einem Fehltritt übereilt wird, so bringt ihr die Geistlichen einen solchen im Geist der Sanftmut wieder zurecht. Und dabei gib auf dich selbst Acht, dass nicht auch du versucht wirst. Also, worum geht es dann? Um welche Last? Es geht um eine Sündenlast offensichtlich, um eine seelisch-geistliche Last, die zu tragen ist. Die Last des anderen tragen heißt aber auch, dass ich mich unter diese Last stelle. Und das schließt ein Richten und Verurteilen aus. Nicht umsonst werden wir hier in Galater 6,1 eben noch gleich gewarnt, dass wir auf uns selbst Acht haben sollen, den Kopf nicht zu hoch tragen sollen, dass wir nicht stolpern und zu Fall kommen. Tragen heißt auch, dem anderen die Last abnehmen. Das kostet mich vielleicht auch einige Schweißtropfen, bildlich gesprochen. Die Last des anderen tragen heißt, mich gewissermaßen, ich sage es immer so, zum Müllschlucker des anderen machen, nicht zum Mülleimer. Denn das ist gefährlich. Beim Mülleimer bleibt ja alles, was man reintut, drin liegen. Es häuft sich an, irgendwann ist er voll. So soll es ja nicht sein. Ein Müllschlucker, der lässt den Müll nur durchrauschen. Er behält ihn nicht für sich. Aber so sollte es eigentlich auch sein. Das, was wir aufnehmen, das soll sofort weitergereicht werden an unseren Herrn. Sonst werden wir irgendwann einmal erschöpft sein und ausgebrannt sein. Wir können nicht immer noch Probleme aufnehmen und für uns selbst behalten. Wir müssen sie abgeben wieder an unseren Herrn. Noch etwas. Normale Gemeindeseelsorge muss ja nicht immer so etwas ganz Hochoffizielles sein. So nach dem Motto, ich gehe in die Seelsorge, da hat man einen Termin gemacht und nun trifft man sich mit dem Seelsorger für ein Gespräch oder eine Gesprächsreihe. Das hat seinen Platz und manchmal seine Notwendigkeit. Ich möchte aber sagen, das ist der Sonderfall der Seelsorge. Diese Art von Seelsorge, dass man jemanden konsultiert, ja, konsultative Seelsorge, ist der Sonderfall. Der Normalfall sieht ganz anders aus in der Seelsorge, ist viel weiter gespannt. Ja. Das kann schon ein kurzes Wort der Ermutigung sein, dass man jemandem sagt. Eine in Liebe ausgesprochene Ermahnung. Das kann sein, dass man zusammen mal ein Gebet spricht wegen einer Sache, die man gerade besprochen hat. Ein Wort Gottes weitergibt zur rechten Zeit. Vielleicht ein kurzes Gespräch mal nach dem Bibelabend, ein Rat weitergibt, ein Lob und so weiter. Ein Dankeschön, vielleicht auch eine konkrete Hilfeleistung. Auch das ist Seelsorge. Wir müssen ja immer den ganzen Menschen sehen und wir dürfen dann diese Dinge da nicht ausklinken. Nicht? Also wenn da eine Schwester kommt und sie ist völlig geschafft, völlig fertig und sagt, also ich weiß nicht, wie ich das noch schaffen soll. Bei uns zu Hause, wir haben gerade den Maler, wir kommen um im Schmutz, die Bügelwäsche trümmt sich auf und ich weiß nicht mehr, wie ich das auf die Reihe bringe. Ne? Sie ist vielleicht knapp davor, eine Depression abzutauchen und was machen wir? Wir klopfen ihr auf die Schulter und sagen, liebe Schwester, der Herr wird dich schon durchtragen, oder?
Das ist nicht Seelsorge. In diesem Falle meine ich, wäre Seelsorge zu sagen, du komm, ich komme am Morgen vorbei und helfe dir beim Putzen oder nimm dir mal ein paar Bügelwäsche ab oder so etwas. Ja? Das wäre Hilfe für sie. Das würde nämlich ihre Seele entlasten. Also auch praktische Dinge gehören hier dazu. Die Frage, wie geht es, ist ja auch eine wichtige Frage. Die kann seelsorgliche Bedeutung haben. Im Normalfall natürlich wird sie eher formelhaft gestellt. Hallo, wie geht's? Ja, danke, gut. Wer erwartet denn dann schon, wenn so eine Frage so gestellt wird, dass er dann gleich eine genaue Schilderung aller Leiden und Beschwerden bekommt? Das will man doch nicht hören. Das ist eigentlich formelhaft. Hat ja eine gewisse Berechtigung. Aber wisst ihr, diese Frage, die sollte auch einmal anders gestellt werden, nicht nur formelhaft, sollte mal ernsthaft gestellt werden. Man sollte mal wirklich dem anderen vermitteln, du, ich habe jetzt Zeit für dich, ich möchte es mal wirklich hören, wie es dir geht. Ja? Wie geht's dir? Erzähl doch mal. Und dass er merkt, aha, der ist ja echt interessiert dran. Der möchte es ja wirklich hören. Vielleicht hat er jetzt endlich den Mut, mal etwas zu sagen, was er schon längst mit sich herumträgt. Gut, es gibt Leute, gell, die ganz schnell ihre ganze Lebensgeschichte auftischen, die kennt man ja auch. Aber die anderen sind vielleicht eine Mehrzahl, die eher zurückhaltend sind, eher sich scheuen, jemanden zu belasten mit seinen Problemen und dann eher eben nichts sagen. Solche brauchen Ermutigung, solchen muss man eine Brücke bauen, dass sie dann diesen Mut finden. Und wenn der Ratsuchende einfach merkt, dass wir Interesse an ihm haben, oder dann ist er auch bereit, sich zu öffnen. Übrigens, wir dürfen ja nicht meinen, dass Leute in der Gemeinde auf uns zukommen, von uns seelsorgerliche Hilfe erbitten, wenn wir noch nie Interesse an ihrem Leben gezeigt haben, wenn wir uns noch nie für sie interessiert haben. Das ist ja wohl eine falsche Erwartung. Darum ist es so wichtig, dass Gemeinschaft gepflegt wird, echte Gemeinschaft, dass man füreinander da ist, Interesse hat, dass man den anderen einlädt, dass man auch mal fragt danach, wie geht's dir und wie sieht es bei dir aus, dass man einfach das andere merkt, ich bin ja an seiner Person interessiert, ich komme da nicht als Seelsorger. Und wenn er dann wirklich Probleme hat, dann ist er auch eher bereit, bei einer solchen Person dann mal um Rat zu fragen oder ihn als Seelsorger zu konsultieren. Also ich finde nichts tödlicher, als wenn jemand sich so als der Fachseelsorger aufspielt, ja, und meint, der muss jetzt alle möglichen Leute beseelsorgen, ja, und dann hat zwar nie Interesse für ihr Leben gezeigt, oder, hat sich darum gar nicht gekümmert, aber er meint, er ist jetzt der Seelsorger und er muss jetzt den anderen fragen, ob er nicht ihm vielleicht Hilfe anbieten könnte, aber nicht mal ein seelsorgerliches Gespräch möchte. Also das ist doch nicht die Lösung. Wir brauchen keine solchen Seelsorge in diesem Sinne. Wir brauchen echte Hirten, die wirklich ein Anliegen haben für die Schafe, die wirklich für den anderen ein echtes Herz haben und sich interessieren für ihn. Und wisst ihr, daran mangelt es furchtbar in der Gemeinde. Da bin ich auch selbst in Frage gestellt, muss ich mich auch selbst in Frage stellen, ob ich ein guter Hirte bin in meiner Gemeinde. Da möchte ich nicht bloßen Fingern auf andere zeigen. Wir sind eben leider manchmal sorglose Seelsorger. Leider manchmal zu gleichgültig, zu wenig am anderen interessiert. Erkennen viel zu spät, wenn Gefahr im Verzug ist. Lass uns manchmal auch von Äußerlichkeiten beeindrucken. Wir sollten möglichst auch hinter das Sonntagsgesicht schauen. Wir sollten auch uns nicht von Äußerlichkeiten beeindrucken lassen. Wir sollten die Not dahinter sehen. Auch ein schlechter Ruf oder asoziales Auftreten sollte uns nicht hindern, in diesen Menschen, den von Gott geliebten Menschen zu sehen. Es gibt auch Christen, die gehen wirklich zu den Menschen, die eigentlich sonst aus der Gesellschaft ausgeschlossen sind. Leute, die im Knast sitzen oder in Drogenproblemen verstrickt sind. Finden solche Leute einen Platz in unserer Gemeinde? Oder fühlen sie sich wie Aussätzige, wenn sie in unsere Gemeinde kommen? Was vermitteln wir ihnen eigentlich? Das ist auch eine Frage, die wir uns stellen sollten. Jesus jedenfalls hat sich nicht gescheut, sich mit solchen Menschen zusammenzutun. Er hat mit den Huren, mit den Zöllnern gegessen, mit den Menschen, die verachtet waren, und hat nicht daran gedacht, ob darunter sein Image leidet. Er war ein Seelsorger in vollkommener Weise. Eine Situation möchte ich herausgreifen. In Lukas 7 wird berichtet, wie Jesus im Haus eines Pharisäers zu Gast war. Eine stadtbekannte
Prostituierte kommt rein, sie weint, benetzt seine Füße mit Tränen, trocknet sie anschließend mit ihren Haaren, küsst seine Füße, salbt sie mit Salböl. Und der Pharisäer, der schaut die ganze Zeit zu, denkt sich dabei, also wenn dieser Mann ein Prophet wäre, dieser Jesus, dann wüsste er doch, was für eine Frau das ist, oder? Dann würde er sich das doch nicht gefallen lassen. Dieser Pharisäer, das sah eben nur die Sünderin mit ihrem schlechten Ruf, von der man sich als anständiger Bürger möglichst distanziert. Jesus erkannte das und er antwortete diesem Pharisäer zunächst mit einem Gleichnis und dann stellte er ihm eine seltsame Frage. Er sagt zu ihm, Simon, siehst du diese Frau? Natürlich ist nirgendwo berichtet, dass Simon blind gewesen wäre, also warum diese Frage? Ich denke aber, dass dieser Simon in der Tat blind war, in gewisser Hinsicht jedenfalls war er blind. Er sah nämlich eben nur das Äußere dieser Frau. Ja? Er sah diese Frau, die verrufene Frau vielleicht, die man heimlich aufsuchen mag, um sich ein Vergnügen zu verschaffen, und das haben sie sicher auch getan, die lieben Pharisäer, aber von der man sich äußerlich doch dann distanziert. Simon sah nicht hinter die Fassade, er sah nicht die tiefe Not dieser Frau, er sah auch nicht die Tränen der Reue, er sah nicht die Bereitschaft zur Umkehr, er sah nicht ihren stummen Hilfeschrei. Das alles hat er nicht gesehen. Aber das hat Jesus gesehen. Und das heißt, dieser Simon war blind, im Grunde genommen blind. Wir dürfen nicht blind sein wie dieser Simon. Wir sollten immer bestrebt sein, den anderen mit Jesu Augen zu sehen, der zwar die Sünde hasste, aber den Sünder liebte. Jetzt noch ein paar Worte zu dem Thema Seelsorge und Gemeindezucht. Ich möchte jetzt gar nicht hier über Gemeindezucht grundsätzlich und allgemein reden. Das wäre ein riesiges Thema. Das lehrmäßig zu behandeln, würde bei weitem den Rahmen sprengen. Ist auch nicht unbedingt nötig, denn ich denke, das wird auch in den Gemeinden mal behandelt, hoffe ich. Es geht mir jetzt einfach nur um ein paar Aspekte, die speziell für die Seelsorge wichtig sind. Da möchte ich drei Fragen ansprechen. Zunächst einmal die Frage Gemeindezucht an Besuchern. Wir haben ja in Gemeinden immer eine gewisse Mischung, oder? Von solchen, die klar zur Gemeinde stehen. Das macht sich nicht unbedingt an der Frage der Mitgliedschaft fest, oder? Aber die Frage einfach der Verbindlichkeit, das zeigt sich am Verhalten. Ob sie zur Versammlung kommen regelmäßig, ob sie mit dabei sind, ob sie auch Dienste übernehmen und so weiter, ob sie sich mit der Gemeinde identifizieren. Und es gibt auch immer solche, die sind mehr am Rand, die kommen vielleicht mehr als Besucher. Es gibt auch solche, wo wir noch nicht mal sicher wissen, sind sie überhaupt bekehrt. Die kommen halt mal hier und da, aber wir können es noch nicht recht einordnen. Sind sie wirklich bekehrt oder nicht? Die können vielleicht fromm reden, aber wir haben den Eindruck, ist nicht so eindeutig, nicht so klar, oder? Das kennen wir sicher auch. Jetzt, wenn so eine Person wirklich im Widerspruch lebt zu dem, was man von einem Christen erwarten kann, also er lebt in offenbarer Sünde, dann stellt sich ja die Frage, wie ist es damit umzugehen? Bei dieser Person, wo wir doch gar nicht sicher sind, ist er Christ oder nicht. Er bezeichnet sich zwar als Christ, aber wir zweifeln das eher an. Kann man an dem auch Gemeindezucht üben, wenn er zum Beispiel nicht absteht von seiner offenbaren Sünde? Ich bin der Meinung, ja. Und ich entnehme das aus 2. Timotheus 2, Vers 19. Da ist die Rede von einem Siegel. Da heißt es nämlich, der feste Grund Gottes steht und er hat dieses Siegel. Und dieses Siegel hat zwei Seiten. Der Herr kennt, die sein sind, das ist die eine Seite, und jeder, der den Namen des Herrn nennt, stehe ab von der Ungerechtigkeit, das ist die zweite Seite. Die erste Seite ist die göttliche Seite, ich kann nicht beurteilen, ob der Mensch wiedergeboren ist oder nicht, das können wir nicht. Das ist auch nicht unsere Sache letztlich, das kann nur Gott. Der Herr kennt, die sein sind, wir nicht. Aber die andere Seite jetzt, das ist die menschliche. Jeder, der den Namen des Herrn nennt, stehe ab von Ungerechtigkeit. Das kann ich schon beurteilen. Nennt er den Namen des Herrn, anders gesagt, gibt er sich als Christ aus? Das wissen wir ja, das merken wir schon. Und wenn er sich als Christ ausgibt, ist nicht entscheidend, ob er wirklich Christ ist. Ist nur entscheidend, gibt er sich aus als Christ. Dann kann ich auch von ihm fordern, dass er sich so verhält und so lebt. Denn wie soll die Welt das unterscheiden? Er gibt sich als Christ aus, er kommt in unsere Versammlung und er lebt, was weiß ich, in offenbarer Sünde, dann wird die Welt wieder den Fingern auf die Gemeinde zeigen und sagen, schau mal an, diese Christen.

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0: Es ist 11 Uhr.
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2: Unser Thema ist es, Entscheidungen zu fällen, aber nicht nur irgendwelche. Ich weiß nicht, ob euch das überhaupt interessiert oder bewegt, wenn in den Nachrichten kommt, dass irgendjemand gestorben ist. Es wird nicht von normalen Leuten, so wie wenn ich sterben würde, es wird nicht in den Nachrichten sein. Aber man hört doch große Namen, die sterben. Dieses Jahr, wer kann mir einen wichtigen Namen sagen, nicht diese Woche, sondern in diesem Jahr eine wichtige Person, die gestorben ist im Sommer. Wisst ihr? Kennt ihr Stephen Hawking? Wer kennt den Namen Stephen Hawking? Oh doch, okay, die meisten, okay. Was war er? Wer kann es mir sagen? In etwa, ja? Okay, gut. Und hatte eine Krankheit, Lou Gehrig's Disease. Er ist Engländer gewesen und sehr weltweit bekannt und schrieb dann auch einige Bücher oder viele Bücher und verschiedene Literaturen, also literarische Dinge. Interessant ist, dass sein Grab jetzt im Westminster Abbey ist. Wisst ihr, wo er dort beerdigt wurde oder begraben wurde? Auf der einen Seite ist Isaac Newton, ist hoffentlich euch auch ein Begriff, ein Mann, der an Gott glaubte, und auf der anderen Seite Charles Darwin, den Namen kennt ihr auch, einer, der nicht an Gott glaubte. Und jetzt haben sie Stephen Hawking dort auch beerdigt, begraben, und ich dachte mir, wow, in einer Kirche, wo er gesagt hat, es braucht keinen Gott, dieses Universum, er glaubt nicht an Gott, er glaubt nicht an Gott, er glaubte nicht an Gott, jetzt glaubt er an Gott. Aber wenn ich so etwas höre, Kofi Annan ist gestorben, der UN-Generalsekretär, vielleicht für viele nicht so bekannt, aber dann ist diese Woche ein Mann gestorben, der mir zuvor unbekannt war, der aber dann in den Medien sehr, nicht gefeiert, wie sagt man da, einfach bekannt gegeben wurde, Stan Lee. Wer kennt Stan Lee, den Namen? Ich kenne ihn jetzt auch. Er ist mit 95 Jahren gestorben. Er ist 95 Jahre alt geworden und gestorben. Und hatte ein, man würde sagen, volles, erfolgreiches Leben. So wird er gefeiert in den Medien. Ich habe 1-2 Artikel, nicht viele übrigens gelesen. Aber er war ein Mann, der Spider-Man erfunden hat. Den kennt ihr inzwischen auch hier. Ich dachte, den gibt's nur in den USA. In den letzten Jahren gibt's den jetzt auch in Deutschland und weltweit. Iron Man und Hulk und andere Namen, die Superhelden sind. Und er wurde gefeiert mit solchen Sagen wie, mit solchen Sprüchen wie, du bist ein Superheld. Und seine Superhelden hatten alle übernatürliche Kräfte und konnten besondere Dinge tun, waren ganz normale Menschen meistens, die dann irgendwie, wenn sie in eine Telefonzelle hinein sind oder was weiß ich, dann verwandelt wurden in einen Superhelden, der dann die Welt retten sollte. Und viele haben einiges Schöne über ihn geschrieben. Er war lange Zeit mit seiner Frau verheiratet, also er hatte, so viel ich weiß, nur eine Frau. Sie ist letztes Jahr gestorben und sie sagten dann, nachdem sie gestorben ist, ist es ihm zunehmend schnell schlechter geworden und er ist jetzt auch verstorben. All das wird in den Medien geschrieben, aber was fehlt? Für mich ist immer der erste Gedanke, wenn ich von jemandem lese, der gestorben ist, er ist jetzt in der Ewigkeit und er weiß jetzt so viel mehr, was er vorher nicht gewusst hat. Und wenn er jetzt zurückblickt auf sein Leben, ist sein Blick, wenn er Jesus nicht kannte, ganz anders. Ganz anders als das, was in den Medien geschrieben wird. Wenn er zurückblickt auf sein Leben, denkt er über Entscheidungen nach, die er gefällt hat. Vielleicht sogar eine nach dem anderen verfolgt er zurück in seinem Leben und denkt darüber nach, hätte ich doch oder wäre es doch einfach anders gewesen, hätte ich diese Entscheidung getroffen, hätte ich jene Entscheidung getroffen, hätte ich auf dieses gehört, hätte ich auf jenes anders reagiert. Wenn wir durch unser Leben gehen, ist es oftmals so, dass wir diese Entscheidungen gar nicht für so wichtig sehen. Wir denken, sie sind vielleicht nur kleine Bagatellen, unwichtige Fragen. Manuel hat das eine aufgezeigt oder das andere aufgezeigt. Wir denken an die Ehefrau, ja, das ist eine wichtige Entscheidung. Oder dies oder jenes, trinke ich heute meinen Kaffee mit Milch oder ohne Milch, tue ich Zucker rein, trage ich Kontaktlinsen oder trage ich eine Brille, wenn ich etwas brauche, was mache ich? Wir treffen viele, viele Entscheidungen. Viele sind wahrscheinlich nicht so wichtig. Aber manche sind doch sehr wichtig. Und was manche Menschen oder was viele Menschen nicht erkannt haben, ist, dass sie sich damit eigentlich befassen sollten, wie sie und warum sie und dass sie die richtigen Entscheidungen treffen. Paulus schreibt an die Philipper ein paar Worte der Ermutigung aus dem Gebetsleben, das er für sie hat, dass sie bedacht sein sollen, wie sie entscheiden. Und ich möchte heute Abend und morgen Abend über die Verse aus dem Philipperbrief, Kapitel 1, die Verse 9 bis 11, dass wir uns damit befassen. Wir werden auch noch einige andere Stellen anschauen, werden je nachdem, wie die Zeit verläuft, einiges betrachten. Aber in Philipper 1, die Verse 9 bis 11, sehen wir hier sein Gebet, das er für diese Geschwister hat. Er ist zurzeit im Gefängnis etwa schon 4 Jahre lang, kennt diese Geschwister, liebt sie sehr, denkt an sie, ist mit ihnen verbunden, freut sich über die Verbundenheit mit ihnen, so viel wie die Briefträger sozusagen ihm Nachrichten hin und her bringen können, ist er mit ihnen verbunden. Und hier schreibt er ihnen nun, was sein Anliegen ist, wie er für diese Geschwister betet. Und um das bete ich, schreibt er in Vers 9, um das bete ich, dass eure Liebe noch mehr und mehr überströme in Erkenntnis und allem Urteilsvermögen, damit ihr prüfen könnt, worauf es ankommt, so dass ihr lauter und ohne Anstoß seid bis auf den Tag des Christus, erfüllt mit Früchten der Gerechtigkeit, die durch Jesus Christus gewirkt werden zur Ehre und zum Lob Gottes. Wir sehen hier einiges in diesen Versen. Wir werden langsam uns durch diese Verse durcharbeiten. Aber was sehen wir zu Beginn und zum Ende dieser Verse? Womit fängt er an? Und um das bete ich, dass was? Dass eure Liebe

mit dem zur Ehre und zum Lobpreis Gottes. Das ist das Ziel, oder nicht? Das ist das Ziel, das wir haben oder haben sollten oder auf jeden Fall wir gerne haben sollten, dass wir zur Ehre und zum Lobpreis Gottes leben. Der Vers, den wir für Camp Impact gewählt haben, so als Leitvers, ist 1. Korinther 10, Vers 31. Ob ihr nun esst oder trinkt oder sonst etwas tut, tut alles. Was? Zur Ehre Gottes. Und das ist die Ausrichtung, die der Apostel Paulus hier diesen Geschwistern gibt, dass er für sie betet, dass sie überschwänglich seien in ihrer Liebe, aber dass alles, was sie tun, auch gewirkt wird zum Lob und zum Preis oder zur Ehre Gottes. Wie geschieht das? Nun, das geschieht aufgrund dessen, was er mitten in seinem Gebet hier hineingeflochten hat. Und um das bete ich, dass eure Liebe noch mehr und mehr überströme in Erkenntnis und allem Urteilsvermögen, damit ihr prüfen könnt, worauf es ankommt. Damit ihr prüfen könnt, worauf es ankommt. Nun, wenn ihr das nachschlagen würdet in einem griechischen Lexikon, und ich muss mir solche Werkzeuge immer zur Hand nehmen, dann werdet ihr sehen, dass das ein ganz besonderer Ausdruck ist hier. Das Ziel, damit wir prüfen können, worauf es ankommt, ist nicht einfach irgendeine Floskel, sondern ist ein ganz gezielter Ausdruck. Und in der Schlachter heißt es, worauf es ankommt, wenn ihr die Elberfelder habt und da mitgelesen habt, heißt es, was das, wie heißt es dort, wer hat es? Hat jemand die Elberfelder dabei? Was das, wer kann es mir sagen? Was vorzüglichere, okay, sehr gut ist. Und dann in der Luther 84 heißt es, hat jemand die Luther dabei? Okay, vielleicht nicht. Was das Beste ist. Der Ausdruck, der hier gebraucht wird, ist einer, das von Prüfen spricht, das diesen Gedanken der Prüfung, der Analyse, des Vergleiches in sich hat, aber nicht nur, dass es dann so neutral bleibt, sondern dass es dann aufzeigt, was ist das Bessere. Es gibt zwei Dinge und du suchst aus und du willst und du willst das, was das andere übertrifft, das Hochwertigere. Das Prüfen hat ein Ziel, die Feststellung dessen, was hochwertig ist. Dinge, die sich unterscheiden, aber man sucht dann das, was das andere übertrifft. Wenn wir mit unseren Kindern unterwegs sind, und die meisten von euch haben noch keine Kinder, ich weiß, Manuel hat und so weiter, ein paar haben Kinder, aber dann sieht man, dass Kinder das noch nicht verstehen. Sie entscheiden nicht nach dem, was das Bessere ist. Oder wir sagen jedenfalls, haben sie noch nicht ein gutes Urteilsvermögen. Wir haben Sommerabenteuer gehabt diesen Sommer, das heißt für die Jüngeren, 8- bis 11-Jährigen oder 8- bis 12-Jährigen. Und da kam es dann auf in der Diskussion, wir dürfen keine Nutella mehr rausstellen. Was meint ihr, warum? Wenn Nutella auf dem Tisch stand, waren diese Gläser immer leer. Marmelade, Käse, Wurst und so weiter war noch reichlich da zum Ende des Frühstücks. Aber die Kinder gehen hin und die suchen sich aus, das, was gut ist in ihren Augen, lecker ist in ihren Augen, und das heißt Nutella. Sogar mein kleiner Enkel, der nur 2 Jahre alt ist, wenn der Nutella auf dem Tisch sieht, er kann das wunderbar aussprechen. Nutella. Und du weißt sofort, was er will. Und wenn du ihm was anderes auf den Teller stellst, dann musst du ihm erklären, dass er schon noch seine Nutella kriegt, aber zuerst muss er das Gesunde essen, die Frucht oder was auch immer. Kinder sind so, wenn sie zur Schule gehen, was ist das Lieblingsfach in der Schule, in der Grundschule? Na, das Fach Pause, oder? Genau, Pause, okay. Und sie können nicht unterscheiden zwischen den Tieren, das eine streicheln sie genauso gern wie das andere. Sie haben noch nicht eine richtige, reife Erkenntnis, was gut ist für sie. Und das, was der Apostel Paulus hier diesen Geschwistern ans Herz legt, wofür er für sie betet, ist, dass sie lernen, reife Entscheidungen zu fällen. Reife Entscheidungen, die ihr Leben dann kennzeichnen. Sind unsere Auswahlen oder unsere Entscheidungen das, was sie sein sollten?

0: Die Wahl unserer Freunde, mit denen du dich triffst in der freien Zeit, wie du deine Zeit, deine Energie, deine Kraft einsetzt. Entscheidungen, die du fällst hinsichtlich der Ausgaben des Geldes, wenn du vielleicht jetzt schon einen Job hast oder nicht mehr Schüler bist und in der Ausbildung bist. Manche, die ausgebildet werden, kriegen auch schon Geld. Mein Sohn hat mir erzählt gestern, dass wenn er eine für irgendeine medizinische Richtung eine Ausbildung macht, bist du 1.100 Euro schon im ersten Lehrjahr kriegst. Das war für mich überraschend viel. Vielleicht sagt er, das ist gar nichts, ich krieg 2.000, keine Ahnung. Aber was machst du mit dem Geld, das du kriegst? Welche Entscheidungen triffst du da? Welche Prioritäten wir haben? Was ist uns wichtiger? Lernen oder vorbereiten auf irgendetwas oder Spaß haben oder Sport treiben oder wie verbringen wir unsere Zeit? Die Prioritäten, die wir setzen, die Musik, die wir uns anhören, wenn wir im Auto sitzen, vielleicht wenn kein anderer da ist, den Radiosender, den wir wählen, die Unterhaltungsaktivitäten, das Freizeitprogramm, das, was wir aussuchen beim Einkaufen, die Kleider, die wir tragen wollen und uns leisten können. Wir haben so viele Entscheidungen. Ich glaube, dass dieses Thema vielleicht so dringend ist und so wichtig ist wie nie zuvor. Weil in unserer Zeit, ich möchte sagen, wir mehr Entscheidungen haben, Möglichkeiten haben, als je zuvor. Es ist ein merkwürdiges Ding, das Internet und die Möglichkeiten, die wir haben. Im Camp sind wir mitten im Nirgendwo. Wer von euch ist schon mal im Camp gewesen? Camp Impact, okay? Nur, dass ich mal ein bisschen ein Gefühl dafür habe, okay? Viele noch nicht. Wir sind mitten draußen im Wald, wunderbar gelegen. Das war unser Gebetsanliegen, dass der Herr so eine Lage gibt. Mehrere Kilometer weg von dem nächsten Dorf. Und da ist der Empfang für das Handy nicht so besonders gut. Und dann zudem noch in den Freizeiten sammeln wir die Handys ein. Dann ist der Empfang besonders schlecht. Und wir merken aber, wie die jungen Menschen oftmals so Entzugserscheinungen haben. Sie haben nicht ihr Handy. Aber mit ihrem Handy fühlen sie sich wieder wohl, weil sie da so viele Entscheidungen fällen können. Und nun nicht da draußen, weil dort nicht der Empfang so gut ist, wie ich gesagt habe. Aber ich habe mal nachgelesen, was ist der durchschnittliche Nutzung des Internets, und nur Internet, jetzt nicht Handy, für junge Menschen. Im Alter über 70 pro Tag eine halbe Stunde. Das hat euch nicht überrascht. Zwischen 50 und 70 Jahren anderthalb Stunden. Zwischen 30 und 50 Jahren im Durchschnitt 3 Stunden. Und im Alter zwischen 14 und 29, sage und schreibe, für mich war das jedenfalls, 4,5 Stunden durchschnittlich Internetnutzung. Das war für mich, ich habe mir den Ohren geschlackert und meine Ohren stehen ziemlich ab, also die schlackern ganz schön. Ich habe gedacht, das gibt's nicht. 4,5 Stunden. Und wie oft trifft man da eine Entscheidung, oder? Hier drücke ich drauf, hier drücke ich drauf, jetzt lese ich, hier drücke ich drauf, hier drücke ich drauf, jetzt lese ich. Und wo gehen meine Finger hin? Auf welche Seiten gehe ich? Was schaue ich mir an? Was lese ich? Was höre ich? Viele, viele, viele Entscheidungen. Zwischen 14 und 29 Jahre, 4,5 Stunden am Tag. Durchschnittlich. Das ist eine Umfrage und eine Forschungsstudie der ARD und des ZDFs, also nicht von mir. Wie genau schauen wir auf das, was wir entscheiden? Manchmal ist es so, dass Christen einfach das Gefühl haben, einfach drauf los. Wenn es nicht absolut verboten ist in der Bibel, dann ist es gut. Zeig mir einen Bibelvers und dann tue ich das. Aber wenn du mir keinen Bibelvers zeigen kannst, dann werde ich einfach drauf los entscheiden, wie ich es für richtig halte. Aber die Bibel zeigt uns ein ganz anderes Verhalten, eine ganz andere Gesinnung, die wir haben sollen bezüglich unserer Entscheidungsfindung. Und die Entscheidungen, die wir fällen, haben so große Auswirkungen in unserem Leben. Sie sind regelrecht das Formende deines Charakters und dessen, was du wirst und was du eines Tages zurückblickst auf dein Leben und sagst, das war mein Leben, weil ich diese oder jene Entscheidung gefällt habe. Ich möchte heute Abend zwei allgemeine Feststellungen machen aus diesem Text. Die erste deutet sich in Vers 10 an, damit ihr prüfen könnt, worauf es ankommt, sodass ihr lauter und ohne Anstoß seid bis auf den Tag des Christus. Ich möchte es so sagen, nicht alles, was nicht ausdrücklich in der Schrift verboten wird, ist eine hervorragende Entscheidung. Paulus erklärt hier, indem er dies schreibt, den Geschwistern, dass er für sie betet, dass er ein Anliegen hat, dass sie hervorragende Entscheidungen fällen. Die Entscheidungen, dass wenn zwei Dinge nebeneinander sind und sie verglichen werden, das eine das Bessere ist und das gewählt werden sollte. Nicht alles, was nicht ausdrücklich in der Schrift verboten wird, ist eine hervorragende Entscheidung und wir sollen hervorragende Entscheidungen wählen. Paulus betet, dass die Christen lernen, die beste Entscheidung zu wählen. Aber unser Leben ist oftmals so, dass wir wirklich so denken, schwarz und weiß. Ist es in dieser Kategorie, dass es verboten ist, dann mache ich es nicht. Und wenn es nicht da drin ist, dann ist es okay. Es ist die Freiheit in Christus. Aber wir sehen in dem Wort Gottes, dass es eher eine Skala gibt. Von schlechten bis zu sehr gutem. Schlecht, gut, besser, am besten. Und das auch in dieser Freiheit in Jesus Christus. Und ich möchte heute Abend ein paar Bibelstellen dazu aufgreifen und anschauen und uns Gedanken dazu machen und versuchen, dass wir auch ein bisschen dann ein Bild kriegen von dem, wie Gott möchte, dass wir Entscheidungen fällen. In 1. Korinther Kapitel 6 haben wir in 1. Korinther Kapitel 6 Vers 12 einen wichtigen Vers, den wir uns gut merken sollen. Alles ist mir erlaubt, aber nicht alles ist nützlich. Alles ist mir erlaubt, aber ich will mich von nichts beherrschen lassen. Da ist der Bereich des Erlaubten. Wir können es sagen, der Bereich der Freiheit. Alles ist mir erlaubt. Und ich möchte hier vielleicht dazu ergänzend sagen, meint er da wirklich, dass alles einfach erlaubt ist, dass es keine Grenzen gibt, keine Gesetze gibt? Und wenn wir den Kontext hier anschauen, dann sehen wir sofort, nein, das auf keinen Fall. Er meint hier nicht, dass alles einfach erlaubt ist, sondern all das, was nicht verboten ist. Weil in dem Zusammenhang hier sehen wir, geht es um Unzucht und Unzucht ist nicht erlaubt. Das ist der Zusammenhang. Saufgelage sind nicht erlaubt. Streit, Neid und so weiter, das ist alles nicht erlaubt. Es ist das, was sozusagen in der Freiheit in Christus erlaubt ist, was in dem Wort Gottes nicht als verboten oder nicht erlaubt dargestellt wird. Das, davon ist die Rede hier. Aber nicht alles ist nützlich. Hilft es mir oder einem anderen, ist das eine Kriterium, das wir hier sehen. Hilft es wirklich? Und dann sehen wir weiter. Alles ist erlaubt, ist mir erlaubt, aber ich will mich von nichts beherrschen lassen. Sind da Dinge in meinem Leben, und dieser Begriff beherrschen bedeutet Macht haben, sind da Dinge in meinem Leben, die Macht haben in meinem Leben über das Normale hinaus. Dass ich anfange sozusagen Dinge umzuordnen, die Gott mir gesagt hat, das sind Prioritäten, das solltest du tun, aber ich ordne die um, damit ich etwas anderes tun kann, das mir sehr am Herzen liegt. Zeit für das eine einzusetzen. Gibt es klare biblische Prioritäten, die Gott gegeben hat, aber verdrängt werden von dem, was erlaubt ist? Und dann sehen wir in 1. Korinther 10, Vers 23, ein weiteres, es ist mir alles erlaubt, aber Es ist nicht alles nützlich. Es ist mir alles erlaubt, und das Nützliche haben wir schon gesehen, und dann kommt das Nächste jetzt hier, aber es erbaut nicht alles. Hier gibt es eine weitere Frage sozusagen, in den Bereichen, der Dinge, in den Dingen, die erlaubt sind, die von Gott uns freigegeben worden sind, gibt es ein weiteres Kriterium, das wir anzuwenden haben, um zu sehen, was ist das Bessere, was ist das Hochwertigere, das sollte ich wählen. Und die Frage ist, erbaut es? Das bedeutet, stärkt es den anderen oder stärkt es auch mich in meinem Leben? Was nützt es dem anderen? In dem folgenden Vers danach, in Vers 24, heißt es, niemand suche das Seine, sondern jeder das des anderen. Das ist dieses Prinzip dann angewandt, dass man dem anderen Unterstützung geben will. Wir sehen hier nach und nach immer wieder in dem Wort Gottes, durch den Apostel Paulus hier gegeben, dass es nicht einfach so ist, dass es Dinge gibt, die verboten sind und dann Freiheit und jetzt kann ich innerhalb der Freiheit tun und lassen, was ich will. Es ist nicht wichtig, nein, sondern wir sollen das suchen, was das Bessere ist. Ist es nützlich? Ist es erbaulich? Und dann sehen wir in Epheser 5, Vers 10, ein weiterer Hinweis zu dem, dass es hier Unterschiede gibt in Gottes Augen. Prüft also, was dem Herrn wohlgefällig ist. Prüft, was dem Herrn wohlgefällig ist. Das heißt, in dem Bereich dessen, wo kein Nein gesagt wurde, kein Verbot gegeben wurde, sondern das ist frei, offen, können wir uns die Frage stellen, ist es nützlich, ist es erbaulich? Und dann, ist es dem Herrn wohlgefällig? Wäre das wirklich, was ihm gefallen würde? Ich kann euch sagen, als Vater von einigen Kindern, dass es in unserem Haus immer wieder besondere Glücksmomente gegeben hat. Was sind diese Glücksmomente? Es sind die Zeiten, wenn du siehst, wie dein Kind heranwächst, heranreift, lernt, gute Entscheidungen zu fällen. Und nun du dem Kind keine Aufgabe gegeben hast oder nicht gesagt hast, tu das und das und er gehorsam war oder sie gehorsam war und es getan hat, sondern sie hatte freie Zeit. Sie konnte tun und lassen, was sie wollte mit ihrer Zeit. Und sie nahm die Zeit und wählte es, etwas zu backen. Aus eigenen Stücken. Und brachte das dann einer älteren Dame und machte ihr eine riesige Freude. Wisst ihr, wie froh wir als Eltern waren, das zu sehen, dass sie einfach entschieden hat, etwas zu tun, das gut ist, wo sie wissen würde, das ist etwas, das wir gutheißen würde, aber sie hat es aus freien Stücken gemacht. Dass wir gesehen haben, wunderbar, sie lernt, sie reift heran. Sie versteht, was wichtig ist, was gut ist. Und unsere Herzen waren so froh, das zu sehen. Natürlich sind wir froh, wenn ein Kind gehorsam ist und das tut, was ihm aufgetragen wird. Aber es ist die nächste Stufe, wenn man lernt, das zu tun, was dem Herrn wohlgefällig ist und das jetzt übertragen aus dem, was ich aus der Familie gesagt habe, aus Liebe zu ihm oder Freude, ihm eine Freude zu tun. Jüngst war meine Frau krank und wir hatten viele Gäste im Camp und sie sollte kochen. Und unsere Tochter kam von der Ausbildung zurück und sie ging hin zu meiner Frau und sagte, Mutti, geh und leg dich schlafen, ich mach die Küche. Sie ist jetzt 21, sie ist alt genug und kann sowas. Und sie übernahm die ganze Küche und hat alles gemacht, aus freien Stücken, einfach so, weil sie es tun wollte. Und dann sehen wir in 1. Thessalonicher noch einmal, 1. Thessalonicher Kapitel 5. Hier ist ein Gebot, prüft alles, ein direktes Gebot von Gott, prüft alles und das Gute behaltet. Hier wird uns eine Aufgabe gegeben in dem Bereich wiederum dessen, was Freiheit ist, wo wir entscheiden können. Aber wir haben die Verantwortung hier, das, was wofür Paulus betet, dass die Geschwister es tun würden, diesen Vergleichen prüfet. Und was war das? Die Aufgabe, das Gute behaltet. Wie gehst du vor mit dem in deinem Leben? Denkst du über das nach, gezielt und bewusst? Stellst du die Frage, ist das ein guter Film? Ist das etwas, was ich vor meinen Augen setzen möchte oder meinen Ohren? Womit ich jetzt die nächsten anderthalb Stunden mich beschäftigen möchte? Oder dieses Buch? Ist das wirklich ein wertvolles Buch? Die Zeitschriften, die du anschaust, die Unterhaltungsvideos, die du dir mietest oder herunterlädst oder wie auch immer man das heute tun möge. Prüfst du es und das Gute behaltet.
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1: 30. September. Unter den Menschen ist kein Gerechter auf der Erde, der Gutes tut und nicht sündigt. Diese Aussage finden wir in Prediger 7, Vers 20. Und in Matthäus 9, Vers 13 steht, Jesus sprach, ich bin nicht gekommen, Gerechte zu rufen, sondern Sünder. Schuldkomplexe? Sie reden zu viel von den Verfehlungen des Menschen. Wenn Sie die Sünde so stark betonen, wecken Sie Schuldkomplexe. Sprechen Sie lieber von der Güte Gottes. Diese Kritik, die Prediger des Evangeliums manchmal hören, richtet sich in Wahrheit gegen die Bibel selbst. Nehmen wir das Gleichnis vom verlorenen Sohn in Lukas 15 als Beispiel. Welcher von den beiden Söhnen nimmt teil am Fest des Vaters? Ist es der ältere Sohn, der sich seiner Schuld nicht bewusst ist und selbstgerecht auf seinen Bruder herabblickt? Oder ist es der jüngere Sohn, der nach einem ausschweifenden Leben zu seinem Vater zurückkehrt und ihm seine Schuld bekennt? Es ist der Jüngere. Und was sagt Jesus Christus zu dem Zöllner Zachäus? Der Sohn des Menschen ist gekommen, zu suchen und zu erretten, was verloren ist. Es ist wichtig zu betonen, dass wir keine Schuldkomplexe hervorrufen. Wer sich vor Gott als Sünde erkennt, sieht sich selbst im Licht der Wahrheit. Und das ist entscheidend für die Rettung. Zwar kann das Empfinden der Schuld schmerzhaft sein, doch es ist keineswegs das Ende, sondern ein hilfreicher und notwendiger Übergang. Die Liebe Gottes führt uns diesen Weg. Denn nur durch die Anerkennung der Schuld und das Bekenntnis vor Gott können wir Vergebung, Frieden und Freude finden. Das ist das Ziel Gottes für den Menschen. Es lohnt sich, diesen Weg bis zum Kreuz von Golgatha zu gehen, wo Jesus Christus für Sünder gestorben ist.

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1: Kleine Kinder am Rockzipfel zu haben, kann für eine Mutter ziemlich herausfordernd sein, wenn sie die regelmäßige Zeit mit dem Herrn in seinem Wort und im Gebet zur Gewohnheit machen möchte. Darum hat mich eine Mutter mit dem Namen Susanna sehr inspiriert, die 19 Kinder hatte, von denen 9 noch im Kleinkindalter starben. Irgendwie hat es diese vielbeschäftigte Mutter geschafft, jeden Tag längere Zeit allein mit dem Herrn zu verbringen. Ich bin sicher, dass sie Opfer bringen musste, um sich diese Zeit freizuschaufeln. Aber sie war entschlossen, Gottes Anordnung aus 5. Mose 4, Vers 9 zu folgen. Dort heißt es: Nur hüte dich und bewahre deine Seele wohl, dass du die Geschehnisse nicht vergisst, die deine Augen gesehen haben, und dass sie nicht aus deinem Herzen weichen, alle Tage deines Lebens, sondern du sollst sie deinen Kindern und Kindeskindern verkünden. Nun hast du wahrscheinlich schon einmal von 2 ihrer Söhne gehört, nämlich von John und Charles Wesley. Sie waren mächtige Diener im Königreich Christi. Susanna war ihren Kindern ein Vorbild und hatte großen Einfluss auf sie. Und deine Kinder werden von dir geprägt werden, wenn du Gott treu suchst.
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30. September. Wie werden wir entfliehen, wenn wir eine so große Rettung missachten? Hebräer Kapitel 2, Vers 3. Eine Andacht von Stefan Hasewendt. 11,3 Millionen Euro verpasst. Im Jahr 2020 passierte in Baden-Württemberg etwas fast Unglaubliches. Ein Lottogewinner ließ die 3 Jahre Abholfrist verstreichen und verpasste den Gewinn von exakt 11.300.368 Euro. Seit der Ziehung im Jahr 2017 war er gesucht worden, aber trotz zahlreicher Aufrufe hatte sich niemand gemeldet. Stellen Sie sich nur vor, was man mit so viel Geld alles hätte machen können. Wie bitter muss das sein, wenn man realisiert, ich hätte es einfach haben können, aber ich habe es verpasst, es ist zu spät. Mancher möchte jetzt einwenden, es geht doch nur um Geld, daran soll man als Christ doch sowieso nicht hängen. Stimmt soweit. Tatsächlich gibt es etwas, das noch viel wertvoller ist als 11,3 Millionen Euro, und das ist unsere unsterbliche Seele. Vor knapp 2000 Jahren schickte Gott seinen geliebten Sohn Jesus Christus, damit dieser als unser Stellvertreter für unsere Schuld am Kreuz bezahlte. Seitdem schenkt Gott jedem Menschen, der darauf vertraut, Vergebung und ewiges Leben. Dieses Geschenk liegt für jeden bereit. Es gibt keine Einschränkung, keine notwendigen Vorleistungen, keinen Haken. Man muss nur einsehen, dass man als Sünder auf Gottes Gnade angewiesen ist, und dann im Gebet zu ihm kommen und seine ausgestreckte Hand ergreifen. Aber wie tragisch! So viele verpassen dieses unendlich wertvolle Geschenk. Sie kümmern sich nicht um ewige Dinge oder meinen, es mit den eigenen Verdiensten in den Himmel zu schaffen. All jene werden in der Ewigkeit erkennen müssen, ich hätte es einfach haben können, aber ich habe es verpasst, es ist zu spät. Ich bin ewig vom Gott der Liebe, Hoffnung und Freude getrennt. Deshalb beschreibt die Bibel diesen Zustand als Ort des Weinens und Zähneknirschens und warnt so eindringlich davor. Frage: Was hindert Sie daran, den wertvollsten Gewinn aller Zeiten abzuholen? Tipp: Noch ist es nicht zu spät. Bibellese: Johannes Kapitel 3, Verse 16 bis 21. Denn so hat Gott die Welt geliebt, dass er seinen einzigen Sohn gab, damit jeder, der an ihn glaubt, nicht verloren geht, sondern ewiges Leben hat. Denn Gott hat seinen Sohn nicht in die Welt gesandt, dass er die Welt richtet, sondern dass die Welt durch ihn gerettet wird. Wer an ihn glaubt, wird nicht gerichtet, wer aber nicht glaubt, ist schon gerichtet, weil er nicht geglaubt hat an den Namen des einzigen Sohnes Gottes. Dies aber ist das Gericht, dass das Licht in die Welt gekommen ist, und die Menschen haben die Finsternis mehr geliebt als das Licht, denn ihre Werke waren böse. Denn jeder, der Arges tut, hasst das Licht und kommt nicht zu dem Licht, damit seine Werke nicht bloßgestellt werden. Wer aber die Wahrheit tut, kommt zu dem Licht, damit seine Werke offenbar werden, dass sie in Gott gewirkt sind.

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Ja, wir haben einen wunderbaren, liebenden, herrlichen Vater im Himmel, den wir besingen dürfen, an dem wir uns halten können, auf den wir uns verlassen können, der uns geschaffen hat und einen jeden von uns besser kennt, als wir uns selbst kennen, der die Haare auf unserem Haupt gezählt hat, der das Gras draußen wachsen lässt und jeden Halm kennt, der alles um uns herum geschaffen hat. Und wenn wir gerade in den ersten Blättern der Bibel lesen, da heißt es, und es war sehr gut. Die ganze Schöpfung und als Krone der Schöpfung der Mensch, der von Gott dazu bestimmt wurde, über diese schöne Schöpfung zu herrschen, es war wunderbar und in einer Harmonie. Und Gott hatte in seiner ganzen Schöpfung Ordnungen festgelegt. Gott ist nicht ein Gott der Unordnung. Gott ist nicht ein Gott des Chaos. Gott ist ein Gott mit guten Ordnungen. Und diese Ordnungen sollten dafür sorgen, dass das Miteinander reibungslos, liebevoll, erfüllend funktionieren sollte. Aber es gab jemanden, den störte diese Harmonie. Es war der Teufel, der Satan, der einst selbst gegen Gott rebellierte, gegen seine Ordnungen, sich nicht ihm unterordnete und aus diesem Grund verworfen wurde. Und seitdem ist er bemüht, den Menschen dazu zu verführen, dass sie sich den Ordnungen Gottes widersetzen, gegen Gott rebellieren, dieselbe Sünde begehen, die er auch begangen hat. Und so trat er dann im Garten Eden an Eva heran. Ganz bewusst nicht an das Haupt der Familie, an Adam, sondern an Eva. Und Eva wandte sich nicht an ihren Mann als Ratgeber. Und Adam als das Haupt der Familie wurde seiner Rolle auch nicht gerecht, indem er dann seine Frau dann zurückhielt und sagte, warte mal, Gott hat uns doch hier ein Gebot gegeben. Und so ließen sie sich verführen und stellten Gottes Ordnungen in Frage und versündigten sich gegen ihren Schöpfer. Und ab dem Moment gab es wirklich schwerwiegende Konsequenzen dieser Sünde. Die Harmonie war nicht mehr da. Die Erde, die Schöpfung, die vorher noch dem Menschen so untertan war, brachte plötzlich Dornen und Disteln hervor. Die Tierwelt, die vorher so friedlich bei dem Menschen war, wurde den Menschen gefährlich. Und selbst von der lieben Frau, über die sich Adam einst so freute, sagt Gott dann, auch sie wird gegen dich rebellieren. Oder um das wörtlich zu zitieren, das Verlangen wird auf deinen Mann gerichtet sein. Ihr könnt das nachlesen in 1. Mose 3, 14 bis 19. Also der Fluch der Sünde zerstörte sowohl die Beziehung zu Gott, als auch belastete sie

zu unserem Vater im Himmel, der gut ist und deine Absichten sind gut, seine Ordnungen sind gut. Er meint es ausschließlich gut mit uns, seinem Geschöpf. Und als Kinder Gottes dürfen wir jetzt wieder uns ausstrecken nach diesen Ordnungen Gottes und sie auch lieben lernen. Wir haben es heute aus dem Psalm 119 gehört. Wenn man ihn liest, dann merkt man diese Liebe eines Menschen zu Gott und seinen Ordnungen. Das ist nicht, ach Herr, ja, ich weiß, ich muss das machen und dies und das dritte, ich gebe mir ja schon Mühe. Sondern sagt, ach, wie wunderbar sind deine Ordnungen. Sie geben mir so viel. Und es ist möglich durch Gottes Geist, durch das Erlösungswerk, das Jesus gebracht hat und die uns wieder in Beziehung zu Gott und auch zueinander wieder gebracht hat. Ja, unser Fleisch rebelliert immer noch dagegen. Und das, denke ich, merken wir tagtäglich. Sowohl gegen Gottes Ordnungen, als auch gegen die liebevolle Beziehung zueinander. Aber wir wissen, dass wir Sieg haben dürfen in Jesus Christus auch über unser Fleisch. Ja, wir befinden uns ja in der Epheserbrief-Reihe. Und seit Epheser 5,21 spricht Paulus über gottgewollte Unterordnung. Wir haben es in den letzten Predigten immer wieder gehört, ganz praktisch, wo Gott Unterordnung angeordnet hat, damit gerade dieses harmonische, liebevolle Miteinander gewährleistet ist. Und heute geht es um die Beziehung zwischen Kindern und Eltern. Das Predigtthema habe ich genannt, Gottes Ordnungen sind gut für dich. Gut für dich, liebes Kind, gut für dich, lieber Vater, lieber Mutter. Ich habe 3 Predigtpunkte. Der erste lautet, lerne rechten Gehorsam. Der zweite, erkenne Gottes Absicht. Und der dritte, sei ein Vater, der Christus widerspiegelt. Wir lesen uns Epheser 6, die ersten 4 Verse. Epheser Kapitel 6, Verse 1 bis 4. Ihr Kinder, gehorcht euren Eltern. So möchte es der Herr, dem ihr gehört. So ist es gut und richtig. Ehre deinen Vater und deine Mutter. Das ist das erste Gebot, das mit einer Zusage verbunden ist. Mit der Zusage, dann wird es dir gut gehen und du wirst lange auf dieser Erde leben. Und ihr Väter, verhaltet euch euren Kindern gegenüber so, dass sie keinen Grund haben, sich gegen euch aufzulehnen. Erzieht sie in der nötigen Zurechtweisung und Ermahnung, wie der Herr es tut. Die Aufforderung zum Gehorsam wird oft negativ aufgefasst, oder? Gehorsam ist nicht so ein Wort, dass man sagt dann, jawohl. Zum einen liegt das dann an dem Wesen unserer gefallenen Natur, wie ich eingangs schon sagte. Und zum anderen werden häufig Autoritätspositionen, also jetzt auch als Eltern, als Erziehungsberechtigte missbraucht, nicht richtig ausgeführt. Und beides führt dazu, dass das Wort Gehorsam häufig so einen negativen Beigeschmack hat. Aber Gottes Schöpferordnung hat sich trotz des Sündenfalls nicht geändert, auch wenn Eltern heute nicht immer in der Weise ihre Kinder erziehen, wie Gott es will, hat sich Gottes Schöpferordnung nicht geändert. Und wir dürfen auch hier bei unserem Text uns vor Augen führen, dass dieser Brief an eine Gemeinde gerichtet ist. Es geht hier nicht um eine allgemeine Beschreibung, sondern speziell, darum wollen wir uns heute auch beschränken, ist dieser Brief an die Gemeinden zu Ephesus gerichtet. Sehr wahrscheinlich so eine Hausgemeinde. Und wer war so in dieser Gemeinde? In dieser Gemeinde gab es Eltern, also Väter, Mütter, Kinder, Sklaven und Herren, Junge und Alte. Und sie kamen

als Gemeinde zusammen, weil sie hören wollten, wie Gott sich das Zusammenleben vorgestellt hat und um ihn zu verherrlichen. Und das ist doch auch unser Ziel heute, nicht wahr? Wie die Gemeinde damals, so auch wir heute. Wir brauchen immer wieder von Gott Ausrichtung. Wir bewegen uns in einer Welt, die sehr viele verschiedene Ideen hat, wie man das Leben zu leben hat. Aber es gibt eben nur eine Wahrheit. Und diese Wahrheit, die haben viele, ist gerade auf dem Schoß liegen, ich hier auf dem Pult. Es ist Gottes Wort, das uns sagen möchte, wie wir ein Leben führen können, das uns erfüllt und das Gott verherrlicht. Paulus macht hier an dieser Stelle unmissverständlich klar, die Aufforderung zum Gehorsam der Kinder gegenüber den Eltern ist eben nicht eine Erfindung des Menschen. Es ist auch nicht die Forderung von Eltern. Es ist Gottes Wille. Und wie es ja auch heißt, so ist es richtig und so ist es gut. Nur so gedeiht eine Familie. Nur so funktioniert sie, so wie wir uns das eigentlich im Herzen auch wünschen. Nur so gewährleistet, dass weder Eltern noch Kinder überfordert und sind und ausbrennen. Wie häufig sehen wir das, teilweise auch unter uns, aber auch besonders in unserer Umgebung, in der Welt. Warum haben wir so viele ausgebrannte Menschen, so viele Kinder, die schon in jungen Jahren vom Burnout betroffen sind? Nur so, wenn wir uns an Gottes Ordnung halten und auch an diese Aufforderung, diesem Gebot zu folgen, wird eine Familie zu einem harmonischen Zuhause. Nur so wird eine Familie zum Ort der Sicherheit. Und jetzt möchte ich mich gerne auch an die Kinder wenden, wenn ihr Jesus liebt, dann seid ihr doch ganz sicher bestrebt, Gottes Anweisung zu befolgen. Ihr möchtet das tun, was Gott möchte, nicht wahr? Und hier habt ihr eine Anweisung, die Gott euch gibt. Und ob ihr Jesus wirklich liebt, könnt ihr auch daran messen, ob ihr auch darum bemüht seid, ob es euch auch ein Anliegen ist, euren Eltern zu gehorchen. Im Gegensatz zu vielen Tieren ist die Kindesphase der Krone der Schöpfung recht lang. Bei manchen Kindern braucht es mehr als ein Jahrzehnt, bei manchen auch mehr als 2 Jahrzehnte, bis sie komplett auf sich allein gestellt sind und unabhängig der Eltern ein gutes Leben führen können. Und Gott hat diese Kindesphase dazu bestimmt, um von den Eltern erzogen und belehrt zu werden. Mit dem Ziel, eigenverantwortlich ein gutes, Gott wohlgefälliges Leben zu führen. So ist es von Gott vorgesehen. Und wir sprechen heute über ein Thema, das tatsächlich die größte Herausforderung für uns darstellt. Sowohl für uns Eltern, also Erwachsene, als auch für euch Kinder, nämlich Gehorsam zu lernen. Gehorsam lernen ist eine große Herausforderung für uns, weil unser gefallener Mensch dagegen steht, unser gefallenes Fleisch steht dagegen. Wie oft habe ich von Kindern gehört, meine Eltern haben doch keine Ahnung. Oder wie oft kommt es vor, dass Kinder den Eltern erklären wollen, wie das Leben funktioniert. Manchmal haben sie dabei noch Pampers so. Und die Tragik dabei ist, dass es dem Teufel immer wieder gelingt, euch Kindern weiszumachen, dass ihr die Erziehung besser hinbekommen würdet als eure Eltern, die Lebensentscheidungen besser treffen würdet, weiser treffen würdet und auch die Beziehung viel liebevoller gestalten würdet. Und möglicherweise liegt ihr bei euren Beobachtungen auch gar nicht so falsch. Möglicherweise
habt ihr auch richtige Beobachtungen. Und ich selbst muss gestehen, ich habe so viel, und je älter ich werde, desto mehr wird mir das bewusst. Ich habe so viele Fehler in der Erziehung gemacht. Aber ist das unserem Gott nicht bekannt? War es unserem Gott nicht bekannt, als er dieses Gebot gegeben hat? Er wusste, dass ich als Vater auch vieles falsch machen werde, dass wir als Eltern vielem nicht nachkommen werden. Kinder, Gott wusste es und trotzdem hat er dieses Gebot gegeben, gehorcht euren Eltern. Tut dies nicht aus stumpfer Unterwürfigkeit. So ist es hier nicht gemeint. So nach dem Motto, ich mache es einfach, damit ich keinen Ärger bekomme. Wisst ihr, das wäre Menschenfurcht und nicht Gottesfurcht. Und sei, liebes Kind, nicht nur dann gehorsam, wenn deine Eltern dich beobachten. Oder wenn du ihre Anweisungen nachvollziehen und gutheißt. Gott möchte, dass dieser Gehorsam vor ihm gelebt wird. Er möchte, dass du seinen Ordnungen gehorsam bist. Und wie ich schon sagte, nicht nur in den Dingen, die wir dann auch gut finden. Denn wenn wir die Parallelstellen Kolosser 3, Vers 20 einmal uns vor Augen führen, dort heißt es, ihr Kinder, gehorcht euren Eltern in allem. Ja, diese Aufforderung macht doch einmal klar, dass es nicht um einen selektiven Gehorsam geht, sondern um einen umfassenden Gehorsam. Und doch ist es nicht ein bedingungsloser Gehorsam in jeglicher Aufforderung der Eltern. Denn wir als Eltern oder wir als Väter sollen zwar Christus widerspiegeln, aber wir sind nicht Christus. Und wir machen Fehler und wir sündigen. Und manchmal fordern wir auch von Kindern etwas, das möglicherweise sogar Sünde ist, das dem Gesetz Gottes, den Ordnung Gottes widerstrebt. Und da gilt dasselbe, wie es auch schon bezüglich der Unterordnung unter die Regierung gesagt wird. Das heißt ja auch, wir sollen der Regierung gehorchen, wir sollen untertan sein, bis zu dem Punkt, dass sie etwas von uns verlangt, das den Ordnungen Gottes widerspricht. Dann heißt es, du sollst Gott mehr gehorchen als Menschen. Und das gleiche Prinzip gilt auch hier. Und ich wünsche das auch von meinen Kindern, wenn ich von ihnen etwas erwarte oder verlange, dass Gottes Ordnungen widerspricht, dass sie dann sagen, nein, Papa, das mache ich nicht. Das wäre auch richtig und gut. Warum? Ihr befolgt nicht das Gebot eurer Eltern, ihr befolgt das Gebot eures Gottes, eures Herrn im Himmel, eures Vaters im Himmel. Warum Gehorsam eben auch so ein wichtiger Punkt ist, sehen wir auch schon alleine bei Jesus. Denn von ihm heißt es auch, lasst uns mal aufschlagen, Hebräer 5, 7 bis 9. Hebräer 5, die Verse 7 bis 9, da heißt es, als Christus hier auf der Erde war, ein Mensch von Fleisch und Blut, also so wie auch wir, hat er mit lautem Schreien und unter Tränen gebetet und zu dem gefleht, der ihn aus der Gewalt des Todes befreien konnte. Und weil er sich seinem Willen in Ehrfurcht unterstellte, also dem Willen seines Vaters, wurde sein Gebet erhört. Allerdings blieb es selbst ihm, dem Sohn Gottes, nicht erspart, durch Leiden zu lernen, was es bedeutet, gehorsam zu sein. Doch jetzt, wo er durch sein Leiden vollkommen gemacht ist, kann er die retten, die ihm gehorsam sind. Ihm verdanken sie all ihr ewiges Heil. Ja, eine Stelle, die vieles zusammenfasst. Aber wir sehen, Jesus selbst hat gehorsam gelernt, ist uns dadurch ein Vorbild geworden, hat es uns vorgelebt. Im Garten Gethsemane bat er seinen Vater, wenn es möglich ist, dann nimm diesen Kelch doch von mir. Sein liebender Vater nahm diesen Kelch nicht von ihm. Jesus lernte Gehorsam, indem er sein Gebet mit der Bitte schloss, nicht mein, sondern dein Wille geschehe. Und halten wir es doch noch mal kurz vor Augen. Hätte Jesus nicht Gehorsam gelernt, dann wären wir immer noch unter dem Joch der Sünde.
versklavt und nicht versöhnt mit Gott. Und dann wäre Jesus auch nicht der Sieger über Tod und Teufel. Aber so hat er Gehorsam gelernt und hat diesen wunderbaren Sieg errungen. Der Lohn des Gehorsams Jesu ist so überwältigend. Und wenn du, liebes Kind, deinen Eltern gehorchst, weil du Gottes Gebot erfüllen möchtest, wird der Lohn schon in dem irdischen Leben definitiv nicht ausbleiben. Das führt uns zum nächsten Predigtpunkt. Erkenne Gottes Absichten. Die Verse 2-3, ich lese sie nochmal. Ehre deinen Vater und deine Mutter. Das ist das erste Gebot, das mit einer Zusage verbunden ist. Mit der Zusage, dann wird es dir gut gehen. Du wirst lange auf dieser Erde leben. Was tut Paulus hier? Er weist auf das vierte Gebot hin. Und er merkt auch mal an, noch einmal an, es ist das nicht das erste Gebot mit Verheißung, auch alle anderen Gebote hatten Verheißung, aber das ist das erste Gebot mit einer persönlichen Zusage, mit einer persönlichen Verheißung. Und wenn du aus Liebe zu Gott und seinen Geboten deinen Eltern gehorchst, dann wirst du mit einem guten und langen Leben belohnt. Wie gut das Leben dann aussieht und wie lange du lebst, bleibt natürlich immer noch im Ermessen des Schöpfers. Ne? Gut ist ein Begriff, den Gott definiert, wissen wir ja. Und er weiß auch, wie lange es gut für uns ist, dass wir auf dieser Erde verweilen. Wir wissen aber auch, dass dieses lange Leben sich nicht nur auf diese Zeit auf dieser Erde beschränkt, sondern hier werden Kinder Gottes angesprochen. Dann geht das Leben erstmal richtig los, wenn wir beim Herrn sind. Aber es ist wie mit vielen anderen Geboten Gottes, wo es heißt, wenn du sie aus Liebe zu Gott befolgst, wirst du schon auf dieser Erde erleben, wie Gott dich segnet. Mit einem guten Leben, mit einem langen Leben. Wenn wir selbst ein nicht so langes Leben haben wie manche andere, 80, 90, 100, dann ist diese Zeit unseres Lebens doch ein deutlicher Kontrast, wenn wir mit Gott gehen, zu denen, die in Rebellion gegen Gott leben. Ein kleiner Blick in unsere Gesellschaft reicht aus, um zu erkennen, wie kaputt ein noch sehr junges Menschenleben sein kann, dessen Rebellion gegen Gott und seinen Geboten verharrt, oder? Mich erschüttert das immer, wenn ich einmal durch die Fußgängerzone gehe oder auch sonst einige junge Leute sehe, wo man einfach sieht, eigentlich sind sie durch. Und das ist die Konsequenz der Rebellion gegen Gott, die Konsequenz der Sünde. Gottes Absicht ist es aber, dass es uns, unseren Familien gut geht. Aber was hat das jetzt mit dem Gehorsam gegenüber den Eltern zu tun? Denkst du jetzt vielleicht? Lass uns einmal kurz in unser Leben hineinschauen. Unser ganzes Leben ist gespickt mit Konsequenzen von unseren Handlungen und Entscheidungen, nicht wahr? Jede Entscheidung, jede Handlung bringt Konsequenzen mit sich. Lass uns einfach mal ein paar Dinge uns kurz vor Augen führen. Fangen wir mal bei der Schule an. Wenn ich in der Schule nicht aufpasse, wenn ich meine Aufgaben nicht mache, wenn ich dauernd störe und der Klassenkasper sein möchte, weil das ja viele cool finden, dann werde ich keine guten Noten schreiben. Wenn ich keine guten Noten schreibe, werde ich nicht versetzt. Ich bleibe sitzen. Im schlimmsten Fall habe ich keinen Schulabschluss. Wenn ich keinen Schulabschluss habe, wird es ganz schwer, dass ich einen Beruf bekomme. Also diese ganzen Entscheidungen, die ich dann unweise treffe, haben Konsequenzen. Wenn ich dann irgendwann mal vielleicht einen Beruf bekommen habe und mein erstes Geld verdiene und das dann sofort ausgebe und, ach ja, man kann ja auch noch einen Kredit nehmen und das voll ausnutze und ausreize, dann dauert es nicht lange, stecke ich tief in Schulden und weiß nicht mehr ein und aus. Die Konsequenzen meiner Entscheidungen
Beziehungen sind sehr geprägt von Entscheidungen und auch von Verhalten. Wie viele kaputte Beziehungen sehen wir in der Welt? Alles Folgen falscher Entscheidungen, unweiser Entscheidungen, liebloser Entscheidungen. Wenn ich nicht in eine Beziehung hinein investiere, mit Liebe geht sie zu Bruch. Und so könnten wir viele Dinge hier auch ansprechen. Ich denke, jeder von uns weiß es. Wisst ihr, wie es mir oft geht, wenn ich so auch meine Familie anschaue? Ich bin so vielem Gott dankbar, dass er gnädig ist und viel, viel mehr gegeben hat, als ich verdient habe. Viel, viel mehr. Aber ich kann euch eines sagen. Alles der Dummheiten, die ich früher begangen habe, weil ich mich dazu entschlossen hatte und entschieden hatte und auch rebelliert habe, die habe ich aber schon saftig zurückgekriegt. Konsequenzen meiner Entscheidungen. Und es ist doch gut so, denn dadurch werden wir erzogen. Aber vielleicht zurück zu den Kindern. Wenn du gottesfürchtige Eltern hast, geben sie alles daran, dir die beste Ausbildung zu geben für dein späteres Leben. Das darf dir heute einfach auch mal klar gesagt sein. Es ist der Wunsch, das Ziel gottesfürchtiger Eltern, dir einfach alles zu geben, damit du dann auf eigenen Beinen stehen kannst und ein Leben führen kannst, in dem es dir gut geht und auch Gott verherrlicht und geehrt wird. Lasst uns einfach auch da mal einige Dinge vor Augen führen. Was tun gottesfürchtige Eltern? Und wo musst du gehorsam lernen? Wo möchtest du eigentlich gerne nicht so handeln, wie es die Eltern in dem Moment von dir erwarten? Nehmen wir doch mal einfach das Bibellesen. Die Eltern halten dich an, lies die Bibel. Dabei ist einfach so ein Comic von Donald Duck doch einfach viel interessanter, oder? Ja, und die Eltern, die fragen mal wieder, hast du gelesen? Warum tun sie es? Weil sie wollen, dass du ein langweiliges Buch liest? Nein, weil sie wissen, dass du dort von Gott ausgerichtet wirst, zu ihm hingezogen wirst, was man von Donald Duck nicht sagen kann. Die Eltern sind darum bemüht, dass das, was du dann auch liest, nicht einfach nur ein Kopfwissen bleibt. Ja, du sollst deinen Nächsten lieben wie dich selbst. Hast du vielleicht diesen Vers auswendig gelernt, der ist ja nicht lang. Und dann im Alltag greifst du am Tisch als erstes zu dem besten Brötchen oder zu dem, was es da vielleicht nur einmal gibt, anstatt vielleicht deinem Bruder oder deiner Schwester den Vorrang zu geben. Deine Eltern sagen, vielleicht solltest du mal fragen, ob dein Bruder oder deine Schwester das lieber möchte. Wollen sie dich ärgern? Nein, sie wollen dich darin erziehen, dass du auch da lernst, das, was du gelesen hast, auch anzuwenden. Das große Gebot der Nächstenliebe ist etwas, wo die Eltern bemüht sind, ihre Kinder immer wieder darauf anzusprechen, dass sie nicht aus ihrem Egoismus heraus ihre Entscheidungen treffen. Dabei ist es ja auch das, was uns am meisten häufig antreibt, Dinge zu tun oder zu lassen. Sie wollen euch nicht ärgern, sondern sie wollen euch auf dieses wichtige Gebot Gottes hinweisen, euch darin erziehen, dass ihr lernt, darin zu leben. Nehmen wir ein anderes Beispiel. Medienkonsum. Mama, darf ich spielen? Ja, du hast aber schon diese Woche doch deine Zeit, die wir vereinbart hatten. Ja, aber vielleicht kann man eine Ausnahme machen. Und aus einer Ausnahme werden dann noch schnell mal zwei. Und aus der halben Stunde, die vereinbart werden, auch gerne mal anderthalb Stunden, nicht wahr? Und dann heißt es so, leider hast du dich drüber hinweggesetzt und diese Woche wird nicht mehr Computer gespielt oder nicht mehr einen Film geschaut oder dergleichen. Immer wieder müssen die Eltern mich dort eingrenzen, in dem, was
ich muss doch erst einmal dies und jenes und das muss doch erst mal, und da kommen verschiedene Erklärungen auch. Und es hat manchmal vielleicht den Eindruck für euch, ach, die Eltern gönnen mir einfach nichts. Aber dieser Medienkonsum, ich denke, wir als Erwachsene erleben es, und das ist für uns ein Kampf, und es ist für euch Kinder ein ganz schlimmes Gift, wenn wir uns dem hingeben. Es raubt oft Zeit und zerstört vieles in uns, weil wir uns mit Dingen füllen, die uns nicht erbauen, sondern uns oft innerlich kaputt machen. Und deshalb ist es den Eltern auch wichtig, euch zu lenken, euch das Gefühl zu geben, was ihr euch reinzieht und wie viel davon gut ist. Sie tun es, weil sie euch lieben. Nehmen wir einen anderen Punkt, die Ernährung. Sollen wir euch Kindern einfach mal die Entscheidung überlassen, mal für einen ganzen Monat, was auf den Tisch kommt? Zum Frühstück würde es rausreichen, wenn es Weißbrot und Nutella gibt, nicht wahr? Und das am liebsten jeden Morgen. Natürlich schmeckt das gut, mir schmeckt das auch gut. Aber es wäre nicht gut für euch, es wäre nicht gut für eure Gesundheit. Und auch da möchten die Eltern, dass ihr gesund, so wie Gott euch geschaffen hat, auch gesund lebt. Ja, und sie schränken euch dann hier und da ein, obwohl es manchmal dann vielleicht ärgert. Aber auch in diesen Dingen erziehen sie euch damit, richtig umzugehen. Ein großes Thema wird es dann, wenn die Kinder älter werden, wenn es um das Thema Alkohol geht. Auch ich vertrage schon ein bisschen mehr. Ja, die Eltern wissen, wo die Gefahren sind. Ich durfte da auch sehr gute Erfahrungen machen, muss ich sagen, wo Gott uns wirklich auch geschenkt hat, auch mit den Söhnen zusammen darüber zu sprechen. Und ja, und sie haben auch gewisse Erfahrungen gemacht. Und es hat ihnen wirklich geholfen, dass sie jetzt nicht im Alkohol verfallen sind. Das ist ein ganz wichtiger Punkt, weil das, was berauschende Mittel anbetrifft. Die Eltern sind besorgt um euch. Sie kennen diese Gefahren. Sie schützen euch davor, indem sie euch einschränken. Das schon erwähnte Thema Geld. Mama, kann ich mir das kaufen? Nein. Aber du könntest mir ja das Taschengeld vom nächsten Monat noch geben. Und dann hätte ich zusammen genug, um... Nein. Warte, bis du genug gespart hast. Boah, das ärgert, nicht wahr? Aber auch hier wollen die Eltern wieder, dass ihr lernt, richtig mit Geld umzugehen, verantwortungsbewusst damit umzugehen. Ja, und das letzte Beispiel, das ich hier noch ansprechen, wir können ja natürlich hier noch lange darüber uns austauschen, welche verschiedenen Beispiele es gibt, aber ein noch sehr wichtiger Punkt ist die Partnersuche. Warum soll ich mit meinen Eltern darüber sprechen? Das ist doch letztendlich meine Entscheidung, welches Mädchen oder welchen Jungen ich zu meinem Partner wähle. Und dann werden diese Entscheidungen ohne Eltern getroffen und manches Mal tut es dann nachher sehr weh, wenn man die Konsequenzen seiner Entscheidungen dann tragen muss. Und wie schön ist es, wenn dann die Eltern von ihrem Leben berichten, die Weisheit weitergeben, und das wollen sie und tun sie gerne. Sprecht mit euren Eltern darüber. Sie geben euch dort gute Hinweise, gute Ratschläge, damit ihr auch da keine schwerwiegenden Fehler begeht. Gottesfürchtige Eltern geben ihren Kindern das weiter, was sie in ihrem Leben durch Gottes Gnade lernen durften. Wisst ihr, eines müsst ihr euch immer wieder vor Augen halten. Die Eltern haben schon viele, viele, viele Jahre mehr auf dieser Erde gelebt, haben auch viele Fehler gemacht, durften daraus lernen, haben viel von Gott und mit Gott gelernt. Lasst es euch weitergeben und gehorcht dann ihren Anweisungen, um nicht denselben Fehler auch zu begehen. Gottesfürchtige Eltern bekennen ihren Kindern auch ihre Fehler, erzählen ihnen, wo sie Dinge nicht gut gemacht haben, und die Kinder dürfen dann eben auch fahren. Auch Mama und Papa waren ja auch nicht immer so perfekt in allem, ja? Sie haben auch viele Fehler gemacht. Und wir dürfen so voneinander lernen.
Und wenn du in der Erziehung deiner Kinder in Ehrfurcht und Gehorsam Gott den Eltern gegenüber dich hingibst, wirst du davon deinem ganzen Leben profitieren. Gott steht zu seinen Verheißungen. Das sei dir gesagt, Gott steht zu seinen Verheißungen. Ich kann mir vorstellen, bei einigen kommt jetzt noch eine Frage auf. Die habe ich so bis zum Schluss aufgehoben zu diesem Predigtpunkt. Wie lange sollen denn Kindern ihren Eltern gehorchen? Das ist interessant, dass die Bibel hier kein Alter angibt. Man könnte jetzt sagen, okay, wir haben in unserem Staat haben wir die Ordnung 18, da ist jemand dann auch eigenverantwortlich. Ja, aber die Bibel macht hier keine Altersangabe. Und ich glaube, das ist auch gut so. Wie ich schon anfangs sagte, einige brauchen etwas länger als ein Jahrzehnt, um dann auch wirklich eigenständig auf eigenen Beinen zu stehen, wie man heute so sagt. Einige brauchen noch länger als 2 Jahrzehnte. Und ich wage jetzt mal eine Definition. Ihr dürft sie auch gerne anschließend zerreißen, aber ich wage mal eine Definition. Solange Kinder nicht in der Lage sind, ein von den Eltern unabhängiges Leben zu führen in Gottesfurcht, befinden sie sich noch in der Erziehung und sind dem Gehorsam verpflichtet. Und ein Punkt gibt es sehr deutlich, der wurde angesprochen. Wenn ein Sohn seinen Vater und seine Mutter verlässt und eine eigene Familie gründet, dann ist das definitiv natürlich der Punkt, dass eine neue Familie gegründet ist. Aber eines bleibt dann trotzdem bestehen. Und das haben wir ja in unserem Text auch. Das heißt, ehre Vater und Mutter. Dieses ehrfurchtsvolle Umgang mit den Eltern, dieser bleibt auf Lebzeit. Es bleiben deine Eltern. Aber die Zeitspanne des Gehorsams bezieht sich auf die Zeit der Erziehung. So verstehe ich es aus Gottes Wort. Und da tust du auch gut daran, wenn du dich erziehen lässt. Ich komme zum dritten und letzten Punkt. Sei ein Vater, der Christus widerspiegelt. Vers 4. Und ihr Väter, verhaltet euch euren Kindern gegenüber so, dass sie keinen Grund haben, sich gegen euch aufzulehnen. Erzieht sie mit der nötigen Zurechtweisung und Ermahnung, wie der Herr es tut. Hier kann man mit Väter auch Eltern übersetzen. Also hier im Urtext wäre beides möglich. Man kann es lesen mit, und ihr Eltern verhaltet euch euren Kindern gegenüber so, dass sie keinen Grund haben, sich gegen euch aufzulehnen. Es ist aber auch weise gewählt, dass hier geschrieben steht, ihr Väter. Das wäre die erste oder die bessere Lesart hier auch. Warum? Erziehen nur die Väter die Kinder? Nein, die Ursache liegt darin, dass in den Versen davor Gott schon eine Ordnung gegeben hat für die Ehe. Und zwar heißt es dann dort von dem Mann, er soll seine Frau lieben, wie Christus die Gemeinde liebt. Ein sehr hoher Maßstab. Er soll Verantwortung übernehmen, so wie Christus Verantwortung übernimmt für seine Gemeinde. Und in gleicher Weise sollen wir Väter auch Verantwortung übernehmen und in dieser Liebe, wie Christus seine Gemeinde liebt, auch unsere Kinder erziehen und lieben. Der Mann, der Vater soll derjenige sein, der den Maßstab Gottes hochhält, selbst danach handelt und seine Familie darin unterweist. Der Ehemann und Vater hat den Auftrag, das Wesen Christi in der Familie wiederzuspiegeln. Und spätestens an dieser Stelle will ich mir selbst mehr predigen als euch. Dieser Punkt, er ist wichtig. Wenn wir diesen Punkt in der Predigt hier weglassen würden, dann hätten wir eine gewaltige Schieflage. Warum? Weil wir Männer eben nicht Christus sind. Wir sollen Gott bedingungslos gehorchen, aber wir Männer sind nicht Christus, sondern wir sind immer noch Sünder und wir brauchen Christus, aber wir sollen Christus widerspiegeln.
Wir sollen mit unseren Kindern so umgehen, wie Christus mit uns umgeht. Und dazu möchte ich auch ein paar Gedanken uns zum Nachdenken mitgeben. Wie wäre es um uns bestellt? Wie wäre es um mich bestellt, wenn mein Herr Jesus seine Versprechen nicht einhalten würde? Wie könnte ich seiner Erziehung vertrauen, wenn er seine Meinung willkürlich ändern würde? Wie könnte ich gehorsam lernen, wenn er mich nicht unterweisen würde? Wie könnte ich freudig vor ihn treten, wenn er mir nicht täglich seine Gnade und Vergebung darreichen würde? Woher nehme ich den Mut, wenn mein Vater im Himmel immer nur auf meine Fehler hinweisen würde? Wie könnte ich mich an ihn anlehnen, wenn er nicht durch sein Leben hier auf dieser Erde ein Vorbild gewesen wäre? Wie könnte mein Herz an ihm hängen, wenn er mich nicht bedingungslos lieben würde? Lieber Vater, und ich beziehe mich mit ein, bist du ehrlich darum bemüht, deinen Kindern das zu geben und das zu sein, was Christus für dich ist? Ich bekenne, dass ich oft Gehorsam von meinen Kindern verlangt habe, weil es zu meinem Vorteil oder zu meiner Bequemlichkeit beitragen sollte. Ich wollte meine Ruhe haben. Ich wollte meinen Plan, den ich sogar für mich selbst geschmiedet habe, auch leben. Wie oft verbieten wir unseren Kindern etwas, einfach weil es uns jetzt nicht passt? Fehlt es an Klarheit und Gradlinigkeit in unseren Erwartungen? Sind wir vielleicht strenger mit ihnen, als Gott streng zu uns ist? Paulus schreibt zu den Kolossern in Kapitel 3, 21, ihr Väter, seid mit euren Kindern nicht übermäßig streng, denn damit erreicht ihr nur, dass sie mutlos werden. Es ist uns nicht gestattet, uns Väter nicht gestattet, die Persönlichkeit unserer Kinder mit Gewalt zu brechen. Unsere Kinder sind nicht unsere Leibeigenen, an denen wir unsere Launen auslassen dürfen. Und das leider immer wieder passiert. Wir sind uns von unserem und ihrem Schöpfer, sind uns von unserem und ihrem Schöpfer anvertraut worden, damit wir sie in der Furcht Gottes unterweisen und erziehen. Unsere Kinder gehören, sind nicht unser Eigentum, sie sind das Eigentum unseres Herrn. Und Gott hat uns als Verwalter sie anvertraut, damit wir sie zu ihm hinerziehen. Und dazu gehört auch Zucht und Zurechtweisung. Denn in gleicher Weise tut es doch der Vater im Himmel auch mit uns. Auch wenn das nicht immer und meistens nicht angenehm ist. Über allem aber soll die Liebe Gottes stehen. Auch bei Erziehungen, die unangenehm sind, soll die Liebe Gottes stehen. Die Liebe zu ihm, zu seinem Geboten und zu unserer Familie, die uns anvertraut ist. Und wisst ihr, was die Folge sein wird, liebe Väter, wenn wir unsere Kinder so erziehen, wie Christus uns erzieht? Wir werden ein liebevolles Miteinander haben, bis der Tod uns scheidet. Und das ist so herrlich, so wunderbar. Jedes Mal, wir waren gestern wieder als Familie so zusammen, in letzter Zeit ist das häufiger mal so vorgekommen, es ist so herrlich, als Familie zusammen zu sein, nicht zerstritten zu sein. So oft hörst du, wie geht es deinem Kind, wie geht es deinem Vater? Ich weiß nicht. Das liebevolle Miteinander, diese Fürsorge füreinander ist kein Automatismus. Es ist ein Geschenk von Gott, wenn wir uns an seinen Ordnungen halten, werden wir es erleben.
Ich darf es schon in vielen Teilen jetzt erleben und auch genießen, trotz meiner vielen Fehler. Ich bin Gott so dankbar dafür. Ich wünsche, dass wir darin wachsen und dass Gott uns in diesem das Wollen und das Vollbringen schenkt. Sowohl euch Kindern, seinem Gebot zu gehorchen, den Eltern zu gehorchen, als auch uns Vätern, dass wir unsere Kinder so erziehen, wie Christus es tut. Amen.

Es ist 13 Uhr und 51 Minuten. 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

Jetzt sind wir schon bei der letzten Veranstaltung dieser Veranstaltungsreihe angekommen und ich schaue dankbar zurück, auch darum, dass so viele immer gekommen sind. Und ich bin auch so dankbar, dass etliche gekommen sind nach jeder Veranstaltung, die den Platz im Himmel sich reserviert haben. So durfte durch Gottes Gnade Ewigkeitsfrucht entstehen in diesen Tagen. Heute sind wir nun beim letzten Tag angekommen und diejenigen, die es aufgeschoben haben, eine Entscheidung zu treffen, sind heute noch einmal eingeladen, aufgerufen zu kommen. Es liegt schon etliche Jahre zurück, da war ich Assistent am Institut für Regelungstechnik an der Technischen Hochschule in Aachen. Und es gab eine Zeit, da brach etwas auf, wovon alle Assistenten erfasst waren. Nämlich, alle waren dabei, Aktien zu kaufen. Aber nicht nur Aktien zu kaufen, dann den richtigen Moment abzuwarten und dann die Aktien wieder zu verkaufen. Ich war bezüglich Aktien etwas sehr reserviert, ich hatte da keine Ahnung von. Aber ständig an jedem Morgen kamen die Assistenten und berichteten von dem, was sie gewonnen hatten durch ihre Aktien, wie sie spekuliert hatten. Und das war eine so große Euphorie, weil die Leute immer sagten, wir haben jetzt so und so viel gewonnen und der andere hatte so und so viel gewonnen. Und irgendwann hatte mich dieser Bacillus auch erwischt und ich dachte, na versuchen kann ich es ja auch mal. Damals, als wir waren eine junge Familie und ich hatte nur ein kleines Einkommen, aber dann habe ich doch das mit meiner Frau besprochen und dann habe ich einmal 800 Mark, waren das damals, investiert. Dann dachte ich, jetzt wollen wir sehen, wie die jetzt diese Aktien hochgehen. Und dann habe ich das beobachtet, wie das läuft. Ein Kollege hatte mir vorgeschlagen, ich sollte Canadian Railway kaufen. Und zwar deswegen, weil man im Norden von Kanada Öl gefunden hat. Und jetzt muss man dort Eisenbahnen hochlegen. Und wenn diese Eisenbahnen dann fertig sind, dann wird das gesamte Öl von dort nach Süden transportiert. Und da liegt jetzt die große Verheißung darin, dass man jetzt die Aktien kauft, weil die jetzt sehr schnell anschwellen werden. Und das hat mich irgendwie überzeugt. Und so stieg ich dann in dieses Geschäft mit ein, mit meinen 800 Mark. Mehr hatte ich ja auch nicht zur Verfügung. Und dann habe ich das beobachtet und nach recht kurzer Zeit waren die Aktien gefallen auf 700 Euro. Und eine Woche später waren sie schon auf 600 gefallen. Und ich musste gar nicht lange warten, da waren sie schon bei 500 runter. Und da habe ich überlegt, was mache ich jetzt? Soll ich es jetzt verkaufen? Naja, da habe ich wenigstens 500 Mark noch erhalten. Aber ich dachte, nein, so eine Aktie, die kann ja gar nicht fallen. Das geht irgendwann wieder steil nach oben. Und man muss nur durchhalten, man muss nur Ausdauer haben, so habe ich mir gesagt. Und so wartete ich ab. Aber es geschah nichts, sondern die gingen weiter runter. Inzwischen war ich auch in Aachen fertig mit meiner Promotion und kam nach Braunschweig und hat mich nicht mehr weiter interessiert mit diesen Aktien. Aber dann bekam ich von der Bank einen Brief und da hat man mir mitgeteilt, die Aktie ist inzwischen auf null gesunken und ich habe noch 20 Mark zu zahlen für die Löschung des Depots. Da habe ich eine gründliche Lehre bekommen für mein ganzes Leben. Ich habe nie wieder in meinem Leben spekuliert. Vielleicht habe ich dadurch sehr viel Geld gespart. Stellen wir uns vor, es schenkt uns jemand 10.000 Euro. Und es gibt zwei Banken. Die eine Bank zahlt 2% Zinsen und die andere Bank zahlt 10%. Jetzt stehen wir natürlich vor der Wahl, zu welcher Bank gehen wir. Da möchte ich mal die Frage stellen, mal Hand hoch bitte, wer geht zu der Bank mit 2% Zinsen? Einer ist mit 2% zufrieden. Und wer geht zu der Bank mit 10% Zinsen? Das sind einige mehr, aber doch nicht alle. Die sind vorsichtig. Das ist gut. Aber es gibt eine Bank, die zahlt nicht 2%, auch nicht 10%. Es gibt eine Bank, die zahlt 10.000% Zinsen. Das ist natürlich eine Bank, da lohnt es sich. Und diese Bank, möchte ich sie mal so nennen, das ist die Wechselbank Gottes. Wenn wir bei Gott einzahlen, dann bekommen wir 10.000%, was wir nirgendwo sonst bekommen.
In Matthäus 19, Vers 29 lesen wir davon. Und da sagt Jesus, und wer Häuser oder Brüder oder Schwestern oder Vater oder Mutter oder Kinder oder Äcker verlässt, um meines Namens willen, der wird hundertfach empfangen und das ewige Leben ererben. Nun, hundertfach, das sind 10.000%. Also wer auf den Namen Jesu setzt und im Namen Jesu wirkt, der hat hier die Verheißung, die feste Zusage, dass er 10.000% Zinsen bekommt. Und damit uns das sehr deutlich ist, wie das mit diesen Prozenten vor sich geht, darum hat Jesus das in einem Gleichnis uns erklärt. Und dieses Gleichnis ist das von den anvertrauten Funden. Und wir lesen dieses Gleichnis in Lukas 19, die Verse 11 bis 27. Als sie nun zuhörten, sagte Jesus ein weiteres Gleichnis, denn er war nahe bei Jerusalem und sie meinten, das Reich Gottes werde sogleich offenbar werden. Und Jesus sprach, ein Fürst zog in ein fernes Land, um ein Königtum zu erlangen und dann zurückzukommen. Der ließ 10 seiner Knechte rufen und gab ihnen 10 Pfund und sprach zu ihnen, handel damit, bis ich wiederkomme. Seine Bürger aber waren ihm Feind und schickten ihm Gesandtschaft hinter ihm her und ließen sagen, wir wollen nicht, dass dieser über uns herrsche. Und es begab sich aber, als er wiederkam, nachdem er das Königtum erlangt hatte, da ließ er die Knechte rufen, denen er das Geld gegeben hatte, um zu erfahren, was ein jeder erhandelt hatte. Da trat der erste herzu und sprach, Herr, dein Pfund hat 10 Pfund eingebracht. Und er sprach zu ihm, recht so, du tüchtiger Knecht, weil du im Geringsten treu gewesen bist, sollst du Macht haben über 10 Städte. Der zweite kam auch und sprach, Herr, dein Pfund hat 5 Pfund erbracht. Zudem sprach er auch, und du sollst über 5 Städte herrschen. Und der dritte kam und sprach, Herr, siehe, hier ist dein Pfund, das ich in einem Tuch verwahrt habe. Denn ich fürchtete mich sehr vor dir, weil du ein harter Mann bist. Du nimmst, was du nicht angelegt hast und erntest, was du nicht gesät hast. Er sprach zu ihm, mit deinen eigenen Worten richte ich dich, du böser Knecht. Wusstest du, dass ich ein harter Mann bin, nehme, was ich nicht angelegt habe und ernte, was ich nicht gesät habe? Warum hast du dann mein Geld nicht zur Bank gebracht? Und wenn ich zurückgekommen wäre, hätte ich's mit Zinsen eingefordert. Und er sprach zu denen, die dabei standen, nehmt

damals bekannt war, nämlich Archelaus, der Sohn des Herodes, war laut Testament der Regent geworden. Und jetzt musste er nach Rom reisen, um diese Regentschaft beim Kaiser von Rom sich beglaubigen zu lassen. In der Zwischenzeit hat er Statthalter eingesetzt und sie ausgerüstet mit den nötigen Materialien, dass sie wirtschaften konnten in der Abwesenheit. Und hier knüpft Jesus an, genau dieselbe Situation ist es auch bei ihm. Er ist noch hier, aber er wird abreisen. Und seine Abreise ist die Himmelfahrt. Aber er wird wiederkommen. Und in dieser Zwischenzeit befinden wir uns zwischen Himmelfahrt und Wiederkunft Jesu. Und in diese Zeit hinein passt dieses Gleichnis. In Apostelgeschichte 3, Vers 21 heißt es, ihn muss der Himmel aufnehmen bis zu der Zeit, in der alles wiedergebracht wird, wovon Gott geredet hat durch den Mund seiner heiligen Propheten von Anbeginn an. Dieses Gleichnis beschreibt also exakt die Zeit, in der wir jetzt leben, zwischen Himmelfahrt und Wiederkunft Jesu. Und wir sehen hier in diesem Gleichnis, Jesus hat jedem dieser Knechte, die hier genannt werden, ein Pfund gegeben. Jeder bekam ein Pfund. Ein Pfund, das war das, mit dem er arbeiten konnte, mit dem er wuchern konnte. Und schauen wir uns das an, was uns als Gabe, als Pfund gegeben ist. Das Erste, was uns Gott anvertraut ist, ist ein sehr hohes Gut, nämlich das ist Jesus selbst. Er hat uns den Herrn Jesus anvertraut für unser Leben. Das ist ein unermesslicher Reichtum. Wer den Herrn Jesus hat in seinem Leben, der ist unermesslich reich. Das ist durch keine Zehnerpotenz zu beschreiben, dieser Reichtum, den wir haben. Und so laden wir ja in all den Veranstaltungen immer wieder ein, dass man sich auf den Weg macht zu diesem Jesus, dass jeder reich werden kann. Der Jesus hat ja niemanden ausgeschlossen von diesem Reichtum. Er sagt, komm doch auch, du kannst reich werden bei mir. Das lesen wir ja in Johannes 3, Vers 16, dass er seinen eingeborenen Sohn gab. Also Gott gab uns seinen Sohn. Er hat uns noch etwas gegeben, was sehr wichtig ist und sehr kostbar. Er hat uns mit seinem Sohn auch das ewige Leben gegeben. Das ist auch etwas sehr Kostbares. In Römer 6, Vers 23 lesen wir, Gottes Gabe aber ist das ewige Leben. Wer das ewige Leben hat, der hat den Himmel gebucht, der ist reich geworden ohne Ende. Das wird uns ja damit deutlich gesagt. Aber zusätzlich zu dem Sohn und dem ewigen Leben hat uns Gott eine Fülle von Gaben anvertraut. Und ich möchte uns heute drei Gaben nennen, die uns anvertraut sind. Zunächst einmal sind es die ganz natürlichen Talente, die wir haben. Der eine ist redegewandt, der andere hat Sprachkenntnisse, der andere hat musikalische Begabungen, der andere hat kreative Ideen, die er einsetzen kann. Und das ist wunderbar, wenn wir kreativ sind mit unseren Gedanken und unsere Kreativität einbringen für das Reich Gottes. Ich kann mich noch erinnern, ich war in Polen zu einer Vortragsreise und da habe ich eine Frau kennengelernt, die hatte sich erst vor kurzem bekehrt. Und diese Frau hatte auch sogleich eine Idee. Sie sagte, das ist mir ein Anliegen, ich habe selbst den Herrn Jesus gefunden, ich habe das ewige Leben gefunden, das möchte ich anderen auch sagen. Und so hat sie ein Stück Land gepachtet an einem Hügel, wo Tausende von Autos jeden Tag vorbeifahren, und hat eine riesige Plakatwand aufgestellt, 4 Meter lang und 2 Meter hoch. Und da hat sie draufschreiben lassen, Glaube an den Herrn Jesus Christus. Also eine kurze Botschaft, eine klare Botschaft, eine Botschaft, die uns das ewige Leben bringt. Und das hatte sie im rechten Winkel aufgestellt, 2-mal, sodass also sowohl die auf dem Berg rauffahrenden als auch die von der anderen Seite kommenden das lesen konnten. Und ich finde diese Idee ganz grandios und ganz großartig, weil durch diese Idee Tausende von Menschen
auf Jesus auf

aufmerksam gemacht werden. Und was kaum einer fertig bringt, sie evangelisiert Tag und Nacht, rund um die Uhr. Das können wir nicht, wir sprechen hier eine Stunde. Aber sie evangelisiert rund um die Uhr. Eine großartige Idee. Und diese Ideen legt uns Gott manchmal so direkt vor die Füße, was wir tun können. Ich bekam neulich einen Anruf, und vielleicht haben wir solche Anrufe auch schon bekommen. Das ist dann irgendeine Werbesache. Und dann hat man mir gesagt am Telefon, Sie haben gewonnen. Nun, man weiß schon, da kommt dann irgendetwas, nicht wahr? Nachher stellt sich raus, dass doch nichts ist. Und dann habe ich der Dame am Telefon gesagt, ach, wissen Sie, ich brauche keine Gewinne, ich bin unvorstellbar reich. Nun, da hat sie erst mal gestaunt. Sie wollte mir einen Gewinn anbieten und ich sage, ich bin so reich, ich brauche das alles gar nicht. Und da wurde sie sehr aufmerksam und fragte sofort nach, sagen Sie mal, kann ich denn auch so reich werden? Nö, ich sage, auf jeden Fall. Ich sage, geben Sie mir Ihre Adresse und ich werde Ihnen mitteilen, wie man so reich werden kann. Und daraufhin habe ich hier ein Buch geschrieben über das Evangelium von Jesus, und da, wo man zeigen kann, wie reich man und wie schnell man reich werden kann. Und so habe ich dann hinterher gedacht, war doch eine gute Steilvorlage, die mir Gott gegeben hat, dass man dieser Frau, die da ständig von Gewinnen redet, dass man ihr sagen kann, wie sie selber auch sehr reich werden kann. Denn wer den Himmel gewonnen hat, der ist unendlich reich geworden, der hat alles gewonnen. Wir haben alle eine Gabe und haben alle Fähigkeiten. Das wird mir immer deutlich, wenn ich die verschiedenen Vögel mir ansehe. Jeder Vogel hat eine besondere Art und Weise, wie er ein Nest baut. Nur der Kuckuck, der macht das nicht. Er ist ausgenommen aus dieser Reihe. Aber der Storch baut ein bestimmtes Nest. Da stellt man einem Bauern meinetwegen ein Rad, ein Wagenrad oben auf der Scheune, und der baut sich dann ein Riesennest, der holt alle möglichen Äste und alles zusammen und baut dann ein Nest. Oder dann gibt es die Webervögel, die ich in Namibia kennengelernt habe, das ist ja etwas ganz Besonderes, diese Webervögel, die bauen ein Nest kunstgerecht, das machen aber immer die Männchen, und wenn alles fertig ist, dann kommt die Frau und guckt sie das an. Und wenn das nicht so ganz exakt und ganz sauber gebaut ist, was macht das Weibchen? Zerreißt und zerpflückt das Nest, sodass da nur noch die Späne fliegen, so kann man sagen. Und dann muss der arme Kerl nochmal anfangen und fängt nochmal an zu bauen. Und wenn es dann endlich gut ist, dann wird das akzeptiert. Und bei diesen Webervögeln gibt es dann noch verschiedene Arten. Und da gibt es eine Art, da hat mir ein Farmer das erklärt. Er sagte, wir haben hier eine Art von Webervögeln, die bauen das so, dass sie oben einen Deckel drauf bauen. Also so richtig so wie so ein, wie beim Kochtopf, so ein Deckel drauf, aber mit Scharnier, so dass man das hochheben kann. Und einem Scharnier wird das dann gebogen und bleibt der Deckel immer fest erhalten. Ich sage, warum das? Warum muss der denn einen Deckel haben? Ja, sagt er, das hat seine Bewandtnis. Die Schlangen, die fressen gerne diese Webervögeleier. Und damit sie da nicht rankommen, baut der Vogel einen Deckel. Und wenn er reingeht, sofort schwuppdiwupp den Deckel drauf. Und dann sind die sicher vor den Schlangen. Und so gibt es ganz viele Ideen, alleine schon bei den Webervögeln. Und dann gibt es noch eine Art, die machen einen Scheineingang. Das ist auch recht trickreich. Die bauen unten so etwas, so ein Loch, das sieht aus wie ein Eingang zu dem Nest. Und die Schlange denkt, oh, hier geht's rein. Aber das ist ein Scheineingang, der ist also zugemauert mit all den Nestbaumaterialien, so dass, wenn eine Schlange dort kommt und auf der Suche nach Eiern ist, dann wird da sofort, ist sie gleich am Ende. Also ein weiterer Schutz. Und wir sehen an all diesen Beispielen, die wir dort in der Schöpfung sehen, wie unterschiedlich die Vögel ihre Nester bauen, oder mir fällt noch auch ein, die Lummen, da auf Helgoland und so weiter, die können sogar die Eier auf einer schrägen Wand ablegen. Und dann denkt man, die fallen ja sofort runter und dann liegen sie unten im Meer. Denkst du? Die sind so asymmetrisch konstruiert, die Eier, sodass sie einfach nicht wegrollen. Die bleiben auf einer Schräglage liegen. Ist ja unglaublich genial. Und wir sehen, diese Gaben, die hat Gott hineingelegt in diese Vögel, sodass jeder das so macht. Und so macht das Gott auch mit uns. Er hat uns diese Fähigkeiten gegeben. Er gibt uns ganz viele Gaben mit, die wir dann einsetzen. Und eine ganz besondere Gabe muss ich erwähnen, diese Gabe ist unser Wille. Wir unterschätzen das vielleicht, unseren Willen, aber der Wille ist sehr, sehr hoch geachtet bei Gott.
Denn mit unserem Willen entscheiden wir alle Dinge, die wir machen. Auch das Sündigen entscheiden wir mit dem Willen. Aber auch dieser Wille ist auch geeignet, um sich zu Jesus aufzumachen und zu sagen, Herr Jesus, ich habe mich entschlossen, zu dir zu kommen. Und dazu brauchen wir unseren Willen. Und in unseren Tagen haben viele von dieser Gelegenheit Gebrauch gemacht, den Willen einzusetzen, um das ewige Leben zu gewinnen. Wir sehen also, der Wille ist eine sehr starke Gabe, die Gott uns in unser Leben hineingelegt hat. Und wir rufen auch heute noch wieder Menschen, die das bisher aufgeschoben haben, dass sie heute Ja sagen zu Jesus aufgrund ihres Willens, dass sie sagen, ich will. Am Ende der Weltgeschichte, wenn die Entscheidung offenbar wird, wer ins Himmelreich kommt und wer ewig verloren ist, da wird jeder Einzelne erkennen, es hat an seinem Willen gelegen. An seinem Nein zu Jesus hat er die Ewigkeit verloren und an seinem Ja zu Jesus hat er eine ganze Ewigkeit gewonnen. So muss man wissen. Der Wille ist also ganz wichtig und ganz entscheidend, dass wir diesen Willen einsetzen. Das waren die natürlichen Gaben, aber wir haben weiterhin auch geistliche Talente bekommen. Und ein ganz besonderes geistliches Talent, was wir durch den Herrn Jesus bekommen haben, ist der Glaube. Dass ich glauben kann, dass Jesus der Sohn Gottes ist, dass er der Schöpfer aller Dinge ist, der alles gemacht hat. Und dieser Jesus ist so allmächtig, so groß, so ewig, dass er alles schaffen kann. Manche Leute stellen die Frage, weil sie verseucht sind durch die Lehre der Evolution, dass sie sagen, das braucht alles Millionen Jahre. Braucht es überhaupt nicht. Es muss nur ein Schöpfer sein, der Vollmacht hat. Und dieser Schöpfer hat diese Vollmacht und er kann wirklich in 6 Tagen Himmel und Erde machen. Ist gar keine Frage für ihn. Hätte das auch in 6 Stunden machen können. Auch in 3 Minuten, wäre gar keine Frage. Wer Allmacht hat, braucht keine Zeit, um etwas zu machen. Nur wenn keine Intelligenz da ist, wenn die Materie sich selbst überlassen wird, passiert überhaupt nichts. Das kann man ganz deutlich nachweisen mit Hilfe der Naturgesetze, der Information, dass Evolution überhaupt nicht gehen kann. Also legen wir diese Lehre ab als eine Lehre, die völlig daneben liegt, die naturwissenschaftlich absolut nicht haltbar ist. Und damit das jeder verstehen kann, habe ich dieses dicke Buch geschrieben, Information, der Schlüssel zum Leben, wo man das ganz genau dann nochmal nachprüfen kann, nachlesen kann, auch dann unter Anschauen der Naturgesetze und der Wissenschaft. Der Glaube hat eine große Wirkung, wenn wir diesen Glauben haben. Das wird uns gezeigt im Hebräerbrief im Kapitel 11, wo es heißt, durch den Glauben gingen die Israeliten durchs Rote Meer. Die Ägypter taten genau dasselbe, aber ohne Glauben ersoffen sie. Nicht? Da sehen wir den Unterschied. Mit Glauben kommst du durch, bist du gerettet, selbst sogar hier im Meer, wo das wie eine Wand sich auftut. Natürlich kann Gott sowas tun, ist doch gar keine Frage. Wer eine Welt schaffen kann in 6 Tagen, der kann doch mal eine Wasserwand machen, die da stehen bleibt. Da müssen wir nur noch Gott schon zutrauen, dass er das kann. Aber das geschah durch den Glauben. Sie glaubten, dass das die trockenen Fußes durchgehen kann. Und die Ägypter meinten, sie könnten genau dasselbe tun ohne Glauben. Das konnten sie nicht. Und darum blieben sie auf der Strecke und mussten mit ihrem Leben bezahlen. Wir sehen also, der Glaube ist unvorstellbar wichtig. Und dann haben wir drittens noch irdische Gaben. Also das sind Dinge, die uns im Laufe des Lebens zufallen. Das sind unsere Erfahrungen, die wir ansammeln. Das ist auch Geld und Gut. Das ist auch eine Gabe. Haus und Hof, Familie, Zeit, Beruf, Einfluss, Gelegenheiten. Das sind alles Dinge, die uns als Gabe auch von Gott geschenkt sind. Und Gott wird uns einmal fragen, was wir mit diesen Gaben gemacht haben. Haben wir nur Geld angesammelt, um ein riesiges Bankkonto zu haben, dass am Tode dann auf Null geht, sodass wir nichts mehr haben? Oder haben wir unsere Gaben, unsere natürlichen Gaben, diese irdischen Gaben eingesetzt, um das Reich Gottes zu bauen? Diese Frage wird uns, wie wir das vorhin im Gleichnis gesehen haben, einmal deutlich gestellt werden. Es gibt auch schöne Möglichkeiten, um den Kindern das schon beizubringen,
wie sie ihre Gaben einsetzen können. Ich erinnere mich noch, als unsere Kinder klein waren und wir auf der Insel Langeoog Urlaub gemacht haben, hatte ich so eine spontane Idee, habe ich zu den Kindern gesagt, wir können doch mal eine Flaschenpost machen. Das ist ja auch was Schönes, was Kinder gerne tun. Und wir haben gesagt, wir werden, wenn wir mit dem Schiff zurückfahren, werden wir die Flaschenpost dann ins Meer werfen. Und hatten reingeschrieben, alles vorbereitet, nicht wahr? Wer diesen Flaschenpost findet, der bekommt ein Geschenk. Und siehe da, nach einiger Zeit, die Adresse war angegeben, bekam ein Brief ins Haus geflattert, da hatte jemand diese Flaschenpost gefunden. Und dann haben wir daraufhin ein Buch des Evangeliums dem Betreffenden geschickt. Wir haben nie erfahren, was daraus gemacht hat, aber es war eine Möglichkeit, wie wir sehen, wie wir Evangelium weitergeben können. Wir haben 1000 Möglichkeiten, wir müssen sie nur nutzen. Esso hatte einmal einen schönen Werbespruch, nämlich, es gibt viel zu tun, packen wir es an. Ich finde es aber ein guter Spruch, ein gelungener Spruch, den sollten die Christen sich zu eigen machen. Nämlich, im Reiche Gottes gibt es unvorstellbar viel Arbeit. Wer sich im Reich Gottes engagieren will, der wird nie arbeitslos, weil es so viel zu tun gibt und weil die ganze Welt noch gar nicht erreicht ist mit dem Evangelium. Wir haben viele Möglichkeiten, damit etwas zu bewirken. David Livingstone, der bekannte Afrika-Missionar, hat bezüglich seines Lebens Folgendes gesagt. Was ich auch habe oder besitze, soll nur insofern einen Wert für mich haben, als es der Ausbreitung des Reiches Gottes dient. Ein schönes Lebensmotiv. Wenn wir so unser Leben organisieren, dass wir sagen, was ich auch habe und was ich auch tue, soll möglichst dem Reiche Gottes dienen. Wir meinen ja mal, wir haben alles, aber es ist interessant, Jesus sprach ja Aramäisch. Das war ein Dialekt der hebräischen Sprache. Und im Aramäischen und auch im Hebräischen existiert nicht das Wort haben. Das heißt, Jesus hat nie von irgendeiner Sache gesagt, ich habe sie. Die Kleider, die ihm die Kriegsleute ausgezogen haben vor der Kreuzigung, von denen hat er nie gesagt, ich habe sie. Das ist interessant von dieser Sprache her. Und das ist eine bestimmte Denkart, dass wir sagen, wir haben eigentlich nicht, sondern was wir haben, ist uns als anvertrautes Gut gegeben. Darum sagt der Paulus auch, als die, die nichts haben und doch alles haben. Das ist interessant, wie er das sagt. Eigentlich haben wir nichts. Das gehört uns gar nicht. Das ist ja nur von Gott anvertraut. Aber obwohl wir nichts haben, haben wir doch alles. Denn wer an Jesus glaubt, der hat alles. Der ist unvorstellbar reich. Der hat eine Ewigkeit gewonnen, dem wird es ewig gut gehen. Das ist das Großartige, was uns Jesus in unserem Gleichnis auch anbietet. Und hier steht ja in dem Gleichnis, handelt damit, bis ich wiederkomme. Das heißt, der Auftrag zum Handeln gilt bis zu seiner Wiederkunft. Er wird bald wiederkommen, also gehen wir an die Arbeit, also packen wir es an, wenn wir es noch nicht getan haben, dass wir uns einsetzen für das Reich Gottes. Alexander der Große war ein mächtiger König seiner Zeitepoche. Er war mit seinen Heeren vorgestoßen bis nach Indien. Er ist sehr früh gestorben, aber er hat gesagt, wenn ich sterbe, dann möge man meine Hand aus dem Sarg rausgucken lassen. Um damit auszudrücken, ich habe gar nichts. Und im Tode schon überhaupt nicht, es ist alles zu null geworden. Das ist sehr wichtig, dass wir das erkennen, dass wir eigentlich nichts haben. Aber ich freue mich immer wieder, wenn ich sehe, wie Menschen eine Idee haben. Vor einiger Zeit habe ich eine Frau kennengelernt, die hat eine großartige Idee und die setzt sie um. Dieses Traktat, was es hier auch gibt, wie komme ich in den Himmel, da packt sie sich einige tausend von denen in den Koffer und reist auf eigene Kosten nach Australien bis nach Sydney. In englischer Sprache verteilt sie die dort. Und sie spricht die Leute dort an auf der Straße und gibt ihnen diese Schrift und sie kommen ins Gespräch und sie hat mir berichtet, wie einige davon angetan waren. Sie
konnte mit denen beten und sie konnte einige von denen dort in Sydney zum Glauben führen. Eine Idee, umgesetzt, gewaltig. Ja, und hat sie mir gesagt, sie ist sogar in der Türkei gewesen, wo das ja ein muslimisches Land ist, und sie ist unbehelligt geworden mit ihren Schriften, denn da konnte eigentlich niemand was einwenden, wenn man sagt, wie komme ich in den Himmel? Das wollen die Muslime ja auch. Und so hat sie das einfach eingesetzt. Es gibt so unglaublich viele Möglichkeiten, die uns herausfordern, unsere Gaben, egal welche das sind, einzusetzen. Ich war vor einiger Zeit in den USA gewesen mit meiner Tochter und wir waren in New York. Und in New York gibt es auf der 5th Avenue Tiffany. Tiffany ist also ein Schmuckgeschäft, wohl das teuerste in der Welt überhaupt. Da kann man einen Ring kaufen mit Brillanten von 3 Karat für 1,4 Millionen Dollar. Und das gibt es in mehreren Etagen. Und das wollte ich unbedingt mal sehen, weil meine Tochter das auch sehen wollte, wie das da so aussieht. Und ich hatte mir einige Traktate in die Tasche gesteckt, wie komme ich in den Himmel? Und dann habe ich mich erkundigt an den einzelnen Ständen, was das alles so ist, was man hier angeboten wird. Dann habe ich mich bedankt und habe gesagt, ich möchte Ihnen auch was schenken. Und dann habe ich Ihnen diese Schrift weitergegeben, How can I get to heaven? Wie komme ich in den Himmel? Und diese Damen haben das sehr gerne angenommen. Ich war ganz erfreut, dass sie das einfach angenommen haben. Und das war ja eine ganz kleine Mühe, das war ja kein Aufwand, in der Tasche so ein paar Schriften zu haben, die man weitergeben kann. Das kann man doch tun. Und dann kam ich an einer Stelle vorbei, das war wohl der Chef, und der stand dort in einem Anzug mit feinstem Nadelstreifen und man merkte schon, er machte einen sehr eindrucksvollen Gebärden. Und ich gab ihm auch so eins, da guckt er, no, sagt er, heaven is here. Da sagt er, brauche ich nicht, der Himmel ist hier, in alles in Klamotten, das ist für ihn der Himmel. Wie kurzzeitig gedacht. Da meinte er, all das, was er da an Dingen dort liegen hat, was Tausende oder Millionen Dollar kostet, das wäre der Himmel. Welch ein Irrtum. Hat mich sehr tief getroffen. Ich denke, so ein Mann, dem es so gut geht, aber den Himmel will er nicht, das lehnt er ab. Was wird der einmal ärgerlich sein und traurig sein, wenn ihm der Himmel angeboten wurde, und er hat so hochnäsig Nein gesagt. Und dieses hier, hier ist Heaven, das zelebrierte er also wie ein Pastor. Hier ist Heaven. So hochmütig war er. Und dann kam ich aus Tiffany raus und draußen war ein Bettler. Und er saß im Rollstuhl ohne Beine. Und er klapperte mit seiner Büchse dort. Dann habe ich mir den angesehen. Dann hatte er eine Mütze auf als Sonnenschutz. Und da stand drauf auf dieser Mütze, Jesus is my boss. Ja, das war's doch. Das war ein Wechsel, nicht? Jesus is my boss. Jesus ist mein Herr, hatte er stehen. Und da hat er allen, die dort vorbeigingen und die ihn gesehen haben, Jesus ist mein Boss. Und er war ein freundlicher Mensch, der dort mit seiner Büchse da klapperte, damit ihm jemand etwas gibt. Wir sehen, die Unterschiede sind unwahrscheinlich groß, schon in dieser Welt, und sie werden noch größer sein, jenseits der Todesmauer. Und darum laden wir ja so entschieden ein in diesen Tagen, dass man umbucht, dass man vom Reichtum dieser Welt umbucht auf Jesus hin. Denn er hat das höchste Gebot, was es gibt. Und ich freue mich immer, wenn Menschen das einsetzen und ihre Möglichkeiten, ihre Mittel verwenden, um am Reich Gottes zu bauen. Ich kenne einen Geschäftsmann, der hat ein großes Modehaus. Und dort, wo sonst Warnschilder stehen, bitte Vorsicht, wir haben Videokameras, um damit zu sagen, hier, fangt nicht an zu stehlen, denn das wird alles aufgezeichnet. Da hat er ein Schild stehen, bitte mitnehmen. Und dann liegen dort Neue Testamente, es liegen CDs, es liegen Traktate. Und so, jeder, der in dieses Modehaus kommt, der kann gleichzeitig das Evangelium mitkriegen. Welch eine Gelegenheit, wenn wir so etwas haben, diese Möglichkeit mit einem Geschäft, wo hunderte von Leuten jeden Tag durchgehen und sie können sich dort das Evangelium mitnehmen. Und dann passierte Folgendes,
Dann bekam ich eines Tages einen Anruf von einer Frau, die dadurch angesprochen war, und irgendwie hatte sie auch eine CD dort von mir gehört und sie wollte mehr vom Evangelium wissen, und diese Frau hat sich dann daraufhin bekehrt. Wie schön, wenn ein Mosehaus dazu dient, dass Menschen in den Himmel kommen. Großartig.

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0: Wir stehen in unserem Gang durch das Alte Testament im Propheten Jeremia. Und da bleibt noch die Stelle in Jeremia 33, die wir zusammen anschauen sollten. Wir lesen Jeremia 33, Verse 14 bis 26.
1: Siehe, es kommt die Zeit, spricht der Herr, dass ich das gnädige Wort erfüllen will, das ich zum Hause Israel und zum Hause Juda geredet habe. In jenen Tagen und zu jener Zeit will ich dem David einen gerechten Spross aufgehen lassen. Der soll Recht und Gerechtigkeit schaffen im Lande. Zu derselben Zeit soll Juda geholfen werden und Jerusalem sicher wohnen, und man wird es nennen, der Herr unsere Gerechtigkeit. Denn so spricht der Herr: Es soll David niemals fehlen an einem, der auf dem Thron des Hauses Israel sitzt, und den levitischen Priestern soll's niemals fehlen an einem, der täglich vor meinem Angesicht Brandopfer darbringt und Speisopfer in Rauch aufgehen lässt und Opfer schlachtet. Und des Herrn Wort geschah zu Jeremia: So spricht der Herr: Wenn mein Bund mit Tag und Nacht aufhörte, dass nicht mehr Tag und Nacht sind zu ihrer Zeit, so würde auch mein Bund aufhören mit meinem Knecht David, dass er keinen Sohn mehr hat zum König auf seinem Thron, und mit den Leviten, den Priestern, meinen Dienern. Wie man des Himmels Heer nicht zählen, noch den Sand am Meer messen kann, so will ich mehren das Geschlecht Davids, meines Knechts, und die Leviten, die mir dienen. Und des Herrn Wort geschah zu Jeremia: Hast du nicht gemerkt, was diese Leute reden? Die beiden Geschlechter, die der Herr auserwählt hatte, hat er verworfen. Und sie verachten mein Volk und lassen es nicht mehr ein Volk sein in ihren Augen. So spricht der Herr: Wenn ich jemals meinen Bund nicht hielte mit Tag und Nacht, noch die Ordnungen des Himmels und der Erde, so wollte ich auch verwerfen das Geschlecht Jakobs und Davids, meines Knechts, dass ich nicht mehr aus ihrem Geschlecht Herrscher nehme über die Nachkommen Abrahams, Isaaks und Jakobs. Denn ich will ihr Geschick wenden und mich über sie erbarmen.
0: Ja, danke. Kommt das irgendwie bekannt vor, diese Verse 14 und 15? Die hatten wir doch auch schon behandelt. Ja, Kapitel 23, schlagen wir das kurz auf. Das hatten wir ausführlich angesehen. 23, 5 und 6. Wir hatten bereits behandelt in der Vergangenheit bis Vers 8.
2: Siehe, es kommt die Zeit, spricht der Herr, dass ich dem David einen gerechten Spross erwecken will. Der soll ein König sein, der wohl regieren und Recht und Gerechtigkeit im Lande üben wird. Zu seiner Zeit soll Juda geholfen werden und Israel sicher wohnen. Und dies wird sein Name sein, mit dem man ihn nennen wird: Der Herr unsere Gerechtigkeit.
0: Jawohl. Das sind Paralleltexte im Alten Testament. Wir sind uns sehr gewohnt, dass es parallele Texte gibt im Neuen Testament, nämlich Matthäus, Markus und Lukas. Das heißt also, die ersten drei Evangelien, die behandeln sehr viel Erzählstoff gemeinsam, allerdings immer mit einem anderen Akzent. Jedes Evangelium hat ja eine besondere Botschaft. Matthäus beschreibt den König, Markus als Kontrast den Knecht, Lukas den wahren Menschen und Johannes im Kontrast der wahre Gott. Aber eben besonders die ersten drei sind so parallel. Das gibt es auch eben im Alten Testament. Das sind jetzt zwei Paralleltexte, aber es gibt noch viel, viel mehr. Wo ganz ausgeprägt? Im Alten Testament, in Mose. Also auch drittes und fünftes. Das hängt damit zusammen, dass Mose am Ende der Wüstenwanderung noch einmal einen Rückblick gibt auf die Vergangenheit Israels seit dem Auszug aus Ägypten. Und dann erklärt er die Gebote, die bereits gegeben wurden für Israel in 2., 3. und 4. Mose, erklärt er, wie sie angewendet werden sollen im Land. Also auf die neue Situation im Land bezogen. Und daraus ergeben sich Parallelen. Aber das sind nicht bloße Wiederholungen, sondern es geht eben um die Anwendung der Gebote für die neue Situation des Landes. Daraus lernt man auch, dass eben die Gebote Gottes nicht ihre Bedeutung verlieren, wenn die Umstände sich ändern. Nicht wahr? Es gibt Leute, die denken, ja, die heutige Zeit ist ganz anders, also kann man das Neue Testament nicht mehr so leben als Christ wie damals vor 2000 Jahren. Und gerade dieses Beispiel, 5. Mose, im Vergleich mit den Büchern davor, zeigt, das ist nicht die Sache. Das Wort Gottes hat seine Gültigkeit und seine Anwendung in allen möglichen Situationen, ob das im Leben in der Wüste ist, im nomadischen Leben in der Wüste oder neu jetzt im Land mit einer Agrargesellschaft, also einer Gesellschaft, die den Boden bebauen muss. Das Wort Gottes gilt auch in der neuen Situation. Ja, wo haben wir noch Parallelen im Alten Testament? Könige und Chroniker. Was ist der Unterschied? Eben die Wiederholungen sind nie irgendwelche bloßen Wiederholungen. Sie haben immer eine Bedeutung. Was ist der Sinn der Königsbücher? Was ist der Sinn der Chronikerbücher? Wo liegt der Unterschied? Chroniker wurde nach der babylonischen Gefangenschaft geschrieben, und zwar einige Zeit später, während die Königsbücher nicht einmal von der Rückkehr sprechen, jawohl. Zeitlich besteht ein Unterschied, und das sieht man übrigens auch an der Rechtschreibung. Zum Beispiel der Name David wird in den Königsbüchern noch in der alten Schreibweise DVD geschrieben, als Konsonanten. Aber die neue Schreibweise, die eben beginnt, Lesemütter einzuführen, das heißt, bestimmte Konsonanten sollen Vokale andeuten, ist dann dort geschrieben DVJD, um anzudeuten, dass man eben David und nicht Davat und David liest, sondern David. Also da sieht man, innerhalb vom Alten Testament sieht man auch anhand der Rechtschreibung, die sich dauernd änderte, aus welcher Epoche ein Buch kommt. So haben eben die späteren Bücher eine etwas andere Schreibweise als die früheren Bücher. Ja, und jetzt inhaltlich. Ich meine jetzt inhaltlich wegen der Parallelen, Chroniker, Könige. Da geht es also nur um das Haus Davids. Die Nachkommen aus der Königslinie von David, also um das Südreich, während in dem Buch der Könige geht es um das zwölfstämmige Volk. Da wird das Südreich beschrieben und auch das Nordreich. Und auch in der Datierung wird ständig die Korrelation, also die Verknüpfung der beiden Chronologien angegeben. Also der Blickwinkel ist ganz anders. In Chronika geht es um die Verheißung an David, dass sein Nachkommen Könige sein sollen und dass diese Linie schließlich dann zum Messias hinführen soll, während in Königebüchern geht es um das gesamte Volk Israel. Und noch ein Unterschied, in den Chronikerbüchern ist der Akzent mehr auf der Gnade Gottes, während in den Königsbüchern mehr die Verantwortung betont wird. Aber das sind nur Akzente. Man findet die Gnade auch in den Königsbüchern, selbstverständlich. Aber es ist ein Akzent, und darum versteht man dann vielleicht auch besser, warum der spätere Abfall von Salomo, berichtet in 2. Könige 11, ist in Chronika nicht berichtet. Also, es ist ein anderer Blickwinkel, mehr die Gnade da und mehr die Verantwortung dort. Es gibt leider auf Deutsch meines Wissens kein Buch, das alle diese Parallelen zusammenstellt. Evangelienharmonien, das gibt es zur Genüge, wo die Texte in parallelen Spalten aufgeführt werden. Auf Hebräisch gibt es das von Abba ben David, Parallels in the Bible. Makbilot Bamikra, das ist zweisprachig herausgegeben, Englisch und Hebräisch. Und das ist dann aber leider nur der hebräische Text. Alle Parallelen. Und da staunt man. Es gibt auch viel, viel mehr, als was wir jetzt da aufgezählt haben. Auch innerhalb der Propheten und so weiter, innerhalb der Psalmen. Sehr viele solche Texte. Und bei diesen Parallelen muss man eben darauf achten,

0: Gottes Verheißung an das ganze Volk Israel. Dieser Name, der Herr unserer Gerechtigkeit, bezieht sich in 23 auf den Messias, auf den Herrn, und hier in Kapitel 33 auf Jerusalem. Im Hebräischen ist es La, weiblich. Da bezieht es sich eben auf die Stadt ganz eindeutig. Die Stadt ist im Hebräischen weiblich, wie auf Deutsch. Und deshalb werden ja Städte immer wieder mit Frauen verglichen. Die Tochter Jerusalems, die Tochter Babel. Ja? Also da bezieht es sich auf die Stadt. In 23 wird betont, dass der Messias heißt, der Herr unsere Gerechtigkeit. Und da in 33 bekommt seine Stadt, in der er regieren wird, auch diesen Namen. Der Herr unsere Gerechtigkeit. Weil er dann regiert und die Gerechtigkeit Gottes eben in der Stadt Jerusalem regieren wird. Und von dort aus über die ganze Welt. Noch ein wichtiger Unterschied. In 33,16 steht, Jerusalem wird in Sicherheit wohnen. Und in 23 einfach Israel. Aber hier ist also der Akzent auf der Stadt, auf der Königsstadt. Genau. Und noch ein Unterschied. In Kapitel 23 heißt es, da ich dem David einen gerechten Spross erwecken werde. Und hier steht, einen Spross der Gerechtigkeit hervorsprossen lassen. Also das Erwecken meint überhaupt den Anfang. Sein Anfang, das Hervorsprossen lassen, das ist die Entwicklung, die Entfaltung. Ja. Und so betont 23 eben, dass ein Nachkomme geboren werden wird von David, der dann König sein wird. Und hier in Kapitel 33 sind wir bereits im tausendjährigen Reich und eben der Nachkomme von David wird dann seine Herrschaft des Friedens und der Gerechtigkeit voll entfalten und so hervorsprossen lassen. Das heißt also, Kapitel 23 bezieht sich in dieser Aussage, dem David einen gerechten Spross erwecken werde, bezieht sich auf das erste Kommen vor 2000 Jahren. Dort wurde der Messias als Mensch, als Nachkomme von David über die Linie von Maria geboren, aber im tausendjährigen Reich wird er kommen und wird dann hervorsprossen. Das heißt, er wird dann seine Regierung antreten und über die ganze Welt entfalten. Und dann, die Fortsetzung ist dann wieder anders. Wir hatten damals in Kapitel 23 uns damit beschäftigt, diese Verheißung, wie die Juden heimkehren werden und insbesondere aus dem Land des Nordens. Da haben wir uns damit beschäftigt, wie eben gerade die Rückführung aus dem Land im äußersten Norden, Russland bzw. Sowjetunion, das war ja eigentlich das wichtigste Rückkehrland, seit die Juden begannen zurückzukehren 1882. Mehr als ein Drittel aller aus allen fünf Kontinenten zurückgekehrten Juden kamen aus dem Land des Nordens, das so betont hervorgehoben wird in 23 Vers 8. Aber hier kommt jetzt eine interessante Verheißung für David. Liest jemand nochmals Vers 17?
1: Denn so spricht der Herr. Es soll David niemals fehlen an einem, der auf dem Thron des Hauses Israel sitzt. Und den levitischen Priestern soll's niemals fehlen an einem, der täglich vor meinem Angesicht Brandopfer darbringt und Speisopfer in Rauch aufgehen lässt und Opfer schlachtet.
0: Jawohl. Also was wird hier verheißen? Ja, aber was für ein Segen. Das Königtum Davids bleibt erhalten und das Priestertum der Leviten auch. Genau. Jetzt ist es noch wichtig, dass man den Text genau ansieht. Ganz wörtlich steht in Vers 17, Kicho Amar Adonai, denn so spricht der Ewige. Lo yikaret le David, nicht wird abgeschnitten sein dem David, Ish, Yoshev al Kiseh, ein Mann sitzend auf dem Thron des Hauses Israel. Also nie wird dem David ein Mann abgeschnitten sein, der auf dem Thron sitzen wird. Man kann nämlich, wie das üblicherweise übersetzt wird, auf eine falsche Idee kommen. Nie soll es dem David an einem Mann fehlen, der auf dem Thron des Hauses Israel sitze. Da könnte man verstehen, der Text spreche davon, dass es eine ununterbrochene

0: eine Abfolge von Königen aus der Linie von David geben soll. Aber das sagt der Text nicht aus, sondern nicht wird abgeschnitten sein ein Mann, der auf dem Thron sitzt. Das heißt, die Königslinie von David wird nie abgeschnitten werden, sodass sie dann keine Fortsetzung mehr hätte. Die Zeit von Jeremia war eine ganz tragische Zeit. Um 586 vor Christus, eben zu Lebzeiten von Jeremia, haben die Babylonier Jerusalem und den Tempel zerstört. Die Juden wurden deportiert nach Babylonien. Und damals nahm das Königtum des Hauses Davids ein Ende. Welcher König war der letzte in der Linie von David, Salomo, Rehabeam? Der letzte aus der geraden Königslinie war Konia oder Jekonia. Genau. Und von dem hatten wir ja früher schon gelesen und ausführlich behandelt. Ich erinnere nochmals an Kapitel 22, 24 bis 30. Dort sagt Gott zu Jekonia, dass er, weil er so ein unwürdiger, schlimmer König war, dass nie ein Same von Jekonia auf dem Thron David sitzen wird. Damit wurde die gerade Königslinie verflucht von Gott. Also aus dieser Linie wird es nie einen König geben, der auf dem Thron Davids sitzen wird. Und der allerletzte war dann Zedekia, ein Onkel von Jekonia, der noch von Nebukadnezar eingesetzt wurde. Wenn der schön gehorsam sich der Weltmacht Babylon unterordnet hätte, dann hätte das Königreich weiter bestehen können. Aber er rebellierte, hat sich mit Ägypten verbündet und hoffte, dass die ägyptische Weltmacht helfen würde, Babylon zu fällen. Aber die sind gar nicht gekommen. Und so kam es dann zur Zerstörung Jerusalems im Jahr 586 vor Christus. Und Zedekia wurde geblendet und nach Babel deportiert. Da war das Königtum am Ende. Und darum, gerade in dieser Zeit war die große Frage, wo bleiben jetzt die Versprechen gegenüber David erhalten? Jetzt ist diese Linie abgeschnitten und sogar noch verflucht. Und wir haben uns ja damit ausführlich beschäftigt. Vielleicht sollten wir nochmals aufschlagen, Psalm 89. Das ist ein Psalm von Ethan, dem Ezrachiter. Das war ein Zeitgenosse von David und Salomo. Also er lebte noch zu den guten Zeiten des judäischen Königtums. Und da wird Folgendes gesagt. Lesen wir Verse 1 bis 4.
1: Ich will singen von der Gnade des Herrn ewiglich und seine Treue verkünden mit meinem Munde für und für. Denn ich sage, für ewig steht die Gnade fest. Du gibst deiner Treue sicheren Grund im Himmel.
2: Ich habe einen Bund geschlossen mit meinem Auserwählten. Ich habe David, meinem Knechte, geschworen, ich will deinem Geschlecht festen Grund geben auf ewig und deinen Thron bauen für und für.
0: Also, Gott verheißt David, dass sein Königtum nicht untergehen würde. Und gerade in der Zeit von Jeremia erlebte man, es kam zu einem Ende des Königtums. Und dann die große Frage, ja, wenn jetzt der Letzte aus der geraden Königslinie verflucht ist, wie kann Gott dann diese Verheißung an David, in Ewigkeit will ich feststellen, deinen Samen und auf alle Geschlechter hin bauen deinen Thron. Wie soll dann der Thron Davids weitergeführt werden? Aber eigentlich hätte das keine Überraschung sein sollen in der Zeit von Jeremia, denn dieser Psalm spricht schon von dieser Katastrophe des Abbruchs. Lesen wir nochmals Vers 39 und folgende.
1: Aber nun hast du verstoßen und verworfen und zürnst mit deinem Gesalbten. Du hast zerbrochen den Bund mit deinem Knecht und seine Krone entweiht in den Staub. Du hast eingerissen alle seine Mauern und hast zerstört seine Festungen. Es berauben ihn alle, die vorübergehen. Er ist seinen Nachbarn ein Spott geworden. Du erhöhst die Rechte seiner Widersacher und erfreust alle seine Feinde. Auch hast du die Kraft seines Schwerts weggenommen und lässest ihn nicht siegen im Streit. Du hast seinem Glanz ein Ende gemacht und seinen Thron zu Boden geworfen. Du hast die Tage seiner Jugend verkürzt und ihn bedeckt mit Schande. Herr, wie lange willst du dich so verbergen und deinen Grimm wie Feuer brennen lassen?
0: Jawohl, also sehen wir, die ganze Enttäuschung der Juden zur Zeit von Jeremia war hier Jahrhunderte zuvor prophetisch bereits aufgeschrieben. Also das, was für die Menschen zur Zeit von Jeremia eine Katastrophe war, mit dieser Katastrophe hätten sie schon seit Jahrhunderten rechnen müssen, dass es so kommen wird. Und dass diese Zweifel dann kommen. Wo ist die Treue Gottes? Er hat dem David geschworen, hat mit David einen Bund geschlossen, nicht wahr? 89, Vers 3. Einen Bund habe ich mit meinem Auserwählten gemacht, habe David, meinem Knecht, geschworen. Bis in Ewigkeit. Und jetzt die Frage, bis wann, Herr, willst du dich immerfort verbergen? Und du hast verworfen, alles in Trümmer gelegt. Und noch Vers 49, wer ist das? Wo sind, o Herr?
1: Herr, wo ist deine Gnade von einst, die du David geschworen hast in deiner Treue? Gedenke, Herr, an die Schmach deiner Knechte, die ich trage in meinem Herzen von all den vielen Völkern, mit der, Herr, deine Feinde dich schmähen, mit der sie schmähen hinter deinem Gesalbten her.
0: Ja, also, ich muss auch erklären, das Wort Gütigkeiten, so in der alten Elberfelder, wie jetzt das anderswo übersetzt. Wo sind, o Herr, deine früheren Gnaden erweisen oder Gütigkeiten? Das ist das Wort Chesed auf Hebräisch. Das bezeichnet Treue, Loyalität gegenüber Abmachungen. Also es ist speziell das Wort, das verwendet wird für das sich halten an einen Vertrag, an eine Abmachung. Und darum hier die Frage, wo sind, o Herr, deine früheren Chasdim, eben Gütigkeiten, die du den David zugeschworen hast in deiner Treue. Du hast gesagt, dass dieses Königtum bis in Ewigkeit weitergehen soll. Und jetzt ist es abgeschnitten. Und dann aber noch der Ruf, Vers 50, gedenke, Herr. Er soll eingreifen, dieses Problem lösen. Und der allerletzte Vers des Psalmes ist dann nicht mehr Frustration und Enttäuschung, sondern gepriesen sei der Herr ewiglich. Amen, ja, Amen. Und wie hat Gott das Problem gelöst? Nun, Maria war aus der Linie von David, wie man aus ihrem Geschlechtsregister in Lukas 3 entnehmen kann. Aber nicht aus der Königslinie, sondern sie stammte ab von einem Sohn Davids, der Nathan hieß, also ein Bruder von Salomo. Das war keine Königslinie. Aber dadurch, dass Josef, der Matthäus 1 enthält sein Geschlechtsregister, aus der geraden Königslinie kam, von David, Salomo, Rehabiam bis Jekonia, hatte er das Geschlechtsregister der Königslinie. Aber er selber hätte nie König werden können in Israel. Denn er war ein Same von Jekonia. Und Jeremia 22 sagt, nie wird ein Same von Jekonia auf den Thron sitzen. Aber weil er Maria geheiratet hatte, wurde Josef der gesetzliche Vater Jesu. Und damit bekam Jesus Christus als Mensch das Anrecht auf die Königslinie, auf das Geschlechtsregister von Josef, war aber selber kein Same von Jekonia, aber dennoch ein Same Davids. Denn er war ja aus der biologischen Linie von David über Nathan bis auf Maria. Die zwei mussten sich heiraten. Und so hat sich beides erfüllt. Eben dem David wurde ein gerechter Spross erweckt. Und Jesus Christus, wie bei seinem zweiten Kommen, wird er erscheinen als König. Dann erfüllt sich Vers 33, Vers 15. Und zu jener Zeit werde ich dem David einen Spross der Gerechtigkeit hervorsprossen lassen. Und er wird Recht und Gerechtigkeit üben im Land. Und der Jesus wird von Jerusalem aus, die Stadt wird den Namen haben Adonai Tzidkenu, der Herr unserer Gerechtigkeit, wird er 1000 Jahre lang über die ganze Erde regieren und dann wird Gott diesen Kosmos auflösen. Und so wird die Prophetie erfüllt werden, es wird dem David nie ein Mann abgeschnitten werden, der auf seinem Thron sitzen wird. Aber es sollte einen langen Unterbruch geben. Das war Schon lange vor dem Problem der Babylonier, die alles zerstörten, war das prophezeit. Und interessant ist noch in Kapitel 33, wie Gott die Sicherheit dieses Bundes, liest jemand nochmals Verse 19 bis 21, in Jeremia 33, ja?
3: Und des Herrn Wort geschah zu Jeremia. So spricht der Herr. Wenn mein Bund mit Tag und Nacht aufhörte, dass nicht mehr Tag und Nacht sind zu ihrer Zeit, so würde auch mein Bund aufhören mit meinem Knecht David, dass er keinen Sohn mehr hat zum König auf seinem Thron und mit den Leviten, den Priestern, meinen Dienern.
0: Jawohl. Also Bund meint hier Gottes feste Abmachung bezüglich der Naturgesetze, dass es Tag und Nacht gibt. Wenn der Mensch das brechen könnte, dann würde Gott auch seine Verheißungen eben aufgeben bezüglich der Nachkommenschaft Davids. Einfach um zu sagen, dieser Bund wird nie gebrochen werden. Auch wenn es das Problem gibt mit dem abgehauenen Stammbaum oder Baumstamm, wie man sagen will. Aber diese Verheißung wird in Erfüllung gehen. Der Messias wird kommen aus dieser Linie und wird eben mit Recht auf dem Thron Davids sitzen. Und dann kommt dazu auch ein Versprechen in Bezug auf den Stamm Levi und auch mit den Leviten, den Priestern, meinen Dienern. Also Gott verspricht hier gleichzeitig nicht nur die davidische Linie wird nie beendet werden, sondern auch die levitische Linie. Damals gab es immer noch die Leviten. Der Tempel wurde dann zerstört, dann waren sie Priester ohne Funktion in der babylonischen Gefangenschaft. Aber sie konnten ja dann nach einigen Jahrzehnten, 539 vor Christus, ab diesem Datum wieder zurückkehren und sie bauten den zweiten Tempel. Und da waren die Leviten wieder tätig als Tempeldiener und Priester, die aus der Linie von Aaron, alle Nachkommen von Aaron sind Priester. Und im Jahr 70 kam es zur erneuten Zerstörung des Tempels. Und damals viel dramatischer, denn der Tempel wurde nie mehr aufgebaut. Auch in den folgenden Jahrhunderten nicht. Und bis heute nicht. Aber Gott verspricht hier nicht, der Tempel wird nie einen Untergang erleben. Und er sagt, die Nachkommenschaft der Leviten, die werden nie untergehen. Dramatisch war noch im Jahr 70, dass die Geschlechtsregister, die in Jerusalem zentral gelagert wurden, von jedem Juden im Land, dass die verbrannt wurden durch die Römer. Das war ein sehr einschneidendes Ereignis, weil vor dem Jahr 70 konnte im Prinzip jeder Jude nachweisen, aus welcher Linie er kommt, aus welchem Stamm und aus welchem Vaterhaus, aus welcher Linie. Übrigens, das ist auch wichtig zu wissen, wenn Matthäus sein Evangelium veröffentlicht hat und da in Kapitel 1 schreibt, Josef stammt aus der Königslinie von David Salomo, dann war das natürlich eine im Prinzip gefährliche Sache. Sobald man Bücher veröffentlicht, wird man angreifbar. Das merkt man. Also als Bücherschreiber, wenn man nichts sagt, dann hat man Ruhe. Und wenn man gewisse Dinge sagt, dann wird man sehr stark, kann man sehr stark angegriffen werden. Und so war das auch mit der Veröffentlichung der Evangelien. Da gab man den Feinden Angriffsfläche. Und wichtig ist, alle vier Evangelien wurden ja noch im ersten Jahrhundert geschrieben. Und die synoptischen Matthäus, Markus und Lukas ganz deutlich vor dem Jahr 70. Damals konnte jeder kontrollieren, ist Josef wirklich aus dieser Linie? Ist Jesus Christus wirklich ein Sohn Davids über die Linie von Maria? Hätte da irgendetwas nicht gestimmt, hätte man das sofort von pharisäischer Seite aufnehmen können und man hätte das entstehende Christentum sofort ausrotten können. Und zwar durch Argumente, nicht durch Verfolgung, wie das der Fall war. Und dann eben auch all die anderen Aussagen in den Evangelien, zum Beispiel die Geburt Jesu in Bethlehem. Bücher, die veröffentlicht werden, noch zur Zeit der Augenzeugen, Das ist riskant, ja? Es ist genauso, wenn heute jemand die Judenvernichtung im Nazireich leugnet. Ja, wir haben, die Augenzeugen sind immer noch unter uns. Und die können hinstehen und sagen, ich war in Auschwitz. Ich weiß, was dort geschehen ist. Die haben keine Chance. Das wird erst schwieriger später, wenn keine Augenzeugen mehr da sind. Oder auch, was die Kommunisten gemacht haben in den vergangenen Jahrzehnten. Jetzt haben wir noch die Augenzeugen. Ich habe einmal mit einer alten russlanddeutschen Schwester gesprochen aus der Sowjetunion. Die hatte mir noch erzählt, wie sie als kleines Kind erleben musste, wie Stalin ihren Vater erschossen hatte. Die, all diese Gräueltaten, wie Millionen weggerafft worden sind, da haben wir noch Augenzeugen. Wenn jetzt jemand diese Dinge leugnet, die Zeugen sind da. Später wird es schwieriger. Aber die Evangelien waren also geschrieben zur Zeit, als Augenzeugen noch da waren. Und die hätten sagen können, nein. Jeder weiß, dass Jesus in Nazareth geboren worden ist und nicht in Bethlehem. Damit hätte man sofort das Christentum widerlegen können. Aber interessant ist, diese Art von Argumenten findet man im Talmud nicht. Auch die Wunder Jesu werden im Talmud von orthodox-jüdischer Seite gar nicht geleugnet, sondern es wird dort gesagt, die kamen aus einer finsteren Quelle. Das ist genau das Argument, das man in Matthäus 12 nachlesen kann, wo Pharisäer sagten, er treibt die Dämonen aus durch Beelzebub, den Obersten der Dämonen. Also der Vorwurf sei Magie. Aber die Wunder selber werden gar nicht geleugnet. Und nicht nur von jüdischer Seite, auch von heidnischer Seite wurde das Christentum angegriffen. Zum Beispiel haben wir heute noch ein ausführliches Buch von Celsus, einem neuplatonischen Philosophen, heidnischen Philosophen im 2. Jahrhundert, der das Christentum angreift. Der kommt nicht mit solchen Argumenten. Aber damals hätte man noch so argumentieren können, wir wissen doch ganz genau, es war so und so und so, und das mit den Geschlechtsregistern stimmt gar nicht. Die haben nicht so argumentiert. Das sind erst Leute im 20. Jahrhundert. Und im 21. Jahrhundert, die plötzlich da irgendeinen Roman schreiben. Ja? Leute, die so offensichtlich nicht mal die Geschichte kennen, die man kennen könnte. Das ist eigentlich eine ganz peinliche Angelegenheit. Aber eben, die wollen Dinge besser wissen. Aber damals, die Gegner konnten nicht solche Argumente vorbringen. Und das ist ein sehr wichtiges Argument, gerade pünktlich zur Weihnachtszeit kommen ja in den Medien, in Zeitungen, Zeitschriften immer wieder Artikel zu Weihnachten und dann wird das gleiche Lied vom letzten Jahr wiederholt. Jesus ist nicht in Bethlehem geboren worden, die Wissenschaft hat gezeigt, dass alles unsinnige Dinge, die überhaupt historisch keine Fundamente haben. Und dann ist es wichtig, wenn Leute verunsichert werden, dass man ihnen erklären kann, ja halt, das ist ganz anders. Diese Evangelien, da haben wir die historischen Belege dafür, die wurden zur Zeit der Augenzeugen verfasst und die wurden nie auf dieser Ebene der Sachlage, der Fakten angegriffen. Der Angriff ging ganz anders und hauptsächlich vom orthodoxen Judentum her durch Verfolgung. Wir denken an Saulus, wie er die Juden, Christen verfolgt hatte. Ja, und so haben wir eben hier einen ganz wichtigen Beleg. Die Geschlechtsregister waren noch vorhanden bis ins Jahr 70. Da konnte man das alles überprüfen, aber dann ging das unter. Und dann war der Beweis nicht mehr da, wer von wem abstammt. Und dann versteht man, warum man im Judentum dann später gesagt hat, der ist garantiert ein echter Jude, der eine jüdische Mutter hat. Ich meine, die Geschlechtsregister war... Die mütterliche Linie war auch von Bedeutung, aber die väterliche Linie war wichtiger. Und wenn man keine Geschlechtsregister mehr hat, dann muss man sagen, der Nachweis der Mutterschaft ist einfacher als der Nachweis der Vaterschaft. Ist eindeutiger, nicht wahr? Die Mutter kann sagen, also dieses Baby, das ist bei mir auf die Welt gekommen. Das weiß ich noch. Und ich habe das beobachtet durch all die Jahre durch. Es ist immer das gleiche Kind geblieben, ja? Aber beim Vater ist das schwieriger. Und von daher kommt das, dass man eben bevorzugt, wenn jemand die mütterliche Linie angeben kann, ja, dann ist er Jude. Wenn er Vater ist, dann sagt man, ja, aber gut, dann muss noch nachweisen, ob er wirklich auch das Judentum auslebt. Ja, also das nur so als Nebeninformation. Und dann haben aber besonders die aus dem Stamm Levi in ihren Familien der das gepflegt, die Weitergabe. Wir sind eigentlich aus dem Priesterstamm. Und später, viel später, als dann die Familiennamen eingeführt wurden im Mittelalter, haben diese Familien sich dann eben Levi genannt oder Levin, Lewinsky und so weiter. Oder Kohen. Kohen heißt auf Hebräisch Priester. Kohen, und da gibt es alle Ableitungen wie Kohn, Kahane oder auch Kogut ist ein solcher Name. Die haben also so die Tradition bewahrt, dass sie aus dem Stamm Levi sind. Und heute sind natürlich unzählige Juden weltweit, haben eben diese Eigennamen. Kohen oder Kohn, Kahn, Levi, Levin und so weiter. Und das ist heute der Beleg, dass diese Linie nie abgeschnitten werden soll, sondern erhalten bleiben sollte bis zum heutigen Tag. Und vor einigen Jahren kam ja dieser sensationelle Artikel in Nature, dass man bei den Leuten, die Cohen heißen, eine ganz spezielle Markierung im Erbgut sehen kann, die sie ausweist als Aaroniten. Und zwar geht das zurück auf einen gemeinsamen Stammvater, der schätzungsweise vor etwas mehr als 100 Generationen gelebt hat. Und das passt eben auf Aaron und die biblische Chronologie seit Aaron. Also dieses besondere Mutationsmuster im Y-Abschnitt der DNS kann man also mit in einem sehr hohen Prozentsatz bei Leuten, die Cohen heißen, nachweisen. Und so haben wir also noch, heute noch einen zusätzlichen wissenschaftlichen Nachweis für diese Verheißung, dass dieser Bund mit Levi nie abgebrochen werden wird. Ja, lesen wir noch kurz weiter, Vers 22.
3: Wie man des Himmels Heer nicht zählen, noch den Sand am Meer messen kann, so will ich mehren das Geschlecht Davids, meines Knechts, und die Leviten, die mir dienen.
0: Jawohl. Also, Gott sagt, überhaupt diese Abstammungslinie von David und vom Stamm Levi, die soll nie untergehen, und es wird so sein, dass man sie gar nicht zählen kann. Und das ist auch heute so, man kann das zahlenmäßig natürlich nicht erfassen, wer jetzt alles im Einzelnen von den 14 Millionen Juden weltweit, die heute leben, aus dieser Linie sind. Auch von der Linie von David sind natürlich immer noch Nachkommen da. Diese Linie ist nie ausgestorben. Nur hatte sie kein Anrecht mehr auf das Königtum. Das ging nur über diese Linie, bis auf den Herrn Jesus. Aber die ist immer noch da. Das ist also ein unbekannt großer Prozentsatz innerhalb des Judentums, kommt aus dieser Linie, aus einem gemeinsamen Urvater David. Wer weiß, in der Zukunft kann man vielleicht auch da mit Genforschung eine gemeinsame Linie feststellen, wie das jetzt bei den Aaroniten geschehen ist. Also auf diesem Gebiet macht die Forschung enorme Fortschritte. Und im Moment kann man ja nur die gerade Vaterlinie, gerade Mutterlinie ohne Seitenabzweigungen kann man untersuchen. Aber ich habe einen Bekannten von mir, der Professor ist in Schweden und spezialisiert ist auf dieses Gebiet, habe ich gefragt, ja, wie das aussieht mit den Seitenlinien. Und er sagt mir, ja, er denke schon, dass es in den nächsten Jahren noch kommen wird, dass man das auch noch kann. Also da hat sich ein ganz neues Gebiet aufgetan, sehr interessant. Und jetzt, was sagt Gott? So kann man diese Nachkommen nie ermitteln, wie viele von David kommen, wie viele vom Stamm Levi kommen, und das durch die Jahrtausende hindurch. Kann man nicht zählen, genauso wie man den Sand des Meeres nicht messen kann, zählen kann, jawohl. Das heißt übrigens nicht, die gleiche Zahl Sterne entspricht der gleichen Zahl Nachkommen, sondern so wie es unmöglich ist, die Sterne zu zählen und den Sand zu zählen, so kann man eben nicht zählen, wie viele Nachkommen es gegeben hat von David und wie viele von Levi. Aber der Satz ist eben doch sehr interessant, weil in der Antike dachte man, man kann die Sterne zählen. Denn wenn man alle Lichtpunkte am Himmel unter den besten Sichtverhältnissen auszählt, kommt man auf etwa 3000. Und auf der Südhalbkugel, Südafrika aus, sind es andere Sterne, auch nochmals 3000, zusammen ungefähr 6000. Und der erste Mensch, der mit einem Fernrohr die Sterne beobachtet hatte, war Galilei. Galilei, 1610. Und er kam zur Einsicht, das müssen etwa 30.000 sein. Faktor 10. Und heute ist man so weit, dass es mindestens 10 hoch 22 sind. Also man hat ja im Weltall so gewisse Ausschnitte im Weltall systematisch ausgezählt mit Galaxien, die man sehen kann. Und dann eine Hochrechnung gemacht für das ganze sichtbare Weltall. Und da kommt man auf etwa 10 hoch 12 Galaxien. Also eine 1 mit 12 Nullen. Und typischerweise enthält jede Galaxie etwa 100 Milliarden Sterne. Also nochmals 10 hoch 12. Und da rechnet man 10 hoch 11. Ist es, ja? 10 hoch 11 mal 10 hoch 11 gibt 10 hoch 22. Aber das ist die untere, es könnte ja auch noch viel mehr sein, das ist klar. Aber es ist heute ganz klar, unmöglich kann nicht gezählt werden. Und der Sand des Meeres, hat man auch schon Hochrechnungen gemacht, da kommt man interessanterweise auch auf eine Zahl in dieser Größenordnung von 10 hoch 22, schätzungsweise. Übrigens, es gibt im Judentum auch Familien, die haben familienintern durch die Generationen hindurch die Nachkommenschaft überliefert, bis auf David. Also es gibt auch heute noch bekannte Daviden aus dieser Linie. Aber interessant ist, von den über 50 falschen Messias aufgetreten sind seit dem Kommen des Herrn bis heute, der letzte war ja Rabbi Mendel Schneerson aus New York, von keinem einzigen ist mir bewusst, dass er behauptet hätte, er sei aus der davidischen Linie. Und die haben zum Teil große Teile des Judentums hinter sich her gerissen. Ja, und noch ein Punkt, auch in Vers 18.
3: Und den levitischen Priestern soll's niemals fehlen an einem, der täglich vor meinem Angesicht Brandopfer darbringt und Speisopfer in Rauch aufgehen lässt und Opfer schlachtet.
0: Jawohl. Also, hier ist es die gleiche Formulierung wie bei David. Lo yikaret ish. Nicht soll ein Mann abgeschnitten sein. Das heißt also, diese Linie wird nicht einfach aufhören, sondern es wird aus dieser Linie solche geben, die Brandopfer opfern, Speisopfer anzünden und Schlachtopfer zurichten. Aber in den vergangenen 2000 Jahren gab es keinen Tempel mehr. Und alle aus dem Stamm Levi waren in dieser Aufgabe arbeitslos geworden. Bis heute. Allerdings hat man das so praktiziert im Judentum, wenn in den Synagogen ein Herr Levi da war, dann hat man immer die vorgezogen für die Lektüre, für das Vorlesen der Tora. Und auch beim privaten Umgang, wenn Leute eingeladen hat, wenn ein Herr Levi da war auf Besuch, dann hat der Familienvater das Tischgebet nicht gesprochen und gesagt, Herr Levi, könnten Sie mit uns beten? Also so hat dieser Stamm schon so eine bevorrechtete Stellung gehalten durch die 2000 Jahre hindurch. Aber hier wird gesagt, wird nicht ein Mann abgeschnitten sein, der Brandopfer, Opfer und Speisopfer anzünde. Das macht also klar, aus dieser biologischen Linie sollen noch Leute kommen, die wirklich Opfer darbringen. Und da sieht man, da haben die ein Problem, die behaupten, das wird nie mehr kommen, Opfer im Judentum, das ist ewig vorbei. Die Gemeinde hat alle Verheißungen übernommen, aber Israel als Israel hat keine Fortsetzung mehr, keine heilsgeschichtliche Bedeutung mehr als irdisches Volk und eben schon gar nicht, dass wieder ein Tempel kommen wird mit Opfern. Aber diese Stelle macht ganz klar, es muss kommen. Gott sagt sogar, wenn ihr meinen Bund betreffs des Tages und meinen Bund betreffs des Nachts brechen könnt, dann werde ich den Bund mit David brechen und auch mit den Leviten, den Priestern, meinen Dienern. Also es macht ganz klar, das ist ein absolutes Muss, dass diese Opfer wiederkehren müssen. Das wird auch klar aus Hosea 3, wenn das kurz. Wir kommen auf diese Stelle dann später. Das ist auch eine wichtige messianische Stelle. Hosea 3, Vers 4. Und 5.
4: Denn lange Zeit werden die Kinder Israel ohne König und ohne Obere bleiben, ohne Opfer, ohne Steinmal, ohne Ephod und ohne Hausgott. Danach werden sich die Kinder Israel bekehren und den Herrn, ihren Gott, und ihren König David suchen und werden mit Zittern zu dem Herrn und seiner Gnade kommen in der letzten Zeit.
0: Ja, also hier wird die lange Zeit der Staatenlosigkeit vorausgesagt. Denn die Kinder Israel werden viele Tage ohne König bleiben und ohne Fürsten. Der Judenstaat ging endgültig um im Jahr 135 nach der Niederschlagung des zweiten Aufstandes durch Kaiser Hadrian. Aber im Jahr 1948 wurde der Staat wieder gegründet. Was man kaum hätte glauben können, nach diesen Jahrhunderten der Staatenlosigkeit und der ständigen Verfolgung, plötzlich kam der Tag, dieser 14. Mai, und da hatten sie wieder Fürsten. Also, die Kinder Israel werden viele Tage, nicht ewig, sondern Yamim Rabim, viele Tage. Es musste wieder ein Staat kommen, ein Staatswesen. Und dann wird weiter gesagt, und ohne Schlachtopfer. Das macht klar, Israel war zwar jetzt fast 2000 Jahre lang ohne Schlachtopfer. Das hat sich erfüllt, ganz dramatisch. Weil man ja nur, nach dem Gesetz Mose, nur in Jerusalem auf den Tempelplatz opfern darf. Aber der Tempelplatz ging ab dem Jahr 70 dem Judentum verloren. Bis zur Rückeroberung 1967. Aber jetzt sind auch diese Moscheen genau da auf diesem Platz. Und darum gibt es keine Opfer bis heute. Aber der Text macht klar, nur viele Tage wird das Judentum ohne Schlachtopfer sein, nicht ewig. Es muss also wieder zurückkommen. Dann steht auch noch ohne Denksäule, hebräisch Teraphim, ohne Gedenksäule, zum Beispiel für Baal. Das heißt, das Judentum würde in dieser Zeit der Staatenlosigkeit, der Opferlosigkeit nicht mehr dem Götzendienst verfallen, wie im Alten Testament. Das wurde hier vorausgesagt. Denn wir sehen, durch die Jahrhunderte hindurch im Alten Testament, ab dem Auszug aus Ägypten, war das Problem der Götzenbilder ständig da. Und es kam immer und immer wieder. Schon nach dem Auszug aus Ägypten mit dem goldenen Kalb. Und dann kaum waren sie im Land, in der Richterzeit, ständig dieser Götzendienst. Und dann auch in der Zeit der Könige. Sogar Salomo hat Götzenbilder eingeführt. Und dann die Nachkommen, immer wieder Götzen. Diese Stelle sagt, aber in der Zeit der Staatenlosigkeit werden sie ohne Bildsäule sein. Und ohne Teraphim. Teraphim bezeichnet speziell Ahnenbilder. Also Bilder, die man in den Häusern aufgestellt hat, die die Gesichtszüge der Vorfahren trugen und eben Ahnenverehrung, Ahnenkult, dem Ahnenkult dienten. Und tatsächlich, in den vergangenen 2000 Jahren hat das Judentum keine Bildsäulen, keine Ahnenverehrung. Und das ist sehr erstaunlich. Und vom Judentum her war man durch die Jahrhunderte hindurch schockiert, wie in der katholischen Kirche und in der orthodoxen Kirche, wie da ständig diese Bilder verehrt werden. Das ist ein Gräuel, im Judentum nicht. Und trotzdem hat das Judentum, die Masse, ein Problem gehabt mit dem Messias. Aber das wird ja hier ausgedrückt. Vers 5. Danach, nach dieser langen Zeit der Staatenlosigkeit, werden die Kinder Israel umkehren, und man kann auch übersetzen, zurückkehren. Heimkehren ins Land und den Herrn, ihren Gott, und David, ihren König, suchen. In dem berühmten rabbinischen Kommentar aus dem Mittelalter, Metzudat David, steht zu Hosea 3, Vers 5, David Malkam, David, ihr König, das ist der König Messias. Also im Judentum hat man verstanden, wenn da gesprochen wird von David, ihrem König, dann ist das der Messias, der eben ein Nachkomme Davids sein würde. Wird auch David genannt, der Geliebte, wie der Jesus auch in Epheser 1, Vers 7 genannt wird, der Geliebte. Aber hier wird gesagt, nach der langen Zeit der Staatenlosigkeit kehren sie zurück ins Land und sie werden dann David, ihren König, den Messias, suchen. Das heißt also, in der Zeit der Staatenlosigkeit gab es ein Problem mit dem Messias. Sonst müsste man ihn ja nicht in der Endzeit suchen. Und schließlich, und sie werden sich zitternd wenden zu dem Herrn und zu seiner Güte am Ende der Tage, in der Endzeit. Und die Endzeit ist in der Bibel immer die Zeit, wenn die Juden aus allen Völkern heimkehren ins Land der Väter. Das macht diese Stelle so aktuell, aber sie macht eben auch nochmals klar, Schlachtopfer, nur viele Tage fehlen sie. Aber sie werden zurückkommen. Und dann wird eben auch deutlich, all die Stellen über einen künftigen Tempel, wie in Joel 1, 2, 4 und 2. Thessalonicher 2, Offenbarung 11 und natürlich Hesekiel. Dort wird ja der Tempel dann im tausendjährigen Reich beschrieben. Diese Opfer, die dort beschrieben werden, das sind wirkliche Opfer, die die Nachkommen Aarons darbringen werden. Und da hätte man sich fragen können, ja, aber in Jeremia 31 lesen wir, sie werden zurückkehren nach Zion mit Jubel. Ja, wenn wir schon in Jeremia sind, können wir das kurz zurückblättern. Liest jemand Jeremia 31, 10 bis 12?
3: Höret, ihr Völker, des Herrn Wort und verkündet's fern auf den Inseln und spricht, der Israel zerstreut hat, der wird's auch wieder sammeln und wird es hüten wie ein Hirte seine Herde. Denn der Herr wird Jakob erlösen und von der Hand des Mächtigen erretten. Sie werden kommen und auf der Höhe des Zion jauchzen und sich freuen über die Gaben des Herrn, über Getreide, Wein, Öl und junge Schafe und Rinder, dass ihre Seele sein wird wie ein wasserreicher Garten und sie nicht mehr bekümmert sein sollen.
0: Ja, und so weiter. Ja, also da war die Frage offen. Wie kommt das jemals zustande, dass sie nach Zion zurückkehren mit Jubel? Und dann kamen die 60er Jahre. Die arabischen Nationen waren aufgerüstet bis an die Zähne durch die Sowjetunion. Und so aufgerüstet, so modern, dass die Überzeugung aufkam, jetzt schaffen wir die Vernichtung Israels. Und da kam es zum Sechstagekrieg. Und als Antwort auf diesen zweiten Versuch der Totalauslöschung wurde dann Ost-Jerusalem und der Tempelberg erobert. Und im Jerusalem-Gesetz der Knesset von 1980 wurde dann Jerusalem als ewig unteilbare Stadt festgeschrieben. Ja, wir müssen zum Schluss kommen, wollen noch zusammen beten. Herr Jesus, wir danken dir für dein Wort. Es ist so kostbar und wunderbar, dass wir dieses Wort erhalten, in unseren Händen haben dürfen, bis auf den heutigen Tag. Auch das ist dein Wirken in der Geschichte. Und wir danken dir, dass wir sehen dürfen, wie die Prophetie sich erfüllt hat in Bezug auf dein Kommen als Retter der Welt vor über 2000 Jahren. Und wir dürfen auch sehen, wie sich dein Wort auch in unserer heutigen Zeit erfüllt. Und wir dürfen warten auf dein baldiges Kommen. Mache du uns dafür bereit und hilf uns, in dieser Zeit, in der wir leben, hinzustehen für dich und für dein Evangelium und für die Glaubwürdigkeit deines Wortes. Dass wir eine Einladung sind für viele Menschen, die sich fragen, wohin geht unsere Welt? Wohin geht das mit diesem Chaos, in dem unsere Welt steckt? Dass wir wirklich Hoffnung verbreiten dürfen in einer Welt der Hoffnungslosigkeit und der dunklen Wolken. Wir danken dir dafür, dass du gekommen bist und dein göttliches Licht in die Finsternis hast scheinen lassen. Amen. Amen.

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0: Hört dies Wort, ihr fetten Kühe, die ihr auf dem Berge Samaria seid und den Geringen Gewalt antut und schindet die Armen. Und sprecht zu euren Herren, bringt her, lasst uns saufen. Gott, der Herr, hat geschworen bei seiner Heiligkeit. Siehe, es kommt die Zeit über euch, dass man euch herausziehen wird mit Angeln und was von euch übrig bleibt mit Fischhaken. Und ihr werdet zu den Mauerlücken hinaus müssen, eine jede vor sich hin, und zum Hermon weggeschleppt werden, spricht der Herr.
1: Ja, kommt her nach Bethel und treibt Sünde, und nach Gilgal, um noch viel mehr zu sündigen. Bringt eure Schlachtopfer am Morgen und eure Zehnten am dritten Tage. Räuchert Sauerteig zum Dankopfer und ruft freiwillige Opfer aus und verkündet sie. Denn so habt ihr es gern, ihr Israeliten, spricht Gott der Herr. Ich habe euch in allen euren Städten müßige Zähne gegeben und Mangel an Brot in allen euren Orten, dennoch bekehrt ihr euch nicht zu mir, spricht der Herr. Auch habe ich euch den Regen vorenthalten, als noch 3 Monate waren bis zur Ernte. Und ich ließ regnen über eine Stadt, und auf die andere Stadt ließ ich nicht regnen, ein Acker wurde beregnet, und der andere Acker, der nicht beregnet wurde, verdorrte. Und es zogen 2, 3 Städte zu einer Stadt, um Wasser zu trinken, und konnten nicht genug finden. Dennoch bekehrt ihr euch nicht zu mir, spricht der Herr. Ich plagte euch mit dürrer Zeit und mit Getreidebrand. Auch fraßen die Raupen alles, was in euren Gärten und Weinbergen, auf euren Feigenbäumen und Ölbäumen wuchs, dennoch bekehrt ihr euch nicht zu mir, spricht der Herr. Ich schickte unter euch die Pest wie in Ägypten. Ich tötete eure junge Mannschaft durchs Schwert und ließ eure Pferde gefangen wegführen. Ich ließ den Gestank eures Heerlagers in eure Nasen steigen. Dennoch bekehrt ihr euch nicht zu mir, spricht der Herr. Ich richtete unter euch Zerstörung an, wie Gott Sodom und Gomorra zerstörte, dass ihr wart wie ein Brandscheit, das aus dem Feuer gerissen wird. Dennoch bekehrt ihr euch nicht zu mir, spricht der Herr. Darum will ich's weiter so mit dir machen, Israel. Weil ich's denn weiter so mit dir machen will, so bereite dich, Israel, und begegne deinem Gott.
0: Denn siehe, er ist's, der die Berge macht und den Wind schafft. Er zeigt dem Menschen, was er im Sinne hat. Er macht die Morgenröte und die Finsternis. Er tritt einher auf den Höhen der Erde. Er heißt Herr, Gott Zebaoth.

0: Höret, ihr vom Hause Israel, dies Wort, denn ich muss dies Klagelied über euch anstimmen. Die Jungfrau Israel ist gefallen, dass sie nicht wieder aufstehen wird. Sie ist zu Boden gestoßen, und niemand ist da, der ihr aufhelfe. Denn so spricht Gott der Herr, die Stadt, aus der 1000 zum Kampf ausziehen, soll nur 100 übrig behalten, und aus der 100 ausziehen, die soll nur 10 übrig behalten im Hause Israel. Denn so spricht der Herr zum Hause Israel: Suchet mich, so werdet ihr leben. Suchet nicht Bethel und kommt nicht nach Gilgal und geht nicht nach Beersheba, denn Gilgal wird gefangen weggeführt werden und Bethel wird zunichte werden. Suchet den Herrn, so werdet ihr leben, dass er nicht daherfahre über das Haus Josef wie ein verzehrendes Feuer, das niemand löschen kann zu Bethel, die ihr das Recht in Wermut verkehrt und die Gerechtigkeit zu Boden stoßt, der das Siebengestirn und den Orion macht, der aus der Finsternis den Morgen macht und aus dem Tag die finstere Nacht, der das Wasser im Meer herbeiruft und schüttet es auf den Erdboden. Er heißt Herr, der über den Starken Verderben kommen lässt und bringt Verderben über die feste Stadt.
1: Sie sind dem Gram, der sie im Tor zurechtweist, und verabscheuen den, der ihnen die Wahrheit sagt. Darum, weil ihr die Armen unterdrückt und nehmt von ihnen hohe Abgaben an Korn, so sollt ihr in den Häusern nicht wohnen, die ihr von Quadersteinen gebaut habt, und den Wein nicht trinken, den ihr in den feinen Weinbergen gepflanzt habt. Denn ich kenne eure Freveltaten, die so viel sind, und eure Sünden, die so groß sind, wie ihr die Gerechten bedrängt und Bestechungsgeld nehmt und die Armen im Tor unterdrückt. Darum muss der Kluge zu dieser Zeit schweigen, denn es ist eine böse Zeit.
0: Suchet das Gute und nicht das Böse, auf das ihr leben könnt. So wird der Herr, der Gott Zebaoth, bei euch sein, wie ihr rühmt. Hasset das Böse und liebet das Gute. Richtet das Recht auf im Tor. Vielleicht wird der Herr, der Gott Zebaoth, doch gnädig sein denen, die von Josef übrig bleiben. Darum spricht der Herr, der Gott Zebaoth, der Herr: Es wird in allen Gassen Wehklagen sein, und auf allen Straßen wird man sagen: Wehe, wehe! Und man wird den Ackermann zum Trauern rufen und zum Wehklagen, wer die Totenklage erheben kann. In allen Weinbergen wird Wehklagen sein, denn ich will unter euch fahren, spricht der Herr. Weh denen, die des Herrn Tag herbeiwünschen. Was soll er euch? Denn des Herrn Tag ist Finsternis und nicht Licht. Gleichwie, wenn jemand vor dem Löwen flieht und ein Bär begegnet ihm, und er kommt in ein Haus und lehnt sich mit der Hand an die Wand, so sticht ihn eine Schlange. Ja, des Herrn Tag wird finster und nicht Licht sein, dunkel und nicht hell.
1: Ich bin euren Feiertagen Gram und verachte sie und mag eure Versammlungen nicht riechen. Und wenn ihr mir auch Brandopfer und Speisopfer opfert, so habe ich kein Gefallen daran und mag auch eure fetten Dankopfer nicht ansehen. Tu weg von mir das Geplärr deiner Lieder, denn ich mag dein Harfenspiel nicht hören. Es ströme aber das Recht wie Wasser und die Gerechtigkeit wie ein nie versiegender Bach. Habt ihr vom Hause Israel mir in der Wüste die 40 Jahre lang Schlachtopfer und Speisopfer geopfert? Ihr trug den Sakkut, euren König, und Kewan, den Stern eures Gottes, eure Bilder, welche ihr euch selbst gemacht habt. So will ich euch wegführen lassen, bis jenseits von Damaskus.
0: Spricht der Herr, der Gott Zebaoth heißt.

Weh den Sorglosen zu Zion. Und weh denen, die voll Zuversicht sind auf dem Berge Samarias, den Vornehmen des Erstlings unter den Völkern, zu denen das Haus Israel kommt. Geht hin nach Kalne und schaut von da nach Hamat, der großen Stadt, und zieht hinab nach Gat, der Philister. Seid ihr besser als diese Königreiche? Ist euer Gebiet größer als das ihre, die ihr meint, vom bösen Tag weit ab zu sein und trachtet immer nach Frevelregiment, die ihr schlaft auf elfenbeingeschmückten Lagern und euch streckt auf euren Ruhebetten? Ihr esst die Lämmer aus der Herde und die gemästeten Kälber und spielt auf der Harfe und erdichtet euch Lieder wie David und trinkt Wein aus Schalen und salbt euch mit dem besten Öl. Aber bekümmert euch nicht um den Schaden Josefs. Darum sollen sie nun vorangehen unter denen, die gefangen weggeführt werden, und soll das Schlemmen der Übermütigen aufhören.

0: Trümmer schlagen soll und die kleinen Häuser in Stücke. Wer kann auf Felsen mit Rossen rennen oder mit Rindern pflügen? Denn ihr wandelt das Recht in Gift und die Frucht der Gerechtigkeit in Wermut, die ihr euch freut über Lodabar und sprecht, haben wir nicht durch unsere Kraft Karnajim genommen?
1: Darum siehe, ich will gegen euch, ihr vom Hause Israel, ein Volk aufstehen lassen, spricht der Herr, der Gott Zebaoth, das soll euch bedrängen von da an, wo man nach Hamat geht, bis an den Bach in der Wüste.

0: Gott der Herr ließ mich schauen. Und siehe, da war einer, der machte Heuschrecken zur Zeit, als das Grummet aufging. Und siehe, das Grummet war gewachsen, nachdem der König hatte mähen lassen. Als sie nun alles Gras im Lande abfressen wollten, sprach ich: Ach Herr, Herr, sei gnädig! Wer soll Jakob wieder aufhelfen? Er ist ja so schwach! Da reute es den Herrn, und er sprach:
1: Wohlan, es soll nicht geschehen.
0: Gott der Herr ließ mich schauen, und siehe, Gott der Herr rief das Feuer, um damit zu strafen. Das verzehrte die große Tiefe und fraß das Ackerland. Da sprach ich: Ach Herr, Herr, lass ab! Wer soll Jakob wieder aufhelfen? Er ist ja so schwach! Da reute den Herrn das auch, und Gott der Herr sprach:
1: Es soll auch nicht geschehen.
0: Er ließ mich abermals schauen, und siehe, der Herr stand auf der Mauer, die mit einem Bleilot gerichtet war. Und er hatte ein Bleilot in seiner Hand, und der Herr sprach zu mir:
1: Was siehst du, Amos?
0: Ich sprach: Ein Bleilot. Da sprach der Herr zu mir:
1: Sehe, ich will das Bleilot legen an mein Volk Israel und ihm nichts mehr übersehen, sondern die Höhen Isaaks sollen verwüstet und die Heiligtümer Israels zerstört werden. Und ich will mich mit dem Schwert über das Haus Jerobeam hermachen.
2: Da sandte Amasja, der Priester in Bethel, zu Jerobeam, dem König von Israel, und ließ ihm sagen:
3: Der Amos macht einen Aufruhr gegen dich im Hause Israel. Das Land kann seine Worte nicht ertragen. Denn so spricht Amos: Jerobeam wird durchs Schwert sterben, und Israel wird aus seinem Lande gefangen weggeführt werden.
2: Und Amasja sprach zu Amos:
3: Du Seher, geh weg und flieh ins Land Juda, und iss dort dein Brot und weissage daselbst. Aber weissage nicht mehr in Bethel, denn es ist des Königs Heiligtum und der Tempel des Königreichs.
2: Amos antwortete und sprach zu Amasja:
0: Ich bin kein Prophet, noch ein Prophetenjünger, sondern ich bin ein Hirt, der Maulbeeren züchtet. Aber der Herr nahm mich von der Herde und sprach zu mir: Geh hin und weissage meinem Volk Israel. So höre nun des Herrn Wort. Du sprichst: Weissage nicht wider Israel und eifere nicht wider das Haus Isaak. Darum spricht der Herr: Deine Frau wird in der Stadt zur Hure werden, und deine Söhne und Töchter sollen durchs Schwert fallen, und dein Acker soll mit der Messschnur ausgeteilt werden. Du aber sollst in einem unreinen Lande sterben, und Israel soll aus seinem Lande vertrieben werden.

0: Gott, der Herr ließ mich schauen, und siehe, da stand ein Korb mit reifem Obst. Und er sprach:
1: Was siehst du, Amos?
0: Ich aber antwortete: Ein Korb mit reifem Obst. Da sprach der Herr zu mir:
1: Reif zum Ende ist mein Volk Israel. Ich will ihm nichts mehr übersehen. Und die Lieder im Tempel sollen in Heulen verkehrt werden zur selben Zeit, spricht Gott der Herr. Es werden an allen Orten viele Leichname liegen, die man heimlich hinwirft.
0: Höret dies, die ihr die Armen unterdrückt und die Elenden im Lande zugrunde richtet, und sprecht: Wann will denn der Neumond ein Ende haben, dass wir Getreide verkaufen, und der Sabbat, dass wir Korn feil halten können, und das Maß verringern, und den Preis steigern, und die Waage fälschen, damit wir die Armen um Geld und die Geringen um ein paar Schuhe in unsere Gewalt bringen und Spreu für Korn verkaufen? Der Herr hat bei sich, dem Ruhm Jakobs, geschworen: Niemals werde ich diese ihre Taten vergessen. Sollte nicht um solcher Taten willen das Land erbeben müssen und alle Bewohner trauern? Ja, es soll sich heben wie die Wasser des Nils und sich senken wie der Strom Ägyptens. Zur selben Zeit, spricht Gott der Herr, will ich die Sonne am Mittag untergehen und das Land am hellen Tage finster werden lassen. Ich will eure Feiertage in Trauer und alle eure Lieder in Wehklagen verwandeln. Ich will über alle Lenden den Sack bringen und alle Köpfe kahl machen und will ein Trauern schaffen, wie man trauert über den einzigen Sohn. Und sie sollen ein bitteres Ende nehmen. Siehe, es kommt die Zeit, spricht Gott der Herr, dass ich einen Hunger ins Land schicken werde. Nicht einen Hunger nach Brot oder Durst nach Wasser, sondern nach dem Wort des Herrn es zu hören. Dass sie hin und her von einem Meer zum anderen, von Norden nach Osten laufen und des Herrn Wort suchen und doch nicht finden werden. Zu der Zeit werden die schönen Jungfrauen und die Jünglinge verschmachten vor Durst, die jetzt schwören bei dem Abgott Samarias und sprechen: So wahr dein Gott lebt, Dan, und so wahr dein Gott lebt, Beersheba. Sie sollen so fallen, dass sie nicht wieder aufstehen können.

0: Ich sah den Herrn über dem Altar stehen, und er sprach:
1: Schlage an den Knauf, dass die Pfosten beben und die Trümmer ihnen allen auf den Kopf fallen, und was noch übrig bleibt von ihnen, will ich mit dem Schwert töten, dass keiner von ihnen entfliehen noch irgendeiner entkommen soll. Und wenn sie sich auch unten bei den Toten vergrüben, soll sie doch meine Hand von dort holen, und wenn sie zum Himmel hinaufstiegen, will ich sie doch herunterstoßen. Und wenn sie sich auch versteckten oben auf dem Berge Karmel, will ich sie doch suchen und von dort herabholen, und wenn sie sich vor meinen Augen verbergen im Grunde des Meeres, so will ich doch der Schlange befehlen, sie dort zu beißen. Und wenn sie vor ihren Feinden gefangen einhergingen, so will ich doch dem Schwert befehlen, sie dort zu töten, denn ich will meine Augen auf sie richten zum Bösen und nicht zum Guten.
0: Denn Gott, der Herr Zebaoth, ist es, der die Erde anrührt, dass sie bebt und alle ihre Bewohner trauern müssen, und dass sie sich hebt wie die Wasser des Nils und sich senkt wie der Strom Ägyptens. Er ist es, der seinen Saal in den Himmel baut und seinen Palast über der Erde gründet, der das Wasser im Meer herbeiruft und schüttet es auf das Erdreich. Er heißt Herr. Seid ihr Israeliten mir nicht gleich wie die Mohren, spricht der Herr? Habe ich nicht Israel aus Ägyptenland geführt und die Philister aus Kaftor und die Aramäer aus Kir? Siehe, die Augen Gottes des Herrn sehen auf das sündige Königreich, dass ich's vom Erdboden vertilge. Wiewohl ich das Haus Jakob nicht ganz vertilgen will, spricht der Herr.
1: Denn siehe, ich will befehlen und das Haus Israel unter allen Heiden schütteln lassen, gleich wie man mit einem Sieb schüttelt und kein Stein zur Erde fällt. Alle Sünder in meinem Volk sollen durchs Schwert sterben, die da sagen: Es wird das Unglück nicht so nahe sein, noch uns begegnen. Zur selben Zeit will ich die zerfallene Hütte Davids wieder aufrichten und ihre Risse vermauern und was abgebrochen ist, wieder aufrichten und will sie bauen, wie sie vor Zeiten gewesen ist, damit sie in Besitz nehmen, was übrig ist von Edom und alle Heiden, über die mein Name genannt ist, spricht der Herr, der solches tut. Siehe, es kommt die Zeit, spricht der Herr, dass man zugleich ackern und ernten, zugleich keltern und säen wird. Und die Berge werden von süßem Wein triefen, und alle Hügel werden fruchtbar sein. Denn ich will die Gefangenschaft meines Volks Israel wenden, dass sie die verwüsteten Städte wieder aufbauen und bewohnen sollen, dass sie Weinberge pflanzen und Wein davon trinken, Gärten anlegen und Früchte daraus essen. Denn ich will sie in ihr Land pflanzen, dass sie nicht mehr aus ihrem Land ausgerottet werden, das ich ihnen gegeben habe, spricht der Herr, dein Gott.

Hallo, schön, dass du da bist. Hier ist die Kindersendung von Radio Segenswelle mit Anna Sawatzki. Über Abraham haben wir in den letzten Tagen vieles gehört. Kannst du dich noch an Lot erinnern? Wer war er? Der Neffe Abrahams, stimmt's? Genau. Weißt du noch, was passierte? Sie hatten beide, Abraham und Lot, große Viehherden. Und da kam es zu Uneinigkeiten, zum Streit. Da hatte jemand etwas vorgeschlagen. Genau. Abraham hatte Lot vorgeschlagen, er sollte sich ein Land aussuchen, wo er hinziehen würde, damit sie diesen Streit aus dem Weg gehen könnten. Welches Land hatte Lot gewählt, als sie sich getrennt hatten? Genau, das allerbeste Land, das er sehen konnte. Aber war das wirklich das beste Land? Nein, das Land war zwar richtig gut, aber die Menschen, die dort lebten, nicht. Sie waren schlecht. Gott sah das, denn Gott sieht, wie unser Herz aussieht. Gott konnte das Unrecht in Sodom nicht mehr zulassen. Deshalb sprach er zu Abraham. Abraham, sagte Gott zu ihm, du sollst der Vater eines großen Volkes werden. Deshalb will ich dir auch erzählen, was geschehen wird. Abraham hörte gespannt zu. Die Menschen in Sodom und Gomorra sind sehr böse. Ständig sündigen sie und hören nicht auf mich. Ich werde prüfen, ob sie wirklich so sind, und dann muss ich sie richten. Gott liebt die Menschen, aber Gott ist auch gerecht. Deshalb muss Gott auch Sünde bestrafen. Jeder, der etwas tut, was Gott nicht gefällt, sündigt damit. Die Menschen von Sodom und Gomorra sündigten viel und deshalb musste Gott sie bestrafen. Abraham erschrak. Er dachte sofort an Lot. Lot lebte doch auch in Sodom. Deshalb betete Abraham zu Gott. Herr, du bist doch gerecht. Du wirst doch nicht den Gerechten mit den Gottlosen zusammenrichten. Vielleicht gibt es ja in Sodom 50 gerechte Menschen, die dir gehorchen. Dann kannst du doch nicht die ganze Stadt deshalb vernichten. Gott ist ein gerechter Richter. Deshalb sagte er auch zu Abraham, wenn in der Stadt 50 gerechte Menschen leben, dann werde ich die Stadt verschonen und sie nicht vernichten. Abraham war froh, aber sofort sprach er weiter zu Gott. Herr, wenn es nur 45 Gerechte in der Stadt gibt, du kannst doch dann nicht die ganze Stadt vernichten. Auch hier hörte Gott auf Abraham. Gut. Wenn es 45 Menschen gibt, die mir gehorchen, dann werde ich die Stadt verschonen. Abraham war immer noch nicht zufrieden. Und wenn es nur 40 Gerechte sind, auch dann werde ich wegen der 40 Gerechten der Stadt nichts tun. Sei mir bitte nicht böse, Herr, aber was ist, wenn nur 30 sind? Auch dann werde ich die Stadt verschonen, antwortete Gott. Gott ist gerecht. Wenn aber nur 20 Gerechte in der Stadt sind, fragte Abraham weiter. Auch dann will ich die Stadt nicht zerstören, erklärte Gott. Aber wenn es nur 10 sind, auch bei 10 Gerechten werde ich alle verschonen. Immer wieder hatte Abraham nachgefragt. Jetzt war er schon bei 10 gerechten Menschen in der großen Stadt Sodom angekommen. Und Gott versprach, wenn es in Sodom 10 Menschen gibt, die auf ihn hören, dass dann der Stadt nichts geschehen wird. Abraham war zufrieden. Er dachte an Lot und seine Familie. Sie waren gerecht und glaubten an Gott, das wusste er. Und Abraham wusste, dass Gott ein gerechter Richter ist.

Abend kamen zwei Engel Gottes nach Sodom. Sie sahen aber nicht aus wie Engel, sondern wie normale Menschen. Als sie nach Sodom kamen, trafen sie dort auf Lot. Lot saß am Eingang der Stadt und sah sie. Sofort stand er auf und begrüßte sie herzlich. »Wollt ihr diese Nacht bei mir übernachten?«, fragte er die Fremden. »Morgen könnt ihr dann weitergehen.« »Nein, danke, wir können auch hier draußen übernachten«, erklärten die beiden Männer. Aber Lot überredete sie, dass sie schließlich doch mitkamen. Er nahm sie mit in sein Haus und bereitete ein gutes Abendessen vor. Lot war sehr freundlich zu seinen Gästen. Aber die anderen Menschen in Sodom waren böse. Als sie hörten, dass die zwei Männer als Gäste bei Lot sind, umringten sie Lots Haus. »Lot«, schrien die Männer von Sodom, »wo sind die Fremden? Warum hast du sie mit ins Haus genommen? Bring sie raus, wie wollen sie überfallen?« Lot erschrak. Die Männer waren seine Gäste und er wollte ihnen helfen. Schnell ging er vors Haus und zog die Tür hinter sich zu. »Nein«, sagte er zu den Männern von Sodom, »die Fremden sind meine Gäste und ihr sollt ihnen nichts Böses tun.« Jetzt wurden die Männer von Sodom so richtig wütend auf Lot. »Du gehörst gar nicht zu uns«, schrien sie. »Warum spielst du dich als Richter auf?« Und ehe Lot etwas tun konnte, kamen die Männer schon auf ihm gerannt. »Jetzt werden sie mich umringen«, dachte Lot. Aber stattdessen spürte er eine Hand, die ihn wegzog. Seine Gäste hatten leise die Tür geöffnet und zogen Lot schnell ins Haus. Die Männer von Sodom wollten hinterher, aber plötzlich konnten sie nichts mehr sehen. Die Gäste von Lot waren Engel Gottes, und sie machten, dass die Männer nichts mehr sehen konnten. Noch einen Moment suchten die Männer die Tür von Lots Haus, aber dann gaben sie es auf und gingen weg.

Lot war gerecht. Aber sonst war niemand Gerechtes in Sodom. Gott hatte versprochen, die Stadt zu verschonen, wenn es 10 Gerechte dort gibt. Aber es gab sie leider nicht. Nur Lot und seine Familie glaubten an Gott. Das Urteil über die Stadt Sodom war klar. Gott musste sie richten, denn Gott ist ein gerechter Richter, der Sünde bestrafen muss. Aber weil Gott gerecht ist, wollte er Lot beschützen. Lot, fliehe mit deiner ganzen Familie von hier, sagten die Engel zu Lot. Gott wird die Stadt vernichten. Nimm alle mit, die zu dir gehören, damit du gerettet wirst. Lot bereitete alles vor. Er packte die nötigsten Dinge zusammen. Lot hatte eine Frau und 2 Töchter. Die beiden Töchter von Lot waren verlobt. Lot lief schnell zu den Verlobten seiner Töchter. Ihr müsst die Stadt mit uns verlassen. Gott wird die Stadt richten. Nur wenn ihr flieht, seid ihr sicher. So ein Quatsch, entgegneten sie und lachten Lot aus. Sie wollten nicht gehen. Sie hatten die Strafe verdient. Trotzdem gab Gott ihnen die Möglichkeit, gerettet zu werden. Doch sie wollten nicht. Niemand ist wirklich gerecht vor Gott. Auch du und ich nicht. Wir sind alle Sünder und haben eigentlich Strafe verdient. Wegen unserer Sünde können wir nicht zu Gott kommen. Aber Gott möchte uns retten. Jesus ist deshalb für deine und meine Sünden gestorben. Wenn du daran glaubst und Gott um Vergebung bittest, dann bist du gerettet. Dann vergibt Gott dir und du wirst nicht gerichtet werden. Willst du das? Glaubst du daran? Die beiden Männer glaubten nicht daran, was Lot sagte. Aber Lot und seine Familie wussten, dass sie in Gefahr waren. Jetzt wurde es schon morgens. Beeilt euch, sagten die Engel immer wieder. Schließlich nahmen sie Lot, seine Frau und seine beiden Töchter an die Hand und zogen sie aus der Stadt heraus. Vor der Stadt ließen die Engel sie los. Lauft schnell, bleibt nicht stehen, schaut auch nicht zurück, warnten sie. Flieht in die Berge, damit ihr nicht sterben müsst. Können wir nicht in die Stadt Zoar fliehen? Sie ist hier ganz in der Nähe und sie ist sehr klein. Lass uns doch dorthin gehen, bat Lot. Dann lauft schnell nach Zoar, sagte der Engel. Nur dort könnt ihr gerettet werden. Aber bleibt nicht stehen und schaut auch nicht zurück. Gott ist ein gerechter Richter. Deshalb wollte er Lot und seine Familie retten. Die Engel hatten ihm genau gesagt, wie sie gerettet werden könnten. Lot beeilte sich, mit seiner Familie nach Zoar zu kommen. Nur Lots Frau war immer langsamer geworden. Warum laufen wir nur weg, dachte sie sich vielleicht. Es war doch so schön in Sodom. Vielleicht stimmt es ja gar nicht, was die Engel gesagt haben. Schließlich blieb sie stehen. Ihr Mann und ihre Töchter waren schon vorgelaufen, aber sie blieb stehen. Dann drehte sie sich um und schaute zurück. Aber in dem Moment fiel schon Feuer vom Himmel. Die Städte Sodom und Gomorra und das ganze Land herum verbrannten. Und Lots Frau, die stehen geblieben war, wurde zu einer Salzsäule. Sie hatte keine Möglichkeit mehr, gerettet zu werden, denn sie hatte nicht auf Gott gehört. Lot und seine Töchter waren weitergelaufen. Sie kamen nach Zoar an. Gott ist gerecht und deshalb hatte er sie gerettet. Gott möchte auch dich retten. Du kannst nur gerettet werden, wenn du an Jesus glaubst. Glaube an ihn und bitte ihm um Vergebung für deine Sünden. Gott hatte Abraham vorher gesagt, was geschehen wird. Wenn es nur 10 Gerechte gibt, dann werde ich die Stadt verschonen, hatte Gott versprochen.
Aber die gab es leider nicht. Deshalb hatte Sodom und Gomorra die Strafe verdient. Als Abram am nächsten Morgen aufwachte, ging er sofort los. Er ging auf einen kleinen Berg, von dem aus er die Städte Sodom und Gomorra sehen konnte. Aber er sah sie nicht mehr. Alles war voller Feuer und überall war Rauch zu sehen. Lot wurde gerettet, weil er an Gott glaubte. Und Abram dankte Gott, dass er Lot gerettet hatte.

0: Und wie in der letzten Sendung versprochen, kommt heute der zweite Teil aus der Geschichte Ankes Name, erzählt von Olga Lepp.
1: Am nächsten Tag in der Schule verkündet die Lehrerin: Kinder, es wird einen Malwettbewerb geben. Aber teilnehmen dürfen nur die, die sich ganz besonders anstrengen und gute Leistungen in den nächsten Tagen bringen. Also strengt euch an. Anke freute sich. Ein Malwettbewerb. Ja, sie malte so gerne. Da möchte sie gerne teilnehmen. Aber dass es gerade jetzt sein muss. Sie will ja der Lehrerin noch alles erzählen mit der Liste. Und dann darf sie bestimmt nicht an Malwettbewerb teilnehmen. Aber sie hat sich fest entschlossen, die Sache in Ordnung zu bringen. Sie kann es kaum abwarten, bis der Unterricht zu Ende ist. Als alle aus der Klasse gegangen sind, geht sie zu Frau Becker. Aber Frau Becker ist so in Eile und schnappt sich schnell nur noch das Buch und will hinausgehen. Frau Becker, oh, Anke, willst du mir etwas erzählen? Es tut mir aber leid, ich muss mich sehr beeilen, ich muss nach Hause. Heute Nachmittag haben wir ja noch einmal Unterricht, dann kannst du es mir erzählen, dann habe ich Zeit. Und schon ist sie weg. Enttäuscht geht Anke auf den Schulhof. Schade, sie hat gedacht, das wäre jetzt erledigt. Nun muss sie bis zum Nachmittag warten. Da kommt Gabi angerannt. Was hast du denn noch von Frau Becker gewollt? Anke zögert, wie soll sie es sagen? Ich wollte ihr alles erzählen, das mit der Weste und noch etwas anderes. Weißt du, ich gehöre jetzt dem Herrn Jesus und ich habe so viel Böses getan. Ich möchte es jetzt bekennen. Weißt du, ich habe auch die Liste zerrissen. Kannst du dich erinnern? Frau Becker hatte sie gesucht. Das war ich. Ich hatte sie zerrissen. Gabi überlegte. Ja, da konnte sie sich dran erinnern. Aber wenn du das jetzt alles erzählst und das mit der Weste. Nein, das kannst du nicht machen. Dann gibt es Ärger, dass wir einfach so getauscht haben, dass ich deine Weste genommen habe, obwohl deine Mama sie doch gekauft hatte. Dann wird Frau Becker mir bestimmt nicht erlauben, am Malwettbewerb teilzunehmen. Das tust du nicht. Anke überlegte. Doch, ich muss es tun. Wenn du das tust, dann gibt es Ärger. Dann kannst du etwas erleben. Gabi drehte sich auf dem Absatz herum und lief weg. Traurig ging Anke nach Hause. Sie machte die Tür auf und sah ihre Mama in der Küche. Ja, Mama wollte sie auch gleich alles erzählen. Du, Mama. Mama drehte sich um und schaute Anke an und merkte, dass Anke etwas ganz Wichtiges sagen wollte. Sie legte den Löffel beiseite, mit dem sie gerade im Topf gerührt hatte, und setzte sich hin. »Was ist denn, Anke?« »Du, Mama, gestern im alten Heim bei Oma, da habe ich zu dem Herrn Jesus gebetet und habe ihm alle meine Sünden bekannt. Und ich möchte auch dir jetzt etwas erzählen.« Und so erzählte Anke alles, mit der Liste, die sie zerrissen hatte, und von der Weste, die sie einfach weggegeben hatte, weil sie so gern ins Altenheim wollte. Mama hörte zu. Sie nickte manchmal. Manchmal schaute sie erstaunt. Aber am Ende sagte sie, »Weißt du, Anke, ich bin froh, dass du mir alles gesagt hast. Das war nicht gut, was du getan hast. Aber ich denke, Gabi soll die Weste behalten. Wenn du sie jetzt verschenkt hast, soll sie ihr gehören. Ich werde von deinem Taschengeld 2 Monate lang immer eine kleine Summe zurückbehalten. Das soll deine Strafe sein.« Anke war erleichtert. Das hatte sie schon mal geschafft. Nach dem Mittagessen machte sie sich wieder auf den Weg zum Nachmittagsunterricht. Als sie im Klassenraum ankam, rutschte sie ungeduldig auf ihrem Stuhl hin und her. »Wenn es doch nur endlich 4:30 wäre und der Unterricht aus ist, dann kann ich Frau Becker alles sagen.« Da hörte sie, wie Frau Becker sie aufforderte, ihre Aufsatzhefte herauszuholen, damit sie ihren Aufsatz zu Ende schrieben. Anke freute sich. Ja, den Aufsatz von heute Morgen, den wollte sie gerne weiterschreiben. Sie schrieb über ein Eichhörnchen, das sich einen Wintervorrat anlegte, und dazu hatte sie ein wunderschönes Bild von einem Eichhörnchen in ihr Heft gemalt. Sie öffnete ihr Heft und blätterte ein paar Seiten, um die richtige Stelle zu finden. Aber was war das? Mitten durch ihre wunderschöne Zeichnung waren Striche gezogen, hässliche Kugelschreiberstriche, quer dadurch. Die ganze Zeichnung war verdorben. Anke war entsetzt. Tränen stiegen ihr in die Augen und sie schaute sich in der Klasse um. Und da sah sie direkt in Gabis grinsendes Gesicht, die ihr die Zunge herausstreckte. Anke war wütend. Sie presste die Fäuste vor die Augen. Nein, Gabi sollte nicht sehen, dass sie weinen musste. Aber am liebsten würde sie jetzt aufstehen und Gabis Heft zerreißen in viele kleine Stücke. So hässlich war das, was sie getan hatte. Aber dann erinnerte sie sich an den Herrn Jesus und beruhigte sich wieder. Ja, Gabi hatte ihr etwas Böses angetan, aber sie, Anke, hatte ja auch mal etwas Böses getan. Endlich war der Unterricht vorüber. Alle gingen aus der Klasse heraus, und als sie und Frau Becker alleine waren, ging sie zu ihr hin und erzählte ihr alles. Wie das war, dass sie es gewesen war, die die Liste zerrissen hatte. Frau Becker hatte damals einfach eine neue geschrieben. Und dann erzählte sie, dass auch sie es war, die Gabi überredet hatte, mit ihr zu tauschen und dass sie ihr dafür die Weste angeboten hatte. Alles erzählte sie. Frau Becker war gar nicht böse, wie Anke das erwartet hatte. Sie sagte, weißt du, es ist gut, wenn du Dinge, die falsch gelaufen sind, wenn du sie aufklärst und wenn du hingehst und es sagst, wie es wirklich war. Und Anke hatte noch eine Frage. Darf ich trotzdem am Malwettbewerb teilnehmen? Sicher darfst du das. Na klar, das ist doch kein Grund dafür, dass du nicht teilnehmen darfst. Und, Gabi? Ja, Gabi darf auch teilnehmen. Deine Mama hat ja schließlich gesagt, dass Gabi auch die Weste behalten darf. So wollen wir Gabi jetzt auch in Ruhe lassen. Erleichtert lief Anke aus dem Schulgebäude. Draußen traf sie auf Gabi. Gabi schaute etwas unsicher drein. Sie wusste nicht genau, wie sie sich verhalten sollte. »Gabi! Gabi, warte mal!« Frau Becker hat gesagt, »Du und ich, wir beide, wir dürfen am Malwettbewerb teilnehmen. Ich habe ihr alles erzählt. Auch das mit dem Bild, dass ich da Striche durchgezogen habe und dein Bild verunstaltet habe?« »Nein, das habe ich ihr gar nicht erzählt.« »Wie?« »Das hast du ihr nicht erzählt?« »Nein, ich habe ihr nur erzählt, was ich verkehrt gemacht habe.« »Ach so«, Gabi senkte den Kopf. »Anke, warum machst du das?« Und dann erzählte Anke ihr, dass der Herr Jesus ihr all die Sünden vergeben hatte und dass sie der Gabi auch vergeben wollte und ihr nichts Böses nachtragen wollte. Gabi stand immer noch unschlüssig da. Sie wartete. »Anke, möchtest du trotzdem meine Freundin sein?« »Na klar«, sagte sie. »Komm, wir spielen heute Nachmittag zusammen und springen Seil.« Als sie fertig gespielt haben und es Zeit war, nach Hause zu gehen, lud Anke die Gabi noch zur Kinderstunde ein und Gabi versprach zu kommen. Als Anke abends im Bett lag, war es stockdunkel um sie herum. Aber in ihrem Herzen war es helles Licht und sie freute sich. Mit Mama war alles gut, mit der Lehrerin, mit Gabi und vor allen Dingen mit dem Herrn Jesus. Es war so schön, sie hatte so viel Böses getan, so viel Falsches, aber er hatte ihr vergeben und liebte sie trotzdem. Und er hatte ihren Namen, Ankes Namen, in das Buch des Lebens geschrieben. Ach, wäre das schön, wenn doch auch Papa, Mama und Jörg und Gabi, wenn sie alle zu dem Herrn Jesus gehören würden. Mit einem Ruck stand sie auf und kniete sich am Bett nieder und betete und bat den Herrn Jesus, dass er doch dafür sorgen sollte, dass auch Papa, Mama, Gabi und auch ihr Bruder Jörg ihn alle kennenlernen mögen, dass sie den Herrn Jesus annehmen, in ihr Herz aufnehmen und auch Vergebung bekommen und dass auch ihr Name im Buch des Lebens steht. Morgen will ich Jörg fragen, ob er auch mit zur Kinderstunde will, war ihr letzter Gedanke, bevor sie einschlief.

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Es war schön, dass du heute mit dabei warst. In der nächsten Sendung gibt es wieder spannende Geschichten. 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
1: Thema Geld, ja, praktische Fragen, es geht weiter. Wir wollen alle was zu essen haben, ja, wir wollen auch uns mal dies und das kaufen können, dafür müssen wir arbeiten, das wissen wir. Vielleicht kennt ihr das auch, man redet manchmal von der sogenannten brotlosen Kunst, ja. Und andererseits gibt es natürlich auch den Trend, ich gucke genau, wo verdiene ich am meisten Geld, ja, was ergreife ich für einen Beruf? Deswegen, ihr seid junge Leute meistens, die sich das angucken, ihr steht noch vor diesen ganz wichtigen Entscheidungen, die auch echt nachhaltig euer Leben prägen werden. Und da kam jetzt auch die Frage von euch, ist denn Lohn, ja, Gehaltshöhe, ist das ein, soll das ein Kriterium sein bei der Berufswahl? Und da wollen wir uns fragen, was sagt Gott uns dazu? Natter, wie sieht's aus? Soll man das als Kriterium machen?
2: Ja, also vielleicht gehen wir jetzt wirklich total in den Graubereich.
1: Ja. Wir lieben übrigens ab und zu den Graubereich, weil wir so cool finden, dass du erstens, wir wollen beten, ja, wir wollen das Abhängigkeit vom Herrn erkennen, wir wollen üben. Also Gottes große Gedanken und diese Prinzipien, die wollen wir da einfach drauf anwenden. Dann darf es auch mal grau sein.
2: Und wir stellen uns einfach mal vor, dass du hier jetzt mit uns zusammen sitzt und wir wollen dir einfach ein paar Tipps geben, okay? So aus unserem eigenen Leben. Lohn, ich glaube, es ging auch ein bisschen darum, soll man verhandeln bei dem Gespräch dann, bei dem Einstellungsgespräch, ja oder nein? Und hier ist mein Tipp. Ich würde überhaupt nicht nach dem Lohn gehen bei der Berufswahl. Okay. Schon mal rein aus weltlichen Gesichtspunkten. Warum? Weil Geld eine Sache ist, die zurzeit ziemlich wackelig ist. Ja, also das ganze Geldsystem ist ziemlich am Wackeln. Mhm. Es wird neues Geld gerade irgendwie, da wird diskutiert und so weiter. Und vielleicht bricht das Geldsystem auch nochmal zusammen. Das wissen wir alles nicht. Hat es aber in der Vergangenheit immer mal wieder gegeben. Und wir sind in so einer Phase, wo man auf jeden Fall sich ernsthaft Gedanken drüber macht. Und deswegen würde ich mein ganzes Potenzial oder alles meine Kraft investieren in Wissen. Nicht so viel in Geld, in Wissen. Warum? Weil wenn es eine Änderung gibt des Systems, dann ist das Wissen das Allerwichtigste. Deswegen würde ich versuchen, wenn du jetzt jung bist, versuchen wirklich, also es wird darum gehen, wenn die Welt sich jetzt verändert, wird es nicht darum gehen, was hattest du vorher für eine Position oder für einen Status, sondern es wird darum gehen, was kannst du?
1: Ja.
2: Was kannst du wirklich? Was hast du, wie viel PS hast du unter der Haube? Ja, darum wird es gehen. In der, wenn sich was, so ein System mal ändert. Ja. Gut, deswegen würde ich nicht so stark auf den Lohn gucken, sondern was lerne ich in dieser Firma? Ja, was lerne ich da effektiv? Was hilft mir das an Wissen anzuhäufen? Das ist eine Sache. Dann, wenn du, okay, du sagst jetzt, ja, ich weiß, ich soll in die und die Firma gehen und soll da arbeiten. Darf ich jetzt bei dem, wenn er mir jetzt den Vertrag hinlegt, darf ich dann verhandeln? Ein bisschen mehr Lohn zu haben, ja oder nein? Und ja, jetzt will ich dir sagen, wie das vielleicht bei mir war. Und daraus vielleicht zwei Arten der Verhandlung für dich herausarbeiten, dass du vielleicht sehen kannst, wie man das machen kann. Und zwar
1: einmal. Pass auf, jetzt könnt ihr was lernen.
2: Ja, und zwar gibt es einmal, wir können mal nach Josua 15 gehen. Wenn wir uns Josua 15 durchlesen, da sehen wir auch, dass jemand in einer gewissen Hinsicht verhandelt. Und zwar ist es die Achsa. Ja? Josua 15, ich glaube, das ist Josua 5. Lass mal gucken.
1: Mit dem ziemlich Land ist, am Anfang, vielleicht ziemlich sogar am Anfang, Josua 1.
2: Josua 1.
1: Guck mal.
2: Mehr am Anfang, glaube ich. Ich habe mir 15 aufgeschrieben, aber ich glaube, es ist.
1: Oder ist es, sorry, ist es Richter? Ja.
2: Ich spreche da auf jeden Fall mit dem Kaleb.
1: Ja, Richter 1, ja. Vers 12.
2: Okay, also komplett falsch.
1: Ja.
2: Also auf jeden Fall, die Geschichte ist wichtig. Das ist die Achsa, die spricht mit dem Kaleb zusammen und sie, will ich mal sagen, fragt dann, sie sagt in Vers 14, Richter 1, Vers 14, sagt sie, und sie sprang vom Esel herab und Kaleb sprach zu ihr, was hast du? Und sie sprach zu ihm, gib mir einen Segen, denn ein Mittagsland hast du mir gegeben. Das ist wie der Vertrag, der dir hingelegt wird. Ja. So gib mir auch die Wasserquellen. Und da gab ihr Kaleb die oberen Quellen und die unteren Quellen.
1: Ja.
2: Ja. Was wir hier sehen ist, er hat was gegeben und sie sagt, nein, gib mir mehr. Und
1: ist recht hoch eingestiegen, oder?
2: Ja, ist recht hoch eingestiegen. Und der Herr sagt es auch in Maleachi 3, Vers 10. Er sagt, prüft mich doch, also gibt erstmal den Zehnten und so weiter, dann prüft mich doch, ob ich euch nicht die Fenster des Himmels öffnen geben und euch Überfluss im
1: Segen
2: im Überfluss geben werde. Ja. Das bedeutet, es gibt bei der Verhandlung, und das hatte ich auch bei mir persönlich, habe ich das auch erfahren, gibt es etwas Kämpferisches, was der andere gerne hat.
1: Ja.
2: Zum Beispiel, ich war dafür verantwortlich, für eine Region im Business Development zu öffnen. Mhm. So, und wenn du jetzt Business Development machst, das heißt Vertrieb, dann hat mein Chef mir gesagt, wir haben zusammen gesprochen und danach hast du verhandelt über das Gehalt. Mhm. Und er hat gesagt, wir haben das Gehalt extra tiefer gemacht, weil wenn wir jemanden einstellen im Vertrieb und der fängt nicht sofort an zu verhandeln, dann ist es kein richtiger Vertriebler.
1: Ja.
2: Er fand das richtig gut, dass ich da verhandelt habe, weil er gesagt hat, okay, das ist cool. Das ist jemand, der repräsentiert unsere Firma und wir brauchen genau diese Leute. Leute, wo du einfach den Vertrag hinlegst und sagst, ach ja, okay, ja, mach ich so. Und dann denkst du, ups, wird er das in unserer Verhandlung auch so machen? Und da ist nichts, das ist nicht irgendwie schlecht. Es gibt aber etwas, wo du einfach dreist bist.
1: Ja,
2: wo du einfach was fragst, wo du sagst, warte mal, es ist total unverhältnismäßig, was du hier machst. Und wir kennen da die Grenze. Und deswegen ist es nicht schlecht, manchmal zu fragen. Denn wenn wir was fragen, dann appellieren wir, zum Beispiel was Gott angeht, was Gott auch gern haben will, dieses Jakob, dieses Ringen.
1: Ja, genau.
2: Der wollte ja auch einen Segen haben.
1: Lass dich nicht los, wenn du mir nicht den Segen gibst.
2: Genau. Das haben wir ganz gern. Warum haben wir das gerne? Auch als Väter gegenüber Kindern zum Beispiel, weil es appelliert an unsere Größe und an unsere Güte. Also wenn du, will ich mal sagen, auch mit deinem Chef oder so, wenn du appellierst an seine Größe, an seine Güte, ja, in der Hinsicht von, wäre das nicht möglich, das und das und das und so weiter, dann wirst du sehen, dass du auch eine Reaktion hast von wegen, okay, nicht schlecht. Ja, du hast danach gefragt, ja, ich kann das möglich machen. Okay, das machen wir. Und so kannst du halt vielleicht da irgendwas auch bewegen. Ja. Und das ist halt kämpferisch, das ist gut, das andere ist einfach dreist und unfair. Und vielleicht den auch nur ein Vers dazu, zu diesem dreist unfairen, ist Sprüche. In Sprüche 23, das finde ich auch sehr wichtig. Sprüche 23, da steht am Anfang in Vers 1, wenn du dich hinsetzt, um mit einem Herrscher zu speisen, so beachte wohl, wen du vor dir hast und setze ein Messer an deine Kehle, wenn du gierig bist. Verlange nicht nach seinen Leckerbissen, denn sie sind eine trügerische Speise. Das ist, will ich mal sagen, die andere Seite. Ja. Dass du nicht denkst, boah, was haben die hier für Kohle in der Firma und so weiter. Oh, das will ich. Du wirst sehen, das wird sehr, sehr schlecht aufstoßen. Ja. Also da muss man diesen gewissen Grad muss man da finden zwischen, ja, so ein bisschen kämpfen und ein bisschen, was der andere auch gern hat.
1: Ja, man denkt ja auch irgendwo, wenn ich jetzt einen Job mache, ja, wo ich sowieso arbeite, ist ja auch ganz cool, wenn ich für dieselbe Arbeit mehr Geld kriege, oder? Also dann habe ich ja auch mehr, was ich irgendwo wieder investieren kann, oder?
2: Also für einen persönlich.
1: Genau. Ja. Wenn man jetzt, du musst ja sowieso arbeiten, ja, um zu essen, sagt die Bibel. Also das heißt, wenn du verhandeln kannst und du kriegst halt statt 3.000, 3.500, da hast du ja auch übrigens wieder mehr zur Verfügung, was du auch wieder da rein investieren kannst. Ja. Was du der Welt rausziehst und dann den Himmel, das ist ja okay.
2: Ja.
1: Das finde ich gut.
2: Genau.
1: Trotzdem ist vielleicht noch eine Frage für jemand jetzt, ja, okay, ich stehe noch komplett vor der Berufswahl und weiß, als Orchestermusiker, da verdiene ich gerade gar nichts, wenn ich da keinen Platz kriege oder so. Und wenn ich hier in diesen Business-System reingehe, dann kann ich richtig Kohle machen, dann guckst du dir alles durch, wo kriegst du sehr viel Lohn und da will ich noch zu dem ergänzen, was Natter sagt mit dem Wissen, dass es vielleicht dann doch gut ist, nicht überhaupt nicht zu viel auf dieses Thema Geld als Lohn zu schielen oder sich nicht in seinem Suchen nach Anerkennung auch dann davon abhängig zu machen, weil ich finde sehr schön, was Gott da dem Abraham gesagt hat. Da kam nämlich der König von Sodom, wollte ihm auch alles Mögliche anbieten und das wird in Unternehmen die Welt auch machen.
2: Absolut, ja.
1: Hier wird sagen, hey, wenn du noch ein paar Geschäftsreisen mehr machst, ja, oder wenn du noch 2 Stunden abends länger kriegst, ich werde auch ihr Gehalt erhöhen, ja. Und dann sagen Leute,
2: du kriegst auch den A6.
1: Genau.
2: Den kriegst du auch.
1: Cool, ist cool. Ich hätte das Auto, ich hätte dann, ja, ich muss zwar oder so, aber ich krieg ja. Ja, und du schielst dann doch auf einmal auf das. Der Abraham hat gesagt, weg mit dem Zeug, ja, will ich nicht haben. Vom Schuhriemen bis ich will von dir nichts haben. Und dann kommt Gott zu ihm und sagt in 1. Mose 15, Vers 1, fürchte dich nicht, Abraham, ich bin dir ein Schild, dein sehr großer Lohn. Und ich glaube, wenn wir das haben, dass Gott unser Lohn ist, generell, sind wir auch ein bisschen entspannter, was diese Fragen betrifft.
2: Ja.
1: Wir sollen trotzdem verhandeln, wir sollen nach Wissen streben und so weiter, aber wir sind nicht so getrieben, wie die Welt das einfach tut und sind dann übrigens auch wieder entspannt, wenn wir wissen, Gott ist unser Lohn, das, was wir vom Menschen bekommen, zu sagen,

0: gehen kannst,
1: ja,
0: kauf die Zeit aus.
1: Klar. Genau, wenn du so frei werden kannst, benutze es. Das ist wieder der Punkt.
0: Genau.
1: Das wünschen wir dir, auch da drin Abhängigkeit vom Herrn, auf den richtigen Lohn zu schielen, ja, und es langfristig einzusetzen und auch weise zu sein in den irdischen Verhandlungen, denen du vielleicht da drin steckst. Dafür ganz viel Gnade. Ja, bis bald.
0: Ciao.

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0: Es ist 17 Uhr und 30 Minuten.
1: Wenn du das nächste Mal siehst und hörst, wie außereheliche Affären in den Medien als attraktiv oder gar strebenswert dargestellt werden, erinnere dich an diese Worte von Nancy.
2: Wisst ihr, Satan versteht es, viel zu versprechen und wenig zu halten. Die Menschen fallen auf seine Lügen herein und sagen sich, das ist gut, dadurch fühle ich mich besser, es macht mich zufrieden. Aber was die Leute erst alles schreiben und erzählen, wenn sie darauf hereingefallen sind und herausgefunden haben, dass Satan nicht hält, was er verspricht.
1: Hier ist Belebe unsere Herzen mit Nancy Demas Wolgemuth, Mitautorin von Lügen, die junge Frauen glauben. Womöglich möchtest du jüngere Kinder ablenken oder anderweitig beschäftigen, wenn Nancy uns heute weiter den Frieden aufzeigt, der durch sexuelle Reinheit entsteht. Hier ist Nancy, gesprochen von Annette Schorre.
2: Es scheint, als ob die Welt, wohin man auch sieht, zu sexueller Unmoral verführt. Die Welt stellt sie so attraktiv, so glamourös, so erfüllend, so befriedigend und so verlockend dar. Aber niemand würde sich auf sexuelle Handlungen außerhalb der Ehe einlassen, wenn der Feind einen nicht glauben machen würde, dass sie wirklich etwas Begehrenswertes sind. So wie es bei der Frucht war, mit der Satan Eva in 1. Mose 3 verführte. Wenn die Unmoral so verlockend dargestellt wird, müssen wir uns meiner Meinung nach als gläubige Christen fragen, warum wir uns nicht einfach darauf einlassen, wenn sie wirklich so toll ist. Und wir müssen auch bereit sein, anderen diese Frage zu beantworten. Warum sollen wir uns für ein Leben in Reinheit, Heiligkeit und sexueller Keuschheit entscheiden? Die Bibel hat Antworten und gute Gründe dafür. Ich bitte euch, 1. Thessalonicher Kapitel 4 aufzuschlagen. Wir haben beim letzten Mal schon diesen Abschnitt angeschaut, doch möchte ich heute etwas ausführlicher darauf eingehen. Die Bibel nennt uns mehrere Gründe, warum wir als Gläubige den Weg der Heiligkeit und der sexuellen Reinheit wählen sollten. Paulus sagt in Vers 1, weiter nun, ihr Brüder, bitten und ermahnen wir euch in dem Herrn Jesus, dass ihr in dem noch mehr zunehmt, was ihr von uns empfangen habt, nämlich wie ihr wandeln und Gott gefallen sollt. Das ist schon mal ein erster guter Grund. Wir gefallen damit Gott. Ich bin nicht sicher, wie es euch damit geht, aber wenn ich am Tag des jüngsten Gerichts vor dem Herrn stehe, dann wird es mir nur darauf ankommen, dass mein Leben ihm gefallen hat. Verse 2 bis 4. Denn ihr wisst, welche Gebote wir euch gegeben haben im Auftrag des Herrn Jesus. Denn das ist der Wille Gottes, eure Heiligung, dass ihr euch der Unzucht enthaltet, dass es jeder von euch versteht, sein eigenes Gefäß in Heiligung und Ehrbarkeit in Besitz zu nehmen. Wie wir zuletzt gesehen haben, gibt es noch einen weiteren Grund. Es ist Gottes Wille für unser Leben, sexuell rein zu leben. Dass ihr nicht leben sollt, heißt es in Vers 5, in Leidenschaft und Begierde, wie die Nationen oder die Ungläubigen, die Gott nicht kennen. Das ist ein weiterer Grund. Wir sollen moralisch rein sein, weil wir Gott kennen. Gott ist heilig. Er ist rein. Er ist treu. Wir kennen ihn. Und wie wir beim letzten Mal sagten, ist es nicht überraschend, wenn Menschen, die Gott nicht kennen, untreu und unmoralisch sind. Aber Menschen, die Gott kennen, sollten rein und treu leben. Dann Vers 6. Keiner darf sich in dieser Sache Übergriffe erlauben und seinen Bruder betrügen. Das ist ein weiterer Grund dafür, ein moralisch reines Leben zu führen, denn unsere Unmoral wäre eine Sünde gegen andere. Es ist eine Sünde gegen einen anderen Menschen, nicht nur gegen Gott. Und es ist nicht einfach nur eine Sünde gegen irgendjemand anderen. Die anderen, denen durch Unmoral Unrecht geschieht, sind unsere Brüder. Wir sind Teil einer Familie. In Vers 6 heißt es weiter, denn, und hier ist noch ein Grund, der Herr ist ein Rächer für alle diese Dinge, wie wir euch zuvor gesagt und ernstlich bezeugt haben. Darum warnen wir die Menschen, weil er die Schuldigen zur Rechenschaft ziehen wird. Er wird die Unmoral rächen. Nicht eine bestimmte Unmoral, sondern alle Unmoral. Nicht nur die Unmoral, die hier auf der Erde ans Licht kommt, sondern er rächt auch die geheimen Dinge, die geheimen Sünden, von denen du dachtest, dass keiner sie jemals erfährt. Manchmal passiert das innerhalb kurzer Zeit, und damit meine ich nicht unbedingt diese Woche, sondern in diesem Leben. Manchmal ernten wir die Folgen sexueller Sünde, sexuell übertragbare Krankheiten. Woher kommen sie? Von verbotener sexueller Aktivität. Satan versteht es, viel zu versprechen und wenig zu halten. Die Menschen fallen auf seine Lügen herein und sagen sich, das ist gut, dadurch fühle ich mich besser, es macht mich zufrieden. Aber was die Leute erst alles schreiben und erzählen, wenn sie darauf hereingefallen sind und herausgefunden haben, dass Satan nicht hält, was er verspricht. Ich las einen Artikel mit dem Titel »Das schmutzige Geheimnis der christlichen Frau von heute«. Frauen, die in Unmoral leben, wurden gefragt, wie sie sich nach sexueller Sünde fühlten. Hier sind ein paar ihrer Antworten. Eine Frau sagte, ich hatte angenommen, das würde meine Einsamkeit lindern. Aber es hat sie nur noch schlimmer gemacht. Ich schämte mich so sehr dafür, dass ich mich von anderen isolierte. Eine andere Frau meinte, ich fühlte mich innerlich weit von der Gemeinde und meinen Freundinnen entfernt. Ich hatte das Gefühl, überhaupt kein Mensch zu sein. Und dann drückte eine Frau das aus, was so viele Frauen empfinden. Ich dachte, der Herr würde mir niemals vergeben. Glaubst du, diese Frauen hätten anders gehandelt, wenn sie geahnt hätten, wie sie sich nachher fühlen würden? Beschämt, schuldig, einsam? Gottes Wort sagt immer und immer wieder, dass sexuelle Sünde Schmerz, Konsequenzen und Zerstörung mit sich bringt. Lasst mich ein paar Bibelstellen lesen. In Sprüche 5 werden ab Vers 11 in einem längeren Abschnitt junge Männer vor Ehebruch und Unmoral gewarnt. Der Vater sagt zu seinem Sohn, »Wenn du nicht auf meinen Rat hörst, sage ich dir, später, wenn es mit deinem Leben zu Ende geht und dein Körper geschwächt ist, wirst du stöhnen und sagen, wie konnte ich nur die Selbstbeherrschung verlieren? Warum habe ich mich nicht ermahnen lassen? Warum habe ich nicht auf meine Lehrer gehört?« Warum bin ich nicht dem Rat derer gefolgt, die mich unterwiesen haben? Fast wäre ich vollständig ins Unglück geraten, und das vor der Gemeinde und dem ganzen Volk. Vor der Gemeinde, vor dem Volk Gottes. Er sagte, wenn du jetzt nicht auf meinen Rat hörst, mein Sohn, meine Tochter, wirst du am Ende deines Lebens stöhnen. Du wirst dich fragen, warum habe ich nicht darauf gehört? Sprüche 6, Verse 32 bis 33 sagt es überaus deutlich, wer aber Ehebruch begeht, hat seinen Verstand verloren. Nur wer sich selbst vernichten will, handelt so. Achtung, wer Ehebruch begeht, vernichtet sich selbst. Er wird geschlagen und gedemütigt und seine Schande ist nicht wieder gut zu machen. Es gibt Konsequenzen, einige von ihnen im Hier und Jetzt. Aber ich sage dir, selbst wenn du es irgendwie schaffst, den sofortigen Konsequenzen zu entkommen, ist Gott immer noch der Rächer aller Unmoral und sie wird Konsequenzen haben. Wie ein alter Prediger zu sagen pflegte, einmal bekommt man die Quittung. Irgendwann auf jeden Fall. Das Gericht ist uns zugesichert. An vielen Stellen in der Bibel, wo vom ewigen Gericht die Rede ist, wird sexuelle Sünde, Unmoral als eine der Ursachen für Gottes gerechtes, ewiges Gericht genannt. Sexuelle Sünde kennzeichnet also Menschen, die Gott ablehnen. Die, die sich heutzutage Christen nennen und sexuelle Sünde praktizieren, müssen diese Stellen lesen und sich fragen, ob sie überhaupt gläubig sind. Dann Offenbarung 22, das allerletzte Kapitel der Bibel, verspricht eine Belohnung für die, die sich reinhalten. In Vers 14 heißt es, glückselig, die ihre Kleider waschen. Das geschieht allein durch das Blut Jesu Christi, damit sie ein Anrecht am Baum des Lebens haben und durch die Tore in die Stadt hineingehen. Aber Vers 15 sagt uns, draußen, außerhalb dieser heiligen Stadt, sind die Hunde und die Zauberer und die Unzüchtigen und die Mörder und die Götzendiener und jeder, der die Lüge liebt und tut. Meine Lieben, es gibt Konsequenzen und das ist so sicher wie die Tatsache, dass es einen Gott gibt. Deshalb ist jeder töricht, der außerhalb der Ehe sexuell aktiv ist. Ihm fehlt der Verstand, er zerstört sich selbst. Er fordert Gottes Gericht heraus. Aber Gott sei Dank kann Barmherzigkeit über Gericht triumphieren. Ich weiß, dass unter euch Frauen sind, die in sexueller Sünde gelebt haben. Und deshalb liebe ich diesen Abschnitt in 1. Korinther 6, wo es im ersten Teil heißt, dass keiner dieser sexuell Unzüchtigen in das Himmelreich kommen wird. Aber dann weiter, und das sind manche von euch gewesen. Ihr seid abgewaschen, ihr seid gereinigt, ihr seid geheiligt durch das Blut Jesu und durch den Geist Gottes. Es gibt Gnade, es gibt Barmherzigkeit, es gibt Vergebung, aber erst, wenn du Buße tust, wenn du dich von der Sünde abwendest, hin zur Heiligkeit. Deshalb schließt Paulus hier in 1. Thessalonicher Kapitel 4, Vers 7 mit den Worten, denn Gott hat uns nicht zur Unreinheit berufen, sondern zur Heiligung. Und Vers 8, deshalb, wer dies, das heißt diese Vorgabe verwirft, der verwirft nicht Menschen. Paulus meinte, das kommt nicht von uns, sondern Gott. Du schiebst Gott beiseite, du verachtest damit Gott, übersetzt Luther. Wer das nun verachtet, der verachtet nicht Menschen, sondern Gott, der seinen Heiligen Geist in euch gibt. Darum wollen wir doch rein sein, weil Gott uns die Gabe seines Heiligen Geistes gegeben hat, der in uns lebt. Wenn jemand, in dessen Tempel der Heilige Geist wohnt, diesen Tempel der Unmoral und der sexuellen Sünde übergibt, dann stimmt etwas nicht. Das passt nicht zusammen. Aber Gott hat uns seinen Heiligen Geist geschenkt. Das sollte uns nicht nur motivieren, sexuell rein zu sein, sondern es befähigt uns auch, ein sexuell reines, keusches Leben zu führen, unabhängig davon, ob wir verheiratet oder ledig sind. Mir ist bewusst, dass ich zu Frauen in ganz unterschiedlichen Lebensphasen spreche. Da gibt es die jungen Mädchen, die dabei sind, Entscheidungen mit lebenslanger Auswirkung darüber zu treffen, wie sie sich moralisch verhalten wollen. Und dann gibt es auch Frauen, die gerade mitten in einer Affäre stecken. Ich weiß nicht, warum man es Affäre nennt. Das klingt so nach Spaß, so angenehm. Ich denke, wir sollten anfangen, es als das zu bezeichnen, was es ist. Es ist eine ehebrecherische Beziehung. Ich möchte damit nicht barsch klingen. Bei der Vorbereitung dieser Serie habe ich den Herrn gebeten, dass er mir beides schenkt, sowohl Leidenschaft als auch Mitgefühl. Ich habe Mitgefühl mit Frauen, die in sexueller Sünde gefangen sind, und ich wende mich zunächst an sie. Wenn du in sexueller Sünde verstrickt bist, welcher Art auch immer, möchte ich dich einfach erinnern, dass dir vergeben werden kann. Du kannst rein sein. Kürzlich sagte mir eine Frau, ich schätze, ich werde immer so bleiben, wie ich bin. Ich scheine einfach immer wieder in diese verbotenen Beziehungen hineinzugeraten. Sie rechtfertigte es nicht. Sie weinte und meinte, ich glaube, ich kann einfach nicht anders. Ich antwortete, Satan hat dich dazu gebracht, eine Lüge zu glauben. Du musst nicht so bleiben. Vielleicht warst du jahrelang so, aber du kannst von der Knechtschaft der sexuellen Sünde loskommen. Bevor du aber frei werden kannst, musst du sie bekennen. Du musst sie bereuen, damit Gott dir vergibt. Du musst aufrichtig werden, zuerst dem Herrn gegenüber. Das bedeutet bekennen, dass du Gott in dem zustimmst, was er sowieso schon über dein Leben weiß, ohne es zu vertuschen oder zu beschönigen, ohne zu versuchen, es besser aussehen zu lassen, als es ist. Du gibst einfach Gott Recht in Bezug auf das, was du tust, auf die Sünde, in die du verwickelt bist. Wenn es sich um eine sexuelle Sünde handelt, ist es meiner Meinung nach sehr wichtig, manchmal sogar notwendig, zusammen mit einer anderen gläubigen Person ins Licht zu treten und ihr die Sünde zu bekennen. Aber tu das nicht ausgerechnet mit der Person, die diese lustvollen Gedanken in dir auslöst. Das ist eigentlich logisch, ich weiß, dass manche Frauen das aber tun, wie ich gehört habe. Du musst es deinem Mann bekennen, denn ihr seid ein Fleisch. Wenn du gegen ihn gesündigt hast, braucht ihr vielleicht eine gottesfürchtige dritte Person, die euch hilft, durch diese schwierige Situation hindurchzugehen. Wenn du aber mit jemandem reden musst, komm raus ins Licht und vertraue dich einer reifen, gottesfürchtigen Frau an, die dich nicht schont, die dich zur Rechenschaft zieht und die mit dir durch das alles geht. Es ist unter anderem die Geheimhaltung, die Menschen in Gefangenschaft hält. Du musst es jemandem sagen. Du musst mit der Heimlichkeit aufhören. Du musst die Gebundenheit an den Stolz lösen. Sie hält dich in einem Versteck. Komme ins Licht. Und dann komme nicht nur ans Licht, sondern hör auf damit. Sofort. Ich habe in meinen Notizen diese Worte in Großbuchstaben geschrieben. Ich kann es nicht anders sagen, außer hör auf. Was auch immer du tust, wo auch immer du mit dem Feuer spielst, was auch immer dich zu sexueller Sünde verleiten könnte, stoppe es. Suche dir Hilfe. Geh die Sache an, als würdest du einen gefährlichen Feind angreifen. Du musst kämpfen. Ich sage nicht, dass es leicht ist, damit aufzuhören. In der Tat könnte es sogar der härteste Kampf deines Lebens werden. Bei dem nächsten Thema in dieser Podcast-Serie geht es um ein geisterfülltes Leben und Gottes Kraft in dir. Wir werden darüber sprechen, wie die Kraft des Heiligen Geistes dir helfen kann, mit einer Sache aufzuhören. Aber triff jetzt eine Entscheidung, wenn du in sexueller Sünde gefangen bist. Ich sagte es schon, aber ich möchte mich wiederholen. Verpflichte dich, moralisch rein zu bleiben. Ich appelliere an euch, junge Frauen, erwachsene Frauen, Frauen mittleren Alters und ältere Frauen. Verpflichtet euch, moralisch rein zu leben und nicht das geringste Anzeichen von Unmoral zu dulden. Wir müssen nicht nur persönlich ein paar schwierige, aber richtige und heilige Entscheidungen treffen, sondern auch als Gemeinschaft. Was können wir als Gemeinde tun? Nun, erstens müssen wir Christus nachstreben und eine Liebe zu Jesus nähren und erhalten, die so reich, so tief, so aufrichtig und so innig ist, dass sie jede andere, geringere Freude übertrifft. Wir müssen lernen, in ihm die Erfüllung zu finden, nach der unsere Seelen sich sehnen. Dann müssen wir als Volk Gottes anfangen, Treue und Liebe zur Reinheit vorzuleben, unseren Kindern, unseren Jugendlichen, der nächsten Generation. Das heißt, wir müssen die Heiligkeit der Ehe hochhalten. Wir müssen vorleben, was es heißt, einen Bund zu halten und bis zum Ende treu zu sein, in guten wie in schlechten Zeiten. Und jetzt will ich etwas sagen, das wahrscheinlich einige Mails auslösen wird. Ich habe nicht die Zeit, das jetzt zu vertiefen. Eines Tages werde ich es in einer Serie tun, so Gott will. Ich glaube, dass wir als Gemeinschaft alles in unserer Macht Stehende tun müssen, um der Geißel der Unmoral in unseren Gemeinden Einhalt zu gebieten, einschließlich Scheidung und Wiederheirat. Du möchtest wissen, was das mit Unmoral zu tun hat? Markus 10, Vers 11. Jesus sagte zu ihnen: Wer sich scheidet von seiner Frau und heiratet eine andere, der bricht ihr gegenüber die Ehe. Das ist Unmoral. Wenn sie sich von ihrem Mann scheiden lässt und einen anderen heiratet, begeht sie Ehebruch. Irgendwann werden wir eine ganze Serie über Scheidung und Wiederheirat machen und was die Bibel dazu sagt. Es gibt viele Aspekte, auf die ich hier nicht eingehen kann, aber die christlichen Kirchen gehören heute zu den größten Förderern und Befürwortern von Scheidung und Wiederheirat und damit der Unmoral. Vielleicht hast du alles getan, um deine Ehe zu retten, aber dein ungläubiger Partner hat die Scheidung eingereicht. Nach 1. Korinther 7 bist du in diesem Fall nicht gebunden. Das heißt, du brauchst dich nicht zu schämen oder schuldig zu fühlen. Aber wir dürfen nicht mehr um das Thema herumreden und ignorieren, dass Ehen oft auseinanderbrechen, weil eine andere Person im Spiel ist. Wir können dem nicht einfach zusehen. Wir müssen etwas dazu sagen. Jeder von uns trägt Verantwortung für die Reinheit im Leib Christi. Darum beschäftige ich mich diese Woche mit diesem Thema. Das bedeutet übrigens auch, dass wir in unseren Gemeinden wieder zur Praxis der Gemeindezucht zurückkehren müssen. Gegen sexuelle Unmoral im Leib Christi muss entschieden vorgegangen werden, und das erfordert manchmal einen Prozess der Gemeindezucht, um die gefallenen Brüder und Schwestern wieder in die Gemeinschaft mit Gott und in die Gemeinschaft mit dem Leib Christi zurückzuführen. Warum ist es so wichtig, dass nicht nur wir persönlich sexuell rein sind, sondern auch, dass die Gemeinde sich durch sexuelle Reinheit auszeichnet? Weil unsere sexuelle Reinheit ein Bild oder ein Symbol für die Reinheit der Braut Christi ist, die bereit ist für die Wiederkunft ihres Geliebten, bereit, Christus zu begegnen. So sagt Paulus im Epheserbrief Kapitel 5: Ihr Männer, liebt eure Frauen, gleich wie auch Christus die Gemeinde geliebt hat und sich selbst für sie hingegeben hat, damit er sie heilige, nachdem er sie gereinigt hat durch das Wasserbad im Wort, damit er sie sich selbst darstelle als eine Gemeinde, die herrlich sei, so dass sie weder Flecken noch Runzeln noch etwas Ähnliches habe, sondern dass sie heilig und tadellos sei. Die Braut, die ihrem Bräutigam zugeführt wird, ist rein, heilig und makellos. Deshalb sagt Paulus im 2. Korintherbrief, Kapitel 11, Vers 2, ich habe euch einem Mann verlobt, um euch als eine keusche Jungfrau Christus zuzuführen. Ich will persönlich in Reinheit Christus begegnen, aber ich will auch, dass die Braut Christi, die Gemeinde, rein ist, wenn sie ihrem Geliebten begegnet. Im letzten Buch der Bibel, der Offenbarung, lesen wir in Kapitel 19 die Verse 6 bis 8a. Und ich hörte etwas wie die Stimme einer großen Volksmenge und wie das Rauschen vieler Wasser und wie der Schall starker Donner, die sprachen, Halleluja, denn der Herr Gott, der Allmächtige, hat die Königsherrschaft angetreten. Lasst uns fröhlich sein und jubeln und ihm die Ehre geben, denn die Hochzeit des Lammes ist gekommen und seine Frau hat sich bereit gemacht. Und es wurde ihr gegeben, sich in feine Leinwand zu kleiden, rein und glänzend. Weiter heißt es in Kapitel 21, Vers 1. Und ich sah einen neuen Himmel und eine neue Erde, denn der erste Himmel und die erste Erde waren vergangen. Und in Vers 2. Und ich sah die heilige Stadt, das neue Jerusalem, von Gott aus dem Himmel herabsteigen, zubereitet wie eine für ihren Mann geschmückte Braut. Liebe Frauen, wir sind die Braut, die Gemeinde, die Braut Christi. Darum sagt Paulus, ich habe euch diesem einen Mann, dem Herrn Jesus, verlobt, damit ich euch ihm als reine Jungfrau zuführe. Mein Vater wollte immer so rein sein wie frisch gefallener Schnee. Und das wollte er auch von uns Kindern. So möchte ich leben. Ich nehme an, dass du auch so leben möchtest, weil du ein Kind Gottes bist. Ich sehne mich nach dem Tag, an dem wir als reine, makellose und strahlende Jungfrau zu Jesus gebracht werden, als eine Jungfrau, die sich für ihn bewahrt hat. Sexuelle Reinheit in deinem und meinem Leben und auch in unserem gemeinschaftlichen Leben beschreibt der Welt und beschreibt Gott und unserem Bräutigam, dem Herrn Jesus, die Reinheit, in der wir vor ihm erscheinen wollen, wenn wir ihn sehen.
3: Heute wurden wir daran erinnert, warum sexuelle Reinheit so wichtig ist. Und je früher das begriffen wird, desto besser. Deshalb möchte ich hier auf das Buch von Dana Gresh und Nancy DeMoss Wolgemuth mit dem Titel Lügen, die junge Frauen glauben, hinweisen. Es ist ein Tool, das Teenagern hilft, Lügen zu entlarven und bei all den lauten Stimmen dieser Welt auf das zu hören, was Gott ihnen zu sagen hat. Vielleicht denkst du gerade an eine bestimmte junge Frau in deinem Umfeld. Und da möchte ich dir den Hinweis geben, man kann dieses Buch super gut zusammen durcharbeiten. Und vielleicht ist es eine Möglichkeit, dass du dich in die nächste Generation investieren kannst. Morgen teilt Nancy weitere praktische Tipps, um sexuelle Reinheit zu bewahren. Wie viele Details solltest du deinem Mann beichten? Welche Rolle spielt die Gemeinde, wenn es darum geht, Menschen in Sünde zu konfrontieren? Fragen, die im morgigen Podcast hier bei Belebe unsere Herzen beantwortet werden. Lasst uns zum Abschluss noch beten.
2: Herr, wie sehr bete ich darum, dass wir mehr und mehr diese reine Braut werden. O Herr, ich danke dir, dass in deinen Geboten eine tiefe Absicht liegt, dass sie zu unserem Besten sind, zu deinem Wohlgefallen und zu deiner Ehre. Herr, unsere Herzen sehnen sich danach, das Lächeln unseres Herrn Jesus zu sehen, wenn seine Braut zu ihm kommt, gekleidet in reines Leinen, gereinigt durch sein Blut. Bewahre uns, Herr Jesus, der du dein Leben für deine Braut hingegeben hast. Mögen wir nur nicht beschmutzt sein, mögen wir uns reinhalten, denn du wirst kommen, um uns für immer zu dir zu holen. Wir danken dir für die heilige, ewige Hochzeit des Lammes mit seiner Braut. Mögen wir, ob verheiratet oder nicht, darauf hinweisen und mögen wir den ganzen Weg bis zum Ziel ein Leben der Reinheit und Treue leben. Ich bitte um Jesu Willen. Amen.
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Ich freue mich, dass ich das Vorrecht habe, in eurer Mitte sein zu dürfen. Und vielleicht, bevor wir beten, sage ich ein paar Worte über uns und unsere Familie. Ich kam das erste Mal, I'm on my way. Das heißt, ich weiß, dass ich ein Christ bin und mein Leben das Ziel hat, zum Himmel zu kommen. Ich weiß das seit meinem 8. Lebensjahr. Ich bin in einem Haus aufgewachsen, meine Eltern beide gläubig. Ich habe eine gläubige Großmutter und bin sehr, sehr dankbar für eine bibeltreue Gemeinde, in der ich von ganz klein auf das Evangelium hören durfte. Und freue mich auch, dass ich früh den Herrn Jesus Christus kennenlernen durfte. Und dann habe ich mit etwa 17 Jahren eine Entscheidung getroffen, dem Herrn zu dienen, wohin er auch führen möchte. Und ich dachte zunächst einmal, führt das mein Leben in den Pilotendienst als Missionspilot im Urwald. Aber etwa 2 Jahre später wurde ich gewählt als Mitglied eines Jugend für Christus Teen Teams. Und mit 19 Jahren brachte der Herr mich nach Deutschland. Und ich gewann die Sprache lieb, ich gewann auch das Land und das Volk sehr lieb und blieb dann damals insgesamt 10 Monate, 4 Monate mit dem Jugend für Christus Team. Dann kam ich zurück für weitere 7 Monate in Berlin. Also die 4 Monate waren nicht die ganze Zeit in Deutschland, sondern ein Teil in England und ein Teil in Portugal. Aber hauptsächlich im deutschsprachigen Raum. Und ich habe kein Wort Deutsch gesprochen, als ich kam. Meine Eltern sind beide walisischer Herkunft. 1750 oder so wanderte die Pugh-Familie von England, von Wales aus in die USA. Und meine Eltern können überhaupt keine andere Sprache als Englisch. Und somit war es auch für uns eine Freude, dass ich ein bisschen Sprache lernen konnte. Damals mit dem Jugend für Christus-Team abends waren wir in Veranstaltungen, tagsüber auch, hörten übersetzte Zeugnisse und Predigten. Ein Satz Englisch und ein Satz Deutsch. Und natürlich, wenn man das so hört, Satz für Satz, lernt man unwahrscheinlich viel und lernt man schnell. Und ich habe innerhalb von ein paar Monaten einen ziemlichen Wortschatz angesammelt. Und abends sprach ich mit meinen Gastgebern. Zunächst einmal war das mit Händenzeichen und allem Möglichen. Und dann mit ein paar Worten. Ich habe ein gutes Idee. Das war ein grammatischer Fehler, den ich damals sehr gut eingeprägt habe. Und heute lachen unsere Gastgeber noch, wenn wir zusammenkommen, über die Sprachkenntnisse von damals. Gott führte uns dann als Familie und Ehepaar zurück. Wir heirateten 65 und nach meiner Bibelschulausbildung oder ja, nach meiner Ausbildung kamen wir als Familie zurück mit einem 7-monatigen Sohn 1969. Und wir sind jetzt fast 20 Jahre als Ehepaar in Deutschland. Ich bin 45, werde bald 46, also nicht ganz die Hälfte meines Lebens in Deutschland. Gute Jahre, sehr gute Jahre. Und so Gott will, jetzt im kommenden Sommer werden wir Deutschland verlassen. Wir sind jetzt dabei zu packen. Und zwar Gott bestimmt für uns einen neuen Weg. Jetzt ab September werde ich als Dozent an einer theologischen Hochschule in Amerika dienen. Und somit ist das einer meiner letzten solchen Dienste in Deutschland, dass ich hier in Hückeswagen sein darf. Ich freue mich, dass wir so zusammenkommen dürfen. Und ganz besonders bin ich erwartungsvoll zu diesen Tagen gekommen, dass der Herr uns begegnen möchte. Nicht, dass wir nur Worte hören, sondern dass wir eine Begegnung haben mit dem Allerhöchsten, mit unserem Schöpfer, so wie Daniel das so eindrücklich uns gesagt hat. Ich möchte dazu bitten, dass wir uns jetzt neigen zum Gebet und ihn anrufen und bitten um seine Hilfe. Vater im Himmel, ich danke dir von ganzem Herzen für die Tatsache, dass wir wissen dürfen, durch die Vergebung Jesu, wohin unser Leben zielt. Wir dürfen wissen, dass der Himmel uns offen steht, weil du gnädig bist, nicht weil wir es je verdient haben oder verdienen könnten, sondern weil du, Herr Jesus Christus, für uns gestorben bist am Kreuz und wir durch den Glauben dieses Gnadengeschenk für uns persönlich angenommen haben. Und wir bitten dich am Anfang dieser Stunden über Ehe und Familie, dass du jetzt uns begegnest
triff uns da, wo wir Not haben, da, wo wir falsch denken, da, wo wir Wachstum brauchen und Erweiterung unserer Gesinnung, und begegne uns gerade du dort und hilf uns zu wachsen in deinem Ebenbild. Ich bitte dich, dass das Ergebnis dieser Tage sein darf, dass du uns änderst und unsere Ehen und Familien, in denen wir stehen oder stehen werden, dass sie alle von dir eine Heilung und Gesundung erleben durch deinen guten Heiligen Geist. Im Namen Jesu. Amen. Was ich heute Abend zu sagen habe, mag eventuell manchen in diesem Raum nicht neu sein. Aber ich scheue mich nicht zu wiederholen. Vor allem, wenn es um sowas handelt wie das, was mir heute Abend auf dem Herzen brennt und mir sehr, sehr groß geworden ist. Das, was ich heute Abend zu sagen habe, hat eine Geschichte, die über diese 20 Jahre spannt. Es ist nicht eine Predigt oder eine Bibelarbeit, die nur vorbereitet wurde für heute Abend, sondern es wächst aus dem Erfahren hier in Deutschland in 20 Jahren. Am Anfang habe ich das überhaupt nicht geblickt. Das Thema von unserer Stunde heute Abend ist Gottes Liebe, Gottes vergebende, tragende, dienende Liebe in der Familie. Und der Haupthintergrund von dem, was ich heute Abend zu sagen habe, liegt in der Spaltung der Gemeinde in Stuttgart. Ich stand in der Gemeindegründungsarbeit in einer freien Gemeinde in Stuttgart und diese Gemeinde erlebte 1980 eine Spaltung. Als wir zurückkamen von USA, von einem Reisedienst in den uns unterstützenden Gemeinden 1982, habe ich mir vorgenommen, jeden Text des Neuen Testaments über das Thema Liebe auszulegen. Nach etwa 10 Predigten habe ich dieses mir gesteckte Ziel aufgegeben, weil ich sah, das Neue Testament ist gerammelt voll mit der Aussage über der göttlichen Liebe. Etwa im Jahr 1980 habe ich ein Gespräch gehabt an einem Abend und durch dieses Gespräch begannen bei mir die Rädchen zu drehen, so wie man das sagt. Ich habe begonnen, über dieses Thema nachzudenken. Dann begann ich mehr und mehr zu fragen. Ich habe im Laufe dieser 20 Jahre Hunderte oder Tausende von Seelsorgegesprächen, ich habe sie nicht gezählt, aber Tausende von Stunden von persönlichem Kontakt mit Menschen in Einzelgesprächen und Probleme stundenlang, Probleme mir angehört. Und ich bekam allmählich ein Bild zusammen. 1985, das erste Mal, wagte ich, etwas darüber zu sagen. Wir kamen 1969 nach Deutschland. 1985 wagte ich das erste Mal, dieses Thema öffentlich anzusprechen. Wir sind ja Gäste. Wir sind Gastarbeiter in Deutschland. Und ich wollte nicht als Gastarbeiter mit der Tür ins Haus fallen und sagen, ich weiß nicht nur die Probleme, ich weiß die Lösungen. Sondern als Gäste wollten wir zunächst einmal uns erkundigen, was ist los? Ich war auch sehr jung im Dienst, als ich kam, und ich wollte mir kein Urteil erlauben, wo ich um gewisse Dinge nichts wusste. Und durch die Hunderte von Gesprächen habe ich dann begonnen, ein Bild zusammenzureimen von der Problematik in der deutschen Familie, die mir dann mehr und mehr wie ein Stich durch das Herz ging. Je mehr ich davon hörte, umso mehr wuchs in mir diese Liebe, die der Herr mir gegeben hat, schon damals 1962 in Berlin. Und ich bin so dankbar für diese Zeit, die der Herr uns als Familie geschenkt hat in Deutschland, und weiß auch, dass es in meinem Leben auf jeden Fall nicht umsonst gewesen ist, dass wir hier gewesen sind. Einen Text, den ich damals 1982 ausgelegt habe, steht in Matthäus 22. Und ich möchte bitten, dass wer seine Bibel hat, diese Bibel heute Abend aufschlägt. Ich bin zu der Erkenntnis gekommen,
dass das Leben sich um diesen Begriff göttliche Liebe dreht. Deswegen das Thema Gottes Liebe, Gottes vergebende, tragende, dienende Liebe in der Familie. Schon in meiner Jugend hörte ich öfters, dass die Erkenntnis der Psychologen und Lebensforscher dazu gekommen wäre, dass das Hauptbedürfnis des Menschen Liebe sei. Das habe ich schon viele Jahre davor gehört. Und ich bin zu der Erkenntnis durch mein Schriftstudium, dass das Hauptgebot von Jesus Christus das Hauptbedürfnis anspricht. Jesus sagte in Matthäus 22, Vers 35, da kam einer der Schriftgelehrten zu ihm und versuchte ihn und sprach, Meister, welches ist das größte Gebot im Gesetz? Jesus sprach zu ihm, du sollst den Herrn, deinen Gott, lieben mit deinem ganzen Herzen und mit deiner ganzen Seele und mit deinem ganzen Gemüt.

Jesus mit zwei Sätzen fasste das ganze Alte Testament zusammen. Wenn wir kein einziges Wort vom Alten Testament hätten, keine Geschichte über die Schöpfung und keine Geschichte von der Bewahrung und von dem Auszug aus Ägypten und von der Überquerung des Roten Meeres und von dem Einzug ins verheißene Land etc. Wenn wir all das nicht hätten, haben wir in diesen zwei Sätzen das, was Gott damit gemeint hat. Nämlich, unsere Hauptverantwortung im Leben ist es, Gott zu lieben und daraus resultierend und wachsend unseren Nächsten zu lieben. Nun, heute Abend ist es wohl eine Predigt über die Nächstenliebe, aber vielleicht anders als häufig verstanden. In der Familie geht es um das Thema Liebe. Im Leben geht es um das Thema Liebe. Es ist das zentrale Thema der Schrift. Paulus sagte zu Timotheus, das höchste Ziel unserer Verkündigung ist es, Liebe aus reinem Herzen. Das heißt dann, dass wir im Leben wissen dürfen, es handelt sich um das Zentrale. Seit meiner Verkündigung 1982 ist das mir zum Zentralpunkt von meinem geistlichen Filter geworden, von dem, wie ich denke. Wenn irgendwas sich nicht reimt mit diesem Gebot der Liebe, dann lege ich es auf die Seite. Liebe in unserer Ehe handelt sich ja um Kommunikation. Wenn ich sage zu meiner Frau, ich habe dich lieb, aber ihr kein Ohr schenke, wenn sie mir etwas sagen will und zu sagen hat, dann bin ich nicht glaubwürdig in ihren Augen. Sie will und ich will Verständigung. Verständigung, Kommunikation ist die Trägerschaft oder der Träger der Liebe zwischen uns. Wir verstehen uns durch Verständigung. Wenn ich keine Zeit mit meiner Frau verbringe, um Austausch mit ihr zu haben, kann ich wohl Worte der Liebe benutzen, aber es ist keine Liebe. Christus liebt uns und will unsere Liebe zurück. Und die Voraussetzung für das Ausleben dieser Liebe ist Gemeinschaft mit Christus. Nun, es kann sein, dass jemand hier ist heute Abend und Jesus Christus nicht persönlich als Herrn und Erlöser kennt. Das stelle ich in den Raum, wenn du hier bist und nicht weißt, dass du, wie wir gesungen haben, das Ziel Himmel vor Augen hast, dass du absolut weißt, wenn ich sterben würde heute Abend, ich weiß, wo ich hinkomme. Wenn das nicht deine Gewissheit ist, kannst du diese Gewissheit jetzt haben, indem du sagst, Herr Jesus Christus, komm in mein Leben, reinige mich von aller Sünde, ich übergebe dir die Herrschaft meines Lebens, du bist ab jetzt mein Herr. Wenn du ihm dein Leben gibst, er bekommt ein kaputtes, sündiges, chaotisches Leben, aber er schenkt dir sein ewiges, vollkommenes Leben in ganzer Fülle. Jesus Christus macht einen Tausch mit uns und gibt uns sein Leben als Gegengeschenk. Er bekommt den kleineren, den geringeren Teil und wir bekommen das große Geschenk der Liebe. Christus will dein Herr sein. Und Christus will heute Abend Herr sein von allen, die ihn eventuell zu dieser Stunde noch nicht kennen. Und daraus resultiert eine Liebesbeziehung mit ihm. Wenn es heißt, Gottes vergebende, tragende, dienende Liebe in der Familie, sie kommt aus dieser Quelle. Ich habe keine Liebe für meine Frau, wenn sie nicht aus dieser Quelle kommt. Aus der Quelle der Gemeinschaft mit meinem Liebhaber im Himmel, Jesus Christus. Ich habe keine Liebe in mir. Ich habe keine Weisheit in mir. Ich habe nichts in mir als nur das, was er gegeben hat. Und wer unter uns verheiratet ist als Ehemann, kann mit mir laut bestätigen, und wenn man auch gedacht hat, gleich nach Beginn und Gründung der Ehe, wir schaffen das schon, nach kurzer Zeit merkt man, wir leben mit einer unvollkommenen Person zusammen. Nun, sie hat auch schnellstens festgestellt, wenn sie das vorher nicht gewusst hat, sie lebt auch mit einem unvollkommenen Menschenwesen zusammen. Wir beide sind unvollkommen. Und die Unvollkommenheiten schienen uns nicht halb so groß, solange wir nicht miteinander in der Enge der Ehe gelebt haben. Kommen wir aber unter einem Dach und teilen wir eventuell die gleiche Zahnbürste und teilen wir eventuell das gleiche Glas und das gleiche Wohnzimmer und das gleiche Esszimmer und die gleiche Küche etc., dann leben wir auf engem Raum.
Und

Er will das Programm hören und sie das andere. Und er will dorthin fahren und sie aber dahin. Und das Leben zu meistern, wenn man im engen Raum zusammenlebt, man merkt, Moment, diese romantische Gefühlsduselei, die ich gehabt habe, die ist schnell weg. Ich möchte wirklich dahin fahren und sie möchte dorthin fahren. Und man ärgert sich. Und man stellt schnell fest, dass das, was man an Reserven hatte, an emotionalem Gefühl für die andere Person, ist schnell vorbei. Und wo bekommt man dann die Liebe, die zur Treue entscheidet und dient und weiter dient und erbittet von Gott und gibt? Wo bekommt man diese Liebe? Denn in uns ist sie nicht. Gottes Liebe, die aus seiner Quelle kommt und aus der Quelle der Gemeinschaft mit ihm kommt. Keiner von uns kann eine Gott wohlgefällige und uns dienliche und frohmachende Ehe führen, ohne die Gemeinschaft mit Christus zu pflegen. Es geht um dieses allererste Gebot. Die Lösung aller Fragen beginnt mit Gott. Die Lösung aller Fragen beginnt mit Gott. Das heißt dann, beginne deine Ehebeziehung in Ordnung zu bringen mit dem Herrn. Wenn Leute reinkommen ins Gespräch und ich stelle fest, es ist irgendein Haken, irgendwo hapert's. Fast meine erste Frage ist, wenn ich weiß, beide sind gläubig, lest ihr die Bibel miteinander? Ist oft Schweigen, dann Seufzen und dann Stöhnen. Wie ist dann die persönliche stille Zeit? Nun, es ist mir gar kein Wunder, wenn es da hapert in der Ehe, wenn die Leute ihre Gemeinschaft mit Christus nicht pflegen. Es ist schwer genug, wenn wir die Gemeinschaft mit Christus ständig pflegen, mit Unvollkommenen zu leben. Aber wenn wir das nicht tun, haben wir überhaupt keine Quelle außer uns, die Hilfe geben könnte, dass wir richtig leben. Christus traf voll ins Schwarze mit diesem Gebot: Liebet Gott. Und wenn wir hier sind heute Abend und über die Ehe sprechen, ich kann nach fast 24 Jahren, wir sind nur ein paar Wochen kürzer als 24 Jahre verheiratet, jetzt am Anfang Juni, nach 24 Jahren der Ehe sage ich, da hat er recht. Jedes Mal, wo ich dieses Gebiet vernachlässigt habe, ging es bei uns ins Tal. Jedes Mal. Und ich habe leider, muss ich leider heute Abend bezeugen, dass ich etliche Mal in meiner Aufgabe als Führer und Aufseher in der Ehe, etliche Mal in der Leitung hier völlig versagt habe, muss ich bekennen. Bin aber dankbar für die Gnade des Herrn. Wie ist deine persönliche Beziehung zum Herrn? Und wie ist die Beziehung von deinem Ehepartner, wenn du verheiratet bist? Wenn du noch nicht befreundet bist, und sagst und jammerst, ich möchte verlobt werden, ich möchte einen Freund haben oder eine Freundin haben. Aber deine persönliche Beziehung zum Herrn nicht in Ordnung ist. Wenn du gerne auf eine Beziehung hoffst, beginne zunächst einmal mit deiner Beziehung zu Jesus Christus. Werde so eine Frau, die heiratbar ist. Heiratbar ist wahrscheinlich kein gutes deutsches Wort, aber ihr versteht, was ich meine. Werde so ein Mann, als geistlicher Mann, der Christus liebt, auf den eine Frau schauen würde, hochschauen würde und sagen würde, so ein Mann möchte ich wirklich, ich möchte das Leben mit ihm teilen. Auf den schaue ich hoch, weil er Christus nachfolgt, weil er Christus dient, weil er Christus liebt, weil er Christus im Mittelpunkt seines Lebens hat. So ein Mann achte ich hoch. So eine Frau achte ich hoch. Beginne mit dem Beginn. Beginne mit dem Ersten. Beginne mit dem Grundsätzlichen. Beginne mit der Beziehung zu Jesus Christus. Das Zweite. Und es ist vielleicht für uns peinlich, aber das Zweite ist gleich mit dem Ersten gleichwertig. Und sie sind unabhängig, sie sind nicht abzuhängen voneinander. Man kann sie nicht voneinander trennen. Das Vertikale bestimmt das Waagerechte. Meine Beziehung zu Christus bestimmt meine Beziehung zum Anderen. Und wenn ich sage, meine Beziehung zum Anderen, wenn ich bekennen muss, meine Beziehung zum Anderen ist nicht in Ordnung, ist automatisch meine Beziehung zum Herrn gestört. Das heißt, die beiden Dinge sind
untrennbar voneinander gekoppelt. Liebe deinen Nächsten wie dich selbst. Er hat nicht gesagt, liebe dich selbst. Manche Leute wollen zwei Gebote in diesem zweiten Satz hören. Manche Leute wollen hören, du kannst den anderen nicht lieben, bis du dich selbst liebst. Aber Christus sagte, nein, liebe den anderen, wie du dich selbst liebst. Liebe deine Nächsten wie dich selbst. Und er hat definiert, was er meinte. Er meinte nicht, ich muss Liebe für mich selber aufpumpen, damit ich ein bisschen habe für andere. Das hat er nicht gemeint. Ich kann das beweisen aus der Schrift. In Epheser 5 sagte er nämlich, die Männer haben ihre Frauen zu lieben wie sich selbst. Und dabei definierte er ganz genau, was er meinte. In Epheser 5 sagte er Folgendes, ihr Männer, liebet eure Frauen, Vers 28, ebenso sind die Männer schuldig, ihre eigenen Frauen zu lieben, wie ihre eigenen Leiber. Wer seine Frau liebt, der liebt sich selbst. Denn niemand hat je sein eigenes Fleisch gehasst, sondern er nährt und pflegt es, gleich wie der Herr die Gemeinde. Das heißt dann, ich liebe meine Frau, gleich wie ich mich liebe, in dem Sinn, dass ich nach meinem Wohl schaue. Ich habe vorhin Hunger gehabt. Hier war etwas angeboten und ich habe genommen. Ich habe auch geschaut, dass meine Frau bekam. Ich liebe meine Frau. Und wenn sie Hunger hat, habe ich das Bedürfnis zu spüren. Ihre Bedürfnisse sind meine Bedürfnisse. Wenn sie einsam ist, will ich die Einsamkeit spüren. Wenn sie Not hat, will ich diese Not spüren. Ihre Not ist meine Not, denn wir sind ja eins. Und wenn ich mich im Finger schneide, dann suche ich irgendwo den Verbandskasten, dass ich das zumachen kann, dass es nicht mehr blutet. Wenn sie Verletzung hat, ist es meine Hauptsorge, wie kann ich ihr helfen, dass die Verletzung, dass sie medizinische Versorgung bekommt. Was sind ihre Bedürfnisse, die will ich stillen? Ich habe Bedürfnisse, ich halte Ausschau danach, dass meine Bedürfnisse gestillt werden. Ich will die meiner Frau genauso stillen. In diesem Sinn, liebe deinen Nächsten wie dich selbst. Das heißt dann, dass ich Ausschau zu halten habe, was sind die Bedürfnisse von dem anderen in meinem Umfeld und wie kann ich diese Bedürfnisse stillen. Die meisten Menschen definieren Liebe nämlich mit einem Gefühl. Wenn ich bitte um eine Definition irgendwo, die meisten Leute strecken und sagen irgendwo, Liebe ist ein Gefühl. Ich kann mich sehr gut erinnern, einmal an einem Gespräch teilgenommen zu haben, wo gefragt wurde, kann man Liebe befehlen? Und da kam die Antwort sofort, nein, Liebe kann man nicht befehlen. Gefühle kann man nicht befehlen, aber Christus hat Liebe befohlen. Liebet deine Nächsten oder liebe deine Nächsten, das ist ein Befehl. Befehlsform. In der Übersetzung, es ist ein Gebot der Liebe. Das heißt dann, Liebe kann befohlen werden, kann zum Gebot gemacht werden, aber dann muss Liebe anders verstanden werden. Liebe biblisch definiert, ich habe es sehr gern, wenn wir Matthäus 5 an dieser Stelle aufschlagen und Liebe besser definieren, als es häufig definiert wird. Liebe wird am häufigsten definiert, wie gesagt, mit dem Gefühl des Empfindens für Leute, die nett sind und gut aussehen. Ihr habt ja unsere kleine blonde Tochter gesehen, wo sie noch kleiner war. Da sind wir irgendwo hingekommen und ihr könnt euch vorstellen, in wenigen Minuten, irgendein kleines Kind, ich bin genauso geprägt, jemand lief mir heute vorbei mit einem kleinen Kind und meine Augen gingen gleich mit. Als Vater, ich interessiere mich für Babys und kleine Kinder. Und wir sitzen irgendwo und eine ältere Frau sieht unsere Tochter und sie liebäugelt sie und sie spricht sie an. Heute Nachmittag waren wir irgendwo in einem Geschäft und eine Frau hat sie gesehen, komm mal her, und ich habe gewusst, komm gleich Schokolade in den Mund, und ich habe recht gehabt. Sie wurde gleich gefüttert. Leute mögen kleine Kinder. Sie sehen nett aus, sie lachen und kichern, und wenn sie lachen und so, dann lacht man mit, man ist mitgerissen und mitgezogen, man freut sich, und plötzlich stelle ich fest, die alten Omas wollen unsere kleine Tochter auf dem Schoß haben.
Liebe ist so definiert von den meisten Menschen. Liebe ist das, was man empfindet für nett aussehende, lachende, kichernde Menschen, die freundlich sind, die mir was Gutes tun, die mir freundlich gesonnen sind. Das ist die Definition von Liebe, die die meisten Leute haben. Aber übrigens, diese Definition ist nicht neu. Sie war zu Jesu Zeiten auch die gängige Definition in der Gesellschaft. Matthäus 5, 43, ihr habt gehört, dass gesagt ist, du sollst deinen Nächsten lieben und deinen Feind hassen. Ich aber sage euch, liebet eure Feinde, segnet die euch fluchen, tut wohl denen, die euch hassen, und bittet für die, die euch beleidigen und verfolgen, auf dass ihr Kinder eures Vaters im Himmel seid. Denn er lässt seine Sonne aufgehen über Böse und Gute und lässt regnen über Gerechte und Ungerechte. Denn wenn ihr die liebt, die euch lieben, was habt ihr für einen Lohn? Die Antwort ist keinen. Wenn man nur solche Leute liebt, die mir Liebe zeigen, das ist nichts Besonderes, sagte er. Tun nicht auch die Zöllner dasselbe? Und wenn ihr nur eure Brüder grüßt, was tut ihr Besonderes? Tun nicht auch die Heiden ebenso? Darum sollt ihr vollkommen sein, gleich wie euer Vater im Himmel vollkommen ist. Das heißt dann, wir als Kinder Gottes haben etwas anderes aufzuweisen als die gängige Definition und Praxis der Liebe in der Gesellschaft. Wenn Herr Meier, Herr Schmidt jeden Morgen grüßt mit Handschütteln und Herr Schmidt Herrn Meier auch grüßt mit Handschütteln, dann ist das nichts Besonderes, wenn Sie das sich jeden Tag tun, als Kumpel, Freunde oder Kollegen. Aber ich habe die Erfahrung gemacht, dass Leute mir die Hand nicht geben wollten, obwohl ich auf sie zugelaufen bin und ihnen die Hand angeboten habe, sie mir nicht gegeben haben. Das haben vielleicht manche von euch erlebt. Das ist eine Seltenheit, glücklicherweise. Das ist eine äußerste Unhöflichkeit. Es ist eine Beleidigung höchsten Ranges und so war es auch gemeint. Aber wenn ich sage, gut, er gibt mir keine Hand, also gebe ich ihm keine Hand. Das ist, wie die Welt reagiert. Tust du mir was Freundliches, dann tue ich dir was Freundliches. Tust du mir was Negatives, dann tue ich dir was Negatives. Oder ich kehre dir den Rücken und lauf weg. Die Hauptsache ist, man bekennt sich nicht zum Lieben in dem Moment. Stattdessen sagt man, gut, du bist für mich abgeschrieben. Wir sind fertig. Ich mache mit dir nichts mehr. Wenn du so bist, dann ist Schluss mit uns. Das ist die häufige Reaktion der Welt. Diese Reaktion gilt überhaupt nicht für Christen. Christus sagte, wir haben eine andere Art, nämlich seine Art von Liebe als Vorbild. Und er liebte, obwohl niemand Liebe zurückgab. Christus lässt regnen über Gerechte und Ungerechte, Apostelgeschichte 17. Er lässt die Sonne aufgehen über gute und schlechte Menschen. Er lässt seine allgemeine Liebe an alle heran. Er starb für alle in der Welt. Weil er alle liebt. Gott bewies seine Liebe gegen uns darin, dass Christus für uns gestorben ist, als wir noch Sünder waren, als wir noch in der völligen Ablehnung und Rebellion gegen ihn gelebt haben. Christus starb für uns. Und somit ist auch deutlich zu sehen, Liebe in der Definition von Christus ist ganz anders als die Definition, die wir häufig haben. Liebe in der Welt ist ein Gefühl. Und Gefühle kann man bekanntlicherweise nicht aufpumpen, noch herumdirigieren. Also, wenn ich nichts für dich empfinde, habe ich dich nicht lieb. Aber das ist völlig verkehrt von dem, was Christus gemeint hat. Liebe ist weit mehr als Gefühl. Liebe und Gefühle sind wohl geknüpft. Und ich habe tiefe Gefühle und Empfindungen für meine Frau. Sehr viel. Aber sie sind die Auswirkungen von dieser Art von Liebe, die Christus hier meint. Christus sagte, tut Gutes denen, der dir nichts Gutes tut. Und für mich ist ein Barometer, wie meine Liebe ist an meinem Nächsten, wenn ich zu der Fußwaschungsgeschichte gehe in Johannes 13 und mir die Geschichte nur ein bisschen vergegenwärtige. Jesus sitzt am Tisch mit seinen Jüngern,
Er beginnt den Jüngern die Füße zu waschen. Jesus kommt zu Petrus und es gibt einen Vorfall, also einen Zwischenfall, wo Petrus sich beklagt darüber. Aber ich wundere mich am meisten, dass es keinen Vorfall gegeben hat bei Judas. Stell dir mal vor, du müsstest deinem schlimmsten Feind die Füße waschen. Stell dir mal vor, du wüsstest, diese Person würde in den kommenden Minuten dein Leben ruinieren. Du wüsstest das. Du wüsstest, was er vorhätte im Voraus. Und er sitzt neben deinem besten Freund Johannes und da auf der anderen Seite sitzt Petrus. Und da dazwischen ist ein Judas. Und du wäschst dem Johannes die Füße und dem Petrus die Füße. Also ich sage euch ganz ehrlich, wenn Roger Pugh da gewesen wäre, hätte ich bei Judas eine Starrbürste genommen. Aber nicht unser Herr. Unser Herr nahm die Füße von Judas in die Hand und hat ihm die Füße gewaschen mit genauso viel Freundlichkeit, mit genauso viel Sorgfalt und Hingabe wie bei seinem besten Freund Johannes, seinem besten Freund Petrus. Stell dir das mal vor. Wie ist es dann mit deinem schlimmsten Feind, der am schlimmsten steht? Kündest du dem oder der genauso gut und freundlich die Füße waschen wie bei deinem besten Freund oder bei deiner besten Freundin? Das ist mein Barometer. So messe ich mich, wie ich in meiner Liebe bin für die Leute, die mir am unsympathischsten sind. Liebe ist das, was ich gebe, wo es am meisten benötigt wird. Wo ist Licht am meisten benötigt? Da, wo es am dunkelsten ist. Tagsüber hat man hier drin kaum das Licht an. Oh, vielleicht ab und zu. Aber abends immer, wenn Leute drin sind. Man braucht Licht, wenn es dunkel ist. Wann braucht man Liebe? Wenn das Gegenteil vorhanden ist, nämlich wenn Hass und Ablehnung, wenn Widerwillen, wenn Rebellion da ist. Da braucht man Liebe am stärksten. Wo war der Hass und die Ablehnung gegen Gott am stärksten? Am Kreuz. Da war der Teufel mit all seinen Engeln und die ganze versammelte Masse der Menschheit vollgeladen mit Hass gegen Christus aufgeballt und die Liebe gewann. Liebe ist stärker als der Hass und Liebe scheint am deutlichsten vor dem Hintergrund von dem Gegenteil von Liebe, nämlich vor dem Gegenteil von Hass. Liebe scheint und leuchtet am deutlichsten, wo Hass und Rebellion am stärksten sind. Denn da muss man am meisten vergeben und da muss man am meisten dienen. Da muss man am meisten echt freundlich sein und nicht sich freundlich geben und tun, sondern echt freundlich sein mit einer anderen Hilfsquelle. Das habe ich nicht in mir.

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1: Kleine Kinder am Rockzipfel zu haben, kann für eine Mutter ziemlich herausfordernd sein, wenn sie die regelmäßige Zeit mit dem Herrn in seinem Wort und im Gebet zur Gewohnheit machen möchte. Darum hat mich eine Mutter mit dem Namen Susanna sehr inspiriert, die 19 Kinder hatte, von denen 9 noch im Kleinkindalter starben. Irgendwie hat es diese vielbeschäftigte Mutter geschafft, jeden Tag längere Zeit allein mit dem Herrn zu verbringen. Ich bin sicher, dass sie Opfer bringen musste, um sich diese Zeit freizuschaufeln. Aber sie war entschlossen, Gottes Anordnung aus 5. Mose 4, Vers 9 zu folgen. Dort heißt es: Nur hüte dich und bewahre deine Seele wohl, dass du die Geschehnisse nicht vergisst, die deine Augen gesehen haben, und dass sie nicht aus deinem Herzen weichen, alle Tage deines Lebens, sondern du sollst sie deinen Kindern und Kindeskindern verkünden. Nun hast du wahrscheinlich schon einmal von 2 ihrer Söhne gehört, nämlich von John und Charles Wesley. Sie waren mächtige Diener im Königreich Christi. Susanna war ihren Kindern ein Vorbild und hatte großen Einfluss auf sie. Und deine Kinder werden von dir geprägt werden, wenn du Gott treu suchst.
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1: Herzlich willkommen zur Sendereihe Durch die Bibel und damit auch willkommen zur Auftaktsendung zum alttestamentlichen Buch Nehemia. Dieses Buch ist im Grunde nichts anderes als die Fortsetzung des Esra-Buches. Denn im Mittelpunkt steht weiterhin die Geschichte der Juden, die aus dem babylonischen Exil in ihre Heimat zurückgekehrt sind. Die alttestamentlichen Bücher Esra und Nehemia sind eng miteinander verwoben und bilden inhaltlich gesehen eine Einheit. In der hebräischen Überlieferung waren sie zusammen in einer Schriftrolle zu finden. Während sich das Buch Esra schwerpunktmäßig mit dem Wiederaufbau des Tempels nach der Rückkehr der Juden aus der babylonischen Gefangenschaft beschäftigt, geht es im Buch Nehemia um die Stadt Jerusalem bzw. um den Wiederaufbau der Stadtmauer als ersten Schritt. Bei der Frage nach dem Verfasser des Nehemia-Buches darf man sich von den beiden allerersten Versen nicht in die Irre führen lassen. Vers 1 beginnt mit den Worten: Dies ist die Geschichte Nehemias. Und dann geht es in Vers 2 in der Ich-Form weiter. Ich fragte einige Männer, wie es den Juden ginge. Man bekommt also für einen Augenblick den Eindruck, dass Nehemia der Verfasser des Nehemia-Buches sei. Doch auch Esra kommt dafür in Frage. Dann nämlich, wenn man davon ausgeht, dass er zum Beispiel Tagebucheinträge Nehemias verwendet und sie in seinen Bericht einfügt. Wenn Sie sich an das Buch Esra zurückerinnern, da war das offensichtlich auch schon der Fall gewesen. Da gab es Passagen, die in der Ich-Form verfasst waren. Der Inhalt von Briefen und königlichen Dekreten wurde zitiert. Auszüge aus Registern wurden wiedergegeben, zum Beispiel zwei Verzeichnisse mit den Menschen, die nach Jerusalem zurückgekehrt sind, und eine Liste mit den Namen der Männer, die sich von ihren andersgläubigen Frauen trennen sollten. Aus meiner Sicht spricht deshalb einiges dafür, dass die Bücher Esra und Nehemia von ein und demselben Verfasser geschrieben wurden. Und wahrscheinlich ist dieser Verfasser der Priester und Schriftgelehrte Esra. Wie gerade schon erwähnt, lag der inhaltliche Schwerpunkt des Esra-Buches auf dem Wiederaufbau des Jerusalemer Tempels. Ferner ging es um die religiösen, die geistlichen Aspekte nach der Rückkehr aus dem babylonischen Exil. Dazu passt eben auch, dass die Hauptperson, nämlich Esra, ein Priester war. Das Buch Nehemia ist in gewisser Weise das Gegenstück zum Buch Esra, denn hier geht es schwerpunktmäßig um den Wiederaufbau der Stadtmauer von Jerusalem, um die politischen Aspekte nach der Rückkehr aus dem babylonischen Exil. Und Nehemia als Hauptperson hat offenbar keine religiöse Ausbildung genossen, sondern war ein sogenannter Laie. Wenn ich an Nehemia denke, stelle ich mir immer einen Unternehmertyp vor, der einerseits Wert legt auf angemessene Kleidung, der aber andererseits auch mal die Ärmel hochkrempelt, wenn Not an Mann ist. Sein Büro hat er am persischen Königshof. Von dort aus pflegt er wichtige Kontakte, unter anderem zu König Artasaster höchst selbst. Aber sein Herz schlägt vor allem für Gottes Volk und dafür, was Gott mit den heimgekehrten Juden in Jerusalem noch vorhat. Was mir am Buch Nehemia sehr gut gefällt, ist die persönliche Note, die immer wieder zum Tragen kommt. Nehemias Charakter und sein persönlicher Glaube treten relativ stark in den Vordergrund. Und genau deshalb mag ich dieses alttestamentliche Buch so sehr und schlage es häufiger auf als viele andere Bücher des Alten Testaments. Das Nehemia-Buch ist übrigens das letzte der Geschichtsbücher des Alten Testaments. Allenfalls das nachfolgende Buch Esther könnte man noch dazu zählen. Was den geschichtlichen Zeitablauf betrifft, so erreichen wir hiermit auf jeden Fall das Ende der alttestamentlichen Berichterstattung. Die babylonische Gefangenschaft dauerte 70 Jahre. Danach kehrten rund 50.000 Juden nach Juda und Jerusalem zurück. Schätzungsweise 75 Jahre später machte sich Esra mit weiteren 2000 Personen auf den Weg in die alte Heimat. Danach dauerte es noch einmal rund 15 Jahre, bis Nehemia nach Jerusalem kommt. Während es an der Reihenfolge dieser Ereignisse keine Zweifel gibt, ist die exakte zeitliche Einordnung etwas schwieriger. Wundern Sie sich also nicht, wenn Sie in der Kommentarspalte Ihrer Bibel oder in einem Nachschlagewerk andere Zeitangaben finden. Wichtig ist mir, die ungefähren zeitlichen Dimensionen aufzuzeigen. Schließlich wird das auch dann eine Rolle spielen, wenn ich auf die 70 Jahrwochen zu sprechen komme. Sie erinnern sich, diese Jahrwochen habe ich neulich schon mal erwähnt. Dabei handelt es sich um eine Vision des Propheten Daniel. Nach Ablauf der 70 Jahrwochen, so die Prophezeiung, wird dem Frevel ein Ende gemacht und die Sünde abgetan und die Schuld gesühnt, und es wird ewige Gerechtigkeit gebracht. Diese Prophezeiung wird von Christen als Ankündigung gedeutet, dass Gott seinen Sohn Jesus Christus auf diese Erde schicken wird. Und die Verbindung zum Buch Nehemia besteht darin, dass hier sozusagen das Startsignal für die 70 Jahrwochen gegeben wird. Denn der Prophet Daniel bezieht sich genau auf den Zeitpunkt, als der Befehl erteilt wird, die Stadt Jerusalem wieder aufzubauen. Zwei Bibelverse aus dem Buch Nehemia möchte ich noch gern vorweg zitieren, weil sie uns einen Eindruck vom Charakter der Hauptperson geben. In Kapitel 1, Vers 4 berichtet Nehemia: Als ich aber diese Worte hörte, setzte ich mich nieder und weinte und trug Leid tagelang und fastete und betete vor dem Gott des Himmels. Und aus Kapitel 6, der dritte Vers: Ich aber sandte Boten zu ihnen und ließ ihnen sagen, ich habe ein großes Werk auszurichten, ich kann nicht hinabkommen. Es könnte das Werk liegen bleiben, wenn ich die Hand abtäte und zu euch hinabkäme. In dem zuerst zitierten Vers begegnet uns Nehemia als ein geistlich sehr sensibler Mann, der sich ganz auf Gott einlässt. Und in dem anderen Vers als der Macher, der am liebsten immer direkt vor Ort ist, damit die Arbeit vorankommt. Im ersten Kapitel des Nehemia-Buches geht es im Kern darum, dass viele der nach Juda und Jerusalem zurückgekehrten Juden sich nicht so verhalten, wie man es von ihnen erwarten könnte. Und daraus ergibt sich eine ziemlich deprimierende Situation. Die babylonische Gefangenschaft war für alle betroffenen Juden eine bittere Erfahrung gewesen. Gott hatte sie damit für ihre Abgötterei bestraft, aber wohl auch für ihre Geldgier oder ihre Geschäftstüchtigkeit. Denn entgegen Gottes Weisung hatten sie ihre Äcker fortwährend bewirtschaftet, anstatt sie alle 7 Jahre brach liegen zu lassen, damit der Boden sich regenerieren kann. Als die babylonische Gefangenschaft vorbei war, hatten sich einige 10.000 nach Juda und Jerusalem aufgemacht, mit guten Vorsätzen und großen Plänen in der Tasche. Doch bald wurde die Abgötterei schon wieder zu einer konkreten Gefahr, weil einige zu enge Kontakte zu den Nachbarvölkern knüpften. Auch mit dem Wiederaufbau Jerusalems wollte es nicht so recht vorangehen. Selbst Jahrzehnte nach der Einweihung des neuen Tempels hatte sich in dieser Hinsicht noch nicht viel getan. Und was die politischen Verhältnisse betrifft, wirklich frei war das jüdische Volk auch jetzt nicht. Der persische König hatte das Sagen. Er war es auch gewesen, der den Priester Esra dazu aufgefordert hatte, unter den Heimgekehrten eine Art Gemeinwesen zu etablieren, mit Richtern, Rechtspflegern und Gesetzeslehrern. Nach den Persern kamen andere Machthaber. Und im Neuen Testament schließlich begegnen uns an jeder Straßenecke römische Soldaten, und die Landesteile Judäa und Galiläa sind römische Provinzen. Zur Zeit Nehemias war die Stimmung unter den heimgekehrten Juden wahrscheinlich nicht die beste. Eben weil sich bestimmte Hoffnungen, die man mit der Rückkehr aus dem babylonischen Exil verknüpft hatte, nicht erfüllten. Gut, dass mit Nehemia ein Mann auf der Bildfläche erschien, der den Wiederaufbau Jerusalems mit Entschiedenheit vorantrieb. Aus meiner Sicht war er dafür weit besser geeignet als der Priester und Schriftgelehrte Esra. Ich betone das hier ausdrücklich, obwohl ich sonst diese klassische Unterscheidung zwischen Priestern und Laien überhaupt nicht mag. Ich weiß noch, wie ich als junger Pastor zum ersten Mal eine sehr traditionelle Amtstracht trug. Ein Freund von mir konnte sich das Lachen kaum verkneifen und sagte mir doch tatsächlich nach dem Gottesdienst: »Du hast auf der weiß getünchten Kanzel ausgesehen wie ein Maultier, das über einen weißen Zaun guckt.« Von diesem Tag an habe ich, wann immer es irgendwie möglich war, einen ganz normalen Anzug im Gottesdienst getragen. Aber auch sonst lege ich keinen gesteigerten Wert darauf, dass man zwischen mir als dem Herrn Pastor und anderen normalen Gemeindegliedern einen Unterschied macht. Als ich mal von ein paar Freunden zu einer Runde Golf eingeladen wurde, traf ich dort auf einen Mann, den ich nur flüchtig kannte. Gleich kam er auf mich zu, schüttelte mir die Hand und sagte dann, »Na, wenn der Herr Pastor anwesend ist, werde ich mich mit gewissen Kraftausdrücken wohl besser zurückhalten müssen.« »Brauchen Sie nicht«, gab ich ihm zur Antwort. »Ich werde das schon verkraften. Aber wenn Sie vorhaben zu fluchen, dann will ich Ihnen mal was sagen. Gott hört Sie, egal ob ich dabei bin oder nicht.« So viel also zur traditionellen Unterscheidung zwischen Priestern oder Geistlichen auf der einen Seite und sogenannten Laien auf der anderen Seite. Dass Laien manchmal sehr geistliche Dinge tun, wird manchmal übersehen. Ein Laie war es, und dazu werden wir gleich noch kommen, der für den Wiederaufbau der Jerusalemer Stadtmauer sorgte. Aber es war auch ein Laie, der knapp 500 Jahre später Geldwechsler und Händler aus dem Tempel vertrieben hat. Ja, ich meine damit

Nehemia gehörte zu den Leidtragenden der babylonischen Gefangenschaft. Doch er hatte sich das Vertrauen von König Artasaster erworben und diente ihm als Mundschenk. Er hatte also darauf zu achten, dass dem König keine vergifteten Speisen und Getränke aufgetafelt wurden. Eine verantwortungsvolle Aufgabe, die vermuten lässt, dass König Artasaster ihn als seinen Vertrauten betrachtete. Für Nehemia hätte es sich bestimmt gelohnt, für immer in Persien zu bleiben. Aber damit hätte er sich dem entzogen, was Gott mit ihm in Jerusalem vorhatte. Wahrscheinlich hätten wir niemals etwas über ihn erfahren, und das wäre wirklich schade gewesen. Denn Nehemia war ein Mann, der einerseits ganz aufmerksam bestimmte Dinge wahrnahm und dafür betete, der aber auch Dinge wahrnahm und sie anpackte. Eine gute Kombination, eben typisch Nehemia. Hier nun die beiden ersten Verse aus Kapitel 1. Dort ist zu lesen: Dies ist die Geschichte Nehemias, des Sohnes Hachaljas. Es geschah im Monat Kislev des 20. Jahres, als ich in der Festung Susa war. Da kam Hanani, einer meiner Brüder, mit einigen Männern aus Juda. Und ich fragte sie, wie es den Juden ginge, den Entronnenen, die aus der Gefangenschaft zurückgekehrt waren, und wie es Jerusalem ginge. Nehemia hält sich gerade in Susa auf, einer der Hauptstädte des Persischen Reiches, als eine jüdische Delegation aus Juda bei ihm auftaucht. Sofort ist sein Interesse geweckt, und er will wissen, wie es den Entronnenen geht, also denen, die nach der babylonischen Gefangenschaft in ihre Heimat zurückgekehrt sind. Warum er selbst diesen Schritt bisher nicht gewagt hat, bleibt offen. Aber vielleicht ist er als Mundschenk des persischen Königs ja genau der richtige Mann an der richtigen Stelle, weil er dem König ein positives Bild von der jüdischen Bevölkerung vermitteln kann. Dass sich Nehemia trotz seiner Vertrauensstellung am Hof des Königs auch noch für die Situation in Jerusalem interessiert, sollten wir auf jeden Fall zur Kenntnis nehmen. In Vers 3 wird wiedergegeben, was die Männer aus Juda ihm erzählen. Und sie sprachen zu mir: Die Entronnenen, die zurückgekehrt sind aus der Gefangenschaft, sind dort im Lande in großem Unglück und in Schmach. Die Mauern Jerusalems liegen zerbrochen und seine Tore sind mit Feuer verbrannt. Neu ist diese Nachricht nun wirklich nicht. Schon seit den Tagen Nebukadnezars ist Jerusalem eine zerstörte Stadt. Verwunderlich ist allenfalls die Tatsache, dass sich an diesem Zustand noch nicht viel verändert hat. Angesichts dieser Tatsache wäre es für Nehemia ein leichtes gewesen, gegenüber den Besuchern sein Bedauern auszudrücken und ihnen zu versichern: Ich werde das auf jeden Fall in meine Gebetsliste aufnehmen. Also macht's gut und der Herr segne euch. Aber glücklicherweise kennt Nehemia solche frommen Sprüche nicht, sondern reagiert mit echter Anteilnahme. In Vers 4 berichtet er: Als ich aber diese Worte hörte, setzte ich mich nieder und weinte und trug Leid tagelang und fastete und betete vor dem Gott des Himmels. Nehemias Reaktion ist nicht nur heftig, sondern in mehrfacher Hinsicht auch bemerkenswert. Gleichgültig ist ihm die ganze Sache jedenfalls nicht. Und Kritik an dem zögerlichen Vorgehen der zurückgekehrten Juden äußert er auch nicht. Aber er ist zutiefst bekümmert. Ich wünschte mir, dass mehr Christen in unseren Gemeinden genauso reagieren würden, wenn ihnen etwas Trauriges oder Ärgerliches zu Ohren kommt. Statt zu kritisieren und mit den Fingern auf die vermeintlich Schuldigen zu zeigen, erst mal tief Luft holen. Wenn's etwas Schwerwiegendes ist, auch mal eine Runde weinen und dann die ganze Angelegenheit im Gebet vor Gott ausbreiten. Esra hat übrigens ganz ähnlich reagiert wie Nehemia, als er damals die Nachricht bekam, dass sich einige Juden heidnische Frauen genommen hatten. Und doch sehe ich einen gewissen Unterschied zwischen den beiden Männern. Esra war ein alter Mann, der sich möglicherweise noch daran erinnern konnte, wie er zusammen mit seiner Familie in die babylonische Gefangenschaft geführt wurde. Die Erinnerung daran könnte ihn schier überwältigt haben, als er erfahren musste, dass die heimgekehrten Juden inzwischen wieder auf ähnliche Weise sündigten wie vor der babylonischen Gefangenschaft. Nehemia dagegen scheint mir wesentlich jünger zu sein als Esra. Ich denke, er ist ein Mann im Vollbesitz.

seiner körperlichen Kräfte, geboren irgendwo in der Fremde während der Zeit der babylonischen Gefangenschaft. Ihm könnte man es also gar nicht übel nehmen, wenn ihn die zerstörte Stadt Jerusalem und das Schicksal ihrer Bewohner eher kalt lassen würden. Auf eine Formulierung in Vers 4 möchte ich Sie gern nochmals hinweisen. Nehemia betete zu dem Gott des Himmels, heißt es dort. Zu Anfang des Esra-Buches hatte ich bereits erwähnt, dass dieser Ausdruck Gott des Himmels nur im Esra-Buch, im Nehemia-Buch und im Buch des Propheten Daniel zu finden ist. Der Grund dafür dürfte sein, dass die festen Bezugspunkte, mit denen man den Gott Israels umschreiben konnte, nicht mehr existierten. Der ursprüngliche Tempel zerstört, das Volk Israel gespalten und zerstreut. Das Nordreich Israel war schon lange zuvor von den Assyrern erobert worden. Das Südreich Juda wiederum fiel an die Babylonier. Früher hatte man Gott beispielsweise als den Herrn Zebaoth bezeichnet, der über den Cherubim thront. Und zwar, weil sich auf der Bundeslade im Allerheiligsten des Tempels zwei Cherubim, zwei Engelsgestalten befanden. Jetzt in der Zeit nach der babylonischen Gefangenschaft ergab eine solche Umschreibung keinen richtigen Sinn mehr. Deshalb die Formulierung Gott des Himmels. Auch in Vers 5 taucht dieser Ausdruck wieder auf. Nehemia verwendet ihn als Anrede in seinem Gebet. Hören Sie nun davon den ersten Teil. Und ich sprach: Ach Herr, Gott des Himmels, du großer und furchtbarer Gott, der da hält den Bund und die Treue denen, die ihn lieben und seine Gebote halten. Lass doch deine Ohren aufmerken und deine Augen offen sein, dass du das Gebet deines Knechtes hörst, dass ich jetzt vor dir bete Tag und Nacht für die Israeliten, deine Knechte, und bekenne die Sünden der Israeliten, die wir an dir getan haben. Und ich und meines Vaters Haus haben auch gesündigt. Ähnlich wie Esra identifiziert sich auch Nehemia voll und ganz mit seinen jüdischen Glaubensgenossen. Obwohl er fern der Heimat lebt und für den persischen König arbeitet, betet er: Ich bekenne die Sünden der Israeliten, die wir an dir getan haben. Und er fügt sogar noch ausdrücklich hinzu: Ich und meines Vaters Haus haben auch gesündigt. Solche Worte gehen uns heute nicht leicht über die Lippen. Ehrlich gesagt würde ich auch nichts davon halten, eine solche Ausdrucksweise einfach zu übernehmen und nur noch gebetsmühlenartig von unserer Sünde zu sprechen, die wir in unserer Familie, in unserer Gemeinde oder in unserem Land begangen haben. Aber das Bewusstsein, dass auch ich ein Sünder bin, der kein Quäntchen besser ist als die anderen, dieses Bewusstsein kann mir dabei helfen, mein Verhältnis zu Gott besser einzuschätzen. Ich bin vor Gott ein Sünder. Und ich blicke auf zu dem großen und furchtbaren Gott, wie Nehemia es ausdrückt. Aber dennoch ist er derjenige, der da hält den Bund und die Treue denen, die ihn lieben und seine Gebote halten. Das war eine weitere Folge aus der Sendereihe »Durch die Bibel«. Diesmal hörten Sie die Auftaktsendung zum alttestamentlichen Buch Nehemia. Ich hoffe, Sie sind auch beim nächsten Mal wieder mit dabei. Bis dahin, auf Wiederhören und Gottes Segen mit Ihnen.

0: Es ist 19 Uhr und 30 Minuten. 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
1: Eine gewisse Vorbereitung ist nötig, um eine Entscheidung für Jesus Christus treffen zu können. Gewisse Voraussetzungen müssen erst erfüllt sein, sonst kann ein Mensch sich nicht entscheiden. Wo die Voraussetzungen fehlen, ist es nicht möglich, ein Christ zu werden. Man kann nicht eine Entscheidung treffen, wenn nicht der rechte Moment gekommen ist. Aber wenn der rechte Moment gekommen ist, dann muss man auch seine Entscheidung treffen. Ich lese heute aus Apostelgeschichte den Bericht von einem Mann, der beinahe seine Entscheidung für Christus getroffen hätte, es dann aber doch nicht tat. Apostelgeschichte, Kapitel 24, die Verse 24 bis zum Schluss des Kapitels, und ich lese hier nach der Gute-Nachricht-Bibel. Es heißt da, und wir haben hier die Situation, wo Paulus vor dem Richter steht und sich rechtfertigen soll für seinen Glauben. Einige Tage später erschien Felix, das ist der Richter, zusammen mit seiner Frau Drusilla, einer Jüdin, in seinem Amtssitz und ließ Paulus aus dem Gefängnis zu sich bringen, denn er wollte noch mehr über den Glauben an Jesus Christus erfahren. Als aber Paulus zuletzt von einem Leben nach Gottes Geboten, von der Zügelung der Leidenschaften und vom kommenden Gericht Gottes sprach, wurde es Felix unbehaglich und er sagte: »Für diesmal ist es genug. Du kannst jetzt gehen. Wenn ich wieder Zeit habe, lasse ich dich holen.« Er hoffte auch im Stillen von Paulus Bestechungsgelder zu bekommen. Darum ließ er ihn von Zeit zu Zeit rufen und unterhielt sich mit ihm. Als Felix 2 Jahre später durch Portius Festus abgelöst wurde, wollte er den Juden noch einen Gefallen tun und ließ Paulus im Gefängnis zurück. Soweit unser Text aus Apostelgeschichte Kapitel 24, von Vers 24 bis 27 nach der Guten-Nachricht-Bibel. Kennst du auch solche Beinahe-Christen oder die Um-ein-Haar-Christen oder die Nicht-Ganz-Christen? Es gibt sie überall und vielleicht bist du sogar einer von ihnen. Diese Beinahe-Christen sind Leute, die das Evangelium schon kennen. Sie wissen, dass Jesus gelebt hat und am Kreuz für die Sünden der Menschen gestorben ist. Sie haben schon manche Predigt gehört, gute christliche Bücher gelesen und sind vielleicht auch schon auf einer Freizeit oder in einer Evangelisation gewesen. Sie sind den biblischen Wahrheiten gegenüber nicht abgeneigt, ja, sie fühlen sich direkt ein wenig zu solchen Themen hingezogen. Aber nicht nur das, die beinahe Christen standen schon einmal ganz bewusst vor einer Entscheidung. Es war ihnen klar geworden, dass sie noch kein ganzer Christ sind. Sie haben ihre Sünden und Fehler im Leben einmal deutlich gesehen, und sie waren von Gott angesprochen worden. Ja, sie wussten es ganz genau. Gott ruft mich. Er möchte jetzt, dass ich ganze Sache mit meinem Christsein mache. Nachdenklich sind sie geworden, still und sehr ernst. Sie rechneten sich schon im Stillen aus, was nun alles in ihrem Leben anders werden müsste, wenn sie wirklich als Christen leben wollten. Und sie fühlten die Verantwortung einer Entscheidung. Es fehlte nur ein kleiner Schritt, ein leises, aber entschlossenes Ja zu Gott, eine Kapitulation vor Jesus Christus. Aber dazu kam es nie. Beinahe wären sie ein Christ geworden, beinahe. Aber irgendein Gedanke kam dazwischen und die Worte der Hingabe an Gott wurden nie gesprochen. Die letzten Rückhalte wurden nie aufgegeben. Der Mensch wurde doch kein Christ. Mit allem seinem Wissen von Gottes Angebot und Forderungen ist er doch ein Heide geblieben, abgewandt von Gott, weiterhin rebellisch im Herzen, verloren. Kannst du dir vorstellen, dass es solche Leute gibt? Oder bist du gar selbst solch ein beinahe Christ, angesprochen von Gott, aber nicht bekehrt? Felix war solch ein Mann. Er war Richter, wohnte in Caesarea in Palästina, war eingesetzt von den Römern. Er kannte die jüdische Religion, er kannte den Gott der Juden und auch seine Verheißungen. Er kannte sogar Jesus und wusste um seine Ansprüche. Nun war es seine Aufgabe, den Apostel Paulus zu verhören. Paulus war von den Juden verklagt worden. In seiner Verteidigungsrede hatte Paulus überzeugend klar machen können, dass die Anklage aus der Luft gegriffen war. Er erwähnte auch, dass er an Jesus glaube und an die Auferstehung der Toten. Der Richter Felix war von diesem Gedanken nicht losgekommen. Und ein paar Tage nach dem offiziellen Verhör suchte Felix mit seiner Frau Drusilla den Angeklagten noch einmal auf. Diesmal war es aber ein persönliches Anliegen. Er wollte mehr über Jesus und den christlichen Glauben erfahren. Nichts tat Paulus lieber, als über Jesus zu reden, und so erklärte er dem Richter alles, was er darüber zu sagen hatte. Am Schluss jedoch sprach Paulus auch von einem Leben nach den Geboten Gottes, von der Zügelung der Leidenschaften und von dem kommenden Gericht. Felix fühlte, dass er gemeint war. Er erkannte, dass er einmal vor Gottes Thron stehen würde und dass er ein Sünder war. Da wurde ihm sehr unbehaglich. Aber anstatt zu Gott zu kommen und zu sagen, »Ich erkenne, dass ich ein Sünder bin und bitte dich um Vergebung. Nimm mich an und rette mich.« Statt so zu beten und Frieden zu finden, wandte sich Felix ab. Beinahe wäre er ein Christ geworden. Es fehlte nicht viel. Er war sehr angesprochen. Die Umstände waren äußerst günstig. Aber er schob die Sache auf. »Wenn ich wieder Zeit habe, lasse ich dich noch einmal holen«, sagte er zu Paulus, und seine Chance, ein wahrer Christ zu werden, war für immer vorbei. Felix schob die Entscheidung auf und verlor damit das ewige Leben. Auch du bist in die Entscheidung gestellt. Wie wirst du auf Gottes Anruf reagieren? Blenden wir nochmal ein wenig zurück und sehen wir, wie es zu diesem Moment im Leben des Felix gekommen war. Eine gewisse Vorbereitung ist schon nötig, um eine Entscheidung für Jesus treffen zu können. Wo die Voraussetzungen fehlen, ist es nicht möglich, ein Christ zu werden. Man kann nicht eine Entscheidung treffen, wenn nicht der rechte Moment gekommen ist. Aber wenn dieser Moment gekommen ist, dann darf man ihn auch nicht verpassen. Wollen wir noch einige dieser Voraussetzungen erwähnen, die nötig sind, um ein Christ werden zu können? Erstens einmal ein Wissen um die geschichtlichen Tatsachen. Felix kannte die jüdische Religion, er kannte das Alte Testament, die Geschichte des Volkes Israel, die Aussagen der Propheten. Er kannte auch die Tatsachen um Jesus. Die Kenntnis um das Handeln Gottes in der Geschichte ist sehr wichtig. Niemand kann gerettet werden, der nichts von Gottes Plänen und Handeln weiß. Niemand kann ein Christ werden und gerettet werden, der Jesus und sein Werk nicht kennt. So wichtig dieses Wissen um die biblischen Tatsachen auch ist, es ist noch nicht genug, um Vergebung und Frieden mit Gott zu finden. Ich fürchte manchmal, dass es der Irrtum unseres Jahrhunderts ist, dass viele Leute in den traditionellen christlichen Ländern ein relatives Wissen um die Tatsachen und geschichtlichen Ereignisse um Jesus haben, aber dieses Wissen hat nie zu einer bewussten Hingabe an den Herrn geführt. Man betrachtet Jesus wie irgendeine andere geschichtliche Figur, aber man hat sich nie persönlich an ihn gewandt und um Rettung und Heil gebeten. Wenn es nicht zu einer lebendigen Beziehung kommt, dann ist das Wissen tot, wertlos, ja sogar ein Hindernis. Die zweite Voraussetzung ist Sündenerkenntnis. Der Richter Felix merkte erst, dass er vor einer Entscheidung stand, als Paulus von Gerechtigkeit, Keuschheit und einem zukünftigen Gericht sprach. Hier wurden dem Juristen Felix auf einmal seine eigenen Sünden bewusst. Bisher hatte er über andere zu Gericht gesessen und andere Sünden verurteilt. Jetzt wurde ihm bewusst, dass er auch nicht nach der Gerechtigkeit und Gottes Geboten gelebt hatte. Ihm wurde deutlich, dass er selber in Unmoral lebte und sich für alles eines Tages vor Gott verantworten müsste. Ohne diese Sündenerkenntnis kommt ein Mensch nie zu einer Entscheidung für Jesus. Es ist wahr, dass alle Menschen Sünder sind, aber die meisten merken es gar nicht. Sie halten sich für gerecht. Jesus sagt, die Gesunden brauchen den Arzt nicht, sondern nur die Kranken. Damit bringt er zum Ausdruck, dass er nur Menschen heilen kann, die zu ihm kommen im Bewusstsein ihrer Sünden und Bedürftigkeit. Andererseits, wo schon jemand Sündenerkenntnis hat, da ist er dem Reich Gottes sehr nahe. Also, wenn du merkst, dass du Fehler gemacht hast, dass du versagt hast, wenn du so richtig deprimiert und enttäuscht bist über dich selber, da befindest du dich in einer Position sehr nahe an der Entscheidung für Jesus Christus und vor der Errettung und dem Heil. Drittens, was führt einen Menschen zum Punkt der Entscheidung für Jesus? Ein gewisses Verlangen, es muss ein Sehnen nach Vergebung, nach Befreiung und nach einem neuen Leben mit Jesus geben. Felix hatte Paulus aus seiner Zelle rufen lassen, weil er mehr über Jesus und den christlichen Glauben hören wollte. Da war ein Verlangen in diesem Mann, ein Verlangen nach einem neuen Leben, ein Verlangen nach Gerechtigkeit, nach Gott selbst. Wir haben nicht wenig Hörer, die eine tiefe Sehnsucht in ihrem Herzen tragen, eine Sehnsucht nach einem sinnerfüllten Leben, nach Frieden, nach Hoffnung und einem Leben in der alles erfüllenden Gegenwart Gottes. Viele Menschen leben mit solchen Verlangen. Und das ist gut, das ist nötig. Ohne dieses Verlangen können wir nie zu Gott kommen. Aber man ist noch lange kein Christ, wenn man nur dieses Verlangen hat. So wie Felix sich dann doch im letzten Moment von Gott abgewandt hat, so haben es schon viele andere Menschen auch getan, die mit einem tiefen Sehnen und Suchen zu einem Christen kamen. Es ist sehr schade, wenn dieses menschliche Verlangen nach Gott dann doch nicht gestillt wird, weil man sich nicht ganz entscheiden kann. Bei Felix sehen wir, dass trotz denkbar günstiger Voraussetzungen die Entscheidung für Gott ausblieb. Was verhinderte diese Entscheidung? Der Richter Felix war noch kein Christ, er hat aber verschiedene gute Voraussetzungen, um einer zu werden. Aber im letzten Moment hinderte ihn doch etwas an dieser Entscheidung für Christus. Die Bibel nennt hier nicht die Gründe, weshalb Felix Paulus wieder zurückschickte und nicht ein Christ wurde, aber wir können uns manches denken, wenn wir an die Position des Felix denken und an die Forderungen Jesu. Ich möchte drei mögliche Gründe nennen. Erstens Angst. Was wird geschehen, wenn ich mich so festlege? Was werden die anderen von mir denken und sagen? Vielleicht werden sie mir den Prozess machen, so wie Paulus. Sie werden mich verfolgen. Ich werde meine Stellung verlieren und werde vielleicht sogar sterben müssen. Das waren sicherlich einige der Befürchtungen des Felix. Und sind es nicht auch unsere Bedenken, wenn wir vor der Entscheidung für Jesus stehen? Die Angst hat Felix und viele, viele andere Menschen davon abgehalten, Christen zu werden und in eine entschiedene Nachfolge Jesu zu treten. Freilich denkt man bei solcher Angst nicht daran, dass die Folgen eines Neins zu Jesus viel furchtbarer sind und für eine ganze Ewigkeit gelten. Zweitens war es vielleicht der Widerstand gegen Veränderungen. Weißt du, dass in den meisten Menschen eine Abneigung vor Veränderungen besteht? Und wer ein Christ werden will, der muss sich wahrscheinlich auf manchen Gebieten seines Lebens ändern. Er muss seine Zeiteinteilung neu überdenken, seinen Wortschatz, seine Garderobe nach neuen Gesichtspunkten auswählen. Er muss seine Ziele ändern, seine Werte, Freunde, Gewohnheiten, vieles, vieles. Und davor schreckt man zurück. Stell dir mal vor, was bei einem bestechlichen Richter alles anders werden muss. Einem Richter, der dazu noch in Unmoral und Ausschweifung lebt. Außerdem hat jeder von uns so seine Lieblingssünden, die er nicht lassen möchte. Er weiß wohl, dass es nicht richtig ist vor Gott, aber er möchte es nicht aufgeben. Es macht so viel Spaß. Diese Lieblingssünden, dieser Widerstand gegen jede Art von Veränderung, Umdenken, das macht es, dass viele Leute nicht wahre Christen werden wollen. Drittens war da die Unentschlossenheit. Soll ich oder soll ich noch nicht? Manche Leute haben große Schwierigkeiten, ihre Entscheidungen zu treffen. Sie sind so unentschlossen. Sie haben Angst, sie könnten einen Fehler machen. Sie könnten vielleicht nicht alles richtig bedacht haben oder es würde ihnen später einmal leid tun. Sie würden gerne den Rat einer Autorität einholen, aber auch damit wären sie noch nicht ganz sicher. Ist das auch dein Problem? Dann bedenke, dass keine Entscheidung oft genauso schlimm ist wie eine verkehrte Entscheidung. Dem Felix hätte nichts Schlimmeres passieren können, als hier der Entscheidung auszuweichen und sie für später zu verschieben. Was bedeutet diese Entscheidung? Felix stand vor einer sehr, sehr wichtigen Entscheidung, der wichtigsten seines ganzen Lebens. Vielleicht merkte er es nicht einmal, aber es hing alles davon ab. ob er lebendig war für Gott oder tot in Sünden und Übertretungen, ob er gerettet war oder verloren, ob er die Ewigkeit im Himmel bei Gott zubringen würde oder in der Hölle am Ort der Qual, ob er Frieden finden würde oder ob er weiter von Unruhe und Angst geplagt blieb. Es war eine sehr wichtige Entscheidung. Auch du stehst in dieser Entscheidung. Sicher hast du auch eine Menge Argumente bereit, um diese Entscheidung für Jesus aufzuschieben oder überhaupt nicht zu treffen. Ich möchte dir aber Mut machen, dich jetzt für Jesus zu entscheiden. Fürchte nicht die Folgen, die vergänglich sind. Denk an die Ewigkeit, die von dieser Entscheidung beeinflusst wird. Wir beten noch. Herr mein Gott, heute möchte ich dich ganz besonders um viel Mut bitten für die, die wissen, sie sind vor eine wichtige Entscheidung gestellt. Möchte keiner von unseren Hörern zu den beinahe Christen gehören, die die Gelegenheit ihrer Entscheidung verpasst haben. Amen.

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Eine gekürzte Fassung des gleichnamigen Buches von Hermann Heidebrecht. Erschienen ist dieses Hörbuch im Christlichen Missionsverlag in Bielefeld. Gekürzt CMV. Nähere Informationen zu diesem Hörbuch finden Sie unter cmv.cmb-oase.de. Dieses Hörbuch schildert den Weg Gottes mit einer der herausragendsten Persönlichkeiten unter den Russlanddeutschen der ersten Hälfte des 20. Jahrhunderts. In eine arme Familie hineingeboren, schafft Jakob den Aufstieg von einem einfachen Stallknecht zum berufenen Professor. Er lehnt die Professur an der Moskauer Universität jedoch ab, um Gott als Ältester, als Pastor, unterdrückter Gemeinden zu dienen. Als der Schatten der Verfolgung bereits auf die Gemeinden fällt, kämpft Jakob mitten in der Höhle des Löwen noch um ihren Erhalt und bleibt bei der Herde, statt rechtzeitig ins Ausland zu fliehen. Beim sowjetischen Geheimdienst ist er aber als der Erzbischof der Mennoniten bekannt. Für Jesus zu leiden, war für Jakob Rempel der absolute Gipfel des irdischen Lebens. Er hielt sich nicht für einen Märtyrer, nein, er hielt es für ein großes Vorrecht, für seinen Herrn etwas zu leiden. Sie hören heute den ersten Teil aus diesem Hörbuch.

0: Jakob stellte die Mistgabel in die Ecke und ging ins Freie. Es regnete mal wieder in Strömen. Kein einziger Sonnenstrahl konnte sich den Weg durch diese graue Masse bahnen.
1: »So ist mein Leben«,
0: dachte er, und seine Augen wurden feucht.
1: »Soll das schon alles gewesen sein? Soll mein ganzes Leben hier in diesem Stall vergehen? Tag und Nacht als Knecht bei Pferden und Kühen eines fremden Menschen?«
0: Nein, Jakob war nicht faul oder unzufrieden, aber mit 17 hat man noch seine Träume. Es ist das Jahr 1900. Die moderne Wissenschaft, der unglaubliche technische Fortschritt verändern die Welt in einem nie dagewesenen, rasanten Tempo. In Amerika werden die ersten Wolkenkratzer gebaut. In Europa rollen die ersten Autos über die Straßen. Russland erschließt die Weiten Sibiriens. Von all diesen spannenden Ereignissen erfährt der bescheidene Stallknecht Jakob Rempel aus Zeitungsresten. Vor gut 100 Jahren waren seine deutschen Vorfahren, Mennoniten aus Preußen, als Glaubensflüchtlinge in das riesige russische Reich gekommen. Geboren wurde Jakob in dem kleinen Dorf Heuboden. Bald nach seiner Geburt zogen seine Eltern in das benachbarte Schöndorf, wo sie nun schon seit fast 17 Jahren mit einigen kurzen Unterbrechungen lebten. Jakob war der älteste von 10 Geschwistern und musste schon früh zum Unterhalt der großen Familie beitragen, so dass er mit 14 Jahren als Stallknecht anfangen musste. Er war ein durchaus begabter Junge, der seinen Wissensdurst scheinbar nie stillen konnte. Jakob las viel und gerne. Schon als Kind träumte er davon, einmal als Lehrer vor einer Schulklasse zu stehen oder als Missionar unter fernen Heiden zu arbeiten. Sein Wissensdurst sorgte oft für Spott und Gelächter bei den anderen Stallknechten. »Na, du willst wohl noch einmal ein Professor werden?«
1: »Da muss der liebe Gott schon ein Wunder geschehen lassen, wenn ich noch einmal aus diesem Stall herauskomme und aus mir vielleicht doch noch etwas werden sollte«,
0: hatte Jakob oft gedacht. Es verging ein weiteres Jahr. Jakob war inzwischen 18 Jahre alt. Die meiste Zeit verbrachte er nach wie vor bei Pferden und Kühen. An einem schönen, sommerlichen Samstagabend saß Jakob zusammen mit anderen Dorfjungen draußen auf einer Bank. Das Gespräch drehte sich um den Besuch eines gewissen Peter Wiebe von dem sogenannten Judenplan. Nun kreischte Heinrich Friesen Jakob an. »Du, Jasch! Der Peter hat gesagt, dass sie einen Lehrer für seine kleineren Geschwister suchen. Da musst du hin, das wäre doch was für dich.« Die ganze Runde brach in Lachkrämpfe aus. Schon ging das Gespött los. »Guten Abend, Herr Lehrer. Entschuldigen Sie bitte, Herr Lehrer. An Ihren Stiefeln klebt Pferdemist.« Jakob lachte auch mit, aber plötzlich, wie aus dem Nichts, schoss ihm der Gedanke durch den Kopf.
1: »Du musst diesen Peter Wiebe aus dem Judendorf unbedingt treffen.«
0: Als das Gespräch dann langsam abflaute, ging Jakob zum Dorfausgang und überlegte, ob er nicht am Sonntag den Peter vom Judenplan abfangen sollte. Still sprach er ein Gebet. Vor ungefähr einem Jahr hatte Jakob eine innere Hinwendung zu Gott erlebt. Damals ging er mit anderen jungen Leuten aus seiner Gemeinde wöchentlich zum Taufunterricht. Die Gespräche über die Bibel und Gott hatte ihn tief erfasst. Von seiner frühesten Kindheit an kannte Jakob die biblischen Geschichten aus den Erzählungen seiner Mutter. Ihrer Liebe, ihrem Vorbild und ihren Gebeten verdankte Jakob auch seine Entscheidung, sein Leben in die Nachfolge Christi zu lenken. Während des Taufunterrichts wurde Jakob zum ersten Mal so richtig klar, dass er vor Gott ein verlorener Sünder war. Er las das Neue Testament, betete viel, ja, er weinte sogar über seine eigene Schlechtigkeit und Unfähigkeit, dem Bösen zu widerstehen. So ging es einige Wochen, bis er schließlich an einem Abend ganz bewusst um Vergebung aller seiner Sünden bat. Er weihte sein junges Leben dem auch für ihn gekreuzigten und auferstandenen Jesus und wollte nun ihm allein nachfolgen und dienen. Am nächsten Morgen, nach dem Morgengottesdienst, versteckte Jakob sich in den Büschen, um Peter abzufangen. Endlich, ein Reiter kam auf ihn zu.
1: »Das muss er sein.«
0: Jakob fasste Mut und rief:
1: »Peter, warte mal, ich will dich was fragen.«
0: Etwas verwundert und misstrauisch schaute der Reiter ihn an.
1: Peter, ich heiße Jakob, Jakob Rempel. Du hast doch gesagt, dass dein Vater für deine kleinen Geschwister und andere deutsche Kinder im Dorf einen Lehrer sucht. Weißt du, ich denke, ich könnte so etwas mal ausprobieren.
0: Ja, das stimmt. Aha, du bist also der Jakob Rempel. Ja, ja, ich habe auch schon mal von jemandem gehört. Der Jakob Rempel könnte mehr als nur Mist bei den Kühen zu schippern. Aber ein Lehrer muss doch zuvor ein Studium belegen und ein Lehrerzeugnis haben.
1: Ich würde es ja gerne machen, aber wie komme ich noch einmal raus aus dem Stall?
0: Gut, ich werde mal meinen Vater danach fragen. Ich glaube, er sagte vor einigen Tagen, dass die Schulbehörde ausnahmsweise bereit ist, einen Lehrer ohne Zeugnis zu genehmigen. Am nächsten Samstagabend komme ich wieder, dann bringe ich dir die Antwort. Wie lange zogen sich die Tage? Jakob betete viel und wartete gespannt auf die Antwort. Er hoffte auf einen Lichtstrahl in seinem Leben. Endlich sah er den Reiter. Peter kam direkt zum Stall. »Jakob, du sollst mal vorbeikommen«, hat mein Vater gesagt. Jakobs Herz raste.
1: »Das ist das Wunder, der Lichtstrahl, auf welchen ich so lange gewartet habe«,
0: schoss es durch seinen Kopf. Das Wunder geschah wirklich. In der nächsten Woche durfte er zum Vorstellungsgespräch, das sehr gut verlief. Nach kurzem, aber bangem Warten wurde Jakob mitgeteilt, dass er ab sofort als Lehrer anfangen dürfe. Die Arbeit machte ihm viel Freude. Lehrer zu sein war sein Traumberuf, aber er merkte bald, dass seine Lehrerstelle hier von den Schulbehörden nur für einen befristeten Zeitraum geduldet wurde. Denn inzwischen verlangte die russische Regierung, dass alle Lehrer ein Lehrerzeugnis vorweisen sollten. Vorsichtig erkundigte Jakob sich, wie er denn zu einem solchen Lehrerzeugnis kommen könnte. Es gab zwei Möglichkeiten. Entweder müsste er die pädagogischen Kurse besuchen, oder die örtliche Kirchengemeinde würde ihm ein gutes Zeugnis ausstellen, in dem ihm bescheinigt würde, dass er Erfahrungen im Unterricht habe und geeignet sei, ein Fernstudium zu belegen. Danach müsste er an einer Universität das übliche Lehrerexamen ablegen. Der erste Weg war für Jakob, der ohne jegliche finanzielle Unterstützung zurechtkommen musste, verschlossen. Und so versuchte er, ein entsprechendes Zeugnis von den Schöndorfer Dorfvorstehern zu bekommen. Aber diese hatten für seine Bitte kein Verständnis. Das traf Jakob schwer. Doch Jakob wollte nicht aufgeben und versuchte, seine Arbeit mit den Kindern gut zu machen.
1: »Herr, wie soll es nur weitergehen?«
0: betete Jakob oft in diesen Wochen und Monaten. Bald darauf kam Onkel Jakob Peters zu Besuch zu den Rempels. Onkel Peters war vor einiger Zeit mit mehreren anderen Bauern in das Uralgebirge gegangen. Dort in den Steppen des Urals waren inzwischen mehrere mennonitische Dörfer entstanden, die noch im Aufbau waren. Onkel Jakob hatte kein Verständnis für das Handeln der Dorfgemeinde an seinen ältesten Neffen. Nach seiner Heimreise erkundigte er sich sofort, ob er nicht seinen Neffen als Lehrer hierher holen dürfte. Das neu angelegte Dorf Kitschkas suchte dringend einen Lehrer, und so war die Dorfgemeinde bereit, Jakob Rempel das entsprechende Zeugnis für ein Fernstudium auszustellen. Jakob sollte nur kommen. Als der Brief mit der Einladung überraschend eintraf, konnte Jakob sein Glück nicht fassen. Schon wieder drang so plötzlich ein Lichtstrahl durch die dunklen Wolken seines Lebens, und er spürte die Hand seines gnädigen Gottes.
1: »Das ist mein Weg!« Ja, der Weg Gottes mit mir. Es kann nicht anders sein, als dass er meine Gebete erhört hat.
0: Und so nahm er diese Einladung als einen Gotteswink an und fasste Mut, Neues zu wagen. Bald war es dann soweit. Die Fahrt nach Orenburg sollte mit der Eisenbahn zurückgelegt werden. Jakob kam nun nach Kitschkas, einem deutschen, mennonitischen Dorf, tief versteckt in der Steppe Orenburgs. Schon bald nach seiner Ankunft bekam er das erforderliche Zeugnis von der Dorfgemeinde. Nachdem er den Lernstoff im Selbststudium durchgearbeitet hatte, meldete er sich in der Stadt zum Examen an. In der Hochschule angekommen, wurde Jakob zu einem russischen Professor vorgeladen, der seine Kenntnisse überprüfen sollte. Jakob sprach ein Russisch wie viele Deutsche, die in deutschen Dörfern aufgewachsen und dort zur Schule gegangen waren. Es war nie seine Muttersprache gewesen, obwohl er sie recht ordentlich beherrschte. Dem Professor fiel seine seltsame Aussprache aber sofort auf. Gesenkten Hauptes verließ Jakob die Hochschule. Jetzt, wo er doch so nah an seinem Ziel war, ein Lehrerzeugnis zu bekommen, sollte alles vergeblich gewesen sein. An der unerwartetesten Stelle hatte es ihn getroffen, der russischen Sprache. Onkel Jakob Peters war nicht weniger enttäuscht. Einige Tage später hatte der Onkel eine Idee. »Jakob, du musst eine Zeit lang in der Stadt unter Russen leben. Du brauchst einen guten Russischlehrer und dann schaffst du es.« Onkel Peters war ein Mann der Tat. Er regelte schon bald alle Formalitäten, mietete für Jakob ein Zimmer im benachbarten Avdejewa und heuerte einen älteren Gymnasiallehrer für den Privatunterricht an.

0: anderthalb Jahre. Im Frühjahr 1906 hielt Jakob Rempel eine Zeitschrift in den Händen. Aufmerksam las er die einzelnen Artikel. Plötzlich fiel sein Blick auf eine kleine Anzeige am Ende des Blattes. Ein gewisser Mühlenbesitzer, Johann Thiessen aus Jekaterinoslav, hatte ein Stipendium für ein Auslandsstudium in einer Predigerschule in der Schweiz gestiftet. Beim Lesen der Anzeige blühte Jakob innerlich auf. Schon immer hatte er den Wunsch gehabt, ein richtiges Studium zu belegen. Er träumte davon, einmal ein Prediger des Evangeliums zu werden. Auch der Traum, Missionar unter fernen Heiden zu werden, war noch nicht ganz erloschen. Die Voraussetzung für die Bewerbung junger mennonitischer Lehrer erfüllte er auch. Am Abend dieses Tages betete Jakob besonders intensiv und bekam die Gewissheit: Ich muss mich bewerben. Nach einigen Wochen des bangen Wartens erhielt Jakob die Einladung, zu einem Vorstellungsgespräch nach Jekaterinoslav zu kommen. Zum angegebenen Termin reiste Jakob mit der Bahn dahin. Still betete er:
1: Herr, wenn es dein Wille sein sollte, dass ich diese Stelle bekomme, dann führe es bitte gut aus. Ich will dir mein ganzes Leben weihen. Ich weiß, dass ich dir nicht immer wohlgefällig war. Ich weiß, dass ich oft versagt habe. Ich weiß aber auch, dass du mich immer wieder aufgerichtet hast. Du hast für mich wunderbar gesorgt. Ich lege alles in deine Hände.
0: Wieder folgten Tage bangen Wartens. Dann endlich kam Post aus Jekaterinoslav. Mit zitternden Fingern öffnete Jakob den Umschlag. In den Händen hielt er doch tatsächlich die Bewilligung eines Stipendiums für das Predigerstudium in Basel in der Schweiz. Wie dankte er seinem Gott, der ihn nun in eine der vornehmsten Städte Europas führte. Am Morgen des 3. September kam Jakob endlich in Basel an. Von weitem sah er schon die Kirchtürme, die vielen alten Häuser und den Rhein. Jakob sollte zunächst in eine Vorschule nach Bischofszell gehen, um dort Griechisch und Latein zu lernen. Im Herbst 1907 kam Jakob dann zurück nach Basel, um hier das eigentliche vierjährige Studium an der evangelischen Predigerschule zu beginnen. Im Februar 1908 schrieb er an einen seiner Freunde in die Heimat:
1: Meine Absicht ist jetzt, so viel wie möglich zu lernen und später eine gute Stelle zu bekleiden und so den Eltern beizustehen und meine Geschwister, so gut ich es können werde, ausbilden zu lassen. Das soll meine Mission sein.
0: Angetrieben von diesem Vorhaben besuchte Jakob ab Mai 1908 mit einigen anderen Freunden als freier Zuhörer die Hochschule. Schon bald durfte Jakob Rempel gelegentlich eine kurze Predigt in der örtlichen Mennonitengemeinde halten. Die Beschäftigung mit der Bibel machte ihm große Freude.
1: Oft drängte es mich, von diesem Glück etwas mitzuteilen,
0: schrieb er nach Hause. Solche Predigtdienste zwangen ihn, viel mehr zu beten, und so machte er dort in Basel seine ersten Erfahrungen als Verkündiger des Evangeliums. Das Studium an der Universität faszinierte Jakob so sehr, dass er beschloss, sich fest einzuschreiben und ein Theologie- und Philologiestudium zu absolvieren. Jakobs Familie kämpfte immer noch ums Überleben. Zwar hatten alle zu essen, aber viel mehr konnten die Eltern den jüngeren Geschwistern nicht bieten. Eine gute Ausbildung war für die meisten seiner Geschwister unmöglich. Kaum konnte Jakob die Tränen zurückhalten, als er bei einem Heimataufenthalt seine Geschwister sah. Sehr traurig und besorgt war Jakob auch über den Gesundheitszustand seiner Mutter. Sie litt seit mehr als 10 Jahren an der Wassersucht. Nun hatte sich ihr Leiden sehr verschärft. Nach einigen Wochen Heimataufenthalts kehrte Jakob zurück nach Basel. Im März 1911 bekam Jakob Rempel nach bestandenem Examen sein Abgangszeugnis von der evangelischen Predigerschule. In den meisten Fächern hatte er gute Noten bekommen. Der Direktor der Predigerschule bot Jakob an, in der Schule Griechisch- und Lateinunterricht zu erteilen. Jetzt konnte Jakob endlich seiner Familie helfen. Mehrere Male schickte er Geld nach Hause. Im Juni 1912 hoffte Jakob, mit einem Doktortitel von der Uni zu gehen. Aus der Heimat hatte er schon ein neues Angebot, auf die Zentralschule

0: in Chotiza zu kommen. Aber dann kam der Brief von zu Hause. Mutter ist schwer krank. Wenn du sie noch einmal lebend sehen willst, dann komm bald. Jakob war hin und her gerissen. Die Arbeit war fast fertig, doch ihm war klar.
1: Man hat nur einmal eine Mutter. Ich muss nach Hause.
0: Er löste in wenigen Tagen seine kleine Wohnung auf, nahm Abschied von Freunden und reiste zurück nach Russland, um seine Mutter noch lebend anzutreffen. Endlich stand Jakob an der Schwelle des elterlichen Hauses in Schöndorf. Aber wie groß war seine Enttäuschung und Trauer, als er erfuhr, dass Mutter am Vortag verstorben war. Er war zu spät gekommen. Jakobs Vater Aaron war ratlos. Wie sollte es weitergehen? Jakob beschloss, nun endgültig auf seinen Doktor zu verzichten und die Lehrerstelle in Chotiza anzunehmen, um der Familie beizustehen. Den Vater und die kleineren Geschwister alleine zu lassen, kam für ihn nicht in Frage. 3 Jahre unterrichtete Jakob an der Zentralschule in Chotiza. Jakob Rempel war hier so richtig in seinem Element. Mit jungen Menschen zu arbeiten, war schon immer sein Traum gewesen. Bei einer Abschiedsfeier am 29. Mai 1913 lernte Jakob Maria Sudermann kennen. Maria strahlte eine innere Schönheit und Würde aus, die Jakob nur selten so erlebt hatte. Diese flüchtige Begegnung machte Jakob schwer zu schaffen. Jakob betete viel um diese Sache. Er prüfte seine Gefühle und seine Motive. Er wollte unbedingt eine saubere, klare Beziehung zu einem Mädchen haben, das später seine Frau werden sollte. Nach einigen Wochen innerer Unruhe hatte er die Gewissheit, sie muss es sein. Aber wie sollte sie es werden? Wie schon so oft stand er vor einem Rätsel, dessen Lösung er nicht kannte. Schließlich schrieb er Maria Sudermann einen Brief. Zu seiner großen Überraschung kam tatsächlich schon bald ihre Antwort. Maria konnte sich durchaus vorstellen, seine Frau zu werden. Im Januar 1914 starb Jakobs Vater. Er war schon längere Zeit sehr schwach gewesen und wurde zuletzt gepflegt. So verlor Jakob innerhalb von 2 Jahren beide Eltern. Nach der formellen Anfrage bei den Eltern der Braut folgte dann bald die Verlobung mit Maria. Im Sommer 1914 fand auf dem Gut bei den wohlhabenden Sudermanns die Hochzeit statt. Im selben Jahr wählte die Chotiza Mennonitengemeinde Jakob Rempel zu einem ihrer Prediger. Schon bald durfte Rempel in der geräumigen, aber sehr einfachen Mennonitenkirche predigen. Die Gemeindemitarbeit erforderte viel Zeit. Prediger unterrichteten die Taufkandidaten, besuchten Kranke und Alte, trafen sich zu Besprechungen und Seminaren. Doch das glückliche Eheleben blieb nicht lange ungetrübt. Marias Vater starb bald nach der Hochzeit. Nun mussten die jungen Eheleute sich mehr um die Mutter von Maria kümmern. Und doch war Jakob glücklich wie nie zuvor in seinem Leben. Er hatte eine geliebte Arbeit, durfte in der Gemeinde mitarbeiten und hatte eine Frau, die ihm zur Seite stand. So konnte es weitergehen. Doch dann kam der Erste Weltkrieg. Die deutschstämmigen Mennoniten in Russland wurden nun, wie alle Russlanddeutschen, als Feinde im eigenen Lager angesehen. Zwar bekundeten einige russlanddeutsche Verbände ihre Treue dem russischen Zaren gegenüber, doch die feindliche Stimmung gegen die Deutschen in Russland wuchs zusehend. Bei den Mennoniten kam hinzu, dass sie aus Glaubensgründen und dem Gebot der Feindesliebe keine Waffen in die Hand nahmen. Als Maria ihm dann im Herbst offenbarte, dass sie ein Kind erwarte, bedrückte ihn der Gedanke einer möglichen Trennung noch viel schwerer. Es waren schon seltsame Gefühle, die Jakobs Herz beschlichen. Wie glücklich und ungeduldig war er angesichts der baldigen Vaterfreuden. Und wie groß war andererseits die Angst, dass er gerade in dieser Situation möglicherweise Maria würde allein lassen müssen. Wie heiß waren die Gebete des jungen Paares. Gott möge doch einen Ausweg zeigen aus der verfahrenen Lage. Noch blieb der Einberufungsbefehl aus. Im Mai 1915 wurde der erste Sohn, Alexander, auch Sascha genannt, der jungen Familie geboren. Es war einer der glücklichsten Momente im Leben Jakobs, als er zum ersten Mal den eigenen Sohn in Händen halten durfte. Bald bat Marias Mutter um Hilfe. Es war ihr zu schwer, das Gut alleine zu verwalten. Schweren Herzens entschlossen sich Jakob und Maria, nach Belinkaja zu gehen. Maria übernahm nun die Verwaltung des Guts. Jakob wurde als Gymnasiallehrer nach Nikapol versetzt. Hier musste er auch die Aufgaben eines Direktors wahrnehmen. Es war 1916. Immer noch tobte der schreckliche Krieg. Im April 1918 kam in Nikapol das zweite Kind der Rempels, Eleonore, auch Lora genannt, zur Welt. Es war eine sehr unruhige Zeit. In diesem Frühling und Sommer grassierte in ganz Europa die sogenannte spanische Grippe. Bis zu 40 Millionen Menschen sollen ihr zum Opfer gefallen sein. Nun traf es auch Familie Rempel. Mitten im Sommer, am 11. August, erkrankte Maria an dieser heimtückischen Krankheit und starb 5 Tage darauf. Ein tiefer, nie gekannter Schmerz nistete sich in Jakobs Brust ein. Er wollte nicht hadern mit seinem Gott, aber ihm fehlten die Worte zum Gebet. Nur mit großer Mühe konnte Jakob sich durchringen, wieder zum Alltag zurückzukehren. Er betete viel in diesen Tagen und rang innerlich um die richtige Haltung seinem Schöpfer gegenüber. Es dauerte, bis er mit den Worten Hiobs sagen konnte:
2: Der Herr hat's gegeben, der Herr hat's genommen, der Name des Herrn sei gelobt.
0: Nach einigen Wochen stürzte er sich so richtig in die Arbeit, um den Schmerz in seiner Brust zu unterdrücken. Aber der Schmerz blieb. Bald wurde Jakob Rempel zum Privatdozenten für Germanistik an der neu gegründeten Universität in Jekaterinoslaw berufen. Eigentlich konnte er sich darüber nur schlecht freuen, aber er nahm diesen Ruf an. Er hoffte, dass der Umzug und die neue Herausforderung ihm helfen würden, mit den bitteren Erinnerungen besser fertig zu werden. In Jekaterinoslaw gab es eine kleinere Mennonitengemeinde, die größtenteils aus angesehenen Persönlichkeiten bestand. Jakob wurde sofort das Predigtamt übertragen und auch schon bald als Professor vorgeschlagen. Doch die staatlichen Zuständigkeiten wechselten immer wieder. Erst im Frühjahr 1920 kam die Bestätigung, verbunden mit einem Ruf an die Moskauer Universität. Der ehemalige Stallknecht wurde Professor. Wie unbegreiflich sind doch oft die Wege Gottes. Gerade in dieser Zeit, im Herbst 1919, wurde Rempel zu einer Bibelbesprechung nach Neuhortica eingeladen. Diese Gemeinde war früher eine Tochtergemeinde der Hortitzer Gemeinde gewesen. Hier wurde ihm das Amt des Gemeindeältesten übertragen. Plötzlich stand Jakob Rempel vor der Wahl, Professor an der besten russischen Universität zu werden oder Ältester einer bedrängten Gemeinde. Die Arbeit an der angesehenen Moskauer Universität versprach ein etwas sichereres Leben und eine gewisse Normalität. Religionsausübung an sich war noch erlaubt, aber in einem immer enger gesetzten Rahmen. Jakob Rempel zögerte. Er schrieb einen Brief an den Rektor der Moskauer Universität mit der Bitte um eine kurze Bedenkzeit. Er brauche etwas Zeit, um sich zu entscheiden. In diesen Tagen hatte Jakob viele innere Kämpfe. Am 24. April 1920 schrieb Jakob:
2: Von dem gewaltigen Ereignis, das sich so plötzlich zugetragen hat, will ich nicht viel schreiben. Ich habe nicht die innere Ruhe, darüber Worte zu machen. Es ist für mich wieder alles Erwarten, so etwas Unbegreifliches und Unfassbares, dass ich mich ganz hingebe und den Willen des Höchsten walten lasse. Er hat mich gerufen, und ich folge seinem Worte.
0: Sein Zögern, das Ältestenamt anzunehmen, und das Schielen auf das Professorenamt in Moskau empfand er auch noch viele Jahre später als eine seiner schlimmsten Sünden. An dem Abend, als er ein Ja zum Ruf Gottes fand, bat er seinen Herrn um Vergebung und übergab sein Leben noch einmal ganz und gar bewusst in die Hände Gottes. Er wollte seinen eigenen Willen völlig aufgeben und nur den Willen seines Schöpfers tun. Zu seinem neuen Wirkungsbereich zählten auch die Dörfer des sogenannten Judenplanes, wo er vor vielen Jahren seine erste Lehrerstelle antreten durfte. Zu seinem Wohnsitz wählte Jakob das Dorf Grünfeld. Auch die Schwiegermutter zog mit nach Grünfeld. In der Mitte des Dorfes befand sich die 1909 neu erbaute Kirche. Jakob Rempel predigte gerne zu Hause in dieser Kirche. Aber seine Arbeit erstreckte sich auch auf viele andere Dörfer, so dass er in den nächsten Jahren viel unterwegs war. Für ihn begann hiermit ein ganz neuer Lebensabschnitt. Nachdem Rempel durch viele Besuche eine Bestandsaufnahme gemacht hatte, ging er an die Arbeit. Neue Wege mussten beschritten werden. Mit Hilfe anderer Prediger organisierte Jakob schon bald die Sonntagsschulen für Kinder. In den Dörfern fanden Bibel- und Gebetsstunden statt, die von auffallend vielen jungen Menschen besucht wurden. Eine gewisse Neubelebung ging durch die Gemeinden. Inzwischen wurde ältester Rempel auch von anderen Gemeinden eingeladen, Bibelbesprechungen durchzuführen oder bei schwierigen Gemeindekonflikten zu vermitteln. Immer wieder wurde Jakob Rempel auf seinen Witwenstand angesprochen. Zu seinen Aufgaben gehörten auch Trauungen. Die Gespräche mit den Brautleuten, die Hochzeitspredigten fielen ihm sehr schwer. Immer wieder musste er an sein kurzes Eheleben denken und spürte, dass die Wunde, die Lücke, die Maria hinterließ, immer noch nicht verheilt war. Andererseits wünschten besonders die älteren Gemeindeglieder, dass der Älteste wieder heiratet. Fast 3 Jahre waren nach dem Tod seiner lieben Maria vergangen. Die Kinder waren immer noch klein. Alexander war 5 und Laura fast 3 Jahre alt. Nur dank der aufopferungsvollen Hilfe der Schwiegermutter sowie ihrer beiden noch nicht verheirateten Kinder Heinrich und Sophie konnte Jakob die Gemeindearbeit wahrnehmen. Als Marias Mutter dann aber schwer erkrankte und teilweise gelähmt wurde, spitzte sich die Situation wieder zu. Zwar beschäftigte sich Schwager Heinrich oft und gerne mit den Kindern, doch die Oma oder gar die Mutter konnte er ihnen sicherlich nicht ersetzen. Dann war da noch Sophie, die Schwester von Maria. Sie war inzwischen 25 Jahre alt und half bei der Kinderbetreuung sowie im Haushalt tüchtig mit. Frau Sudermann sprach Jakob einige Male vorsichtig an. Er möge doch überlegen, ob es nicht gut wäre, Sophie zur Ehefrau zu nehmen. Sophie selbst war wohl zunächst nicht besonders begeistert von der Vorstellung, ihren 13 Jahre älteren Schwager zu heiraten. Er war ein angesehener, lebenserfahrener Mann. Sie fühlte sich ihm nicht gewachsen. Als Jakob dann sah, dass die Kinder Sophie sehr mochten und sie den Kindern wirklich die Mutter ersetzen könnte, fing er an, für diese Angelegenheit zu beten. Schon nach wenigen Tagen war ihm klar, er würde Sophie fragen. Nach kurzer Bedenkzeit sagte sie ihm zu. Am 10. März 1921 wurde geheiratet. Begleitet von guten Wünschen verließen Jakob und Sophie die Kirche und eilten zur schwerkranken Mutter von Sophie, die im Oktober desselben Jahres verstarb. Sophie war ganz anders als ihre Schwester. Obwohl sie aus einer Familie kamen, hatten sie doch sehr unterschiedliche Lebenserfahrungen gemacht. Maria war hochintelligent und gut ausgebildet gewesen. Sophie, ihre Schwester, hatte zwar auch eine gute Schule besucht, war aber von Natur aus sehr ruhig und bescheiden. Sie konnte still und doch sehr fröhlich sein. Jakob machte sich große Sorgen um sie und versuchte, sie möglichst zu schonen. Aber seine Bedenken waren unbegründet. Sophie erwies sich als gute Ehefrau und Mutter. Sie war wirklich in der Lage, ihrem Mann den Rücken für den Gemeindedienst freizuhalten. Nie hat sie ihm Vorwürfe wegen seiner häufigen Abwesenheit gemacht. Sie ertrug geduldig ihren Teil und unterstützte ihn nach Kräften. Sie war eine treue Beterin. Im Sommer 1922 hatte Sophie eine Totgeburt. Man hatte sich so auf das Kind gefreut. Eine Wiege und alle Babysachen waren schon vorbereitet. Aber der kleine Junge, man nannte ihn Rudi, kam tot zur Welt. Jakob zimmerte einen kleinen Sarg und legte den kleinen, in weißen Windeln gewickelten Körper hinein. Dann schloss er den Sarg, trug ihn zum Grab der Schwiegermutter und begrub seinen kleinen Sohn dort. Für Totgeborene wurde damals kein Begräbnis gefeiert. Und so blieb die Familie mit ihrer Trauer allein. Sophie konnte das tragische Geschehen nur sehr schlecht verkraften. Oft sprang sie in den ersten Wochen danach nachts auf. Ihr war so, als ob sie den kleinen Schrein gehört hätte. Jakob versuchte, sie so gut es ging, zu beruhigen und zu trösten. Im Juni 1923 wurde Paul geboren. Paulchen, wie man ihn nannte, brachte viel Leben ins Haus und ließ Jakob und Sophie manches Unglück der letzten Jahre vergessen. Viel zu wenig konnte Jakob zu Hause bei seiner Frau und den Kindern sein. Aber wenn er mal ein paar Tage frei hatte, dann widmete er sich ganz seinen Lieben. Die Gemeinden berieten inzwischen über die Frage der Auswanderung nach Amerika. Viele Gemeindeglieder verließen das Land. Grünfeld war am meisten betroffen. Fast 200 Personen wanderten aus. Mitte Juli 1923 fuhr Rempel selber nach Charkow, um dort bei Benjamin B. Jans Pässe für die Ausreisewilligen abzuholen. »Und du, Jakob«, fragte Jans, »willst du nicht auch weg von hier?«
2: »Benny, ich würde sofort gehen«, antwortete Jakob. »Aber ich kann nicht. Ich habe versprochen, als Hirte bei der Herde zu bleiben. Wenn die ganze Gemeinde gehen könnte, würde ich sofort mitgehen. Aber viele müssen zurückbleiben. Mein Platz ist vorläufig noch hier.«
0: Jans setzte nach. »Jakob, du wirst bald nichts mehr machen können. Es ist doch jetzt schon klar, die Kommunisten werden uns alle kaltstellen. Sie warten nur auf einen passenden Moment. Ich habe Nachrichten aus Moskau. Der russisch-orthodoxe Patriarch Tichon ist schon seit einigen Monaten in Gewahrsam der Geheimpolizei. Auch Prochanow, der Leiter der Evangeliumschristen, saß schon mehrere Monate im Gefängnis. Das ist erst der Anfang.«
2: »Ja, das habe ich auch schon gehört. Mir wurde auch gesagt, dass in einigen Großstädten die Kirchen beschlagnahmt werden und Priester einfach verschwinden. Aber uns tasten sie noch nicht an. Nur unsere Jungen haben Probleme mit dem Militärdienst. Aber wir hoffen, in den nächsten Monaten einige Verhandlungen in Moskau zu führen. Vielleicht lässt sich da noch was machen. Ich bete viel um die richtige Führung Gottes in der Frage, wie lange wir noch hier bleiben sollen. Zurzeit ist klar, ich muss noch hier bleiben.«
0: Jakob war in den letzten Wochen sehr nachdenklich geworden. Er betete wirklich viel um diese Sache, denn er machte sich große Sorgen um Sophie und die Kinder. Wie würden sie im Falle des Falls ohne ihn zurechtkommen? Er musste inzwischen mit allem rechnen. Einige seiner Geschwister und eine Reihe Mitarbeiter seiner Gemeinden rüsteten zur Ausreise. Jakob beschloss, so lange wie irgend möglich bei der Gemeinde zu bleiben. Die Gemeinde litt sehr am Mangel an Predigern und anderen Mitarbeitern. Die Brüder von der Kommission für kirchliche Angelegenheiten, KFK, der Jakob Rempel nun vorstand, versuchten zunächst auf regionaler Ebene einige Erleichterungen für die Gemeinden zu erreichen. Viele Gemeinden beteten für die KFK-Brüder in diesen Monaten. Und siehe da, ein Wunder geschah. Der Volkskommissar kam den Mennoniten entgegen. Einige Erleichterungen wurden den Brüdern tatsächlich versprochen. Am 22. Juli 1924 schrieb Rempel in einem Brief an seinen Bruder:
2: »Ich danke Gott, dass ich ihn habe bekennen dürfen. Bekennen vor Antichristen der letzten Zeit. Das war mir eine Genugtuung, ein kleiner Dank für die unendliche Liebe unseres Gottes an mir, dass er mich Sünder vom ewigen Tod erlöst hat. Märtyrergedanken mussten unsere Gespräche durchziehen. Es war jedes Mal eine feierlich ernste Übergabe an Gott, bevor wir den Gang zu einer Audienz antraten, von der wir nie wussten, ob der Rückweg in die Freiheit oder ins Gefängnis führte. Viele schmachten in der Verbannung.«
0: Ende Juli reichten die Brüder ein weiteres Gesuch mit der Bitte um Erlaubnis zur Abhaltung einer Bundeskonferenz aller Mennoniten ein. Die Antwort ließ auf sich warten. In diesen Wochen hatte Jakob einen schweren inneren Kampf zu bestehen. Die ganzen Gespräche in Moskau waren wie ein Spiel mit dem Feuer. Jeden Tag musste er mit seiner Verhaftung rechnen. Peter Fröse, der in Moskau viele Kontakte zu Vertretern anderer Konfessionen hatte, erzählte immer wieder von Verhaftungen und anschließendem Verschwinden dieser Brüder in der Verbannung. Der gesunde Menschenverstand sagte:
2: »Du musst hier weg. Du und deine Familie könnten ein ganz normales Leben im Ausland haben. Die Gemeinde würde auch ohne dich überleben.«
0: Tatsächlich hatte Jakob Rempel einige Brüder in der Gemeinde an seiner Seite gehabt, die ihn während seiner Abwesenheit inzwischen gut vertreten konnten. Allerdings waren auch diese Brüder von Ausreisegedanken nicht mehr frei. Rempels Pflichtbewusstsein stand dem scheinbaren, gesunden Menschenverstand lange entgegen. Er wollte unbedingt den Willen Gottes für ihn und seine Familie bezüglich dieser Frage erkennen. Noch während seines Aufenthalts in Moskau entzündeten sich seine Augen schwer. Zum Glück kamen gerade in dieser Zeit einige mennonitischen Augenärzte aus Kanada in Moskau an. Sie wollten in einigen Tagen in die Ukraine weiterreisen, um dort die an der schweren Augenkrankheit Trachoma erkrankten Glaubensgeschwister zu behandeln. Einer der Ärzte untersuchte Jakobs Augen und stellte fest, dass sein linkes Auge auch von Trachoma befallen sei. Für einige Monate kehrte er wieder heim, doch immer neue Anfragen um Hilfe wurden an ihn herangebracht. Überall waren Gemeinden in Not. Neue Prediger und Älteste mussten geschult und eingesetzt werden. Anfang September 1924 war Jakob Rempel einige Wochen zu Hause. Peter, sein dritter Sohn, wurde geboren. Rempel machte sich immer mehr Sorgen um seine Familie.
1: Wie soll es weitergehen? Wie lange kann die Familie noch in Russland bleiben?
0: Sophie hatte es wirklich schwer in dieser Zeit. Oft blieb sie wochenlang alleine mit den Kindern. Dazu kam die Sorge um Jakob. Auch sie bekam vor Jakobs Reisen manchmal das Gefühl, vielleicht siehst du deinen Mann zum letzten Mal. 3 Tage, nachdem der kleine Peter geboren war, musste Jakob nach Jekaterinoslav zu Dr. Esau. Sein Augenleiden hatte sich verschlimmert. Der amerikanische Augenarzt in Moskau hatte ihm geraten, die Augen längere Zeit zu schonen, aber zu Hause wartete viel Arbeit auf Rempel. Seine Augen brannten und schmerzten. Er konnte sie nicht vor Straßenstaub und Schweiß schützen, so dass er schon befürchten musste, ganz zu erblinden.

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30. September. Wie werden wir entfliehen, wenn wir eine so große Rettung missachten? Hebräer Kapitel 2, Vers 3. Eine Andacht von Stefan Hasewendt. 11,3 Millionen Euro verpasst. Im Jahr 2020 passierte in Baden-Württemberg etwas fast Unglaubliches. Ein Lottogewinner ließ die 3 Jahre Abholfrist verstreichen und verpasste den Gewinn von exakt 11.300.368 Euro. Seit der Ziehung im Jahr 2017 war er gesucht worden, aber trotz zahlreicher Aufrufe hatte sich niemand gemeldet. Stellen Sie sich nur vor, was man mit so viel Geld alles hätte machen können. Wie bitter muss das sein, wenn man realisiert, ich hätte es einfach haben können, aber ich habe es verpasst, es ist zu spät. Mancher möchte jetzt einwenden, es geht doch nur um Geld, daran soll man als Christ doch sowieso nicht hängen. Stimmt soweit. Tatsächlich gibt es etwas, das noch viel wertvoller ist als 11,3 Millionen Euro, und das ist unsere unsterbliche Seele. Vor knapp 2000 Jahren schickte Gott seinen geliebten Sohn Jesus Christus, damit dieser als unser Stellvertreter für unsere Schuld am Kreuz bezahlte. Seitdem schenkt Gott jedem Menschen, der darauf vertraut, Vergebung und ewiges Leben. Dieses Geschenk liegt für jeden bereit. Es gibt keine Einschränkung, keine notwendigen Vorleistungen, keinen Haken. Man muss nur einsehen, dass man als Sünder auf Gottes Gnade angewiesen ist. Und dann im Gebet zu ihm kommen und seine ausgestreckte Hand ergreifen. Aber wie tragisch! So viele verpassen dieses unendlich wertvolle Geschenk. Sie kümmern sich nicht um ewige Dinge oder meinen, es mit den eigenen Verdiensten in den Himmel zu schaffen. All jene werden in der Ewigkeit erkennen müssen, ich hätte es einfach haben können, aber ich habe es verpasst, es ist zu spät. Ich bin ewig vom Gott der Liebe, Hoffnung und Freude getrennt. Deshalb beschreibt die Bibel diesen Zustand als Ort des Weinens und Zähneknirschens und warnt so eindringlich davor. Frage: Was hindert Sie daran, den wertvollsten Gewinn aller Zeiten abzuholen? Tipp: Noch ist es nicht zu spät. Bibellese: Johannes Kapitel 3, Verse 16 bis 21. Denn so hat Gott die Welt geliebt, dass er seinen einzigen Sohn gab, damit jeder, der an ihn glaubt, nicht verloren geht, sondern ewiges Leben hat. Denn Gott hat seinen Sohn nicht in die Welt gesandt, dass er die Welt richtet, sondern dass die Welt durch ihn gerettet wird. Wer an ihn glaubt, wird nicht gerichtet, wer aber nicht glaubt, ist schon gerichtet, weil er nicht geglaubt hat an den Namen des einzigen Sohnes Gottes. Dies aber ist das Gericht, dass das Licht in die Welt gekommen ist, und die Menschen haben die Finsternis mehr geliebt als das Licht, denn ihre Werke waren böse. Denn jeder, der Arges tut, hasst das Licht und kommt nicht zu dem Licht, damit seine Werke nicht bloßgestellt werden. Wer aber die Wahrheit tut, kommt zu dem Licht, damit seine Werke offenbar werden, dass sie in Gott gewirkt sind.

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Ja, wir haben einen wunderbaren, liebenden, herrlichen Vater im Himmel, den wir besingen dürfen, an dem wir uns halten können, auf den wir uns verlassen können, der uns geschaffen hat und einen jeden von uns besser kennt, als wir uns selbst kennen. Der die Haare auf unserem Haupt gezählt hat, der das Gras draußen wachsen lässt und jeden Halm kennt, der alles um uns herum geschaffen hat. Und wenn wir gerade in den ersten Blättern der Bibel lesen, da heißt es, und es war sehr gut. Die ganze Schöpfung und als Krone der Schöpfung der Mensch, der von Gott dazu bestimmt wurde, über diese schöne Schöpfung zu herrschen. Es war wunderbar und in einer Harmonie. Und Gott hatte in seiner ganzen Schöpfung Ordnungen festgelegt. Gott ist nicht ein Gott der Unordnung. Gott ist nicht ein Gott des Chaos. Gott ist ein Gott mit guten Ordnungen. Und diese Ordnungen sollten dafür sorgen, dass das Miteinander reibungslos, liebevoll, erfüllend funktionieren sollte. Aber es gab jemanden, den störte diese Harmonie. Es war der Teufel, der Satan, der einst selbst gegen Gott rebellierte, gegen seine Ordnungen, sich nicht ihm unterordnete und aus diesem Grund verworfen wurde. Und seitdem ist er bemüht, die Menschen dazu zu verführen, dass sie sich den Ordnungen Gottes widersetzen, gegen Gott rebellieren, dieselbe Sünde begehen, die er auch begangen hat. Und so trat er dann im Garten Eden an Eva heran. Ganz bewusst nicht an das Haupt der Familie, an Adam, sondern an Eva. Und Eva wandte sich nicht an ihren Mann als Ratgeber. Und Adam als das Haupt der Familie wurde seiner Rolle auch nicht gerecht, indem er dann seine Frau dann zurückhielt, hat, warte mal, Gott hat uns doch hier ein Gebot gegeben. Und so ließen sie sich verführen und stellten Gottes Ordnungen in Frage und versündigten sich gegen ihren Schöpfer. Und ab dem Moment gab es wirklich schwerwiegende Konsequenzen dieser Sünde. Die Harmonie war nicht mehr da. Die Erde, die Schöpfung, die vorher noch dem Menschen so untertan war, brachte plötzlich Dornen und Disteln hervor. Die Tierwelt, die vorher so friedlich bei dem Menschen war, wurde den Menschen gefährlich. Und selbst von der lieben Frau, über die sich Adam einst so freute, sagt Gott dann, auch sie wird gegen dich rebellieren. Oder um das wörtlich zu zitieren, das Verlangen wird auf deinen Mann gerichtet sein. Ihr könnt das nachlesen in 1. Mose 3, 14 bis 19. Also der Fluch der Sünde zerstörte sowohl die Beziehung zu Gott, als auch belastete sie die Beziehung zueinander in der ganzen Schöpfung. Und seitdem sehnt sich die Schöpfung wieder nach Erlösung. Und das Wunderbare ist, dass wir heute wissen dürfen, und das ist auch der Grund, warum wir heute hier zusammen sind, dass Gott uns nicht in diesem Schlamassel hat sitzen lassen. Er sandte Jesus, seinen Sohn, der unsere ganzen Vergehen, unsere ganzen Sünden vor Gott sühnte und es jetzt wieder möglich gemacht hat, dass wir wieder Beziehung haben dürfen zu unserem Vater im Himmel, der gut ist und deine Absichten sind gut, seine Ordnungen sind gut. Er meint es ausschließlich gut mit uns, seinem Geschöpf. Und als Kinder Gottes dürfen wir jetzt wieder uns ausstrecken
nach diesen Ordnungen Gottes und sie auch lieben lernen. Wir haben es heute aus dem Psalm 119 gehört. Wenn man ihn liest, dann merkt man diese Liebe eines Menschen zu Gott und seinen Ordnungen. Das ist nicht, ach Herr, ja, ich weiß, ich muss das machen und dies und das dritte, ich gebe mir ja schon Mühe. Sondern sagt, ach, wie wunderbar sind deine Ordnungen. Sie geben mir so viel. Und es ist möglich, durch Gottes Geist, durch das Erlösungswerk, das Jesus gebracht hat und die uns wieder in Beziehung zu Gott und auch zueinander wieder gebracht hat. Ja, unser Fleisch rebelliert immer noch dagegen. Und das, denke ich, merken wir tagtäglich. Sowohl gegen Gottes Ordnungen, als auch gegen die liebevolle Beziehung zueinander. Aber wir wissen, dass wir Sieg haben dürfen in Jesus Christus auch über unser Fleisch. Ja, wir befinden uns ja in der Epheserbrief-Reihe. Und seit Epheser 5,21 spricht Paulus über gottgewollte Unterordnung. Wir haben es in den letzten Predigten immer wieder gehört, ganz praktisch, wo Gott Unterordnung angeordnet hat, damit gerade dieses harmonische, liebevolle Miteinander gewährleistet ist. Und heute geht es um die Beziehung zwischen Kindern und Eltern. Das Predigtthema habe ich genannt, Gottes Ordnungen sind gut für dich. Gut für dich, liebes Kind, gut für dich, lieber Vater, lieber Mutter. Ich habe drei Predigtpunkte. Der erste lautet, lerne rechten Gehorsam. Der zweite, erkenne Gottes Absicht. Und der dritte, sei ein Vater, der Christus widerspiegelt. Wir lesen uns Epheser 6, die ersten vier Verse. Epheser Kapitel 6, Verse 1 bis 4. Ihr Kinder, gehorcht euren Eltern. So möchte es der Herr, dem ihr gehört. So ist es gut und richtig. Ehre deinen Vater und deine Mutter. Das ist das erste Gebot, das mit einer Zusage verbunden ist. Mit der Zusage, dann wird es dir gut gehen und du wirst lange auf dieser Erde leben. Und ihr Väter, verhaltet euch euren Kindern gegenüber so, dass sie keinen Grund haben, sich gegen euch aufzulehnen. Erzieht sie in der nötigen Zurechtweisung und Ermahnung, wie der Herr es tut. Die Aufforderung zum Gehorsam wird oft negativ aufgefasst, oder? Gehorsam ist nicht so ein Wort, dass man sagt dann, jawohl. Zum einen liegt das dann an dem Wesen unserer gefallenen Natur, wie ich eingangs schon sagte. Und zum anderen werden häufig Autoritätspositionen, also jetzt auch als Eltern, als Erziehungsberechtigte missbraucht, nicht richtig ausgeführt. Und beides führt dazu, dass das Wort Gehorsam häufig so einen negativen Beigeschmack hat. Aber Gottes Schöpferordnung hat sich trotz des Sündenfalls nicht geändert. Auch wenn Eltern heute nicht immer in der Weise ihre Kinder erziehen, wie Gott es will, hat sich Gottes Schöpferordnung nicht geändert. Und wir dürfen auch hier bei unserem Text uns vor Augen führen, dass dieser Brief an eine Gemeinde gerichtet ist.

kamen als Gemeinde zusammen, weil sie hören wollten, wie Gott sich das Zusammenleben vorgestellt hat und um ihn zu verherrlichen. Und das ist doch auch unser Ziel heute, nicht wahr? Wie die Gemeinde damals, so auch wir heute. Wir brauchen immer wieder von Gott Ausrichtung. Wir bewegen uns in einer Welt, die sehr viele verschiedene Ideen hat, wie man das Leben zu leben hat. Aber es gibt eben nur eine Wahrheit. Und diese Wahrheit, die haben viele, ist gerade auf dem Schoß liegen, ich hier auf dem Pult. Es ist Gottes Wort, das uns sagen möchte, wie wir ein Leben führen können, das uns erfüllt und das Gott verherrlicht. Paulus macht hier an dieser Stelle unmissverständlich klar, die Aufforderung zum Gehorsam der Kinder gegenüber den Eltern ist eben nicht eine Erfindung des Menschen. Es ist auch nicht die Forderung von Eltern. Es ist Gottes Wille. Und wie es ja auch heißt, so ist es richtig und so ist es gut. Nur so gedeiht eine Familie. Nur so funktioniert sie, so wie wir uns das eigentlich im Herzen auch wünschen. Nur so gewährleistet, dass weder Eltern noch Kinder überfordert und sind und ausbrennen. Wie häufig sehen wir das? Teilweise auch unter uns, aber auch besonders in unserer Umgebung, in der Welt. Warum haben wir so viele ausgebrannte Menschen, so viele Kinder, die schon in jungen Jahren vom Burnout betroffen sind? Nur so, wenn wir uns an Gottes Ordnung halten und auch an diese Aufforderung, diesem Gebot zu folgen, wird eine Familie zu einem harmonischen Zuhause. Nur so wird eine Familie zum Ort der Sicherheit. Und jetzt möchte ich mich gerne auch an die Kinder wenden, wenn ihr Jesus liebt, dann seid ihr doch ganz sicher bestrebt, Gottes Anweisung zu befolgen. Ihr möchtet das tun, was Gott möchte, nicht wahr? Und hier habt ihr eine Anweisung, die Gott euch gibt. Und ob ihr Jesus wirklich liebt, könnt ihr auch daran messen, ob ihr auch darum bemüht seid, ob es euch auch ein Anliegen ist, euren Eltern zu gehorchen. Im Gegensatz zu vielen Tieren ist die Kindesphase der Krone der Schöpfung recht lang. Bei manchen Kindern braucht es mehr als ein Jahrzehnt, bei manchen auch mehr als 2 Jahrzehnte, bis sie komplett auf sich allein gestellt sind und unabhängig der Eltern ein gutes Leben führen können. Und Gott hat diese Kindesphase dazu bestimmt, um von den Eltern erzogen und belehrt zu werden. Mit dem Ziel, eigenverantwortlich ein gutes, Gott wohlgefälliges Leben zu führen. So ist es von Gott vorgesehen. Und wir sprechen heute über ein Thema, das tatsächlich die größte Herausforderung für uns darstellt. Sowohl für uns Eltern, also Erwachsene, als auch für euch Kinder. Nämlich Gehorsam zu lernen. Gehorsam lernen ist eine große Herausforderung für uns, weil unser gefallener Mensch dagegen steht, unser gefallenes Fleisch steht dagegen. Wie oft habe ich von Kindern gehört, meine Eltern haben doch keine Ahnung. Oder wie oft kommt es vor, dass Kinder den Eltern erklären wollen, wie das Leben funktioniert. Manchmal haben sie dabei noch Pampers so. Und die Tragik dabei ist, dass es dem Teufel immer wieder gelingt, euch Kindern weiszumachen, dass ihr die Erziehung besser hinbekommen würdet als eure Eltern, die Lebensentscheidungen besser treffen würdet, weiser treffen würdet und auch die Beziehung viel liebevoller gestalten würdet. Und möglicherweise liegt ihr bei euren Beobachtungen auch gar nicht so falsch. Möglicherweise

habt ihr auch richtige Beobachtungen. Und ich selbst muss gestehen, ich habe so viel, und je älter ich werde, desto mehr wird mir das bewusst. Ich habe so viele Fehler in der Erziehung gemacht. Aber ist das unserem Gott nicht bekannt? War es unserem Gott nicht bekannt, als er dieses Gebot gegeben hat? Er wusste, dass ich als Vater auch vieles falsch machen werde, dass wir als Eltern vielem nicht nachkommen werden. Kinder, Gott wusste es und trotzdem hat er dieses Gebot gegeben, gehorcht euren Eltern. Tut dies nicht aus stumpfer Unterwürfigkeit. So ist es hier nicht gemeint. So nach dem Motto, ich mache es einfach, damit ich keinen Ärger bekomme. Wisst ihr, das wäre Menschenfurcht und nicht Gottesfurcht. Und sei, liebes Kind, nicht nur dann gehorsam, wenn deine Eltern dich beobachten. Oder wenn du ihre Anweisungen nachvollziehen und gutheißt. Gott möchte, dass dieser Gehorsam vor ihm gelebt wird. Er möchte, dass du seinen Ordnungen gehorsam bist. Und wie ich schon sagte, nicht nur in den Dingen, die wir dann auch gut finden. Denn wenn wir die Parallelstellen Kolosser 3, Vers 20 einmal uns vor Augen führen, dort heißt es, ihr Kinder, gehorcht euren Eltern in allem. Ja, diese Aufforderung macht doch einmal klar, dass es nicht um einen selektiven Gehorsam geht, sondern um einen umfassenden Gehorsam. Und doch ist es nicht ein bedingungsloser Gehorsam in jeglicher Aufforderung der Eltern. Denn wir als Eltern oder wir als Väter sollen zwar Christus widerspiegeln, aber wir sind nicht Christus. Und wir machen Fehler und wir sündigen. Und manchmal fordern wir auch von Kindern etwas, das möglicherweise sogar Sünde ist, das dem Gesetz Gottes, den Ordnung Gottes widerstrebt. Und da gilt dasselbe, wie es auch schon bezüglich der Unterordnung unter die Regierung gesagt wird. Das heißt ja auch, wir sollen der Regierung gehorchen, wir sollen untertan sein, bis zu dem Punkt, dass sie etwas von uns verlangt, das den Ordnungen Gottes widerspricht. Dann heißt es, du sollst Gott mehr gehorchen als Menschen. Und das gleiche Prinzip gilt auch hier. Und ich wünsche das auch von meinen Kindern, wenn ich von ihnen etwas erwarte oder verlange, dass Gottes Ordnungen widerspricht, dass sie dann sagen, nein, Papa, das mache ich nicht. Das wäre auch richtig und gut. Warum? Ihr befolgt nicht das Gebot eurer Eltern, ihr befolgt das Gebot eures Gottes, eures Herrn im Himmel, eures Vaters im Himmel. Warum Gehorsam eben auch so ein wichtiger Punkt ist, sehen wir auch schon alleine bei Jesus. Denn von ihm heißt es auch, lasst uns mal aufschlagen, Hebräer 5, 7 bis 9. Hebräer 5, die Verse 7 bis 9, da heißt es, als Christus hier auf der Erde war, ein Mensch von Fleisch und Blut, also so wie auch wir, hat er mit lautem Schreien und unter Tränen gebetet und zu dem gefleht, der ihn aus der Gewalt des Todes befreien konnte. Und weil er sich seinem Willen in Ehrfurcht unterstellte, also dem Willen seines Vaters, wurde sein Gebet erhört. Allerdings blieb es selbst ihm, dem Sohn Gottes, nicht erspart, durch Leiden zu lernen, was es bedeutet, gehorsam zu sein. Doch jetzt, wo er durch sein Leiden vollkommen gemacht ist, kann er die retten, die ihm gehorsam sind. Ihm verdanken sie all ihr ewiges Heil. Ja, eine Stelle, die vieles zusammenfasst. Aber wir sehen, Jesus selbst hat gehorsam gelernt, ist uns dadurch ein Vorbild geworden, hat es uns vorgelebt. Im Garten Gethsemane bat er seinen Vater, wenn es möglich ist, dann nimm diesen Kelch doch von mir. Sein liebender Vater nahm diesen Kelch nicht von ihm. Jesus lernte Gehorsam, indem er sein Gebet mit der Bitte schloss, nicht mein, sondern dein Wille geschehe. Und halten wir es doch noch mal kurz vor Augen. Hätte Jesus nicht Gehorsam gelernt, dann wären wir immer noch unter dem Joch der Sünde.
versklavt und nicht versöhnt mit Gott. Und dann wäre Jesus auch nicht der Sieger über Tod und Teufel. Aber so hat er Gehorsam gelernt und hat diesen wunderbaren Sieg errungen. Der Lohn des Gehorsams Jesu ist so überwältigend. Und wenn du, liebes Kind, deinen Eltern gehorchst, weil du Gottes Gebot erfüllen möchtest, wird der Lohn schon in dem irdischen Leben definitiv nicht ausbleiben. Das führt uns zum nächsten Predigtpunkt. Erkenne Gottes Absichten. Die Verse 2-3, ich lese sie nochmal. Ehre deinen Vater und deine Mutter. Das ist das erste Gebot, das mit einer Zusage verbunden ist. Mit der Zusage, dann wird es dir gut gehen. Du wirst lange auf dieser Erde leben. Was tut Paulus hier? Er weist auf das vierte Gebot hin. Und er merkt auch mal an, noch einmal an, es ist das nicht das erste Gebot mit Verheißung, auch alle anderen Gebote hatten Verheißung, aber das ist das erste Gebot mit einer persönlichen Zusage, mit einer persönlichen Verheißung. Und wenn du aus Liebe zu Gott und seinen Geboten deinen Eltern gehorchst, dann wirst du mit einem guten und langen Leben belohnt. Wie gut das Leben dann aussieht und wie lange du lebst, bleibt natürlich immer noch im Ermessen des Schöpfers. Ne? Gut ist ein Begriff, den Gott definiert, wissen wir ja. Und er weiß auch, wie lange es gut für uns ist, dass wir auf dieser Erde verweilen. Wir wissen aber auch, dass dieses lange Leben sich nicht nur auf diese Zeit auf dieser Erde beschränkt, sondern hier werden Kinder Gottes angesprochen. Dann geht das Leben erstmal richtig los, wenn wir beim Herrn sind. Aber es ist wie mit vielen anderen Geboten Gottes, wo es heißt, wenn du sie aus Liebe zu Gott befolgst, wirst du schon auf dieser Erde erleben, wie Gott dich segnet. Mit einem guten Leben, mit einem langen Leben. Wenn wir selbst ein nicht so langes Leben haben wie manche andere, 80, 90, 100, dann ist diese Zeit unseres Lebens doch ein deutlicher Kontrast, wenn wir mit Gott gehen, zu denen, die in Rebellion gegen Gott leben. Ein kleiner Blick in unsere Gesellschaft reicht aus, um zu erkennen, wie kaputt ein noch sehr junges Menschenleben sein kann, dessen Rebellion gegen Gott und seinen Geboten verharrt, oder? Mich erschüttert das immer, wenn ich einmal durch die Fußgängerzone gehe oder auch sonst einige junge Leute sehe, wo man einfach sieht, eigentlich sind sie durch. Und das ist die Konsequenz der Rebellion gegen Gott, die Konsequenz der Sünde. Gottes Absicht ist es aber, dass es uns, unseren Familien gut geht. Aber was hat das jetzt mit dem Gehorsam gegenüber den Eltern zu tun? Denkst du jetzt vielleicht? Lass uns einmal kurz in unser Leben hineinschauen. Unser ganzes Leben ist gespickt mit Konsequenzen von unseren Handlungen und Entscheidungen, nicht wahr? Jede Entscheidung, jede Handlung bringt Konsequenzen mit sich. Lass uns einfach mal ein paar Dinge uns kurz vor Augen führen. Fangen wir mal bei der Schule an. Wenn ich in der Schule nicht aufpasse, wenn ich meine Aufgaben nicht mache, wenn ich dauernd störe und der Klassenkasper sein möchte, weil das ja viele cool finden, dann werde ich keine guten Noten schreiben. Wenn ich keine guten Noten schreibe, werde ich nicht versetzt. Ich bleibe sitzen. Im schlimmsten Fall habe ich keinen Schulabschluss. Wenn ich keinen Schulabschluss habe, wird es ganz schwer, dass ich einen Beruf bekomme. Also diese ganzen Entscheidungen, die ich dann unweise treffe, haben Konsequenzen. Wenn ich dann irgendwann mal vielleicht einen Beruf bekommen habe und mein erstes Geld verdiene und das dann sofort ausgebe und, ach ja, man kann ja auch noch einen Kredit nehmen und das voll ausnutze und ausreize, dann dauert es nicht lange, stecke ich tief in Schulden und weiß nicht mehr ein und aus. Die Konsequenzen meiner Entscheidungen
Beziehungen sind sehr geprägt von Entscheidungen und auch von Verhalten. Wie viele kaputte Beziehungen sehen wir in der Welt? Alles Folgen falscher Entscheidungen, unweiser Entscheidungen, liebloser Entscheidungen. Wenn ich nicht in eine Beziehung hinein investiere, mit Liebe geht sie zu Bruch. Und so könnten wir viele Dinge hier auch ansprechen. Ich denke, jeder von uns weiß es. Wisst ihr, wie es mir oft geht, wenn ich so auch meine Familie anschaue? Ich bin so vielem Gott dankbar, dass er gnädig ist und viel, viel mehr gegeben hat, als ich verdient habe. Viel, viel mehr. Aber ich kann euch eines sagen. Alles der Dummheiten, die ich früher begangen habe, weil ich mich dazu entschlossen hatte und entschieden hatte und auch rebelliert habe, die habe ich aber schon saftig zurückgekriegt. Konsequenzen meiner Entscheidungen. Und es ist doch gut so, denn dadurch werden wir erzogen. Aber vielleicht zurück zu den Kindern. Wenn du gottesfürchtige Eltern hast, geben sie alles daran, dir die beste Ausbildung zu geben für dein späteres Leben. Das darf dir heute einfach auch mal klar gesagt sein. Es ist der Wunsch, das Ziel gottesfürchtiger Eltern, dir einfach alles zu geben, damit du dann auf eigenen Beinen stehen kannst und ein Leben führen kannst, in dem es dir gut geht und auch Gott verherrlicht und geehrt wird. Lass uns einfach auch da mal einige Dinge vor Augen führen. Was tun gottesfürchtige Eltern? Und wo musst du gehorsam lernen? Wo möchtest du eigentlich gerne nicht so handeln, wie es die Eltern in dem Moment von dir erwarten? Nehmen wir doch mal einfach das Bibellesen. Ja, die Eltern halten dich an, lies die Bibel. Dabei ist einfach so ein Comic von Donald Duck doch einfach viel interessanter, oder? Ja, und die Eltern, die fragen mal wieder, hast du gelesen? Warum tun sie es? Weil sie wollen, dass du ein langweiliges Buch liest? Nein, weil sie wissen, dass du dort von Gott ausgerichtet wirst, zu ihm hingezogen wirst. Was man von Donald Duck nicht sagen kann. Die Eltern sind darum bemüht, dass das, was du dann auch liest, nicht einfach nur ein Kopfwissen bleibt. Ja, du sollst deinen Nächsten lieben wie dich selbst. Hast du vielleicht diesen Vers auswendig gelernt, der ist ja nicht lang. Und dann im Alltag greifst du am Tisch als erstes zu dem besten Brötchen oder zu dem, was es da vielleicht nur einmal gibt, anstatt vielleicht deinem Bruder oder deiner Schwester den Vorrang zu geben. Deine Eltern sagen, vielleicht solltest du mal fragen, ob dein Bruder oder deine Schwester das lieber möchte. Wollen sie dich ärgern? Nein, sie wollen dich darin erziehen, dass du auch da lernst, das, was du gelesen hast, auch anzuwenden. Das große Gebot der Nächstenliebe ist etwas, wo die Eltern bemüht sind, ihre Kinder immer wieder darauf anzusprechen, dass sie nicht aus ihrem Egoismus heraus ihre Entscheidungen treffen. Dabei ist es ja auch das, was uns am meisten häufig antreibt, Dinge zu tun oder zu lassen. Sie wollen euch nicht ärgern, sondern sie wollen euch auf dieses wichtige Gebot Gottes hinweisen, euch darin erziehen, dass ihr lernt, darin zu leben. Nehmen wir ein anderes Beispiel. Medienkonsum. Mama, darf ich spielen? Ja, du hast aber schon diese Woche doch deine Zeit, die wir vereinbart hatten. Ja, aber vielleicht kann man eine Ausnahme machen. Und aus einer Ausnahme werden dann noch schnell mal zwei. Und aus der halben Stunde, die vereinbart werden, auch gerne mal anderthalb Stunden, nicht wahr? Und dann heißt es so, leider hast du dich drüber hinweggesetzt und diese Woche wird nicht mehr Computer gespielt oder nicht mehr einen Film geschaut oder dergleichen. Immer wieder müssen die Eltern mich dort eingrenzen, in dem, was
ich muss doch erst einmal dies und jenes und das muss doch erst einmal, und da kommen verschiedene Erklärungen auch. Und es hat manchmal vielleicht den Eindruck für euch, ach, die Eltern gönnen mir einfach nichts. Aber da, dieser Medienkonsum, ich denke, wir als Erwachsene erleben es, und das ist für uns ein Kampf, und es ist für euch Kinder ein ganz schlimmes Gift, wenn wir uns dem hingeben. Es raubt oft Zeit und zerstört vieles in uns, weil wir uns mit Dingen füllen, die uns nicht erbauen, sondern uns oft innerlich kaputt machen. Und deshalb ist es den Eltern auch wichtig, euch zu lenken, euch das Gefühl zu geben, was ihr euch reinzieht und wie viel davon gut ist. Sie tun es, weil sie euch lieben. Nehmen wir einen anderen Punkt, die Ernährung. Sollen wir euch Kindern einfach mal die Entscheidung überlassen, mal für einen ganzen Monat, was auf den Tisch kommt? Zum Frühstück würde es rausreichen, wenn es Weißbrot und Nutella gibt, nicht wahr? Und das am liebsten jeden Morgen. Natürlich schmeckt das gut, mir schmeckt das auch gut. Aber es wäre nicht gut für euch, es wäre nicht gut für eure Gesundheit. Und auch da möchten die Eltern, dass ihr gesund, so wie Gott euch geschaffen hat, auch gesund lebt. Ja, und sie schränken euch dann hier und da ein, obwohl es manchmal dann vielleicht ärgert. Aber auch in diesen Dingen erziehen sie euch damit, richtig umzugehen. Ein großes Thema wird es dann, wenn die Kinder älter werden, wenn es um das Thema Alkohol geht. Auch ich vertrage schon ein bisschen mehr. Ja, die Eltern wissen, wo die Gefahren sind. Ich durfte da auch sehr gute Erfahrungen machen, muss ich sagen, wo Gott uns wirklich auch geschenkt hat, auch mit den Söhnen zusammen darüber zu sprechen. Und ja, und sie haben auch gewisse Erfahrungen gemacht. Und es hat ihnen wirklich geholfen, dass sie jetzt nicht im Alkohol verfallen sind. Das ist ein ganz wichtiger Punkt, weil das, was berauschende Mittel anbetrifft. Die Eltern sind besorgt um euch. Sie kennen diese Gefahren. Sie schützen euch davor, indem sie euch einschränken. Das schon erwähnte Thema Geld. Mama, kann ich mir das kaufen? Nein. Aber du könntest mir ja das Taschengeld vom nächsten Monat noch geben. Und dann hätte ich zusammen genug, um... Nein. Warte, bis du genug gespart hast. Boah, das ärgert, nicht wahr? Aber auch hier wollen die Eltern wieder, dass ihr lernt, richtig mit Geld umzugehen, verantwortungsbewusst damit umzugehen. Ja, und das letzte Beispiel, das ich hier noch anspreche, wir könnten natürlich hier noch lange darüber uns austauschen, welche verschiedenen Beispiele es gibt, aber ein noch sehr wichtiger Punkt ist die Partnersuche. Warum soll ich mit meinen Eltern darüber sprechen? Das ist doch letztendlich meine Entscheidung, welches Mädchen oder welchen Jungen ich zu meinem Partner wähle. Und dann werden diese Entscheidungen ohne Eltern getroffen und manches Mal tut es dann nachher sehr weh, wenn man die Konsequenzen seiner Entscheidungen dann tragen muss. Und wie schön ist es, wenn dann die Eltern von ihrem Leben berichten, die Weisheit weitergeben und das wollen sie und tun sie gerne. Sprecht mit euren Eltern darüber. Sie geben euch dort gute Hinweise, gute Ratschläge, damit ihr auch da keine schwerwiegenden Fehler begeht. Gottesfürchtige Eltern geben ihren Kindern das weiter, was sie in ihrem Leben durch Gottes Gnade lernen durften. Wisst ihr, eines müsst ihr euch immer wieder vor Augen halten. Die Eltern haben schon viele, viele, viele Jahre mehr auf dieser Erde gelebt, haben auch viele Fehler gemacht, durften daraus lernen, haben viel von Gott und mit Gott gelernt. Lasst es euch weitergeben und gehorcht dann ihren Anweisungen, um nicht denselben Fehler auch zu begehen. Gottesfürchtige Eltern bekennen ihren Kindern auch ihre Fehler, erzählen ihnen, wo sie Dinge nicht gut gemacht haben und die Kinder dürfen dann eben auch fahren. Auch Mama und Papa waren ja auch nicht immer so perfekt in allem, ja? Sie haben auch viele Fehler gemacht. Und wir dürfen so voneinander lernen.
Und wenn du in der Erziehung deiner Kinder in Ehrfurcht und Gehorsam Gott den Eltern gegenüber dich hingibst, wirst du davon deinem ganzen Leben profitieren. Gott steht zu seinen Verheißungen. Das sei dir gesagt, Gott steht zu seinen Verheißungen. Ich kann mir vorstellen, bei einigen kommt jetzt noch eine Frage auf. Die habe ich so bis zum Schluss aufgehoben zu diesem Predigtpunkt. Wie lange sollen denn Kindern ihren Eltern gehorchen? Das ist interessant, dass die Bibel hier kein Alter angibt. Man könnte jetzt sagen, okay, wir haben in unserem Staat haben wir die Ordnung 18, da ist jemand dann auch eigenverantwortlich. Ja, aber die Bibel macht hier keine Altersangabe. Und ich glaube, das ist auch gut so. Wie ich schon anfangs sagte, einige brauchen etwas länger als ein Jahrzehnt, um dann auch wirklich eigenständig auf eigenen Beinen zu stehen, wie man heute so sagt. Einige brauchen noch länger als 2 Jahrzehnte. Und ich wage jetzt mal eine Definition. Ihr dürft sie auch gerne anschließend zerreißen, aber ich wage mal eine Definition. Solange Kinder nicht in der Lage sind, ein von den Eltern unabhängiges Leben zu führen in Gottesfurcht, befinden sie sich noch in der Erziehung und sind dem Gehorsam verpflichtet. Und ein Punkt gibt es sehr deutlich, der wurde angesprochen. Wenn ein Sohn seinen Vater und seine Mutter verlässt und eine eigene Familie gründet, dann ist das definitiv natürlich der Punkt, dass eine neue Familie gegründet ist. Aber eines bleibt dann trotzdem bestehen. Und das haben wir ja in unserem Text auch. Das heißt, ehre Vater und Mutter. Dieses ehrfurchtsvolle Umgang mit den Eltern, dieser bleibt auf Lebzeit. Es bleiben deine Eltern. Aber die Zeitspanne des Gehorsams bezieht sich auf die Zeit der Erziehung. So verstehe ich es aus Gottes Wort. Und da tust du auch gut daran, wenn du dich erziehen lässt. Ich komme zum dritten und letzten Punkt. Sei ein Vater, der Christus widerspiegelt. Vers 4. Und ihr Väter, verhaltet euch euren Kindern gegenüber so, dass sie keinen Grund haben, sich gegen euch aufzulehnen. Erzieht sie mit der nötigen Zurechtweisung und Ermahnung, wie der Herr es tut. Hier kann man mit Väter auch Eltern übersetzen. Also hier im Urtext wäre beides möglich. Man kann es lesen mit und ihr Eltern verhaltet euch euren Kindern gegenüber so, dass sie keinen Grund haben, sich gegen euch aufzulehnen. Es ist aber auch weise gewählt, dass hier geschrieben steht, ihr Väter. Das wäre die erste oder die bessere Lesart hier auch. Warum? Erziehen nur die Väter die Kinder? Nein, die Ursache liegt darin, dass in den Versen davor Gott schon eine Ordnung gegeben hat für die Ehe. Und zwar heißt es dann dort von dem Mann, er soll seine Frau lieben, wie Christus die Gemeinde liebt. Ein sehr hoher Maßstab. Er soll Verantwortung übernehmen, so wie Christus Verantwortung übernimmt für seine Gemeinde. Und in gleicher Weise sollen wir Väter auch Verantwortung übernehmen und in dieser Liebe, wie Christus seine Gemeinde liebt, auch unsere Kinder erziehen und lieben. Der Mann, der Vater soll derjenige sein, der den Maßstab Gottes hochhält, selbst danach handelt und seine Familie darin unterweist. Der Ehemann und Vater hat den Auftrag, das Wesen Christi in der Familie wiederzuspiegeln. Und spätestens an dieser Stelle will ich mir selbst mehr predigen als euch. Dieser Punkt, er ist wichtig. Wenn wir diesen Punkt in der Predigt hier weglassen würden, dann hätten wir eine gewaltige Schieflage. Warum? Weil wir Männer eben nicht Christus sind. Wir sollen Gott bedingungslos gehorchen, aber wir Männer sind nicht Christus, sondern wir sind immer noch Sünder. Und wir brauchen Christus, aber wir sollen Christus widerspiegeln.
Wir sollen mit unseren Kindern so umgehen, wie Christus mit uns umgeht. Und dazu möchte ich auch ein paar Gedanken uns zum Nachdenken mitgeben. Wie wäre es um uns bestellt? Wie wäre es um mich bestellt, wenn mein Herr Jesus seine Versprechen nicht einhalten würde? Wie könnte ich seiner Erziehung vertrauen, wenn er seine Meinung willkürlich ändern würde? Wie könnte ich gehorsam lernen, wenn er mich nicht unterweisen würde? Wie könnte ich freudig vor ihn treten, wenn er mir nicht täglich seine Gnade und Vergebung darreichen würde? Woher nehme ich den Mut, wenn mein Vater im Himmel immer nur auf meine Fehler hinweisen würde? Wie könnte ich mich an ihn anlehnen, wenn er nicht durch sein Leben hier auf dieser Erde ein Vorbild gewesen wäre? Wie könnte mein Herz an ihm hängen, wenn er mich nicht bedingungslos lieben würde? Lieber Vater, ich beziehe mich mit ein. Bist du ehrlich darum bemüht, deinen Kindern das zu geben und das zu sein, was Christus für dich ist? Ich bekenne, dass ich oft Gehorsam von meinen Kindern verlangt habe, weil es zu meinem Vorteil oder zu meiner Bequemlichkeit beitragen sollte. Ich wollte meine Ruhe haben. Ich wollte meinen Plan, den ich so gerade für mich selbst geschmiedet habe, auch leben. Wie oft verbieten wir unseren Kindern etwas, einfach weil es uns jetzt nicht passt? Fehlt es an Klarheit und Gradlinigkeit in unseren Erwartungen? Sind wir vielleicht strenger mit ihnen, als Gott streng zu uns ist? Paulus schreibt zu den Kolossern in Kapitel 3, 21, ihr Väter, seid mit euren Kindern nicht übermäßig streng, denn damit erreicht ihr nur, dass sie mutlos werden. Es ist uns nicht gestattet, uns Väter nicht gestattet, die Persönlichkeit unserer Kinder mit Gewalt zu brechen. Unsere Kinder sind nicht unsere Leibeigenen, an denen wir unsere Launen auslassen dürfen, wenn das leider immer wieder passiert. Wir sind uns von unserem und ihrem Schöpfer, sind uns von unserem und ihrem Schöpfer anvertraut worden, damit wir sie in der Furcht Gottes unterweisen und erziehen. Unsere Kinder gehören, sind nicht unser Eigentum, sie sind das Eigentum unseres Herrn. Und Gott hat uns als Verwalter sie anvertraut, damit wir sie zu ihm hinerziehen. Und dazu gehört auch Zucht und Zurechtweisung. Denn in gleicher Weise tut es doch der Vater im Himmel auch mit uns. Auch wenn das nicht immer und meistens nicht angenehm ist. Über allem aber soll die Liebe Gottes stehen. Auch bei Erziehungen, die unangenehm sind, soll die Liebe Gottes stehen. Die Liebe zu ihm, zu seinem Geboten und zu unserer Familie, die uns anvertraut ist. Und wisst ihr, was die Folge sein wird, liebe Väter, wenn wir unsere Kinder so erziehen, wie Christus uns erzieht? Wir werden ein liebevolles Miteinander haben, bis der Tod uns scheidet. Und das ist so herrlich, so wunderbar. Jedes Mal, wir waren gestern wieder als Familie so zusammen, letzte Zeit ist das häufiger mal so vorgekommen, es ist so herrlich, als Familie zusammen zu sein, nicht zerstritten zu sein. So oft hörst du, wie geht es deinem Kind, wie geht es deinem Vater? Ich weiß nicht. Das liebevolle Miteinander, diese Fürsorge füreinander ist kein Automatismus. Es ist ein Geschenk von Gott, wenn wir uns an seinen Ordnungen halten, werden wir es erleben.
Ich darf es schon zu vielen Teilen jetzt erleben und auch genießen, trotz meiner vielen Fehler. Ich bin Gott so dankbar dafür. Ich wünsche, dass wir darin wachsen, dass Gott uns in diesem das Wollen und das Vollbringen schenkt. Sowohl euch Kindern, seinem Gebot zu gehorchen, den Eltern zu gehorchen, als auch uns Vätern, dass wir unsere Kinder so erziehen, wie Christus es tut. Amen.

Es ist 21 Uhr und 51 Minuten. 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

Wir haben ja bis jetzt ganz selbstverständlich von psychischer Krankheit gesprochen, gerade so, als wäre dieser Begriff ganz unproblematisch. Aber das ist er in der Tat nicht. Es ist sehr in Frage zu stellen, ob und inwieweit der medizinische Krankheitsbegriff für psychische Störungen überhaupt anwendbar ist. Ich halte es jedenfalls schon für wichtig, dass wir uns darüber ein paar Gedanken machen. Selbst im körperlichen Bereich ist es ja nicht so ohne weiteres klar, was mit Gesundheit oder Krankheit gemeint ist, wie viel weniger dort, wo es um das Seelische des Menschen geht. Gibt es seelische Krankheit überhaupt? Der Begriff seelische Krankheit ist im Grunde eigentlich ein falscher Begriff. Er suggeriert nämlich gewissermaßen, so die Seele des Menschen kann krank sein, oder? Dahinter steht aber im Prinzip ein falsches Menschenbild. In der Bibel finden wir ein dichotomes Menschenbild. Auch wenn wir es bisher vielleicht anders gehört und gelernt haben, will ich doch darauf bestehen, dass es so ist, nämlich, dass der Mensch aus zwei Teilen besteht, im Leib und im Geist. Von Seele habe ich schon kurz mal angesprochen, kann nur gesprochen werden, wenn wir es mit dem lebendigen Menschen zu tun haben. Weil Seele eben das ist, was aus der Verbindung von Leib und Geist sich ergibt. Seele hat also keine von Leib und Geist unabhängige Existenz. Wenn es aber die Seele als eigenständige Einheit nicht gibt, kann sie auch nicht krank sein. Da Seele eher der ganze Mensch ist, die ganze die Persönlichkeit, eben das, was sich aus der Verbindung von Leib und Geist, dem Odem Gottes ergibt, kann bestenfalls von der Funktionsfähigkeit der Seele, also des lebendigen Menschen, gesprochen werden. Und das, was wir heute seelische Krankheit nennen, wäre also dann eine Dysfunktion des ganzen Menschen. Die weltliche Psychologie täte sich mit dieser Definition schwer, weil sie dann nämlich festlegen müsste, wie eine korrekte Funktion aussehen müsste. Anders gesagt, wie muss denn ein Mensch funktionieren, wenn er gesund genannt werden kann? Hier sind Wertsetzungen erforderlich. Die können aber nicht von der Wissenschaft vorgenommen werden, jedenfalls nicht von einer Wissenschaft, die doch gerade Wertfreiheit anstrebt. Die humanistischen Psychologen, die tun sich da weniger schwer, weil sie in ihren Theorien das Wertsystem des Humanismus zugrunde gelegt haben. Also sie haben nicht den Anspruch, wertfrei zu sein. So sprach Carl Rogers zum Beispiel von der Fully Functioning Person. Oder auf Deutsch der voll funktionierenden Person. Wie diese Person beschaffen ist, das hat er natürlich dann vom Humanismus her beantwortet. Darauf will ich jetzt gar nicht näher eingehen. Aber wenn wir als Christen die fully functioning person beschreiben sollten, dann würden wir uns natürlich an die Vorgaben der Bibel halten. Für uns als Christen ist also die Antwort auf die Frage, wie ein Mensch funktionieren soll, nicht schwer, weil wir sie aus der Bibel entnehmen können. Ich erinnere an 2. Timotheus 3, 16, 17. Alle Schrift ist von Gott eingegeben, nützlich zur Lehre, zur Überführung, zur Zurechtweisung, zur Unterweisung in der Gerechtigkeit. Und jetzt kommt's, auf dass der Mensch Gottes richtig sei, für jedes gute Werk zugerüstet. Das wäre jetzt eigentlich die fully functioning person. Das heißt, er ist für Gott voll funktionsfähig. Was gute Werke sind, das wird in der Bibel dann im Detail ja beantwortet. Wenn wir also von dem dichotomen Menschenbild ausgehen, können wir sagen, dass es nur zwei Bereiche gibt, wo die Ursachen für Krankheit liegen können. Das ist im Leib oder im Geist, natürlich auch in beiden gleichzeitig. Und ich versuche das mal jetzt hier anhand von diesem Schaubild etwas deutlicher zu machen. Das ist hier ein Pianist an einem Piano. Also das ist schon ziemlich klar, wie das jetzt hier gemeint ist, oder? Der Pianist, der steht jetzt für den Geist. Das Piano steht gewissermaßen für den Leib des Menschen. Seele, das wäre jetzt das, was sich aus der Verbindung von dem Pianisten und dem Piano ergibt. Was ist das? Musik, ne? Das wäre jetzt eigentlich Seele. Was wir wahrnehmen ist, wenn wir vor einem Piano stehen, zum Beispiel hier, wenn wir jetzt davor stehen würden, dann könnte zum Beispiel sein, wenn das Ding hochgeklappt ist, wir sehen den Pianisten gar nicht, ne? Aber wir sehen ein Piano und wir nehmen Musik wahr. Wenn wir es mit einem lebendigen Menschen zu tun haben, wir sehen natürlich den Geist nicht, das ist klar, aber was sehen wir? Wir sehen einen Menschen, den Leib,
aber nicht nur den Leib. Wir merken sehr schnell, ob dieser Mensch lebendig ist oder tot ist. Das heißt, wir sehen auch Seele. Wir sehen, da ist Leben. Ja, ist ein lebendiger Mensch. Das nehmen wir wahr. Okay? Und jetzt können wir folgendermaßen uns das denken. Wenn jetzt zum Beispiel, nehmen wir mal an, dieser Pianist, der spielt perfekt, aber irgendwas ist im Piano kaputt. Da sind ein paar Hämmerchen kaputt oder Saiten gesprungen. Was wird wohl die Musik sein? Die wird nicht perfekt sein, oder? Die Musik wird irgendwie falsch sein, verkehrt sein. Der kann noch so toll spielen, aber die Musik kommt irgendwie schlecht raus. Das ist eine Möglichkeit, ne? Aber nehmen wir an, wir hören, die Musik ist falsch. Das kann ja auch einen anderen Grund haben. Es kann zum Beispiel sein, das Piano ist völlig in Ordnung, aber der Pianist spielt eben falsch. Könnte auch sein. Wir können es von außen nicht immer sicher entscheiden, liegt es jetzt am Pianisten oder liegt es am Piano. Und genauso ist es auch bei den Menschen. Wir nehmen wahr, der funktioniert nicht richtig. Ja? Der verhält sich falsch und komisch. Und der funktioniert nicht richtig. Ja, aber woran liegt es denn? Nun, ich sage, es kann prinzipiell eigentlich immer an beiden liegen. Es kann sein, entweder es ist etwas in seinem Leib verkehrt, nicht in Ordnung, oder es ist etwas in seinem Geist nicht in Ordnung. Also zum Beispiel, wenn das Nervensystem eines Menschen geschädigt oder beeinträchtigt ist durch unmittelbare Schädigungen des Gehirns, durch raumverdrängende Prozesse, Tumore oder mittelbare Einflüsse wie Vergiftungen, Drogen und so weiter, oder durch Stoffwechselstörungen eben auch gestört ist, dann kann der Geist seine Impulse nicht mehr angemessen vermitteln. Und das wird sich dann als psychische Störung äußern. Zum Beispiel als endogene Depression vielleicht, als Psychose, als Schizophrenie, als Alzheimer und wie auch immer. Ne? Das nehmen wir dann wahr. Der Mensch ist psychisch gestört, aber die Problematik mag hauptsächlich eigentlich im Körperlichen begründet sein. Wenn dagegen der Geist in seiner Funktion gestört ist, und das heißt ja nicht, der Geist kann nicht an sich krank sein. Ja? Man spricht zwar von Geisteskrankheit, aber damit meint man ja eigentlich mehr den Verstand oder das Denken des Menschen. Geist im Sinne der Philosophie, nicht in dem Sinne, wie wir Geist verstehen. Also in dem Sinne gibt es keine Geisteskrankheit. Der Geist an sich kann nicht krank sein. Warum nicht? Weil der Geist ist ja Odem Gottes. Das ist etwas, was unzerstörbar ist. Ja? Und wenn er nicht zerstörbar ist, und da in dem Sinne auch nicht sterben kann, dann kann er auch nicht krank sein. Das heißt, der Geist kann nur in seiner Funktion geschädigt, gestört sein. Und wann ist der Geist des Menschen in seiner Funktion gestört? Ja, wenn die Verbindung zu Gott nicht richtig da ist, entweder gar nicht vorhanden ist oder aus irgendeinem Grund gestört ist, dann ist der Geist in seiner Funktion gestört. Und das wird natürlich dann auch wiederum Auswirkungen haben. Und das wird sich psychisch äußern, oder? Genauso, so wie hier, wenn der Pianist falsch spielt, dann auch die Musik falsch ist, so wird auch da, wenn die Gottesbeziehung gestört ist, dann auch unser Verhalten, unsere Lebensweise davon beeinflusst sein und verkehrt sein. Und es ist nicht immer so von vornherein gleich entscheidbar, ist es das oder jenes. Und wie gesagt, es kann ja auch beides vorliegen, das schließt sich ja nicht aus, es kann ja beides da sein. Oft ist es sogar eine Mischung von beidem. Aber nur das eine ist hier deutlich, das heißt, die Ursache der Störung liegt eben entweder hier oder da. Sie liegt entweder in unserer Gottesbeziehung, die Ursache, oder sie liegt in unserem körperlichen Bereich. Also, wenn der Geist in seiner Funktion gestört ist, das heißt, die Gottesbeziehung ist gestört, oder wenn Dämonen Einfluss auf den Geist eines Menschen nehmen können, dann kann das natürlich bei gesunden Nervensystemen ebenfalls zu psychischen Störungen führen. Zum Beispiel sogenannte neurotische Verhaltensstörungen, Angst- und Zwangserscheinungen, psychopathische Persönlichkeitsstörungen, dissoziative Störungen, neurotische und reaktive Depressionen und so weiter. Also können wir sagen, dass nicht eigentlich die Psyche des Menschen krank ist, sondern entweder sein Körper krank ist oder seine Gottesbeziehung gestört ist. Die Psyche ist eigentlich nur der Ort, wo sich die Störung manifestiert und zeigt. Also müsste man, wenn man die Sache an der Wurzel angeht und nicht nur Symptombehandlung machen möchte, grundsätzlich an diesen zwei Stellen ansetzen. Entweder am Geist, das heißt an der Gottesbeziehung, und das ist natürlich Aufgabe der Seelsorge, das zu tun,
oder im Körper. Und das ist primär die Aufgabe des Arztes. Also soweit einfach mal das voraus in Bezug auf den Begriff seelische Krankheit. Jetzt noch ein paar Worte zum Punkt Krankheitenverantwortung. Wenn überhaupt, sollten wir den Begriff seelische Krankheit nur für diejenigen Störungen nehmen, die ihre Ursache hauptsächlich im Körperlichen haben. Der medizinische Krankheitsbegriff legt nämlich nahe, dass die Krankheit von den Betroffenen nicht zu verantworten sei. Das stimmt zwar allerdings nicht einmal für typisch körperliche Krankheiten, das habe ich ja schon gesagt mal, dass die meisten körperlichen Krankheiten sehr wohl auch mitverantwortet werden müssen, aber irgendwo ist dieser Gedanke einfach da, oder? Bei Krankheit denken wir automatisch, ich bin ja Opfer, das ist halt über mich gekommen, ich kann doch nichts dafür. Und darum finde ich diesen Begriff eigentlich ein bisschen problematisch. Am liebsten wäre mir deshalb, wenn man den Begriff seelische Krankheit ganz vermeiden könnte, aber dann brauchten wir einen Ersatzbegriff, der der biblischen Sicht gerecht wird und der von jedermann verstanden wird, und den gibt es leider nicht. Man kann zum Beispiel nicht behaupten, dass ein endogen Depressiver mehr Schuld an seiner Erkrankung hat als ein anderer mit einer koronaren Herzinsuffizienz. Ein Mensch, der zum Beispiel beim Essen nicht Maß halten kann, der zu viel Alkohol trinkt, der mehr raucht, als seine Lunge verträgt, der vielleicht sich wegen einer falschen Einstellung zu seiner Arbeit unnötigen Stress aussetzt und so weiter und so weiter. Ein solcher Mensch hat an seiner Krankheit vermutlich mehr Schuld als ein anderer an seiner Depression. Also hüten wir uns deshalb davor, psychisch gestörte Menschen, Christen, vorschnell moralisch abzuurteilen. Die größten Verbrecher sind im Übrigen oft auch seelisch sehr robuste Menschen. Die tauchen kaum einmal in einer psychiatrischen Praxis auf. Andererseits ist ein seelisch gesunder Christ noch lange kein geistlicher Christ. Das muss auch gesagt werden. Nicht dem Pfingstler werfen wir vor, dass sie eine unnüchterne Einstellung zur Frage der Krankheit haben, indem sie jegliche Krankheit als einen Beweis für einen mangelhaften Glauben ansehen. Aber letztlich machen wir es ganz ähnlich, wenn es um psychische Krankheit geht. Ein zweiter Punkt. Gemeinden brauchen biblische Seelsorge. Wir leben heute in einer Zeit, in der sich seelisches Leiden geradezu seuchenartig ausbreitet. Da gilt umso mehr eben das, was immer schon gegolten hat. Gemeinden können auf Dauer nur dann gesund bleiben und lebendig bleiben, wenn die Gemeindeseelsorge auf breiter Basis funktioniert. Ansonsten wird eine Gemeinde erstarren, zunehmend erstarren. Das Leben wird erstickt. Die Gläubigen drehen sich dann überwiegend um ihre eigene Achse. Das Gemeindeleben wird vielleicht formal am Leben erhalten, aber es ist kein Missionseifer mehr da. Genauso wie man bei einem psychisch kranken Menschen so gut wie immer eine massive Egozentrik findet, so werden auch kranke Gemeinden immer egozentrischer. Das heißt, sie leben nur noch für sich, sie pflegen ihre Versammlungen, ihre Traditionen, haben aber keine Ausstrahlung, keine Wirkung mehr nach außen. Das ist immer ein Kennzeichen dafür, dass hier etwas faul ist, etwas krank ist. Das Seelsorgedefizit in unseren Gemeinden, auch dazu ein paar Worte, denn wir müssen heute leider in den meisten Gemeinden, und ich rede jetzt hier gar nicht von den Volkskirchen, sondern auch von den freien Gemeinden,

Vorfeld psychischer Defektzustände wirksam wird und solche verhindert. Paulus konnte noch an die Römerchristen schreiben: Ich bin aber, liebe Brüder, auch selbst im Blick auf euch überzeugt, dass auch ihr selbst voll Güte seid, erfüllt mit aller Erkenntnis, fähig auch einander zu ermahnen. Römer 15, 14. Und ich frage mich, könnte Paulus das auch heute noch an unsere Gemeinden so schreiben? Gibt es noch in diesem Sinne biblische Beratung? Biblisch beraten heißt wirksam helfen. Zielsicher helfen. Biblisch beraten heißt zielbewusst, und zwar im Sinne göttlicher Zielsetzung, helfen. Und darüber haben wir gesprochen, was die göttliche Zielsetzung für die Seelsorge ist. Was ist also der Grund für den Mangel? Hält Gott die nötigen Gaben zurück? Ich glaube nicht, das ist nicht das Problem. Die Gaben sind schon vorhanden, aber sie kommen aus verschiedensten Gründen nicht zum Einsatz. Ein paar solcher Gründe möchte ich ansprechen. Viele Christen drehen sich heute auch zu sehr um die eigene Achse. Man ist sehr individualistisch geworden. Jeder kümmert sich um sein eigenes kleines Glück. Man hat einfach keinen Blick mehr für den anderen so recht. Man denkt in erster Linie dran, was bringt's, was kann ich mir holen in der Gemeinde zum Beispiel, auch hat nicht mehr diese Gesinnung des Dienens. Ja. Oft herrscht auch ein falsches Zuständigkeitsdenken vor. Man denkt zum Beispiel, der Pastor, der ist auch zuständig für die Seelsorge. Nicht? Da hat man einen Hauptamtlichen, der wird doch bezahlt dafür, oder? Der soll es machen. Der ist doch ein gelernter Mann, der müsste es machen, aber ich doch nicht. Ich bin doch ein einfacher Christ und so. Solche Gedanken hindern oft, dass das getan wird, was Gott eigentlich in seinem Wort klar sagt, nämlich einer trage des anderen Last, so wird er das Gesetz Christi erfüllen. Mangelnde Opferbereitschaft. Seelsorge ist etwas, was Zeit kostet, was Opfer kostet, Kraft kostet. Man ist ständig gebender. Man ist eigentlich im Grunde genommen, kommt man selber immer zu kurz dabei, oder? In der Seelsorge bekommt man selten was zurück. Man hat es sowieso mit Menschen zu tun, die selten dankbar sind. Man ist eigentlich hier hauptsächlich gebender. Ein weiterer Grund, Angst vor mangelnder Kompetenz. Und das ist natürlich auch sehr verbreitet. Und das hat etwas damit zu tun, dass wir den Rückzug angetreten haben, weil die mehr oder weniger wir so in Ehrfurcht erstarrt sind vor der Psychotherapie und vor den angeblichen Fähigkeiten der Psychotherapeuten, dass wir meinen, ja, da braucht es ja in jedem Fall Fachleute und wir sind doch unfähig. Ja, und ich frage mich, was haben denn die Christen 1900 Jahre lang getan, solange es noch keine Psychotherapie gab? Hatten die denn keine Hilfe damals, oder? Ja, selbstverständlich hatten sie Hilfe. Damals haben sie eben das noch zur Anwendung gebracht, was Gott in seinem Wort uns gegeben hat. Und das haben wir jetzt eben aufgegeben. Wir haben das Feld den weltlichen Seelsorgern überlassen, im Grunde genommen. Und das sind ja nichts anderes. Die Psychotherapeuten sind einfach weltliche Seelsorger, die eben Seelsorge machen ohne Gott und ohne Christus. Biblische Seelsorge hat ihren Platz in der örtlichen Gemeinde. Die Tendenz, die man immer wieder beobachten kann, ist die, dass die Seelsorge sehr stark aus den Gemeinden heraus verlagert wird. Gemeindeleiter schicken ihre Schäfchen zu sogenannten Fachleuten. Ich bekomme es fast wöchentlich, mehrfach zum Teil, bekomme ich Anrufe von Leuten, die ja schon von ihren Gemeindeleitern, ältesten Pastoren an mich verwiesen worden sind. Ja, also ich frage mich, was die Leute manchmal dabei denken. Ja, da kommen die Leute 200-300 Kilometer weit, wohnen die weg und meinen, sie müssen zu mir kommen, zur Seelsorge. Und der Pastor verweist sie an mich, anstatt zu sehen, wie er selbst dort helfen kann oder andere vielleicht mit hineinnimmt. Da stimmt irgendetwas nicht, denke ich. Oder Christen selber suchen sich einen Seelsorger außerhalb ihrer Gemeinde, sicher auch manchmal deswegen, weil sie vielleicht einfach nicht den Mut haben, in ihrer eigenen Gemeinde ja einfach jemanden anzusprechen und mehr oder weniger ihre fromme Maske abzulegen. Man schämt sich eben, sich bloßzustellen vor jemand aus der eigenen Gemeinde, denn wir haben ja alle so eine gewisse Geistlichkeit in unserer Gemeinde aufgebaut, so ein Bild, das andere von uns haben. Wir wollen nicht gerne, dass die Geschwister merken, was wirklich mit uns los ist. Und das ist eigentlich schade, nicht? Denn durch so etwas, das ist ja nichts anderes wie Heuchelei, durch so etwas wird eigentlich Gemeinschaft verhindert. Ja. Die Kur für dieses ganze Problem ist klar, es gilt einfach wieder Vertrauen.

zu fassen in die Ressourcen, die uns von unserem Herrn gegeben sind. Er ist schließlich der Oberhirte, oder? Er kann aus einem im Glauben reifen Bruder, einer Schwester befähigen zu helfen, auch wenn sie vielleicht wenig oder nichts von Psychologie wissen. Andererseits wäre es wichtig, in unseren Gemeinden eine Atmosphäre der Offenheit zu schaffen und zu fördern, in der man ehrlich sein darf, wo man zu seinen Problemen steht und nicht gleich verworfen wird. Legen wir doch endlich mal diese Masken ab. Wir haben doch alle mehr oder weniger Probleme, oder? Und wenn nicht gerade jetzt, so wissen wir auf jeden Fall um Zeiten, wo wir selbst auch sehr belastet waren. Ein biblisches Bild für die Gemeinde ist das der Familie. Und wir brauchen es ja nur mal eine Familie vorzustellen, in der man sich nur mit Masken begegnet. Jeder ist bemüht, sein Image zu wahren. Das wäre sicher eine kranke Familie, oder? Wenn solches aber in unseren Gemeinden geschieht, dann haben wir es auch hier mit kranken Gemeinden zu tun. Oder stellen wir uns vor, ein Kind hat irgendeinen Kummer und läuft damit zur Nachbarin anstatt zur Mutter. Da müsste die Mutter sich doch Gedanken drüber machen und sich fragen, warum hat das Kind so wenig Vertrauen zu mir, dass es zur Nachbarin geht. Ich denke, auch wir sollten uns Gedanken machen, wenn Christen überall herumlaufen und Hilfe suchen, nur nicht im Rahmen der eigenen Gemeinde. Grundsätzlich gilt zu sehen, dass außergemeinliche Seelsorge schwerwiegende Nachteile hat. Ein solcher Nachteil ergibt sich daraus, dass der Ratsuchende dem fremden Seelsorger manches vormachen kann, denn er kennt ihn ja nicht. Er kann ihm ja sonst was erzählen. Vielleicht ist er ja aus der Gemeinde ausgeschlossen worden und er kommt zu dem Seelsorger und möchte eigentlich nur von ihm hören, dass er doch im Recht ist und die anderen die Bösen sind, oder? Der fremde Seelsorger, für den wird es schwer sein, das zu durchschauen, weil er ihn nicht kennt. Das kann er in der eigenen Gemeinde eben nicht machen, oder? Und deswegen ist das einfach problematisch. Grundsätzlich, es gibt schon Fälle, wo das angebracht sein mag und begründet sein mag. Aber ich finde, das sollte doch die Ausnahme sein und nicht die Regel. Dann 2.3 Seelsorge, das Immunsystem der Gemeinde. Eine Gemeinde wird ja immer nur so gesund sein können, wie sie einzelnen Glieder sind. Wir könnten also gewissermaßen die Seelsorge als das Immunsystem des Organismus Gemeinde bezeichnen. Wir wissen, wie wichtig das Immunsystem für unseren Körper ist. Wenn das Immunsystem zusammenbricht, dann reichen oft die kleinsten, lächerlichsten Krankheiten aus, um Menschen vielleicht zu Tode zu bringen. Das zum Beispiel erfahren Menschen, die von AIDS betroffen sind. Und das meine ich so, ist es auch in der Gemeinde. Es ist wichtig auch in der Gemeinde, dass jeder an seinem Platz funktionsfähig ist. Und wenn das gegeben ist, dann wird auch die Gemeinde insgesamt funktionieren. Dann wird sie auch der Welt ein gutes Bild, ein gutes Zeugnis von der Wirklichkeit und Herrlichkeit Christi vermitteln können. Was wir für einen Bruder, eine Schwester tun, tun wir letztlich immer für die Gesamtgemeinde und damit letztlich auch wiederum für uns selbst, denn wir sind Glied der Gemeinde und es betrifft immer auch dann uns. Es betrifft alle im Grunde genommen. Wir können uns da nicht ausklinken. Die Frage, kein soll ich meines Bruders Hüter sein, darf überhaupt nicht erst aufkommen. Wenn wir die Gemeinde als Organismus verstehen, dann oder als Leib, wie auch in der Schrift uns gezeigt wird, dann sollten wir sehen, dass es gerade die schwachen und die kranken Glieder sind, um die wir uns besonders zu bemühen haben. 1. Korinther 12 wird das gesagt, Vers 22 folgende, sondern gerade die Glieder des Leibes, die schwächer zu sein scheinen, sind notwendig und die uns die weniger ehrbaren am Leib zu sein scheinen, die umgeben wir mit größerer Ehre und unsere Nichtanständigen haben größere Wohlanständigkeit, unsere Wohlanständigen aber brauchen es nicht. In 1. Korinther 12, 26 dann heißt es, wenn ein Glied leidet, so leiden alle Glieder mit. Oder wenn ein Glied verherrlicht wird, so freuen sich alle Glieder mit. Genau das ist wirklich wahr und auch erfahrbar. Wir können und dürfen einfach nicht darüber hinwegsehen und meinen, es gehe uns nichts an, wenn ein Glied in der Gemeinde durchhängt im Glauben oder stecken bleibt, wenn es Probleme hat. Wir können nicht meinen, das geht uns nichts an. Es blockiert nicht nur dieses eine Glied, es blockiert letztlich ein Stück weit auch den Segen in der Gemeinde, das Miteinander
und das wirkt sich auch auf unser Leben aus. Ich gebe mal gerne ein Beispiel hier von etwas, was ich mal erlebt habe. Früher, als ich in einem Kinderheim tätig war, da war eine Erzieherin auch, die hatte einen angeborenen Fehler in der Gelenkkapsel und ihr konnte es leicht passieren bei einer ungeschickten Bewegung, dass sich der Arm ausrenkte. Und das passierte mal während der Arbeit und sie hat mich dann gebeten, ihren Arm wieder einzurenken. Und ich habe sowas nie gemacht, oder? Ich bin ziemlich erschrocken und sagte, das kann ich nicht. Ne? Aber sie sagte, das ist überhaupt kein Problem. Ich weiß, wie das geht. Ich habe das oft genug schon erlebt. Also hat sie sich auf einen Stuhl gesetzt, hat ihren rechten Arm über die Lehne hängen lassen und dann sagte sie zu mir, und jetzt soll ich an dem Arm kräftig ziehen und dann loslassen. Ja, mir ging es auch so. Ich habe auch gedacht, nein, unmöglich, kann ich nicht. Das ist ja furchtbar. Ich machte ja schreckliche Schmerzen und so. Aber sie hat gesagt, doch, ich soll es unbedingt so machen. Ich habe es gemacht und sieh da, es hat funktioniert. Und ich dachte, das ist eigentlich ein gutes Bild für die Seelsorge, denn in der Seelsorge geht es ja letztlich auch darum, ausgerenkte Glieder wieder einzurenken. Und ja, das ist manchmal auch mit Schmerzen verbunden. Das kann eine schmerzhafte Sache sein, aber es hilft dann auch. Das ist ja wichtig, oder? Wenn es auf mich angekommen wäre, wie ich mir das vorgestellt hätte, der Frau zu helfen, ich hätte es ganz anders gemacht. Ich hätte ganz vorsichtig rummanipuliert an dem Arm, nicht. Ich hätte wahrscheinlich hier noch viel mehr Schmerzen gemacht im Endeffekt und es hätte nichts geholfen. Also ein kurzer, heftiger Schmerz und die Sache ist aber dann erledigt. So ist es manchmal auch in der Seelsorge. Manchmal braucht es schmerzhafte Eingriffe. Der nächste Punkt heißt, jeder Christ ist ein Priester Gottes und zum Seelsorgedienst gerufen. Wir lesen das in 1. Petrus 2, Vers 9. Ihr aber seid ein auserwähltes Geschlecht, ein königliches Priestertum, ein heiliges Volk, ein Volk des Eigentums. Wir alle, die wir zur Gemeinde Jesu gehören, sind Priester, ein königliches Priestertum. Nun, was ist die Aufgabe eines Priesters? Ein Priester hat eine Mittlerfunktion. Er vermittelt das Heil in das Leben anderer Menschen. Und er bringt diese Menschen auch vor den Thron Gottes, steht für sie im Gebet ein. Im Grunde genommen ist der Priesterdienst besteht auf der einen Seite im Gebet und im Dienst des Wortes. So haben die Apostel in der Urgemeinde formuliert. Apostelgeschichte 6, Vers 4, da heißt es, wir aber werden im Gebet und im Dienst des Wortes verharren. Das war eigentlich etwas, was früher einer speziellen Priesterkaste vorbehalten war. Sie haben nicht den primären Dienst des Wortes, aber sie haben dafür den Opferdienst verrichtet. In der Gemeinde hat jeder diese Priesterfunktion. Einer trage des anderen Lasten, so werdet ihr das Gesetz des Christus erfüllen. Das, was uns in Galater 6, Vers 2 gesagt ist, die Last des anderen tragen ist im Grunde genommen nichts anderes, oder das Gesetz Christi ist im Grunde genommen nichts anderes wie die praktizierte Liebe. Nun, ich sage, in manchen Kirchen und Gemeinden scheint man eine seltsame Bibelübersetzung zu haben. Da heißt es vermutlich, einer trage die Lasten aller anderen, aber das steht nicht da, oder? Und das ist ja wohl auch nicht möglich, das kann ja auch nicht funktionieren. Was heißt es denn, dass die Last des anderen tragen? Nun, wenn man den Vers 1 dazu nimmt, dann klärt sich diese Frage. Da steht nämlich, Brüder, wenn auch ein Mensch von einem Fehltritt übereilt wird, so bringt ihr die Geistlichen einen solchen im Geist der Sanftmut wieder zurecht. Und dabei gib auf dich selbst Acht, dass nicht auch du versucht wirst. Also, worum geht es dann? Um welche Last? Es geht um eine Sündenlast offensichtlich, um eine seelisch-geistliche Last, die zu tragen ist. Die Last des anderen tragen heißt aber auch, dass ich mich unter diese Last stelle. Und das schließt ein Richten und Verurteilen aus. Nicht umsonst werden wir hier in Galater 6,1 eben noch gleich gewarnt, dass wir auf uns selbst Acht haben sollen, den Kopf nicht zu hoch tragen sollen, dass wir nicht stolpern und zu Fall kommen. Tragen heißt auch, dem anderen die Last abnehmen. Das kostet mich vielleicht auch einige Schweißtropfen, bildlich gesprochen. Die Last des anderen tragen heißt,
mich gewissermaßen, ich sage es immer so, zum Müllschlucker des anderen machen, nicht zum Mülleimer. Denn das ist gefährlich. Beim Mülleimer bleibt ja alles, was man reintut, drin liegen. Es häuft sich an, irgendwann ist er voll. So soll es ja nicht sein. Ein Müllschlucker, der lässt den Müll nur durchrauschen. Er behält ihn nicht für sich. Aber so sollte es eigentlich auch sein. Das, was wir aufnehmen, das soll sofort weitergereicht werden an unseren Herrn. Sonst werden wir irgendwann einmal erschöpft sein und ausgebrannt sein. Wir können nicht immer noch Probleme aufnehmen und für uns selbst behalten. Wir müssen sie abgeben wieder an unseren Herrn. Noch etwas. Normale Gemeindeseelsorge muss ja nicht immer so etwas ganz Hochoffizielles sein, so nach dem Motto, ich gehe in die Seelsorge, da hat man einen Termin gemacht und dann trifft man sich mit dem Seelsorger für ein Gespräch oder eine Gesprächsreihe. Das hat seinen Platz und manchmal seine Notwendigkeit. Ich möchte aber sagen, das ist der Sonderfall der Seelsorge. Diese Art von Seelsorge, dass man jemanden konsultiert, ja, konsultative Seelsorge, ist der Sonderfall. Der Normalfall sieht ganz anders aus in der Seelsorge, ist viel weiter gespannt. Ja. Das kann schon ein kurzes Wort der Ermutigung sein, dass man jemanden sagt. Eine in Liebe ausgesprochene Ermahnung. Das kann sein, dass man zusammen mal ein Gebet spricht wegen einer Sache, die man gerade besprochen hat. Ein Wort Gottes weitergibt zur rechten Zeit. Vielleicht ein kurzes Gespräch mal nach dem Bibelabend, ein Rat weitergibt, ein Lob und so weiter. Ein Dankeschön, vielleicht auch eine konkrete Hilfeleistung. Auch das ist Seelsorge. Wir müssen ja immer den ganzen Menschen sehen und wir dürfen dann diese Dinge da nicht ausklinken. Nicht? Also wenn da eine Schwester kommt und sie ist völlig geschafft, völlig fertig und sagt, also ich weiß nicht, wie ich das noch schaffen soll. Bei uns zu Hause, wir haben gerade den Maler, wir kommen um im Schmutz, die Bügelwäsche türmt sich auf und ich weiß nicht mehr, wie ich das auf die Reihe bringe. Ne? Sie ist vielleicht knapp davor, eine Depression abzutauchen und was machen wir? Wir klopfen ihr auf die Schulter und sagen, liebe Schwester, der Herr wird dich schon durchtragen, oder? Das ist nicht Seelsorge. In diesem Falle, meine ich, wäre Seelsorge zu sagen, du komm, ich komme am Morgen vorbei und helfe dir beim Putzen oder nimm dir mal ein paar Bügelwäsche ab oder so etwas. Ja? Das wäre Hilfe für sie. Das würde nämlich ihre Seele entlasten. Also auch praktische Dinge gehören hier dazu. Die Frage, wie geht es? Ist ja auch eine wichtige Frage. Die kann seelsorgliche Bedeutung haben. Im Normalfall natürlich wird sie eher formelhaft gestellt. Hallo, wie geht's? Ja, danke, gut. Wer erwartet denn dann schon, wenn so eine Frage so gestellt wird, dass er dann gleich eine genaue Schilderung aller Leiden und Beschwerden bekommt? Das will man doch nicht hören. Das ist eigentlich formelhaft. Hat ja eine gewisse Berechtigung. Aber wisst ihr, diese Frage, die sollte auch einmal anders gestellt werden. Nicht nur formelhaft, sollte mal ernsthaft gestellt werden. Man sollte mal wirklich dem anderen vermitteln, du, ich habe jetzt Zeit für dich. Ich möchte es mal wirklich hören, wie es dir geht. Ja? Wie geht's dir? Erzähl doch mal. Und dass er merkt, aha, der ist ja echt interessiert dran. Der möchte es ja wirklich hören. Vielleicht hat er jetzt endlich den Mut, mal etwas zu sagen, was er schon längst mit sich herumträgt. Gut, es gibt Leute, gell, die ganz schnell ihre ganze Lebensgeschichte auftischen. Die kennt man ja auch. Aber die anderen sind vielleicht eine Mehrzahl, die eher zurückhaltend sind, eher sich scheuen, jemanden zu belasten mit seinen Problemen. Und dann eher eben nichts sagen. Solche brauchen Ermutigung, solchen muss man eine Brücke bauen, dass sie dann diesen Mut finden. Und wenn der Ratsuchende einfach merkt, dass wir Interesse an ihm haben, oder dann ist er auch bereit, sich zu öffnen. Übrigens, wir dürfen ja nicht meinen, dass Leute in der Gemeinde auf uns zukommen, von uns seelsorgerliche Hilfe erbitten, wenn wir noch nie Interesse an ihrem Leben gezeigt haben. Wenn wir uns noch nie für sie interessiert haben. Das ist ja wohl eine falsche Erwartung. Darum ist es so wichtig, dass Gemeinschaft gepflegt wird, echte Gemeinschaft, dass man füreinander da ist, Interesse hat, dass man den anderen einlädt, dass man auch mal fragt danach, wie geht's dir und wie sieht es bei dir aus, dass man einfach das andere merkt, ich bin ja an seiner Person interessiert, ich komme da nicht als Seelsorger. Und wenn er dann wirklich Probleme hat, dann ist er auch eher bereit, bei einer solchen Person dann mal um Rat zu fragen oder ihn als Seelsorger zu konsultieren.
Also ich finde nichts tödlicher, als wenn jemand sich so als der Fachseelsorger aufspielt, ja, und meint, der muss jetzt alle möglichen Leute beseelsorgen, ja. Und dann hat zwar nie Interesse für ihr Leben gezeigt, oder? Hat sich darum gar nicht gekümmert. Aber er meint, er ist jetzt der Seelsorger und er muss jetzt den anderen fragen, ob er nicht ihm vielleicht Hilfe anbieten könnte, aber nicht mal ein seelsorgerliches Gespräch möchte. Also, das ist doch nicht die Lösung. Wir brauchen keine solchen Seelsorge in diesem Sinne. Wir brauchen echte Hirten, die wirklich ein Anliegen haben für die Schafe, die wirklich für den anderen ein echtes Herz haben und sich interessieren für ihn. Und wisst ihr, daran mangelt es furchtbar in der Gemeinde. Da bin ich auch selbst in Frage gestellt, muss ich mich auch selbst in Frage stellen, ob ich ein guter Hirte bin in meiner Gemeinde. Da möchte ich nicht bloß mit Fingern auf andere zeigen. Wir sind eben leider manchmal sorglose Seelsorger. Leider manchmal zu gleichgültig, zu wenig am anderen interessiert. Erkennen viel zu spät, wenn Gefahr im Verzug ist. Lass uns manchmal auch von Äußerlichkeiten beeindrucken. Wir sollten möglichst auch hinter das Sonntagsgesicht schauen. Wir sollten auch uns nicht von Äußerlichkeiten beeindrucken lassen. Wir sollten die Not dahinter sehen. Auch ein schlechter Ruf oder asoziales Auftreten sollte uns nicht hindern, in diesen Menschen, den von Gott geliebten Menschen zu sehen. Es gibt auch Christen, die gehen wirklich zu den Menschen, die eigentlich sonst aus der Gesellschaft ausgeschlossen sind. Leute, die im Knast sitzen oder in Drogenproblemen verstrickt sind. Finden solche Leute einen Platz in unserer Gemeinde? Oder fühlen sie sich wie Aussätzige, wenn sie in unsere Gemeinde kommen? Was vermitteln wir ihnen eigentlich? Das ist auch eine Frage, die wir uns stellen sollten. Jesus jedenfalls hat sich nicht gescheut, sich mit solchen Menschen zusammenzutun. Er hat mit den Huren, mit den Zöllnern gegessen, mit den Menschen, die verachtet waren, und hat nicht daran gedacht, ob darunter sein Image leidet. Er war ein Seelsorger in vollkommener Weise. Eine Situation möchte ich herausgreifen. In Lukas 7 wird berichtet, wie Jesus im Haus eines Pharisäers zu Gast war. Eine stadtbekannte Prostituierte kommt da rein, sie weint, benetzt seine Füße mit Tränen, trocknet sie anschließend mit ihren Haaren, küsst seine Füße, salbt sie mit Salböl. Und der Pharisäer, der schaut die ganze Zeit zu, denkt sich dabei, also wenn dieser Mann ein Prophet wäre, dieser Jesus, dann wisst ihr doch, was für eine Frau das ist, oder? Dann würde er sich das doch nicht gefallen lassen. Dieser Pharisäer, das sah eben nur die Sünderin mit ihrem schlechten Ruf, von der man sich als anständiger Bürger möglichst distanziert. Jesus erkannte das und er antwortete diesem Pharisäer zunächst mit einem Gleichnis und dann stellte ihm eine seltsame Frage. Er sagt zu ihm, Simon, siehst du diese Frau? Natürlich ist nirgendwo berichtet, dass Simon blind gewesen wäre. Also warum diese Frage? Ich denke aber, dass dieser Simon in der Tat blind war. In gewisser Hinsicht jedenfalls war er blind. Er sah nämlich eben nur das Äußere dieser Frau. Ja? Er sah diese Frau, die verrufene Frau vielleicht, die man heimlich aufsuchen mag, um sich ein Vergnügen zu verschaffen, und das haben sie sicher auch getan, die lieben Pharisäer, aber von der man sich äußerlich doch dann distanziert. Simon sah nicht hinter die Fassade, er sah nicht die tiefe Not dieser Frau, er sah auch nicht die Tränen der Reue, er sah nicht die Bereitschaft zur Umkehr, er sah nicht ihren stummen Hilfeschrei. Das alles hat er nicht gesehen. Aber das hat Jesus gesehen. Und das heißt, dieser Simon war blind, im Grunde genommen blind. Wir dürfen nicht blind sein wie dieser Simon. Wir sollten immer bestrebt sein, den anderen mit Jesu Augen zu sehen, der zwar die Sünde hasste, aber den Sünder liebte. Jetzt noch ein paar Worte zu dem Thema Seelsorge und Gemeindezucht. Ich möchte jetzt gar nicht hier über Gemeindezucht grundsätzlich und allgemein reden. Das wäre ein riesiges Thema. Das lehrmäßig zu behandeln, würde bei weitem den Rahmen sprengen. Ist auch nicht unbedingt nötig, denn ich denke, das wird auch in den Gemeinden mal behandelt, hoffe ich. Es geht mir jetzt einfach nur um ein paar Aspekte, die speziell für die Seelsorge wichtig sind. Da möchte ich drei Fragen ansprechen. Zunächst einmal die Frage Gemeindezucht an Besuchern. Wir haben ja in Gemeinden immer eine gewisse Mischung, oder? Von solchen, die klar zur Gemeinde stehen. Das macht sich nicht unbedingt an der Frage der Mitgliedschaft fest, oder? Aber die Frage einfach der Verbindlichkeit, das zeigt sich am Verhalten. Ob sie zur Versammlung kommen regelmäßig, ob sie mit
dabei sind, ob sie auch Dienste übernehmen und so weiter, ob sie sich mit der Gemeinde identifizieren. Und es gibt auch immer solche, die sind mehr am Rand, die kommen vielleicht mehr als Besucher. Es gibt auch solche, wo wir noch nicht mal sicher wissen, sind sie überhaupt bekehrt, die kommen halt mal hier und da, aber wir können es noch nicht recht einordnen, sind sie wirklich bekehrt oder nicht. Die können vielleicht fromm reden, aber wir haben den Eindruck, ist nicht so eindeutig, nicht so klar, oder? Das kennen wir sicher auch. Jetzt, wenn so eine Person wirklich im Widerspruch lebt zu dem, was man von einem Christen erwarten kann, also er lebt in offenbarer Sünde, dann stellt sich ja die Frage, wie ist jetzt damit umzugehen bei dieser Person, wo wir doch gar nicht sicher sind, ist er Christ oder nicht. Er bezeichnet sich zwar als Christ, aber wir zweifeln das eher an. Kann man an dem auch Gemeindezucht üben, wenn er zum Beispiel nicht absteht von seiner offenbaren Sünde? Ich bin der Meinung, ja. Und ich entnehme das aus 2. Timotheus 2, Vers 19. Da ist die Rede von einem Siegel. Da heißt es nämlich, der feste Grund Gottes steht und er hat dieses Siegel. Und dieses Siegel hat zwei Seiten. Der Herr kennt, die sein sind. Das ist die eine Seite. Und jeder, der den Namen des Herrn nennt, steht ab von der Ungerechtigkeit. Das ist die zweite Seite. Die erste Seite ist die göttliche Seite. Ich kann nicht beurteilen, ob der Mensch wiedergeboren ist oder nicht. Das können wir nicht. Das ist auch nicht unsere Sache letztlich. Das kann nur Gott. Der Herr kennt, die sein sind. Wir nicht. Aber die andere Seite jetzt, das ist die menschliche. Jeder, der den Namen des Herrn nennt, stehe ab von Ungerechtigkeit. Das kann ich schon beurteilen. Nennt er den Namen des Herrn, anders gesagt, gibt er sich als Christ aus? Das wissen wir ja, das merken wir schon. Und wenn er sich als Christ ausgibt, ist nicht entscheidend, ob er wirklich Christ ist. Ist nur entscheidend, gibt er sich aus als Christ. Dann kann ich auch von ihm fordern, dass er sich so verhält und so lebt. Denn wie soll die Welt das unterscheiden? Er gibt sich als Christ aus, er kommt in unsere Versammlung und er lebt, was weiß ich, in offenbarer Sünde. Dann wird die Welt wieder den Fingern auf die Gemeinde zeigen und sagen, schau mal an, diese Christen.

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0: Es ist 23 Uhr.
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2: Unser Thema ist es, Entscheidungen zu fällen, aber nicht nur irgendwelche. Ich weiß nicht, ob euch das überhaupt interessiert oder bewegt, wenn in den Nachrichten kommt, dass irgendjemand gestorben ist. Es wird nicht von normalen Leuten, so wie wenn ich sterben würde, es wird nicht in den Nachrichten sein. Aber man hört doch große Namen, die sterben. Dieses Jahr, wer kann mir einen wichtigen Namen sagen, nicht diese Woche, sondern in diesem Jahr eine wichtige Person, die gestorben ist im Sommer. Wisst ihr? Kennt ihr Stephen Hawking? Wer kennt den Namen Stephen Hawking? Oh doch, okay, die meisten, okay. Was war er? Wer kann es mir sagen? In etwa, ja? Okay, gut. Und hatte eine Krankheit, Lou Gehrig's Disease. Er ist Engländer gewesen und sehr weltweit bekannt und schrieb dann auch einige Bücher oder viele Bücher und verschiedene Literaturen, also literarische Dinge. Interessant ist, dass sein Grab jetzt im Westminster Abbey ist. Wisst ihr, wo er dort beerdigt wurde oder begraben wurde? Auf der einen Seite ist Isaac Newton, ist hoffentlich euch auch ein Begriff, ein Mann, der an Gott glaubte, und auf der anderen Seite Charles Darwin, den Namen kennt ihr auch, einer, der nicht an Gott glaubte. Und jetzt haben sie Stephen Hawking dort auch beerdigt, begraben. Und ich dachte mir, wow, in einer Kirche, wo er gesagt hat, es braucht keinen Gott, dieses Universum, er glaubt nicht an Gott, er glaubt nicht an Gott, er glaubte nicht an Gott, jetzt glaubt er an Gott. Aber wenn ich so etwas höre, Kofi Annan ist gestorben, der UN-Generalsekretär, vielleicht für viele nicht so bekannt. Aber dann ist diese Woche ein Mann gestorben, der mir zuvor unbekannt war, der aber dann in den Medien sehr, nicht gefeiert, wie sagt man da, einfach bekannt gegeben wurde, Stan Lee. Wer kennt Stan Lee, den Namen? Ich kenne ihn jetzt auch. Er ist mit 95 Jahren gestorben. Er ist 95 Jahre alt geworden und gestorben. Und hatte ein, man würde sagen, volles, erfolgreiches Leben. So wird er gefeiert in den Medien. Ich habe 1-2 Artikel, nicht viele übrigens gelesen. Aber er war ein Mann, der Spider-Man erfunden hat. Den kennt ihr inzwischen auch hier. Ich dachte, den gibt's nur in den USA. In den letzten Jahren gibt's den jetzt auch in Deutschland und weltweit. Iron Man und Hulk und andere Namen, die Superhelden sind. Und er wurde gefeiert mit solchen Sagen wie, mit solchen Sprüchen wie, du bist ein Superheld. Und seine Superhelden hatten alle übernatürliche Kräfte und konnten besondere Dinge tun, waren ganz normale Menschen meistens, die dann irgendwie, wenn sie in eine Telefonzelle hinein sind oder was weiß ich, dann verwandelt wurden in einen Superhelden, der dann die Welt retten sollte. Und viele haben einiges Schöne über ihn geschrieben. Er war lange Zeit mit seiner Frau verheiratet, also er hatte, so viel ich weiß, nur eine Frau. Sie ist letztes Jahr gestorben und sie sagten dann, nachdem sie gestorben ist, ist es ihm zunehmend schnell schlechter geworden und er ist jetzt auch verstorben. All das wird in den Medien geschrieben, aber was fehlt? Für mich ist immer der erste Gedanke, wenn ich von jemandem lese, der gestorben ist, er ist jetzt in der Ewigkeit und er weiß jetzt so viel mehr, was er vorher nicht gewusst hat. Und wenn er jetzt zurückblickt auf sein Leben, ist sein Blick, wenn er Jesus nicht kannte, ganz anders. Ganz anders als das, was in den Medien geschrieben wird. Wenn er zurückblickt auf sein Leben, denkt er über Entscheidungen nach, die er gefällt hat. Vielleicht sogar eine nach dem anderen verfolgt er zurück in seinem Leben und denkt darüber nach, hätte ich doch oder wäre es doch einfach anders gewesen, hätte ich diese Entscheidung getroffen, hätte ich jene Entscheidung getroffen, hätte ich auf dieses gehört, hätte ich auf jenes anders reagiert. Wenn wir durch unser Leben gehen, ist es oftmals so, dass wir diese Entscheidungen gar nicht für so wichtig sehen. Wir denken, sie sind vielleicht nur kleine Bagatellen, unwichtige Fragen. Manuel hat das eine aufgezeigt oder das andere aufgezeigt. Wir denken an die Ehefrau, ja, das ist eine wichtige Entscheidung. Oder dies oder jenes, trinke ich heute meinen Kaffee mit Milch oder ohne Milch, tue ich Zucker rein, trage ich Kontaktlinsen oder trage ich eine Brille, wenn ich etwas brauche, was mache ich? Wir treffen viele, viele Entscheidungen. Viele sind wahrscheinlich nicht so wichtig. Aber manche sind doch sehr wichtig. Und was manche Menschen oder was viele Menschen nicht erkannt haben, ist, dass sie sich damit eigentlich befassen sollten, wie sie und warum sie und dass sie die richtigen Entscheidungen treffen. Paulus schreibt an die Philipper ein paar Worte der Ermutigung aus dem Gebetsleben, das er für sie hat, dass sie bedacht sein sollen, wie sie entscheiden. Und ich möchte heute Abend und morgen Abend über die Verse aus dem Philipperbrief, Kapitel 1, die Verse 9 bis 11, dass wir uns damit befassen. Wir werden auch noch einige andere Stellen anschauen, werden je nachdem, wie die Zeit verläuft, einiges betrachten. Aber in Philipper 1, die Verse 9 bis 11, sehen wir hier sein Gebet, das er für diese Geschwister hat. Er ist zurzeit im Gefängnis, etwa schon 4 Jahre lang, kennt diese Geschwister, liebt sie sehr, denkt an sie, ist mit ihnen verbunden, freut sich über die Verbundenheit mit ihnen, so viel wie die Briefträger sozusagen ihm Nachrichten hin und her bringen können, ist er mit ihnen verbunden. Und hier schreibt er ihnen nun, was sein Anliegen ist, wie er für diese Geschwister betet. Und um das bete ich, schreibt er in Vers 9, um das bete ich, dass eure Liebe noch mehr und mehr überströme in Erkenntnis und allem Urteilsvermögen, damit ihr prüfen könnt, worauf es ankommt, so dass ihr lauter und ohne Anstoß seid bis auf den Tag des Christus, erfüllt mit Früchten der Gerechtigkeit, die durch Jesus Christus gewirkt werden zur Ehre und zum Lob Gottes. Wir sehen hier einiges in diesen Versen. Wir werden langsam uns durch diese Verse durcharbeiten. Aber was sehen wir zu Beginn und zum Ende dieser Verse? Womit fängt er an? Und um das bete ich, dass was? Dass eure Liebe noch mehr und mehr überströme in Erkenntnis und allem Urteilsvermögen. Er beginnt mit der Liebe. Und die Liebe, die wir für Gott und für unseren Nächsten haben, ist etwas, das, wenn du den Herrn Jesus Christus kennst als deinen Herrn und Heiland, du sicherlich beteuern wirst, dass das dein Leben auch bestimmt. Der Gedanke und das Leben der Liebe. Und er endet am Ende dieses kleinen Abschnittes und in seiner Aufführung dessen, was er für sie betet, mit dem zur Ehre und zum Lobpreis Gottes. Das ist das Ziel, oder nicht? Das ist das Ziel, das wir haben oder haben sollten oder auf jeden Fall wir gerne haben sollten, dass wir zur Ehre und zum Lobpreis Gottes leben. Der Vers, den wir für Camp Impact gewählt haben, so als Leitvers, ist 1. Korinther 10, Vers 31. Ob ihr nun esst oder trinkt oder sonst etwas tut, tut alles. Was? Zur Ehre Gottes. Und das ist die Ausrichtung, die der Apostel Paulus hier diesen Geschwistern gibt, dass er für sie betet, dass sie überschwänglich seien in ihrer Liebe, aber dass alles, was sie tun, auch gewirkt wird zum Lob und zum Preis oder zur Ehre Gottes. Wie geschieht das? Nun, das geschieht aufgrund dessen, was er mitten in seinem Gebet hier hineingeflochten hat. Und um das bete ich, dass eure Liebe noch mehr und mehr überströme in Erkenntnis und allem Urteilsvermögen, damit ihr prüfen könnt, worauf es ankommt. damit ihr prüfen könnt, worauf es ankommt. Nun, wenn ihr das nachschlagen würdet in einem griechischen Lexikon, und ich muss mir solche Werkzeuge immer zur Hand nehmen, dann werdet ihr sehen, dass das ein ganz besonderer Ausdruck ist hier. Das Ziel, damit wir prüfen können, worauf es ankommt, ist nicht einfach irgendeine Floskel, sondern ist ein ganz gezielter Ausdruck. Und in der Schlachter heißt es, worauf es ankommt, wenn ihr die Elberfelder habt und da mitgelesen habt, heißt es, was das, wie heißt es dort, wer hat es? Hat jemand die Elberfelder dabei? Was das, wer kann es mir sagen? Was vorzüglichere, okay, sehr gut ist. Und dann in der Luther 84 heißt es, hat jemand die Luther dabei? Okay, vielleicht nicht. Was das Beste ist. Der Ausdruck, der hier gebraucht wird, ist einer, das von Prüfen spricht, das diesen Gedanken der Prüfung, der Analyse, des Vergleiches in sich hat, aber nicht nur, dass es dann so neutral bleibt, sondern dass es dann aufzeigt, was ist das Bessere. Es gibt zwei Dinge und du suchst aus und du willst und du willst das, was das andere übertrifft, das Hochwertigere. Das Prüfen hat ein Ziel, die Feststellung dessen, was hochwertig ist. Dinge, die sich unterscheiden, aber man sucht dann das, was das andere übertrifft. Wenn wir mit unseren Kindern unterwegs sind, und die meisten von euch haben noch keine Kinder, ich weiß, Manuel hat und so weiter, ein paar haben Kinder, aber dann sieht man, dass Kinder das noch nicht verstehen. Sie entscheiden nicht nach dem, was das Bessere ist. Oder wir sagen jedenfalls, haben sie noch nicht ein gutes Urteilsvermögen. Wir haben Sommerabenteuer gehabt diesen Sommer, das heißt für die Jüngeren, 8- bis 11-Jährigen oder 8- bis 12-Jährigen. Und da kam es dann auf in der Diskussion, wir dürfen keine Nutella mehr rausstellen. Was meint ihr, warum? Wenn Nutella auf dem Tisch stand, waren diese Gläser immer leer. Marmelade, Käse, Wurst und so weiter war noch reichlich da zum Ende des Frühstücks. Aber die Kinder gehen hin und die suchen sich aus, das, was gut ist in ihren Augen, lecker ist in ihren Augen, und das heißt Nutella. Sogar mein kleiner Enkel, der nur 2 Jahre alt ist, wenn der Nutella auf dem Tisch sieht, er kann das wunderbar aussprechen. Nutella. Und du weißt sofort, was er will. Und wenn du ihm was anderes auf den Teller stellst, dann musst du ihm erklären, dass er schon noch seine Nutella kriegt, aber zuerst muss er das Gesunde essen, die Frucht oder was auch immer. Kinder sind so, wenn sie zur Schule gehen, was ist das Lieblingsfach in der Schule, in der Grundschule? Na, das Fach Pause, oder? Genau, Pause, okay. Und sie können nicht unterscheiden zwischen den Tieren, das eine streicheln sie genauso gern wie das andere. Sie haben noch nicht eine richtige, reife Erkenntnis, was gut ist für sie. Und das, was der Apostel Paulus hier diesen Geschwistern ans Herz legt, wofür er für sie betet, ist, dass sie lernen, reife Entscheidungen zu fällen. Reife Entscheidungen, die ihr Leben dann kennzeichnen. Sind unsere Auswahlen oder unsere Entscheidungen das, was sie sein sollten? Die Wahl unserer Freunde, mit denen du dich triffst in der freien Zeit, wie du deine Zeit, deine Energie, deine Kraft einsetzt. Entscheidungen, die du fällst hinsichtlich der Ausgaben des Geldes, wenn du vielleicht jetzt schon einen Job hast oder nicht mehr Schüler bist und in der Ausbildung bist. Manche, die ausgebildet werden, kriegen auch schon Geld. Mein Sohn hat mir erzählt gestern, dass wenn er für irgendeine medizinische Richtung eine Ausbildung macht, bis zu 1.100 Euro schon im ersten Lehrjahr kriegt. Das war für mich überraschend viel. Vielleicht sagt er, das ist gar nichts, ich krieg 2.000, keine Ahnung. Aber was machst du mit dem Geld, das du kriegst? Welche Entscheidungen triffst du da? Welche Prioritäten wir haben? Was ist uns wichtiger? Lernen oder vorbereiten auf irgendetwas oder Spaß haben oder Sport treiben oder wie verbringen wir unsere Zeit? Die Prioritäten, die wir setzen, die Musik, die wir uns anhören, wenn wir im Auto sitzen, vielleicht wenn kein anderer da ist, den Radiosender, den wir wählen, die Unterhaltungsaktivitäten, das Freizeitprogramm, das, was wir aussuchen beim Einkaufen, die Kleider, die wir tragen wollen und uns leisten können. Wir haben so viele Entscheidungen. Ich glaube, dass dieses Thema vielleicht so dringend ist und so wichtig ist wie nie zuvor. Weil in unserer Zeit, ich möchte sagen, wir mehr Entscheidungen haben, Möglichkeiten haben als je zuvor.

die jungen Menschen oftmals so Entzugserscheinungen haben. Sie haben nicht ihr Handy. Aber mit ihrem Handy fühlen sie sich wieder wohl, weil sie da so viele Entscheidungen fällen können. Und nun nicht da draußen, weil dort nicht der Empfang so gut ist, wie ich gesagt habe. Aber ich habe mal nachgelesen, was ist der durchschnittliche Nutzung des Internets, und nur Internet, jetzt nicht Handy, für junge Menschen. Im Alter über 70 pro Tag eine halbe Stunde. Das hat euch nicht überrascht. Zwischen 50 und 70 Jahren anderthalb Stunden. Zwischen 30 und 50 Jahren im Durchschnitt 3 Stunden. Und im Alter zwischen 14 und 29, sage und schreibe, für mich war das jedenfalls, 4,5 Stunden durchschnittlich Internetnutzung. Das war für mich, ich habe mir den Ohren geschlackert und meine Ohren stehen ziemlich ab, also die schlackern ganz schön. Ich habe gedacht, das gibt's nicht, 4,5 Stunden. Und wie oft trifft man da eine Entscheidung, oder? Hier drücke ich drauf, hier drücke ich drauf, jetzt lese ich, hier drücke ich drauf, hier drücke ich drauf, jetzt lese ich. Und wo gehen meine Finger hin? Auf welche Seiten gehe ich? Was schaue ich mir an? Was lese ich? Was höre ich? Viele, viele, viele Entscheidungen. Zwischen 14 und 29 Jahre, 4,5 Stunden am Tag. Durchschnittlich. Das ist eine Umfrage und eine Forschungsstudie der ARD und des ZDFs, also nicht von mir. Wie genau schauen wir auf das, was wir entscheiden? Manchmal ist es so, dass Christen einfach das Gefühl haben, einfach drauf los. Wenn es nicht absolut verboten ist in der Bibel, dann ist es gut. Zeig mir einen Bibelvers und dann tue ich das. Aber wenn du mir keinen Bibelvers zeigen kannst, dann werde ich einfach drauf los entscheiden, wie ich es für richtig halte. Aber die Bibel zeigt uns ein ganz anderes Verhalten, eine ganz andere Gesinnung, die wir haben sollen bezüglich unserer Entscheidungsfindung. Und die Entscheidungen, die wir fällen, haben so große Auswirkungen in unserem Leben. Sie sind regelrecht das Formende deines Charakters. Und dessen, was du wirst und was du eines Tages zurückblickst auf dein Leben und sagst, das war mein Leben, weil ich diese oder jene Entscheidung gefällt habe. Ich möchte heute Abend 2 allgemeine Feststellungen machen aus diesem Text. Die erste deutet sich in Vers 10 an, damit ihr prüfen könnt, worauf es ankommt, sodass ihr lauter und ohne Anstoß seid bis auf den Tag des Christus. Ich möchte es so sagen, nicht alles, was nicht ausdrücklich in der Schrift verboten wird, ist eine hervorragende Entscheidung. Paulus erklärt hier, indem er dies schreibt, den Geschwistern, dass er für sie betet, dass er ein Anliegen hat, dass sie hervorragende Entscheidungen fällen. Die Entscheidungen, dass wenn 2 Dinge nebeneinander sind und sie verglichen werden, das eine das Bessere ist und das gewählt werden sollte. Nicht alles, was nicht ausdrücklich in der Schrift verboten wird, ist eine hervorragende Entscheidung und wir sollen hervorragende Entscheidungen wählen. Paulus betet, dass die Christen lernen, die beste Entscheidung zu wählen. Aber unser Leben ist oftmals so, dass wir wirklich so denken, schwarz und weiß. Ist es in dieser Kategorie, dass es verboten ist, dann mache ich es nicht. Und wenn es nicht da drin ist, dann ist es okay. Es ist die Freiheit in Christus. Aber wir sehen in dem Wort Gottes, dass es eher eine Skala gibt. Von Schlechten bis zu sehr Gutem. Schlecht, gut, besser, am besten. Und das auch in dieser Freiheit in Jesus Christus. Und ich möchte heute Abend ein paar Bibelstellen dazu aufgreifen und anschauen und uns Gedanken dazu machen und versuchen, dass wir auch ein bisschen dann ein Bild kriegen von dem, wie Gott möchte, dass wir Entscheidungen fällen. In 1. Korinther, Kapitel 6, haben wir
1. Korinther Kapitel 6, Vers 12, einen wichtigen Vers.

0: Vers, den wir uns gut merken sollen. Alles ist mir erlaubt, aber nicht alles ist nützlich. Alles ist mir erlaubt, aber ich will mich von nichts beherrschen lassen. Da ist der Bereich des Erlaubten. Wir können es sagen, der Bereich der Freiheit. Alles ist mir erlaubt. Und ich möchte hier vielleicht dazu ergänzend sagen, meint er da wirklich, dass alles einfach erlaubt ist, dass es keine Grenzen gibt, keine Gesetze gibt? Und wenn wir den Kontext hier anschauen, dann sehen wir sofort, nein, das auf keinen Fall. Er meint hier nicht, dass alles einfach erlaubt ist, sondern all das, was nicht verboten ist. Weil in dem Zusammenhang hier sehen wir, geht es um Unzucht und Unzucht ist nicht erlaubt. Das ist der Zusammenhang. Saufgelage sind nicht erlaubt. Streit, Neid und so weiter, das ist alles nicht erlaubt. Es ist das, was sozusagen in der Freiheit in Christus erlaubt ist, was in dem Wort Gottes nicht als verboten oder nicht erlaubt dargestellt wird. Das, davon ist die Rede hier. Aber nicht alles ist nützlich. Hilft es mir oder einem anderen, ist das eine Kriterium, das wir hier sehen. Hilft es wirklich? Und dann sehen wir weiter. Alles ist erlaubt, ist mir erlaubt, aber ich will mich von nichts beherrschen lassen. Sind da Dinge in meinem Leben, und dieser Begriff beherrschen bedeutet Macht haben, sind da Dinge in meinem Leben, die Macht haben in meinem Leben über das Normale hinaus. Dass ich anfange sozusagen Dinge umzuordnen, die Gott mir gesagt hat, das sind Prioritäten, das solltest du tun, aber ich ordne die um, damit ich etwas anderes tun kann, das mir sehr am Herzen liegt. Zeit für das eine, das eine einzusetzen. Gibt es klare biblische Prioritäten, die Gott gegeben hat, aber verdrängt werden von dem, was erlaubt ist? Und dann sehen wir in 1. Korinther 10, Vers 23, ein weiteres: Es ist mir alles erlaubt, aber es ist nicht alles nützlich. Es ist mir alles erlaubt, und das Nützliche haben wir schon gesehen, und dann kommt das Nächste jetzt hier, aber es erbaut nicht alles. Hier gibt es eine weitere Frage sozusagen, in den Bereichen, in den Dingen, die erlaubt sind, die von Gott uns freigegeben worden sind, gibt es ein weiteres Kriterium, das wir anzuwenden haben, um zu sehen, was ist das Bessere, was ist das Hochwertigere, das sollte ich wählen. Und die Frage ist, erbaut es? Das bedeutet, stärkt es den anderen oder stärkt es auch mich in meinem Leben? Was nützt es dem anderen? In dem folgenden Vers danach, in Vers 24, heißt es, niemand suche das Seine, sondern jeder das des anderen. Das ist dieses Prinzip dann angewandt, dass man dem anderen Unterstützung geben will. Wir sehen hier nach und nach immer wieder in dem Wort Gottes durch den Apostel Paulus hier gegeben, dass es nicht einfach so ist, dass es Dinge gibt, die verboten sind und dann Freiheit und jetzt kann ich innerhalb der Freiheit tun und lassen, was ich will. Es ist nicht wichtig, nein, sondern wir sollen das suchen, was das Bessere ist. Ist es nützlich? Ist es erbaulich? Und dann sehen wir in Epheser 5, Vers 10, einen weiteren Hinweis zu dem, dass es hier Unterschiede gibt in Gottes Augen. Prüft also, was dem Herrn wohlgefällig ist. Prüft, was dem Herrn wohlgefällig ist. Das heißt, in dem Bereich dessen, wo kein Nein gesagt wurde, kein Verbot gegeben wurde, sondern das ist frei, offen, können wir uns die Frage stellen, ist es nützlich, ist es erbaulich? Und dann, ist es dem Herrn wohlgefällig? Wäre das wirklich, was ihm gefallen würde? Ich kann euch sagen, als Vater von einigen Kindern, dass es in unserem Haus immer wieder besondere Glücks Glücksmomente gegeben hat. Was sind diese Glücksmomente? Es sind die Zeiten, wenn du siehst, wie dein Kind heranwächst, heranreift, lernt, gute Entscheidungen zu fällen. Und nun du dem Kind keine Aufgabe gegeben hast oder nicht gesagt hast, tu das und das und er gehorsam war oder sie gehorsam war und es getan hat, sondern sie hatte freie Zeit. Sie konnte tun und lassen, was sie wollte mit ihrer Zeit. Und sie nahm die Zeit und wählte es, etwas zu backen. Aus eigenen Stücken. Und brachte das dann einer älteren Dame und machte ihr eine riesige Freude. Wisst ihr, wie froh wir als Eltern waren, das zu sehen, dass sie einfach entschieden hat, etwas zu tun, das gut ist, wo sie wissen würde, das ist etwas, das wir gutheißen würde, aber sie hat es aus freien Stücken gemacht. Dass wir gesehen haben, wunderbar, sie lernt, sie reift heran. Sie versteht, was wichtig ist, was gut ist. Und unsere Herzen waren so froh, das zu sehen. Natürlich sind wir froh, wenn ein Kind gehorsam ist und das tut, was ihm aufgetragen wird. Aber es ist die nächste Stufe, wenn man lernt, das zu tun, was dem Herrn wohlgefällig ist und das jetzt übertragen aus dem, was ich aus der Familie gesagt habe, aus Liebe zu ihm oder Freude, ihm eine Freude zu tun. Jüngst war meine Frau krank und wir hatten viele Gäste im Camp und sie sollte kochen. Und unsere Tochter kam von der Ausbildung zurück und sie ging hin zu meiner Frau und sagte, Mutti, geh und leg dich schlafen, ich mach die Küche. Sie ist jetzt 21, sie ist alt genug und kann sowas. Und sie übernahm die ganze Küche und hat alles gemacht, aus freien Stücken, einfach so, weil sie es tun wollte. Und dann sehen wir in 1. Thessalonicher noch einmal, 1. Thessalonicher Kapitel 5. Hier ist ein Gebot, prüft alles, ein direktes Gebot von Gott, prüft alles und das Gute behaltet. Hier wird uns eine Aufgabe gegeben in dem Bereich wiederum dessen, was Freiheit ist, wo wir entscheiden können. Aber wir haben die Verantwortung hier, das, was, wofür Paulus betet, dass die Geschwister es tun würden, diesen Vergleichen prüfet. Und was war das? Die Aufgabe? Das Gute behaltet. Wie gehst du vor mit dem in deinem Leben? Denkst du über das nach, gezielt und bewusst? Stellst du die Frage, ist das ein guter Film? Ist das etwas, was ich vor meinen Augen setzen möchte oder meinen Ohren? Womit ich jetzt die nächsten anderthalb Stunden mich beschäftigen möchte? Oder dieses Buch? Ist das wirklich ein wertvolles Buch? Die Zeitschriften, die du anschaust, die Unterhaltungsvideos, die du dir mietest oder herunterlädst oder wie auch immer man das heute tun möge, prüfst du es und das Gute behaltet.
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1: Wenn du schon mal dafür gebetet hast, mehr Liebe für andere Menschen zu haben, hast du vielleicht festgestellt, dass Gott diese Bitte auf unerwartete Weise beantwortet.
2: Uff, diese neue Kollegin auf der Arbeit macht mich wahnsinnig. Ich kann es nicht ausstehen, in ihrer Nähe zu sein.
1: Wir lernen bekanntlich nicht wirklich, andere zu lieben, bevor wir nicht mit Menschen konfrontiert werden, die es uns schwer machen, sie lieb zu haben. Paulus sagt uns in 1. Korinther 13, Verse 4 bis 5 und 7: Liebe ist geduldig, Liebe ist freundlich, sie verliert nicht die Beherrschung, sie trägt keinem etwas nach, alles erträgt sie. Wenn wir in unserem Leben also auf schwierige Menschen treffen, dann achtet wahre Liebe nicht darauf, wie unangenehm sie für uns sein mögen. Gottes Liebe denkt an den anderen und sucht seinen Vorteil. Wenn also das nächste Mal eine solch nervige Person in dein Leben tritt, dann vergiss nicht, dass Gott dir mit ihr vielleicht die Gelegenheit gibt, mehr über seine Liebe zu lernen.
2: Herr, würdest du mir bitte helfen, sie so zu lieben, wie du sie liebst?
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1. Oktober. Besser eine Hand voll Ruhe als beide Fäuste voll Mühe und Haschen nach Wind. Prediger Kapitel 4, Vers 6. Eine Andacht von Axel Schneider. Zeit mit Gott. Am 1. Oktober 1926, heute vor 100 Jahren, wurden in Berlin an mehreren Kreuzungen die ersten Verkehrsampeln in Betrieb genommen. Wie beschaulich und übersichtlich muss wohl damals der Straßenverkehr gewesen sein. Heute gibt es in Berlin weit über 8000, deutschlandweit sogar rund 131.000 Ampeln. Vielleicht zeigen solche Zahlen, wie Betriebsamkeit und Unrast im Laufe der Jahre zugenommen haben. Der Mensch kommt nicht mehr zur Ruhe und vielleicht sind wir Deutschen noch umtriebiger als andere Nationen. Ob beim Autofahren oder an der Supermarktkasse, keiner hat mehr Zeit. Diese Unruhe und die immer wiederkehrenden Herausforderungen führen zu körperlichen und seelischen Reaktionen. Es ist schwer für uns Menschen, aus diesem System auszubrechen, obwohl wir es doch so gerne möchten. Haben wir es einmal geschafft, holt uns der hektische Alltag schnell wieder ein. Wir retten uns hin zum freien Wochenende oder zum längeren Urlaub. Doch verpufft der Effekt der erholsamen Auszeit danach schnell, wenn wir uns wieder in das Getümmel des Alltages hineinstürzen. Meine Ehefrau Karin liest jeden Morgen unter anderem eine Andacht aus dem kleinen Büchlein Zeit mit Gott, um ihren Tag mit Gedanken über Jesus zu beginnen und Kraft für die bevorstehenden Stunden zu erhalten. Gebet rundet diese Zeit mit Gott ab. Auch ich beschäftige mich immer zu Tagesbeginn mit meiner Bibel. Hier finde ich Ruhe, Sicherheit und Kraft für die Aufgaben, die heute vor mir liegen. Hier begegne ich Jesus. Vor Gott, unserem Schöpfer, zur Ruhe zu kommen, ist eine runde Sache. Er weiß am besten, was gut und richtig für uns ist. Die Bibel, für viele das verstaubte alte Buch, zur Hand zu nehmen, wird auch ihnen helfen, ihr Leben richtig auszurichten. Frage: Wie kommen Sie zur inneren Ruhe? Tipp: Die Bibel ist die beste Betriebsanleitung für ein Leben, das in Ewigkeit bleibt. Bibellese: Matthäus Kapitel 11, Verse 25 bis 30. Zu jener Zeit begann Jesus und sprach: Ich preise dich, Vater, Herr des Himmels und der Erde, dass du dies vor Weisen und Verständigen verborgen und es Unmündigen offenbart hast. Ja, Vater, denn so war es wohlgefällig vor dir. Alles ist mir übergeben worden von meinem Vater, und niemand erkennt den Sohn als nur der Vater, noch erkennt jemand den Vater als nur der Sohn, und der, dem der Sohn ihn offenbaren will. Kommt her zu mir, alle ihr Mühseligen und Beladenen, und ich werde euch Ruhe geben. Nehmt auf euch mein Joch und lernt von mir, denn ich bin sanftmütig und von Herzen demütig, und ihr werdet Ruhe finden für eure Seelen, denn mein Joch ist sanft und meine Last ist leicht.

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bist Landschaftsgärtner und dein Auftraggeber sagt dir, dass du zu diesem einen riesengroßen, verwahrlosten Garten gehen sollst und ihn dort in Ordnung bringen. Wichtig ist ihm, mach den Job für mich. Ich werde dir das Gute vergelten. Auch wenn es dich 10.000 Kilokalorien Mühe am Tag kostet. Egal wie lange. Du gehst hin. Du triffst dort die Bewohner. Überraschenderweise sind sie sehr wohlhabend. Und sie sagen dir, ach, du sollst den Garten in Ordnung bringen. Wenn du das in 10 Tagen schaffst, dann bekommst du bei uns die Stelle des hochbezahlten Verwalters. Eine Leitungsposition. Nicht schlecht. Das willst du dir nicht entgehen lassen. So eine Chance, anerkannt zu werden, bist voll motiviert, voll Ehrgeiz und mit ganzer Hingabe machst du dich an die Gartenarbeit, räumst all das eklige Zeug weg, bringst alles wieder auf Vordermann. Oh, wie schön das am Ende aussieht. Richtig edel. Die Bewohner werden richtig beeindruckt sein. Ja, am Ende hast du es in 8 Tagen geschafft und präsentierst dein Ergebnis voller Erwartung den Bewohnern. Doch sie sind selbst mit sich beschäftigt und interessieren sich gar nicht für dich. Auch der schöne Garten ist für sie völlig unwichtig. Du sprichst sie auf die Vereinbarung an. Da werden sie unwillig, wie die Leitungsposition. Das war nur ein Muntermacher. Die Stelle hat es nie gegeben, zumindest nicht für dich. Was für ein Schwachsinn. Tja, völlig erstarrt merkst du, dass du reingelegt wurdest. Beschämt und unendlich wütend und enttäuscht machst du dich vom Acker. Du kannst es nicht fassen. Alle Mühe umsonst. Nicht mal ein Dankeschön hast du bekommen. Nur verachtende Blicke. Das macht dich wütend. Das wird dir nie wieder passieren. Nie wieder wirst du dich für solche gelackten Gauner aufopfern. Das war's. Jetzt hast du aus deinem Fehler gelernt. Ab sofort wirst du eine bessere Methode finden, verlässliche Auftraggeber zu finden. Moment mal, Auftraggeber? Da war doch was. Oh nein, du hast den eigentlichen Auftraggeber ganz vergessen. Du hast nur vor den Augen der Menschen, die dort wohnen, gearbeitet und dabei den eigentlichen Herrn vergessen. Ja, vielleicht hast du schon Ähnliches wie in dieser Illustration erlebt. Vielleicht stehst du auch auf der anderen Seite als Arbeitgeber und bist derjenige, der die Aufträge vergibt, Leistungen beurteilt und Macht und Einfluss hat. Diese Illustration zeigt, dass wir sowohl im Dienen als auch im Leiten oft vergessen, dass Christus der Herr ist, der wirklich der letztgültige Herr ist. Dann lassen wir uns als Untergebene von menschlicher Anerkennung bestimmen oder gebrauchen als Verantwortliche unsere Macht selbst herrlich. Ja, unser Predigttext ist aus Epheser Kapitel 6, die Verse 5 bis 9. Und ich habe sie, die Predigt, übertitelt mit Diene und leite unter dem einen Herrn. Die Predigt zeigt uns 3 Konsequenzen auf. In Vers 5 bis 7, diene aufrichtig. Vers 8, diene mit Hoffnung. Und in Vers 9, leite in Demut. Lasst uns den Predigttext lesen. Epheser 6, die Verse 5 bis 9. Ihr Knechte, gehorcht euren leiblichen Herren mit Furcht und Zittern,
in Einfalt eures Herzens als dem Christus. Nicht mit Augendienerei, um Menschen zu gefallen, sondern als Knechte des Christus, die den Willen Gottes von Herzen tun. Dient mit gutem Willen dem Herrn und nicht den Menschen, da ihr wisst, was ein jeder Gutes tun wird, das wird er von dem Herrn empfangen, er sei ein Sklave oder ein Freier. Und ihr Herren, tut dasselbe ihnen gegenüber und lasst das drohen, da ihr wisst, dass auch euer eigener Herr im Himmel ist und dass es bei ihm kein Ansehen der Person gibt. Diene aufrichtig, weil du zu Christus gehörst. Ja, Paulus spricht hier in den Versen 5 bis 7 von dem Miteinander von Sklaven und ihren Herren. Das war damals kein Arbeitnehmer-Arbeitgeber-Verhältnis. Ein Sklave war in der römischen Welt ein total unfreier Mensch. Er war ein Besitz von seinem Herrn. Und über ihn hatte sein Herr die absolute Vollmacht. Er konnte von seinem Herrn wie ein Stück Vieh behandelt werden oder wie einen bevollmächtigten Beamten oder vielleicht sogar wie ein Freund. Er war seinem Herrn weitgehend ausgeliefert. Und Paulus spricht diese Menschengruppe überraschenderweise ziemlich direkt an. Er zeigt, dass auch die Sklaven von Christus mit Gott versöhnte Menschen sind, die sehr wohl eine eigenständige Verantwortung vor Christus haben. Dass sie Christus genauso kennen sollten wie andere Kinder Gottes. Und Paulus fordert hier die Sklaven höchstpersönlich auf, Verantwortung vor Gott für ihren Sklavendienst zu übernehmen. Für einen Sklavendienst, der sehr hart, unfair und auch noch verachtet sein könnte. Ja, die Sklaven, sie waren genauso wie andere dazu verleitet, Unterschiede in ihrer Arbeit zu machen. Sie könnten anders sein, wenn sie unter Beobachtung standen. Ihre Arbeit könnte anders sein, wenn niemand ihre Ergebnisse so genau unter die Lupe nehmen würde. Sie könnten äußerlich gehorsam sein, aber ihre Arbeit ohne Herz tun. Sie können bitter werden über ihre Herren und ihre Arbeit nicht bereitwillig tun. Und Paulus zeigt ihnen, dass ihr Dienst an ihrem menschlichen, irdischen, zeitlich begrenzten Herrn sehr wohl eine geistliche Bedeutung vor Christus hat. Ihre Arbeit sollte mehr als nur einfach ein müßiges Pflichterfüllen sein. Es sollte eine Arbeit für Christus sein. Warum? Weil sie einen Herrn über den irdischen Herrn haben. Christus. Weil sie ja in letzter Konsequenz Sklaven von Christus sind. Seine Diener und Untergebene. Sklaven, für die sich ihr himmlischer Herr selbst aufgeopfert hat und sich selbst zum Freikauf vor Gott hingegeben hat. Herr Paulus, er versucht hier, ihre gesellschaftlich untergeordnete Stellung nicht zu verändern. Aber in ihrer Dienstrolle sollten sie Christus, ihren Retter, vor Augen haben. Die Position, die sie hatten, die sehr weit untergeben war, die sollten sie dazu nutzen, um von Herzen Gottes Willen zu tun. Und das bedeutete praktisch für sie, dass sie ihren irdischen Herren gegenüber gehorsam sein sollten. Und zwar mit der vollen Aufrichtigkeit ihres Herzens. Nicht nur, wenn die Augen ihrer Herren auf sie gerichtet wären, sondern immer. Weil ihr himmlischer Herr sie immer vor Augen hatte. Ja, und weil sie so Christus dienen sollten. Von Herzen Christus dienen wollen. Auch dann, wenn ihre Herren seltsam und böse waren. Also nicht, dass Paulus hier Terror und Einschüchterung durch die Herren bejahte, aber für die Sklaven galt es, ihren Herren mit einer ernsten und gewissenhaften, aber auch einer demütigen Haltung
zu dienen. Für Paulus reichte es nicht, dass sie gut über ihr Herren dachten, innerlich eine gute Gesinnung hatten, wohlwollend über die Aufforderung ihrer Herren nachdachten. Ja, ich werde mal drüber nachdenken, vielleicht macht das ja Sinn, was du mir gesagt hast. Nein, Paulus fordert sie zu einem echten, praktischen Gehorsam auf, so wie es ihre Stellung verlangte. Und dabei kommt es Paulus ganz besonders auf die Motivation an, eine gute Arbeit zu machen. Ja, in Vers 7 sagt Paulus, dient mit gutem Willen dem Herrn und nicht dem Menschen. Paulus spricht hier über die praktische Arbeit und bringt die Motivation dieser praktischen Arbeit, da bringt er den guten Willen dem Herrn gegenüber ins Spiel. Es ist interessant, auch in diesem Abschnitt, der ja zu einem größeren Abschnitt gehört, ab Vers 21, wo es um die verschiedenen Rollen geht, die Menschen in der damaligen Zeit hatten und heute auch in ähnlicher Weise. Da spricht Paulus immer zuerst die untergebene Rolle an. In diesem Fall die Sklaven. Ja, so wie er zuerst die Ehefrauen angesprochen hatte und dann die Ehemänner, zuerst die Kinder und dann die Väter ermahnt hat. Und er zeigt hier auf dieselbe Notwendigkeit hin, in welcher Rolle du auch bist, habe deinen darüberstehenden Herrn Christus vor Augen. Und

vor Christus. Der Übergeordnete, in dem Fall die Herren, stehen auch vor Christus. Und beide sollen ihre Rolle zur Ehre von Christus ausfüllen. Und die heutige Welt hat genauso Menschen, die sich in untergeordneten und übergeordneten Rollen befinden. Ja, da haben wir den Arbeitnehmer, den Arbeitgeber, den Auftragnehmer und den Auftraggeber. Da haben wir den Berufsanfänger, den erfahrenen Mitarbeiter. Dann haben wir einen Leistungsempfänger und die Behörden. Da haben wir den Schüler und die Lehrer. Da haben wir den Mieter und den Vermieter, Gemeindeglieder, Älteste, ältere und jüngere Geschwister, ja selbst introvertierte Menschen und extrovertierte Menschen sortieren sich manchmal so ein. Unabhängig von der Rolle, weil Christus dich erlöst hat und dich zu seinem Eigentum gemacht hat, sollst du in deiner Stellung auch als solcher leben. Überall, wo du unter menschlicher Autorität stehst. Nehmen wir als Beispiel die Arbeitswelt. Du hast deinem Arbeitgeber vertraglich zugesichert, eine bestimmte Leistung zu erbringen. Dein Arbeitgeber erhält daher ein Weisungsrecht und zahlt dir den Lohn oder das Gehalt. Jetzt stellt sich für dich die Frage, arbeitest du für seine Anerkennung und seine Zufriedenheit? Was ist deine Motivation? Dann denkst du weiter über deinen irdischen Arbeitgeber hinaus. Oder nehmen wir deinen Dienst an den anderen Gemeindegliedern. Du hast eine Aufgabe übernommen, anderen zu dienen. Du könntest besonders eifrig sein, wenn dein Dienst andere zu Gesicht bekommen und einen Unterschied machen, wenn keiner zuguckt. Oder du könntest beleidigt sein, wenn deine Aufopferung nicht lobend erwähnt und anerkannt wird. Deshalb stelle ich hier die Frage, was verändert sich, wenn Christus wirklich dein Herr über Arbeit und Autorität ist? Dann fragst du dich nicht einfach nur, was erwartet mein Chef von mir, sondern wie kann ich so arbeiten, dass mein Chef oder auch meine Geschwister sehen, dass ich Christus diene? Dann arbeitest du gleich gut, egal ob dir jemand zusieht oder nicht, ob du kontrolliert wirst oder nicht. Du bringst deine Arbeit zuverlässig zur Vollendung, auch dann, wenn es keinem auffallen würde, wenn sie unvollständig oder minderwertig wäre. Weil du die Zuverlässigkeit, die du an Christus siehst, auch übernehmen wirst. In der Arbeitszeit, in der Arbeitsqualität, zu der Vollständigkeit. Du wirst Christus widerspiegeln wollen, in der Ehrlichkeit, besonders wie du mit deinen Fehlern umgehst, im Umgang mit den dir zur Verfügung gestellten Arbeitsmitteln, in deiner sorgfältigen Arbeitsweise. Ja, du wirst Christus auch widerspiegeln wollen, wie du auf der Arbeit beispielsweise das Internet nutzt, wie du darauf achtest, Privates nicht oder dass das Private nicht deine vereinbarte Arbeitsleistung gefährdet oder beeinträchtigt. Oder wie du im Homeoffice arbeitest, wie du mit Kollegen sprichst, insbesondere wenn es um Vorgesetzte geht. Wenn deine Vorgesetzten Fehler machen, dann rechtfertigt das nicht deine Untreue. Warum? Weil du nicht nur deinem Vorgesetzten dienst. Du stehst vor allem vor Christus. Ja, Paulus macht hier deutlich, dein irdischer Herr ist nur ein Herr nach dem Fleisch. Er hat nicht die letztgültige Macht über dich. Die hat Christus. Und deshalb kann auch Treue zu Christus bedeuten, auch Unrecht, das dir von Vorgesetzten passiert, wahrheitsgemäß zu benennen oder auch rechtmäßige Hilfe zu suchen. Denn die letzte absolute Herrschaft, die besitzt Christus.

Wir müssen hier bei diesem Text uns bewusst sein, dass Paulus nicht einfach nur erklären möchte, dass Christus ein sehr gutes Vorbild für deine Arbeit ist, sondern bei dem ganzen Kontext, in dem er dieses hier einbettet, macht Paulus klar, du darfst nicht vergessen, dass Christus mit seinem Leben für dich bezahlt hat. Dass er dich in den heiligen Stand von Gottes Volk gehoben hat. Dass er dich in seine Gemeinde eingegliedert hat. Dass er dir Gaben und Möglichkeiten gegeben hat, ihm zu dienen. Denn Christus ist es, der dich durch seinen Geist zu einem Dienst nach Gottes Willen überhaupt befähigt. Er ist es, der dich in deiner Gesinnung, in deiner Denkweise, in deinem Charakter verändert, so dass du überhaupt in die Lage versetzt wirst, ihm wirklich von Herzen zu dienen. Christus, er hat dir als wiedergeborenes Kind Gottes eine neue Identität gegeben. Und deshalb darfst du und sollst du in allen alltäglichen Situationen, in denen du zum Beispiel in einer untergeordneten Rolle bist, Christus vor Augen haben. Ihm von Herzen zu gefallen, entscheiden und handeln. Ihn als deinen Bewertungsmaßstab nehmen, unabhängig davon, wie andere Menschen dich bewerten. Unabhängig von deinem gesellschaftlichen Rang bist du ein Kind Gottes. Erlöst und befreit, zu Gottes Ehre zu leben. Du bist ein Sklave Christi, ein vor Gott verantwortlicher Mensch. Und mit dieser neuen Identität, da sollst du alles tun, um Gott groß zu machen. Insbesondere dann, wenn du unter der Autorität von anderen stehst. Denn dann bist du ein Spiegel in Christus dazu befähigt, Gottes Herrlichkeit und Gottes Heiligkeit auch bei der Arbeit zu verbreiten. Vielleicht ist es dir nicht immer bewusst, aber es ist so, dass du in deiner Position, in deiner Rolle der einzige Mensch bist mit genau diesen Gegebenheiten. Nur du hast genau diese Aufgabe mit genau den Menschen um dich herum. Nur genau du hast genau diese Eltern oder genau diese Kinder, genau diese Verwandten und genau diesen Arbeitgeber und Kollegen und genau diesen Wohnort. Weshalb genau du dich nicht aus der Verantwortung stehlen darfst, in deiner Rolle, in die Gott genau dich hineingesetzt hat, zu nutzen, ihn groß zu machen, für Christus zu leuchten. Du kannst gerne beten, Herr Jesus, diese Arbeit erhält ihren Wert nicht durch Sichtbarkeit. Lass mich sie aufrichtig für dich tun. Lebe bewusst als eine Leuchte des Evangeliums. Ja, bevor wir zum nächsten Predigtpunkt kommen, gebe ich dir einige Fragen zum Nachdenken mit. Wie arbeitest du, wenn du nicht kontrolliert wirst? Hängt deine Motivation von der Anerkennung ab? Dann wird sie manchmal da sein und manchmal nicht. Versuchst du, mehr Eindruck von dir zu vermitteln, als wirklich da ist? Wirst du innerlich nur von Geld, von Ansehen oder Aufstieg angetrieben? Wie ist es, wenn niemand deinen Einsatz oder deine Arbeit lobt? Verlierst du dann die Freude? Ist Christus tatsächlich der Herr deiner Arbeit? Wenn du nur vom Menschen lebst, dann lernst du Fassade leben. Weil du aber Christus gehörst, soll nicht mehr die menschliche Beachtung, sondern seine Herrschaft bestimmen, wie du dienst, nämlich in Aufrichtigkeit. Ja, vielleicht denkst du jetzt, aber was ist, wenn ich treu diene, wenn ich treu arbeite und es trotzdem niemand wahrnimmt? Was ist, wenn sich andere besser verkaufen, obwohl ich die Arbeit tue? Was ist, wenn meine Treue ausgenutzt, wenn mein Einsatz vergessen wird? Genau darauf antwortet Paulus in Vers 8. Der Blick auf Christus ist nämlich nicht einfach nur eine Aufforderung zur Treue, sondern es ist auch ein tiefer Trost. Vers 8. Ich fange in Vers 7 nochmal an. Ihr dient mit gutem Willen dem Herrn, nicht den Menschen.
da ihr wisst, was ein jeder Gutes tun wird, das wird er von dem Herrn empfangen, er sei ein Sklave oder ein Freier. Diene mit Hoffnung, weil Christus das Gute sieht. Die Sklaven, die damals in einem sehr schwierigen Verhältnis standen, sie sollten nicht blind ihren Herren gehorchen, sondern sie sollten es tun, weil sie wissen, dass Christus ihnen vergelten wird. Es sollte ganz fest so in ihrem Bewusstsein verankert sein, dass sie von dem Herrn das Gute empfangen werden. Und deshalb brauchen sie an ihren irdischen Herren nicht zu verzweifeln. Sie sollten ihren Dienst mit Hoffnung tun. Sie sollten wissen, er ist nicht aussichtslos. Sie sollten mit ihrem teilweise schweren Los auf Christus blicken, damit sie sehen, dass die Arbeit keine Macht über sie hat, sondern Christus die Macht hat. Und Paulus ermutigt die Sklaven hier, indem er eine allgemeingültige Aussage tätigt. Er sagt, was ein jeder Gutes tun wird, das wird er von dem Herrn empfangen. Dieser Grundsatz gilt jedem, ob Sklave oder Freier. Und in Kolosser 3, Vers 23 und 24, da ergänzt Paulus, und alles, was ihr tut, das tut von Herzen als für den Herrn und nicht für den Menschen, da ihr wisst, dass ihr von dem Herrn zum Lohn das Erbe empfangen werdet. Denn ihr dient Christus, dem Herrn. Du kannst dir wirklich sicher sein, Christus übersieht keinen Menschen. Jeder, der das Gute, das Gott für ihn, gemäß Epheser 2, Vers 10, vorbereitet hat, der wird den endgültigen Lohn vom Herrn empfangen. Und im praktischen Leben zeigt sich das genau in den Aufgaben, die du in deiner aktuellen Lebenssituation hast. Beim Sklaven waren es die Sklavenarbeiten. Bei ihren Vorgesetzten sind es andere. Und bei dir sind es vielleicht Aufgaben einer Hausfrau, eines Angestellten, eines Selbstständigen, eines Dieners in der Gemeinde und so weiter. Gott macht dich fähig, Gutes zu tun. Nicht zwingend mit großen sichtbaren Aufgaben, sondern auch in gewöhnlichen, verborgenen und von den Menschen wenig beachteten Arbeiten. Er befähigt dich dazu, damit du sie treu, ehrlich, bereitwillig und gewissenhaft ausführst. Es kann sein, dass deine menschlichen Vorgesetzten oder Auftraggeber oder auch andere Arbeitnehmer und Kollegen dich und deine Arbeit übersehen, vielleicht falsch bewerten, vielleicht sich selbst mit deiner Arbeit schmücken oder deine Treue ausnutzen zu ihrem Vorteil oder dich hängen lassen und andere, die unaufrichtig waren, belohnen. Sollst wissen, Christus urteilt anders. Er sieht dein Herz. Er sieht deine Motivation. Er sieht deine Arbeit, die du im Hintergrund erledigst. Er sieht deinen verborgenen Dienst, der keinen Beifall von den anderen bekommt. Christus sieht deine Treue, auch wenn sie von anderen nicht anerkannt wird. Christus sieht deinen stillen Verzicht, deine Stunden, die du für jemand aus Liebe aufopferst. Christus sieht aber auch ganz klar deine sorgfältig gepflegte Fassade, deine Arbeit, die du nur scheinbar erledigt hast. Auch deine heimliche Nachlässigkeit, deine falschen Angaben, vielleicht sogar dein Spiel mit menschlicher Wahrnehmung. Christus sieht deine Motivation, auch wenn sie aufgrund erwünschter Anerkennung erfolgt. Der Herr sieht dich. Er ist der Letzte, der dich prüft und Vergeltung gibt. Und dabei ist es völlig unerheblich, ob du in einer untergeordneten oder in einer übergeordneten Rolle bist. Deine Treue Christus gegenüber soll nicht bestimmt werden durch menschliche Kontrolle, Lob oder Anerkennung oder irgendeinen Vorteil, sondern durch die Gegenwart und die Herrschaft Jesu Christi.
Und Paulus ermutigt deshalb die Geschwister in Korinth, 1. Korinther 15, 58, darum, meine geliebten Brüder, seid fest, unerschütterlich, nehmt immer zu in dem Werk des Herrn, weil ihr wisst, dass eure Arbeit nicht vergeblich ist im Herrn. Das, was Menschen übersehen, verliert Christus nicht aus dem Blick. Ja, Paulus richtet als nächstes seinen Blick ebenso deutlich auch an die, die Macht besitzen, und zeigt auf, dass die Herren selbst vor einem Herrn stehen. Damit kommen wir zum dritten Predigtpunkt. Leite in Demut, weil du selbst Christus gehörst. Ja, in Vers 9 steht, und ihr Herren, tut dasselbe ihnen gegenüber. Die Herren, die damals Sklaven hatten, die Herren, die Kinder Gottes waren und in der Gemeinde waren, sie können nicht einfach sagen, naja, wenn die Sklaven treu sind, passt ja alles. Es läuft doch. Sie können aber auch nicht sagen, weil ich die Autoritätsperson bin, der sich andere unterordnen müssen, bin ich ja hier von der Unterordnungsaufforderung ja gar nicht betroffen. Ein Herr könnte tatsächlich derselben Versuchung unterliegen, wie beispielsweise hier in den Versen davor die Ehemänner, die vielleicht denken, es wäre damit getan, dass die Ehefrauen sie respektieren. Oder die Väter, die denken, es reicht aus, wenn die Kinder ihnen gehorchen. Ist ja dann alles in bester Ordnung. Nein, Paulus macht hier unmissverständlich klar, auch ihr in der übergeordneten Rolle, ihr Herren, ihr müsst euch Christus unterordnen. Ihr habt nämlich denselben Herrn im Himmel wie eure Untergebenen, wie eure Sklaven. Und macht gleichzeitig klar, euer gesellschaftlicher Rang, der höher ist als der der anderen, verschafft euch keinen Vorteil bei Christus. Gott fordert von jedem seiner erlösten Kinder Unterordnung und Rechenschaft. Immer ist menschliche Macht rechenschaftspflichtig vor Christus. Und Besitz, Stellung, Einfluss oder berufliche Macht, politische Macht, sie verschaffen vor Christus keinen Vorzug. Es ist verständlich, nicht alle haben dieselben Rollen und dieselben Aufgaben. Aber alle stehen unter Christus. Gott verlangt von Christen in Führungspositionen dieselbe Grundhaltung wie bei ihren christlichen Untergebenen. Tut dasselbe. Dieselbe Aufrichtigkeit. Dieselbe Hingabe an Gottes Willen. Nicht um Menschen zu gefallen, sondern Gott von Herzen zu dienen. Gott verlangt von ihnen denselben Gehorsam, das von Gott vorbereitete Gute auch zu tun. Ja, der gesellschaftliche Rang ist unterschiedlich, aber die geistliche Grundhaltung in Christus soll dieselbe sein. Und das führt bei den Herren dazu, dass sie ihre bisherige Verhaltensweise ablegen sollten, zum Beispiel Methoden, mit denen sie eine selbstherrliche Führungsverantwortung wahrgenommen hatten, wie hier buchstäblich erwähnt durch das Drohen. Also zum Beispiel eine offene oder auch vielleicht eine verdeckte Einschüchterung, um Angst vor Konsequenzen zu bewirken. Oder vielleicht durch Unsicherheit zu manipulieren, indem man sein Untergeben einfach willkürlich Aufgaben wegnimmt, sie demütigt vor anderen Personen oder ihnen droht, dass sie ihren Arbeitsplatz verlieren werden oder sozial ausgegrenzt werden. Oder dadurch, dass sie bis ins Kleinste kontrollieren, dass sie parteilich sind, dass sie Menschen, die nützlicher sind, mehr bevorzugen, die Schwachen vielleicht verachten. Das sollten sie ablegen. Sie sollten nicht vergessen, dass sie selbst Rechenschaft geben müssen vor Christus. Und wenn sie das beachten, dann werden sie mit ihrer Macht verantwortungsbewusst umgehen.
dann werden sie ihre Untergebenen gerecht behandeln. Ihre Untergebenen als Kinder Gottes mit Respekt und Würde behandeln. Ganz praktisch werden sie dann ihren Mitarbeitern beispielsweise die Aufgaben, die sie ihnen überreichen, ganz klar benennen, die Erwartungen klar machen. Sie werden die Untergebenen gerecht behandeln. Sie werden, wenn Fehlverhalten da ist, mit Sanftmut zurechtweisen. Wenn sie Grenzen setzen müssen als Vorgesetzte, das liebevoll tun. Und bei notwendigen Konsequenzen werden sie Fairness und Klarheit walten lassen und sich nicht selbst inszenieren. Ja, Verantwortliche, die vor dem gemeinsamen Herrn Christus und ihren Untergebenen stehen, sie sind aufgerufen, ihre Macht niemals zur persönlichen Beherrschung auszunutzen oder auch irgendwie zur Selbstherrlichkeit zu verwenden. Solche Menschen werden, wie jeder Untergebene auch, in ihrem Lebens- und ihrem Führungsstil zeigen, dass sie selbst Untergeordnete unter Christus sind. Dass sie für dieselben Grundsätze eines Christen, dass für sie dieselben Grundsätze eines Christen gelten, wie für jeden anderen auch. Und wenn du hier ein Vorgesetzter bist, dann erkenne an, dass deine Autorität geliehen ist. Ja, dass du nicht über das Gewissen anderer richten kannst. Dass deine Stellung zeitlich begrenzt ist und dass deine Entscheidungen beurteilbar sind. Du hast nicht das letzte Wort, weil du selbst Rechenschaft geben musst. Wenn du ein Vorgesetzter bist, darfst du wissen, Christus hilft dir, deine Führung wahrzunehmen, sodass du keine böse Drohung mehr verwenden musst, um deine Mitarbeiter zu leiten. Du darfst sie leiten, indem du gerecht bist, indem du wahrhaftig bist, den Vater im Himmel ehrend und nicht selbstherrlich. Praktisch kannst du mal Folgendes anwenden. Einfach die Mitarbeiter fragen, die von dir abhängig sind, ob sie Angst vor dir haben, ob sie Druck erleben, ob sie Drohung erleben. Ganz offen fragen. Und dann schauen, dass du damit demütig umgehst. Prüfe dich, deinen Führungsstil, ob du vielleicht Klarheit mit Drohung verwechselst, ob du freundlich nachvollziehbare Konsequenzen darstellst oder aufzeigst, oder ob du deine Macht gebrauchst, um andere einzuschüchtern. Ich möchte dich auch aufrufen, etwas weiter darüber nachzudenken, ob du vielleicht stille und treue Mitarbeiter vielleicht übersiehst, sei dir nicht zu schade, konkret um Vergebung zu bitten, auch bei deinen Untergebenen, wenn du dich verschuldet hast. Denn du bekommst doch auch täglich von Christus Vergebung zugesprochen. Sei ehrlich, sag ihnen, ich habe dich falsch behandelt oder ich habe dich eingeschüchtert. Das war falsch, bitte vergib mir. Gebrauche deine Macht zum Wohl des anderen, indem du dich immer wieder fragst, wie diene ich mit meiner Verantwortung zum Guten dieses Menschen in Christus? Welches gute Werk hat Gott für mich heute vorbereitet, mit dem ich ihm, den mir anvertrauten Menschen, dienen kann? Ja, wer seine Leitungsverantwortung untergeordnet unter Christus wahrnimmt, der muss niemanden mehr mit Angst beherrschen. Vielleicht bist du ein vorbildlicher Mitarbeiter oder ein gerechter Leiter. Doch die letzte Frage von diesem Text hier lautet nicht, wie gut arbeitest du, sondern sie lautet, wer ist dein Herr? Du kannst menschlich zuverlässig sein und dennoch dir selbst gehören. Du kannst fair führen und dennoch ohne Versöhnung mit Gott leben. Christus ruft dich nicht nur einfach auf zu einem besseren Verhalten, sondern er ruft dich aus deiner Selbstherrschaft in seine Herrschaft. Lieber Bruder, liebe Schwester, vielleicht hat dieser Bibeltext deine Untreue aufgedeckt, vielleicht deinen Hunger nach Anerkennung, vielleicht deine Härte und deinen Machtmissbrauch.
Aber dann besteht deine Hoffnung nicht darin, dass du dich ab morgen einfach ein bisschen besser zusammenreißt. Deine Hoffnung liegt in Christus. Er hat den Willen des Vaters vollkommen getan. Er hat nicht für den menschlichen Beifall gelebt. Er hat seine Macht nicht zu seinem Vorteil genutzt, sondern am Kreuz hat er die Schuld auch von menschengefälligen und selbstherrlichen Menschen getragen. Geh mit deiner konkreten Schuld zu ihm, bekenne sie ihm und vertraue seiner Vergebung. Bitte um die Kraft von Christus, damit seine Herrschaft nun auch in deiner Arbeit und in deinem Umgang mit der Macht, die du bekommen hast, sichtbar wird. Wir haben heute Sonntag. Morgen ist Montag und für die meisten wieder ein Arbeitstag. Es kann sein, dass wenn du morgen früh deine erste Aufgabe erledigst, dass niemand sie sehen wird, niemand sie beachten wird, niemand sehen wird, wie sorgfältig oder wie nachlässig du arbeitest. Vielleicht wird niemand erfahren, wie viel Kraft dich so ein verborgener Dienst kostet. Vielleicht wird dir kein Mensch dafür danken, aber Christus sieht es. Vielleicht hast du morgen Macht über andere Menschen. Du verteilst Aufgaben, du beurteilst Leistungen. Du kannst ermutigen oder einschüchtern. Du kannst gerecht handeln oder deine Stellung zu deinem Vorteil gebrauchen. Vielleicht wird dich niemand zur Rechenschaft ziehen dafür. Aber Christus sieht dich. Das ist für den Treuen ein großer Trost, aber für die Selbstherrlichen eine ernste Warnung. Und für uns alle ist es ein Ruf zur Umkehr, zum Glauben. Denn vor Christus, da steht nicht auf der einen Seite der wichtige Herr und auf der anderen Seite der unbedeutende Untergebene, unbedeutende Diener, sondern vor Christus stehen zwei Menschen, die denselben Herrn brauchen, von derselben Gnade leben und demselben Urteil entgegengehen. Und deshalb stell dir nicht einfach nur die Frage, was erwartet der Mensch über mir, sondern, oder andersrum, was kann ich von den Menschen unter mir verlangen, sondern wie kann ich in meinem Dienen und in meinem Leiten sichtbar machen, dass Jesus Christus wirklich mein Herr ist. Amen.

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Die Bibel sagt, niemand lebt davon, dass er viele Güter hat. Und im Gleichnis vom reichen Kornbauern sagt Jesus, du Narr, diese Nacht wird man deine Seele von dir fordern. Und wem wird's dann gehören, was du angehäuft hast? Wir sehen, Jesus redet immer Klartext mit uns und macht uns deutlich, dass all das, was wir hier anhäufen, wertlos ist. Für die Ewigkeit hat es keine Bedeutung. Aber schauen wir uns jetzt dieses Gleichnis noch mal etwas näher an. Der erste Knecht, der dort erscheint vor Jesus, er sagt, Herr, dein Pfund hat 10 Pfund erworben. Das ist doch großartig. Der hat das, was ihm anvertraut war,